0: Reit und Mönchengladbach-Holt nach einem Unfall aktuell gesperrt. Die A71 Erfurt Richtung Schweinfurt ist zwischen Suhlzeller Mehlis und dem Dreieck Suhl wegen Tunnelwartungsarbeiten noch bis 6 Uhr gesperrt. Die A281 Bremen Airport Stadt Richtung Neustädter Hafen ist zwischen Neustädter Hafen und Bremen-Seehausen bis zum 12. Juli wegen Bauarbeiten gesperrt. Dadurch staut es sich hier. Und eine letzte Meldung noch von der B10 Stuttgart-Ulm. Der Pragsatteltunnel ist wegen Tunnelwartungsarbeiten in beide Richtungen bis 5 Uhr, also noch knapp 3 Stunden gesperrt. Das war's jetzt aber. Ihnen weiterhin eine gute Fahrt durch diese Nacht.
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0: Und die kommt aus dem Studio von NDR Info in Hamburg. Ich bin Max Seib. Schön, dass Sie dabei sind. Zu Beginn dieser Stunde wollen wir auf etwas schauen, das viele Fußballfans, viele deutsche Fußballfans wahrscheinlich noch nicht wirklich verarbeitet haben, nämlich das blamable Aus der deutschen Mannschaft im 16. Finale gegen Paraguay gestern Nacht. Die englische Fußballlegende Gary Lineker, die hat einst mal gesagt, Fußball ist ein einfaches Spiel, 22 Männer jagen 90 Minuten lang einem Ball nach und am Ende gewinnen die Deutschen. Doch davon, von diesem Nimbus ist nicht mehr viel übrig. Die aktuelle sei eine der schwächsten deutschen Mannschaften, die er je gesehen habe, sagte Lineker jetzt und das noch vor dem Aus gegen Paraguay. Was ist da schiefgelaufen? Wie reagieren Spieler und Trainer am Tag danach? Und wie muss es jetzt weitergehen? All das ordnet uns Tabea Kunze ein. Sie hat das DFB-Team in den vergangenen Wochen als Reporterin begleitet. Mein Kollege Klaas Christoffersen hat sie gefragt, was denn aus ihrer Sicht der Grund war für das frühe Aus.
2: Ich glaube, das Offensichtliche war, dass das Offensivkonzept von Julian Nagelsmann nicht funktioniert hat. Das Spiel war zu zaghaft, zu behäbig, dass man es in 120 Minuten nicht geschafft hat, ein extrem limitiertes Team aus Paraguay zu bezwingen. Das war wirklich erschreckend. Und im Elfmeterschießen hat man dann auch einfach gesehen, dass das Zutrauen in die eigenen Stärken und das Selbstbewusstsein der Spieler auch nicht da war.
3: Woran hat es der Mannschaft insgesamt gefehlt? Im Kader waren ja durchaus starke Einzelspieler, aber waren das auch 11 Freunde auf dem Platz und auch im Quartier? Du bist ja vor Ort und hast das ganz gut begleitet.
2: Ja, genau. Also diesen Eindruck sollten wir ja gewinnen hier über die letzten Tage. Da hieß es immer wieder, wie gut die Stimmung auch war. Jetzt nach und nach sickert durch, dass es wohl trotzdem alles nicht so harmonisch war. Dass es auch Unmut darüber gab, über Reisepläne von Familienangehörigen der Spieler. Also wer durfte im Privatflieger mitfliegen, wer musste Charter fliegen. Auch das soll ein Thema gewesen sein.
3: Heute haben ja Trainer, Team und Betreuerstab das WM-Quartier in Winston-Salem in den USA geräumt. Einen Sportkollegen hat die Abreise eher an eine Flucht erinnert. Gab es denn so gar keine Aussagen zu der Enttäuschung bei der WM?
2: Es gab nur ein Statement von DFB-Präsident Bernd Neuendorf. Das ist das Einzige, was wir hier gesehen haben. Also es gab keine Abschlusspressekonferenz, keine Möglichkeit für uns Fragen zu stellen. Deswegen passt dieser Begriff Flucht schon sehr gut. Also es war eher ein Versteckspiel. Die Spieler sind in Jeeps mit verdunkelten Scheiben aus dem Teamquartier losgefahren zum Flughafen hier nach Charlotte und dann ja nach München oder nach Frankfurt geflogen. Da gab es keine gemeinsame Abreise und eben für uns Journalisten auch nicht nochmal die Möglichkeit, Fragen zu stellen, weder an die Spieler noch an den Bundestrainer, aber auch nicht an die Verantwortlichen. Und dieses Statement, was ich angesprochen habe vom DFB-Präsidenten, das besagt halt eigentlich nur, dass man sich nochmal zusammensetzen muss in den kommenden Tagen und dass es aktuell noch keine Entscheidung gibt, vor allen Dingen auch, was die Zukunft von Bundestrainer Nagelsmann angeht.
3: Wie schätzt du das ein? Wann werden wir da mehr wissen?
2: Ja, das ist eine sehr gute Frage. Also klar, es wird jetzt nach der Rückkehr nach Deutschland Gespräche geben zwischen Neuendorf, zwischen Rudi Völler, aber auch der Geschäftsführer Rettig wird mitsprechen. Wahrscheinlich auch Hans-Joachim Watzke, der DFB-Vizepräsident. Ich denke, man sollte sich jetzt nicht zu viel Zeit lassen. Es ist eine tiefgreifende Krise, so muss man das einfach einschätzen jetzt. Die nächste WM, die Deutschland nicht mal im Achtelfinale sieht. Und deswegen sollte man da jetzt auch diese ja relativ schnell entscheiden, ob es eben einen neuen Versuch geben soll mit Julian Nagelsmann oder ob es möglicherweise einen Wechsel auch auf dieser Position braucht.
0: Informationen und Einschätzungen waren das von unserer Nationalmannschaftsreporterin Tabea Kunze. Dass das ein ganz schwacher Auftritt vom DFB-Team war, da war sich eigentlich ganz Deutschland einig. Nur einer, so schien es, hatte eine andere Wahrnehmung, der Bundeskanzler. Dessen Reaktion nach dem Paraguay-Spiel brachte ihm im Netz eine Menge Spott und Häme ein. Jim Bocknickschers.
4: Es ging um einen Post heute Nacht auf den Accounts des Bundeskanzlers. Da steht, auch wenn das Ausscheiden schmerzt, liebes DFB-Team, mit eurem Einsatz und Teamgeist habt ihr unser Land begeistert. Wir sind stolz auf euch. Da haben sich zuerst viele User im Netz gefragt, welches Spiel der deutschen Mannschaft Merz und sein Team denn da letzte Nacht gesehen haben. Inzwischen hat das Kanzleramt aber nochmal nachgelegt und ruft jetzt dazu auf, sich lieber nicht über das DFB-Team lustig zu machen. Da heißt es, Erfolge feiern wir gemeinsam und in der Niederlage stehen wir zusammen. Und wer den Adler auf der Brust trägt, hat unseren Rückhalt verdient und nicht unseren Spott. SPD-Co-Chef und Vizekanzler Lars Klingbeil schreibt bei Instagram, verlieren tut weh, jetzt muss die Nationalelf die richtigen Schlüsse ziehen und mit neuer Stärke zurückkommen. Forschungsministerin Dorothee Bär von der CSU zeigt sich auch tief traurig. Vom Team des Außenministers kommt ein Kopf hoch an die Nationalmannschaft. Die haben das Spiel nämlich im Regierungsflieger nach Paraguay ausgerechnet geschaut. Und auch der frühere Gesundheitsminister der SPD, Karl Lauterbach, hat zugesehen. Er findet, Deutschland ist unverdient ausgeschieden, sei das gesamte Spiel über besser gewesen und das 2:1 in der Verlängerung hätte zählen müssen, sagt Lauterbach. Also der Schiri war schuld.
5: Das Argument geht natürlich immer. Aber überlassen wir die Analyse einem, der selbst Weltmeister geworden ist, 2014 in Brasilien, Bastian Schweinsteiger. Anne Hild hat mit ihm gesprochen.
6: Damals, als Deutschland noch K.O.-Spiele gewonnen hat bei einer WM, da stand Bastian Schweinsteiger noch selbst auf dem Platz. Das war 2014 im Finale gegen Argentinien. Seit 2020 ist er Sportschau-Experte und seine Analyse zur aktuellen WM fällt ernüchternd aus.
7: Insgesamt war das zu unpräzise, das Passspiel war nicht sauber, ohne Kreativität.
6: Eigenschaften, die Schweinsteiger während seiner eigenen Karriere ausgezeichnet haben. Bei der WM 2014 dirigierte er das deutsche Team, führte die Mannschaft durch das dramatische Finale inklusive Verlängerung und trug selbst einen Cut unter dem Auge aus einem hart geführten Zweikampf davon. Eigentlich genau die Spielweise, die dem deutschen Team bei dieser WM oft gefehlt hat.
7: Auch die physische Komponente hat man gesehen, wie schwer wir uns getan haben gegen Mannschaften wie die Elfenbeinküste, Ecuador oder auch Paraguay. Und dadurch brauchst du natürlich noch mehr das fußballerische Element. Und wenn du das nicht hast, dann wird es sehr schwer.
6: Ausreden will Schweinsteiger jedenfalls nicht gelten lassen.
7: Natürlich, das Tor von Jonathan Tah wurde uns aberkannt. Aber wir hatten 120 Minuten Zeit, um mehr klarere Chancen rauszuspielen und das haben wir nicht geschafft.
6: Wir haben es nicht geschafft, sagt er. Schweinsteiger kennt das Gefühl. 2004 bei seinem ersten großen Turnier im DFB-Trikot war auch in der Vorrunde Schluss. Damals erklärte Rudi Völler unmittelbar nach dem EM aus seinen Rücktritt als Bundestrainer. Schweinsteiger will aktuell aber keine Trainerdiskussion führen, obwohl ein möglicher Nachfolger für Julian Nagelsmann schon gehandelt wird.
7: Der Jürgen Klopp ist natürlich ein exzellenter Trainer, der mit Sicherheit auch den Wunsch hat, Bundestrainer mal zu werden. Aber natürlich ist es so, dass Julian Nagelsmann der Bundestrainer ist und wir sollten es respektieren.
6: Nagelsmann hat schon angekündigt, dass er gerne weitermachen will. Und er hat auch unmittelbar nach dem Spiel erst einmal Rückendeckung bekommen. Von Rudi Völler, dem DFB-Sportdirektor.
5: Klar ist allerdings, ein möglicher Nachfolger, über den wird schon diskutiert, der wird bereits gehandelt. Die Rede ist von Jürgen Klopp. Doch wäre der wirklich der Richtige?
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5: Jürgen Klopp als Bundestrainer, da haben wir jetzt zwei ganz unterschiedliche Meinungen. Und wir beginnen mit Tim Brockmeier, der ganz klar sagt, nein, Klopp wäre genau der Falsche.
8: Leute, wir diskutieren jetzt über Jürgen Klopp als neuen Bundestrainer. Euer Ernst? Mal ganz abgesehen davon, dass Nagelsmann noch gar nicht weg ist und es sich so schon allein aus Respektsgründen verbietet. Jürgen Klopp, der Typ, der noch bevor die DFB-Elf ein einziges Mal bei dieser WM gegen den Ball getreten hat, mit seinem Noch-Spruch eine Flanke aufgemacht hat, sich in Stellung gebracht hat und so die Position des Bundestrainers des DFB massiv geschwächt hat und damit letztlich auch dem Team geschadet hat, der soll jetzt plötzlich der Heilsbringer sein? Einer, der als RB-Fußballboss nach allem, was man hört, Leipzig-Trainer Ole Werner abgesägt hat, einfach weil er ihn als Typ nicht leiden konnte? Der ach so nette Herr Klopp, der offenbar vor allem mal sich selber sieht, soll jetzt unser liebstes Kind schaukeln? Es braucht jetzt wirklich einen Neuanfang, eine Veränderung beim DFB, jemanden, der alles umgräbt und in Frage stellt, der Mut hat, vieles anders zu machen, auch gegen Widerstände. Und das ist ganz sicher nicht Jürgen Klopp, der nur den eigenen Erfolg im Auge hat und vor allem eins sein will, everybody's darling.
5: Die Meinung von Tim Brockmeier. Ganz anders sieht das Felix Mansel in seinem Kommentar.
9: Also wenn nicht er, wer dann, würde ich sagen, Jürgen Klopp ist jetzt der richtige Mann zur richtigen Zeit. Er ist ein erfahrener Trainer und er hat schon bewiesen, dass er Mannschaften, die am Boden liegen, wieder aufrichten, stabilisieren und zum Erfolg zurückführen kann. Und zwar auf verschiedenen Leistungsebenen. Beispiele sind Mainz, Dortmund und Liverpool. Jürgen Klopp kann Spieler begeistern, Zuschauer elektrisieren, für Hoffnung und Zuversicht sorgen und er kann hervorragend kommunizieren, nach innen, aber auch in die Öffentlichkeit rein. Jürgen Klopp hatte auch schon vor knapp 2 Jahren mal, als man auf der Suche nach einem Nachfolger für Hansi Flick war, angedeutet, dass es für ihn ein Traum wäre, irgendwann mal Bundestrainer zu sein. Der einzige Zusatz war damals, dass der Zeitpunkt nicht passe. Jetzt ist der Zeitpunkt perfekt für Jürgen Klopp und für Deutschland.
0: Die Meinung von Felix Manzel.
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0: Wie sehr ist die Demokratie in Deutschland gefährdet? Das beurteilt der Verfassungsschutz in seinem jährlichen Bericht. Gestern war es wieder soweit. Da hat der Chef des Geheimdienstes, Sinan Seelen, die Erkenntnisse für das vergangene Jahr vorgestellt. Zusammen mit dem Bundesinnenminister, mit Alexander Dobrindt. Welche Gefahren lauern wo? Das fasst uns Nicole Markwall zusammen.
10: Innenminister Alexander Dobrindt bringt die Ergebnisse des Verfassungsschutzberichts 2025 auf diese kurze Formel.
11: Deutschland steht unter Druck.
10: Dieser Druck kommt zum einen von innen. Radikale Kräfte aus den politisch extremen Lagern, links und rechts.
11: Bei beiden Gruppen sieht man hier sowohl bei den Linksextremisten als auch bei den Rechtsextremisten, dass das gewaltbereite Potenzial deutlich ansteigend ist. Wir sehen das unterschiedliche Niveau von Rechtsextremisten und Linksextremisten. Entscheidend ist aber hier, dass wir in beiden Phänomenbereichen deutlich steigende Zahlen haben.
10: Das Bundesamt für Verfassungsschutz rechnet inzwischen rund 60.000 Menschen in Deutschland der rechtsextremistischen Szene zu. Unter ihnen viele AfD-Mitglieder. In der linken Szene zählten die Verfassungsschützer zuletzt rund 42.000 Personen, rund 4.200 mehr als im Vorjahr. Eine besondere Herausforderung? Die Täter werden immer jünger, sagt der Innenminister. Verfassungsschutzpräsident Sinan Seelen erklärt, rekrutiert und radikalisiert wird besonders im Internet.
12: Online-Radikalisierung wird immer perfider und zielgerichteter. Wir müssen immer schneller entsprechende Radikalisierungsansprachen detektieren und Aktivitäten, die bis zu Anschlagsplanungen reichen, unterbrechen.
10: Zwischen den extremen Lagern gibt es verbindende Elemente, wie Israelfeindschaft und Antisemitismus. Antisemitische Hetze habe in sozialen Medien und in extremistischen Netzwerken erschreckende Ausmaße angenommen, beschreibt Dobrindt und erinnert an die Messerattacke auf einen spanischen Touristen am Berliner Holocaust-Mahnmal im vergangenen Jahr. Druck auf Deutschland kommt aber auch von außen, vor allem aus Russland, sagt der CSU-Politiker. Russische Geheimdienste versuchten zum Beispiel, Menschen anzuwerben und gegen Geld im Auftrag Russlands Straftaten zu begehen.
11: Wir stellen fest, dass zunehmend russische Dienste, sogenannte Low-Level-Agenten oder Wegwerfagenten, wie wir dies auch benennen, nutzen, um Sabotageakte oder Spionageaktivitäten durchzuführen.
10: Neben Russland seien besonders China und der Iran aktiv. Deren Aktionen reichten von Sabotageoperationen, wirtschaftlicher oder politischer Einflussnahme bis hin zu Angriffen auf hier lebende Oppositionelle und andere politische Gegner. Dobrindt sieht Deutschland im Fadenkreuz hybrider Bedrohungen. Daraus folgt für ihn:
11: In Anbetracht der Situation sind wir der Überzeugung, dass wir weiter aufrüsten müssen. Weiter aufrüsten, um unsere Fähigkeiten zu stärken, sowohl in der Technik als auch im Bereich der Ermittlungsbefugnisse.
10: Man wolle nun sehr schnell über die angekündigte Reform der Nachrichtendienste entscheiden. Die Geheimdienste bräuchten zum Beispiel mehr Online-Befugnisse. Nur so könnten Verfassungsschutz und Bundesnachrichtendienst, in Dobrindts Worten, zu echten Geheimdiensten werden.
0: Die Bedrohung durch Extremismus, Spionage und Sabotage ist gewachsen. Nicole Markwald über den Bericht des Verfassungsschutzes für das Jahr 2025. Und wir bleiben noch im politischen Berlin, schauen aber auf ein Thema, das vielen Menschen in Deutschland große Sorgen bereitet, und zwar das Thema Wohnen. Eine bezahlbare Bleibe zu finden, das wird gerade in Großstädten immer schwieriger. Und das, obwohl es dort viel Leerstand gibt in Form von Büros und Gewerbeimmobilien. Bundesbauministerin Huberts will genau da ansetzen und hat ein Förderprogramm aufgelegt mit dem Namen Gewerbe zu wohnen. Aus Berlin, Dagmar Pepping.
13: Bauministerin Verena Huberts ist optimistisch. Der Ansturm und das Interesse werde sehr groß, sagt die SPD-Politikerin voraus. Insgesamt 300 Millionen Euro stellt ihr Ministerium zur Verfügung, um Gewerbeimmobilien zu Wohnraum umzubauen. Egal ob leerstehende Büroflächen oder ungenutzte Ladenlokale.
14: Wir haben das Potenzial von rund 12 Millionen Quadratmeter ungenutzter Gewerbeflächen. Und dieses Potenzial wollen wir aktivieren, denn wir brauchen dringend bezahlbaren Wohnraum.
13: Pro Wohneinheit ist ein Zuschuss von 30.000 Euro möglich. Das Förderprogramm des Bundes könnte rechnerisch also für mindestens 10.000 zusätzliche Wohnungen in Deutschland sorgen. Die Anträge auf den Zuschuss können Interessierte ab dem 1. Juli auf der Internetseite der KfW, der Kreditanstalt für Wiederaufbau, stellen. Mit dem nötigen Bescheid soll es dann möglichst schnell gehen, kündigt die Bauministerin an. Tempo bringen soll auch der sogenannte Bauturbo, den der Bundestag im vergangenen Herbst beschlossen hat.
14: Der ermöglicht, dass wir nicht mehr jahrelange Genehmigungsverfahren brauchen, wenn wir eine Gewerbeimmobilie umnutzen wollen. Denn typischerweise steht im Bebauungsplan, dass es ein Gewerbegebiet und nicht eine Wohnnutzung ermöglicht wird. Und wenn wir den Bauturbo nutzen, dann können wir innerhalb von wenigen Monaten hier auch Umbaugenehmigungen realisieren.
13: Wichtig dabei, der Zuschuss ist daran geknüpft, dass die sanierten Gebäude energetisch weiterentwickelt werden, beispielsweise bei der Heizung oder Wärmedämmung. Das Geld für das Förderprogramm Gewerbe zu wohnen stammt aus dem Sondervermögen Infrastruktur und Klimaneutralität.
5: Aus dem ARD-Hauptstadtstudio ein Beitrag von Dagmar Pepping. 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Schock und Trauer sitzen noch immer tief in der Kleinstadt Stade in Niedersachsen, denn das, was am Montagmittag dort passiert ist, ist für viele kaum begreifbar. Ein Mann hatte in einer Mutter-Kind-Einrichtung um sich geschossen und 6 Menschen getötet, alles Mitarbeitende in der Jugendhilfe und vom Jugendamt. Mittlerweile wurde Haftbefehl gegen den Tatverdächtigen erlassen und in Stade gab es auch eine Trauerfeier für die Opfer. Paul Hinske berichtet.
15: Die Wilhadi-Kirche ist voll geworden. 500 Menschen dürften es sein. Weitere 200 stehen in einer Schlange vor der Kirchentür. Zur Andacht, einen Tag nach der Tat. Vor der Kirche liegt man sich in den Armen. Einige weinen, viele haben Blumen in der Hand.
16: Wir haben gedacht, nachdem das gestern passiert ist und wir alle das mit Schrecken und Entsetzen aufgenommen haben und wahrgenommen haben, wie viel Trauer, wie viel Verzweiflung hier auch in der Stadt ist und dass Stade wirklich jetzt im Augenblick wie so eine verwundete Stadt ist, dass wir gesagt haben, es braucht einen Ort, wo Menschen hinkommen können, die nicht allein sein wollen mit all diesen Gefühlen, ob das nun Wut ist oder Ärger oder Trauer, dass sie das mit anderen teilen können.
15: Sagt Regionalbischöfin Sabine Preuschow. Während der Andacht werden Kerzen angezündet. 6 für die Getöteten, 1 für die Einsatzkräfte, 1 grüne für das Baby, um das es bei der Gewalttat mutmaßlich ging. Grün. Als Farbe der Hoffnung. Auch der niedersächsische Ministerpräsident Olaf Lies ist zur Trauerandacht gekommen. Er rief in seiner Rede zu Zusammenhalt auf. Das Böse dürfe niemals siegen. Es sei unerträglich, dass 6 Menschen aus dem Leben gerissen worden seien, die anderen geholfen und sich für ein gutes Miteinander eingesetzt hätten. Weiteren Rednern kommen die Tränen. Wenige Minuten nach der Trauerfeier ergeht gegen den 45-jährigen Verdächtigen ein Haftbefehl wegen 6-fachen Mordes, heißt es von der Staatsanwaltschaft.
17: Die Staatsanwaltschaft bewertet die Taten als Mord aufgrund des Vorliegens von sogenannten Mordmerkmalen, insbesondere Heimtücke und niedere Beweggründe.
15: Am Tag nach der Tat werden unterdessen immer mehr Hintergründe öffentlich. Demnach kam es am Montag zu einem Treffen in Stade mit Mitarbeitenden des Jugendamtes und der Jugendhilfeeinrichtung. Das Thema des sogenannten Hilfeplangespräches nach NDR-Informationen, das Sorgerecht des Vaters für die 3 Monate alte Tochter. Die Tochter wurde zuvor zusammen mit ihrer Mutter in der Einrichtung in Stade untergebracht. Bei dem Termin am Montag soll der Vater, 45 Jahre alt, in Deutschland geboren, mit türkischen Wurzeln, plötzlich eine Pistole gezückt und die 4 Frauen und 2 Männer erschossen haben. Auf der Flucht mit einem Auto wurde der Mann aus der Region Hannover von Polizisten gestoppt. Während der Flucht soll er nach NDR-Informationen mehrmals auf sie geschossen haben, bis die Munition ausging.
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5: Es war eine klare Sache. WM-Favorit Frankreich hat im 16. Finale gegen Schweden nichts anbrennen lassen, gewann überzeugend mit 3:0 durch 2 Tore von Mbappé und Barcola. 1 hat Barcola gemacht und trifft dementsprechend im Achtelfinale auf den Sieger des Spiels Deutschland-Paraguay und das ist bekanntermaßen Paraguay. Es gab aber schon ein Spiel davor bei dieser WM heute Nacht und auf das blickt jetzt Jan Möller.
19: Ja, wir gucken nochmal aufs erste Spiel am Abend. Da haben die Norweger gefeiert, wieder mit ihrer berühmten Ruderchoreografie. 2:1 haben sie gewonnen gegen die Elfenbeinküste. Das 1:0 durch Nusa von RB Leipzig, ein wunderbarer Schlenzer, 39. Minute, aber genauso spektakulär war auch der Ausgleich nach 74 Minuten. Tolles Dribbling von Ahmad, 1:1. Und dann in der 86. Minute war es wieder soweit, da hat er es wieder getan.
20: Steckpass jetzt rein in den 16er von den Norwegern, quergelegt, Haaland, Schuss, Tor!
19: Ja, sein 5. Treffer im 3. WM-Spiel war das. Da hat er einfach wieder richtig gestanden. Und unsere Reporterin Martina Knief findet, dieses Ergebnis, das geht schon irgendwie in Ordnung. 2:1. Auch wenn die Ivorer kurz vor Schluss noch ganz knapp mit einem Freistoß an Norwegens Keeper gescheitert sind.
21: Da wäre natürlich noch was drin gewesen. Sie haben sich am Ende nicht belohnt für ihr technisch feineres Spiel. Und dann hat sich das robuste Spiel der Norweger durchgesetzt. Und wenn du einen Haaland hast, den du kaum siehst, der aber im richtigen Moment weiß, wo er stehen muss, dann macht er dir halt eben auch das Tor.
19: Also Norwegen im Achtelfinale und da geht's am Sonntag dann gegen Brasilien. Die deutschen Spieler, die sind dann alle längst schon wieder zu Hause oder im Urlaub. Am Tag nach dem Aus gegen Paraguay konnte es für die meisten gar nicht schnell genug gehen mit der Abreise aus dem Teamquartier in Winston-Salem. Und die große Frage natürlich, wie geht's jetzt weiter, auch mit Bundestrainer Julian Nagelsmann? Es gab keine Pressekonferenz, es gab nur ein Statement von DFB-Präsident Bernd Neuendorf, das vom DFB-Medienteam per Download-Link zur Verfügung gestellt wurde. Und da sagt er nicht allzu viel.
22: Wir werden gemeinsam darüber sprechen, warum es uns nicht gelungen ist, unser Potenzial abzurufen, was durchaus vorhanden ist, warum wir den Erwartungen nicht gerecht geworden sind, die Fußball-Deutschland an uns hat, die wir an uns selber haben. Und ich glaube, wir können nach so einem Turnier nicht einfach zur Tagesordnung übergehen. Wir müssen darüber sprechen, was die Gründe waren für dieses erneute frühe Ausscheiden bei einer Fußball-Weltmeisterschaft, das uns alle zutiefst bewegt.
19: Ja, erstmal ist also alles noch offen, auch was die Zukunft des Bundestrainers angeht. Das nächste Länderspiel ist erst Ende September in der Nations League gegen die Niederlande, für die die WM ja auch schon vorbei ist. Gerade erst angefangen hat das Tennisturnier in Wimbledon, das 3. Grand-Slam-Turnier des Jahres. Und da hat French-Open-Sieger Alexander Zverev die 2. Runde erreicht. Das war eine knifflige Angelegenheit und direkt danach auf dem Center Court dann das Comeback von Serena Williams. Aus London, Ina Kast.
23: Schon als Serena Williams auf den Center Court kam, gab es Standing Ovations von den Zuschauern. Nach 4-jähriger Pause vom Profi-Tennis zeigte sie alles andere als einen peinlichen Auftritt auf dem Center Court. Auch wenn sie am Ende eine knappe 3-Satz-Niederlage gegen Maya Joint aus Australien hinnehmen musste, Williams hat das Tennisspielen nicht verlernt. Sie hat immer noch druckvolle Schläge von der Grundlinie und kann sehr gut aufschlagen. Einige Male stand sie aber schlecht zum Ball und auch die läuferischen Defizite waren zu erkennen. Aber ohne jegliche Matchpraxis im Einzel in Wimbledon nochmal anzutreten, verdient Respekt. Deutschlands bester Tennisprofi Alexander Zverev hatte gegen den guten Aufschläger Alexander Bloks aus Belgien viel Mühe, konnte sich aber anders als vor einem Jahr in der ersten Runde von Wimbledon mit 3:1 Sätzen durchsetzen. Zum ersten Mal überhaupt steht auch Jannik Hanfmann hier in der 2. Runde. Das deutsche Frauentrio Ella Seidel, Eva Lüß und Laura Siegemund ist dagegen gleich in der ersten Runde ausgeschieden. Alle drei mussten sich in 2 Sätzen geschlagen geben.
19: Damit ist als letzte Deutsche bei den Frauen nur noch Tatjana Maria dabei. Bei den Männern hatte es ja auch schon Jan Lennart Struff in die 2. Runde geschafft und Daniel Altmaier kann es noch schaffen. Sein Match gegen den Slowaken Alex Molcan wurde wegen Dunkelheit unterbrochen und wird heute fortgesetzt.
5: Soweit der Sport mit Jan Möller und wir bleiben noch beim Sport und der Fußball-WM.
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5: Deutschland ist raus. Das WM-Aus schon im ersten K.O.-Spiel und dann auch noch gegen Paraguay hat massive Diskussionen ausgelöst über den Trainer und den DFB, aber ebenso, was das generell über die Situation Deutschlands aussagt. Unser heutiger Gastautor ist Mike Koltermann von der Hamburger Morgenpost und er kommentiert sowohl das sportliche Ergebnis als auch den Umgang damit von Kanzler Merz.
24: Es ist ja schon ein bisschen faszinierend, wie tollpatschig der Bundeskanzler bisweilen kommuniziert. Wenn Merz etwa in Sachen Migration den starken Mann markieren wollte, schoss er ja das eine oder andere Mal verbal übers Ziel hinaus und musste sich danach mit allerhand zerbrochenem Porzellan befassen. Mag sein, dass er deswegen zum Aus der deutschen Elf bei der WM in den USA nun extra konstruktiv sein wollte. Was für ein Spiel, ließ er bei X kurz nach Spielende verlauten. Mit eurem Einsatz und eurem Teamgeist bei dieser WM habt ihr unser Land begeistert. Nee, haben sie nicht. Das Spiel gegen Paraguay war vor allem eines: ein furchtbarer Grottenkick. Es gibt in all dem Elend allerdings eine gute Nachricht. Das liegt nicht etwa daran, dass wir Deutschen das Fußballspielen verlernt hätten. Dass diese Mannschaft nie ins Rollen kam, dass sie kein Gesicht und keine Form und keine Philosophie zu haben schien, das liegt in der Verantwortung des Teamchefs Julian Nagelsmann. Hoffentlich ziehen sie daraus beim DFB nun die richtigen Schlüsse. Und hoffentlich zeigt sich Merz bei der Bewertung der politischen Konzepte für die anstehenden Reformen treffsicherer als in Sachen Fußball.
5: Sagt Mike Holtermann von der Hamburger Morgenpost. Als möglicher Nachfolger von Bundestrainer Nagelsmann fällt immer wieder ein Name, Jürgen Klopp. Unter anderem der Spiegel hält das aber für keine gute Idee. Und auch der Kommentar bei NTV fällt ähnlich aus.
2: Was Fußball-Deutschland jetzt braucht, ist endlich mal Ruhe. Mit Klopp kommt diese Ruhe nicht. Im Gegenteil, mit Klopp kommt Unruhe und vor allem kommen Erwartungen, überbordende Erwartungen, die Klopp mit der Mannschaft, die ihm jetzt und perspektivisch zur Verfügung stünde, gar nicht erfüllen kann. Jürgen Klopp als Bundestrainer-Messias, der Deutschland wieder zur Fußball-Weltmacht macht, dieses Projekt ist zum Scheitern verurteilt. Was Fußball-Deutschland braucht, ist eine radikale Dosis Demut, die mit einem wie Klopp eigentlich undenkbar ist.
5: Die Bild-Zeitung meint, die brutale WM-Niederlage und der Auftritt des Teams stünden symptomatisch für den Zustand des ganzen Landes.
2: Wir sind höchstens noch zweitklassig. Unsere Wirtschaft erlebt eine in jeder Hinsicht beispiellose Abwärtsspirale. Täglich Pleiten, Deindustrialisierung. Und der Fußball in Deutschland lebt nur noch vom Ruf der Vergangenheit. Friedrich Merz lebt wie Julian Nagelsmann, der noch nicht mal den Anstand hat, jetzt zurückzutreten, offenbar in einer Parallelwelt. Beide sind unfähig, ihre Fehler zu sehen und Verantwortung zu übernehmen.
5: Das waren die Standpunkte, heute zusammengestellt von Laura Janke.
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3: Um 2.31 Uhr mit Wolfgang Berger. Mit dem Start in den Juli entfällt unter anderem der Tankrabatt und die Zollfreiheit für Waren im Wert von unter 150 Euro aus dem EU-Ausland. Außerdem wird das Bürgergeld in Grundsicherung umbenannt, was strengere Regeln und schnellere Sanktionsmöglichkeiten mit sich bringt. Frank Eichmann aus Berlin erklärt, worum es genau geht.
4: Wer keine Bewerbungen schreibt, wer Förderkurse ablehnt, dem wird die Grundsicherung um 30% gekürzt für 3 Monate. Unentschuldigtes Nichterscheinen im Jobcenter bringt ebenfalls eine vorübergehende Kürzung. Und wer dreimal nicht auftaucht, der muss mit einer Streichung der Zahlung rechnen. Ebenfalls neu, Vermittlung in Arbeit geht vor Qualifizierung und Fortbildung. Eltern kleiner Kinder müssen weit früher als bisher Kurse oder einen Job annehmen und wirklich heftig gesenkt werden die Freibeträge. Also wie viel vom eigenen Vermögen ausgegeben werden muss, bis die staatliche Grundsicherung dann einspringt.
3: Die Spitzen von Union und SPD kommen heute zu den möglicherweise entscheidenden Beratungen über ihre Reformpakete zusammen. Dabei geht es unter anderem um Steuerentlastungen für kleine und mittlere Einkommen, Arbeitsmarktreformen sowie die Bereiche Rente, Gesundheit und Pflege. Die Entscheidungen über die Reformen könnten sich allerdings bis in die Nacht zu Donnerstag ziehen. US-Präsident Trump hat einen Parteitag der Republikaner noch vor den Zwischenwahlen im November angekündigt. Die Veranstaltung soll im September in Dallas stattfinden, mit einem inhaltlichen Fokus auf Steuervergünstigungen, sichere Grenzen, geringe Lebenshaltungskosten und innere Sicherheit. Eigentlich finden große Parteitage in den USA nur alle 4 Jahre vor der Präsidentschaftswahl statt. In Umfragen haben die Republikaner zuletzt an Zustimmung verloren. Das Amtsgericht Stade hat Haftbefehl gegen den Mann erlassen, der gestern in einer Jugendhilfeeinrichtung 6 Menschen getötet haben soll. Der 45-Jährige wurde in eine JVA gebracht. Aus Hannover, Janis Gulde.
6: Hintergrund der Tat soll laut NDR-Informationen ein Sorgerechtsstreit gewesen sein. Der mutmaßliche Täter hatte am Montag einen Termin, um über das Sorgerecht für seine 3 Monate alte Tochter zu sprechen. Die Situation eskalierte. Der Mann soll mit einer Pistole auf die Mitarbeitenden geschossen haben. Bei der Trauerfeier einen Tag nach der Tat zeigte sich Ministerpräsident Olaf Lies erschüttert. Er sagte in seiner Rede, dass so etwas mitten am Tag in einer Jugendhilfeeinrichtung passiere, wo es um die ganz persönlichen Belange von Menschen gehe, sei unerträglich.
3: Das Wetter in Deutschland. Gebietsweise kräftige Schauer und Gewitter, teilweise Unwettergefahr, auch trockene Phasen, Tiefstwerte 19 bis 12 Grad. Tagsüber teils kräftige Schauer und Gewitter, teilweise erhöhte Unwettergefahr. Richtung Westen häufiger trocken, Höchstwerte 20 bis 28 Grad. Am Donnerstag im Südosten heiter, im Nordwesten später Schauer, 20 bis 30 Grad. Am Freitag oft heiter, an den Alpen Gewitter, im Nordosten einzelne Schauer bei 19 bis 28 Grad. Das waren die Nachrichten.
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5: Und wir starten mit einer Unwetterwarnung für Süddeutschland. Es kommt aktuell zu Gewittern mit starkem Regen von bis zu 60.

0: Uhr gesperrt. Dann die A30 Rheine Amsterdam ist zwischen Salzbergen und Schüttorf Nord in beiden Richtungen noch bis 5 Uhr gesperrt. Hier ist eine Umleitung eingerichtet. Die A71 Erfurt Richtung Schweinfurt ist zwischen Suhl-Zellermeles und dem Dreieck Suhl wegen Tunnelwartungsarbeiten noch bis 6 Uhr heute früh gesperrt. Die A281 Bremen Airport Stadt Richtung Neustädter Hafen, die ist zwischen Neustädter Hafen und Bremen-Seehausen bis zum 12. Juli wegen Bauarbeiten gesperrt. Dadurch staut es sich hier. Und eine letzte Meldung noch, die B10 Stuttgart-Ulm. Der Pragsatteltunnel ist wegen Tunnelwartungsarbeiten in beide Richtungen noch bis 5 Uhr gesperrt. Das war's. Weiterhin Ihnen eine gute Fahrt durch diese Nacht.
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0: Heute mit Max Seib am Mikrofon. Schön, dass Sie dabei sind. Dem Ausbau der deutschen Offshore-Windenergie droht ein massiver Dämpfer. Denn der Konzern Total Energies möchte offenbar aus mehreren riesigen Projekten in Nord- und Ostsee aussteigen. Das haben Recherchen von NDR und Süddeutscher Zeitung ergeben. Was das für die Energiewende bedeutet, dazu jetzt 11 km, der Tagesschau-Podcast mit Elena Kuch.
2: Ausgerechnet ein riesiger Ölkonzern hat sich zu einem der größten Hoffnungsträger entwickelt für die Energiewende in Deutschland. Aber meint er das wirklich ernst? Wenn Deutschland die Energiewende noch wuppen will, müssen viel mehr Windräder in der Nord- und Ostsee gebaut werden. Und Total Energies, ein Ölkonzern, hat dafür riesengroße Flächen in der Nord- und Ostsee gekauft. Aber gebaut wird hier seit Jahren kein einziges Windrad. Wie ernst meint der Ölkonzern das noch? In dieser 11 km-Folge erzählt uns Philipp Lämmerich vom Deutschlandradio, wie das alles sein kann. Hi Philipp.
3: Hi Elena. Also wir sind im Juni 2023. Es gibt so eine Auktion für Offshore-Flächen in Nord- und Ostsee, die stattfindet. Und das ist das erste Mal, dass in Deutschland Flächen so ausgeschrieben werden mit einer Auktion. Und das ist ein sehr, sehr spannender Moment, weil die Branche sehr lange darauf gewartet hat, was da passiert, wer am Ende da gewinnen wird. Die Offshore-Teams in den Unternehmen haben genau auf diesen Moment hingearbeitet. Die haben sich monatelang darauf vorbereitet, die haben ganz klare Instruktionen von ihrem Management, wie weit sie gehen dürfen, wie viel Geld sie ausgeben dürfen. Und es ist Stand jetzt nicht klar, wie lange diese Auktion dauern wird, denn am Ende gewinnt einfach der Meistbietende. Und das ist wirklich so ein bisschen wie bei eBay, also nur, dass eBay eben nicht eBay ist, sondern die Bundesnetzagentur, die diese Auktion startet. Und die Unternehmen haben sich zwei Räume eingerichtet, zwei deckungsgleiche Räume. Also man muss sich das wirklich vorstellen, so ein bisschen wie so ein Panic Room, da dringt nichts nach außen, die sind schallisoliert, die sind nicht einsehbar. Und es sind zwei Räume, weil für den Fall, dass in dem ersten Raum sozusagen der Computer ausfällt, dass dann das Team rüber kann in den zweiten Raum und da weiter mitbieten. Also es ist wirklich ein sehr, sehr entscheidender Moment und dementsprechend angespannt ist auch die Stimmung.
2: Das klingt ja sehr spannend, aber diese deckungsgleichen Räume, von denen du erzählt hast, wo sind die genau? Sind die bei diesen Firmen oder welche Firma beschreibst du da? Wo ist das?
3: Genau, die sind bei den Firmen in den Headquartern, sind einige große Unternehmen dabei, einige kleinere Unternehmen, also generell im Bereich Offshore-Wind kann man sagen, die Unternehmen sind schon sehr groß, weil es einfach sehr viel Geld kostet, so einen Windpark zu bauen. Also ich habe mir zwei Firmen ganz genau angeguckt. Das eine ist Total Energies in Paris und Ørsted in Hamburg. Zwei völlig unterschiedliche Firmen. Total Energies ist ein großes multinationales Unternehmen, eigentlich ein fossiles Unternehmen für Öl und Gas. Und Ørsted macht nur Offshore-Wind. Ist aber trotzdem auch ein sehr großes Unternehmen, ist börsennotiert. Und die beteiligten Unternehmen, die drücken so lange auf den Knopf, bis sie diese Summe, die sie vom Management bekommen haben, die Maximalsumme erreicht haben. Und dann steigen sie aus. Und in dieser Auktion im Juni 2023 läuft diese Auktion 12 Tage. Also 12 Tage lang sitzen da Teams in verschiedenen Unternehmen und drücken auf den Knopf und die Summe steigt immer höher und immer höher. Und am Ende des Tages stehen 12,6 Milliarden Euro an Geboten im Raum. Da war Total Energies, die ungefähr 6 Milliarden Euro geboten haben für zwei Flächen und auf der anderen Seite BP, also ein anderes fossiles Unternehmen, was auch 6 Milliarden Euro geboten hat.
4: Und wenn dann im erlösenden Moment die Nachricht kommt von der BNetzA, ihr seid bezuschlagt,

0: dann ist die Freude einfach groß.
1: Und ich habe beispielsweise mit Stefan Kansi gesprochen, der ist Offshore-Chef bei Total Energies und der war damals dabei und hat sein Team auch dabei begleitet.
0: Das hat eben auch dieses Momentum, da fiebert die ganze Firma mit.
1: Und Ørsted als erneuerbarer Player war raus, die konnten sich das nicht leisten.
2: Wenn sich Öl- und Gasunternehmen plötzlich entscheiden, das was Sinnvolles zu machen mit ihrem Geld, dann bin ich erstmal nicht dagegen. Fand ich das zu dem Zeitpunkt unfair? Ja, na klar.
1: Jörg Kubitzer, der Deutschland-Geschäftsführer von Ørsted.
2: Aber okay, da hat sich ein schlauer Vorstand bei BP und Total überlegt, investieren das, ja, ein gutes B-Team, also haben wir das gemacht. So ist halt Wettbewerb. Der Markt ist der Markt ist der Markt. Da kann man nichts machen, ja.
1: Aber dann, als dann diese Summe von 12,6 Milliarden Euro auf dem Bildschirm stand und hinter diesen Geboten standen zwei fossile Unternehmen, nämlich Total Energies auf der einen und BP auf der anderen Seite, da war die Überraschung und die Verwirrung in der Branche schon sehr, sehr groß.
3: Warum kaufen die oder bieten die mit bei Windkraftflächen?
1: Also da muss man sich Total Energies erstmal anschauen. Den Konzern gibt es schon seit über 100 Jahren. Das ist ein französischer, also ein sehr großer Konzern, die weltweit aktiv sind. Das ist einer der größten Öl- und Gaskonzerne überhaupt. In 130 Ländern aktiv, mehr als 100.000 Mitarbeiter und 190 Milliarden Dollar Umsatz. Also so viel wie ganze Staaten nicht in ihrem Budget haben. Total Energies hat alleine durch die Förderung von Öl und Gas einen jährlichen CO2-Fußabdruck von ungefähr 450 Millionen Tonnen. Also das ist so viel wie ganz Frankreich. Man muss dazu sagen, das stößt der Konzern natürlich nicht selbst aus, sondern verkauft Öl und Gas weltweit an Endkunden und dann wird das ausgestoßen. Und wenn wir uns einmal zurückerinnern, 2019, 2020, die Fridays for Future-Proteste, weltweit wurde Klimaschutz großgeschrieben. Und viele Unternehmen haben sich auch Klimaziele gegeben und so eben auch Total Energies.
4: Klima in den Bundestag! 1,5 Grad! Klima in den Bundestag!
1: Total Energies hat gesagt, bis 2050 wollen wir netto null sein. Ein sehr großes Ziel für ein fossiles Unternehmen. Mhm. Und 2021, im nächsten Jahr, haben sie dann konkrete Ausbauziele für erneuerbare Energien formuliert. Und deswegen auch die Unternehmensstrategie, sehr gezielt in große erneuerbare Projekte zu investieren. Und Offshore-Wind ist einfach erneuerbare Energie in industriellem Ausmaß sozusagen.
3: Und diese Windkraftflächen, um die es da geht, wo sind die, in was für einer Größenordnung ist das? Wie kann man sich das vorstellen?
1: Also 2023 ging es insgesamt um 4 Flächen, das ist schon recht viel. Aber dann in den Jahren danach, 2024, 2025, gab es noch weitere Auktionen, bei denen Total Energies auch immer mitgeboten hat und auch oft gewonnen hat. Also wir hatten am Anfang eben diese beiden fossilen Unternehmen, Total Energies und BP, die 2023 sehr viel Geld investiert haben. BP hat danach aufgehört zu investieren, Total Energies hat weitergemacht. Und das hat dazu geführt, dass Total Energies heute Flächen besitzt im deutschen Bereich der Nord- und Ostsee, auf denen 7,5 Gigawatt Leistung installiert werden könnte. Man muss sagen könnte, weil die noch nicht installiert sind. Also es sind erstmal nur Flächen auf dem Papier. Und um einen Vergleich zu geben, also wir haben aktuell in Deutschland 10 Gigawatt Offshore-Wind installiert. Insgesamt, also alles, was installiert wurde bislang. Der erste Windpark in Deutschland, Offshore-Windpark, ist vor 20 Jahren ans Netz gegangen, Alpha Ventus. Und alles, was in diesen 20 Jahren gebaut wurde, sind 10 Gigawatt. Und Total Energies hat alleine 7,5 Gigawatt Flächen aktuell. Also es ist wirklich, Total Energies ist so zum größten Player im Bereich Offshore-Windkraft in Deutschland aufgestiegen, ohne, wie man dazu sagen muss, bislang einen einzigen Windpark gebaut zu haben.
3: Und wie kommt denn das eigentlich, dass Total Energies plötzlich so groß ins Windgeschäft einsteigen will? Du hast ja eben schon gesagt, die haben sich selber offenbar sehr ambitionierte Klimaziele gesetzt. Ist das der einzige Grund?
1: Ja, da kommt tatsächlich einiges zusammen. Also wir haben die Klimaziele auf der einen Seite, wir haben aber auch im Bereich Offshore-Wind generell so eine Goldgräberstimmung, so eine Aufbruchsstimmung in der Zeit 2023. Die Lieferketten laufen hoch. Es ist auch politisch gewollt, dass gebaut wird. Also die Bundesregierung, die damalige Ampelregierung, hat Ausbauziele formuliert.
5: Wind, Sonne, Erneuerbare. Für die Bundesregierung steht fest, darauf soll Energieversorgung in Deutschland künftig maßgeblich setzen. Mehr erneuerbare Energie und das schneller, auf diese Faustformel kann man das Ziel zusammenfassen.
1: Und zwar sollen bis 2030 30 Gigawatt entstehen. Also das ist schon sehr viel in einem relativ kurzen Zeitraum. Und bis 2045, wenn Deutschland klimaneutral sein will, dann sogar 70 Gigawatt. Also es ist klar, es werden viele Investitionen in diesen Bereich laufen in den nächsten Jahren. Und was dann aber noch hinzukommt, also zusätzlich zu dieser Goldgräberstimmung und den Klimazielen, ist der Angriffskrieg Russlands auf die Ukraine. Denn das führt dazu, wie wir uns erinnern, 2022, 2023, dass die Öl- und Gaspreise weltweit enorm steigen, exorbitant steigen und die großen Unternehmen wahnsinnige Übergewinne machen, Milliardengewinne. Also bis heute auch die historisch größten Gewinne, die die Unternehmen überhaupt gemacht haben.
6: Mitten in der Krise konnte Shell seine Gewinne im Vergleich zum Vorjahr mehr als verdoppeln, BP sogar verdreifachen und Exxon fast vervierfachen.
1: Das heißt, zu dieser Strategie gesellt sich eben das nötige Geld auch dazu. Und die Unternehmen können sagen, okay, wir investieren jetzt einfach mal ein paar Milliarden in den Bereich Offshore-Wind.
3: Und wenn wir uns mal diese Summen anschauen, die TotalEnergies da geboten hat, hat denn TotalEnergies einfach so viel Geld auf der hohen Kante?
1: Also da muss man sagen, jein. Also auf der einen Seite natürlich nicht, denn das Geld wird auch nicht sofort gezahlt. Laut Wind auf See-Gesetz, das damals erneuert wurde und in Kraft trat, laut der Novelle, müssen nur 10% sofort gezahlt werden, also nach Auktion. Und der Rest, die restlichen 90%, werden gestreckt über Jahre, über viele, viele Jahre und werden auch dann erst bezahlt, wenn der Windpark dann mal ans Netz geht. Das dauert aber. Also für diese Flächen, die 2023 verauktioniert wurden, fällt die finale Investitionsentscheidung, also die Entscheidung darüber, ob das Unternehmen das tatsächlich dann auch baut oder nicht, erst circa im Ende nächsten Jahres. Also es sind alleine 4 Jahre zwischen Auktion und der Investitionsentscheidung. Und dann gehen noch mal ein paar Jahre ins Land, bis tatsächlich gebaut und dann auch ans Netz gegangen wird. Und in dieser Zeit werden die restlichen 90% der Summe gar nicht fällig. Was jetzt für die Offshore-Diskussion in Deutschland sehr relevant ist, ist diese 12,6 Milliarden, die damals auf dem Bildschirm flackerten bei der Auktion der Bundesnetzagentur. Die sind in der Form noch gar nicht geflossen.
3: Bedeutet das, die können sich das jetzt noch irgendwie anders überlegen und das Geld doch nicht zahlen oder doch nicht bauen?
1: Ja, das ist jetzt die große Diskussion, weil eben sich in den letzten Monaten ein bisschen der Verdacht erhärtet hat, dass TotalEnergies und auch BP, die mittlerweile ihr Offshore-Geschäft in eine Ausgründung, JERA Next BP, ausgelagert haben, dass die vielleicht gar kein Interesse haben könnten, diese Offshore-Windparks wirklich zu bauen.
3: Ja, woher kommt dieser Verdacht, dass die möglicherweise gar nicht bauen wollen?
1: 2025, letztes Jahr, hat TotalEnergies in Deutschland eine strategische Neuevaluierung seiner erneuerbaren Projekte angekündigt. Und richtig Schlag auf Schlag ging es dann in den letzten 2 Monaten. Also im April wurde eine Studie veröffentlicht, die Total und BP in Auftrag gegeben hatten beim Fraunhofer-Institut. Da ging es darum, einmal durchzurechnen, was denn passieren würde, wenn man die deutschen Ausbauziele streckt und nicht bis 2045, sondern bis 2057. Also da schon erstmal so ein Rechenmodell. Was passiert denn eigentlich, wenn wir nicht bauen? Was bedeutet das? Und dann kurze Zeit später kam eine Recherche von NDR und Süddeutscher Zeitung raus.
5: Sie hatten sich für Milliarden einen riesigen Offshore-Windpark an der deutschen Küste gesichert. Doch nun möchte das Unternehmen nach Recherchen von NDR und Süddeutscher Zeitung offenbar aussteigen.
7: In einem internen Positionspapier von TotalEnergies, das NDR und SZ vorliegt, heißt es, einige der geplanten Offshore-Projekte seien nicht realisierbar.
8: Als Grund nennt das Unternehmen veränderte wirtschaftliche Rahmenbedingungen. Kurzum, alles sei teurer geworden, somit auch die Baukosten.
7: Der überwiegende Teil des Kaufpreises soll, so der Wunsch des Konzerns, dem Unternehmen erlassen werden.
3: Wir haben es gerade gehört, TotalEnergies nennt als Grund veränderte wirtschaftliche Rahmenbedingungen. Hast du auch mit dem Unternehmen gesprochen?
1: Auch ich hatte im Zuge meiner Recherche schon mit TotalEnergies gesprochen. Das war im Februar, ein Gespräch mit Stefan Kanzi, dem Offshore-Chef von TotalEnergies in Deutschland. Und ich wollte von ihm wissen, für wie realistisch er es hält, dass die Projekte tatsächlich kommen.
0: Also niemand bietet Milliarden in Auktionen, wenn er nicht an die Wirtschaftlichkeit der Projekte glauben würde.
1: Auf der anderen Seite kam jetzt vor einigen Tagen raus, dass der Konzern eine Fläche vor Helgoland, die er 2024 ersteigert hat, zurückgeben möchte. Man kann schon seine Zweifel daran haben, wie ernst das der Konzern wirklich meint mit seiner Offshore-Strategie in Deutschland. Man hat noch keine Sicherheit, wie es jetzt weitergehen wird, aber dass da generelle Zweifel angemeldet sind oder berechtigt sind, das kann man schon sagen. Und in der Branche herrscht deswegen auch eine sehr, sehr große Unruhe.
3: Aber das ist ja total krass. Also die bieten Milliarden, stechen alle aus auf Windkraftflächen in Deutschland, in der Nord- und Ostsee, warten irgendwie noch mit den Geldzahlungen und wollen jetzt offenbar diese Windparks gar nicht bauen. Was könnte denn dahinter stecken? Warum haben die dann da überhaupt mitgeboten?
1: Also ich denke tatsächlich, dass der wahrscheinlichste Fall, und das ist jetzt meine persönliche Einschätzung, ein genereller Strategiewechsel auch von ganz, ganz oben ist. Die Strategie der großen Öl- und Gaskonzerne hat sich wieder geändert. Es lohnt sich einfach weiterhin, Öl und Gas zu fördern, Klimaziele hin oder her. Es gibt die politischen Rahmenbedingungen in der Form nicht. Das ist die einfache Antwort. Es lohnt sich nach wie vor mehr, Öl und Gas zu verkaufen weltweit, als in Offshore zu investieren. Offshore braucht auch viel Geld an Investitionen, aber hat am Ende des Tages eine relativ geringe Marge.
3: Und du hast ja aber gesagt, dass TotalEnergies sich eigentlich zum Ziel gesetzt hat, bis 2050 klimaneutral zu werden. Wie bewertest du deren Rolle mit Blick auf die Klimakrise?
1: Wenn wir jetzt ein paar Jahrzehnte zurückgehen, der ein oder andere hat das in Bezug auf ExxonMobil beispielsweise schon gehört, die großen Öl- und Gaskonzerne, die wussten sehr, sehr früh von der Klimakrise oder vom Klimawandel, vom Einfluss der fossilen Energieträger auf die Erderwärmung. ExxonMobil hatte in Anfang der 70er Jahre, also US-amerikanischer Konzern, sogar eine eigene Wissenschaftler-Unit, die das erforscht hat. Aber die Studien sind dann alle in den Schubladen verschwunden. Und so ähnlich war das mit TotalEnergies auch. Also die wussten auch sehr, sehr früh Bescheid, aber haben die Öffentlichkeit nicht darüber informiert, sondern stattdessen weitergemacht mit ihrem Geschäftsmodell. Und insofern muss man sich schon die Frage stellen, wie ernst kann es so ein Unternehmen überhaupt meinen mit seinen Klimazielen und mit seinen erneuerbaren Versprechen. Und wenn man sich heute Werbespots anguckt von TotalEnergies, dann stehen da ganz oft Windräder drin und es wird alles grün und so weiter.
9: We are a world leader in offshore wind technology. We are also a major player in solar energy, onshore wind and storage.
1: Aber es ist halt nach wie vor so, dass 3/4 der Investitionen in fossiles Öl und Gas laufen. Also so wahnsinnig geändert hat sich dieses Unternehmen noch nicht.
3: Und die Windräder, mit denen Sie Werbung machen, werden ja auch offenbar dann gar nicht gebaut.
1: Zumindest in Deutschland nicht. Also TotalEnergies hat schon auch Windparks in anderen Ländern, die das Unternehmen betreibt. Aber in Deutschland sind sie noch nicht gebaut.
3: Und wenn wir jetzt einmal wieder zurück in die Nord- und Ostsee gehen, darf TotalEnergies diese ersteigerten Windparkflächen überhaupt zurückgeben?
1: Also die Gesetzeslage ist da ziemlich uneindeutig, würde ich sagen. Also laut Wind-auf-See-Gesetz ist keine Rückgabe vorgesehen. Also diese Idee, dass Unternehmen bei der Auktion mitmachen und sich dann am Ende gegen den Bau entscheiden, war damals nicht vorgesehen. Daran hat man nicht gedacht. Es gibt die Möglichkeit, die Unternehmen zu Strafzahlungen zu verpflichten, wenn sie bestimmte Hürden reißen, also wenn sie bestimmte Fristen nicht einhalten. Das wäre eben beispielsweise im Herbst 2027 dann die finale Investitionsentscheidung. Aber auch das sind im Vergleich zur Gesamtsumme im Prinzip nur Peanuts. Und man kann diese Unternehmen nicht verpflichten zu bauen. Gleichzeitig gibt es gar keine rechtliche Möglichkeit für die Unternehmen, die Flächen zurückzugeben. Also wir sind hier in einer sehr komplexen und schwierigen Gemengelage im Moment. Aber so oder so ist die Branche und auch die Politik gerade in einer Zwickmühle. Denn wenn TotalEnergies die Flächen zurückgeben kann, man beispielsweise das Gesetz novelliert und eine Möglichkeit für Rückgabe integriert in dieses Gesetz, dann ist der Staat ja so ein bisschen den Spekulationsplänen dieser Unternehmen auf den Leim gegangen. Dann sagt man, ihr könnt mal bieten, wie es euch passt und ob ihr es dann baut oder nicht, das ist dann eine andere Frage. Auf der anderen Seite, wenn man diese Möglichkeit zur Rückgabe nicht in eine Novelle des Gesetzes integriert, dann liegen möglicherweise die Flächen brach. Es führt ja auch dazu, dass kein anderes Unternehmen darauf bauen kann. Und diese Flächen werden gebraucht, es muss eigentlich gebaut werden. Und jetzt ist die Frage, wie geht man damit um? Was sind die nächsten Schritte? Und das ist aktuell total unklar.
3: Welches Ministerium ist denn dafür zuständig und wie geht das damit um?
1: Das ist das Bundesministerium für Wirtschaft und Energie unter Katharina Reiche. Auf die Anfragen der Journalisten, Kolleginnen und Kollegen in den letzten Wochen hat das Ministerium eigentlich stets darauf reagiert, zu sagen, es gibt diese Rückgabemöglichkeit nicht. Dass das keine Lösung ist, scheint allen Beteiligten klar zu sein. Aber was das dann bedeutet, ist aktuell noch unklar. Es ist sowieso eine Novelle des Wind-auf-See-Gesetzes in Arbeit. Die soll auch in den nächsten Wochen präsentiert werden. Was genau da drin stehen wird, ist Stand jetzt noch unklar.
3: Du hattest ja gesagt, diese Fläche, die Total Energies gekauft hast, das ist wirklich ja, eine sehr, sehr große Fläche. Wenn die jetzt nicht bebaut wird, wo stehen wir denn in Deutschland gerade überhaupt, was den Ausbau von diesen Windkraftflächen angeht? Also können diese ambitionierten Ziele dann überhaupt erreicht werden?
1: Also im Bereich Offshore-Wind ist das gerade mehr als fraglich. Es müsste quasi in den nächsten 4 Jahren mehr als das Doppelte dessen, was in den letzten 20 Jahren installiert wurde, installiert werden. Also es klingt ja schon sehr, sehr unrealistisch. Mhm. Und gleichzeitig ist aber die Bedeutung von Offshore-Wind für die Energiewende in Deutschland schon auch sehr groß. Also wir haben auf der einen Seite Onshore-Wind, also Wind an Land. Und wir alle kennen das ja, die Akzeptanzprobleme, die Windräder an Land haben. Also Abstandsregelungen, Naturschutzauflagen, aber auch Bürgerinitiativen. Und da ist Offshore-Wind einfach ganz anders gelagert. Also Offshore konkurriert nicht mit Wohnbebauung, da ist keine Landwirtschaft.
10: Das heißt, wenn der Offshore-Ausbau scheitert, dann haben wir keine gute Antwort darauf, woher die Grünstrommengen für unsere Industrie kommen sollen.
1: Das hat mir Andreas Mummert gesagt, der für die Stiftung Offshore-Windenergie die Branche beobachtet. Ende Januar diesen Jahres war der Nordseegipfel in Hamburg, wo sich die Nordsee-Anrainerstaaten getroffen haben und wo es auch ganz, ganz stark um Offshore-Wind und transnationale Projekte geht. Weil Offshore-Wind ist halt auch dann ganz schnell ein europäisches Projekt, wenn man das denn möchte. Und bei dem Gipfel hat Friedrich Merz, der Bundeskanzler, gesagt,
11: Windenergie ist wie alles, was wir an Winderzeugung oder Energieerzeugungskapazität haben, auch hier eine Übergangstechnologie.
1: Das ist so ein bisschen die Gemengelage, in der wir aktuell sind. Und wenn ich mit BranchenvertreterInnen und Beobachtern spreche, dann wird schon oft der Wunsch geäußert, eigentlich müsste die Politik ja hinter uns stehen. Und ob sie das aktuell tut, das ist fraglich. Ja, wie geht es weiter? Und es hängt viel mit dran. Also es hängen auch viele Arbeitsplätze und andere Unternehmen mit dran.
3: Das heißt, Konzerne wie Ørsted, die jetzt kein Ölkonzern sind, sondern sich voll und ganz auf Windkraft konzentrieren, die versuchen gar nicht wieder bei so Auktionen mitzubieten. Ist dieses Momentum, das du beschrieben hast, viel auf Offshore-Windparks zu setzen, ist das jetzt vorbei?
1: Es sieht gerade danach aus, dass es vorbei ist, aber ich denke, man darf auch nicht den Untergang der Branche beschreien. Wir haben in Deutschland schon mal einen Untergang einer erneuerbaren Branche erlebt, nämlich der Solarbranche. Die ist auch groß gestartet, hatte große Ambitionen und die Unternehmen sind alle pleite gegangen, abgewandert. Und heute haben wir die Tatsache, dass im Prinzip ja jedes Solarmodul, das wir in Deutschland installieren, aus China importiert werden muss. Und es droht schon etwas Ähnliches, aber wir sind noch lange nicht so weit, dass man das beschreien müsste. Und ich glaube, was hier auch nochmal mit reinkommt, ist die geopolitische Situation. Also Offshore-Windräder werden immer öfter auch als kritische Infrastruktur bezeichnet. Dass man da jetzt nicht unbedingt auch aus geopolitischen Gründen chinesische Turbinen installiert, liegt irgendwo auf der Hand. Also es geht da dann nicht mehr nur um Energiefragen, sondern es geht auch um Geopolitik, um Sicherheitspolitik. Und insofern glaube ich schon, dass man weiterhin an diesem Wirtschaftszweig festhalten wird. Aber es wäre jetzt halt wirklich an der Zeit, diese politischen Rahmenbedingungen neu zu schärfen und auf der anderen Seite ja eben auch klar in die Öffentlichkeit zu kommunizieren, wir brauchen das und wir stehen hinter der Energiewende. Und ich glaube, da hat die Politik schon Nachholbedarf.
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0: Der Tankrabatt hat die steigenden Spritpreise zuletzt wieder gesenkt. Doch ab heute gilt er nicht mehr. Was heißt das jetzt für die Preise und was hat der Rabatt wirklich gebracht? Darauf schauen wir gleich. Ebenso wie auf das 16. Finale bei der Fußball-WM Mexiko-Ecuador. Das sollte eigentlich starten, doch der Anpfiff ist wegen Unwettern verschoben worden.
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2: Um 3 Uhr mit Wolfgang Berger. Zum heutigen 1. Juli treten viele Änderungen in Deutschland in Kraft. Unter anderem wird die Rente an die Lohnentwicklung angepasst, in diesem Jahr um 4,24%. Und auch beim Bürgergeld gibt es Änderungen. Aus Berlin, Kim Nadine Schröder.
3: Das Bürgergeld heißt ab Juli Grundsicherungsgeld. Und da sind schärfere Regeln vorgesehen, sogar Totalsanktionen. Und Leistungsbezieher müssen ihr eigenes Vermögen früher einsetzen, bevor es Grundsicherungsgeld gibt. Was sich aber nicht ändert, die Höhe der Sozialleistung. Was auch strenger wird, der Punktehandel bei Verkehrsverstößen. Zu schnell oder bei Rot gefahren und das Punktekonto ist fast voll, die Punkte in Flensburg auf andere abzuwälzen, das klappt ab Juli nicht mehr. Beim Versuch drohen Bußgelder von bis zu 30.000 Euro.
2: Irland hat turnusgemäß den EU-Ratsvorsitz von Zypern übernommen. Damit leitet das Land bis zum Ende des Jahres zahlreiche Ministertreffen und vermittelt bei Meinungsverschiedenheiten zwischen den EU-Staaten. Nach eigenen Angaben legt Irland den Schwerpunkt seiner Ratspräsidentschaft darauf, die Geschlossenheit der Europäischen Union zu stärken und vor allem in Wettbewerbswerte und Sicherheitsfragen Fortschritte zu verzeichnen. Im Fall der tödlichen Schüsse in Stade sitzt der Verdächtige jetzt in Untersuchungshaft. Das Amtsgericht Stade hat Haftbefehl gegen den 45-Jährigen erlassen. Der Mann soll die Schüsse am Montag in einem Mutter-Kind-Heim abgegeben haben. 6 Menschen wurden getötet. Alle Opfer arbeiteten im Jugendamt oder der Einrichtung. Hintergrund soll ein Sorgerechtsstreit sein. Am Abend hat es einen Gedenkgottesdienst in einer Kirche in Stade gegeben. Hunderte Menschen nahmen teil, darunter Niedersachsens Ministerpräsident Lies. Bei der Fußball-WM verzögert sich der Start des 16. Finales zwischen Mexiko und Ecuador. Grund sind Gewitter und heftiger Regen in Mexiko-Stadt. Frankreich hat unterdessen durch ein 3:0 gegen Schweden das Achtelfinale erreicht. Aus dem ARD-WM-Team Hendrik Lückhoff.
4: Es war ein Gala-Auftritt der Franzosen. Das Team war hoch überlegen und hätte noch höher gewinnen können. 2-mal traf Mbappé für Le Bleu, 1-mal Barcola. Im Achtelfinale trifft Frankreich jetzt auf Deutschland-Bezwinger Paraguay. Auch Norwegen ist im Achtelfinale nach einem späten 2:1-Sieg gegen die Elfenbeinküste. Erling Haaland erzielte das entscheidende Tor. Die deutsche Mannschaft ist nach ihrem Aus abgereist. Die Zukunft von Bundestrainer Julian Nagelsmann ist offen. Bei den Niederländern hat Trainer Ronald Koeman dagegen schnell entschieden, zurückzutreten, nach dem Aus im 16. Finale gegen Marokko.
2: Das waren die Nachrichten. Das Wetter in Deutschland: tagsüber teils kräftiger Schauer und Gewitter, teilweise besteht erhöhte Unwettergefahr, Richtung Westen häufiger trocken, Höchstwerte 20 bis 28 Grad. Am Donnerstag im Südosten heiter, im Nordwesten später Schauer, 20 bis 30 Grad. Am Freitag oft heiter, an den Alpen Gewitter, im Nordosten einzelne Schauer. Es ist 3:03 Uhr.
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0: Wir schauen auf die Straßen, beginnen mit der A14 Magdeburg Richtung Schwerin. Die ist zwischen Kreuz Magdeburg und Dahlenwarsleben wegen Fahrbahnschäden gesperrt. Die A17 Dresden Richtung Prag ist zwischen Baretal und Bad Gottleuba wegen eines Brandes aktuell gesperrt. Dann die A20 Kreuz Uckermark Richtung Lübeck. Die ist zwischen Dummersdorf und Kreuz Rostock wegen Bauarbeiten noch bis morgen Nachmittag ca. 16 Uhr gesperrt. Der Blick auf die A30 Rheine Amsterdam. Die ist zwischen Salzbergen und Schüttorf Nord in beiden Richtungen noch bis ca. 5 Uhr gesperrt. Eine Umleitung ist hier eingerichtet. Die A71 Erfurt Richtung Schweinfurt ist zwischen Suhl-Zellermelis und dem Dreieck Suhl wegen Tunnelwartungsarbeiten noch bis 6 Uhr, also knapp 3 Stunden gesperrt. Dann die A281 Bremen Airport Stadt Richtung Neustädter Hafen. Die ist zwischen Neustädter Hafen und Bremen-Seehausen bis zum 12. Juli wegen Bauarbeiten gesperrt. Dadurch staut es sich hier. Und eine letzte Meldung von der B10 Stuttgart-Ulm. Der Pragsatteltunnel ist wegen Tunnelwartungsarbeiten in beide Richtungen bis 5 Uhr noch gesperrt. Das war's. Weiterhin gute Fahrt durch diese Nacht.
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0: Und die kommt vom Norddeutschen Rundfunk aus Hamburg. Ich bin Max Seib. Hallo.
5: Wer schafft es ins Achtelfinale der Fußball-WM? Gastgeber Mexiko oder der Deutschland-Schreck Ecuador? Das sollte sich eigentlich ab jetzt klären. Der Anpfiff der Partie ist allerdings fürs Erste verschoben worden, wegen schwerer Gewitter rund um das Stadion in Mexiko-Stadt. Wir halten Sie im Zuge der Infonacht hier natürlich auf dem Laufenden, schalten dann auch immer wieder zu unserem Reporter Jan Wochner, der das Spiel für uns begleitet. Beginnen wollen wir diese Stunde aber mit einem anderen Thema. Wie teuer wird es heute? Das ist ein Gedanke, eine Sorge, die sicher den ein oder anderen umtreibt, wenn er oder sie heute ab 12 Uhr zum Tanken fährt, denn heute Nacht ist der Tankrabatt ausgelaufen. Bevor wir analysieren, was diese politische Maßnahme in den vergangenen 2 Monaten wirklich gebracht hat, zunächst der Blick auf die Straße. Wie schauen Autofahrer und Tankstellenverkäufer auf das Ende des Rabatts? Und diese Stimmung, die kriegen wir auch von einer Tankstelle in Nordrhein-Westfalen, zusammengetragen von Clara Beuker.
6: Die BTF-Tankstelle in Neunkirchen-Seelscheid im Bergischen kurz vor 12. In 6 Reihen schieben sich Autos von 2 Seiten an die Zapfsäulen heran. Eine Dame befüllt ihr Cabrio. Gleich daneben lässt ein Landwirt 200 Liter Diesel in seinen Traktor laufen. Ein älterer Herr füllt Super in 2 Kanister ab. Und so unterschiedlich sie alle sind, eines haben sie gemeinsam: schnell noch die günstigen Spritpreise mitnehmen, bevor der Tankrabatt fällt.
7: Ja, so wie ich gelesen habe, geht das natürlich dann in die Höhe. Deshalb habe ich heute getan.
6: Die Meinungen zum Tankrabatt generell gemischt.
8: Das braucht man nicht mehr. Es kostet nur Geld. Und das haben wir nicht mehr. Unsere Wirtschaftsleistung hat ja auch nachgelassen.
9: Vor allem bei den hohen Preisen, die man ja eh schon hat, dann kam das einem zugute mit diesen vorher 2 Euro oder höher. Hat halt schon zusätzlich nochmal die Kosten an Föhn gesenkt.
10: Man hat auch ja mehr Lebensfreude gehabt, ne? Also wenn man an der Tankstelle gefahren ist. Ne?
11: Hi, hallo. Einmal die 15 Karten bitte.
12: 30,70 Euro,
6: bitteschön. Jessica von Havermart arbeitet an der Kasse. Vor allem die Zeit zwischen 10 und 12 ist für sie hart. Dann tanken die meisten Kunden, Pausen gibt es nicht. Am schlimmsten findet es die Kassiererin, wenn ein Kunde zu spät kommt und kurz nach der 12 Uhr Preiserhöhung tanken musste.
13: Wir hatten auch natürlich schon Kunden, die sind hier mit Hand gefuchtelt, standen die vor der Kasse und waren hier am Rumbrüllen und das ist dann schon so, wo man dann hier steht und sagt, okay, ich habe nichts gemacht. Das ist schon erschreckend.
6: Gleich daneben an der Snackbar belegt Andrea Franken frische Brötchen. Durch die 12-Uhr-Regel tanken die Kunden nun vor allem vormittags. Das Frühstücksgeschäft läuft besser. Dafür ist mittags totale Flaute, sagt die Pächterin.
14: An den Mittagssnacks ist die Pizza, der Burger, Hotdogs, die Bockwurst, das ist alles sehr eingeschlafen. Wird nicht mehr in dem Maße verlangt von der Kundschaft, weil wir einfach auch die Kundschaft dafür gar nicht haben um diese Uhrzeit.
6: Andrea Franken kann die Umsatzeinbußen mit dem Frühstück einigermaßen ausgleichen. Bei anderen Tankstellenpächtern läuft es nicht so gut.
14: Aber andere Kollegen und Kolleginnen, die haben da schon ordentliche Einbußen durch. Also ich würde mal so tippen, es sind schon so 50 bis 100 Euro am Tag, die da im Mittagsgeschäft auf jeden Fall wegfallen.
6: Carsten Müller ist kein Fan des Tankrabatts. Den Geschäftsführer von Kuttenkeuler Mineralölhandel und Tankstellenbetrieb hat der Rabatt viel Geld gekostet.
15: Zum 1. Mai hatten wir das Problem, dass wir vollversteuerte Ware vergünstigt verkaufen mussten, weil uns der Markt dazu genötigt hat. Zum 1. Juli haben wir nun die Chance, indem wir sehr, sehr hohe Bestände mitnehmen können, wenn wir das denn schaffen, ist es logistisch schwierig, dass wir dieses Manko, das waren in unserem Falle 290.000 Euro, die wir verloren haben zum 1. Mai, dieses Manko zumindest zu einem Teil wieder wettzumachen.
6: Die Spritpreise werden wohl wieder steigen, nicht nur wegen der wieder vollständig erhobenen Energiesteuer. Davon gehen die meisten Menschen in Neunkirchen fest aus.
16: Ich habe jetzt gar nicht geguckt, wie heute der Stand ist.
17: 1,66, ja, das wird wieder lock über 2 Euro gehen.
6: Dann ist keine Zeit mehr für Interviews. So kurz vor 12 will niemand zu spät an der Zapfsäule stehen.
5: Und diese Regel, also dass Tankstellen nur einmal am Tag um zwar um 12 Uhr mittags ihre Preise erhöhen dürfen, die bleibt. Der Tankrabatt allerdings, der ist seit heute Geschichte. Für 2 Monate hatte die Bundesregierung die Energiesteuer auf Sprit um rund 17 Cent pro Liter gesenkt. Und das hat ja tatsächlich auch zu sinkenden Preisen an den Zapfsäulen geführt. Doch das Münchner IFO-Institut sagt, in vollem Umfang haben die Mineralölkonzerne die Erleichterung nicht an die Autofahrer weitergegeben, gerade beim Diesel. Einer, der von Anfang an gegen den Tankrabatt Rabatt war, ist Justus Haukapp. Er ist Professor für VWL an der Heinrich-Heine-Universität in Düsseldorf. Und mein WDR-Kollege Andreas Bursche hat mit ihm gesprochen und ihn gefragt, ob er bei seinem Urteil geblieben ist.
18: Ja, im Grunde schon. Natürlich war es für die Autofahrerinnen und Autofahrer in gewisser Weise ganz angenehm, dass sie ein bisschen weniger zahlen mussten fürs Benzin. Aber es war eben eine sehr teure Angelegenheit. Also die Schätzungen liegen bei ungefähr 1,6 Milliarden Euro, die wir dafür nicht an Steuereinnahmen eingenommen haben. Und die fehlen natürlich an anderen Ecken und Enden, müssen irgendwo anders eingespart werden. Und ich würde sagen, wir haben wichtigere Dinge in Deutschland zu erledigen, als möglichst günstig Auto zu fahren.
19: Ja, aber das Vertrauen in den Staat, auch in die Institutionen, erodiert ja schon in letzter Zeit. Das Signal könnte ja auch, oder das Signal ist definitiv, der Staat lässt euch nicht alleine, der Staat kümmert sich. Würden Sie dieses Argument zulassen?
18: Das würde ich eigentlich nicht zulassen, denn das ist gar nicht die Aufgabe des Staates, sich darum zu kümmern. Der Staat konnte ja an dieser Stelle gar nichts dafür, dass die Spritpreise gestiegen sind. Das war ja letztendlich der Krieg im Nahen Osten, mit dem die Bundesregierung also eigentlich ziemlich wenig zu tun hatte. Und dann ist die Straße von Hormuz geschlossen worden und die Energiepreise sind nach oben gesprungen. Und von daher würde ich sagen, das gehört zu den Risiken des Lebens dazu, denen wir ausgesetzt sind, dass die Benzinpreise tatsächlich mal steigen können, auch wenn das unangenehm ist. Und es ist eigentlich nicht die Aufgabe des Staates, dann so eine Art Vollkaskoversicherung abzuschließen und zu sagen, wir schützen euch vor steigenden Benzinpreisen. Also vor allen Dingen nicht, wenn das Geld dann an anderer Stelle eben fehlt.
19: Wie ist denn das eigentlich mit dem Energiesparen? Wir sollen doch eigentlich Energie sparen. Jetzt wurde ich ja dazu im Prinzip animiert, nicht so sehr darauf zu achten, wie ich in solchen Phasen vielleicht etwas weniger Energie raushaue, oder?
18: Ja, das kommt natürlich dazu. Nun gut, da mag man sagen, Deutschland ist verhältnismäßig klein auf der Welt, aber im Prinzip ist es natürlich richtig, wenn tatsächlich die Treibstoffe knapp werden, also aus Rohöl, aber auch Diesel und Benzin, dann ist es natürlich nicht sinnvoll, den Leuten zu sagen, ihr müsst gar nicht Energie sparen. Das ist kontraproduktiv. Sondern dann müsste man eigentlich die Leute dazu anhalten, darüber nachzudenken, dass sie weniger Auto fahren und weniger Benzin benutzen, weil es ja nicht künstlich irgendwie knapp war, sondern es war ja wirklich knapp. Und von daher, das ist genau die Funktion von Preisen. Also das ist im Grunde der Sinn der Marktwirtschaft, dass man sagt, wenn etwas knapp ist, dann wird es eben teurer, damit die Leute sparsam damit umgehen. Und diesen ganzen Anreiz hat man hier konterkariert.
19: Beim Diesel, wir haben nochmal nachgeschaut, wurden gerade mal 3/4 des Rabatts weitergegeben, bei super nahezu 100. Wenn ich irgendwo falsch parke oder meine Steuern später bezahle, als unbescholtener Bürger, wie man so schön sagt, dann sind sie aber sofort da. Wieso lässt sich der Staat das von den Mineralölkonzernen ja, gefallen am Ende?
18: Diesel war in der Tat besonders knapp, muss man sagen. Wir sind ja ein Land, was Diesel importiert. Und von daher war man immer auch auf Lieferungen aus dem Ausland angewiesen. Und manche mögen sich noch daran erinnern, am Anfang der Krise war tatsächlich zum Beispiel in Frankreich Diesel auch knapp an den Tankstellen und man konnte nicht davon ausgehen, dass man einfach so Diesel bekommt, wenn man dahin fährt. Und dann ist natürlich klar, dass die Dieselpreise, wenn das noch knapper ist, auch noch kräftiger steigen. Und von daher ist das dann nicht ganz weitergegeben worden, dieser Rabatt. Das muss noch nicht mal ein Missbrauch sein. Wenn das aber doch so sein sollte, das Kartellamt guckt sich das ja jetzt doch genauer an, dann wird letztendlich der Vorteil auch wieder abgeschöpft bei den Mineralölkonzernen. Okay. Aber das Bundeskartellamt hat da eben auch eine Aufgabe, die ein bisschen schwieriger ist, als einen Parkschein für falsch parken auszustellen. Das muss man schon ein bisschen gründlicher analysieren und nicht einfach mit der Keule durch die Welt laufen, sozusagen.
19: Ja, aber ist ja gut, dass wir darüber gesprochen haben. Aber schließen wir das Ganze mal ab. Was hätte denn Ihrer Meinung nach mit den 1,6 Milliarden Euro Steuergeld besser passieren können und müssen?
18: Also man kann viele Dinge tun, an denen es hapert. Wir wissen sozusagen, in die Infrastruktur muss Geld gesteckt werden. Das machen wir jetzt zum großen Teil über Schulden. Aber wir sehen, die Zinsen steigen. Das frisst uns auch die Spielräume im Haushalt auf. Man kann das in Bildung investieren, man kann das ins Gesundheitswesen investieren. Also es gibt viele Dinge, die dringend sind. Wir haben zahlreiche große Reformvorhaben vor uns, die Rentenreform etc. Überall geht es darum, Geld einzusparen. Und von daher ist es wirklich eigentlich ziemlich unverständlich, dass man sagt, naja, damit das Autofahren nicht so teuer wird, da können wir mal locker 1,6 Milliarden freimachen.
5: Sagt Justus Haukapp, Professor für Volkswirtschaftslehre an der Uni Düsseldorf, im Gespräch mit meinem WDR-Kollegen Andreas Bursche.
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5: Noch drei Landtagswahlen stehen in diesem Jahr an und bei zwei von ihnen, in Sachsen-Anhalt und in Mecklenburg-Vorpommern, führt die AfD seit Monaten die Umfragen an. Wie also umgehen mit der Rechtsaußenpartei? Für die demokratischen Parteien ist bisher klar, eine Koalition oder Zusammenarbeit mit der AfD wird es nicht geben. Doch die viel zitierte Brandmauer, die baut zumindest eine Partei jetzt ab, und zwar das BSW. Die amtierende Parteispitze hat einen Brief an die Vorsitzenden der AfD geschrieben und bietet eine spezielle Form der Zusammenarbeit an. Was drinsteht, weiß Frank Eichmann.
20: Deutschland geht es schlecht, Friedrich Merz ist zu Recht unpopulär und die AfD im Aufwind. Mit dieser Bestandsaufnahme beginnen die BSW-Parteichefs Dimasi und Mohammed Ali ihren Brief an die AfD-Spitze Alice Weidel und Tino Chrupalla. Das Wichtigste in den zwei Seiten des ungewöhnlichen Schreibens fasst BSW-Co-Vorsitzende Amira Mohammed Ali zusammen.
21: Ja, wir als BSW haben die AfD herausgefordert, um genau zu sein. Sarah Wagenknecht hat Alice Weidel herausgefordert zu einem öffentlichen Duell oder gerne auch öffentliche Duelle rund um die Landtagswahlen in Ostdeutschland, also in Sachsen-Anhalt und Mecklenburg-Vorpommern. Wir sind der Auffassung, dass die AfD sich hinter der Brandmauer wirklich sehr gemütlich macht und wir wollen sie in der Öffentlichkeit stellen und auch aufzeigen, was die Unterschiede sind und eben damit auch aufzeigen, dass das BSW die vernünftige Alternative ist.
20: Die Brandmauer zur AfD lehnt das BSW erneut ab als undemokratisch und als Ohrfeige für die AfD-Wählerschaft. Im Brief an die AfD beschreibt die BSW-Spitze einmal mehr ihre Idee, nach dem 6. September in Sachsen-Anhalt keinen Politiker, sondern einen überparteilichen Ministerpräsidenten zu wählen unter Einbindung der AfD. Ebnet das BSW per Tolerierung dem ersten AfD-gestützten Ministerpräsidenten den Weg?
21: Also wir wollen weder den CDU-Ministerpräsidenten noch den AfD-Ministerpräsidenten. Denn wer auch immer von beiden mit einer haarscharfen Mehrheit vielleicht durchkommt, der hätte den Rest der Bevölkerung, nämlich beinahe die komplette andere Hälfte, gegen sich. Und deswegen sagen wir, es braucht einen überparteilichen Ministerpräsidenten, der auf breiteren Füßen steht und der dann auch mit wechselnden Mehrheiten regiert.
20: Dabei mitgedacht vom BSW, das geht natürlich nur, liebe Wählerschaft in Sachsen-Anhalt, wenn ihr uns mindestens 5% Zustimmung gebt. Der Brief und das Angebot des offiziellen BSW-AfD-Duells, ein geschickter Schachzug. Der Politikwissenschaftler Benjamin Höhne von der TU Chemnitz ist skeptisch.
22: Ja, man verspricht sich davon maximale mediale Aufmerksamkeit von diesem Vorstoß, aber auch wenn es zu diesem Duell kommen sollte, auch das würde sicherlich mediale Aufmerksamkeit bescheren, die aber eher auf das Konto der AfD einzahlt. Vielmehr würde das BSW damit auch zur weiteren Normalisierung einer im Kern rechtsextremen Partei beitragen. Und deshalb ist dieser Vorstoß hochproblematisch.
20: In ihrem Brief an die AfD zählen die BSW-Politiker neben Gemeinsamkeiten sehr wohl große politische Unterschiede auf. Hochrüstung oder die Nähe zu US-Präsident Trump lehne das BSW im Unterschied zur AfD ab, wolle eine stärkere Besteuerung der Reichen oder für Sachsen-Anhalt, so in ihrem Wahlkampfbüro, die BSW-Spitzenkandidatin Claudia Wittig.
23: Die Bildungsreform, die absolut dringend notwendig ist, die aber natürlich mit der, also das, was die AfD da vorzuweisen hat, ist ja absolut nicht zu gebrauchen. Ist ja das Papier nicht wert, auf das nicht mal gedruckt ist.
20: Einen Marktplatz in Magdeburg oder Schwerin haben die BSW-Wahlkämpfer noch nicht gebucht. Für das Wagenknecht-Weidel-Duell. Denn noch gibt es kein offizielles Antwortschreiben der AfD. BSW-Landeschefin Wittig denkt über AfD-Chefin Weidel.
23: Ich tippe, dass sie es nicht annimmt, weil sie, glaube ich, mehr zu verlieren als zu gewinnen hat dabei.
20: Und so sieht es auch BSW-Chefin Mohammed Ali, Mitunterzeichnerin des Briefs an die AfD.
21: Ich kann mir vorstellen, dass sie sich ehrlich gesagt nicht trauen. Also das wäre meine Prognose. Ich fände es gut, wenn sie es annehmen. Aber ich kann mir vorstellen, dass Alice Weidel sich nicht traut.
5: Sagt die BSW-Co-Vorsitzende Amira Mohammed Ali in einem Beitrag von Frank Eichmann. Gut 2 Monate sind es noch bis zur Landtagswahl in Sachsen-Anhalt. Und dass das eine besondere Wahl ist oder eine Wahl, auf die ein besonders großes Augenmerk gelegt wird, das zeigt sich an der geballten Politprominenz, die in Sachsen-Anhalt vorbeischaut. Von Kanzler Merz bis zur linken Chefin Reichinek, von FDP-Chef Kubicki bis Robert Habeck oder eben auch Wagenknecht und Weidel. Welche Strategien die Parteien damit fahren, das erklärt uns Doreen Jonas.
0: Die Beliebtheitswerte der schwarz-roten Bundesregierung sind alles andere als zum Angeben. Nichtsdestotrotz, im Wahlkampf setzt die Sachsen-Anhalt-CDU auf Friedrich Merz. Generalsekretär Mario Kaschunke.
2: Der Kanzler wird selbstverständlich in Sachsen-Anhalt auch zur Wahlkampfunterstützung herzlich willkommen sein und er wird auch hier sein.
0: Dazu Unionspolitiker aus dem Kabinett wie Gesundheitsministerin Nina Wagen oder Innenminister Alexander Dobrindt. Auch Markus Söder sei angefragt. Ganz anders die SPD. Hier setzt man geradezu auf Abwesenheit der Bundesspitze. Co-Landeschefin Juliane Klemann.
3: Es ist ein Landtagswahlkampf und wir haben, glaube ich, in den Ländern sehr, sehr ähnliche Themen und wir werden uns darauf konzentrieren, wirklich mit uns befreundeten Ministerpräsidenten aus anderen Bundesländern in den Wahlkampf zu gehen.
0: Sie nennt hier Olaf Lies aus Niedersachsen und Anke Rehlinger aus dem Saarland. In Sachsen-Anhalt dürften die weniger bekannt sein. Ein Berliner Promi taucht dennoch auf. Hubertus Heil ist dieser Tage in Halle zu Gast. Dermaßen zurückhaltend ist keine andere Partei im Land. Die AfD erwartet ihre Parteichefs Alice Weidel und Tino Chrupalla mehrfach. Auch Rechtsaußen Björn Höcke aus Thüringen sei willkommen, sagt Co-Fraktionschef Oliver Kirchner.
4: Ich selbst habe Björn im letzten Wahlkampf bei ihm unterstützt und halte es auch für richtig, Leute, die aus anderen Nachbarverbänden eine Strahlkraft haben, hier einzuladen. Und ich kenne keinen aus meinem Umfeld, der gesagt hat, wir wollen den Höcke hier nicht haben.
24: Die Wahl am 6. September ist auch ein Zeugnis für die Regierung Merz.
0: Die Stimme unverkennbar. Gregor Gysi beim Wahlkampfauftakt der Linken in Magdeburg vorige Woche. Eine der Silberlocken, die ja so etwas wie das All-Star-Team der Partei sind. Neben Gysi gehören dazu Bodo Ramelow und Dietmar Bartsch. Sie alle werden in Sachsen-Anhalt unterwegs sein, ebenso wie Heidi Reichinek. Linken Spitzenkandidatin Eva von Angern.
25: Und ich freue mich, dass auch Ines Schwertner und Jan van Aken gleich zugesagt haben. Wir planen das jetzt seit Monaten, eigentlich schon seit fast einem Jahr, dass auch wirklich viel, viel Politprominenz kommt.
0: Ob allerdings der in die Kritik geratene neue Co-Parteichef Luigi Pantisano kommen wird, man werde abwarten, heißt es diplomatisch. Auch das BSW setzt auf Prominenz mit Gründerin Sarah Wagenknecht und den Parteichefs Amira Mohamed Ali und Fabio Di Masi. Für die FDP geht es um nichts weniger als den Wiedereinzug ins Parlament. Und der neue Parteichef Wolfgang Kubicki ist wohl so etwas wie der Retter in der Not. Parteichefin und Spitzenkandidatin Lydia Hüskens erzählt, nach seiner Wahl hätte sie viele, viele Anfragen bekommen. Und das liege daran,
26: dass Wolfgang Kubicki eine Sprache findet, die die Menschen hier im Land tatsächlich, ich sag mal, anspricht. Also die ganz offensichtlich einen Nerv trifft. Und das ist zurzeit enorm wichtig.
0: Und auch Ex-Parteichef Christian Lindner mischt bei einigen Veranstaltungen im Wahlkampf mit. Bei den Grünen ist Co-Parteichef Felix Banaschage sozusagen im Dauereinsatz. Erst vorige Woche tourte er mit dem Camper durch den Landesnorden. Und auch hier wird sich die Prominenz die Klinke oder vielmehr das Mikro in die Hand geben. Spitzenkandidatin und Co-Parteichefin Susanne Zipora-Seidlitz.
27: Ricarda Lang wird noch mal nach Sachsen-Anhalt kommen. Ich habe mit Robert Habeck gesprochen. Wir haben noch keinen Termin, aber auch da sind wir sehr zuversichtlich, dass er herkommen wird. Das Gleiche gilt für Cem Özdemir.
0: Abgesehen aber von den bekannten Namen gäbe es viel Unterstützung aus anderen Landesverbänden. Die Grünen gehen davon aus, dass sie 70.000 Stimmen brauchen, um erneut in den Landtag einziehen zu können. Noch sehen die Umfragen aber anders aus.

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1: Der WM-Gastgeber Mexiko will in die nächste Runde, ins Achtelfinale, ebenso wie der Gegner Ecuador. Doch beide müssen sich noch gedulden, denn der Anpfiff, der hätte eigentlich um 3 Uhr erfolgen sollen, 3 Uhr deutscher Zeit, der wurde allerdings verschoben wegen schwerer Gewitter rund ums Stadion in Mexiko-Stadt. Wir schalten jetzt schon mal zu unserem Reporter Jan Wochner. Wie ist denn die Situation vor Ort? Ist mittlerweile klar, wann es losgehen kann?
2: Ja, exakt eine Stunde später wird angepfiffen, das heißt 4 Uhr deutscher Zeit, 20 Uhr ist dann die Anschlusszeit in Mexiko-Stadt. Selbst im Aztekenstadion, beide Mannschaften sind auch bereits auf dem Rasen, machen sich warm. Regen hat mittlerweile aufgehört, aber es gab eben diese schweren Gewitter. Die FIFA hat wortwörtlich geschrieben, aufgrund widriger Wetterbedingungen in Mexiko-Stadt, einschließlich der durch Blitzschlag in der Nähe des Stadions verursachten Gefahr, sei eine Verschiebung des Anpfiffs eben unumgänglich gewesen. Der Favorit in dieser Partie, das wird der WM-Co-Gastgeber, das wird Mexiko sein. Die Mannschaft hat in der Geschichte der Fußball-WM noch nie ein Spiel in diesem Stadion, Aztekenstadion, diesem beeindruckenden Bau verloren und die allermeisten Spiele sogar gewonnen. Heute wird es auf jeden Fall einen Sieger geben, wenn denn dann angepfiffen wird um 4 Uhr deutscher Zeit.
1: Jan Wochner war das. Vielen Dank schon mal an dieser Stelle für die aktuellen Informationen. Das 16. Finale Mexiko-Ecuador startet also eine Stunde später. Einen richtig starken Auftritt hat der Vize-Weltmeister hingelegt, Frankreich. Die Franzosen haben Schweden deutlich und verdient mit 3:0 geschlagen durch 2 Tore von Mbappé und einen Treffer von Bacola. Frankreich trifft im Achtelfinale jetzt also dann auf den Deutschlandbesieger Paraguay. Aber es gibt noch eine weitere WM-Entscheidung und die schildert uns Marcel Stuber.
3: Es gab gestern am Vorabend ja auch schon ein 16. Finale bei dieser WM und da hat es Norwegen geschafft, sich durchzusetzen. Gegen die Elfenbeinküste gab es ein 2:1 und Michael Augustin war bei diesem Match in Dallas dabei.
4: Norwegen sitzt weiter fest im Ruderboot und wieder mal war es Erling Haaland, der ein Spiel entschieden hat. Sein 2:1 in der 86. Minute war schon sein 5. Turniertreffer und das Siegtor in einer ausgeglichenen Partie in Dallas gegen die Elfenbeinküste. Der Leipziger Nusa hatte die Norweger mit einem Traumtor Ende der ersten Halbzeit in Führung gebracht. Diallo traf für die Afrikaner nach Doppelpass und einem super Solo in der 74. Minute zum Ausgleich. In der Nachspielzeit scheiterte er noch mit einem Freistoß am norwegischen Torhüter. Die Elfenbeinküste ist ausgeschieden und Norwegen im Achtelfinale gegen Brasilien.
3: Und nach dem deutschen WM-Aus fragt man sich natürlich hierzulande, ja, was passiert denn jetzt mit Julian Nagelsmann? Was passiert jetzt mit Sportdirektor Rudi Völler? Vielleicht hat unser DFB-Reporter Martin Roschitz eine Antwort.
5: DFB-Präsident Bernd Neuendorf ist ja in seinem kurzen vom DFB veröffentlichten Statement vor der Abreise aus den USA schon abgerückt vom Bundestrainer. Nachdem es eine nächtliche Krisensitzung gegeben hatte mit Nagelsmann, Geschäftsführer Andreas Rettig und Sportdirektor Rudi Völler. Völler hatte seinem Ziehsohn Nagelsmann unmittelbar nach dem Spiel noch den Rücken gestärkt. Ich glaube, dass Völler gemeinsam mit Nagelsmann geht. Denn es braucht einen Neuanfang beim DFB. Jürgen Klopp steht bereit. Er wäre auch der Richtige, weil er alles das verkörpert, was Trainer und Mannschaft hier nicht gezeigt haben. Verantwortung übernehmen, Tempo, Leidenschaft, Identifikation, einen Plan haben. Hinzu kommt ja, dass die EM28 in Klopps Wohnzimmer England stattfindet. Es ist wirklich das perfekte Timing. Nur Klopp und Völler zusammen, aus meiner Sicht kein Perfect Match. Denn anders als Nagelsmann ist Klopp dem Amt auch kommunikativ gewachsen. Dafür braucht er keinen Rudi Völler. Das weiß der noch Sportdirektor selbst am besten.
3: In Wimbledon sind gestern viele Matches der ersten Runde zu Ende gegangen. Nicht alle aber. Zum Teil musste am Abend unterbrochen werden. Da geht es dann eben heute weiter. So auch bei der Partie des Deutschen Daniel Altmaier. Er liegt hinten gegen Alex Molchan aus der Slowakei mit 1:2 Sätzen. Alexander Zverev ist hingegen schon weiter. Er schlug den Belgier Alexander Bloks in 4 Sätzen. Der deutsche Grand Slam-Sieger von Paris ist also gut in sein traditionell schwächstes Grand Slam-Turnier in London gestartet. Und er fühlt sich jetzt mit diesem großen Titel auch nicht wirklich anders als früher.
6: Für mich auch vom Gefühl her war es jetzt nicht kein großer Unterschied. Ich, wie schon gesagt, ich möchte meine Matches immer noch gewinnen. Ich möchte meine Arbeit zu 100% machen. Und mir die beste Chance gegeben.
3: Auch bei einem anderen deutschen Spieler gab es großen Jubel. Der Karlsruher Yannick Hanfmann hat nämlich gestern zum ersten Mal es geschafft, in Wimbledon die zweite Runde zu erreichen. Er besiegte den Franzosen Giovanni Pecci-Péricard in 4 Sätzen.
7: Ja, ich war auf jeden Fall sehr emotional nach dem Match. Auch mich sehr mit dem Team gefreut. Ich spiele sehr, sehr gerne auf Rasen. Ich finde, es ist ein schöner Monat, den er natürlich hier ein bisschen fortzusetzen ist. Das ist schon was Besonderes.
3: Keine Fortsetzung gibt es für die drei deutschen Spielerinnen Laura Siegemund, Eva Lüß und Ella Seidel. Sie sind alle in Runde 1 ausgeschieden. Und Gleiches gilt tatsächlich auch für Serena Williams. Die 44-jährige Tennis-Ikone gab ihr viel beachtetes Comeback im Einzel, wurde auch im Match immer besser, verlor aber doch gegen Maya Joint aus Australien in 3 Sätzen.
1: Soweit der sportliche Überblick in dieser Stunde mit Marcel Stober.
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8: Um 3.30 Uhr mit Wolfgang Berger. Mit dem neuen Monat treten heute auch zahlreiche Änderungen in Kraft. So endet etwa der Tankrabatt. Für Verbraucher wird es deshalb an der Zapfsäule wohl wieder teurer werden. Außerdem ersetzt die Grundsicherung das bisherige Bürgergeld, was strengere Regeln mit sich bringt. Und heute ist eine Ausnahmeregelung bei Zollgebühren ausgelaufen. Wer jetzt Pakete von außerhalb der EU bestellt, muss mindestens 3 Euro zusätzlich bezahlen. Bisher blieben Waren im Wert von bis zu 150 Euro zollfrei. Das Bundeskabinett kommt heute zum zweiten Mal im Bendlerblock zusammen, dem Sitz des Verteidigungsministeriums in Berlin. Auf der Tagesordnung steht unter anderem ein Gesetz zur Stärkung der Reserve der Bundeswehr. Benjamin Großkopf aus Berlin erklärt, was genau dahinter steckt.
9: Der Reservedienst soll deutlich verbindlicher und umfangreicher werden. Bisher war es so, dass Reservisten nur zu Übungen herangezogen werden konnten. Die gab es nicht so oft und bisher hat die Bundeswehr hier auf Freiwilligkeit gesetzt. Sowohl bei Reservisten als auch bei ganz wichtig den Arbeitgebern, die ja Reservisten freistellen müssen. Der Gesetzentwurf macht jetzt klar, das soll verbindlich sein und nicht mehr nur für Übungen, sondern auch für, Zitat aus dem Entwurf, Verwendungen von Reservisten, die der Erfüllung des Verfassungsauftrages der Streitkräfte dienen. Also auch für mehr oder weniger normale Dienste in der Truppe.
8: Israels Ministerpräsident Netanyahu hat den Befehl gegeben, die Infrastruktur der Hisbollah im Südlibanon vollständig zu zerstören. Regierungsangaben zufolge bezog sich Netanyahu dabei auf alle ober- und unterirdische Anlagen, die für Angriffe auf Israel genutzt wurden, beispielsweise auch Tunnel. Einen Abzug der Armee aus dem Grenzgebiet schloss Netanyahu aus, solange die Hisbollah nicht vollständig entwaffnet sei. Die libanesische Regierung sowie die Hisbollah-Miliz bezeichnen die von Israel einseitig verfügte Sicherheitszone als völkerrechtswidrige Besetzung. Ab heute kostet der reguläre Eintritt in den Kölner Dom erstmals 12 Euro. Damit sollen die gestiegenen Kosten etwa für den Schutz des Denkmals gedeckt werden, wie das Domkapitel mitteilte. Aus Köln Jochen Hilgers.
10: 16 Millionen Euro jährlich kostet der Erhalt und der Unterhalt des Weltkulturerbes. Der Eintritt könnte aber auch ein kräftiges Zubrot bedeuten. In der Vergangenheit haben jeweils rund 6 Millionen Menschen jährlich den Dom besucht. Die Tickets gibt es online oder an der Tageskasse. Beten bleibt gratis. Allerdings wird zu diesem Zweck nur der Zugang im Nordbereich des Doms gestattet. Gratis dürfen natürlich auch die rund 2000 Messen im Verlauf eines Jahres besucht werden.
8: Und das Wetter in Deutschland. Tagsüber teils kräftige Schauer und Gewitter, teilweise besteht erhöhte Unwettergefahr. Richtung Westen häufiger trocken. Höchstwerte 20 bis 28 Grad. Am Donnerstag im Südosten heiter, im Nordwesten später Schauer 20 bis 30 Grad. Am Freitag oft heiter, an den Alpen Gewitter, im Nordosten einzelne Schauer 19 bis 28 Grad. Das waren die Nachrichten.
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1: Der Blick auf die Straßen beginnt mit der A14 Magdeburg Richtung Schwerin. Die ist zwischen Kreuz Magdeburg und Dahlen-Warsleben wegen Fahrbahnschäden aktuell gesperrt. Die A17 Dresden Richtung Prag ist zwischen Baretal und Bad Gottleuba wegen eines Brandes gesperrt. Die A20, Kreuz Uckermark Richtung Lübeck, die ist zwischen Dummerstorf und Kreuz Rostock wegen Bauarbeiten noch bis ca. 16 Uhr morgen, also bis morgen Nachmittag gesperrt. Die A30, Rheine Amsterdam, ist zwischen Salzbergen und Schüttorf-Nord wegen bis in beiden Richtungen bis 5 Uhr gesperrt. Eine Umleitung ist hier eingerichtet. Die A71, Erfurt Richtung Schweinfurt, ist zwischen Suhl-Zellermedlis und dem Dreieck Suhl wegen Tunnelwartungsarbeiten noch bis 6 Uhr gesperrt. Dann die A281 Bremen Airport Stadt Richtung Neustädter Hafen. Die ist zwischen Neustädter Hafen und Bremen-Seehausen bis zum 12. Juli wegen Bauarbeiten gesperrt. Dadurch staut es sich hier. Und eine letzte Meldung von der B10 Stuttgart-Ulm. Der Brag-Satteltunnel ist wegen Tunnelwartungsarbeiten in beide Richtungen bis ca. 5 Uhr heute gesperrt. Soweit der Blick auf die Straßen. Kommen Sie gut durch diese Nacht. Weiterhin gute Fahrt.
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1: Heute mit Max Seib am Mikrofon. Hallo. Es waren ungewohnte Worte. Ja, wir haben ein Problem. Diese Botschaft

0: und sich dann noch im Kreml für die Hauptnachrichten befragen lässt, dann muss Bedeutendes im Gange sein. Erstmalig hat Wladimir Putin eingestanden, dass es in Sachen Treibstoff für Normalautofahrer in Russland als auch für Unternehmen Probleme und lange Schlangen vor den Tankstellen gäbe. Die Ukraine trifft nicht nur unablässig russische Treibstofftanks, nun hat sich offenbar auch der Mitte 2025 vorgestellte FP5 Flamingo Marschflugkörper als treffsicher erwiesen, als er in der Region Wolgograd in einer russischen Rüstungsfabrik einschlug, in dem unter anderem Teile der Oreschnik-Hyperschallwaffe hergestellt werden sollen. Größe kann auch ein Problem werden. Das zeigt sich nicht nur in Bezug auf Machthaber Putin, sondern auch auf die Größe des Landes. Ist doch die Flugabwehr gerade vollauf damit beschäftigt, Moskau und St. Petersburg zu sichern. Und wie sagte es der Heeresinspekteur Christian Freuding in dem Interview, das Anna und ich mit ihm vergangene Woche führten?
1: Wir sehen gerade, dass das Momentum in Richtung Ukraine kippt.
0: Genau dieses Thema, also die aktuelle Lage in der Ukraine, wirst du, Stefan, gleich näher beleuchten. Genau wie die Frage, wie es eigentlich mit den Friedenschancen in Sachen USA-Iran aussieht. Und genau da beginnen wir auch den aktuellen Lageüberblick, wo das Widersprüchliche in Nahost, so kann man es glaube ich sagen, konstant bleibt. Trotz gegenseitiger Angriffe soll es Gespräche zwischen den USA und dem Iran geben, und zwar in Katars Hauptstadt Doha. Wie ist genau die Lage?
2: Wer da mit wem spricht und in welcher Konstellation, das ist noch völlig unklar und ich erspare uns jetzt mal unergiebige Spekulationen. Fest steht, Kai, die Lage ist immer noch angespannt. Knapp 2 Wochen nach Unterzeichnung eines Rahmenabkommens, das ja gegenseitige Angriffe beenden sollte und selbst Drohungen ausdrücklich untersagte, da hat sich der Konflikt zwischen den USA und dem Iran zwischenzeitlich verschärft. So war am Samstag ein unter der Flagge Panamas fahrender Tanker in der Straße von Hormus von einer iranischen Drohne angegriffen worden. Daraufhin griffen US-Streitkräfte iranische Einrichtungen für militärische Überwachung, für Kommunikation, Luftverteidigung sowie zur Lagerung von Drohnen und zum Legen von Minen an. Und das für die Region zuständige US-Zentralkommando rechtfertigte das amerikanische Vorgehen an Irans Südküste als direkte Reaktion auf die anhaltende iranische Aggression gegen die Handelsschifffahrt in der Meerenge. Das Regime in Teheran, das antwortete prompt. Die iranische Revolutionsgarde teilte mit, die Marine und Luftwaffe hätten in einem Raketen- und Drohneneinsatz 8 Infrastrukturziele der US-Armee zerstört. Es geht wohl, Kai, um Ziele auf dem US-Luftwaffenstützpunkt Ali al-Salem in Kuwait und der 5. US-Marineflotte in Minas Salman in Bahrain. Dessen Außenministerium bestätigte den iranischen Angriff und sprach von einer gefährlichen Eskalation. Ja, und zur Beruhigung der Lage, da trägt einer bekanntlich besonders wenig bei, du ahnst es, Donald Trump. Der US-Präsident postete, die USA könnten gezwungen sein, den Einsatz doch militärisch zu Ende zu bringen.
3: Es gibt einen Punkt, da können die USA nicht mehr vernünftig sein. Wenn das passiert, wird die Islamische Republik Iran nicht mehr existieren.
0: Das ist eine Wortwahl, Stefan, die mir irgendwie sehr bekannt vorkommt.
2: Ja, und es ist auch kein Wunder, Trump dreht sich offensichtlich im Kreis, weil er keinen Ausweg findet, keinen rettenden Exit. Aus meiner Sicht wird mit jedem Tag offensichtlicher, der Mann hat von erschreckend vielen Dingen einfach erschreckend wenig Ahnung. Ich habe ja in Washington seine gesamte erste Amtszeit begleitet, wo sich im Bereich Außenpolitik und Diplomatie der Dilettantismus des Obama-Nachfolgers besonders rasch offenbart hatte. Aber damals war Trump eben noch der krasse Außenseiter, von dem man Sachkenntnis nicht unbedingt erwarten konnte.
0: Und er hatte noch andere Berater um sich. Jetzt kann man ja nach 1,5 Jahren seiner zweiten Amtszeit feststellen, der inzwischen 80-Jährige hat offenbar wenig dazugelernt auch. Und das zeigt sich eben beim Krieg im Nahen Osten beziehungsweise bei den Verhandlungsbemühungen jetzt, die ja am Ende zu einem stabilen Frieden führen sollen. Stattdessen erleben wir eine äußerst brüchige Waffenruhe, davon hat sie ja gerade berichtet, ein massiv beschädigtes Verhältnis zwischen Israel und den USA und wir sehen, dass 1000 elementare Fragen noch völlig ungelöst sind.
2: Ja, und die ziemlich verfahrene Situation, die ist aus Sicht vieler Experten deshalb auch wenig überraschend. Stellvertretend

0: stellvertretend für andere kritische Stimmen. Hier der Politikwissenschaftler Johannes Warwick, Präses des Wissenschaftlichen Forums für internationale Sicherheit.
1: Der Versuch ist immer alle Ehren wert, sozusagen militärischer Gewalt etwas Politisches entgegenzustellen. Aber die Trump-Administration und wohl auch Trump persönlich ist, glaube ich, wirklich unfähig beim diplomatischen Handwerk. Und dann muss man sich nicht wundern, wenn nichts dabei rauskommt. Hinzu kommt ja noch, es wird jetzt versucht, Probleme vermeintlich zu lösen, die man selbst geschaffen hat. Also erst bombardiert man den Iran ohne politisches Konzept. Man unterstützt Israel ohne politisches Konzept und wundert sich dann, dass man die Fäden nicht mehr zusammenkriegt. Das ist nicht so überraschend, sondern wirklich ein hohes Maß an Unfähigkeit.
0: Ja, und diese Unfähigkeit, Kai, die kann man auch daraus ableiten, dass die strategisch wichtige und für den Welthandel ja so bedeutsame Straße von Hormus auch nach dem Rahmenabkommen immer noch zentraler Streitpunkt bleibt. Der Iran und die USA sind sich noch nicht mal einig über die exakte Route, die Schiffe bei der Passage der Meerenge nehmen sollen. Das haben wir ja neulich hier in Hamburg bei der Marineschifffahrtleitung auch gehört. Und Irans Außenminister Abbas Araghchi, der wird nicht müde zu betonen, die Wiederherstellung des Schiffsverkehrs auf Vorkriegsniveau, die liege allein in der Verantwortung Teherans, soll heißen, eine Durchfahrt erfordert weiterhin eine Abstimmung mit den Revolutionsgarden. Also beide Konfliktparteien werfen sich gegenseitig den Bruch des vorläufigen Waffenstillstandes vor, Kai.
2: Und es schwelt ja noch ein weiterer Konflikt, oder vielleicht es schwelt auch ein zu schwacher Ausdruck, und zwar der im Südlibanon zwischen der dort operierenden pro-iranischen Terrormiliz Hisbollah und den einmarschierten Israelis. Dass die Diplomatie inzwischen die Waffen völlig zum Schweigen gebracht hat, kann man, glaube ich, noch nicht sicher sagen, oder?
0: Ja, tatsächlich wurde am Freitag in Washington unter US-Vermittlung ja eine Waffenruhe für den Libanon vereinbart. Und das ist natürlich auch erstmal begrüßenswert. Aber diese Waffenruhe dürfte brüchig bleiben, solange Israel einen kompletten Abzug seiner Armee ablehnt und solange sich die Hisbollah einer Entwaffnung verweigert. Israels Premier Netanyahu betonte jedenfalls nach der Einigung auf eine Waffenruhe den Begriff Teilabzug.
3: Israel bleibt im Südlibanon, bis die Hisbollah entwaffnet ist und keine Gefahr mehr für Israel darstellt. Das ist ein harter Schlag für die Hisbollah und den Iran.
2: Gibt es denn auch Reaktionen eigentlich der pro-iranischen Terrormiliz Hisbollah, die ja an dem jüngsten in der US-Hauptstadt geschlossenen Abkommen nicht beteiligt war?
0: Ja, die gibt es. Sie kündigte gleich Widerstand an. Hisbollah-Chef Naim Qassem reagiert auf die Absichtserklärung zwischen Israel und dem Libanon zur Waffenruhe so.
3: Die Rahmenvereinbarung in Washington ist eine Demütigung, eine Schande und die Aufgabe der staatlichen Hoheit im Libanon. Diese Vereinbarung existiert für uns nicht. Den Rückzug der israelischen Armee an die Entwaffnung unserer Bewegung im Libanon zu knüpfen, ist ein gefährlicher Vorschlag, der jede rote Linie überschreitet.
0: Ja, und so müssen wir wohl auch künftig Meldungen wie die am Wochenende erwarten. Kai, da hatte das israelische Militär mitgeteilt, es habe bewaffnete Hisbollah-Kämpfer getötet und eine Raketenabschussrampe zerstört. Teheran erinnerte dann prompt daran, der Abzug Israels und die Einstellung der Angriffe auf Ziele im Libanon seien Teil des Abkommens mit den USA. Es liege in der Verantwortung Washingtons, die Operationen seines Verbündeten zu stoppen. Israel ist bekanntlich nicht Unterzeichner des Rahmenabkommens zwischen dem iranischen Regime und der US-Regierung. Und wir haben ja hier schon mehrfach darüber berichtet, dass Netanyahu von diesem 14-Punkte-Abkommen rein gar nichts hält, dass eine vielbeschworene Freundschaft mit Trump darüber genauso zerbrechen könnte wie die ungleiche Allianz zwischen Israel und den USA.
2: Dann, Stefan, kommen wir zu Russlands Krieg gegen die Ukraine. Auch da gibt es höchst widersprüchliche Entwicklungen. Es gibt aber auch Konstanten. Und zu letzteren gehört der allnächtliche Terror aus der Luft, dem die Ukrainerinnen und Ukrainer in vielen Landesteilen ausgesetzt sind. Wie ist die aktuelle Lage?
0: Ja, Russlands Angriffe mit ballistischen Raketen und Drohnen haben am Montag nach ukrainischen Angaben 8 Zivilisten getötet und 35 verletzt. Wladimir Selenskyj sprach in dem Zusammenhang von furchtbaren Attacken. Allein beim Einschlag einer Rakete in der Stadt Dnipro seien 5 Menschen getötet und 29 verletzt worden. Und in der südukrainischen Stadt Saporischschja, da wurde ein Kleinbus getroffen. Es gab 3 Tote und 6 Verletzte, darunter ein Kind. Diese Angaben lassen sich nicht unabhängig prüfen, Kai. Wir sagen das immer an dieser Stelle. Und während es der ukrainischen Flugabwehr meist gelingt, zwischen 80% und 90% der russischen Drohnen abzufangen, da bleiben die ballistischen Raketen eine große Gefahr für die Zivilbevölkerung, zumal es einen auch durch den Krieg im Nahen Osten verursachten Produktions- und Lieferengpass gibt bei den amerikanischen PAC-3-Abwehrraketen, die zwar ziemlich zuverlässig, aber eben auch sehr kostspielig sind. Der ukrainische Präsident hat deshalb erneut an die EU-Staaten appelliert, rasch eigene Flugabwehrsysteme zu entwickeln, was sich vermutlich leichter sagt, als in die Tat umsetzen lässt. Die russische Flugabwehr hat in der Nacht zu Dienstag nach Angaben des Verteidigungsministeriums landesweit mehr als 400 ukrainische Drohnen abgeschossen. 61 davon hätten auf die Hauptstadt zugesteuert, das erklärte Moskaus Bürgermeister Sergei Sobjanin. Und in einem südwestlich gelegenen Dorf hätten feindliche Drohnen ein Privathaus getroffen, hieß es. Dabei sei ein Baby getötet worden. Auch diese Angaben können wir nicht unabhängig verifizieren.
2: Wir registrieren das ja schon eine Weile, Stefan. Russland hat unübersehbare Probleme mit der Luftverteidigung, auch aufgrund der Größe des Landes. Vor allem bei seiner strategisch wichtigen Energieinfrastruktur zeigt sich das. Allein an diesem Wochenende haben die Ukrainer nach eigenen Angaben 3 Anlagen der russischen Ölindustrie mit Drohnen getroffen.
0: Ja, du hast recht, die ständigen Einschläge offenbaren ja wachsende Schwierigkeiten der russischen Kriegsführung. Allein in der Nacht zum Sonntag will das russische Militär mehr als 200 ukrainische Drohnen abgefangen haben. Allerdings kamen genügend durch, um einen Großbrand in der Raffinerie in Slawjansk nach Kubani anzurichten. Das Feuer in der Anlage bestätigte Gouverneur Benjamin Kondratjew, der auf seinem Telegram-Kanal auch von einem Todesopfer schrieb. Auf den in sozialen Netzwerken verbreiteten Bildern und Videos, da waren Stunden später noch kilometerhohe schwarze Rauchsäulen über der Raffinerie zu sehen. Und wegen ihrer Lage in unmittelbarer Nähe zur von Russland annektierten Halbinsel Krim haben die Ukrainer diese Raffinerie übrigens schon mehrfach attackiert und beschädigt. So eine Anlage ist schwer zu schützen. Und einen ebenso empfindlichen Schlag landete Kiew einen Tag zuvor in Wolgograd. Du hast es zu Beginn dieser Folge ja schon als besonders bemerkenswert herausgestellt, denn dort in Wolgograd attackierte das ukrainische Militär mit Marschflugkörpern des Typs Flamingo, also aus eigener Produktion, die Rüstungsfabrik Titan Barikadi. Laut Militäranalysten werden dort Raketenanlagen und Geschosse für die Waffensysteme Yars, Sarmat und Iskander sowie für Panzerhaubitzen produziert.
2: Und Yars und Sarmat, das sind nur zur Erläuterung ja strategische Waffen, die prinzipiell auch Atomsprengköpfe tragen können. Daher wird in der Ukraine schon länger gemutmaßt, dass die Fabrik auch für die Mitentwicklung der neuen russischen Mittelstreckenrakete Oreshnik genutzt worden sein könnte. Was wissen wir darüber?
0: Ja, wir können das nicht verifizieren, aber in jedem Fall sind die inzwischen fast täglichen Treffer ukrainischer Drohnen- und Raketenangriffe und die Bilder von Explosionen und Rauchsäulen über Raffinerien ein Problem für Putin. Der zeitweise Ausfall so vieler Ölanlagen führt im Alltag der Russen zu einer inzwischen vielerorts spürbaren Treibstoffkrise. Du hast es eingangs schon erwähnt, in etlichen Regionen bilden sich lange Autoschlangen an den Tankstellen, die noch Benzin verkaufen. Auf der Krim geben die Tankstellen derweil Treibstoff gar nicht mehr an Privatpersonen ab.
2: Nach all den Internetabschaltungen, nach den gestiegenen Lebensmittelpreisen ist das ja nun das dritte offensichtliche Zeichen, auch für große Schichten der Bevölkerung, dass dieser 2022 von Putin befohlene Krieg bei Weitem nicht so läuft wie gedacht. Jetzt kann das zum einen den Effekt haben, dass die Menschen sagen, die Ukraine ist ja wirklich böse, die greifen uns an und dann sagen, wir unterstützen diesen Krieg. Aber die Kritik mehrt sich jedenfalls in Russland, selbst bei eingefleischten Patrioten. Da reden wir jetzt aber, Stefan, nicht von Demos auf der Straße und von Protestplakaten, oder?
0: Nein, eher von mehr oder weniger spektakulären Einzelaktionen, etwa kritischen Wortmeldungen im Internet. Ein Frontsoldat, der wagte sich sozusagen im Digitalen aus der Deckung und forderte in einem Blog auf der in Russland eigentlich verbotenen Plattform Instagram ultimativ ein Treffen mit Putin, um dem, so wörtlich, die ganze Wahrheit über das, was bei uns im Land passiert, zu sagen. An der Front würden Soldaten von ihren Vorgesetzten ausgebeutet, gequält und verheizt, klagte er. Und sollte sich der Kreml-Chef weigern, also einem Treffen verweigern, drohte er mit ernsten Konsequenzen. Die Armee würde dann ihre Waffen auf den Kreml richten, sagte er. Und das System reagierte, wie es autoritäre Unterdrückungsregime tun. Die Polizei durchsuchte das Haus des Militärbloggers und nahm ihn anschließend in Ordnungshaft.
2: Wir wollen das auch nicht überbewerten, aber es gibt ja Russland-Experten, die wie Seismographen durchaus Stimmungsausschläge im fünften Kriegsjahr registrieren. Kann Kremlherrscher Putin das einfach so ignorieren? Kann er das einfach wegdrücken?
0: Kann er nicht. Du hast uns ja schon ein Statement aus seiner Fernsehansprache vom Sonntag eingespielt, in der er einräumen musste, was sich nicht mehr verheimlichen lässt, dass die ukrainischen Luftangriffe auf Russlands Ölanlagen zu diesen erheblichen Treibstoffknappheiten geführt haben. Aber Putin hat Zugeständnisse zur Beendigung des Krieges ziemlich kategorisch ausgeschlossen und darauf beharrt, Russland werde seine Ziele erreichen und den Krieg trotz temporärer Rückschläge gewinnen. Unabhängige Militäranalysten sind da nicht so sicher, Kai. So glaubt das Institute for the Study of War, kurz ISW, also der Think Tank in Washington, den wir hier gern frequentieren, dass die vom Kreml demonstrierte Zuversicht lediglich der Versuch sei, doch noch am Verhandlungstisch irgendwie zu bekommen, was sich militärisch nicht erkämpfen lasse. Das ISW kommt zu dem Schluss, dass Russlands Fähigkeit, auf dem Gefechtsfeld in den Frontabschnitten Fortschritte zu erzielen, in diesem Jahr insgesamt weiter abnimmt.
2: Manche Beobachter glauben ja, das Blatt könne sich für die Ukraine wenden. Von Momentum ist viel die Rede. Das haben wir auch beim Heeresinspekteur Christian Freuding gehört. Wir bleiben aber vorsichtig, weil es von der Front auch ganz andere Meldungen gibt. Im Donbass geraten die Verteidigungslinien zunehmend unter Druck, die ukrainischen. Russland drückt langsam auf das Zentrum von Kostjantiniewka vor, einer wichtigen Bastion ja im östlichen Festungsgürtel der Ukraine. Was hören wir von dort?
0: Ja, erste Angreifer haben inzwischen die Außenbezirke dieser strategisch wichtigen Stadt erreicht, von deren einst 70.000 Einwohner nur noch etwa 2.000 ausharren. Kleine Gruppen russischer Soldaten versuchten, in die Randgebiete einzudringen, erklärten hochrangige ukrainische Kommandanten in der vergangenen Woche. Kostjantiniwka ist der südlichste von 4 Schlüsselpunkten, die eine Verteidigungslinie der Ukraine bilden. Diese Linie ist von zentraler Bedeutung für die ukrainische Verteidigung der Industrieregion Donetsk. Der Vorstoß, der verdeutlicht den anhaltenden Vorteil Moskaus bei der Truppenstärke. Dies gilt, obwohl ukrainische Drohnenangriffe mittlerer Reichweite auf die russische Logistik die Kampfkraft der Angreifer geschwächt haben. Emil Kastehelmi vom finnischen Konfliktanalyse-Team Blackbird erklärt das so.
4: Die ukrainischen Angriffe mit mittlerer Reichweite zeigten nicht genügend Wirkung, um die Russen zu zwingen, ihre Offensive einzustellen. Obwohl Russland also im Hinterland immer schwerere Verluste erleidet, ist es noch immer in der Lage, seine Offensiven fortzusetzen, zumindest in bestimmten Sektoren.
0: Ja, und die Einnahme von Kostjantiniwka, die würde den russischen Streitkräften als Ausgangspunkt dienen, um entlang des Festungsgürtels nach Norden vorzurücken. Dieser Gürtel bildet mittlerweile so etwas wie die Hauptachse des russischen Feldzugs. Jeder weitere Vormarsch dürfte jedoch langwierig und äußerst verlustreich werden. Wir erinnern uns noch an die Belagerung anderer ostukrainischer Städte wie Pokrowsk.
2: Und wieder kommen ja aus Russland verdächtig schnelle Erfolgsmeldungen. Putin erklärte schon in der vergangenen Woche, Russland stehe kurz vor der Einnahme von Kostjantiniwka. Stimmt das so?
0: Es könnte stimmen, aber zumindest in Zweifel beim Zeithorizont angebracht. Hochrangige Kommandanten des 19. ukrainischen Armeekorps wiesen Putins Behauptungen in ukrainischen Medien dann auch erstmal als Übertreibung zurück. Ihre Truppen würden kleine russische Trupps ausschalten, denen das Eindringen gelungen sei. Kostjantiniwka kann bei der derzeitigen Truppenstärke und den vorhandenen Ressourcen standhalten, so sagte es Generalmajor Viktor Nikoljuk, dem öffentlich-rechtlichen Rundfunk der Ukraine. Und das unabhängige Institute for the Study of War glaubt, dass die russischen Infiltrationen noch nicht ausreichen für einen schnellen operativen Durchbruch. Die russischen Versuche, die Stadt durch Zangenbewegungen einzukesseln, machen die Verteidigung der Stadt für Kiew dennoch immer verlustreicher. Insofern würde ich sagen, Kai, ist der Fall von Kostjantynivka wohl nur eine Frage der Zeit. Und abschließend noch dies. Die russischen Truppen dringen auch am nördlichen Ende des Festungsgürtels vor. Sie bedrohen die Städte Slowjansk und Kramatorsk mit häufigen Luft- und Drohnenangriffen. Und die ukrainischen Versorgungswege stehen dort also unter anhaltendem Druck, zumal Putin nach wie vor nicht davor zurückschreckt, Tausende und Abertausende russische Soldaten für seinen so verlustreichen Angriffskrieg zu opfern.
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1: Mexiko gegen Ecuador, der Co-Gastgeber gegen den Deutschlandschreck. Eigentlich sollte dieses 16. Finale bei der Fußball-WM schon seit 3 Uhr deutscher Zeit laufen. Doch wegen schwerer Gewitter rund um das Aztekenstadion in Mexiko-Stadt wurde der Anpfiff um eine Stunde verschoben. Jetzt soll es gleich losgehen und wir können zu unserem Reporter schalten, zu Jan Wochner. Vielleicht erstmal der Blick, was ist da in der letzten Stunde los gewesen? Was war die Situation, warum wurde der Anpfiff verschoben?
2: Ja, es gab schwere Gewitter, sehr viel Regen und diverse Blitzeinschläge rund um das Stadion. Die Regularien der FIFA sind dort relativ strikt, sobald dort Gefahr für die Spieler, die Zuschauer und natürlich auch alle Offiziellen, die rund um dieses Spiel beteiligt sind, herrscht, wird eben nicht angepfiffen, gibt es keinen Fußball auf dem Rasen. Das war auch in diesem Fall so. Deswegen hat man sich relativ schnell für diese einstündige Verzögerung oder den verzögerten Anpfiff um eine Stunde entschieden. Mittlerweile kein Regen mehr und die Hymnen sind schon gesungen worden und beide Mannschaften jetzt bereit für den Anpfiff. Auf Trinkpausen, die ja während dieser WM eigentlich obligatorisch sind, wird dagegen verzichtet.
1: Was ist sonst von diesem Spiel zu erwarten? Wer ist für dich der Favorit?
2: Mexiko. Und zwar nicht nur wegen des Heimvorteils, nicht nur wegen des Fakts, dass die Mannschaft in der langen Geschichte der WM noch nie in diesem beeindruckenden Aztekenstadion verloren hat. Nein, auch aufgrund der Eindrücke bei dieser WM selbst. Mexiko mit 3 überzeugenden Siegen in der Vorrunde. Und das alles ohne ein einziges Gegentor. 6 Tore geschossen, kein einziges kassiert, 3 Siege, das spricht für sich. Ecuador dagegen hatte es auf den letzten Drücker erst in die K.O.-Phase geschafft. Durch den Sieg gegen die deutsche Mannschaft, also spät aufgewacht, sicherlich nicht zu unterschätzen, aber Mexiko ist der Favorit.
1: Vielen Dank, Jan Wochner war das. Gleich geht's also los mit einer Stunde Verzögerung mit dem Spiel 16. Finale Mexiko gegen Ecuador. Jetzt aber erst einmal im Überblick alles, was sonst so wichtig ist.
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3: Um 4 Uhr mit Wolfgang Berger. Zum heutigen 1. Juli treten viele Änderungen in Deutschland in Kraft. Unter anderem wird die Rente an die Lohnentwicklung angepasst, in diesem Jahr um 4,24%. Und auch beim Bürgergeld gibt es Änderungen. Aus Berlin, Kim Nadine Schröder.
4: Das Bürgergeld heißt ab Juli Grundsicherungsgeld. Und da sind schärfere Regeln vorgesehen, sogar Totalsanktionen. Und Leistungsbezieher müssen ihr eigenes Vermögen früher einsetzen, bevor es Grundsicherungsgeld gibt. Was sich aber nicht ändert, die Höhe der Sozialleistung. Was auch strenger wird, der Punktehandel bei Verkehrsverstößen. Zu schnell oder bei Rot gefahren und das Punktekonto ist fast voll, die Punkte in Flensburg auf andere abzuwälzen, das klappt ab Juli nicht mehr. Beim Versuch drohen Bußgelder von bis zu 30.000 Euro.
3: Im Fall der tödlichen Schüsse in Stade sitzt der Verdächtige jetzt in Untersuchungshaft. Das Amtsgericht Stade hat Haftbefehl gegen den 45-Jährigen erlassen. Der Mann soll die Schüsse am Montag in einem Mutter-Kind-Heim abgegeben haben. 6 Menschen wurden getötet. Alle Opfer arbeiteten im Jugendamt oder der Einrichtung. Hintergrund soll ein Sorgerechtsstreit sein. Am Abend hat es einen Gedenkgottesdienst in einer Kirche in Stade gegeben. Hunderte Menschen nahmen teil, darunter Niedersachsens Ministerpräsident Lies. In Venezuela ist ein 3-Jähriger aus den Erdbebentrümmern gerettet worden, 6 Tage nach dem Unglück. Der Junge wurde in ein Krankenhaus gebracht. In dem Erdbebengebiet in Venezuela sind Rettungsteams aus aller Welt im Einsatz. Bislang sind von den Behörden mehr als 1.900 Tote bestätigt worden. Zehntausende Menschen gelten noch als vermisst. Bei der Fußball-WM hat sich das 16. Finale zwischen Mexiko und Ecuador in Mexiko-Stadt wegen Gewitter um eine Stunde verzögert. Frankreich steht nach einem 3:0 gegen Schweden bereits im Achtelfinale. Aus dem ARD-WM-Team Hendrik Lückhoff.
5: Es war ein Gala-Auftritt der Franzosen. Das Team war hoch überlegen und hätte noch höher gewinnen können. Zweimal traf Mbappé für Le Bleu, einmal Barcola. Im Achtelfinale trifft Frankreich jetzt auf Deutschland-Bezwinger Paraguay. Auch Norwegen ist im Achtelfinale nach einem späten 2:1-Sieg gegen die Elfenbeinküste. Erling Haaland erzielte das entscheidende Tor. Die deutsche Mannschaft ist nach ihrem Aus abgereist. Die Zukunft von Bundestrainer Julian Nagelsmann ist offen. Bei den Niederländern hat Trainer Ronald Koeman dagegen schnell entschieden, zurückzutreten, nach dem Aus im 16. Finale gegen Marokko.
3: Das waren die Nachrichten. Das Wetter in Deutschland. Tagsüber teils kräftige Schauer und Gewitter, teilweise besteht erhöhte Unwettergefahr. Richtung Westen häufiger trocken, Höchstwerte 20 bis 28 Grad. Am Donnerstag im Südosten heiter, im Nordwesten später Schauer 20 bis 30 Grad. Am Freitag oft heiter, an den Alpen Gewitter. Im Nordosten einzelne Schauer 19 bis 28 Grad. Es ist 4:03 Uhr.
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1: Wir schauen auf die Straßen, beginnen mit der A14 Magdeburg Richtung Schwerin. Die ist zwischen Kreuz Magdeburg und Dahlenwarsleben wegen Fahrbahnschäden gesperrt. Die A17 Dresden Richtung Prag ist zwischen Baretal und Bad Gottleuba wegen eines Brandes gesperrt. Die A20 Kreuz Uckermark Richtung Lübeck ist zwischen Dummerstorf und Kreuz Rostock wegen Bauarbeiten noch bis morgen Nachmittag ca. 16 Uhr gesperrt. Die A30 Rheine Amsterdam ist zwischen Salzbergen und Schüttorf Nord in beiden Richtungen bis ca. 5 Uhr gesperrt. Eine Umleitung ist eingerichtet. Die A71 Erfurt Richtung Schweinfurt ist zwischen Suhl-Zellameles und dem Dreieck Suhl wegen Tunnelwartungsarbeiten noch bis 6 Uhr gesperrt. Die A281 Bremen Airport Stadt Richtung Neustädter Hafen ist zwischen Neustädter Hafen und Bremen-Seehausen bis zum 12. Juli wegen Bauarbeiten gesperrt. Dadurch staut es sich hier. Und eine letzte Meldung, die B10 Stuttgart-Ulm. Der Pragsatteltunnel ist wegen Tunnelwartungsarbeiten in beide Richtungen noch eine knappe Stunde bis 5 Uhr gesperrt. Das war's. Weiterhin gute Fahrt durch diese Nacht.
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1: Und die kommt aus dem Studio von NDR Info in Hamburg. Ich bin Max Seib. Schön, dass Sie dabei sind. Gerade eben ist das WM-16-Finale Mexiko-Ecuador gestartet. Mit einer Stunde Verspätung wegen schwerer Gewitter in Mexiko-Stadt musste der Anpfiff verschoben werden. Wir schalten da im Laufe der Infonacht immer wieder auch zu unserem Reporter Jan Wochner, der das Spiel für uns begleitet. Jetzt wollen wir aber erstmal auf das schauen, was viele deutsche Fußballfans wahrscheinlich noch nicht wirklich verarbeitet haben. Das blamable Aus der deutschen Mannschaft im 16-Finale gegen Paraguay gestern Nacht. Die englische Fußballlegende Gary Lineker hat früher mal gesagt, Fußball ist ein einfaches Spiel. 22 Männer jagen 90 Minuten lang den Ball nach und am Ende gewinnen die Deutschen. Dass davon, von diesem Nimbus, nicht mehr viel übrig ist, das merkt man an vielen Stellen, auch bei Gary Lineker. Die aktuelle sei eine der schwächsten deutschen Mannschaften, die er je gesehen habe, sagte Lineker jetzt und das noch vor dem Aus gegen Paraguay. Was ist da also schiefgelaufen bei diesem Turnier? Wie reagieren Spieler und Trainer am Tag nach dem Ausscheiden und wie muss es jetzt weitergehen? All das ordnet uns Tabea Kunze ein. Sie hat das DFB-Team in den vergangenen Wochen begleitet. Mein Kollege Klaas Christoffersen hat sie gefragt, was denn aus ihrer Sicht der Grund war für das früher aus.
6: Ich glaube, das Offensichtliche war, dass das Offensivkonzept von Julian Nagelsmann nicht funktioniert hat. Das Spiel war zu zaghaft, zu behäbig, dass man es in 120 Minuten nicht geschafft hat, ein extrem limitiertes Team aus Paraguay zu bezwingen. Das war wirklich erschreckend. Und im Elfmeterschießen hat man dann auch einfach gesehen, dass das Zutrauen in die eigenen Stärken und das Selbstbewusstsein der Spieler auch nicht da war.
7: Woran hat es der Mannschaft insgesamt gefehlt? Im Kader waren ja durchaus starke Einzelspieler, aber waren das auch 11 Freunde auf dem Platz und auch im Quartier? Du bist ja vor Ort und hast das ganz gut begleitet.
6: Ja, genau. Also diesen Eindruck sollten wir ja gewinnen hier über die letzten Tage. Da hieß es immer wieder, wie gut die Stimmung auch war. Jetzt nach und nach sickert durch, dass es wohl trotzdem alles nicht so harmonisch war. Dass es auch Unmut darüber gab, über Reisepläne von Familienangehörigen der Spieler. Also wer durfte im Privatflieger mitfliegen, wer musste Charter fliegen. Auch das soll ein Thema gewesen sein.
7: Heute haben ja Trainer, Team und Betreuerstab das WM-Quartier in Winston-Salem in den USA geräumt. Einen Sportkollegen hat die Abreise eher an eine Flucht erinnert. Gab es denn so gar keine Aussagen zu der Enttäuschung bei der WM?
6: Es gab nur ein Statement von DFB-Präsident Bernd Neuendorf. Das ist das Einzige, was wir hier gesehen haben. Also es gab keine Abschlusspressekonferenz, keine Möglichkeit für uns, Fragen zu stellen. Deswegen passt dieser Begriff Flucht schon sehr gut. Also es war eher ein Versteckspiel. Die Spieler sind in Jeeps mit verdunkelten Scheiben aus dem Teamquartier losgefahren zum Flughafen hier nach Charlotte und dann ja nach München oder nach Frankfurt geflogen. Da gab es keine gemeinsame Abreise und eben für uns Journalisten auch nicht nochmal die Möglichkeit, Fragen zu stellen, weder an die Spieler noch an den Bundestrainer, aber auch nicht an die Verantwortlichen. Und dieses Statement, was ich angesprochen habe vom DFB-Präsidenten, das besagt halt eigentlich nur, dass man sich nochmal zusammensetzen muss in den kommenden Tagen und dass es aktuell noch keine Entscheidung gibt, vor allen Dingen auch, was die Zukunft von Bundestrainer Nagelsmann angeht.
7: Wie schätzt du das ein? Wann werden wir da mehr wissen?
6: Ja, das ist eine sehr gute Frage. Also klar, es wird jetzt nach der Rückkehr nach Deutschland Gespräche geben zwischen Neuendorf, zwischen Rudi Völler, aber auch der Geschäftsführer Rettig wird mitsprechen. Wahrscheinlich auch Hans-Joachim Watzke, der DFB-Vizepräsident. Ich denke, man sollte sich jetzt nicht zu viel Zeit lassen. Es ist eine tiefgreifende Krise, so muss man das einfach einschätzen jetzt. Die nächste WM, die Deutschland nicht mal im Achtelfinale sieht. Und deswegen sollte man da jetzt auch diese ja relativ schnell entscheiden, ob es eben einen neuen Versuch geben soll mit Julian Nagelsmann oder ob es möglicherweise einen Wechsel auch auf dieser Position braucht.
1: Informationen und Einschätzungen von unserer DFB-Reporterin Tabea Kunze. Dass das ein ganz schwacher Auftritt vom deutschen Team war, da war sich eigentlich ganz Deutschland einig. Nur einer, so schien es, hatte eine andere Wahrnehmung, der Bundeskanzler. Dessen Reaktion nach dem Paraguay-Spiel brachte ihm im Netz eine Menge Spott und Häme ein. Jim Bob Nikschas.
8: Es ging um einen Post heute Nacht auf den Accounts des Bundeskanzlers. Da steht, auch wenn das Ausscheiden schmerzt, liebes DFB-Team, mit eurem Einsatz und Teamgeist habt ihr unser Land begeistert. Wir sind stolz auf euch. Da haben sich zuerst viele User im Netz gefragt, welches Spiel der deutschen Mannschaft Merz und sein Team denn da letzte Nacht gesehen haben. Inzwischen hat das Kanzleramt aber nochmal nachgelegt und ruft jetzt dazu auf, sich lieber nicht über das DFB-Team lustig zu machen. Da heißt es, Erfolge feiern wir gemeinsam und in der Niederlage stehen wir zusammen. Und wer den Adler auf der Brust trägt, hat unseren Rückhalt verdient und nicht unseren Spott. SPD-Co-Chef und Vizekanzler Lars Klingbeil schreibt bei Instagram, verlieren tut weh, jetzt muss die Nationalelf die richtigen Schlüsse ziehen und mit neuer Stärke zurückkommen. Forschungsministerin Dorothee Bär von der CSU zeigt sich auch tief traurig. Vom Team des Außenministers kommt ein Kopf hoch an die Nationalmannschaft. Die haben das Spiel nämlich im Regierungsflieger nach Paraguay ausgerechnet geschaut. Und auch der frühere Gesundheitsminister der SPD, Karl Lauterbach, hat zugesehen, er findet, Deutschland ist unverdient ausgeschieden, sei das gesamte Spiel über besser gewesen und das 2:1 in der Verlängerung hätte zählen müssen, sagt Lauterbach. Also der Schiri war schuld.
1: Das Argument geht natürlich immer. Aber überlassen wir die Analyse einem, der selbst Weltmeister geworden ist, 2014 in Brasilien, Bastian Schweinsteiger. Anne Hild hat mit ihm gesprochen, um mit ihm zu besprechen oder zu analysieren, was da schiefgegangen ist.
9: Damals, als Deutschland noch K.O.-Spiele gewonnen hat bei einer WM, da stand Bastian Schweinsteiger noch selbst auf dem Platz. Das war 2014 im Finale gegen Argentinien. Seit 2020 ist er Sportschau-Experte und seine Analyse zur aktuellen WM fällt ernüchternd aus.
10: Insgesamt war das zu unpräzise. Das Passspiel war nicht sauber, ohne Kreativität.
9: Eigenschaften, die Schweinsteiger während seiner eigenen Karriere ausgezeichnet haben. Bei der WM 2014 dirigierte er das deutsche Team, führte die Mannschaft durch das dramatische Finale inklusive Verlängerung und trug selbst einen Cut unter dem Auge aus einem hart geführten Zweikampf davon. Eigentlich genau die Spielweise, die dem deutschen Team bei dieser WM oft gefehlt hat.
10: Auch die physische Komponente hat man gesehen, wie schwer wir uns getan haben gegen Mannschaften wie die Elfenbeinküste, Ecuador oder auch Paraguay. Und dadurch brauchst du natürlich noch mehr das fußballerische Element. Und wenn du das nicht hast, dann wird es sehr schwer.
9: Ausreden will Schweinsteiger jedenfalls nicht gelten lassen.
10: Natürlich, das Tor von Jonathan Tah wurde uns aberkannt. Aber wir hatten 120 Minuten Zeit, um mehr klarere Chancen rauszuspielen und das haben wir nicht geschafft.
9: Wir haben es nicht geschafft, sagt er. Schweinsteiger kennt das Gefühl. 2004 bei seinem ersten großen Turnier im DFB-Trikot war auch in der Vorrunde Schluss. Damals erklärte Rudi Völler unmittelbar nach dem EM aus seinen Rücktritt als Bundestrainer. Schweinsteiger will aktuell aber keine Trainerdiskussion führen, obwohl ein möglicher Nachfolger für Julian Nagelsmann schon gehandelt wird.
10: Der Jürgen Klopp ist natürlich ein exzellenter Trainer, der mit Sicherheit auch den Wunsch hat, Bundestrainer mal zu werden. Aber natürlich ist es so, dass Julian Nagelsmann der Bundestrainer ist und wir sollten es respektieren.
9: Nagelsmann hat schon angekündigt, dass er gerne weitermachen will. Und er hat auch unmittelbar nach dem Spiel erst einmal Rückendeckung bekommen. Von Rudi Völler, dem DFB-Sportdirektor.
1: Aber wir haben es gehört, ein möglicher Nachfolger, der wird bereits gehandelt. Die Rede ist von Jürgen Klopp. Die Frage ist nur, wäre er der Richtige?
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1: Jürgen Klopp als Bundestrainer, da haben wir jetzt zwei ganz unterschiedliche Meinungen. Und wir beginnen mit Tim Brockmeier, der ganz klar sagt, nein, Klopp wäre genau der Falsche.
11: Leute, wir diskutieren jetzt über Jürgen Klopp als neuen Bundestrainer. Euer Ernst? Mal ganz abgesehen davon, dass Nagelsmann noch gar nicht weg ist und es sich so schon allein aus Respektsgründen verbietet. Jürgen Klopp, der Typ, der noch bevor die DFB-Elf ein einziges Mal bei dieser WM gegen den Ball getreten hat, mit seinem Noch-Spruch eine Flanke aufgemacht hat, sich in Stellung gebracht hat und so die Position des Bundestrainers des DFB massiv geschwächt hat und damit letztlich auch dem Team geschadet hat, der soll jetzt plötzlich der Heilsbringer sein? Einer, der als RB-Fußballboss nach allem, was man hört, Leipzig-Trainer Ole Werner abgesägt hat, einfach weil er ihn als Typ nicht leiden konnte? Der ach so nette Herr Klopp, der offenbar vor allem mal sich selber sieht, soll jetzt unser liebstes Kind schauen? Es braucht jetzt wirklich einen Neuanfang, eine Veränderung beim DFB. Jemanden, der alles umgräbt und in Frage stellt, der Mut hat, vieles anders zu machen, auch gegen Widerstände. Und das ist ganz sicher nicht Jürgen Klopp, der nur den eigenen Erfolg im Auge hat und vor allem eins sein will: Everybody's Darling.
1: Die Meinung von Tim Brockmeier. Ganz anders sieht das Felix Mansel in seinem Kommentar.
12: Also wenn nicht er, wer dann, würde ich sagen, Jürgen Klopp ist jetzt der richtige Mann zur richtigen Zeit. Er ist ein erfahrener Trainer. Und er hat schon bewiesen, dass er Mannschaften, die am Boden liegen, wieder aufrichten, stabilisieren und zum Erfolg zurückführen kann. Und zwar auf verschiedenen Leistungsebenen. Beispiele sind Mainz, Dortmund und Liverpool. Jürgen Klopp kann Spieler begeistern, Zuschauer elektrisieren, für Hoffnung und Zuversicht sorgen. Und er kann hervorragend kommunizieren, nach innen, aber auch in die Öffentlichkeit rein. Jürgen Klopp hatte auch schon vor knapp 2 Jahren mal, als man auf der Suche nach einem Nachfolger für Hansi Flick war, angedeutet, dass es für ihn ein Traum wäre, irgendwann mal Bundestrainer zu sein. Der einzige Zusatz war damals, dass der Zeitpunkt nicht passe. Jetzt ist der Zeitpunkt perfekt für Jürgen Klopp und für Deutschland.
1: Die Meinung von Felix Mansel. Wir schauen jetzt auf die Wettervorhersage für Deutschland an diesem 1. Juli, diesem Mittwoch. Heute vom Alpenrand bis zur Oder und Neiße. Anfangs teils heftige Niederschläge, Gewitter, auch Unwettergefahr. Nachmittags lockert es hier aber auf. Sonst heiter bis wolkig und im Tagesverlauf einzelne Schauer und Gewitter. Im Südwesten meist trocken. Dort die Höchsttemperaturen bis 28 Grad, sonst 20 bis 26 Grad. Und jetzt noch der Blick auf einige aktuelle Temperaturen in Deutschland. Aachen meldet 16 Grad, in Berlin haben wir aktuell 19 Grad, in Dresden ebenfalls 19 Grad. In Hamburg sind es 15 Grad, in München 21 Grad und in Rostock 19 Grad. 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
1: Wie stark ist die Demokratie in Deutschland gefährdet? Das beurteilt der Verfassungsschutz in seinem jährlichen Bericht. Und gestern war es wieder soweit, da hat der Chef des Geheimdienstes, Sinan Seelen, die Erkenntnisse für das vergangene Jahr vorgestellt, zusammen mit dem Bundesinnenminister, mit Alexander Dobrindt. Welche Gefahren lauern wo? Das fasst uns Nicole Markwald zusammen.
13: Innenminister Alexander Dobrindt bringt die Ergebnisse des Verfassungsschutzberichts 2025 auf diese kurze Formel.
14: Deutschland steht unter Druck.
13: Dieser Druck kommt zum einen von innen. Radikale Kräfte aus den politisch extremen Lagern, links und rechts.
14: Bei beiden Gruppen sieht man hier sowohl bei den Linksextremisten als auch bei den Rechtsextremisten, dass das gewaltbereite Potenzial deutlich ansteigend ist. Wir sehen das unterschiedliche Niveau von Rechtsextremisten und Linksextremisten. Entscheidend ist aber hier, dass wir in beiden Phänomenbereichen deutlich steigende Zahlen haben.
13: Das Bundesamt für Verfassungsschutz rechnet inzwischen rund 60.000 Menschen in Deutschland der rechtsextremistischen Szene zu. Unter ihnen viele AfD-Mitglieder. In der linken Szene zählten die Verfassungsschützer zuletzt rund 42.000 Personen, rund 4.200 mehr als im Vorjahr. Eine besondere Herausforderung? Die Täter werden immer jünger, sagt der Innenminister. Verfassungsschutzpräsident Sinan Selin erklärt, rekrutiert und radikalisiert wird besonders im Internet.
15: Online-Radikalisierung wird immer perfider und zielgerichteter. Wir müssen immer schneller entsprechende Radikalisierungsansprachen detektieren und Aktivitäten, die bis zu Anschlagsplanungen reichen, unterbrechen.
13: Zwischen den extremen Lagern gibt es verbindende Elemente, wie Israel-Feindschaft und Antisemitismus. Antisemitische Hetze habe in sozialen Medien und in extremistischen Netzwerken erschreckende Ausmaße angenommen, beschreibt Dobrindt und erinnert an die Messerattacke auf einen spanischen Touristen am Berliner Holocaust-Mahnmal im vergangenen Jahr. Druck auf Deutschland kommt aber auch von außen, vor allem aus Russland, sagt der CSU-Politiker. Russische Geheimdienste versuchten zum Beispiel, Menschen anzuwerben und gegen Geld im Auftrag Russlands Straftaten zu begehen.
14: Wir stellen fest, dass zunehmend russische Dienste, sogenannte Low-Level-Agenten oder Wegwerfagenten, wie wir dies auch benennen, nutzen, um Sabotageakte oder Spionageaktivitäten durchzuführen.
13: Neben Russland seien besonders China und der Iran aktiv. Deren Aktionen reichten von Sabotageoperationen, wirtschaftlicher oder politischer Einflussnahme bis hin zu Angriffen auf hier lebende Oppositionelle und andere politische Gegner. Dobrindt sieht Deutschland im Fadenkreuz hybrider Bedrohungen. Daraus folgt für ihn:
14: In Anbetracht der Situation sind wir der Überzeugung, dass wir weiter aufrüsten müssen. Weiter aufrüsten, um unsere Fähigkeiten zu stärken, sowohl in der Technik als auch im Bereich der Ermittlungsbefugnisse.
13: Man wolle nun sehr schnell über die angekündigte Reform der Nachrichtendienste entscheiden. Die Geheimdienste bräuchten zum Beispiel mehr Online-Befugnisse. Nur so könnten Verfassungsschutz und Bundesnachrichtendienst, in Dobrindts Worten, zu echten Geheimdiensten werden.
1: Die Bedrohung durch Extremismus, Spionage und Sabotage ist gewachsen. Nicole Markwald über den Bericht des Verfassungsschutzes für das Jahr 2025. Die Hitzewelle in Deutschland, sie ist fürs Erste überstanden, aber die vergangene Woche hat gezeigt, was auf uns zukommen wird, wenn der Klimawandel voranschreitet. Dabei ist klar, ein Allheilmittel gegen die Klimaerwärmung gibt es nicht. Es braucht eher ein ganzes Portfolio an Instrumenten. Eines davon, also ein Instrument, könnten Feuchtgebiete sein. Moore, Sümpfe oder auch Mangroven, die speichern schon jetzt doppelt so viel Kohlenstoff wie alle Wälder auf der Welt zusammen. Und nicht nur das, sie sind auch wichtig für Biodiversität, Reisanbau oder auch Umweltbildung. Seit genau 50 Jahren ist Deutschland Teil der Ramsar-Konvention, ein internationales Abkommen zum Schutz von Feuchtgebieten. Und genau dieses Jubiläum wurde jetzt in Konstanz gefeiert. Doch wie geht es den Feuchtgebieten in Deutschland und wie machen ihnen Hitze und Trockenheit zu schaffen? Mehr von Friederike Fieler.
16: Das Schilf rauscht im Wind, aus den Bäumen ist ein Teichrohrsänger zu hören, Libellen schwirren über den Wassergräben. Das Wollmatinger Ried am Bodensee wirkt wie eine kleine Naturinsel, direkt zwischen Stadt, Industriegebiet und Bundesstraße. Für Lisa Meyer vom NABU ist genau das Besondere an diesem Ort.
17: Hier gibt es Vogelarten, die gibt es so in Konstanz in der Stadt eben nicht. Die finden genau hier in diesem Feuchtgebiet ihren Lebensraum. Man hört hier im Schilf die Teichrohrsänger zwitschern jetzt zu der Jahreszeit. Mit ein bisschen Glück hört man einen Pirol singen aus den Bäumen entlang des Gottlieberwegs. Also es ist eben einfach Lebensraum für sehr, sehr viele seltene, auch zum Teil Tierarten, Pflanzenarten etc., die man hier, wenn man eben ein bisschen drauf achtet, auch erleben kann.
16: Doch dieser Lebensraum gerät zunehmend unter Druck. Das zeigt sich inzwischen nicht nur Fachleuten.
17: Wenn wir jetzt durchs Ried laufen würden, dann würden sie das auch wahrnehmen. Einerseits die Gräben, die Tümpel sind alle trocken. Da würde jetzt Wasser drin stehen und das Schilf steht nicht unter Wasser. Davor im Wasser warten Haubentaucher, Blässhühner etc. darauf, dass sie mit dem Brüten starten können. Auch das ist eben eine Folge des Niedrigwassers.
16: Das Wollmatinger Ried ist eines von mehreren bedeutenden Feuchtgebieten in Baden-Württemberg. Auch der Federsee, das Wurzacher Ried oder das Pfrungener Burgweiler Ried gehören dazu. Sie alle sind Hotspots der Artenvielfalt und gleichzeitig wichtige Wasserspeicher. Und was am Bodensee aktuell sichtbar ist, beobachten Naturschützer inzwischen in vielen Feuchtgebieten im Land. Heiße Sommer und ausbleibender Regen setzen Mooren, Auen und Rieden immer stärker zu. Kai-Steffen Frank vom BUND Baden-Württemberg sagt:
18: Feuchtgebietsschutz ist was ganz Wichtiges, gerade in Zeiten, wo es immer trockener wird und die Niederschläge einfach ausbleiben, auch im Winter als Schnee. Man sieht es auch in den Feuchtgebieten, dass auch die immer wieder in den Stress kommen, in den Trockenstress kommen, das heißt oberflächlich abtrocknen und damit auch den Pflanzen und Tieren, die von dem Wasser abhängig sind, einfach wirklich zum Teil schlecht geht.
16: Dabei profitieren nicht nur Tiere und Pflanzen von intakten Feuchtgebieten.
18: Es ist genau wie ein Schwamm. Wenn es viel regnet, nimmt er sehr viel auf. Wenn es austrocknet, behält der Schwamm die Feuchtigkeit und die Landschaft drumherum, das sieht man, wo das Feuchtgebiet aufhört, trocknet allmählich aus, verändert auch seine Farbe. Das sieht man jetzt im Pflanzenkleid im Sommer. Plötzlich werden überall Wiesen gelblich, bräunlich und in den Feuchtgebieten, wenn sie gut wasserversorgt sind, sind die Pflanzen nach wie vor grün.
16: Deshalb helfen sie dabei, Wasser in den Landschaften zu halten, Hochwasser abzumildern und Trockenzeiten besser zu überstehen. Ein trockener Sommer allein ist für ein Feuchtgebiet noch kein Problem. Entscheidend ist, dass solche Jahre immer häufiger werden, erklärt Lisa Meyer vom NABU im Wolmertinger Ried.
17: Wenn es jetzt ein Jahr mal trocken, heiß und so weiter ist, das kann das Ried ab. Das Ried kann auch ab, wenn es ein Jahr komplett unter Wasser steht. Das sind diese amphibischen Lebensräume, die das gut abkönnen. Jetzt haben wir dieses Jahr das heißeste Wochenende seit Beginn der Wetteraufzeichnung. Letztes Wochenende hatten wir den niedrigsten Bodenseepegelstand seit Beginn der Aufzeichnungen für diesen Zeitpunkt. Und das macht dann in Summe gesehen einfach schon was aus. Wenn es jetzt eben nicht nur dieses Jahr ist, letztes Jahr war es beispielsweise auch schon so, dann wird es irgendwann problematisch.
16: Das Wolmertinger Ried ist kein Ort, der laut auf sich aufmerksam macht, aber einer, der zeigt, warum der Schutz von Feuchtgebieten heute wichtiger ist denn je am Bodensee und in ganz Baden-Württemberg.

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1: Es ist der große Traum eines jeden WM-Gastgebers, vor den heimischen Fans möglichst lange mit dabei sein, im Bestfall sogar nach dem WM-Titel greifen. Und diesen Traum hat natürlich auch Mexiko. Und bisher zeigen sich die Co-Gastgeber bei diesem Turnier auch in sehr, sehr guter Form. Nicht nur in der Gruppenphase, jetzt auch im Sechzehntelfinale gegen Ecuador, da ist eben die Führung gelungen. Jan Wochner ist unser Reporter. Machen die Mexikaner einfach da weiter, wo sie in der Gruppenphase aufgehört haben?
2: Mehr noch, die Mexikaner begeistern wirklich. Ja, sie waren in der Gruppenphase schon stark, aber dieser Auftritt heute Abend bislang herausragend in einem wirklich euphorisierten Aztekenstadion. 1-0, die hochverdiente Führung gegen Ecuador durch ein Tor von Quiñones, und das war ein amtliches Geschoss in der 22. Minute nach schöner Finte und vor allem einem tollen Vortrag über den linken Flügel, dann mit viel Tempo rein in den 16er, einmal kurz abgestoppt und den Ball links oben in den Torwinkel. Förmlich eingeschweißt zur Freude des mexikanischen Publikums. Mexiko, die bessere Mannschaft, zuvor schon mit vielen, vielen tolle Tormöglichkeiten. Ecuador war einmal wirklich gefährlich vorne, traf dabei durch Yeboah den Außenpfosten. Wir hatten eigentlich die Information, dass auf Trinkpausen während dieses Spiels wegen des um eine Stunde verzögerten Anpfiffs verzichtet werden soll. Aber jetzt ist es doch wieder da. Die Trinkpause obligatorisch bei dieser WM. Die mexikanischen Fans nutzen das für euphorisierte Gesänge. Wer will es ihnen verdenken? Mexiko führt 1-0 gegen Ecuador.
1: Also eine herausragende Stimmung im Aztekenstadion. Soweit Jan Wochner. Vielen Dank an dieser Stelle. Mexiko führt gegen Ecuador mit 1-0. Zur Mitte der ersten Halbzeit. Zuvor hat ein WM-Favorit sich keine Blöße gegeben. Frankreich mit einem klaren 3-0 gegen Schweden. Zwei Tore von Mbappé, ein Treffer von Bakula. Und mehr vom Sport jetzt mit Jan Möller. Da geht es auch nochmal um die WM.
3: Ja, wir gucken nochmal aufs erste Spiel am Abend. Da haben die Norweger gefeiert, wieder mit ihrer berühmten Ruderchoreografie. 2-1 haben sie gewonnen gegen die Elfenbeinküste. Das 1-0 durch Nusa von RB Leipzig. Ein wunderbarer Schlenzer, 39. Minute, aber genauso spektakulär war auch der Ausgleich nach 74 Minuten. Tolles Dribbling von Ahmad, 1-1. Und dann in der 86. Minute war es wieder soweit. Da hat er es wieder getan.
4: Steckpass jetzt rein in den 16er von den Norwegern. Quergelegt, Haaland, Schuss, Tor! Erling Haaland!
3: Tja, sein fünfter Treffer im dritten WM-Spiel war das. Da hat er einfach wieder richtig gestanden. Und unsere Reporterin Martina Knief findet, dieses Ergebnis, das geht schon irgendwie in Ordnung. 2-1. Auch wenn die Ivorer kurz vor Schluss noch ganz knapp mit einem Freistoß an Norwegens Keeper gescheitert sind.
5: Da wäre natürlich noch was drin gewesen. Sie haben sich am Ende nicht belohnt für ihr technisch feineres Spiel. Und dann hat sich das robuste Spiel der Norweger durchgesetzt. Und wenn du einen Haaland hast, den du kaum siehst, der aber im richtigen Moment weiß, wo er stehen muss, dann macht er dir halt eben auch das Tor.
3: Also Norwegen im Achtelfinale, und da geht's am Sonntag dann gegen Brasilien. Die deutschen Spieler, die sind dann alle längst schon wieder zu Hause oder im Urlaub. Am Tag nach dem Aus gegen Paraguay konnte es für die meisten gar nicht schnell genug gehen mit der Abreise aus dem Teamquartier in Winston-Salem. Und die große Frage natürlich, wie geht's jetzt weiter, auch mit Bundestrainer Julian Nagelsmann? Es gab keine Pressekonferenz, es gab nur ein Statement von DFB-Präsident Bernd Neuendorf, das vom DFB-Medienteam per Download-Link zur Verfügung gestellt wurde, und da sagt er nicht allzu viel.
6: Wir werden gemeinsam darüber sprechen, warum es uns nicht gelungen ist, unser Potenzial abzurufen, was durchaus vorhanden ist, warum wir den Erwartungen nicht gerecht geworden sind, die Fußball-Deutschland an uns hat, die wir an uns selber haben. Und ich glaube, wir können nach so einem Turnier nicht einfach zur Tagesordnung übergehen. Wir müssen darüber sprechen, was die Gründe waren für dieses erneute frühe Ausscheiden bei einer Fußball-Weltmeisterschaft, das uns alle zutiefst bewegt.
3: Ja, erstmal ist also alles noch offen, auch was die Zukunft des Bundestrainers angeht. Das nächste Länderspiel ist erst Ende September in der Nations League gegen die Niederlande, für die die WM ja auch schon vorbei ist. Gerade erst angefangen hat das Tennisturnier in Wimbledon, das dritte Grand-Slam-Turnier des Jahres, und da hat French-Open-Sieger Alexander Zverev die zweite Runde erreicht. Das war eine knifflige Angelegenheit, und direkt danach auf dem Center Court dann das Comeback von Serena Williams. Aus London, Ina Kast.
7: Schon als Serena Williams auf den Center Court kam, gab es Standing Ovations von den Zuschauern. Nach vierjähriger Pause vom Profi-Tennis zeigt zeigte sie alles andere als einen peinlichen Auftritt auf dem Center Court. Auch wenn sie am Ende eine knappe Dreisatzniederlage gegen Maya Joint aus Australien hinnehmen musste, Williams hat das Tennisspielen nicht verlernt. Sie hat immer noch druckvolle Schläge von der Grundlinie und kann sehr gut aufschlagen. Einige Male stand sie aber schlecht zum Ball und auch die läuferischen Defizite waren zu erkennen. Aber ohne jegliche Matchpraxis im Einzel in Wimbledon nochmal anzutreten, verdient Respekt. Deutschlands bester Tennisprofi Alexander Zverev hatte gegen den guten Aufschläger Alexander Bloks aus Belgien viel Mühe, konnte sich aber anders als vor einem Jahr in der ersten Runde von Wimbledon mit 3:1 Sätzen durchsetzen. Zum ersten Mal überhaupt steht auch Jannik Hanfmann hier in der zweiten Runde. Das deutsche Frauentrio Ella Seidel, Eva Lüß und Laura Siegemund ist dagegen gleich in der ersten Runde ausgeschieden. Alle drei mussten sich in 2 Sätzen geschlagen geben.
3: Damit ist als letzte Deutsche bei den Frauen nur noch Tatjana Maria dabei. Bei den Männern hatte es ja auch schon Lennart Struff in die zweite Runde geschafft und Daniel Altmaier kann es noch schaffen. Sein Match gegen den Slowaken Alex Molčan wurde wegen Dunkelheit unterbrochen und wird heute fortgesetzt.
1: Soweit der sportliche Überblick mit Jan Müller.
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8: Um 4.30 Uhr mit Wolfgang Berger. Mit dem neuen Monat treten heute auch zahlreiche Änderungen in Kraft. So endet etwa der Tankrabatt. Außerdem ersetzt die Grundsicherung das bisherige Bürgergeld, was strengere Regeln mit sich bringt. Und heute ist eine Ausnahmeregelung bei Zollgebühren ausgelaufen. Wer jetzt Pakete von außerhalb der EU bestellt, muss mindestens 3 € zusätzlich bezahlen. Bisher blieben Waren im Wert von bis zu 150 Euro zollfrei. Die EU hofft, dass dadurch weniger Billiggüter aus dem EU-Ausland bestellt werden. Im Koalitionsausschuss heute in Berlin wollen sich Union und SPD bei möglichst vielen Themen auf konkrete Pläne einigen, darunter Rente, Steuern und das Thema Arbeitszeit. Noch vor der Sommerpause wollen die Spitzen der Bundesregierung ein großes Reformpaket auf den Weg bringen. Aus Berlin, Jim Bob Nikschas.
9: Am leichtesten erscheint noch das Thema Rentenreform. Hier wollen Union und SPD die Vorschläge der Rentenkommission übernehmen. Nur über die Abschaffung von Minijobs könnte es beim Treffen im Kanzleramt noch Diskussionen geben. Größeren Redebedarf hat die Koalition beim Thema Steuern. Ab 2027 sollen Menschen mit kleineren und mittleren Einkommen laut Koalitionsvertrag weniger Steuern zahlen. Um das zu finanzieren, will die SPD Spitzenverdiener stärker belasten. CDU und CSU lehnen das ab. Der Kompromiss könnte eine höhere Reichensteuer sein. Die greift bei Einkommen ab rund 250.000 Euro im Jahr.
8: Bundesaußenminister Wadephul setzt heute seine Südamerika-Reise in Argentinien fort. Zuvor hatte er am Mercosur-Gipfel in Asunción, der Hauptstadt von Paraguay, teilgenommen. Dort betonte Wadephul, die Bundesregierung wolle zu den ersten EU-Ländern gehören, die eine Ratifizierung des Mercosur-Abkommens anschiebt. Aus Asunción, Anne Herberg.
10: Die Bundesregierung will mit einer engeren Zusammenarbeit mit den Mercosur-Staaten unter anderem die Abhängigkeit von China bei der Lieferung von sogenannten seltenen Erden und kritischen Mineralien verringern. Diese sind für Zukunftstechnologien zentral. Der EU-Mercosur-Handelsdeal gilt aber auch als Kampfansage an die protektionistische Zollpolitik von US-Präsident Trump. Die riesige Freihandelszone gilt seit Anfang Mai zunächst vorläufig. Das Abkommen soll durch den schrittweisen Abbau von Handelsbarrieren und Zöllen den Austausch von Waren und Dienstleistungen ankurbeln.
8: In Salzburg gelten ab heute strengere Zufahrtsregeln. Tagestouristen dürfen die Innenstadt im Juli und August nicht mehr mit dem Auto anfahren, wie die Stadt mitteilte. Stattdessen sollen große Parkplätze am Stadtrand genutzt werden. Hintergrund sind häufige Staus in der Innenstadt. Das Wetter in Deutschland. Tagsüber teils kräftige Gewitter und Schauer. Teilweise besteht erhöhte Unwettergefahr. Richtung Westen häufiger trocken. Höchstwerte 20 bis 28 Grad. Am Donnerstag im Südosten heiter, im Nordwesten später Schauer 20 bis 30 Grad. Am Freitag oft heiter, an den Alpen Gewitter, im Nordosten einzelne Schauer bei 19 bis 28 Grad. Das waren die Nachrichten.
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1: Der Blick auf die Straßen. Die A1 Blankenheim Richtung Euskirchen ist zwischen Blankenheim und Nettersheim wegen eines Feuerwehreinsatzes aktuell gesperrt. Die A14 Magdeburg Richtung Schwerin ist zwischen Kreuz Magdeburg und Dahlen-Warsleben wegen Fahrbahnschäden gesperrt. Die A17 Dresden Richtung Prag ist zwischen Baretal und Bad Gottleuba wegen eines Brandes gesperrt. Die A20 Kreuz Uckermark Richtung Lübeck ist zwischen Dummerstorf und Kreuz Rostock wegen Bauarbeiten noch bis morgen Nachmittag ca. 16 Uhr gesperrt. Die A30 Rheine Amsterdam ist zwischen Salzbergen und Schüttorf Nord in beiden Richtungen bis 5 Uhr, also eine knappe halbe Stunde noch gesperrt. Eine Umleitung, wenn Sie jetzt schon hier unterwegs sind, ist eingerichtet. Die A71 Erfurt Richtung Schweinfurt ist zwischen Suhl-Zellermelis und dem Dreieck Suhl wegen Tunnelwartungsarbeiten noch bis 6 Uhr gesperrt. Und eine Meldung haben wir noch von der A281 Bremen Airport Stadt Richtung Neustädter Hafen. Die ist zwischen Neustädter Hafen und Bremen-Seehausen wegen Bauarbeiten bis zum 12. Juli gesperrt. Dadurch staut es sich hier. Ihnen weiterhin eine gute Fahrt. Kommen Sie gut in diesen Mittwoch.
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1: Heute mit Max Seib am Mikrofon. Guten Morgen. Ärmere und reichere Länder an einem Tisch, um eine bessere Zukunft zusammen zu planen. Das ist das Ziel der neuen Nord-Süd-Kommission. 2 Jahre lang hat das Gremium jetzt Zeit, um konkrete Maßnahmen für eine engere Zusammenarbeit zu entwickeln, für einen faireren Handel zwischen den Ländern oder auch, um zu anderen drängenden Themen wie dem Schutz vor Extremwetter und Pandemien Antworten zu finden. Die Kommission, die unter anderem

0: dass es nicht nur Männer sind, sondern auch ein großer Anteil Frauen, dass auch junge Leute dabei sind.
1: Erst dann könne die Kommission entscheiden, welche Themen sie anpacken will. Für Laura Chinchilla sind die Prioritäten klar. Der globale Süden muss ein echter Partner sein. Dort gibt es Rohstoffe, die den weltweiten technologischen Fortschritt erst möglich machen. Und junge Menschen sollten viel bessere Zukunftschancen haben. Denn 90% der unter 24-Jährigen leben in diesen Ländern. Schon nächstes Jahr soll die unabhängige Kommission einen Zwischenbericht abgeben. 2028 dann den Abschlussbericht mit ihren Empfehlungen. Und sie sollte schwierige Themen nicht scheuen, mahnt die Direktorin der Welthandelsorganisation Ngozi Okonjo-Iweala bei der Auftaktveranstaltung. Vor allem, dass Entwicklungsländer im Welthandel massiv benachteiligt werden.
2: And you have to ask the hard question, why?
3: Wir müssen harte Fragen stellen. Wenn unsere Länder ihre Rohstoffe nicht nur liefern, sondern erst verarbeiten wollen, dann müssen sie Zölle zahlen. Warum? So können wir keine Arbeitsplätze schaffen. Wir können nichts produzieren.
1: Genau wie die Kommission ermöglicht auch die Hamburger Nachhaltigkeitskonferenz den direkten Austausch zwischen Nord und Süd, und zwar zu den verschiedensten Themen. Beim Forum zur E-Mobilität in afrikanischen Ländern erklärt BMW-Vertreter Glenn Schmidt, dass der Kontinent ein großer Abnehmer für E-Autos werden könnte. Das sieht eine junge Aktivistin aus Algerien, Selma Bishbish, ganz anders. Sie müssten viel mehr Gespräche führen, sagt sie, und vielleicht über E-Busse nachdenken, anstatt von privaten E-Autos zu sprechen, die sich nur sehr wenige Menschen leisten könnten. Solche Dialoge spielen sich überall im Hamburger Rathaus und der Handelskammer ab. Gleichzeitig werden Erklärungen und Abkommen unterzeichnet. Ein Aufruf des Bundesentwicklungsministeriums und vieler anderer Partner, gegen das Hungerproblem bei Kindern zu handeln. Oder auch ein Abkommen zwischen Deutschland und Partnerländern, die Auswirkungen der Blockade in der Straße von Hormuz abzufedern. Die Produktion von Lebensmitteln und landwirtschaftlichen Gütern soll widerstandsfähiger gegen Krisen gemacht werden. Viele einzelne Schritte gegen sehr spezifische Probleme. Aber wenn die Weltpolitik auf der großen Bühne nicht wirklich vorankommt, soll dieser Ansatz eine Alternative sein, sagen die Initiatoren der Nachhaltigkeitskonferenz. Ob es im nächsten Jahr wieder eine in Hamburg gibt, muss sich aber noch zeigen.
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5: Es war ein Preisschock, der vielen Deutschen richtig wehgetan hat, denen nämlich, die regelmäßig tanken müssen. Als Folge des Iran-Kriegs sind die Spritpreise im Frühjahr kräftig gestiegen. Die Bundesregierung, die hat damals reagiert mit dem Tankrabatt, der heute nach 2 Monaten ausgelaufen ist. Und der bis heute dafür gesorgt hat, dass die Spritpreise wieder gesunken sind. Doch haben die Mineralölkonzerne die Steuersenkungen wirklich in Gänze an die Autofahrer weitergegeben? Und was droht ab heute mit Blick auf die Spritpreise, wenn eben der Tankrabatt wegfällt? Das sind Fragen, mit denen sich auch das Bundeskartellamt beschäftigt. Mehr von Jörg Sauerwein.
6: Viele Autofahrer haben wohl einen Verdacht. Die knapp 17 Cent Steuererleichterung beim Sprit wurden gar nicht komplett an uns weitergegeben. Und sie stehen damit nicht alleine da. Das Wirtschaftsinstitut IFO hat in einer Studie errechnet, die Tankstellen hätten beim Diesel beispielsweise eher nur 12 Cent Steuerrabatt an die Verbraucher weitergegeben. Bundeskartellamtspräsident Andreas Mundt bezeichnete diese Studie in Bonn als gar nicht schlecht. Genaueres will er aber noch nicht sagen. Seine Behörde will die Preise auch nach dem Ende der Steuersenkung beobachten und erst dann Ergebnisse präsentieren.
7: Also wir werden ja ohne Zweifel Preiserhöhungen sehen. Auch das muss man dann wiederum einbeziehen in unsere Betrachtungen. Ich glaube, für uns als Autofahrer wird es jetzt spannend zu sehen, wie schnell und in welcher Höhe diese Steuererhöhung dann wieder weitergegeben wird.
6: Im Raum steht die Befürchtung, dass die Spritpreise an mancher Tankstelle möglicherweise auch um mehr als 17 Cent wieder steigen könnten. Das glaubt Daniel Kadig, der Hauptgeschäftsführer des Bundesverbandes Freier Tankstellen in Bonn, allerdings nicht.
8: Die Befürchtung ist unbegründet, denn wir haben gesehen, dass in Deutschland die Preise im europäischen Vergleich, wenn man die Steuer mal rausrechnet, sehr moderat gestiegen sind. Aber natürlich, wenn die Steuer wieder draufkommt, wird es erstmal wieder 17 Cent teurer. Und deswegen rechnen wir auch damit, dass bis 12 Uhr am 1. Juli es doch zu längeren Schlangen an den Tankstellen kommen wird.
6: Er rechnet sogar damit, dass die eine oder andere Tankstelle vor der Steuererhöhung noch leer gekauft werden könnte. Kritisch sieht man beim Verband die im April eingeführte 12-Uhr-Regel. Tankstellen dürfen die Preise nur noch einmal am Mittag erhöhen. Das sei ein Eingriff in die freie Preisgestaltung.
8: Und es sorgt vor allen Dingen dafür, dass Tankstellen, die über Jahre investiert haben in das Mittagsgeschäft, jetzt tote Hose haben zwischen 12 und 14 Uhr. Das heißt, wir halten relativ wenig davon, da sollte man schnell davon wegkommen.
6: Außerdem sei zu befürchten, dass mit der 12-Uhr-Regel die Preise eher steigen und die Tankstellenbetreiber eher 3 bis 4 Cent mehr pro Liter aufschlagen.

0: Rücken als Sicherheitspuffer. Ob das schon in den vergangenen Monaten der Fall war, auch dazu will Kartellamtschef Mund noch nichts sagen. Für ihn ist die neue Regel aber trotzdem schon ein Erfolg. Denn vorher hatte das dauernde Auf und Ab der Spritpreise bis zu 50 Mal am Tag dazu geführt, dass Autofahrer nicht mal den Spritpreis-Apps zum Vergleich trauen konnten. Denn wenn man an die vermeintlich günstigste Zapfsäule gefahren war, konnte der Preis gerade schon wieder gestiegen sein. Damit sollte Schluss sein, sagt Mund.
1: Und genau diese Wirkung, die ist eingetreten. Wir haben heute im Schnitt rund 5 Preisänderungen pro Tag. Mit anderen Worten, die Autofahrerinnen und Autofahrer können sich wieder auf die App verlassen. Das ist für mich der wichtige Punkt. Alles andere wird man sich auch noch mal angucken müssen. Aber dieses Ziel haben wir erstmal erreicht und das finde ich erstmal gut.
2: Sagt der Präsident des Bundeskartellamts Andreas Mund im Bericht von Jörg Sauerwein.
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2: Die Situation von Kindern verbessern, ihnen zuhören, ein Verständnis von Demokratie vermitteln, das will der WDR Kinderrechtepreis unterstützen. Initiativen in Nordrhein-Westfalen, die sich darum bemühen, Kinderrechte umzusetzen, können sich für diesen Preis bewerben. Er wird alle 2 Jahre verliehen, auch in diesem Jahr wieder. Angelika Böhling ist zum 5. Mal Teil der Jury und außerdem Sprecherin der Kindernothilfe. Meine WDR-Kollegin Anja Backhaus hat mit ihr gesprochen und wollte wissen, was sie am Kinderrechtepreis so schätzt.
4: Genau, ich bin zum 5. Mal dabei und freue mich jedes Mal, wenn ich Teil der Jury sein darf. Erstmal herzlichen Glückwunsch an den Kinderrechtepreis, dass wir jetzt 30 Jahre feiern können. Das ist schon mal ein ganz tolles Jubiläum. Was mag ich besonders an dem Preis? Eigentlich wirklich alles. Kinder und ihre Rechte in den Mittelpunkt zu stellen durch diesen Preis ist einfach jetzt wichtiger und immer wichtiger denn je. Weil wir merken einfach, in der Gesellschaft spielen Kinder und Jugendliche eine immer kleinere Rolle. Dabei sind sie die Zukunft. Das ist eine Floskel, aber sie ist so wahr. Mhm. Kinder sind unsere Zukunft und wir müssen doch ihre Bedürfnisse viel stärker in den Fokus nehmen. Es sind auch Themen bei dem WDR-Kinderrechtepreis dabei, die man vielleicht so gar nicht auf dem Schirm hat. Also letztes Jahr ging es bei der Erstplatzierung darum, was brauchen Kinder eigentlich, wenn Mutti oder Vati eine Krebsdiagnose bekommen und gibt es da Hilfestellung? Und das Projekt, das wir da ausgezeichnet haben, das war nicht letztes Jahr, sondern letztes Mal, die Familien-Scouts, genau, der Caritas Aachen, die kümmern sich genau darum und die bringen solche Themen auf die Agenda. Mhm. Es gibt große Projekte, es gibt kleine Initiativen, es gibt Vorschläge von Kindern, von Erwachsenen, es gibt 2 Jurys, also es gibt wirklich so viel, was ich besonders mag an diesem Preis.
5: Ja, also die Projekte haben Sie jetzt schon einige genannt. Ich habe mir auch natürlich die Preisträger und Nominierten der vergangenen Jahre nochmal angeschaut. Das ist Wahnsinn. Auch, dass eben Kinder so beteiligt sind. Es gibt einen Kinderrechtepark in Altenberge, gab es eine Kinderstadt in Wermelskirchen. Also da lernen Kinder wirklich so viel. Und was ich aber an dem Preis schön finde, dass ja nicht nur Sie, Frau Böhling, und Ihre Kolleginnen und Kollegen in der Jury sitzen, sondern auch Kinder, richtig?
4: Genau, es gibt tatsächlich 2 Jurys und ich liebe diesen Austausch zwischen der sogenannten Erwachsenenjury und der Kinderjury. Und jede Jury hat für sich dann entschieden, welches Projekt auszeichnungswürdig ist. Natürlich sind alle toll, die eingereicht werden, aber man muss sich ja irgendwie entscheiden. Und dann gibt es eben eine Diskussion zwischen den Jurys und das ist wirklich großartig.
5: Wie können wir uns die vorstellen, Frau Böhling, so eine Diskussion zwischen den Jurys, zwischen den Kindern und den Erwachsenen?
4: Die ist ganz schön heftig, muss ich sagen. Also wir Erwachsene stehen da häufig und sind total überrascht, welche Perspektiven, welche Argumente da kommen. Und es ist nicht selten so, dass wir sagen müssen, stimmt, da habt ihr total recht. Da müssen wir unsere Meinung nochmal überdenken. Also es ist wirklich sehr lebhaft.
5: Wer setzt sich eher durch, die Kinder oder die Erwachsenen?
4: Es ist schon ziemlich ausgeglichen, aber ich glaube, die Kinder haben da so ein bisschen die Nase vorne.
5: Jetzt haben Sie vorhin gesagt, dass Sie das Gefühl haben, dass Kinder in unserer Gesellschaft immer weniger eine Rolle spielen. Mhm. Wenn Sie sich jetzt die vielen Nominierten der vergangenen Jahre mal angucken, was für einen Eindruck haben Sie denn? Wie engagiert sind wir hier in Nordrhein-Westfalen, was die Arbeit mit Kindern und den Schutz von Kinderrechten angeht?
4: Es passiert wirklich viel. Es passiert vor allen Dingen zivilgesellschaftlich sehr viel. Also es sind die großen Wohlfahrtsverbände, die sich einbringen, die Projekte fördern, aber es sind auch wirklich Schulen, kleine Initiativen, die da sehr aktiv werden. Also ich denke da zum Beispiel an Musical-Projekte, die in einem Projekt in Stolberg umgesetzt werden. Oder es gibt auch einen Film gegen Rassismus, der eingereicht und ausgezeichnet wurde von einer Schule in Niederpleis. Das ist einfach eine Klasse, die gesagt hat, wir wollen was machen. Also es passiert tatsächlich im Kleinen sehr viel. Was mir tatsächlich fehlt, ist das Bekenntnis der Politik zu mehr Förderung von Kinder- und Jugendhilfe.
5: Also das heißt, aktuell sind es vor allen Dingen Organisationen, Vereine, Privatinitiativen, Schulen, die sich für die Rechte der Kinder einsetzen. Genau. Und Sie sagen, das reicht nicht.
4: Das reicht absolut nicht. Wir brauchen ein stärkeres Bekenntnis der Politik. Im Moment gibt es Kürzungen. Solche wunderbaren Projekte, von denen ich gerade gesprochen habe, die stehen tatsächlich alle zur Disposition. Es ist nicht sicher, was da noch geht. Wir brauchen diese ganz normalen Jugendclubs. Die dürfen nicht geschlossen werden. Da muss mehr passieren. Gerade präventiv kann so viel Gutes in der Kinder- und Jugendhilfe passieren. Und da ist es so wichtig, dass auch die Politik das erkennt und unsere Gesellschaft. Wir müssen mehr in Kinder investieren, in Bildung und vor allen Dingen eben auch in Angebote für Kinder und Jugendliche, wo sie sich einbringen können.
5: Wir beziehen uns ja immer auch wieder auf die Kinderrechtskonvention der Vereinten Nationen, die Deutschland zwar ratifiziert hat, aber das ist völkerrechtlich nicht bindend. Also Kinderrechte sind bei uns nicht explizit in der Verfassung verankert. Dafür setzen sich seit Jahren sehr viele, auch parteiübergreifend, sehr viele unterschiedliche Organisationen ein. Würden Sie sagen, wir sind ein Land, das seine Kinder politisch nicht schützt?
4: Natürlich haben wir die Kinderrechtskonvention unterschrieben, ratifiziert. Es passiert ganz viel und auch mit Blick auf andere Länder sind wir sicherlich ganz gut aufgestellt in Deutschland. Aber UNICEF hat dieses Jahr nochmal eine Studie im europäischen Umfeld herausgegeben und da sind wir von 37 Ländern auf Platz 25. Und ich finde, das ist nicht besonders gut. Nee. Also wir liegen im Grunde im unteren Mittelfeld und wir bleiben da weit unter unseren Möglichkeiten zurück. Und jetzt mal ganz konkret, nach dieser Studie und nach den Erhebungen, und die sind wirklich sehr breit, lebt jedes siebte Kind in Deutschland, ist von Armut betroffen. Und auch unsere Bildungschancen sind auch nicht die allerbesten. Wir wissen, je besser sozusagen der Haushalt aufgestellt ist, aus dem ein Kind kommt, desto besser sind auch die Kompetenzen, die Kinder mit auf den Weg bekommen. Aber das darf doch wirklich nicht sein. Also nur 60% der 15-Jährigen erreichen die Mindestkompetenzen in Lesen und Mathematik. Und das finde ich ist wirklich richtig schlimm. Und auch zur psychischen Gesundheit in Deutschland muss man sagen, jedes fünfte Kind ist tatsächlich von einer psychischen Erkrankung mittlerweile betroffen. Hat natürlich auch Corona ganz viel mit zu tun und die Auswirkungen aus dieser Zeit. Aber das sind Zustände für Kinder, die werden uns in diesem Land einfach nicht gerecht. Und ich finde, da müssen wir definitiv mehr machen.
5: Ja, und wir müssen Kindern auch mehr zuhören und hinsehen und mit ihnen sprechen. Genau das passiert beim WDR-Kinderrechtepreis. Dieses Jahr wird es erstmal einen Preis geben für das beste Medienkompetenzprojekt. Welche Bedeutung hat dieser besondere Preis, Frau Böhling?
4: Ich finde das besonders toll. Ich bin Pressesprecherin bei der Kindernothilfe. Also Medienkompetenz liegt mir sowieso sehr am Herzen. Aber wir wissen doch alle, dass Kinder und Jugendliche sich eigentlich ihre Informationen und das, was sie interessiert und wie sie sich austauschen, das passiert alles in den sozialen Medien, das passiert digital. Und für diese digitale Welt sind sie aber vielleicht nicht unbedingt aufgestellt. Und dass sie da besser aktiver sich einbringen können, dass sie geschützt sind auf der einen Seite, aber sich auch eben tatsächlich an Diskussionen beteiligen können, dass sie kritisch mit Medien umgehen, verantwortungsvoll. Das ist doch extrem wichtig und da muss einfach viel passieren. Und deshalb finde ich das toll, dass es jetzt diese neue Kategorie Medienkompetenzpreis gibt und freue mich da natürlich sehr drüber.
2: Sagt Angelika Böhling, Jurymitglied vom Kinderrechtepreis des WDR.
3: Kultur.
2: Es gibt immer weniger, was künstliche Intelligenz nicht weiß. Auch weil sie Informationen aus ganz unterschiedlichen Quellen gewinnt. So bekommen aktuell Antiquariate Großbestellungen von KI-Firmen rein, was erst einmal natürlich für die Buchhändler eine gute Nachricht ist. Aber die Bücher, die sie abgeben und die KI aufnimmt, die werden wohl anschließend an vielen Fällen einfach zerstört. Jens Büchsenmann berichtet.
6: Urban Zerfass handelt seit Jahrzehnten mit antiquarischen Büchern. Der Berliner ist das, was man einen alten Hasen nennt, spezialisiert auf wissenschaftliche und Fachliteratur. Kunden kommen in seinen Laden und stöbern oder suchen in seiner Online-Kartei. Das aber, was in den vergangenen Wochen passiert ist, war völlig anders. Da trafen in rascher Folge sehr ungewöhnliche Buchbestellungen ein.
7: Es sind ja auch unglaublich viele Ladenhüter gewesen. Bücher, die gut sind, aber die ja seit Jahren keinen interessiert haben. Und plötzlich kommt da jemand und will will also Sekundärliteratur zu den absonderlichsten Fragestellungen der Literaturwissenschaft. Also jeder Verkäufer ist glücklich, wenn er für so ein Buch noch Geld bekommt.
6: Noch dazu liefen diese Online-Bestellungen immer nachts ein, immer über das Unternehmen Zoom Books. Lieferadresse Kanada. Steckt vielleicht ein KI-Entwickler dahinter?
7: Der Verdacht war sofort da. Bevor es überhaupt ein Wissen gab, gab es den Verdacht, das kann kein vernünftiger Mensch gemacht haben, weil dafür war die Beliebigkeit der bestellten Titel einfach zu auffällig.
6: Kein vernünftiger Mensch, aber immerhin eine nachvollziehbare Adresse. Erst in Kanada, wo im Vergleich zum Buchpreis von 1 oder 2 Euro enorme Zoll- und Versandkosten anfielen, alles schon im Voraus bezahlt von dem für den Versand von Büchern spezialisierten Unternehmen ABE Books. Dann plötzlich eine neue Lieferadresse, nämlich ins sächsische Kodersdorf in der Nähe von Görlitz. Antiquar Zerfas musste alle Mitarbeiter zusammentrommeln, um die Titel im Keller zusammensuchen, verpacken und versenden zu können.
7: Da wurde auch ein Buch für 5 Euro gekauft, was 40 Euro Versandkosten verursacht hat. In der Summe war das dann bei uns ein mittlerer fünfstelliger Betrag. Ja. Und es war immer wieder, es kam wirklich jeden Tag, kam richtig kontinuierlich ein sehr, sehr beachtlicher Auftrag rein.
6: Für viele Kollegen ein Jahresumsatz oder mehr, viel mehr.
7: Ja, das war ein bisschen Goldgräberstimmung, das kann man gar nicht anders sagen.
6: Wie die Goldgräberstimmung bei KI-Firmen, die kaufen massenhaft Bücher zu Schulungszwecken für ChatGPT und andere, ohne sich um Urheberrechte zu scheren.
7: Das hat dann nicht lange gedauert, bis dann auch irgendwie sich durch so einen Buschfunk durchgetrommelt hatte, dass da gerade was ganz Außergewöhnliches passiert. Dann war das ein paar Tage lang ein Dauerthema.
6: Die Washington Post hatte berichtet, dass KI alles digitalisierte Textmaterial, das überhaupt im weltweiten Netz steht, bereits erfasst habe, nur analoge Inhalte noch nicht. KI-Entwickler Anthropic habe sein Programm Project Panama am Start. Ein hocheffektiver Scanner, der mit Buchseiten gefüttert wird, die aus gedruckten, gebundenen Büchern herausgetrennt wurden. Die Washington Post nennt das lange geheim gehaltene Panama-Projekt destructive, zerstörerisch also. Und das ist es in der Tat.
7: Wir hatten dann ja erfahren, dass die Bücher nach dem geplanten Digitalisieren als Buchblock geschreddert werden sollen. Da liefert man als Händler natürlich nicht gerne schöne Exemplare, die auch einen Nimbus haben oder die auch eine Patina haben. Das hat wehgetan.
6: Urban Zerfas, der Antiquar aus Berlin, hofft nun darauf, dass Politik und Verbände ebenso alarmiert sind wie er.
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2: Deutschland ist raus und das WM-Aus schon im ersten K.O.-Spiel und dann auch noch gegen Paraguay hat massive Diskussionen ausgelöst über den Trainer und den DFB, aber ebenso, was das generell über die Situation Deutschlands aussagt. Unser heutiger Gastautor ist Mike Koltermann von der Hamburger Morgenpost und er kommentiert sowohl das sportliche Ergebnis als auch den Umgang damit von Kanzler Merz.
8: Es ist ja schon ein bisschen faszinierend, wie tollpatschig der Bundeskanzler bisweilen kommuniziert. Wenn Merz etwa in Sachen Migration den starken Mann markieren wollte, schoss er ja das eine oder andere Mal verbal übers Ziel hinaus und musste sich danach mit allerhand zerbrochenem Porzellan befassen. Mag sein, dass er deswegen zum Aus der deutschen Elf bei der WM in den USA nun extra konstruktiv sein wollte. Was für ein Spiel, ließ er bei X kurz nach Spielende verlauten. Mit eurem Einsatz und eurem Teamgeist bei dieser WM habt ihr unser Land begeistert. Nee, haben sie nicht. Das Spiel gegen Paraguay war vor allem eines, ein furchtbarer Grottenkick. Es gibt in all dem Elend allerdings eine gute Nachricht. Das liegt nicht etwa daran, dass wir Deutschen das Fußballspielen verlernt hätten. Dass diese Mannschaft nie ins Rollen kam, dass sie kein Gesicht und keine Form und keine Philosophie zu haben schien, das liegt in der Verantwortung des Teamchefs Julian Nagelsmann. Hoffentlich ziehen sie daraus beim DFB nun die richtigen Schlüsse. Und hoffentlich zeigt sich Merz bei der Bewertung der politischen Konzepte für die anstehenden Reformen treffsicherer als in Sachen Fußball.
2: Mike Koltermann von der Hamburger Morgenpost. Als möglicher Nachfolger für Bundestrainer Nagelsmann fällt immer wieder ein Name, Jürgen Klopp. Unter anderem der Spiegel hält das aber für keine gute Idee. Und auch der Kommentar bei NTV fällt ähnlich aus.
9: Was Fußball-Deutschland jetzt braucht, ist endlich mal Ruhe. Mit Klopp kommt diese Ruhe nicht. Im Gegenteil, mit Klopp kommt Unruhe und vor allem kommen Erwartungen überbordende Erwartungen, die Klopp mit der Mannschaft, die ihm jetzt und perspektivisch zur Verfügung stünde, gar nicht erfüllen kann. Jürgen Klopp als Bundestrainer-Messias, der Deutschland wieder zur Fußball-Weltmacht macht, dieses Projekt ist zum Scheitern verurteilt. Was Fußball-Deutschland braucht, ist eine radikale Dosis Demut, die mit einem wie Klopp eigentlich undenkbar ist.
2: Die Bild-Zeitung meint, die brutale WM-Niederlage und der Auftritt des Teams stünden symptomatisch für den Zustand des ganzen Landes.
9: Wir sind höchstens noch zweitklassig. Unsere Wirtschaft erlebt eine in jeder Hinsicht beispiellose Abwärtsspirale. Täglich Pleiten, Deindustrialisierung. Und der Fußball in Deutschland lebt nur noch vom Ruf der Vergangenheit. Friedrich Merz lebt wie Julian Nagelsmann, der noch nicht mal den Anstand hat, jetzt zurückzutreten, offenbar in einer Parallelwelt. Beide sind unfähig, ihre Fehler zu sehen und Verantwortung zu übernehmen.
2: Das waren die Standpunkte, heute zusammengestellt von Laura Janke.

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1: Die WM-Begeisterung, die ist bei vielen Deutschland-Fans seit dem Aus gestern Abend gegen Paraguay natürlich deutlich gesunken. Wie viel Freude die WM aber machen kann, das zeigen bisher die Mexikaner. Sowohl das Team als auch die Fans. Im 16. Finale gegen Ecuador führt der Co-Gastgeber zur Halbzeit mit 2:0. Das Spiel musste wegen starken Gewittern um eine Stunde verschoben werden. Also viel los rund ums Aztekenstadion in Mexiko-Stadt. Wie diese erste Halbzeit gelaufen ist, das sagt uns jetzt Jan Wochner.
2: Erst die lange Warterei auf den Anpfiff, der war mächtig verzögert. 60 Minuten insgesamt aufgrund des Gewitters in Mexiko-Stadt. Blitzeinschläge rund um das Stadion. Deswegen entschied man sich eben eine Stunde später loszulegen. Mittlerweile hat auch schon wieder Regen eingesetzt. Aber vor allem, das ist das Wichtigste für alle mexikanischen Fans. Die lange Warterei hat sich gelohnt. Und wie, das war eine brillante erste Hälfte in diesem 16. Finale von WM-Co-Gastgeber Mexiko gegen Ecuador. Hochverdient führt Mexiko zur Pause mit 2:0. Zwei wirklich tolle Tore waren das 1:0 von Julian Quiñones, dem Top-Torjäger der Mexikaner in diesem WM-Turnier. Drittes Turniertor für ihn, war schon ein amtliches Gerät, ein richtiger Ballermann. Links oben rein von der 16er-Kante nach tollem Sprint über die linke Seite und das 2:0 dann wunderbar herausgespielt am Ende. Raúl Jiménez mit seinem Tor, der 35-Jährige, ebenfalls mit einem wuchtigen Schuss in den Torwinkel, oben rechts erfolgreich. Ecuador wehrte sich nach Kräften, kam zu zwei guten Chancen, jeweils durch den in Hamburg geborenen John Yeboah. Einmal traf er den Pfosten, einmal wurde sein Schuss gehalten. So Mexiko zur Pause, 2:0 vorne.
1: Soweit die Einschätzungen von Jan Wochner.

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1: Um 5 Uhr mit Wolfgang Berger. Mit dem Start in den Juli entfällt unter anderem der Tankrabatt und die Zollfreiheit für Waren im Wert von unter 150 Euro aus dem EU-Ausland. Außerdem wird das Bürgergeld in Grundsicherung umbenannt, was strengere Regeln und schnellere Sanktionsmöglichkeiten mit sich bringt. Frank Eichmann aus Berlin erklärt, worum es genau geht.
2: Wer keine Bewerbungen schreibt, wer Förderkurse ablehnt, dem wird die Grundsicherung um 30% gekürzt für 3 Monate. Unentschuldigtes Nichterscheinen im Jobcenter bringt ebenfalls eine vorübergehende Kürzung. Und wer 3-mal nicht auftaucht, der muss mit einer Streichung der Zahlung rechnen. Ebenfalls neu, Vermittlung in Arbeit geht vor Qualifizierung und Fortbildung. Eltern kleiner Kinder müssen weit früher als bisher Kurse oder einen Job annehmen. Und wirklich heftig gesenkt werden die Freibeträge. Also wie viel vom eigenen Vermögen ausgegeben werden muss, bis die staatliche Grundsicherung dann einspringt.
1: Die Spitzen von Union und SPD kommen heute zu den möglicherweise entscheidenden Beratungen über ihr Reformpaket zusammen. Dabei geht es unter anderem um Steuerentlastungen für kleine und mittlere Einkommen, Arbeitsmarktreformen sowie die Bereiche Rente, Gesundheit und Pflege. Die Entscheidungen über die Reformen könnten sich allerdings bis in die Nacht zu Donnerstag ziehen. Bei einem Außeneinsatz haben 2 Besatzungsmitglieder der Internationalen Raumstation ISS einen Roboterarm repariert. Dafür waren die NASA-Astronautin Jessica Meir und ihr Kollege Chris Williams rund 7 Stunden lang außerhalb der Raumstation im All unterwegs. Wie die NASA mitteilte, musste ein etwa 90 Kilogramm schweres Gelenk an dem Roboterarm ausgetauscht werden. Die Geräte werden etwa benötigt, um Raumschiffe an der ISS anzudocken. Bei der Fußball-Weltmeisterschaft konnte das 16. Finale zwischen Mexiko und Ecuador in Mexiko-Stadt erst mit 1 Stunde Verspätung angepfiffen werden. Zuvor hatte es gewittert und heftig geregnet. Topfavorit Frankreich hat mit einem 3:0 gegen Schweden bereits das Achtelfinale erreicht. Aus dem ARD-WM-Team Hendrik Lückhoff.
3: Frankreich zeigte eine wahre Offensivshow und hat seine Favoritenrolle eindrucksvoll bestätigt. 2 Treffer erzielte Mbappé, außerdem traf Barcola. Im Achtelfinale wartet Paraguay. Auch Norwegen ist eine Runde weiter nach einem späten 2:1-Sieg gegen die Elfenbeinküste. Unterdessen ist Ronald Koeman als Trainer der Niederlande zurückgetreten, nach dem Aus seines Teams im 16. Finale.
1: Das waren die Nachrichten. Das Wetter in Deutschland. Tagsüber teils kräftige Schauer und Gewitter, teilweise besteht erhöhte Unwettergefahr. Richtung Westen häufiger trocken, Höchstwerte 20 bis 28 Grad. Am Donnerstag im Südosten heiter, im Nordwesten später Schauer, 20 bis 30 Grad. Am Freitag oft heiter, an den Alpen Gewitter, im Nordosten einzelne Schauer. Es ist 5.03 Uhr.
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4: Wir schauen auf die Straßen. Die A1 Blankenheim Richtung Euskirchen ist zwischen Blankenheim und Nettersheim wegen eines Feuerwehreinsatzes aktuell gesperrt. Die B2 Richtung Berlin ist zwischen Irxleben und Kreuz Magdeburg wegen Hitzeschäden gesperrt. Die A14 Magdeburg Richtung Schwerin ist zwischen Kreuz Magdeburg und Dahlenmarsleben wegen Fahrbahnschäden aktuell gesperrt. Die A20, Kreuz Uckermark Richtung Lübeck ist zwischen Dummersdorf und Kreuz Rostock wegen Bauarbeiten noch bis morgen 16 Uhr, also bis morgen Nachmittag gesperrt. Dann die A27, Bremen Richtung Walsrode in der Einfahrt von der Raststätte Goldbach Süd in der Ausfahrt für Großraum- und Schwertransporte ist die Ausfahrt gesperrt. Die A30 Rheine Amsterdam, die ist zwischen Salzbergen und Schüttorf Nord in beiden Richtungen noch bis 5 Uhr gesperrt, also müsste jeden Moment durch sein, die Sperrung. Sollten Sie da aber noch Probleme haben, eine Umleitung ist eingerichtet. A38 Richtung Göttingen zwischen Nordhausen West und Großwechsungen. Gefahr durch Reifenteile auf der Fahrbahn. Ein defekter LKW steht da auf dem Standstreifen. Die A71 Erfurt Richtung Schweinfurt ist zwischen Suhl-Zeller-Mehlis und dem Dreieck Suhl wegen Tunnelwartungsarbeiten noch bis 6 Uhr, also eine knappe Stunde, gesperrt. Und eine letzte Meldung noch, die A281 Bremen-Airportstadt Richtung Neustädter Hafen ist zwischen Neustädter Hafen und Bremen-Seehausen bis zum 12. Juli noch wegen Bauarbeiten gesperrt, deswegen staut es sich da. Das war's aber, jetzt weiterhin gute Fahrt, kommen Sie gut in diesen Mittwoch.
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4: Und die kommen vom Norddeutschen Rundfunk aus Hamburg. Ich bin Max Seib. Guten Morgen. Wir schauen in der Infonacht natürlich auch weiter auf das 16. Finale der Fußball-WM zwischen Mexiko und Ecuador. Zur Halbzeit führt der Co-Gastgeber Mexiko verdient mit 2:0. Und wir werden das verfolgen mit unserem Reporter unter anderem in gut 20 Minuten. Jetzt aber erst einmal ein anderes Thema. Kinderschuhe für 5 Euro, eine Jeans für 7 und eine Smartwatch für 10 Euro. Mit solchen Dumpingpreisen locken die chinesischen Online-Händler Temu und Shein. Und das mit großem Erfolg. Mehrere Milliarden Pakete liefern sie jedes Jahr nach Europa. Jetzt will die EU dem Einhalt gebieten und so auch europäische Unternehmen schützen. Ab heute müssen Temu, Shein und Co. auch für Bestellungen unter 150 Euro eine Zollabgabe zahlen. Was bedeutet das für Konsumenten? Wird jetzt alles teurer? Dazu Sarah Lopez mit den Einzelheiten.
5: Es sind Massen an Päckchen aus Drittstaaten, die jeden Tag in der Europäischen Union ankommen. Vergangenes Jahr waren es fast 6 Milliarden, die meisten davon aus China. Die EU-Parlamentarierin Anna Cavazzini von den Grünen hat sich diese Paketflut angeschaut.
6: Bei diesen Einzelpäckchen ist es so, dass wegen dieser schieren Menge der Zoll diese Einzelpäckchen einfach gar nicht mehr kontrolliert. Ich habe mir mehrere Zollstationen in Antwerpen zum Beispiel oder auch in Rotterdam, so die größten Häfen auch in der Europäischen Union angeschaut. Und die Beamten sind einfach total überlastet und sagen, sie können einfach nicht mehr gewährleisten, dass noch gescheit kontrolliert wird.
5: Viele der Pakete kommen von chinesischen Billiganbietern wie Temu und Shein. Und zuletzt gab es immer wieder Berichte über qualitativ minderwertige Produkte, die auf den Plattformen verkauft wurden. Von Ladegeräten, die in Flammen aufgehen können, zu Kinderkleidung, die giftige Stoffe enthält. Erst vor wenigen Wochen hat die Europäische Kommission eine 200-Millionen-Euro-Strafe gegen Temu verhängt. Die Begründung, die Plattform gehe nicht ausreichend gegen illegale Produkte auf ihrer Seite vor. Aber das sei nur ein Teil des Problems, sagt Kerstin Petak, Referentin für Zoll- und Außenwirtschaftsrecht bei der Industrie- und Handelskammer Regensburg.
7: Tatsächlich ist das eigentliche Problem nicht die einzelne Plattform, sondern dieses komplette System an Kleinsendungen, die ja viele Probleme mit sich bringen, also sei es die Umgehung der Freigrenzen, dass man die Paketwerte deutlich nach unten deklariert, sei es die Produktsicherheit. Man hatte vielleicht in der Vergangenheit EU-seitig auch ein bisschen versäumt, nach und nach mitzuziehen. Und deswegen muss man jetzt sprichwörtlich mit der Abrissbirne kommen.
5: Das heißt, mit einer großen Zollreform, die nach und nach umgesetzt wird. Seit heute dürfen Pakete mit einem Warenwert von bis zu 150 Euro nicht mehr in die EU importiert werden, ohne dass Zoll gezahlt wird. Für 2 Jahre gibt es jetzt eine neue Abgabe, pro Produktkategorie im Paket 3 Euro. Wenn also in dem Paket 3 Hosen und ein paar Schuhe sind, dann sind 6 Euro fällig, 3 Euro für die Hosen und 3 Euro für die Schuhe. Der binnenmarktpolitische Sprecher der CDU-CSU-Gruppe im EU-Parlament, Andreas Schwab, geht davon aus, dass das für weniger kleine Pakete sorgt.
8: Das heißt, es werden wieder mehr Container in die EU reingeliefert und die Container sind natürlich einfacher zu prüfen. Weil wenn da 20.000 Maschinen drin sind und Sie stellen bei einer fest, dass sie unsicher ist, dann können Sie den gesamten Container blockieren. Bisher ist es so, dass die Marktaufsichtsbehörden solche Einzelpakete auch kontrolliert haben. Aber selbst wenn sie zum Ergebnis kamen, dass das Paket selber fehlerhaft ist, konnten sie nur dieses eine Päckchen stoppen. Das heißt, die Kontrolle wird damit besser.
5: Kontrolliert wird von den nationalen Zollbehörden. Ab November soll es auch noch eine Bearbeitungsgebühr für die Unternehmen aus den Drittstaaten geben. Wie hoch die sein wird, das steht noch nicht fest. Für die Verbraucher könnten die Änderungen heißen, dass es etwas länger dauert, bis das bestellte Paket zu Hause ankommt. Und die EU sieht die neuen Gebühren zwar bei den Unternehmen, die können die Kosten aber natürlich auf die Käufer umlegen, zum Beispiel über einen höheren Produktpreis oder die Versandkosten. Die größte Änderung der Zollreform steht dann für 2028 an. Eine zentrale digitale Plattform für alle 27 nationalen Zollbehörden unter Aufsicht einer neuen EU-Zollbehörde. Die Plattform sei das Herzstück der Zollreform, sagt die EU-Parlamentarierin Anna Cavazzini.
6: Jetzt fließen alle Daten in Echtzeit zusammen und alle Daten können auch wieder abgerufen werden, sodass der Zoll viel mehr Informationen hat und dann gezielter kontrollieren kann. Und solche Unternehmen, die sich an die Regeln halten, die können dann leichter importieren, also da gibt es weniger Bürokratie. Und die schwarzen Schafe können endlich besser entdeckt werden und gezielter entdeckt werden.
5: Mit diesem System steuere man auf den Zoll der Zukunft hin, sagt Kerstin Petack von der IHK Regensburg.
7: Der Zoll der Zukunft, der kontrolliert nicht einfach nur hauptsächlich Waren, sondern der wird sich wirklich auf diese datenbasierten Lösungen stützen, damit man mit der Geschäftswelt der Zukunft einfach auch anständig mithalten kann.
5: Am Ende will die EU mit ihrer Zollreform zwei Gruppen schützen: die europäischen Unternehmen und die europäischen Verbraucher. Die Unternehmen vor einer unfairen Konkurrenz aus China, die deutlich billigere Produkte herstellen kann. Und die Verbraucher vor unsicheren und minderwertigen Produkten. Die Verbraucherzentrale kritisiert, dass gefährliche Produkte gar nicht erst zum Verkauf angeboten werden dürften. Nach der Zollreform steht in der EU auch ein Update des Produktrechts an. Das Problem ist nur, die Billiganbieter aus China sind bisher deutlich schneller.
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9: Eine EU-Zollabgabe auf Billigpakete. Ist das ein Weckruf auch für Verbraucherinnen und Verbraucher? Dazu ein Kommentar von Katrin Schmidt.
10: 3 Euro Zollabgabe, das ist auf den ersten Blick eine späte Reaktion der EU auf die Flut an Billigpaketen aus China. Und auf den zweiten Blick ein Weckruf für Europas Verbraucherinnen und Verbraucher, die vielleicht jetzt erst zweimal überlegen, bevor sie auf Kaufen klicken, wenn zu den 3 Euro für 3 T-Shirts plus 3 Haargummis künftig noch 3 Euro Paketgebühr obendrauf kommen. Dieses zweimal überlegen ist nämlich im groben Durchschnitt bisher offensichtlich nicht passiert. Trotz aller Erfahrungen mit stinkendem Spielzeug, durchschmorenden Kabeln, Fälschungen oder einfach Produkten, die live so viel schlechter aussehen als auf den blinkenden Angeboten auf der Temu- oder Shein-Website. Nur so konnten die beiden chinesischen Billiganbieter zu solch dominanten Playern in Europa werden und täglich rund 460.000 bestellte Pakete allein nach Deutschland schicken. EU-weit waren es im vergangenen Jahr 12 Millionen Pakete pro Tag. Und damit soll niemand kritisiert werden, der in schwierigen Zeiten nach den günstigsten Angeboten suchen muss. Aber im Fall der China-Pakete war ja nun hinlänglich bewiesen, was schon zu Großmutters Zeiten ohne Onlinehandel galt: Wer zu günstig shoppt, kauft zweimal. Und so sind diese Päckchen für Europa erstens zum enormen Müll-, Recycling- und Umweltproblem geworden und zweitens zum Sicherheitsrisiko, denn groß angelegte Testkäufe von europäischen Verbraucherschutzorganisationen ergeben, dass 60-70% der Produkte gegen EU-Standards verstoßen, wegen Brandgefahr, Stromschlagrisiko, giftigen Chemikalien oder Produkten, an denen Kleinkinder ersticken können. Und die Päckchen sind, drittens, zum Killer für die europäischen Händler geworden, die Mehrwertsteuer abführen, Produktsicherheit nachweisen und Rückgaberechte gewähren müssen, während sich die chinesischen Plattformen diesen Pflichten entziehen konnten. Ist der 3-Euro-Move der EU also ein richtiger Schritt? Ja. Wird er die Wende bringen? Wahrscheinlich nicht, denn mehrere Online-Händler haben bereits angekündigt, neue Verteilzentren in Europa zu bauen, um die Kleinstbestellungen zuerst gesammelt dorthin zu liefern und so die neue Abgabe zu umgehen. Und werden die Verbraucher den 3-Euro-Aufschlag spüren? Die EU-Kommission hält sich richtigerweise zurück. Es liege allein im Geschäftskalkül der Anbieter, in welchem Umfang sie die Zollgebühren weitergeben. Aber die Idee dahinter scheint klar und auch notwendig. Es ist ein Weckruf.
9: Ein Kommentar von Katrin Schmidt. Und wir schauen jetzt auf die Wettervorhersage für Deutschland an diesem Mittwoch, den 1. Juli. Heute vom Alpenrand bis zur Oder und Neiße anfangs teils heftige Niederschläge, Gewitter mit Unwettergefahr. Nachmittags lockert es hier allerdings auf. Sonst in Deutschland heiter bis wolkig und im Tagesverlauf einzelne Schauer und Gewitter. Im Südwesten meist trocken, dort Höchsttemperaturen bis 28 Grad, sonst 20 bis 26 Grad. Und jetzt noch der Blick auf einige aktuelle Temperaturen in Deutschland. In Bremen aktuell 15 Grad, in Frankfurt am Main 18 Grad, in Hannover 17 Grad. Kiel meldet 14 Grad, Köln 16 Grad, Leipzig 18 Grad und in Stuttgart sind es im Moment 20 Grad. 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
9: Das Bundeskabinett kommt heute für eine Sitzung zusammen, allerdings nicht im Kanzleramt, sondern im Bendlerblock. Das ist ein Ort des Gedenkens, denn hier hat Hitler seine Lebensraum im Osten Rede gehalten. Hier wurde der Widerstand gegen Hitler geplant und hier wurden die, die Hitler töten wollten, hingerichtet. Mittlerweile gehört das Gebäude zum Verteidigungsministerium und schon im vergangenen Jahr hat das Kabinett hier getagt, als es eben um wichtige Verteidigungsfragen ging. Heute ist das nicht anders, denn Bundesverteidigungsminister Pistorius legt seine neue Strategie für die Reserve vor. Was er vorhat und wie das in der Truppe und unter Reservisten ankommt, das schildert uns Katrin Aue.
11: Feierlaune am Berliner Tiergarten. Rund 250 Leute aus Politik, Militär, Wirtschaft und Verbänden sind zu einem Empfang des Reservistenverbands gekommen. Viele in Uniform. Von einer Aufbruchsstimmung schwärmt auch Verbandspräsident Bastian Ernst.
12: Das Motto für den heutigen Abend lautet: Deutschland geht voran. Die Reserve, Stärke, die abschreckt, Resilienz, die trägt.
11: Stärke, Widerstandsfähigkeit, auch dank einer großen Reserve. Warum das nötig sei, begründet beim Empfang Verteidigungsminister Boris Pistorius.
13: Eine moderne Demokratie muss in der Lage sein, ihre Freiheit zu verteidigen. Dafür brauchen wir eine Reserve, die schnell verfügbar, gut ausgebildet und engstens mit der aktiven Truppe verbunden ist.
11: Reservisten, das sind alle, die mal in der Bundeswehr gedient haben, also künftig auch die, die nun den neuen Wehrdienst leisten. Vorausgesetzt, sie wurden nicht unehrenhaft entlassen. Derzeit sind etwa 60.000 Männer und Frauen für die Reserve fest eingeplant. Bis 2035 soll die Zahl auf 200.000 steigen. Damit das klappt, hat der Verteidigungsminister einen Entwurf für das sogenannte Reservestärkungsgesetz schreiben lassen.
13: Wir wissen, wer wirksam abschrecken will, der muss auch üben können. Dafür braucht es verlässliche, rechtliche und organisatorische Rahmenbedingungen.
11: Zentraler Punkt darin ist Verbindlichkeit. Bislang konnten sowohl die Reservistinnen und Reservisten als auch ihre Arbeitgeber ablehnen, wenn die Einladung zur Übung von der Bundeswehr kam. Doppelte Freiwilligkeit nannte sich das. Künftig sollen laut Gesetzentwurf Übungen verpflichtend sein. Heißt, die Unternehmen müssen Einsätze ihrer Mitarbeitenden in der Regel akzeptieren. Rainer Kambeck von der Deutschen Industrie- und Handelskammer betont zunächst mal, dass er das Ziel, die Reserve zu stärken, positiv bewertet und auch ein neues Gesetz dazu. Aber die Verpflichtung zum Reservedienst hält er für falsch.
14: Wir wären dafür, mit Freiwilligkeit mal zu starten. Das haben wir beim Wehrdienstmodernisierungsgesetz auch so gemacht. Dafür gibt es gute Argumente. Es geht ja auch darum, dass man möglichst viele Unternehmen mitnimmt und für sich auch gewinnt in der Gesamtstrategie.
11: Er argumentiert, man könne doch, wie beim neuen Wehrdienst auch, nach einigen Jahren auswerten, ob sich die Zahl der Interessierten nicht auch ohne Pflicht deutlich erhöhen lässt. Der Grünen-Verteidigungspolitiker Niklas Wagener dagegen hält es für zielführend, künftig auch auf Pflicht zu setzen. Er sieht die Bringschuld aber nicht nur bei Reservisten und ihren Arbeitgebern, sondern auch bei der Bundeswehr.
15: Wenn ich mich in meinem eigenen Freundeskreis und Umfeld umhöre, wo viele bereit sind, was für die Bundeswehr zu tun, in die Reserve zu gehen, dann höre ich immer wieder, wie lange man auf Rückmeldungen wartet, wie schwierig es überhaupt ist, ins System reinzukommen.
11: Der Verband der Reservisten ist zuversichtlich, dass ihr Anliegen mit dem neuen Gesetzentwurf gestärkt wird. Präsident Bastian Ernst versucht das auch der Wirtschaft noch mal schmackhaft zu machen.
16: Unternehmen brauchen ein sicheres Umfeld. Und ein sicheres Umfeld haben wir nur, wenn wir eine starke Bundeswehr haben. Und eine starke Bundeswehr braucht eine starke Reserve.
11: Der Entwurf für das Reservestärkungsgesetz kommt heute ins Kabinett. Nach der Sommerpause soll sich dann der Bundestag mit den Plänen befassen.
9: Katrin Aue über die neue Strategie von Bundesverteidigungsminister Pistorius für die Reserve der Bundeswehr. Der Einkauf im Supermarkt, der ist für viele Menschen, nicht nur in Deutschland, sondern in ganz Europa, mit Sorgen verbunden wegen der teils deutlich gestiegenen Preise. So zum Beispiel auch in Griechenland, wo die Löhne ja deutlich niedriger sind als bei uns in Deutschland. Die Regierung in Athen reagiert darauf unter anderem mit einer App, die übersetzt heißt "Wie viel kostet es?" und dabei helfen soll, Preise zu vergleichen und Geld zu sparen. Doch wie kommt diese App bei den Menschen an? Lucia Hundebiss hat einen Einkauf in Athen begleitet.
17: Später Nachmittag im Athener Stadtviertel Panormo. Draußen hat es über 30 Grad. Drinnen im Supermarkt ist es deutlich frischer. Dort steht Simeon vor dem Kühlregal. Sein Blick wechselt zwischen verschiedenen Joghurtsorten und seinem Handy hin und her. Er sucht ein ganz bestimmtes Produkt.
18: Ich suche meinen High-Protein-Joghurt.
17: Und zwar den günstigsten. Den soll es laut der staatlichen App Bosokani, übersetzt "Was kostet das?", in dieser Supermarktkette geben. Die Plattform ist die Antwort der griechischen Regierung auf gestiegene Lebenshaltungskosten in den letzten Jahren. Auf Instagram stellt Ministerpräsident Mitsotakis die App vor.
19: Lassen Sie uns eines klarstellen. Posokani allein löst das Problem der Preissteigerungen natürlich nicht. Das Wichtigste ist, dass nun auch die Konzerne wissen, dass Preise täglich genau verglichen werden und dadurch unter Druck stehen, Preise zu senken.
17: Die App soll es Konsumenten wie Simeon erleichtern, Preise zu vergleichen. Von Brot bis Waschmittel, von Marke bis No-Name. Rund 10.000 Produkte von 10 griechischen Supermarktketten wurden dafür erfasst. Die Preise werden täglich aktualisiert. Simeon kann sich per App vor dem Einkauf eine Liste erstellen oder so wie heute die Preise während des Einkaufs vergleichen.
20: Das ist meine Lieblingsbutter. Ich sehe, sie ist nur bei einer anderen Kette, Galaxias, gerade günstiger.
17: Etwa 1 Euro würde er also sparen, wenn er dort einkauft. Die Supermarktkette liegt jedoch ein paar Kilometer entfernt. Dort extra hinzufahren, zu aufwendig und teuer. Er kauft die Butter deshalb trotzdem hier. Die App Posokani informiert Konsumenten in erster Linie. Eine andere Kundin hält das für einen wichtigen Schritt.
21: Das hilft. Die Bürger können sich über Preise informieren. Auch wir müssen Verantwortung übernehmen, nach dem günstigsten Supermarkt zu suchen.
17: Dass die Verantwortung durch die App auf Konsumenten abgewälzt wird, kritisiert ein anderer Kunde.
22: Ein Mann, der jetzt 70 Jahre alt ist, wie soll der 3 oder 4 Supermärkte abklappern? Das ist unmöglich. Er müsste den ganzen Tag unterwegs sein und schafft das nicht.
17: Dass so viel Verantwortung auf die Kunden übergeht, kritisiert auch Panayota Kalapotharakou vom Verbraucherschutz.
23: Wenn nur 10 Supermarktketten bei dieser Plattform mitmachen und die Kette mit den angeblich günstigeren Preisen nur wenige der Produkte anbietet, aber zum Beispiel 3 oder 4 Kilometer entfernt ist, dann hat man das Ersparte schnell für Benzin ausgegeben oder viel Zeit verloren. Oft liegt die günstigste Kette gar nicht in der Nähe.
17: In Griechenland liegen die Preise für viele Grundnahrungsmittel zum Teil sogar über deutschem Niveau. Gleichzeitig gehören die Löhne im europäischen Vergleich weiterhin zu den niedrigsten. Viele Griechinnen und Griechen sagen, die Regierung müsse deutlich mehr für sie tun als nur eine Einkaufs-App.
9: Wir schauen wieder nach Deutschland. Schock und Trauer sitzen noch immer tief in der Kleinstadt Stade in Niedersachsen. Denn das, was am Montagmittag dort passiert ist, das ist für viele dort kaum greifbar. Ein Mann hatte in einer Mutter-Kind-Einrichtung um sich geschossen und 6 Menschen getötet, alles Mitarbeitende in der Jugendhilfe und vom Jugendamt. Mittlerweile wurde Haftbefehl gegen den Tatverdächtigen erlassen und in Stade gab es eine Trauerfeier für die Opfer. Paul Hinske berichtet.
24: Die Wilhadi-Kirche ist voll geworden. 500 Menschen dürften es sein. Weitere 200 stehen in einer Schlange vor der Kirchentür. Zur Andacht, einen Tag nach der Tat. Vor der Kirche liegt man sich in den Armen. Einige weinen, viele haben Blumen in der Hand.
25: Wir haben gedacht, nachdem das gestern passiert ist und wir alle das mit Schrecken und Entsetzen aufgenommen haben und wahrgenommen haben, wie viel Trauer, wie viel Verzweiflung hier auch in der Stadt ist und dass Stade wirklich jetzt im Augenblick wie so eine verwundete Stadt ist, dass wir gesagt haben, es braucht einen Ort, wo Menschen hinkommen können, die nicht allein sein wollen mit all diesen Gefühlen, ob das nun Wut ist oder Ärger oder Trauer, dass sie das mit anderen teilen können.
24: Sagt Regionalbischöfin Sabine Preuschow. Während der Andacht werden Kerzen angezündet. 6 für die Getöteten, 1 für die Einsatzkräfte, 1 grüne für das Baby, um das es bei der Gewalttat mutmaßlich ging. Grün. Als Farbe der Hoffnung. Auch der niedersächsische Ministerpräsident Olaf Lies ist zur Trauerandacht gekommen. Er rief in seiner Rede zu Zusammenhalt auf. Das Böse dürfe niemals siegen. Es sei unerträglich, dass 6 Menschen aus dem Leben gerissen worden seien, die anderen geholfen und sich für ein gutes Miteinander eingesetzt hätten. Weiteren Rednern kommen die Tränen. Wenige Minuten nach der Trauerfeier ergeht gegen den 45-jährigen Verdächtigen ein Haftbefehl wegen 6-fachen Mordes, heißt es von der Staatsanwaltschaft.
26: Die Staatsanwaltschaft bewertet die Taten als Mord aufgrund des Vorliegens von sogenannten Mordmerkmalen, insbesondere Heimtücke und niedere Beweggründe.
24: Am Tag nach der Tat werden unterdessen immer mehr Hintergründe öffentlich. Demnach kam es am Montag zu einem Treffen in Stade mit Mitarbeitenden des Jugendamtes und der Jugendhilfeeinrichtung. Das Thema des sogenannten Hilfeplangespräches nach NDR-Informationen, das Sorgerecht des Vaters für die 3 Monate alte Tochter. Die Tochter wurde zuvor zusammen mit ihrer Mutter in der Einrichtung in Stade untergebracht. Bei dem Termin am Montag soll der Vater, 45 Jahre alt, in Deutschland geboren, mit türkischen Wurzeln, plötzlich eine Pistole gezückt und die die 4 Frauen und 2 Männer erschossen haben. Auf der Flucht mit einem Auto wurde der Mann aus der Region Hannover von Polizisten gestoppt. Während der Flucht soll er nach NDR-Informationen mehrmals auf sie geschossen haben, bis die Munition ausging.
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9: Es ist bisher ein Fußballfesttag für den WM-Co-Gastgeber Mexiko. Im heimischen Aztekenstadion in Mexiko-Stadt lieferte das Team in Hälfte 1 eine furiose Vorstellung gegen Ecuador, führt auch immer noch mit 2:0 nach gut 62 Minuten. Deswegen die Frage an unseren Reporter Jan Wochner bei diesem Spiel. Entwickeln sich die Mexikaner zunehmend zu einer Art WM-Mitfavorit?
1: Ja, also Geheimfavorit allemal, vor allem nach dem Auftritt heute bislang. 63 Minuten um, 2:0 die Führung, in der zweiten Hälfte nicht mehr ganz so viel Druck nach vorne. Mexiko ist mit diesem 2-Tore-Vorsprung für den Moment zufrieden. Ecuador hat viel Ballbesitz in der zweiten Hälfte, weiß damit aber wenig anzufangen. Kommt noch, seit Wiederbeginn, ehrlich gesagt, zu keiner einzigen echten Torchance. Von Topchance will ich gar nicht erst sprechen, vielleicht jetzt nach dieser Ecke, aber erneut ist Mexiko da und das mexikanische Publikum hat sehr viel Freude an dem Auftritt der eigenen Mannschaft. Ja, also der Auftritt vor allem in der ersten Hälfte, der hat Appetit auf mehr gemacht und der lässt natürlich auch die Hoffnungen wachsen, dass es weit gehen kann für das mexikanische Team. In einem möglichen Achtelfinale könnte es zum Duell mit England kommen. In der Runde danach vielleicht gegen Brasilien. Beides starke Mannschaften, aber beides Teams, die bei dieser WM jetzt noch nicht vollkommen geglänzt haben. Also da geht was für das mexikanische Team. Gut möglich, dass das vielleicht die große Überraschung wird. Und vielleicht nehmen wir noch diesen Angriff mit, denn Mexiko kommt über die rechte Seite. Passt in den Rückraum. Nee, der Pass ist weg. Bleibt beim 2:0.
9: Vielen Dank, soweit Jan Wochner. Mexiko führt mit 2:0 und wir schauen in der Schlussphase dann auch nochmal live zu dem Spiel. Zuvor hat heute schon WM-Favorit Frankreich einmal mehr seine Stärke gezeigt. Ein souveränes 3:0 im 16. Finale gegen Schweden. 2 Tore Mbappé, 1 Tor von Bakula. Und nun geht es für die Franzosen im Achtelfinale gegen Paraguay. Alles weitere von der WM und auch vom Tennis in Wimbledon hat jetzt Marcel Stober.
2: Es gab gestern am Vorabend ja auch schon ein 16. Finale bei dieser WM und da hat es Norwegen geschafft, sich durchzusetzen. Gegen die Elfenbeinküste gab es ein 2:1 und Michael Augustin war bei diesem Match in Dallas dabei.
3: Norwegen sitzt weiter fest im Ruderboot und wieder mal war es Erling Haaland, der ein Spiel entschieden hat. Sein 2:1 in der 86. Minute war schon sein 5. Turniertreffer und das Siegtor in einer ausgeglichenen Partie in Dallas gegen die Elfenbeinküste. Der Leipziger Nusa hatte die Norweger mit einem Traumtor Ende der ersten Halbzeit in Führung gebracht. Diallo traf für die Afrikaner nach Doppelpass und einem Super Solo in der 74. Minute zum Ausgleich. In der Nachspielzeit scheiterte er noch mit einem Freistoß am norwegischen Torhüter. Die Elfenbeinküste ist ausgeschieden und Norwegen im Achtelfinale gegen Brasilien.
2: Und nach dem deutschen WM-Aus fragt man sich natürlich hierzulande, ja, was passiert denn jetzt mit Julian Nagelsmann? Was passiert jetzt mit Sportdirektor Rudi Völler? Vielleicht hat unser DFB-Reporter Martin Roschitz eine Antwort.
4: DFB-Präsident Bernd Neuendorf ist ja in seinem kurzen vom DFB veröffentlichten Statement vor der Abreise aus den USA schon abgerückt vom Bundestrainer. Nachdem es eine nächtliche Krisensitzung gegeben hatte mit Nagelsmann, Geschäftsführer Andreas Rettich und Sportdirektor Rudi Völler. Völler hatte seinem Ziehsohn Nagelsmann unmittelbar nach dem Spiel noch den Rücken gestärkt. Ich glaube, dass Völler gemeinsam mit Nagelsmann geht. Denn es braucht einen Neuanfang beim DFB. Jürgen Klopp steht bereit. Er wäre auch der Richtige, weil er alles das verkörpert, was Trainer und Mannschaft hier nicht gezeigt haben. Verantwortung übernehmen, Tempo, Leidenschaft, Identifikation, einen Plan haben. Hinzu kommt ja, dass die EM28 in Klopps Wohnzimmer England stattfindet. Es ist wirklich das perfekte Timing. Nur Klopp und Völler zusammen, aus meiner Sicht kein Perfect Match. Denn anders als Nagelsmann ist Klopp dem Amt auch kommunikativ gewachsen. Dafür braucht er keinen Rudi Völler. Das weiß der noch Sportdirektor selbst am besten.
2: In Wimbledon sind gestern viele Matches der ersten Runde zu Ende gegangen. Nicht alle aber. Zum Teil musste am Abend unterbrochen werden. Da geht es dann eben heute weiter. So auch bei der Partie des Deutschen Daniel Altmaier. Er liegt hinten gegen Alex Molchan aus der Slowakei mit 1:2 Sätzen. Alexander Zverev ist hingegen schon weiter. Er schlug den Belgier Alexander Bloks in 4 Sätzen. Der deutsche Grand Slam-Sieger von Paris ist also gut in sein traditionell schwächstes Grand Slam-Turnier in London gestartet. Und er fühlt sich jetzt mit diesem großen Titel auch nicht wirklich anders als früher.
5: Für mich auch vom Gefühl her war es jetzt nicht kein großer Unterschied. Ich, wie schon gesagt, ich möchte meine Matches immer noch gewinnen. Ich möchte meine Arbeit zu 100% machen und mir die beste Chance geben.
2: Auch bei einem anderen deutschen Spieler gab es großen Jubel. Der Karlsruher Yannick Hanfmann hat nämlich gestern zum ersten Mal es geschafft, in Wimbledon die zweite Runde zu erreichen. Er besiegte den Franzosen Giovanni Pecci-Péricard in 4 Sätzen.
6: Ja, ich war auf jeden Fall sehr emotional nach dem Match. Auch mich sehr mit dem Team gefreut. Ich spiele sehr, sehr gerne auf Rasen. Ich finde, es ist ein schöner Monat, den er natürlich hier ein bisschen fortzusetzen. Das ist schon was Besonderes.
2: Keine Fortsetzung gibt es für die drei deutschen Spielerinnen Laura Siegemund, Eva Lüß und Ella Seidel. Sie sind alle in Runde 1 ausgeschieden. Und Gleiches gilt tatsächlich auch für Serena Williams. Die 44-jährige Tennis-Ikone gab ihr viel beachtetes Comeback im Einzel, wurde auch im Match immer besser, verlor aber doch gegen Maya Joint aus Australien in 3 Sätzen.
9: Soweit der sportliche Überblick mit Marcel Stober.
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7: Um 5.30 Uhr mit Wolfgang Berger. Mit dem neuen Monat treten heute auch zahlreiche Änderungen in Kraft. So endet etwa der Tankrabatt. Außerdem ersetzt die Grundsicherung das bisherige Bürgergeld, was strengere Regeln mit sich bringt. Und heute ist eine Ausnahmeregelung bei Zollgebühren ausgelaufen. Wer jetzt Pakete von außerhalb der EU bestellt, muss mindestens 3 Euro zusätzlich bezahlen. Bisher blieben Waren im Wert von bis zu 150 Euro zollfrei. Das Bundeskabinett kommt heute zum zweiten Mal im Bendlerblock zusammen, dem Sitz des Verteidigungsministeriums in Berlin. Auf der Tagesordnung steht unter anderem ein Gesetz zur Stärkung der Reserve der Bundeswehr. Benjamin Großkopf aus Berlin erklärt, was genau dahinter steckt.
8: Der Reservedienst soll deutlich verbindlicher und umfangreicher werden. Bisher war es so, dass Reservisten nur zu Übungen herangezogen werden konnten. Die gab es nicht so oft und bisher hat die Bundeswehr hier auf Freiwilligkeit gesetzt, sowohl bei Reservisten als auch bei, ganz wichtig, den Arbeitgebern, die ja Reservisten freistellen müssen. Der Gesetzentwurf macht jetzt klar, das soll verbindlich sein und nicht mehr nur für Übungen, sondern auch für, Zitat aus dem Entwurf, Verwendungen von Reservisten, die der Erfüllung des Verfassungsauftrages der Streitkräfte dienen. Also auch für mehr oder weniger normale Dienste in der Truppe.
7: Nach den tödlichen Schüssen im niedersächsischen Stade hat die Staatsanwaltschaft Haftbefehl wegen Mordes erlassen. Der Beschuldigte steht unter Verdacht, aus Heimtücke und niederen Beweggründen 6 Menschen erschossen zu haben. Aus der Nachrichtenredaktion Nina Schön.
10: Der Beschuldigte wurde in eine JVA gebracht. Er soll bei einem Gespräch über das Sorgerecht für seine 3 Monate alte Tochter das Feuer auf 3 Mitarbeiter des Jugendamtes und auf 3 einer Jugendhilfeeinrichtung eröffnet haben. 4 Frauen und 2 Männer. Am Abend gedachten Angehörige, Kollegen, Polizisten und Feuerwehrleute der Opfer in einer Kirche in Stade. Niedersachsens Ministerpräsident Lies sprach den Angehörigen sein Mitgefühl aus. Nichts sei mehr so, wie es war. Das ganze Land sei vereint in der Trauer und auch in der Wut darüber, dass so etwas passieren könne.
7: Die Meeresoberflächen sind in diesem Juni so warm gewesen wie noch nie zu dieser Jahreszeit. Das teilten die EU-Beobachtungsprogramme für Klimawandel und Meeresumweltüberwachung in Bonn mit. Demnach lag die globale Durchschnittstemperatur am Stichtag 21. Juni mit knapp 21 Grad noch über den Höchstwerten von 2023 und 2024. Der neue Rekord dürfte Auswirkungen auf Wetterverläufe und Klima weltweit sowie auf die Ökosysteme der Meere haben. Und das Wetter in Deutschland. Tagsüber teils kräftiger Schauer und Gewitter, teilweise besteht erhöhte Unwettergefahr. Richtung Westen häufiger trocken, Höchstwerte 20 bis 28 Grad. Am Donnerstag im Südosten heiter, im Nordwesten später Schauer 20 bis 30 Grad. Am Freitag oft heiter, an den Alpen Gewitter, im Nordosten einzelne Schauer bei 19 bis 28 Grad. Das waren die Nachrichten.
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9: Wir schauen auf die Straßen, beginnen mit der A1 Blankenheim Richtung Euskirchen. Zwischen Blankenheim und Nettersheim aktuell 3 Kilometer stockender Verkehr wegen eines Feuerwehreinsatzes.
11: Die A14 Magdeburg Richtung Schwerin ist zwischen Kreuz Magdeburg und Dahlen-Warsleben wegen Fahrbahnschäden aktuell gesperrt. Die A20 Kreuz Uckermark Richtung Lübeck ist zwischen Dommerstorf und Kreuz Rostock wegen Bauarbeiten noch bis morgen ca. 16 Uhr gesperrt. Dann die A281 Bremen Airport Stadt Richtung Neustädter Hafen. Die ist zwischen Neustädter Hafen und Bremen-Seehausen bis zum 12. Juli wegen Bauarbeiten gesperrt. Dadurch staut es sich hier. Und eine letzte Meldung noch aus Berlin, aus der Bundeshauptstadt. Prenzlauer Berg auf der Danziger Straße in Höhe Windstraße sind die Ampeln aktuell außer Betrieb. Hier also bitte vorsichtig fahren. Das war's. Der Blick auf die Straßen. Kommen Sie weiterhin gut in diesen Mittwoch, den 1. Juli.
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11: Heute mit Max Seib am Mikrofon. Guten Morgen. Ankündigungen gab es viele von Kanzler Merz und seiner Koalition. Der Herbst der Reformen, der Frühling der Reformen. Passiert ist bisher wenig. Bis heute. Jetzt sollen allerdings gleich mehrere große Entscheidungen getroffen werden. Das ist zumindest die Hoffnung der Parteispitzen von Union und SPD vor dem heutigen Koalitionsausschuss in Berlin. Geht es also wirklich voran? Bei der Rente, beim Bürokratieabbau und bei den Steuern? Und wie sieht es mit dem Arbeitsklima in der Koalition aus? Aus Berlin, Sabine Henkel.
12: Die SPD-Co-Vorsitzende Bärbel Baas hat eine unorthodoxe Methode, ihre Erlebnisse zu verarbeiten. Sie bespricht ihren Arbeitstag mit der Jacke ihres verstorbenen Mannes.
13: Dann erzähle ich das halt der Jacke kurz, ne, wie der Tag so war, wer mich wieder irgendwie blöd behandelt hat, und dann ist das weg.
12: Blöd behandeln wird man sie heute im Koalitionsausschuss wohl nicht. Denn die Koalition übt sich in neuer Harmonie. Und daran hat auch Bärbel Baas ihren Anteil, durch Kompromissbereitschaft. Allen Vorschlägen der Rentenkommission will sie zustimmen, obwohl das für die SPD nicht einfach ist. Frühzeitige Rente ohne Abschläge, weg. Renteneintrittsalter, rauf. Baas hat sich überzeugen lassen von der Notwendigkeit. Damit hat sie den Bundeskanzler an ihrer Seite und der drückt jetzt aufs Tempo.
14: Alle Elemente dieses Reformpakets müssen jetzt zügig umgesetzt werden. Wir können es uns nicht erlauben, einzelne Maßnahmen herauszunehmen oder abzulehnen.
12: Merz und Baas in seltener Einigkeit. Es geht also. Zwar gibt es in Union und SPD einzelne Stimmen, die moppern, aber es gibt auch die anderen, so wie Olaf Lies,

0: Deutschland sind schon sehr, sehr stark belastet. Und das Ziel der Einkommensteuerreform muss ja sein, alle schrittweise zu entlasten.
1: Anders blickt Juso-Chef Philipp Türmer auf Leute mit hohem Einkommen.
2: Die sind in den letzten Jahren immer reicher geworden. Jetzt müssen wir die breite Mehrheit entlasten. Und diejenigen, die ganz, ganz viel haben, müssen endlich ihren gerechten Anteil leisten.
1: Bei denen, die ganz, ganz viel haben, mehr als 270.000 Euro im Jahr verdienen, da könnte sich die Union sogar vorstellen, mitzugehen und mehr Reichensteuer einzuziehen. Aber den Spitzensteuersatz, also für diejenigen mit rund 70.000 Euro jährlich, den will die Union nicht anpacken. Denn das würde auch Handwerksbetriebe belasten. Und die will man ja entlasten, so wie die Wirtschaft insgesamt. Bürokratieabbau ist da das Schlagwort. Was aber wird nun aus einer schlagkräftigen Steuerreform? Am Ende soll sie auf jeden Fall spürbar sein und die Leute zu der Erkenntnis bringen, die tun was. Handlungsfähigkeit beweisen, Vertrauen aufbauen und nicht zuletzt die Demokratie retten. Denn die AfD liegt in Umfragen vorn.
3: Deswegen ist Scheitern keine Option.
1: Die Option ist, verhandeln, bis ein Steuerkompromiss da ist und auch einer beim Arbeitszeitgesetz. Es geht um das Stretching des 8-Stunden-Tages. Die Union will mehr Flexibilität, womit wir wieder bei Bärbel Baas wären, die der Jacke heute Abend Positives berichten will.
4: Wirtschaft. Die Inflation sinkt, der Ölpreis fällt, das klingt nach Entwarnung. Doch viele Preise reagieren erst mit Verzögerung auf den jüngsten Energiepreisschock. Angela Köpfert aus der ARD-Finanzredaktion über die Frage, ob bei der Inflation noch etwas nachkommt.
5: Die Inflation in Deutschland ist im Juni auf 2,3% gefallen. Dahinter stehen zwei Entlastungsfaktoren, der Tankrabatt und der kräftige Rückgang beim Ölpreis. Für Edgar Walk, Chefvolkswirt von Metzler Asset Management, ist vor allem der Ölpreis entscheidend.
6: Wir sehen, dass der Ölpreis in den vergangenen Wochen deutlich gefallen ist. Also hier dieser merkliche Rückgang, was natürlich sich auch direkt auf die Inflation auswirken wird.
5: Die Hoffnung, dass billigere Energie die Inflation drückt, ist inzwischen auch an den Finanzmärkten angekommen. Die Renditen zehnjähriger Bundesanleihen sind wieder deutlich unter die Marke von 3% gefallen. Ganz ausgestanden ist der Inflationsschub aber noch nicht. Ökonomen warnen vor sogenannten indirekten Effekten. Gemeint ist, höhere Öl- und Energiekosten verteuern nicht nur Benzin, Diesel oder Heizöl, sondern mit etwas Verzögerung auch Waren, Lebensmittel und Dienstleistungen. Jörg Krämer, Chefvolkswirt der Commerzbank.
7: Also grundsätzlich ist diese Gefahr da, denn hinter uns liegt ja ein Ölpreisschock. Das war auch ein Kostenschock, den die Unternehmen so langsam weitergeben an die Verbraucher. Also da kommt noch etwas.
5: Vor diesem Mechanismus warnt auch die Bank für internationalen Zahlungsausgleich. Höhere Kosten und Engpässe bei wichtigen Vorprodukten wie Kunststoffen und Düngemitteln könnten sich über Lieferketten fortpflanzen. Noch gefährlicher wäre es aber, wenn Beschäftigte nun deutlich höhere Löhne fordern und Unternehmen diese steigenden Lohnkosten über höhere Preise weitergeben. Dann könnte sich die Inflation festsetzen. Metzler-Ökonom Walk hält dieses Risiko derzeit aber für begrenzt.
6: Zumal wir ja auch keine Lohnpreisspirale sehen. Die Löhne fallen eher oder die Wachstumsrate der Löhne fällt eher im Moment. Und auch die Unternehmen haben jetzt keine so große Preissetzungsmacht. Also von daher erwarten wir hier keine größeren Probleme.
5: Für Entwarnung reicht das trotzdem nicht. Denn auch der Ölmarkt selbst bleibt anfällig. Die Lage im Mittleren Osten ist weiter fragil. Carsten Przewski, Chefvolkswirt Deutschland und Österreich der ING Bank, warnt daher vor zu viel Optimismus.
8: Nach all dieser Euphorie, die wir vor anderthalb Wochen hatten und der Ölpreis ja eigentlich kurz wieder auf dem Vorkriegsniveau stand, ist doch die geopolitische Lage wieder extrem verschlechtert. Wir haben keinen Deal, wir haben kein Abkommen, es gehen auch noch gar nicht so viele Boote durch die Straße von Hormuz.
5: Für Deutschland kommt noch ein Sonderfaktor hinzu. Mit dem Auslaufen des Tankrabatts zum 1. Juli dürften Benzin und Diesel wieder spürbar teurer werden. Viele Ökonomen rechnen damit, dass die Inflationsrate bis zum Jahreswechsel wieder anzieht. In Deutschland wie im Euroraum. Damit bleibt auch der Druck auf die EZB hoch.
7: Und jetzt sind eben doch die Inflationserwartungen etwas schon gestiegen. Und ich denke, die EZB wird darauf reagieren mit einer weiteren Anhebung der Zinsen, dann auf 2,5%. Aber das war es dann auch, denke ich.
5: Sagt Commerzbank-Ökonom Jörg Krämer. Der direkte Energiepreisschock lässt also nach. Doch seine Folgen könnten Verbraucher in den kommenden Monaten erst noch zu spüren bekommen.

0: bekommen. Über höhere Preise für Waren, Lebensmittel und Dienstleistungen.
1: Wir schauen nach Venezuela. Fast eine Woche sind sie her, die schweren Erdbeben in dem Land. Und die Folgen sind noch immer an allen Stellen zu spüren, rund um das Epizentrum nahe der Hauptstadt Caracas. Die Naturkatastrophe verschärft die ohnehin schwierige Lage im Gesundheitswesen. Denn tausende Verletzte müssen versorgt werden, doch den Krankenhäusern fehlt das Nötigste. Anne Demmer hat eines dieser Krankenhäuser in Caracas besucht.
2: Vor einem Krankenhaus in Caracas sitzen Patienten auf Plastikstühlen. Eine Frau liegt mit angewinkelten Beinen auf einer Matratze. Ein Arzt im weißen Kittel verteilt Fruchtmus in Quetschbeuteln an die Wartenden. Es ist eine staatliche Einrichtung der höchsten Stufe. Eigentlich sollten hier hochkomplexe chirurgische Eingriffe möglich sein, in der Theorie. Doch der Krankenhausbetrieb stehe kurz vor dem Kollaps, erzählt der leitende Arzt wütend. Er spricht schnell, möchte anonym bleiben, aus Angst vor der Repression der Regierung. Unsere Krise hat nicht mit dem Erdbeben begonnen. Die Katastrophe hat schon viel früher angefangen. Sie ist auf staatliches Unvermögen zurückzuführen. Ein Krankenhaus dieser Kategorie, das eigentlich gut ausgestattet sein sollte, verfügt nicht einmal über ein einfaches Labor. Es gibt keine Röntgengeräte, weder einen Computertomographen noch einen Magnetresonanztomographen. Genau dieser Mangel an grundlegendem Equipment wird bei der Versorgung der Erdbebenopfer zur tödlichen Falle. Denn für eine erfolgreiche Rettung braucht es eine sofortige medizinische Reaktion. Der Arzt nennt ein Beispiel. Wenn eine Person unter Trümmern begraben ist und dem Druck ausgesetzt ist, was wir als Quetschtrauma bezeichnen, werden Substanzen freigesetzt. In dem Moment, in dem man die Person befreit und rettet, glaubt man, dass alles wieder in Ordnung ist. Diese Substanzen schädigen jedoch die Nieren. Die Patienten kommen ohnehin schon in einem sehr späten Stadium hier an. Hier geht es nicht um Minuten, sondern um Sekunden. Die machen den Unterschied. Tausende Menschen wurden in den letzten Tagen in die Gesundheitszentren und Krankenhäuser gebracht. Auch internationale Hilfsorganisationen warnen vor einer Überlastung des angeschlagenen venezolanischen Gesundheitssystems nach den zwei starken Erdbeben in der vergangenen Woche. Laut Angaben der venezolanischen Regierung haben die Erdstöße landesweit 38 Krankenhäuser beschädigt. Drei sind nicht mehr in Betrieb. Die fehlenden Investitionen und das von der Wirtschaftskrise gebeutelte Gesundheitssystem stehe unter extremem Druck. Zudem kämen in der Katastrophensituation nun weitere Risiken hinzu, erklärt der Sprecher der WHO, Christian Lindmeier. Ausbrüche von durch Impfungen vermeidbaren Krankheiten wie Masern, Diphtherie und Keuchhusten sowie für Gelbfieber und andere durch Vektoren oder über das Wasser übertragene Krankheiten, darunter Denguefieber, Chikungunya, Zika, Oropouche und Malaria. Die Ärzte, das Krankenhauspersonal, arbeiten am Limit. Die meisten haben in den letzten Tagen nur wenige Stunden geschlafen. Viele haben sich freiwillig gemeldet, um zu unterstützen. Der Arzt winkt eine Kollegin heran. Das hier ist das beste Beispiel. Diese Kollegin hier, sie hat ein privates Labor und führt für uns die Untersuchung durch. Sie kommt vorbei, hilft mit, entnimmt die Proben und wertet sie kostenlos aus. Und das nicht erst seit dem Beben. Wir befinden uns bereits seit 10 Jahren in einer Krise. Nun hat uns das Beben erwischt. Und dann stellt sich natürlich die Frage, woher kommt die Reaktion auf die Katastrophe? Die Antwort kommt von der Zivilbevölkerung, von den Menschen, die sich ihrer Aufgabe verschrieben haben. Das Erdbeben verschärft eine gesundheitliche und strukturelle Krise, die bereits seit Jahren besteht.

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1: So geht das also gegen Ecuador. Die deutsche Nationalmannschaft hat sich in der Gruppenphase an den Südamerikanern ja noch die Zähne ausgebissen. Wie man es besser macht, das zeigt heute der Co-Gastgeber Mexiko. Die Mexikaner führen nach 85 Minuten verdient mit 2:0. Und wir wollen jetzt in der Schlussphase noch einmal zu unserem Reporter schalten, zu Jan Wochner, der uns mitnimmt und sagt, ob bei den Mexikanern da heute noch was anbrennen kann.
2: Wenige Minuten trennen WM-Co-Gastgeber Mexiko von einer Achtelfinalteilnahme. Immer noch die 2:0-Führung für die Mexikaner gegen Ecuador. Ecuador in der zweiten Hälfte im Aztekenstadion. Spielbestimmend, mit deutlich mehr Ballbesitz, mit mehr Offensivdrang, aber ohne echtes Durchkommen gegen sehr gut formierte Mexikaner, die in der ersten Hälfte begeisternden Fußball präsentierten. Tolle Tore schossen durch Quiñones und auch durch Stürmer Jiménez. Beide Male mit wirklich feurigem Abschluss und fulminant und wuchtig jeweils in den Torwinkel hineingefeuert. Also Mexiko mit einer wirklich begeisternden ersten Hälfte und einer zweiten Hälfte, vor allem im Verwaltungsmodus, aber das wird nach Lage der Dinge reichen, denn es läuft schon die 87. Minute. Das heißt, Ecuador nur noch 3 Minuten plus Nachspielzeit, um hier noch eine nicht für möglich gehaltene Wende zu schaffen.
1: Vielen Dank für diese Information. Jan Wochner war das also. Mexiko führt gegen Ecuador mit 2:0 in diesem 16. Finale, und es ist schon die Schlussphase, gleich 87 Minuten gespielt.
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1: Kein Bundeskanzler verlässt das Kanzleramt so ganz. Selbst wenn die Amtszeit vorbei ist, bleibt zumindest noch ein Porträt des Kanzlers in der Ahnengalerie des Hauses. Und was für alle ihre Vorgänger gilt, gilt in Zukunft auch für die einzige Kanzlerin, die Deutschland bisher hatte. Angela Merkel hat seit gestern auch ihr eigenes Porträt, gemalt von einem bis dahin völlig unbekannten Künstler aus Freiburg. Bevor das Bild im Kanzleramt landet, ist es zunächst aber einige Monate für die Öffentlichkeit zugänglich, und zwar im Berliner Bode-Museum. Aus Berlin, Georg Schwade.
3: So, jetzt machen wir noch eins, nur mit mir.
4: Die Kanzlerin AD gibt Regieanweisungen. Sie hat wie stets das Kommando. Da steht Angela Merkel, türkiser Bläser, schwarze Hose, vor der Frau in Blau. Vor sich gewissermaßen ihrem Kanzlerbild.
3: Sozusagen das Staatsporträt.
4: Sozusagen. Im französischen Saal des Berliner Bode-Museums. Herr Sauer, der Ehemann, sitzt vor ihr. Annette Schavan, ihre alte Vertraute. Die Kanzleramtsminister Braun und Altmaier, Sarah Wiener, Freunde eben. Und die halten dann kurz den Atem an, als Merkel und der junge Künstler Jeremy Keras das unter einem Leintuch verborgene Bild enthüllen. A und O, Staunen und Beifall. Es schaut allen entgegen die Frau in Blau. Sehr blauer Bläser, leicht zerknittert, 4 Knöpfe unruhig verteilt. Der Blick entschlossen, gerade, ernst. Das Gesicht furchig, der Hintergrund goldenbraun, Licht von links. Sie steht und schaut uns an aus blaugrauen Augen.
5: Wir nennen es kunsthistorisch sehr elegant, finde ich, ein Kniestück en face.
4: Erklärt Marion Ackermann, die Präsidentin der Stiftung Preußischer Kulturbesitz. Nur bis zum Knie reicht der Ausschnitt, aber das Bild mächtig. 1,10 Meter breit, 1,40 Meter lang. Das Porträt ihres Vorgängers Schröder, den der Maler Immendorf als Ikone malte, ist 10 Zentimeter kürzer. Zufall?
5: Jedes Detail zählt.
4: Angela Merkel wirkt auf entspannte Art zufrieden. 4 Jahre hatte sie sich Zeit gelassen mit der Auswahl des Künstlers, des Deutsch-Franzosen Jeremy Keras.
3: Er verbindet abstrakte und realistische, ich weiß nicht genau, wie man das sachkundig nennt, Malerei miteinander.
4: Sie brauchte damals nach 16 Jahren Kanzleramt alles, aber erstmal kein Porträt.
3: Und der Grund war ganz einfach, ich brauchte Abstand. Ich wollte das Entstehen eines solchen Porträts nicht einfach wie so einen Punkt auf einer To-Do-Liste abarbeiten, sondern ich wollte Freude an einem solchen Vorgang haben.
4: Der Maler 28 hat sich handschriftlich bei ihr persönlich beworben. Sie fand ihn spannend, aus Gründen.
3: Es hat mich auch gereizt zu schauen, wie jemand, der am Anfang seines Künstlerlebens steht, auf eine Person schaut, die mehr als 70 Lebensjahre und 30 Jahre aktive Politik auf dem Buckel hat.
4: Er hat offenbar sehr genau hingeschaut. Er hat die Merkel-Raute ignoriert, die Falten der Macht nicht. Und sie hat ihm offenbar vertraut.
6: Ein Porträt wie dieses konnte nur da entstehen, wo Vertrauen herrscht und wo sie und wo ich, wo wir uns wohlfühlten,
4: sagt der 28-Jährige, der dann fast ein Jahr mit Merkel verbrachte, Stunden, Tage.
6: Es war ein wirklich ungewöhnliches Jahr für mich, im besten Sinne. Mein Leben hat sich ziemlich verändert.
4: Ihres auch. Und die Zeit des Porträtsitzens ein Genuss, sagt sie.
3: Wir haben uns aufeinander eingelassen, dabei Musik gehört und im wahrsten Sinne des Wortes über Gott und die Welt geredet.
4: Jetzt hängt sie im Bode-Museum. Für 3 Monate, Saal 256.
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1: Deutschland ist raus. Und das WM-Aus schon im ersten K.O.-Spiel und dann auch noch gegen Paraguay hat massive Diskussionen ausgelöst über den Trainer und den DFB, aber ebenso, was das generell über die Situation Deutschlands aussagt. Unser heutiger Gastautor ist Mike Koltermann von der Hamburger Morgenpost und er kommentiert sowohl das sportliche Ergebnis als auch den Umgang damit von Kanzler Merz.
7: Es ist ja schon ein bisschen faszinierend, wie tollpatschig der Bundeskanzler bisweilen kommuniziert. Wenn Merz etwa in Sachen Migration den starken Mann markieren wollte, schoss er ja das eine oder andere Mal verbal übers Ziel hinaus und musste sich danach mit allerhand zerbrochenem Porzellan befassen. Mag sein, dass er deswegen zum Aus der deutschen Elf bei der WM in den USA nun extra konstruktiv sein wollte. Was für ein Spiel, ließ er bei X kurz nach Spielende verlauten. Mit eurem Einsatz und eurem Teamgeist bei dieser WM habt ihr unser Land begeistert. Nee, haben sie nicht. Das Spiel gegen Paraguay war vor allem eines: ein furchtbarer Grottenkick. Es gibt in all dem Elend allerdings eine gute Nachricht. Das liegt nicht etwa daran, dass wir Deutschen das Fußballspielen verlernt hätten. Dass diese Mannschaft nie ins Rollen kam, dass sie kein Gesicht und keine Form und keine Philosophie zu haben schien, das liegt in der Verantwortung des Teamchefs Julian Nagelsmann. Hoffentlich ziehen sie daraus beim DFB nun die richtigen Schlüsse. Und hoffentlich zeigt sich Merz bei der Bewertung der politischen Konzepte für die anstehenden Reformen treffsicherer als in Sachen Fußball.
1: Sagt Mike Koltermann von der Hamburger Morgenpost. Die Bild-Zeitung meint, die brutale WM-Niederlage und der Auftritt des Teams stünden symptomatisch für den Zustand des ganzen Landes.
8: Wir sind höchstens noch zweitklassig. Unsere Wirtschaft erlebt eine in jeder Hinsicht beispiellose Abwärtsspirale. Täglich Pleiten, Deindustrialisierung. Und der Fußball in Deutschland lebt nur noch vom Ruf der Vergangenheit. Friedrich Merz lebt wie Julian Nagelsmann, der noch nicht mal den Anstand hat, jetzt zurückzutreten, offenbar in einer Parallelwelt. Beide sind unfähig, ihre Fehler zu sehen und Verantwortung zu übernehmen.
1: Das waren die Standpunkte, heute zusammengestellt von Laura Janke.
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9: 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Es spricht Claudia Aue, Radiopastorin in Kiel.
10: Der Zenit ist überschritten, sagen manche. Meine Mutter hat in diesen Sommertagen Anfang Juli immer gesagt, nun werden die Tage wieder kürzer. Als Kind fand ich das immer schräg. Hier bei uns im Norden ist die Ostsee gerade erst so warm, dass man baden kann. Und die Sommerferien haben noch gar nicht angefangen. Der Sommer läuft sich gerade erst warm und jetzt werden die Tage schon wieder kürzer. Ist der Zenit nun überschritten oder feiern wir das Bergfest? Ist das Glas mit Holundermarmelade halb voll oder halb leer? Gehen wir entspannt in die Halbzeit oder schauen wir angespannt auf den Rest des Jahres? Die Gedanken lassen sich weiterspinnen. Wenn die erste Hälfte von 2026 wie im Nu schon wieder rum ist, dann hat der Flug der Zeit insgesamt Geschwindigkeit aufgenommen. Die Hälfte des Jahres umweht Wehmut. Der Zenit ist überschritten. Der Satz legt sich leicht auf das Lebensgefühl. Hälfte des Jahres, Mitte des Lebens, Midlife Crisis. Neulich habe ich einen Podcast mit der Philosophin Barbara Bleisch gehört zu ihrem Buch Mitte des Lebens, Philosophie der besten Jahre. Hängen geblieben ist bei mir vor allem ein Bild für die Mitte des Lebens. Man steht wie auf einem Hochplateau. Von hier aus kann man in alle Richtungen schauen. Vor und zurück und zu beiden Seiten. Mir gefällt das Bild auch für die Jahresmitte. Auf dem Zenit, auf dem Hochplateau, kann ich gut verweilen. Ich kann nach vorn und zurück schauen. Hier ist es hell und ich kann mir klar machen, was in diesem Jahr schon gelaufen ist und was ich noch plane. Ohne Druck, sondern in Ruhe. Ein Arbeitsprojekt, das mir wichtig ist und die Verschnaufspausen auch. Freunde, die ich treffen möchte. Das Konzert im September, zwar weit entfernt und aufwendig, aber doch so attraktiv, dass ich hin will. Also doch das Ticket kaufen. Anderes vielleicht absagen. Jetzt duftet es nach Himbeeren und Lavendel. Im September wird es nach Äpfeln und feuchtem Laub riechen. Auch gut. Es sind nicht nur 6 Monate bis Silvester, sondern noch ein ganzes halbes Jahr. Dabei setze ich auf ein Vertrauen, das in der Bibel in den Psalmen vorkommt. Da steht zum Beispiel, ob ich sitze oder stehe, Gott, du verstehst meine Gedanken von fern. Ob ich gehe oder liege, du siehst alle meine Wege. Gott neben mir bei dem, was hinter mir liegt und bei dem, was mir die Zukunft bringt. Es ist offen, was ich noch erreichen werde und was auf mich wartet. Aber ich vertraue darauf, Gott ist an meiner Seite, was auch kommen mag.
9: Sie hörten einen Beitrag der Evangelischen Kirche. Es sprach Claudia Aue, Radiopastorin in Kiel. Den Text können Sie nachlesen unter www.radiokirche.de.

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1: Um 6 Uhr mit Michael Hafke. Seit Mitternacht gilt der Tankrabatt der Bundesregierung nicht mehr. Experten erwarten, dass die Spritpreise daher heute ansteigen werden. Aus Berlin Oliver Neuroth.
2: Heute Mittag wird es für Autofahrer spannend. Um 12 Uhr dürfen die Tankstellen die Preise anheben. Die Frage wird sein, wie hoch fällt der Anstieg aus, wenn die Steuervergünstigung auf Kraftstoff nicht mehr greift. In den vergangenen 2 Monaten hatte die Bundesregierung die Steuern auf den Liter Benzin und Diesel für die Mineralölkonzerne um 17 Cent abgesenkt. Die Konzerne haben den Rabatt größtenteils an die Kunden weitergegeben, das zeigen Untersuchungen. Der Tankrabatt sollte die gestiegenen Ölpreise durch den Iran-Krieg abmildern, konkret durch die Sperrung der Straße von Hormus, eine der wichtigsten Schifffahrtsrouten für den Transport von Öl.
1: Mit dem heutigen 1. Juli treten außerdem mehrere Änderungen in Kraft. So heißt das Bürgergeld jetzt Grundsicherung. An der Höhe der Leistung ändert sich nichts. Allerdings können Sanktionen schneller verhängt werden, beispielsweise wenn Betroffene keine Bewerbungen schreiben oder nicht zu Terminen im Jobcenter erscheinen. Was sich noch ändert, dazu Viktor Kupka aus der NDR Nachrichtenredaktion.
3: Bei Flügen aus Deutschland wird weniger Ticketsteuer fällig. Da geht es um 2,50 Euro bis hin zu 11,40 Euro pro Flug, die Airline spart. Angesichts der hohen Treibstoffpreise ist allerdings fraglich, inwiefern das auch an die Kunden weitergegeben wird. Und schlechte Nachrichten auch für Schnäppchenjäger, die gerne im EU-Ausland, zum Beispiel bei Temu oder Shein, einkaufen. Pro Päckchen werden jetzt mindestens 3 Euro Zoll fällig. Die EU hofft, dass dadurch weniger bestellt wird, denn aktuell kommen rund 16 Millionen Pakete nach Europa, und zwar pro Tag.
1: In Stade hat es am Abend einen Gedenkgottesdienst für die Todesopfer der Schüsse in einem Mutter-Kind-Heim gegeben. Der 45-jährige Verdächtige sitzt inzwischen in Untersuchungshaft. Aus Hannover, Janis Gulde.
4: Rund 700 Menschen versammelten sich zur Trauerfeier in der Wilhardikirche in Stade. Unter den Gästen auch Ministerpräsident Lies und Stades Landrat Seefried. Beide zeigten sich sichtlich erschüttert. Das Motiv der Tat soll laut NDR-Informationen ein Sorgerechtsstreit gewesen sein. Der mutmaßliche Täter, ein 45-jähriger Mann aus Hannover, hatte am Montag einen Termin, um über das Sorgerecht für seine 3 Monate alte Tochter zu sprechen. Während des Termins eskalierte die Situation, es fielen Schüsse. Die 6 Opfer waren Mitarbeiter der Stader Jugendhilfeeinrichtung und des Jugendamts der Region Hannover.
1: Im Bundeskabinett geht es heute unter anderem um die Frage, wie die Reserve der Bundeswehr gestärkt werden kann. Sie soll wachsen, von zurzeit etwa 60.000 auf dann 200.000 ehemaligen Soldatinnen und Soldaten. Außerdem sollen Reservisten in Zukunft zu Wehrdienstübungen verpflichtet werden können. Die Arbeitgeber müssten sie dann teilnehmen lassen. Später treffen sich die Spitzen von Union und SPD zudem in Berlin, um über weitere Reformen zu sprechen. In den USA hat Präsident Trump im Streit über das Geburtsrecht eine Niederlage vor dem obersten Gerichtshof kassiert. Die Mehrheit erklärten Trumps Anordnung für unrechtmäßig, wonach in den USA geborene Kinder nicht mehr automatisch die Staatsbürgerschaft erhalten sollten. Nach Einschätzung von Carsten Kühntop in Washington ist das Urteil wegweisend in mehreren Richtungen.
5: Bevor die Sache vor den obersten Richterinnen und Richtern landete, war Trump bereits in allen Instanzen davor krachend gescheitert. Das Urteil kam gestern also nicht überraschend. Überraschend war lediglich, dass die Entscheidung nicht einstimmig fiel, sondern mit 6-3 Stimmen. Das bedeutet, selbst dann, wenn Trump mit einer Amtshandlung gegen den klaren Text der Verfassung verstößt, finden sich Richter am obersten Gerichtshof, die ihn dabei stützen. Und das findet mancher Amerikaner beunruhigend.
1: Ronald Koeman ist nicht mehr Nationaltrainer der Niederlande. Auf Instagram schrieb er, dass er nach dem WM-Aus gegen Marokko nicht mehr weitermachen werde. Bei der Fußball-WM hat Topfavorit Frankreich auch im 16. Finale geliefert. Aus dem ARD-WM-Team Michael Küster.
6: Dabei überzeugten die Franzosen beim 3-0 gegen Schweden erneut, auch dank 2 Tore von Superstar Kylian Mbappé. Die Equipe Tricolore bekommt es im Achtelfinale nun mit Deutschland-Bezwinger Paraguay zu tun. Weiter ist auch Norwegen, das die Elfenbeinküste mit 2-1 geschlagen hat. Den Siegtreffer für die Skandinavier erzielte Torjäger Erling Haaland 4 Minuten vor dem Ende. Norwegen trifft nun am Sonntag auf Brasilien.
1: Und gerade hat noch Mexiko gegen Ecuador mit 2-0 gewonnen. Das Spiel wurde wegen eines Unwetters später angepfiffen. Und das waren die Nachrichten.
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7: Wir messen aktuell Temperaturen von 16 Grad in Wilhelmshaven, Varel, Zetel, Jever und in Wittmund, 17 Grad in Neuharlingersiel und 19 Grad gerade auf Wangerooge. Dazu ist es heute mal bewölkt, mal verregnet. Aktuell in Wilhelmshaven scheint die Sonne durch, der Himmel ist strahlend blau, aber es kommt eine kleine Wolke auf uns zu. Maximal haben wir heute 22 Grad. Morgen und übermorgen sieht es ähnlich aus. Da aber mehr Regen, mehr Wolken. Das Ganze bei 21 Grad am Donnerstag und 19 Grad am Freitag. Wir schauen auf den Verkehr.
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7: Der Radio Jade Verkehrsservice mit den folgenden Meldungen. Und zwar haben wir die A29. Da ist die Fahrbahn zwischen Farelbockhorn und Zetel in beiden Richtungen aufgrund von Sanierungsarbeiten auf jeweils nur einen Fahrstreifen verengt. Außerdem die B210, die ist zwischen der Heglitzer Straße am Luftwaffenstützpunkt Wittmundhafen und der Stadt Wittmund in beiden Richtungen gesperrt. Und in Esens ist die L8 Bahnhofstraße zwischen dem Schützenplatz und dem Bahnhofskreisel in beiden Richtungen aufgrund einer Baustelle voll gesperrt. Ich wünsche Ihnen eine gute Fahrt. Kommen Sie gut durch den Verkehr. Fahren Sie vorsichtig.
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7: 6.06 Uhr ist es. Sie hören das Morgenprogramm hier bei Radio Jade auf der 87.8. Heute mit mir, mit Katharina Huttes, und ich schaue in der nächsten halben Stunde mit Ihnen mal, was es denn heute hier zu tun gibt in der Umgebung. Erst einmal ein bisschen Musik zum Aufwachen, Molly Berman und Debt. Schönen guten Morgen.

6:10 ist es. Sie hören Radio Jade und wir sind mitten im Sommer angekommen, würde ich sagen. Deshalb habe ich jetzt ein paar Tipps für Sie, wenn Sie Tiere halten. Wie schützen Sie Ihre Tiere vor den hohen Temperaturen? Wussten Sie zum Beispiel, dass Hühner im Gegensatz zu Menschen nicht schwitzen können? Die brauchen also andere Hilfsmittel, um die Hitze auszuhalten. Deswegen wird es für Hühner auch schon ab 28 Grad kritisch. Also Stall kühlen, ausreichend frisches Wasser zur Verfügung stellen und Schattenplätze schaffen, ist ganz wichtig. Oder auch Wasserbäder aufstellen, wo sie ihre Füße abkühlen können. Generell gilt natürlich für Tiere, die draußen gehalten werden, ausreichend Witterungsschutz für alle zu bieten. Für Schafe können zum Beispiel Schurtermine angepasst werden. Vor allem, wenn das Vlies zu lang oder verfilzt ist, dann kommt es nämlich schnell mal zum Hitzestau. Das ist wahrscheinlich wirklich sehr, sehr unangenehm. Auch ist es besser, keine allzu großen Distanzen zurückzulegen beim Schafehüten und Transporte und andere Aktivitäten sollten am besten in die kühlen Morgenstunden verlegt werden. Auch Haustiere brauchen natürlich Schutz vor der Hitze. Hunde, Meerschweinchen, Vögel und Co. brauchen immer ausreichend zu trinken und immer eine Möglichkeit, sich vor der Sonne zu schützen, also genug Schattenplätze. Und auch hier gilt, wie für uns, Abkühlung ist immer willkommen, wenn es warm ist, egal in welcher Form.

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1: Wer gerne singt und das am liebsten nicht alleine tut, kann sich auf das 9. Zwischenahner Rudelsingen im Park der Gärten freuen heute. In schöner Atmosphäre wird dort gemeinsam gesungen. Karten gibt es an den bekannten Vorverkaufsstellen. Los geht es heute Abend um 19.30 Uhr. Einlass ist um 18.30 Uhr. Blaudrucken ist ein traditionelles Handwerk in Jever. Die offene Handwerksvorführung, die heute stattfindet, dauert 45 Minuten. Es wird gezeigt, wie die Muster auf die Stoffe übertragen werden und welche Techniken dahinter stecken. Wer da dabei sein möchte, kann heute um 15 Uhr ohne Anmeldung sich die Kunst der Blaudrucke erklären lassen. Mehr Infos gibt es auf stadt-jever.de. 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Und ab 20 Uhr bis 22 Uhr kommt dann Horse Crew mit Simone Deike. Schalten Sie also gerne ein, wenn Sie mögen.
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1: Mit Katharina Huttes, das sind die Schlagzeilen. Neue Grundsicherung ersetzt Bürgergeld. ADAC erwartet zahlreiche Staus zu Ferienbeginn und Oldenburgische Kirche unterstützt venezolanische Erdbebenopfer. Die neue Grundsicherung, die ab dem 1. Juli das Bürgergeld ersetzt, wird auch die Arbeit des Jobcenters Frieslands maßgeblich beeinflussen. Die Gesetzesänderung soll den Fokus auf die Vermittlung von Arbeit legen. Durch den sogenannten Vermittlungsvorrang sollen Arbeitssuchende notfalls auch in fachfremde Arbeit vermittelt werden. Auch die Leistungsminderung bei Pflichtverletzungen soll neu geregelt werden. Dazu der Leiter des Jobcenters Frieslands, Andreas Brun.
2: Also die Vermittlung in Arbeit hat Vorrang, Arbeitsaufnahme hat Vorrang und das wird natürlich unser Beratungsgeschäft verändern, aber eben auch die Mitwirkung der Leistungsbeziehenden bei uns im Jobcenter. Also das heißt, wie kann die Person schnellstmöglich in Arbeit integriert werden, bevor eventuell eine Anpassungsqualifizierung oder andere Unterstützungsangebote greifen. Das heißt aber auch, dass die Mitwirkung der Person wieder mehr in den Fokus rückt. Das heißt, die Personen müssen uns auch nachweisen, dass sie sich tatsächlich bemühen, ihre Situation zu verändern.
1: Der Allgemeine Deutsche Automobilclub ADAC erwartet zum Beginn der Sommerferien in Niedersachsen über das Wochenende deutlich mehr Verkehr und längere Staus. Wie der ADAC mitteilt, kommen zum Ferienbeginn in Niedersachsen auch die ersten Ferientage in Bremen, Sachsen, Sachsen-Anhalt, Schleswig-Holstein und Thüringen hinzu. Gleichzeitig sind UrlauberInnen aus Hessen, Rheinland-Pfalz und dem Saarland bereits unterwegs. Auch in mehreren Nachbarländern Deutschland beginnt die Ferienzeit. Bereits am Freitagnachmittag dürfte das Verkehrsaufkommen bereits deutlich ansteigen. Besonders betroffen seien die Strecken zur Nord- und Ostsee. Verengungen auf der A29 zwischen Oldenburg und Wilhelmshaven könnten weitere Verkehrsbehinderungen hervorrufen. Die Steuererklärung in Niedersachsen soll künftig deutlich einfacher werden. Ab heute gibt es in der Mein Elster Plus App die neue Funktion Steuererklärung mit einem Klick. Das teilt die Finanzverwaltung mit. NutzerInnen können dabei ihre vorausgefüllten Steuererklärungen direkt auf dem Smartphone prüfen, bei Bedarf ergänzen und anschließend digital absenden. Zum Start richtet sich das Angebot an ledige, kinderlose ArbeitnehmerInnen sowie RentnerInnen ohne weitere Einkünfte. Nach Angaben des niedersächsischen Finanzministeriums soll die Steuererklärung damit künftig in wenigen Minuten erledigt sein. Voraussetzungen sind ein Elster-Konto und die kostenlose Mein Elster Plus App. Die evangelisch-lutherische Kirche in Oldenburg stellt 10.000 Euro als Soforthilfe für Hilfsmaßnahmen für vom Erdbeben in Venezuela betroffenen Menschen zur Verfügung. Wie die Oldenburgische Landeskirche mitteilt, fließen jeweils 5.000 Euro in Hilfsmaßnahmen der Diakonie Katastrophenhilfe und der Johanniter. Er sei tief bestürzt und erschüttert vom Ausmaß der Zerstörung und angesichts des Leids der Menschen, so Bischof Adomeit. Die Menschen bräuchten schnellstmöglich Hilfe, Schutz und nachhaltige Unterstützung. Das evangelische Hilfswerk Diakonie Katastrophenhilfe stellt nach eigenen Angaben 100.000 Euro bereit und bittet dringend um Spenden. Ein Kind ist am Montagabend bei einem Unfall auf dem Parkplatz eines Schnellrestaurants an der Ernst-Barlach-Straße leicht verletzt worden. Wie die Polizei mitteilt, spielte der 12-Jährige dort und lief ohne auf den Verkehr zu achten in die Ausfahrt des Drive-Ins. Ein Autofahrer, der den Drive-In verlassen wollte, bremste noch, konnte den Zusammenstoß aber nicht mehr verhindern. Der Junge wurde dabei leicht verletzt, die Polizei hat die Ermittlung aufgenommen. Und soweit die Meldungen aus der Region. 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
1: Wir messen aktuell Temperaturen von 16 Grad in Wilhelmshaven, auch in Jever, Wittmund, Zetel und Varel haben wir aktuell 16 Grad. Dabei ist es ein bisschen bewölkt, ein bisschen schaut auch die Sonne durch. Im Laufe des Tages soll die Sonne dann auf jeden Fall mehr durchkommen. Hier und da sind trotzdem ein paar Wolken möglich. Regnen soll es wahrscheinlich nicht. Gegen Mittag ist die Regenwahrscheinlichkeit am höchsten. Und auch am Donnerstag und am Freitag haben wir ähnlich hohe Temperaturen wie heute. 21 Grad am Donnerstag, 19 Grad am Freitag. Da wird dann aber mehr Regen zu erwarten sein und auch ein paar mehr Wolken am Himmel. Das Bundesamt für Seeschifffahrt und Hydrographie meldet uns vor Hoogsiel das nächste Niedrigwasser um 8.26 Uhr und das nächste Hochwasser um 14.31 Uhr. Wir schauen auf den Verkehr.
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1: Der Radio Jade Verkehrsservice aktuell mit den folgenden Meldungen. Wir haben die A29, die eben schon in den Nachrichten erwähnt wurde. Die ist natürlich weiterhin zwischen Farel-Bockhorn und Zetel in beiden Richtungen aufgrund von Sanierungsarbeiten auf jeweils nur einen Fahrstreifen verengt. Außerdem die B210 ist zwischen der Heglitzer Straße am Luftwaffenstützpunkt Wittmundhafen und der Stadt Wittmund in beiden Richtungen gesperrt. Und in Esens ist die L8 Bahnhofstraße zwischen dem Schützenplatz und dem Bahnhofskreisel in beiden Richtungen aufgrund einer Baustelle voll gesperrt. Blitzer.
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1: Geblitzt wird heute im Landkreis Wittmund und zwar in Blomberg. Wenn Sie außerdem noch Blitzer gesehen haben, sagen Sie uns gerne Bescheid, rufen Sie uns an unter der Radio Jade Hotline, das ist die 044-21-998585 oder schreiben Sie eine Nachricht an uns. Das lesen wir auch, das geht dann über Facebook oder Instagram. Ich wünsche Ihnen eine gute Fahrt, fahren Sie vorsichtig, kommen Sie gut durch, auch an diesem ersten Ferientag. 6.36 Uhr ist es. Sie hören die Frühschicht hier bei Radio Jade. Heute Morgen mit Katharina Hottes, mit mir. Und

0: Manic Street Preachers mit Your Love Alone Is Not Enough. Morgen, beziehungsweise nicht morgen, sondern eigentlich ja heute schon, zumindest war für mich immer der letzte Schultag schon der erste Ferientag, aber eigentlich offiziell morgen beginnen in Niedersachsen die Sommerferien und für viele Menschen bedeutet das auch, dass es in den Urlaub geht. Neben der Unterkunft und der Anreise muss auch vor Ort einiges bezahlt werden, womöglich auch im Ausland. Wie das möglichst sicher geht und auf was dringend zu achten ist, darüber hat Jan Bredul mit Ronny Sinsel, dem Referenten für Kartensicherheit und Karteninfrastruktur beim Deutschen Sparkassen-Giroverband aus Berlin, gesprochen.
1: Aus meiner Sicht macht es immer die Mischung. Also mit der richtigen Kombination aus verschiedenen Zahlungsmitteln bleibt man unterwegs immer flexibel und auf der sicheren Seite. Also für mich gehört grundsätzlich die Girocard dazu und eine weltweit gültige Debit- oder Kreditkarte und natürlich so ein bisschen Bargeld.
2: Sie sagten gerade eine weltweit gültige Debitkarte. Gilt das für alle Karten, die man so eventuell von seiner Bank schon in der Tasche hat?
1: Das kommt drauf an, muss ich da sagen. Also es gibt die sogenannte Girocard Only, da haben Sie wirklich nur eine Girocard. Einige Bankhäuser geben das aus. Die meisten Karten, die man antrifft, haben die Girocard und ein weiteres Zahlmittel drauf, wie zum Beispiel VPay oder Visa Debit oder die Debit Mastercard oder halt Maestro.
2: Viele Banken sind ja momentan dabei umzustellen. Maestro kennen bestimmt viele von ihrer

0: Girokarte bzw. ihrer Debitkarte. Nun steht da häufig Visa und Mastercard drauf. Hat sich da irgendwas bedeutend verändert?
1: Nein, also Sie haben die Girocard mit einem weiteren Zahlungsmittel. Das ist halt nur, man Maestro ist zum Beispiel auf Debit Mastercard. Das ist ein neueres Produkt. Da haben Sie mehr Möglichkeiten, beispielsweise im E-Commerce zu bezahlen. Aber ansonsten, die Akzeptanz ist genauso wie vorher.
0: Dann, wenn man im Ausland unterwegs ist und eventuell doch das Bargeld, was man sich eventuell vorher schon irgendwo besorgt hat fürs Ausland, aufgebraucht ist und man an den Automaten geht, um Neues abzuheben, gibt es da irgendwas, was man beachten sollte?
1: Ja, am besten suchen Sie sich Automaten in Bankgebäuden aus. Am besten auch zur Öffnungszeit, weil falls irgendwas schiefläuft, haben Sie gleich Personal, das Sie ansprechen können. Verdecken Sie bitte immer die PIN bei der Eingabe und suchen Sie sich am Display bitte eine Sprache aus, die Sie auch verstehen, gerade um ungewollte Transaktionen zu vermeiden. Behalten Sie Ihr Umfeld im Blick, lassen Sie sich bitte nicht ablenken und im Zweifel besser einfach einen Vorgang abbrechen. Schauen Sie auch mal so ein bisschen auf Kartenschlitz und Tastaturfeld, auf lose Teile oder Aufsätze. Und wenn irgendwelche Unregelmäßigkeiten sind, wie zum Beispiel der Automat schluckt einfach so die Karte, dann sofort auch die Karte sperren.
0: Sie sagten gerade, am allerbesten ist es natürlich, ein Bankgebäude aufzusuchen, wo man dann auch womöglich weniger Augen um sich drumherum hat, die die PIN mitlesen wollen. Nun kennt man das hier in Deutschland auch. Wenn ich jetzt bei einer Bank Geld abhebe, die nicht meine Bank ist, dann bekomme ich trotzdem Geld, muss aber eventuell dafür Gebühren bezahlen. Das wird einem wahrscheinlich im Ausland auch häufiger begegnen, oder?
1: Die Kosten fürs Geld abheben und bezahlen im Ausland finden Sie am besten im Preis-Leistungs-Verzeichnis Ihrer Hausbank oder Ihrer Sparkasse. Im Zweifel fragen Sie einfach bei Ihrem bekannten Sparkassenmitarbeiter oder der Bankmitarbeiterin nach, dann sind Sie auf der sicheren Seite. Vor einer Reise sollten Sie aber auf jeden Fall das alles prüfen, was erwartet Sie in dem Land, wo Sie hinreisen, also auch was die Kartenakzeptanz betrifft, dann sind Sie eigentlich immer auf der sicheren Seite.
0: Dann ist man da schon mal auf der sicheren Seite. Sicherheit natürlich ein wichtiges Ding. Wenn man dann irgendwo Geld aus dem Automaten gezogen hat, dann hat man Geld dabei, man hat seine Zahlungskarten dabei. Wie kann man am besten darauf achten, dass man diese ganzen Zahlungsmittel auch wieder mit zurück nach Hause nimmt am Ende?
1: Wertsachen, die Sie unterwegs nicht benötigen, gehören einfach in den Hotelsafe. Auch im Urlaub sollte man regelmäßig mal einen Blick aufs Konto werfen, beispielsweise über die Banking-App. So können Sie betrügerische Kontobewegungen frühzeitig erkennen. Was Sie auf jeden Fall tun sollten, wie ja eben schon gesagt, die PIN immer verdeckt eingeben, die PIN aber auch nirgendwo notieren oder an irgendwen weitergeben. Auch nicht der Frau oder den Kindern oder einen Bekannten und Verwandten irgendwo zurufen, weil es gerade die Situation ergibt, unterwegs Bargeld und Karten wirklich getrennt und möglichst nah am Körper aufbewahren, zum Beispiel in verschließbaren Innentaschen. Und wenn Sie mit mehreren Personen unterwegs sind, dann können Sie das auch ein bisschen aufteilen. Ansonsten bleiben Sie bitte etwas wachsam, besonders in Menschenmengen. Nicht auf Ablenkungsmanöver reinfallen, das kann auch im Urlaubsland ganz leicht passieren.
2: Sollten dann doch die Karten oder das Handy mit der digital hinterlegten Karte weg sein, sollte sie direkt gesperrt werden. Am besten ist es schon vor Antritt des Urlaubs, die entsprechende Sperrnummer mit einer eventuell hinzukommenden Vorwahl aus dem Ausland herausgesucht und griffbereit zu haben.

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1: Sie nehmen sich Urlaub, um für Kinder und Jugendliche zu kochen und zu spülen. Sie kleben Pflaster auf kleine Wunden und sie stehen im Kiosk. Sie begleiten eine Gruppe von Kindern oder Jugendlichen durch den Tag und oft auch durch die Nacht. Unser Team in den Wildflecken-Camps. Sie sind genial, sie sind ein Geschenk und halten unsere Gesellschaft im Innersten zusammen. Ehrensache Wildflecken-Camps. Ehrenamtliche, so werden sie genannt, ein altes Wort für Freiwilligenarbeit oder bürgerschaftliches Engagement. Ich nenne sie manchmal Herzensmenschen. Sie machen das, was ihnen am Herzen liegt. Morgen beginnen die Wildflecken-Camps der evangelischen Gemeinden. 360 Kinder und Jugendliche erleben Sommertage in der Rhön am Fuße des Kreuzberges. Das geht nur, weil so viele Herzensmenschen sich einbringen. Die Bibel sagt dazu, lasst uns aufeinander Acht haben und uns anreizen zur Liebe und zu guten Werken. Genau das ist Ehrenamt. Aufeinander Acht haben und sich motivieren, etwas Gutes zu tun. Vielen Dank an die vielen Herzensmenschen.
2: Rainer Klaus, Pastor der Hafenkirche. 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
1: Um 7 Uhr mit Michael Hafke. In der vergangenen Nacht ist der Tankrabatt der Bundesregierung ausgelaufen. Experten rechnen mit einem Preissprung heute Mittag. Aus der NDR Nachrichtenredaktion Amir Brecht.
2: Schon gestern war es ordentlich voll an einigen Tankstellen. Viele wollten nochmal vom Rabatt profitieren. 17 Cent pro Liter, das war die Steuerbegünstigung für die Mineralölkonzerne. Allerdings haben diese Summe viele Tankstellen offenbar gestern schon wieder draufgeschlagen. Experten gehen trotzdem davon aus, dass es heute Vormittag nochmal voll wird an den Zapfsäulen, bevor um 12 Uhr dann die nächste Anpassung kommt. Das Bundeskartellamt hat die Mineralölbranche schon vor unverhältnismäßig hohen Preisaufschlägen gewarnt. Verhindern kann es die aber nicht. Ein neuer Tankrabatt ist erstmal nicht geplant. Dieser hat den Steuerzahler ja 1,6 Milliarden Euro gekostet und profitiert haben auch eher die Vielfahrer.
1: Mit dem heutigen 1. Juli treten außerdem mehrere Änderungen in Kraft. So heißt das Bürgergeld jetzt Grundsicherung. An der Höhe der Leistung ändert sich nichts. Allerdings können Sanktionen schneller verhängt werden, beispielsweise wenn Betroffene keine Bewerbungen schreiben oder nicht zu Terminen im Jobcenter erscheinen. Was sich noch ändert, dazu Viktor Kupka aus der Nachrichtenredaktion.
3: Bei Flügen aus Deutschland wird weniger Ticketsteuer fällig. Da geht es um 2,50 Euro bis hin zu 11,40 Euro pro Flug, die Airline spart. Angesichts der hohen Treibstoffpreise ist allerdings fraglich, inwiefern das auch an die Kunden weitergegeben wird. Und schlechte Nachrichten auch für Schnäppchenjäger, die gerne im EU-Ausland, zum Beispiel bei Temu oder Shein, einkaufen. Pro Päckchen werden jetzt mindestens 3 Euro Zoll fällig. Die EU hofft, dass dadurch weniger bestellt wird, denn aktuell kommen rund 16 Millionen Pakete nach Europa, und zwar pro Tag.
1: Im Fall der tödlichen Schüsse in Stade sitzt der Verdächtige jetzt in Untersuchungshaft. Das Amtsgericht Stade hat Haftbefehl gegen den 45-Jährigen erlassen. Der Mann soll die Schüsse am Montag in einem Mutter-Kind-Heim abgegeben haben. 6 Menschen wurden getötet. Alle Opfer arbeiteten im Jugendamt oder der Einrichtung. Hintergrund soll ein Sorgerechtsstreit sein. Am Abend hat es einen Gedenkgottesdienst in einer Kirche in Stade gegeben. Hunderte Menschen nahmen teil, darunter Niedersachsens Ministerpräsident Lies. Im Bundeskabinett geht es heute unter anderem um die Frage, wie die Reserve der Bundeswehr gestärkt werden kann. Sie soll wachsen, von zurzeit etwa 60.000 auf dann 200.000 ehemalige Soldaten und Soldatinnen. Außerdem sollen Reservisten in Zukunft zu Wehrdienstübungen verpflichtet werden können. Die Arbeitgeber müssten sie dann teilnehmen lassen. Außerdem soll militärische Infrastruktur wie Kasernen oder Übungsplätze künftig schneller geplant und gebaut werden können. Später treffen sich die Spitzen von Union und SPD zudem in Berlin, um über weitere Reformen zu sprechen. In den USA hat Präsident Trump im Streit über das Geburtsrecht eine Niederlage vor dem obersten Gerichtshof kassiert. Die Mehrheit erklärten Trumps Anordnung für unrechtmäßig, wonach in den USA geborene Kinder nicht mehr automatisch die Staatsbürgerschaft erhalten sollten. Nach Einschätzung von Carsten Kühntop in Washington ist das Urteil wegweisend in mehreren Richtungen.
4: Bevor die Sache vor den obersten Richterinnen und Richtern landete, war Trump bereits in allen Instanzen davor krachend gescheitert. Das Urteil kam gestern also nicht überraschend. Überraschend war lediglich, dass die Entscheidung nicht einstimmig fiel, sondern mit 6-3 Stimmen. Das bedeutet, selbst dann, wenn Trump mit einer Amtshandlung gegen den klaren Text der Verfassung verstößt, finden sich Richter am obersten Gerichtshof, die ihn dabei stützen. Und das findet mancher Amerikaner beunruhigend.
1: Bei der Fußball-WM stehen Norwegen, Frankreich und Mexiko im Achtelfinale. Der Co-Gastgeber gewann im Aztekenstadion 2-0 gegen Ecuador. Aus dem ARD-WM-Team Michael Küster.
5: Mexiko steht verdient im Achtelfinale. Beide Treffer sind bereits in der ersten Halbzeit gefallen. Das Spiel wurde wegen eines schweren Gewitters eine Stunde später angepfiffen. Schon zuvor hat Frankreichs Offensive Schweden mit 3-0 abgefertigt. Zweifacher Torschütze war Kylian Mbappé. Gegner im Achtelfinale ist Deutschland-Bezwinger Paraguay. Schon am Abend hat sich Norwegen mit 2-1 gegen die Elfenbeinküste durchgesetzt. Der Siegtreffer von Superstar Erling Haaland fiel 4 Minuten vor dem Ende. Jetzt wartet Brasilien auf die Skandinavier. Und in der Nacht ist Ronald Koeman als Trainer der Niederlande zurückgetreten. Oranje war im 16. Finale an Marokko gescheitert.
1: Und das waren die Nachrichten.
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6: Wir messen aktuell Temperaturen von 17 Grad in Wilhelmshaven, 17 Grad auch in Jever, 18 in Neuharlinger, Brasil. Dazu ist es gerade überwiegend sonnig, hier und da mal eine kleine Wolke am Himmel. Und genauso wird es heute aussehen, überwiegend sonnig. Hier und da kann es aber auch mal zu Regen oder ein paar Wolken am Himmel zumindest kommen. Maximal haben wir heute 22 Grad, dazu leichten Wind aus West und in der Nacht ist es teils bewölkt, teils klar bei 16 Grad. Morgen haben wir dann maximal 21 Grad und am Freitag 19 Grad. Auch an den beiden Tagen ist es wechselhaft mit Sonne und Wolken im Mix. Das Bundesamt für Seeschifffahrt und Hydrographie meldet uns vor Hoogsiel das nächste Niedrigwasser um 8.26 Uhr und das nächste Hochwasser dann um 14.31 Uhr. Wir schauen auf den Verkehr.
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6: Der Radio Jade Verkehrsservice aktuell mit den folgenden Meldungen. Wir haben die A29. Die Fahrbahn zwischen Farel-Bockhorn und Zetel ist weiterhin aufgrund von Sanierungsarbeiten auf jeweils nur einen Fahrstreifen verengt. Außerdem die B210 ist zwischen der Heglitzer Straße am Luftwaffenstützpunkt Wittmundhafen und der Stadt Wittmund in beiden Richtungen gesperrt. Außerdem in Esens die L8 Bahnhofstraße ist weiterhin zwischen dem Schützenplatz und dem Bahnhofskreisel in beiden Richtungen gesperrt. Der Grund ist eine Baustelle.
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6: 7.06 Uhr ist es. Sie hören Radio Jade. Hier ist das Morgenprogramm von 6 bis 9. Ich begleite Sie durch den Morgen und helfe Ihnen beim Aufstehen in der nächsten halben Stunde mit einem kleinen Blick auf den Tag, was denn heute so Besonderes passiert ist oder vielleicht auch passieren wird. Mein Name ist Katharina Hotes. Ich sage schönen guten Morgen, kommen Sie gut in den Tag. Moin.

7:10 ist es, Sie hören Radio Jade. Der erste Schultag, der letzte Schultag vor den Sommerferien, der war für mich früher so wichtig wie Weihnachten oder vielleicht mein Geburtstag oder Silvester. Einer der ganz großen Termine im Jahr also, der die absolute Freiheit versprach. 6 unendlich lange Wochen standen bevor, eine Ewigkeit damals. Es hatte immer auch einen Hauch von wehmütiger Stimmung, dieser letzte Schultag, gepaart mit einer Vorfreude auf die noch unbekannten Erlebnisse, Bekanntschaften und Abenteuer, die in diesen Sommerferien wohl auf mich warten würden. Dieser Tag ist heute. In Bremen und Niedersachsen gehen morgen die Sommerferien los, heute also letzter Schultag. Man sieht noch alle, aber eigentlich kommt man nur noch in die Schule, um sein Zeugnis abzuholen. Das war immer das Beste daran. Und danach kann gemeinsam der Sommer eingeläutet werden, zum Beispiel am See vielleicht. Beim ADAC heißen Sommerferien vor allen Dingen eins, nämlich immer Achtung Stau. Die sagen die größten Stauaufkommen aber erst für die erste Woche im August an. Da sind 14 von 16 Bundesländern in den Sommerferien. Tipp ist da auch immer lieber Mitte der Woche losfahren und den Berufsverkehr meiden. Natürlich immer, wenn es geht. Und weil Deutsche gerne an der Nord- und Ostsee Urlaub machen oder in den Bayerischen Alpen, kann es natürlich auch jetzt bei uns hier oben im Norden, da wo die anderen gerne Urlaub machen, trubeliger werden. Ich wünsche auf jeden Fall allen Schülerinnen und Schülern, Familien und natürlich auch den Lehrkräften erstmal schöne Sommerferien in Niedersachsen.

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1: Lange Land. Auf der dänischen Insel haben sich Fury in the Slaughterhouse in einem geräumigen Ferienhaus einquartiert, um dort die Songs für Changes zu schreiben. Zum ersten Mal gemeinsam als Band. In dieser Gruppendynamik wurden die Songs dann auch gleich aufgenommen. Dafür war Produzent Vincent Sorg mit an Bord, der vorher schon für alle möglichen namhaften deutschen Rockbands die Regler geschoben hat, von H-Blocks über die Donuts und in Extremo bis zu den Toten Hosen. Kein Wunder also, dass das Album dementsprechend amtlich klingt. Jetzt vom Album der Woche Sorrowland.

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1: Mit Katharina Huttus, das sind die Schlagzeilen. Neue Grundsicherung ersetzt Bürgergeld, ADAC erwartet zahlreiche Staus zu Ferienbeginn und Oldenburgische Kirche unterstützt venezolanische Erdbebenopfer. Die neue Grundsicherung, die ab dem 1. Juli das Bürgergeld ersetzt, wird auch die Arbeit des Jobcenters Frieslands maßgeblich beeinflussen. Die Gesetzesänderung soll den Fokus auf die Vermittlung von Arbeit legen. Durch den sogenannten Vermittlungsvorrang sollen Arbeitssuchende notfalls auch in fachfremde Arbeit vermittelt werden. Auch die Leistungsminderung bei Pflichtverletzungen soll neu geregelt werden. Dazu der Leiter des Jobcenters Frieslands, Andreas Brun.
2: Also die Vermittlung in Arbeit hat Vorrang, Arbeitsaufnahme hat Vorrang und das wird natürlich unser Beratungsgeschäft verändern, aber eben auch die Mitwirkung der Leistungsbeziehenden bei uns im Jobcenter. Also das heißt, wie kann die Person schnellstmöglich in Arbeit integriert werden, bevor eventuell eine Anpassungsqualifizierung oder andere Unterstützungsangebote greifen. Das heißt aber auch, dass die Mitwirkung der Person wieder mehr in den Fokus rückt. Das heißt, die Personen müssen uns auch nachweisen, dass sie sich tatsächlich bemühen, ihre Situation zu verändern.
1: Der Allgemeine Deutsche Automobilclub ADAC erwartet zum Beginn der Sommerferien in Niedersachsen über das Wochenende deutlich mehr Verkehr und längere Staus. Wie der ADAC mitteilt, kommen zum Ferienbeginn in Niedersachsen auch die ersten Ferientage in Bremen, Sachsen, Sachsen-Anhalt, Schleswig-Holstein und Thüringen hinzu. Gleichzeitig sind UrlauberInnen aus Hessen, Rheinland-Pfalz und dem Saarland bereits unterwegs. Auch in mehreren Nachbarländern Deutschland beginnt die Ferienzeit. Bereits am Freitagnachmittag dürfte das Verkehrsaufkommen bereits deutlich ansteigen. Besonders betroffen seien die Strecken zur Nord- und Ostsee. Verengung auf der A29 zwischen Oldenburg und Wilhelmshaven könnten weitere Verkehrsbehinderungen hervorrufen. Die Steuererklärung in Niedersachsen soll künftig deutlich einfacher werden. Ab heute gibt es in der Mein Elster Plus App die neue Funktion Steuererklärung mit einem Klick. Das teilt die Finanzverwaltung mit. NutzerInnen können dabei ihre vorausgefüllten Steuererklärungen direkt auf dem Smartphone prüfen, bei Bedarf ergänzen und anschließend digital absenden. Zum Start richtet sich das Angebot an ledige, kinderlose ArbeitnehmerInnen sowie RentnerInnen ohne weitere Einkünfte. Nach Angaben des niedersächsischen Finanzministeriums soll die Steuererklärung damit künftig in wenigen Minuten erledigt sein. Voraussetzung sind ein Elster-Konto und die kostenlose Mein Elster Plus App. Die evangelisch-lutherische Kirche in Oldenburg stellt 10.000 Euro als Soforthilfe für Hilfsmaßnahmen für vom Erdbeben in Venezuela betroffenen Menschen zur Verfügung. Wie die Oldenburgische Landeskirche mitteilt, fließen jeweils 5.000 Euro in Hilfsmaßnahmen der Diakonie Katastrophenhilfe und der Johanniter. Er sei tief bestürzt und erschüttert vom Ausmaß der Zerstörung und angesichts des Leids der Menschen, so Bischof Adomeit. Die Menschen bräuchten schnellstmöglich Hilfe, Schutz und nachhaltige Unterstützung. Das evangelische Hilfswerk Diakonie Katastrophenhilfe stellt nach eigenen Angaben 100.000 Euro bereit und bittet dringend um Spenden. Ein Kind ist am Montagabend bei einem Unfall auf dem Parkplatz eines Schnellrestaurants an der Ernst-Barlach-Straße leicht verletzt worden. Wie die Polizei mitteilt, spielte der 12-Jährige dort und lief ohne auf den Verkehr zu achten in die Ausfahrt des Drive-Ins. Ein Autofahrer, der den Drive-In verlassen wollte, bremste noch, konnte den Zusammenstoß aber nicht mehr verhindern. Der Junge wurde dabei leicht verletzt, die Polizei hat die Ermittlung aufgenommen. Und soweit die Meldungen aus der Region. 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
1: Wir messen heute Temperaturen aktuell von 18 Grad in Wilhelmshaven, 19 Grad in Neuharlingersiel und auf Wangeoge 17 Grad in Jever und in Zetel. Heute wird es überwiegend sonnig, so sieht es auch gerade aus, überwiegend sonnig hier und da. Eine kleine Wolke am Himmel zu sehen, aber es soll auch regnen. Heute im Laufe des Tages maximal haben wir heute 22 Grad, dazu leichten Wind aus West. In der Nacht ist es dann teils bewölkt, auch teils klar bei 16 Grad und auch morgen ist es wechselhaft. Wir haben maximal 21 Grad, Freitag 19 Grad mit Sonne und Wolken im Mix an beiden Tagen. Das Bundesamt für Seeschifffahrt und Hydrographie meldet uns vor Hoogsiel das nächste Niedrigwasser um 8.26 Uhr und das nächste Hochwasser um 14.31 Uhr. Wir schauen auf den Verkehr.
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1: Der Radio Jade Verkehrsservice mit den folgenden Meldungen. Wir haben die A29, die Fahrbahn zwischen Farelbockhorn und Zetel ist in beiden Richtungen aufgrund von Sanierungsarbeiten auf jeweils nur einen Fahrstreifen verengt. Außerdem die B210 ist zwischen der Heglitzer Straße am Luftwaffenstützpunkt Wittmundhafen und der Stadt Wittmund in beiden Richtungen gesperrt. Und in Esens ist die L8 Bahnhofstraße zwischen dem Schützenplatz und dem Bahnhofskreisel in beiden Richtungen aufgrund einer Baustelle voll gesperrt. Blitzer.
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1: Geblitzt wird und zwar heute im Landkreis Wittmund in Blomberg. Weitere Blitzer sehe ich nicht. Wenn Sie aber einen Blitzer gesehen haben hier in der Region, dann sagen Sie uns gerne Bescheid. Das geht unter der Radio Jade Hotline, die 044-2199-8585. Oder Sie schreiben uns eine Nachricht über Facebook oder Instagram. Es ist hier in Radio Jade. Hier ist das Morgenprogramm. Heute Morgen mit mir, mit Katharina Hotes. Und ich habe jetzt The Traveling Wilburys für Sie mit Last Night. Moin!

Ich habe noch mehr Tipps für den Sommer für Sie und zwar für den Garten. Es gab nämlich mal ein recht kurzes Zeitfenster, da habe ich selber einen besessen. Während meines Studiums hatte ich einen Schrebergarten und habe da regelmäßig Gartenarbeit verrichtet. Der Garten war aber so groß, dass wir über das Rasenmähen nie richtig hinausgekommen sind und so mussten wir irgendwann einsehen, dass uns der Garten wirklich über den Kopf wächst. Wer einen Garten hat, muss im Sommer nicht nur an sein eigenes Wohlbefinden denken, sondern auch an die Pflanzen im Garten. Eine Sache ist ja schon mal klar, mehr wässern ist wichtig und zwar richtig. Die Pflanzen im Garten, die verdunsten bei der Hitze einfach mehr. Wer eine Regentonne hat, kann dieses Regenwasser nutzen. Dann am besten morgens wässern und bodennah. So wird Pilzbefall vermieden und natürlich auch das meiste Wasser kommt dann bei den Pflanzen an. Und lieber einmal richtig gießen und richtig viel Wasser benutzen als öfter und immer wieder ein bisschen. Dann werden die Pflanzen nämlich dazu erzogen, ihre Wurzeln tiefer auszurichten und sie kommen besser ans Wasser, auch wenn es mal länger nicht regnet. Ein zweiter Tipp ist, flach den Boden haken. Warum das gut ist? So verdunstet weniger Wasser. Das hat was mit Physik zu tun. Durch Kohäsionskräfte zieht sich die Flüssigkeit sozusagen selbst nach oben durch die Bodenkapillare. Das kann man sich wie ganz kleine, dünne Strohhalme vorstellen. Und die werden durch das flache Haken praktischerweise unterbrochen. Wer den Boden dann noch mit einer Mulchschicht ausstattet, das funktioniert wie eine Isolationsdecke und kann die Verdunstung nochmal um 60% verringern. Zu mulchen kann Rasenschnitt, Stroh, aber auch unerwünschte Wildkräuter wie Brennnesseln zum Beispiel verwendet werden. Und falls Sie da noch nicht dran gedacht haben, die Zeit für versiegelte Gärten, die ist wirklich vorbei. Auch geschotterte Beete und gepflasterte Wege können nämlich einfach ersetzt werden und dann kann der Boden mehr Regenwasser aufnehmen und speichern und die Temperatur wird deutlich kühler.

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1: Am 6. August 1976 wurde in Wilhelmshaven das inzwischen älteste soziokulturelle Zentrum ganz Niedersachsens eröffnet, das Kulturzentrum Pumpwerk. Gebaut worden war das Gebäude, wie der Name sagt, als Pumpwerk Süd zwischen 1903 und 1907. Zweck dieses Pumpwerkes war das Abpumpen von Abwasser aus der neu gegründeten Stadt Wilhelmshaven. Es war ein zentraler Baustein des dritten Hafenbauabschnitts. Noch bis 1974 war das Industriegebäude in Betrieb und pumpte die Abwässer aus der Südstadt in die Nordsee. 1975 wurde der Betrieb eingestellt und das Pumpwerk sollte eigentlich abgerissen werden. Der damalige Leiter des Hochbauamtes, Ingo Sommer, bewahrte das imposante Gebäude vor diesem Schicksal und brachte die Idee einer Umgestaltung ein. Nach Umbaumaßnahmen, die inklusive Planung nur 14 Monate umfassten, wurde 1976 dann das Kulturzentrum Pumpwerk als Veranstaltungsort und soziokulturelles Zentrum eröffnet. In den Anfangsjahren war es besonders von Veranstaltungen mit KünstlerInnen aus der Protestbewegung, aus Folklore und Jazz geprägt und entwickelte sich nach und nach zu einem wichtigen Fixpunkt der internationalen Jazzszene. Später gab es im Pumpwerk Programmkino und auch immer größere und internationalere Veranstaltungen. Durch sein Alter wurde und wird das Pumpwerk immer wieder Sanierungsbedarf unterworfen, bleibt aber seit 1976 ein wichtiger kultureller Baustein der Stadt Wilhelmshaven. Pläne in den 2020er Jahren, den umgebenden Park als Standort für eine neu zu bauende Stadthalle zu nutzen, scheiterten schlussendlich.

0: Um 8 Uhr mit Michael Hafke. Seit Mitternacht gilt der Tankrabatt der Bundesregierung nicht mehr. Experten erwarten, dass die Spritpreise daher heute ansteigen werden. Aus Berlin, Oliver Neuroth.
1: Heute Mittag wird es für Autofahrer spannend. Um 12 Uhr dürfen die Tankstellen die Preise anheben. Die Frage wird sein, wie hoch fällt der Anstieg aus, wenn die Steuervergünstigung auf Kraftstoff nicht mehr greift. In den vergangenen 2 Monaten hatte die Bundesregierung die Steuern auf den Liter Benzin und Diesel für die Mineralölkonzerne um 17 Cent abgesenkt. Die Konzerne haben den Rabatt größtenteils an die Kunden weitergegeben, das zeigen Untersuchungen. Der Tankrabatt sollte die gestiegenen Ölpreise durch den Iran-Krieg abmildern, konkret durch die Sperrung der Straße von Hormus, eine der wichtigsten Schifffahrtsrouten für den Transport von Öl. Allerdings sind die Ölpreise inzwischen wieder gesunken. Der ADAC meint deshalb, eigentlich müsste der Spritpreis auch ohne Tankrabatt unter 2 Euro bleiben. Die Bundesregierung hat schon klar gemacht, den Tankrabatt wird es in dieser Form nicht noch einmal geben, selbst wenn sich die Lage im Nahen Osten wieder zuspitzen sollte und der Ölpreis steigt.
0: Mit dem heutigen 1. Juli treten außerdem mehrere Änderungen in Kraft. So heißt das Bürgergeld jetzt Grundsicherung. An der Höhe der Leistung ändert sich nichts. Allerdings können Sanktionen schneller verhängt werden, beispielsweise wenn Betroffene keine Bewerbungen schreiben oder nicht zu Terminen im Jobcenter erscheinen. Was sich noch ändert, dazu Viktor Kupka aus der Nachrichtenredaktion.
2: Bei Flügen aus Deutschland wird weniger Ticketsteuer fällig. Da geht es um 2,50 Euro bis hin zu 11,40 Euro pro Flug, die Airline spart. Angesichts der hohen Treibstoffpreise ist allerdings fraglich, inwiefern das auch an die Kunden weitergegeben wird. Und schlechte Nachrichten auch für Schnäppchenjäger, die gerne im EU-Ausland, zum Beispiel bei Temu oder Shein, einkaufen. Pro Päckchen werden jetzt mindestens 3 Euro Zoll fällig. Die EU hofft, dass dadurch weniger bestellt wird, denn aktuell kommen rund 16 Millionen Pakete nach Europa und zwar pro Tag.
0: Nach den tödlichen Schüssen in Stade wurde am Abend der 6 Opfer gedacht. Etwa 700 Menschen nahmen am Gottesdienst in der St. Wilhadi-Kirche teil. Die Tat hat eine Diskussion darüber entfacht, wie Sozialarbeiter Kinder und von Gewalt betroffene Elternteile besser geschützt werden können. Der Deutsche Berufsverband für Soziale Arbeit warnte davor, sich auf der Idee von Sicherheit durch Kontrollen und Security-Personal auszuruhen. Wichtiger sei eine gute Ausstattung in den Einrichtungen und Jugendämtern, sagte eine Vertreterin auf NDR Info. Im Koalitionsausschuss heute in Berlin wollen sich Union und SPD bei möglichst vielen Themen auf konkrete Pläne einigen, darunter Rente, Steuern und das Thema Arbeitszeit. Noch vor der Sommerpause soll ein großes Reformpaket auf den Weg gebracht werden. Aus Berlin, Jim Bobnikschas.
3: Am leichtesten erscheint noch das Thema Rentenreform. Hier wollen Union und SPD die Vorschläge der Rentenkommission übernehmen. Nur über die Abschaffung von Minijobs könnte es beim Treffen im Kanzleramt noch Diskussionen geben. Größeren Redebedarf hat die Koalition beim Thema Steuern. Ab 2027 sollen Menschen mit kleineren und mittleren Einkommen laut Koalitionsvertrag weniger Steuern zahlen. Um das zu finanzieren, will die SPD Spitzenverdiener stärker belasten. CDU und CSU lehnen das ab. Der Kompromiss könnte eine höhere Reichensteuer sein. Die greift bei Einkommen ab rund 250.000 Euro im Jahr.
0: Wer den Kölner Dom besucht, muss von heute an Eintritt bezahlen. 12 Euro sind fällig. Mit dem Geld sollen Pflege, Erhalt und Sanierung des Wahrzeichens gedeckt werden. Die Verwaltung gibt die täglichen Kosten dafür mit rund 44.000 Euro an. Alle, die für einen Gottesdienst oder etwa zum Beten in die Kathedrale kommen, müssen dafür auch weiter nichts bezahlen. Es gibt dafür gesonderte Zugangsbereiche. Bei der Fußball-WM stehen Norwegen, Frankreich und Mexiko im Achtelfinale. Der Co-Gastgeber gewann im Aztekenstadion 2:0 gegen Ecuador. Aus dem ARD-WM-Team Michael Küster.
4: Mexiko steht verdient im Achtelfinale. Beide Treffer sind bereits in der ersten Halbzeit gefallen. Das Spiel wurde wegen eines schweren Gewitters eine Stunde später angepfiffen. Schon zuvor hat Frankreichs Offensive Schweden mit 3:0 abgefertigt. Zweifacher Torschütze war Kylian Mbappé. Gegner im Achtelfinale ist Deutschland-Bezwinger Paraguay. Schon am Abend hat sich Norwegen mit 2:1 gegen die Elfenbeinküste durchgesetzt. Der Siegtreffer von Superstar Erling Haaland fiel 4 Minuten vor dem Ende. Jetzt wartet Brasilien auf die Skandinavier. Und in der Nacht ist Ronald Koeman als Trainer der Niederlande zurückgetreten. Oranje war im 16. Finale an Marokko gescheitert.
0: Und das waren die Nachrichten.
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6: Wir messen Temperaturen aktuell von 18 Grad und zwar in Wilhelmshaven, Jever, Wittmund, Zetel und Fahre 19 Grad auf Wangeoge und in Neuharlinger Sihl. Heute wird es, so wie es gerade aussieht, überwiegend sonnig. Hier und da sind ein paar Wolken am Himmel. Es kann durchaus auch regnen. Das müssen wir mal abwarten. Maximal haben wir heute 22 Grad und dazu leichten Wind aus West. In der Nacht ist es dann bewölkt, teils klar bei 16 Grad. Und auch morgen haben wir maximal 21 Grad, Freitag 19 Grad, also ein ganz kleines bisschen kühler. Und auch an den beiden Tagen wird es wechselhaft mit Sonne und Wolken im Mix. Das Bundesamt für Seeschifffahrt und Hydrographie meldet uns vor Hoogsiel das nächste Niedrigwasser, jetzt gleich in 20 Minuten, nämlich um 8.26 Uhr und das nächste Hochwasser dann um 14.31 Uhr. Wir schauen auf den Verkehr.
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6: Der Radio-Jade Verkehrsservice mit den folgenden Meldungen. Wir haben die A29, die ist weiterhin zwischen Fahrelbockhorn und Zetel auf jeweils nur einen Fahrstreifen verengt, und zwar auf in beiden Richtungen. Außerdem die B210, die ist zwischen der Heglitzer Straße am Luftwaffenstützpunkt Wittmundhafen und der Stadt Wittmund in beiden Richtungen gesperrt. Und in Esens ist die L8 Bahnhofstraße zwischen dem Schützenplatz und dem Bahnhofskreisel in beiden Richtungen aufgrund einer Baustelle vollgesperrt.
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6: Guten Morgen, 8.06 ist es. Sie hören das Morgenprogramm hier bei Radio Jade auf der 87.8. In der nächsten halben Stunde ist unter anderem meine Kollegin Amelie Friedrichs im Studio und spricht mit mir über eine neue App. Und wir haben nochmal die Veranstaltungstipps für Sie. Kleine Tipps, was man denn heute in der Umgebung alles so erleben kann. Jetzt erst einmal Musik mit Any Trouble Second Choice. Mein Name ist Katharina Hutes. Ich begleite Sie noch eine knappe Stunde durch den Morgen. Moin!

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0: Bunga, hier und jetzt war das. Eine Weile hatte ich den Eindruck, dass die Antwort auf jedes Problem, was ich hatte, war, dafür gibt's jetzt eine App. Und meistens war die App dann aber nur eine etwas bessere Excel-Tabelle und hatte nicht wirklich viel Mehrwert. Meine Kollegin Amelie aber weiß, wofür es jetzt eine App gibt, die wirklich hilfreich sein soll. Amelie, wofür gibt's denn jetzt eine App?
1: Ja, es gibt jetzt tatsächlich eine App für die Steuererklärung. Damit soll das ganze Verfahren hier in Niedersachsen deutlich vereinfacht werden.
0: Okay, das klingt interessant. Wann soll es denn losgehen?
1: Ab dem 1. Juli, also ab heute. Wenn man es ganz genau nimmt, die App gibt es tatsächlich schon. Das ist die Mein Elster Plus App. Da kann jetzt die neue Funktion Steuererklärung mit einem Klick angewählt werden. Der praktische Part ist, dass die dort vorausgefüllte Steuererklärung direkt in der App geprüft werden kann. Dann wird einem gesagt, ob noch etwas fehlt. Sollte das der Fall sein, dann kann das ergänzt werden und anschließend digital abgesendet werden.
0: Okay, das klingt ja wirklich spannend. Und da kann dann jeder und jede seine oder ihre Steuererklärung einreichen?
1: Ja, perspektivisch ja. Bei vielen neuen Apps oder Funktionen in der Verwaltung ist es ja so, dass sie erstmal für weniger komplexe Fälle an den Start gehen, um dann für alle verfügbar gemacht zu werden. Das ist auch hier so. Zum Start richtet sich das Angebot an ledige, kinderlose ArbeitnehmerInnen sowie RentnerInnen ohne weitere Einkünfte.
0: Es soll also eine neue Funktion geben für die Steuererklärung in Niedersachsen. Das Ganze in einer App, wo dann direkt geprüft werden kann, ob noch etwas fehlt, um die Steuererklärung dann vollständig abzugeben. Versprochen wird, dass die Steuererklärung damit zukünftig in wenigen Minuten erledigt sein soll. Informationen dazu hatte meine Kollegin Amelie Friedrichs. Danke, Amelie.
1: Gerne.

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2: Wer gerne singt und das am liebsten nicht alleine tut, kann sich auf das 9. Zwischenahner Rudelsingen im Park der Gärten freuen heute. In schöner Atmosphäre wird dort gemeinsam gesungen. Karten gibt es an den bekannten Vorverkaufsstellen. Los geht es heute Abend um 19.30 Uhr, Einlass ist um 18.30 Uhr. Blaudrucken ist ein traditionelles Handwerk in Jever. Die offene Handwerksvorführung, die heute stattfindet, dauert 45 Minuten. Es wird gezeigt, wie die Muster auf die Stoffe übertragen werden und welche Techniken dahinter stecken. Wer da dabei sein möchte, kann heute um 15 Uhr ohne Anmeldung sich die Kunst der Blaudrucke erklären lassen. Mehr Infos gibt es auf stadt-jever.de. Und hier bei uns auf der 87.8 können Sie heute im Bürgerfunk zuerst ab 19 bis 20 Uhr Erhards Allerlei mit Erhard Bruns hören. Und ab 20 Uhr bis 22 Uhr kommt dann Horse Crew mit Simone Deike. Schalten Sie also gerne ein, wenn Sie mögen.
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1: Um 8:30 mit Amelie Friedrichs. Einen schönen guten Morgen wünsche ich Ihnen. Das sind die Schlagzeilen. Neue Grundsicherung ersetzt Bürgergeld. ADAC erwartet zahlreiche Staus zum Ferienbeginn und Oldenburgische Kirche unterstützt venezolanische Erdbebenopfer. Die neue Grundsicherung, die ab dem 1. Juli, also ab heute, das Bürgergeld ersetzt, wird auch die Arbeit des Jobcenters Friesland maßgeblich beeinflussen. Die Gesetzesänderung soll den Fokus auf die Vermittlung von Arbeit legen. Durch den sogenannten Vermittlungsvorrang sollen Arbeitssuchende notfalls auch in fachfremde Arbeit vermittelt werden. Auch die Leistungsminderung bei Pflichtverletzung soll neu geregelt werden, erklärt der Leiter des Jobcenters Friesland, Andreas Bruns.
2: Also die Vermittlung in Arbeit hat Vorrang, Arbeitsaufnahme hat Vorrang und das wird natürlich unser Beratungsgeschäft verändern, aber eben auch die Mitwirkung der Leistungsbeziehenden bei uns im Jobcenter. Also das heißt, wie kann die Person schnellstmöglich in Arbeit integriert werden, bevor eventuell eine Anpassungsqualifizierung oder andere Unterstützungsangebote greifen. Das heißt aber auch, dass die Mitwirkung der Person wieder mehr in den Fokus rückt. Das heißt, die Personen müssen uns auch nachweisen, dass sie sich tatsächlich bemühen, ihre Situation zu verändern.
1: Der Allgemeine Deutsche Automobilclub ADAC erwartet zum Beginn der Sommerferien in Niedersachsen über das Wochenende deutlich mehr Verkehr und längere Staus. Wie der ADAC mitteilt, kommen zum Ferienbeginn in Niedersachsen auch die ersten Ferientage in Bremen, Sachsen, Sachsen-Anhalt, Schleswig-Holstein und Thüringen hinzu. Gleichzeitig sind UrlauberInnen aus Hessen, Rheinland-Pfalz und dem Saarland bereits unterwegs. Auch in mehreren Nachbarländern Deutschlands beginnt die Ferienzeit. Bereits am Freitagnachmittag dürfte das Verkehrsaufkommen bereits deutlich ansteigen. Besonders betroffen seien die Strecken zur Nord- und Ostsee. Verengungen auf der A29 zwischen Oldenburg und Wilhelmshaven könnten weitere Verkehrsbehinderungen hervorrufen. Die Steuererklärung in Niedersachsen soll künftig deutlich einfacher werden. Ab heute gibt es in der Mein Elster Plus App die neue Funktion Steuererklärung mit einem Klick. Das teilt die Finanzverwaltung mit. NutzerInnen können dabei ihre vorausgefüllte Steuererklärung direkt auf dem Smartphone prüfen, bei Bedarf ergänzen und anschließend digital absenden. Zum Start richtet sich das Angebot an ledige, kinderlose ArbeitnehmerInnen sowie RentnerInnen ohne weitere Einkünfte. Nach Angaben des niedersächsischen Finanzministeriums soll die Steuererklärung damit künftig in wenigen Minuten erledigt sein. Voraussetzung sind ein Elster-Konto und die kostenlose Mein Elster Plus App. Die evangelisch-lutherische Kirche in Oldenburg stellt 10.000 Euro als Soforthilfe für Hilfsmaßnahmen für vom Erdbeben in Venezuela betroffene Menschen zur Verfügung. Wie die Oldenburgische Landeskirche mitteilt, fließen jeweils 5.000 Euro in Hilfsmaßnahmen der Diakonie Katastrophenhilfe und der Johanniter. Die Oldenburgische Kirche sei tief bestürzt und erschüttert vom Ausmaß der Zerstörung und angesichts des Leides der Menschen, so Bischof Adomeit. Die Menschen bräuchten schnellstmöglich Hilfe, Schutz und nachhaltige Unterstützung. Das evangelische Hilfswerk Diakonie Katastrophenhilfe stellt nach eigenen Angaben 100.000 Euro bereit und bittet dringend um Spenden. Ein Kind ist am Montagabend bei einem Unfall auf dem Parkplatz eines Schnellrestaurants in der Ernst-Barlach-Straße leicht verletzt worden. Wie die Polizei mitteilt, spielte der 12-Jährige dort und lief ohne auf den Verkehr zu achten in die Ausfahrt des Drive-In. Ein Autofahrer, der den Drive-In verlassen wollte, bremste noch, konnte den Zusammenstoß aber nicht mehr verhindern. Der Junge wurde dabei leicht verletzt. Die Polizei hat die Ermittlungen aufgenommen. Und soweit die Meldungen aus der Region. 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
3: Wir messen aktuell in Wilhelmshaven 18 Grad. 18 Grad auch in Fahre, Zetel, Jever, Wittmund und Neuharlinger-Sihl. Heute wird es überwiegend sonnig, so sieht es auch gerade aus dem Sendegebiet. Hier und da sind ein paar Wolken zu sehen, aber der blaue Himmel, der wird nicht verdeckt heute. Es kann trotzdem Regen runterkommen. Maximal haben wir heute 22 Grad. Dazu leichten Wind aus West. In der Nacht ist es dann teils bewölkt, teils klar, bei dann 16 Grad. Und morgen haben wir maximal 21 Grad, Freitag 19 Grad. Auch da wird es wechselhaft mit Sonne und Wolken im Mix. Da die Regenwahrscheinlichkeit noch ein bisschen höher als heute. Das Bundesamt für Seeschifffahrt und Hydrographie meldet uns vor Hoogsiel das nächste Niedrigwasser um 8.26 Uhr und das nächste Hochwasser um 14.31 Uhr. Wir schauen auf den Verkehr.
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3: Der radiale Verkehrsservice aktuell mit den folgenden Meldungen. Wir haben die A29 die ist weiterhin wegen einer Fahrbahnsanierung zwischen Farelbobkorn und Zetel in beiden Richtungen auf jeweils nur einen Fahrstreifen verengt. Dann die B210, die ist zwischen der Heglitzer Straße am Luftwaffenstützpunkt Wittmundhafen und der Stadt Wittmund in beiden Richtungen gesperrt. Und in Esens ist die L8 Bahnhofstraße zwischen dem Schützenplatz und dem Bahnhofskreisel in beiden Richtungen aufgrund einer Baustelle voll gesperrt. Blitzer schauen wir noch an.
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3: Geblitzt wird heute und zwar im Landkreis Wittmund in Blomberg. Weitere Blitzer sehe ich nicht. Wenn Sie aber an einem vorbeigefahren sind, dann sagen Sie doch sehr gerne Bescheid. Das geht unter der Radio Jade Hotline. Das ist die 044-21-99-8585. Oder Sie schreiben uns eine Nachricht dann über Facebook oder Instagram. Ich wünsche Ihnen auf jeden Fall eine gute Fahrt. Fahren Sie vorsichtig und lassen Sie sich nicht blitzen. Uhr ist es, 25 Minuten, 24 Minuten bin ich noch für Sie da, hier im Morgenprogramm auf der 87.8. Danach geht's über ins Vormittagsprogramm. Jetzt aber erstmal ein bisschen Musik von Napoleon Hair Fashion mit The Feather, bevor wir in die Urlaubssaison reinschauen und wie man sicher zahlen kann, wenn man im Urlaub ist. Mein Name ist Katharina Hotes, moin!

0: 48 ist es und erst vor kurzem riefen die Kommunen in Niedersachsen lautstark um Hilfe mit Kommunen am Limit. So hieß der Aktionstag, mit dem auf die akute und dringende finanzielle Schieflage angesichts immer neuer Aufgaben ohne Gegenfinanzierung vom Land und Bund hingewiesen wurde. Auch die sogenannten Freiwilligenleistungen wurden hier angesprochen. Eine von ihnen sind die Familienzentren in Wilhelmshaven, die ihrerseits mit großen finanziellen Problemen zu kämpfen haben. Deshalb haben sie sich nun einer landesweiten Petition angeschlossen. Jan Bredul berichtet.
1: 2010 wurden die Wilhelmshavener Familienzentren gegründet und sind seitdem zentrale Anlaufstellen in den Stadtbereichen Nord, Süd, Ost und West für alle Familien, unabhängig von sozialer Herkunft. Sie leisten so einen wesentlichen Beitrag zur Unterstützung von Familien und tragen zur Stabilisierung sozialer Strukturen bei. Tanja Kiefer ist Leiterin des Jugendhilfeverbundes Hart am Wind der GPS Wilhelmshaven und beschreibt, was die 4 Zentren leisten.
2: Alle Familienzentren sind offen für die Familien der Stadtteile. Sie haben Fachkräfte im Einsatz, die beratend tätig sind für Fragestellungen für Familien, für Schwierigkeiten, für Fragen nach Unterstützung. Unsere Fachkräfte sind sehr gut vernetzt und sind Profis darin, auch unterstützende Hilfen weiter zu vermitteln oder eben auch die Fragen des Alltags schon mal vor Ort zu klären. Oder eben auch auf kurzem und unbürokratischem Wege Hilfen zu organisieren.
1: Dabei umfasst der Begriff Familie in Familienzentrum alle. Eltern, Kinder, Großeltern. So soll ein allumfassendes Angebot bereitgehalten werden, sagt Kiefer.
2: Schwerpunkt sind Familien mit kleinen Kindern. Hier werden auch die Projekte für konzipiert. Aber uns besuchen auch Oma und Opa. Wir haben in Ost ein Projekt für eine Leihgroßelternschaft. Und so sprechen wir alle Bedarfe einer Familie an und auch alle Familienmitglieder.
1: Diese Arbeit muss natürlich irgendwie gegenfinanziert sein. Hieran mangelt es nun aber schon seit ganz geraumer Zeit. Alexander Vuitton vom Caritasverband Wilhelmshaven-Friesland schildert die aktuelle Situation.
3: Die Projektausschreibung der Familienzentren war damals aus dem Nichts entstanden und auch gut entwickelt worden. Aber es geht jetzt einfach darum, die ganzen Bedingungen jetzt auch über die Jahre an den aktuellen Stand anzupassen. Unter anderem geht es nur um Personal, es geht um Betrieb, es geht um Dinge wie Reinigung und Ähnliches, was halt in den damaligen Projektausschreibungen gar nicht Berücksichtigung fand.
1: Es geht also um den elementaren Betrieb des Angebots. Bei Projektstart wurden jeweils 2 pädagogische Kräfte eingesetzt, die dann alles weitere regeln sollten. Dies hat sich im Laufe der Zeit als nicht praktikabel erwiesen, denn in Familienzentren fallen natürlich auch Angelegenheiten an, die nichts mit Pädagogik zu tun haben. Die Kosten laufen immer weiter auf, das Budget allerdings steigt nicht entsprechend. Erster Anlaufpunkt war die Politik der Stadt, wo zunächst auch offene Ohren waren, so Vuitton.
3: Im Großen und Ganzen hatten wir gute Gespräche, wir haben Gespräche mit der Stadtverwaltung geführt, wir haben Gespräche mit den Parteien geführt. Haben da auch großen Zuspruch bekommen, haben uns sehr, sehr gut verstanden gefühlt. Leider ist im Anschluss daran, als wir dann unser neues Finanzierungskonzept, was wir uns in den letzten Jahren hart erarbeitet haben, ist leider nicht so angekommen im Rat der Stadt, wie wir uns das erhofft hätten. Wir hätten uns gerne eine Reform gewünscht des gesamten Finanzierungskonzeptes. Dazu ist es aber leider nicht gekommen.
1: In blanken Zahlen gesprochen, bräuchte es für alle 4 Familienzentren der Stadt zusammengenommen 2 Millionen Euro im Jahr, um den Betrieb zu sichern. Derzeit sind es zwischen 800.000 Euro und 1 Million. Entsprechend müssen ohne diese Finanzierung Angebote gekürzt werden.

0: So wird es nach den Sommerferien im Familienzentrum Ost keine Hausaufgabenhilfe mehr geben. Kürzungen nehmen die Familienzentren nur sehr ungern vor. Lieber wäre ihnen eine Anhebung des Budgets. Dafür wendet sich nun ein ganzes Netzwerk ans Land Niedersachsen mit einer Petition. Claudia Lehnort, die Leiterin der evangelischen Familienbildungsstätte Friesland-Wilhelmshaven, beschreibt, worum es dabei geht.
1: Es geht darum, dass sich ein Netzwerk gebildet hat in Niedersachsen zur Unterstützung der Arbeit der Familienzentren. Die haben eine Petition verfasst. Da braucht es 5000 Unterzeichner, damit das Ganze dann nachher auch im Petitionsausschuss behandelt wird. Und wir bitten jetzt möglichst viele Wilhelmshavener, diese Petition zu unterzeichnen. Wir brauchen Wind unter den Flügeln. Heißt, wir möchten ganz gerne alle einladen. Machen Sie mit, unterschreiben Sie, setzen Sie sich für die Familienzentren ein.
2: Die Petition des Netzwerks Familienzentrums Arbeit Niedersachsen kann noch bis zum 4. August gezeichnet werden. Den entsprechenden Link finden Sie auf der Website des Niedersächsischen Instituts für frühkindliche Bildung und Entwicklung unter nifbe.de.

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1: Morgen beginnen in Niedersachsen die Sommerferien und für viele Menschen bedeutet das auch, dass es in den Urlaub geht. Neben der Unterkünfte und der Anreise muss auch vor Ort einiges organisiert und natürlich auch bezahlt werden, womöglich auch im Ausland, wenn man im Ausland Ferien macht. Wie das möglichst sicher geht und auf was dringend zu achten ist, darüber hat Jan Bredul mit Ronny Sinsel, dem Referenten für Kartensicherheit und Karteninfrastruktur beim Deutschen Sparkassen- und Giroverband aus Berlin gesprochen.
2: Aus meiner Sicht macht es immer die Mischung. Also mit der richtigen Kombination aus verschiedenen Zahlungsmitteln bleibt man unterwegs immer flexibel und auf der sicheren Seite. Also für mich gehört grundsätzlich die Girocard dazu und eine weltweit gültige Debit- oder Kreditkarte und natürlich so ein bisschen Bargeld.
3: Sie sagten gerade eine weltweit gültige Debitkarte. Gilt das für alle Karten, die man so eventuell von seiner Bank schon in der Tasche hat?
2: Das kommt drauf an, muss ich da sagen. Also es gibt die sogenannte Girocard Only, da haben sie wirklich nur eine Girocard. Einige Bankhäuser geben das aus. Die meisten Karten, die man antrifft, haben die Girocard und ein weiteres Zahlmittel drauf, wie zum Beispiel VPay oder Visa Debit oder die Debit Mastercard oder halt Maestro.
3: Viele Banken sind ja momentan dabei umzustellen. Maestro kennen bestimmt viele von ihrer Girokarte bzw. ihrer Debitkarte. Nun steht da häufig Visa und Mastercard drauf. Hat sich da irgendwas bedeutend verändert?
2: Nein, also sie haben die Girokarte mit einem weiteren Zahlungsmittel. Das ist halt nur, Maestro ist zum Beispiel auf Debit Mastercard. Das ist ein neueres Produkt. Da haben sie mehr Möglichkeiten, beispielsweise im E-Commerce zu bezahlen. Aber ansonsten, die Akzeptanz ist genauso wie vorher.
3: Dann, wenn man im Ausland unterwegs ist und eventuell doch das Bargeld, was man sich eventuell vorher schon irgendwo besorgt hat fürs Ausland, aufgebraucht ist und man an den Automaten geht, um Neues abzuheben, gibt es da irgendwas, was man beachten sollte?
2: Ja, am besten suchen Sie sich Automaten in Bankgebäuden aus. Am besten auch zur Öffnungszeit, weil falls irgendwas schiefläuft, haben Sie gleich Personal, das Sie ansprechen können. Verdecken Sie bitte immer die PIN bei der Eingabe und suchen Sie sich am Display bitte eine Sprache aus, die Sie auch verstehen, gerade um ungewollte Transaktionen zu vermeiden. Behalten Sie Ihr Umfeld im Blick, lassen Sie sich bitte nicht ablenken und im Zweifel besser einfach den Vorgang abbrechen. Schauen Sie auch mal so ein bisschen auf Kartenschlitz und Tastaturfeld, auf lose Teile oder Aufsätze. Und wenn irgendwelche Unregelmäßigkeiten sind, wie zum Beispiel der Automat schluckt einfach so die Karte, dann sofort auch die Karte sperren.
3: Sie sagten gerade, am allerbesten ist es natürlich, ein Bankgebäude aufzusuchen, wo man dann auch womöglich weniger Augen um sich drumherum hat, die PIN mitlesen wollen. Nun kennt man das hier in Deutschland auch, wenn ich jetzt bei einer Bank Geld abhebe, die nicht meine Bank ist, dann bekomme ich trotzdem Geld, muss aber eventuell dafür Gebühren bezahlen. Das wird einem wahrscheinlich im Ausland auch häufiger begegnen, oder?
2: Die Kosten fürs Geld abheben und bezahlen im Ausland finden Sie am besten im Preis-Leistungs-Verzeichnis Ihrer Hausbank oder Ihrer Sparkasse. Im Zweifel fragen Sie einfach bei Ihrem bekannten Sparkassenmitarbeiter oder der Bankmitarbeiterin nach, dann sind Sie auf der sicheren Seite. Vor einer Reise sollten Sie aber auf jeden Fall das alles prüfen, was erwartet Sie in dem Land, wo Sie hinreisen, auch was die Kartenakzeptanz betrifft, dann sind Sie eigentlich immer auf der sicheren Seite.
3: Dann ist man da schon mal auf der sicheren Seite. Sicherheit natürlich ein wichtiges Ding. Wenn man dann irgendwo Geld aus dem Automaten gezogen hat, dann hat man Geld dabei, man hat seine Zahlungskarten dabei. Wie kann man am besten darauf achten, dass man diese ganzen Zahlungsmittel auch wieder mit zurück nach Hause nimmt am Ende?
2: Wertsachen, die Sie unterwegs nicht benötigen, gehören einfach in den Hotelsafe. Auch im Urlaub sollte man regelmäßig mal einen Blick aufs Konto werfen, beispielsweise über die Banking-App. So können Sie betrügerische Kontobewegungen frühzeitig erkennen. Was Sie auf jeden Fall tun sollten, wie ja eben schon gesagt, die PIN immer verdeckt eingeben, die PIN aber auch nirgendwo notieren oder an irgendwen weitergeben. Auch nicht der Frau oder den Kindern oder den Bekannten und Verwandten irgendwo zurufen, weil es gerade die Situation ergibt, unterwegs Bargeld und Karten wirklich getrennt und möglichst nah am Körper aufbewahren, zum Beispiel in verschließbaren Innentaschen. Und wenn Sie mit mehreren Personen unterwegs sind, dann können Sie das auch ein bisschen aufteilen. Ansonsten bleiben Sie bitte etwas wachsam, besonders in Menschenmengen. Nicht auf Ablenkungsmanöver reinfallen, das kann auch im Urlaubsland ganz leicht passieren.
1: Also Geben Sie gut Acht auf Ihre Geldbörse im Urlaub und sollte dann doch die Karte oder das Handy mit der digitalen Karte weg sein, sollte sie direkt gesperrt werden. Am besten ist es schon vor Antritt des Urlaubs, zum Beispiel die entsprechende Sperrnummer mit einer eventuell hinzukommenden Vorwahl aus dem Ausland herausgesucht und griffbereit zu haben.

Kurz vor neun ist es und damit ist die Morgensendung vorbei hier bei Radio Jade. Ich bin morgen wieder für Sie da. Wenn Sie mögen, schalten Sie gerne ein. Ab 6 Uhr auf der 87.8. Hier geht es nach den Weltnachrichten gleich weiter mit dem Vormittagsprogramm. Ich sage tschüss, mein Name ist Katharina Hottes. Machen Sie es gut.

0: 9 Uhr mit Claudia Drews. In der vergangenen Nacht ist der Tankrabatt der Bundesregierung ausgelaufen. Experten rechnen mit einem Preissprung heute Mittag. Aus der NDR-Nachrichtenredaktion Amir Brecht.
1: Schon gestern war es ordentlich voll an einigen Tankstellen. Viele wollten nochmal vom Rabatt profitieren. 17 Cent pro Liter, das war die Steuerbegünstigung für die Mineralölkonzerne. Allerdings haben diese Summe viele Tankstellen offenbar gestern schon wieder draufgeschlagen. Experten gehen trotzdem davon aus, dass es heute Vormittag nochmal voll wird an den Zapfsäulen, bevor um 12 Uhr dann die nächste Anpassung kommt. Das Bundeskartellamt hat die Mineralölbranche schon vor unverhältnismäßig hohen Preisaufschlägen gewarnt. Verhindern kann es die aber nicht. Ein neuer Tankrabatt ist erstmal nicht geplant. Dieser hat den Steuerzahler ja 1,6 Milliarden Euro gekostet und profitiert haben auch eher die Vielfahrer.
0: Mit dem heutigen 1. Juli sind außerdem mehrere Änderungen in Kraft getreten. So heißt das Bürgergeld jetzt Grundsicherung. An der Höhe der Leistung ändert sich nichts. Allerdings können Sanktionen schneller verhängt werden. Beispielsweise, wenn Betroffene keine Bewerbungen schreiben oder nicht zu Terminen im Jobcenter erscheinen. Zu den Änderungen zum Monatsanfang gehört auch, dass die Renten steigen. Zudem gilt ein neuer Zoll auf Päckchen aus Ländern außerhalb der EU. Pro Bestellung wird ein Betrag von mindestens 3 Euro fällig. Ziel ist es, die Paketflut durch Waren von Billiganbietern wie Temu oder Shein einzudämmen. Noch vor der Sommerpause soll ein Paket für weitere Reformen auf den Weg gebracht werden. Dafür wollen sich Union und SPD im Koalitionsausschuss heute bei möglichst vielen Themen auf konkrete Pläne einigen. Darunter Rente, Steuern und das Thema Arbeitszeit. Aus Berlin, Jim Bob Nikschas.
2: Am leichtesten erscheint noch das Thema Rentenreform. Hier wollen Union und SPD die Vorschläge der Rentenkommission übernehmen. Nur über die Abschaffung von Minijobs könnte es beim Treffen im Kanzleramt noch Diskussionen geben. Größeren Redebedarf hat die Koalition beim Thema Steuern. Ab 2027 sollen Menschen mit kleineren und mittleren Einkommen laut Koalitionsvertrag weniger Steuern zahlen. Um das zu finanzieren, will die SPD Spitzenverdiener stärker belasten. CDU und CSU lehnen das ab. Der Kompromiss könnte eine höhere Reichensteuer sein. Die greift bei Einkommen ab rund 250.000 Euro im Jahr.
0: In Stade hat es am Abend einen Gedenkgottesdienst für die Todesopfer der Schüsse in einem Mutter-Kind-Heim gegeben. Der 45-jährige Verdächtige sitzt inzwischen in Untersuchungshaft. Aus Hannover, Janis Gulde.
3: Rund 700 Menschen versammelten sich zur Trauerfeier in der Wilhardi-Kirche in Stade. Unter den Gästen auch Ministerpräsident Lies und Stades Landrat Seefried. Beide zeigten sich sichtlich erschüttert. Das Motiv der Tat soll laut NDR-Informationen ein Sorgerechtsstreit gewesen sein. Der mutmaßliche Täter, ein 45-jähriger Mann aus Hannover, hatte am Montag einen Termin, um über das Sorgerecht für seine 3 Monate alte Tochter zu sprechen. Während des Termins eskalierte die Situation, es fielen Schüsse. Die 6 Opfer waren Mitarbeiter der Stader Jugendhilfe Einrichtung und des Jugendamts der Region Hannover.
0: Der Großbrand in einer Lagerhalle in Neumünster ist unter Kontrolle. Laut Feuerwehr laufen Abrissarbeiten, damit die Einsatzkräfte besser an mögliche Glutnester herankommen. Problematisch sei, dass die Halle mit Asbestplatten eingedeckt gewesen sein könnte, hieß es. Was den Rauch angeht, gab es aber Entwarnung. Messungen hätten keine Auffälligkeiten gezeigt. In der Halle sind Akkus für E-Scooter gelagert. Das Feuer hatte sich dort gestern ausgebreitet. Warum ist weiter unklar. Die Bahnstrecke Neumünster-Hamburg konnte heute früh wieder freigegeben werden. Allerdings dürfen die Züge nur im Schritttempo fahren. Bei der Fußball-Weltmeisterschaft steht neben Frankreich und Norwegen auch Mexiko im Achtelfinale. Der Co-Gastgeber bezwang Ecuador. Aus dem ARD-WM-Team Michael Küster.
4: Eine starke erste Halbzeit hat den Mexikanern heute früh gereicht. Gegen Ecuador gab es im Aztekenstadion einen ungefährdeten 2:0 Erfolg. Damit ist nun die gesamte deutsche Vorrundengruppe ausgeschieden. Frankreich steht nach einer 3:0 Gala über Schweden ebenfalls im Achtelfinale. Gegner dort ist am Samstag Paraguay. Schon am Abend hat Norwegen mit einem 2:1 über die Elfenbeinküste das Achtelfinalticket gebucht. Die Skandinavier treffen am Sonntag auf Brasilien.
0: Und das waren die Nachrichten.
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6: Heute wird es überwiegend sonnig, noch sind aber auch viele Wolken am Himmel unterwegs. Das Ganze bei aktuell 20 Grad hier in Wilhelmshaven. In Altjürden in Varel ist es mit 19 Grad noch etwas kühler. Genauso sieht es auch in Cleverns in Jever aus. Da können aber auch noch ein paar vereinzelte Regentropfen runterkommen. Und auch auf der Insel Wangerooge ist es mit 19 Grad noch relativ verhangen am Himmel. Maximal werden es heute noch 22 Grad, also ein kleines bisschen Luft nach oben gibt es noch bei den Temperaturen. Dazu gibt es leichten Wind aus Westen. In der Nacht ist es dann teils bewölkt, teils klar bei 16 Grad. Morgen haben wir maximal 21 Grad und am Freitag gibt es dann 19 Grad und auch da wird es wechselhaft mit Sonne und Wolken im Mix. Das Bundesamt für Seeschifffahrt und Hydrographie meldet uns vor Huxiel das nächste Hochwasser um 14.31 Uhr und das nächste Niedrigwasser dann am Abend um 20.54 Uhr. Schauen wir auf die Straßen.
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6: Der Verkehrsservice hier bei Radio Jade. Auf der A29 ist die Fahrbahn zwischen Farel-Bockhorn und Zetel in beiden Richtungen aufgrund von Sanierungsarbeiten auf jeweils nur einen Fahrstreifen verengt. Die B210 ist zwischen der Heglitzer Straße am Luftwaffenstützpunkt Wittmundhafen und der Stadt Wittmund in beiden Richtungen gesperrt. Und in Esens ist die L8, die Bahnhofstraße, zwischen dem Schützenplatz und dem Bahnhofskreisel in beiden Richtungen wegen einer Baustelle weiterhin vollgesperrt. Weitere Meldungen aus dem Verkehr liegen mir aktuell nicht vor, wo auch immer Sie unterwegs sind. Ich wünsche Ihnen eine gute und vor allem sichere Fahrt. Kommen Sie heil an Ihr Ziel. 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
1: Um 9:30 mit Amelie Friedrichs. Einen schönen guten Morgen wünsche ich Ihnen. Das sind die Schlagzeilen. Neue Grundsicherung ersetzt Bürgergeld. ADAC erwartet zahlreiche Staus zum Ferienbeginn. Und Oldenburgische Kirche unterstützt venezolanische Erdbebenopfer. Die neue Grundsicherung, die ab dem 1. Juli, also ab heute, das Bürgergeld ersetzt, wird auch die Arbeit des Jobcenters Frieslands maßgeblich beeinflussen. Die Gesetzesänderung soll den Fokus auf die Vermittlung von Arbeit legen. Durch den sogenannten Vermittlungsvorrang sollen Arbeitssuchende notfalls auch in fachfremde Arbeit vermittelt werden. Auch die Leistungsminderung bei Pflichtverletzung soll neu geregelt werden, erklärt der Leiter des Jobcenters Friesland, Andreas Bruns.
2: Also die Vermittlung in Arbeit hat Vorrang, Arbeitsaufnahme hat Vorrang und das wird natürlich unser Beratungsgeschäft verändern, aber eben auch die Mitwirkung der Leistungsbeziehenden bei uns im Jobcenter. Also das heißt, wie kann die Person schnellstmöglich in Arbeit integriert werden, bevor eventuell eine Anpassungsqualifizierung oder andere Unterstützungsangebote greifen. Das heißt aber auch, dass die Mitwirkung der Person wieder mehr in den Fokus rückt. Das heißt, die Personen müssen uns auch nachweisen, dass sie sich tatsächlich bemühen, ihre Situation zu verändern.
1: Der Allgemeine Deutsche Automobilclub ADAC erwartet zu Beginn der Sommerferien in Niedersachsen über das Wochenende deutlich mehr Verkehr und längere Staus. Wie der ADAC mitteilt, kommen zum Ferienbeginn in Niedersachsen auch die ersten Ferientage in Bremen, Sachsen, Sachsen-Anhalt, Schleswig-Holstein und Thüringen hinzu. Gleichzeitig sind UrlauberInnen aus Hessen, Rheinland-Pfalz und dem Saarland bereits unterwegs. Auch in mehreren Nachbarländern Deutschlands beginnt die Ferienzeit. Bereits am Freitagnachmittag dürfte das Verkehrsaufkommen deutlich ansteigen. Besonders betroffen seien die Strecken zur Nord- und Ostsee. Verengungen auf der A29 zwischen Oldenburg und Wilhelmshaven könnten weitere Verkehrsbehinderungen hervorrufen. Die Steuererklärung in Niedersachsen soll künftig deutlich einfacher werden. Ab heute gibt es in der Main-Elster-Plus-App die neue Funktion Steuererklärung mit einem Klick. Das teilt die Finanzverwaltung mit. NutzerInnen können dabei ihre vorausgefüllte Steuererklärung direkt auf dem Smartphone prüfen, bei Bedarf ergänzen und anschließend digital absenden. Zum Start richtet sich das Angebot an ledige, kinderlose ArbeitnehmerInnen sowie RentnerInnen ohne weitere Einkünfte. Nach Angaben des niedersächsischen Finanzministeriums soll die Steuererklärung damit künftig in wenigen Minuten erledigt sein. Voraussetzung sind ein Elster-Konto und die kostenlose Mein Elster Plus-App. Die evangelisch-lutherische Kirche in Oldenburg stellt 10.000 Euro als Soforthilfe für Hilfsmaßnahmen für vom Erdbeben in Venezuela betroffene Menschen zur Verfügung. Wie die Oldenburgische Landeskirche mitteilt, fließen jeweils 5.000 Euro in Hilfsmaßnahmen der Diakonie Katastrophenhilfe und der Johanniter. Er sei tief bestürzt und erschüttert vom Ausmaß der Zerstörung und angesichts des Leids der Menschen, so Bischof Adomeit. Die Menschen bräuchten schnellstmöglich Hilfe, Schutz und nachhaltige Unterstützung. Das evangelische Hilfswerk Diakonie Katastrophenhilfe stellt nach eigenen Angaben 100.000 Euro bereit und bittet dringend um Spenden. Ein Kind ist am Montagabend bei einem Unfall auf dem Parkplatz eines Schnellrestaurants an der Ernst-Barlach-Straße in Wilhelmshaven leicht verletzt worden. Wie die Polizei mitteilt, spielte der 12-Jährige dort und lief ohne auf den Verkehr zu achten in die Ausfahrt des Drive-In. Ein Autofahrer, der den Drive-In verlassen wollte, bremste noch, konnte den Zusammenstoß aber nicht mehr verhindern. Der Junge wurde dabei leicht verletzt. Die Polizei hat die Ermittlungen aufgenommen. Und soweit die Meldungen aus der Region. 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
1: Heute wird es überwiegend sonnig über Tag, aber noch sind ganz schön viele Wolken am Himmel unterwegs. Das Ganze bei aktuell 20 Grad hier in Wilhelmshaven und genauso sieht es eigentlich auch in der gesamten Region aus. Auch in Astede in der Gemeinde Zetel ist es bewölkt bei 20 Grad und auch in der Stadt Wittmund ist es noch ziemlich wolkig. Über Schillig im Wangerland können sogar schon vereinzelte Regentropfen runterkommen. Aber das soll heute über Tag nicht die Regel werden, sondern es soll sonnig werden. Das Ganze bei maximal 22 Grad heute. Dazu gibt es leichten Wind aus Westen. In der Nacht ist es dann teils bewölkt, teils klar bei 16 Grad. Und morgen haben wir maximal 21 Grad zu erwarten und am Freitag dann 19 Grad. Und auch da wird es wechselhaft mit Sonne und Wolken im Mix. Das Bundesamt für Seeschifffahrt und Hydrographie meldet uns vor Hooksiel das nächste Hochwasser um 14.31 Uhr und das nächste Niedrigwasser dann am Abend um 20.54 Uhr. Schauen wir auf die Straßen.
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1: Der Verkehrsservice hier bei Radio Jade. Auf der A29 ist die Fahrbahn zwischen Farel-Bockhorn und Zetel in beiden Richtungen aufgrund von Sanierungsarbeiten auf jeweils nur einen Fahrstreifen verengt. Die B210 ist zwischen der Heglitzer Straße am Luftwaffenstützpunkt Wittmundhafen und der Stadt Wittmund in beiden Richtungen gesperrt. Und in Esens ist die L8, die Bahnhofstraße, zwischen dem Schützenplatz und dem Bahnhofskreisel in beiden Richtungen wegen einer Baustelle weiterhin voll gesperrt. Weitere Meldungen aus dem Verkehr liegen mir aktuell nicht vor, wo auch immer Sie unterwegs sind. Ich wünsche Ihnen eine gute und vor allem sichere Fahrt. Kommen Sie heil an Ihr Ziel.
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1: Da ist mir für diesen Mittwoch bislang einer gemeldet und der steht in Blomberg. Achten Sie dort nochmal ganz besonders auf Ihre Geschwindigkeit, aber fahren Sie natürlich trotzdem bitte überall vorsichtig. Und wenn Sie einen Blitzer hier in der Region gesehen haben, dann dürfen Sie uns gerne Bescheid sagen. Das geht unter der Radio Jade Hotline. Das ist die 04421 998585 oder einfach mit einer kurzen Facebook-Nachricht. Vielen Dank im Voraus und gute Fahrt wünsche ich Ihnen. 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
1: Um 10 Uhr mit Claudia Treves. Seit Mitternacht gilt der Tankrabatt der Bundesregierung nicht mehr. Experten erwarten, dass die Spritpreise daher heute ansteigen werden. Aus Berlin Oliver Neuroth.
2: Heute Mittag wird es für Autofahrer spannend. Um 12 Uhr dürfen die Tankstellen die Preise anheben. Die Frage wird sein, wie hoch fällt der Anstieg aus, wenn die Steuervergünstigung auf Kraftstoff nicht mehr greift. In den vergangenen 2 Monaten hatte die Bundesregierung die Steuern auf den Liter Benzin und Diesel für die Mineralölkonzerne um 17 Cent abgesenkt. Die Konzerne haben den Rabatt größtenteils an die Kunden weitergegeben, das zeigen Untersuchungen. Der Tankrabatt sollte die gestiegenen Ölpreise durch den Iran-Krieg abmildern, konkret durch die Sperrung der Straße von Hormus, eine der wichtigsten Schifffahrtsrouten für den Transport von Öl. Allerdings sind die Ölpreise inzwischen wieder gesunken. Der ADAC meint deshalb, eigentlich müsste der Spritpreis auch ohne Tankrabatt unter 2 Euro bleiben. Die Bundesregierung hat schon klar gemacht, den Tankrabatt wird es in dieser Form nicht noch einmal geben, selbst wenn sich die Lage im Nahen Osten wieder zuspitzen sollte und der Ölpreis steigt.
1: Mit dem heutigen 1. Juli sind außerdem mehrere Änderungen in Kraft getreten. So heißt das Bürgergeld jetzt Grundsicherung. An der Höhe der Leistung ändert sich nichts. Allerdings können Sanktionen schneller verhängt werden, beispielsweise wenn Betroffene keine Bewerbungen schreiben oder nicht zu Terminen im Jobcenter erscheinen. Zu den Änderungen zum Monatsanfang gehört auch, dass die Renten steigen. Zudem gilt ein neuer Zoll auf Päckchen aus Ländern außerhalb der EU. Pro Bestellung wird ein Betrag von mindestens 3 Euro fällig. Ziel ist es, die Paketflut durch Waren von Billiganbietern wie Temu oder Shein einzudämmen. Das Bundeskabinett will heute 2 Gesetzentwürfe zur Stärkung der Bundeswehr beschließen. Dabei geht es um den beschleunigten Bau von militärischer Infrastruktur sowie die Stärkung der Reserve. Künftig sollen Reservisten zu Wehrübungen verpflichtet werden können und ihre Arbeitgeber müssen sie dafür freistellen. Der Vorsitzende des Bundestagsverteidigungsausschusses Röwekamp verteidigte auf NDR Info diesen Plan gegen Kritik von Wirtschaftsverbänden.
3: Die Wahrung von Frieden und Freiheit ist auch im unternehmerischen Interesse und man wird keine Heizung einbauen und auch keine Versicherung verkaufen können, wenn wir nicht im Frieden leben. Und deswegen müssen auch diese Unternehmen, diese Betriebe einen Beitrag dazu leisten, dass Deutschland weiterhin verlässlich in Frieden und in Demokratie und in Freiheit leben kann. Das ist auch in ihrem Interesse. Und dagegen ist das Freistellen eines Mitarbeiters für eine kurzfristige Reserveübung wirklich ein geringer Preis.
1: Der Vorsitzende des Bundestagsverteidigungsausschusses Röwekamp auf NDR Info. Später treffen sich die Spitzen von Union und SPD zudem in Berlin, um über weitere Reformen zu sprechen. Nach den tödlichen Schüssen in Stade wurde am Abend der 6 Opfer gedacht. Etwa 700 Menschen nahmen am Gottesdienst in der St. Wilhardi-Kirche teil. Die Tat hat eine Diskussion darüber entfacht, wie Sozialarbeiter, Kinder und von Gewalt betroffene Elternteile besser geschützt werden können. Der Deutsche Berufsverband für Soziale Arbeit warnte davor, sich auf der Idee von Sicherheit durch Kontrollen und Security-Personal auszuruhen. Wichtiger sei eine gute Ausstattung in den Einrichtungen und Jugendämtern, sagte eine Vertreterin auf NDR Info. Wer den Kölner Dom besucht, muss von heute an Eintritt zahlen. 12 Euro sind fällig. Mit dem Geld sollen Pflege, Erhalt und Sanierungen des Wahrzeichens gedeckt werden. Die Verwaltung gibt die täglichen Kosten dafür mit rund 44.000 Euro an. Alle, die für einen Gottesdienst oder etwa zum Beten in die Kathedrale kommen, müssen dafür auch weiter nichts bezahlen. Es gibt dafür gesonderte Zugangsbereiche. Bei der Fußball-Weltmeisterschaft steht neben Frankreich und Norwegen auch Mexiko im Achtelfinale. Der Co-Gastgeber bezwang Ecuador. Aus dem ARD-WM-Team Michael Küster.
4: Eine starke erste Halbzeit hat den Mexikanern heute früh gereicht. Gegen Ecuador gab es im Aztekenstadion einen ungefährdeten 2:0-Erfolg. Damit ist nun die gesamte deutsche Vorrundengruppe ausgeschieden. Frankreich steht nach einer 3:0-Gala über Schweden ebenfalls im Achtelfinale. Gegner dort ist am Samstag Paraguay. Schon am Abend hat Norwegen mit einem 2:1 über die Elfenbeinküste das Achtelfinalticket gebucht. Die Skandinavier treffen am Sonntag auf Brasilien.
1: Und das waren die Nachrichten.
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5: Heute wird es überwiegend sonnig über Tag, noch sind aber auch viele Wolken am Himmel unterwegs. Das Ganze bei aktuell 20 Grad hier in Wilhelmshaven. Und so sieht es auch eigentlich in der gesamten Region aus. In Altjürden in Varel ist es mit 21 Grad schon ein klein wenig wärmer. Und in Woromasil, da sind auch noch ein paar Wolken unterwegs, aber es klart so langsam auf. Über der Stadt Wittmund allerdings, da kann es auch gerade noch etwas Regen geben. Maximal sollen es heute noch 22 Grad werden, also ein klein bisschen Luft nach oben haben wir noch bei den Temperaturen. Dazu gibt es leichten Wind aus Westen. In der Nacht wird es dann teils bewölkt, teils klar bei 16 Grad. Und morgen haben wir dann wieder maximal 21 Grad zu erwarten und am Freitag wird es bei 19 Grad bleiben. Auch da wird es wechselhaft mit Sonne und Wolken im Mix. Das Bundesamt für Seeschifffahrt und Hydrographie meldet uns vor Hooksiel das nächste Hochwasser am Nachmittag um 14.21 Uhr und das nächste Niedrigwasser um 20.54 Uhr. Schauen wir auf die Straßen.
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5: Der Verkehrsservice hier bei Radio Jade. Auf der A29 ist die Fahrbahn zwischen Varel-Bockhorn und Zetel in beiden Richtungen aufgrund von Sanierungsarbeiten auf jeweils nur einen Fahrstreifen verengt. Die B210 ist zwischen der Heglitzer Straße am Luftwaffenstützpunkt Wittmundhafen und der Stadt Wittmund in beiden Richtungen gesperrt. Und in Esens ist die L8, die Bahnhofstraße, zwischen dem Schützenplatz und dem Bahnhofskreisel in beiden Richtungen wegen einer Baustelle weiterhin voll gesperrt. Weitere Meldungen aus dem Verkehr liegen aktuell nicht vor, wo auch immer Sie unterwegs sind. Ich wünsche Ihnen eine gute und vor allem sichere Fahrt. Kommen Sie heil an Ihr Ziel. 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
1: Wer gerne singt und das am liebsten nicht alleine tut, kann sich auf das 9. Zwischenahner Rudelsingen im Park der Gärten freuen heute. In schöner Atmosphäre wird dort gemeinsam gesungen. Karten gibt es an den bekannten Vorverkaufsstellen. Los geht es heute Abend um 19.30 Uhr, Einlass ist um 18.30 Uhr. Blaudrucken ist ein traditionelles Handwerk in Jever. Die offene Handwerksvorführung, die heute stattfindet, dauert 45 Minuten. Es wird gezeigt, wie die Muster auf die Stoffe übertragen werden und welche Techniken dahinter stecken. Wer da dabei sein möchte, kann heute um 15 Uhr ohne Anmeldung sich die Kunst der Blaudrucke erklären lassen. Mehr Infos gibt es auf stadt-jever.de. Und hier bei uns auf der 87.8 können Sie heute im Bürgerfunk zuerst ab 19 bis 20 Uhr Erhards Allerlei mit Erhard Bruns hören. Und ab 20 Uhr bis 22 Uhr kommt dann Horse Crew mit Simone Deike. Schalten Sie also gerne ein, wenn Sie mögen.
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1: Mit Amelie Friedrichs. Einen schönen guten Tag wünsche ich Ihnen. Das sind die Schlagzeilen. Fischereidialog berät Auswahl fischereifreier Gebiete. Neue Grundsicherung ersetzt Bürgergeld und Staatsanwaltschaft erhebt Anklage nach tödlichem Verkehrsunfall. Die niedersächsischen MinisterInnen für Umwelt und Landwirtschaft, Christian Meyer und Miriam Staute, beide von den Grünen, haben über die Ergebnisse des Auswahlprozesses zur Bestimmung geeigneter fischereifreier Gebiete informiert. Wie die beiden Ministerien mitteilen, sei dies nach Auswertung und Abwägung von Eingaben und Regionalkonferenzen unter Beteiligung von Fischereibetrieben, Umweltverbänden und lokalen AkteurInnen geschehen. Einzelheiten von Jan Bredul.
2: Entsprechend den Vorgaben der EU-Biodiversitätsstrategie sind strenge Schutzgebiete einzurichten. Insgesamt sollen so 10% des niedersächsischen Küstenmeeres ausgewiesen werden. Eine Karte mit entsprechenden Gebietsvorschlägen soll am 21. Juli den TeilnehmerInnen des Fischereidialogs erläutert werden und so die Grundlage für einen Abschluss des Dialogs bilden. In der Region ist das Gebiet Blaue Balie Minsener Oog östlich von Wangerooge sowie das Gebiet Jadebusen im östlichen Teil des Jadebusens vorgesehen.
1: Die neue Grundsicherung, die ab dem 1. Juli, also ab heute, das Bürgergeld ersetzt, wird auch die Arbeit des Jobcenters Friesland maßgeblich beeinflussen. Die Gesetzesänderung soll den Fokus auf die Vermittlung von Arbeit legen. Durch den sogenannten Vermittlungsvorrang sollen Arbeitssuchende notfalls auch in fachfremde Arbeit vermittelt werden. Auch die Leistungsminderung bei Pflichtverletzung soll neu geregelt werden, erklärt der Leiter des Jobcenters Friesland, Andreas Bruns.
3: Also die Vermittlung in Arbeit hat Vorrang, Arbeitsaufnahme hat Vorrang und das wird natürlich unser Beratungsgeschäft verändern, aber eben auch die Mitwirkung der Leistungsbeziehenden bei uns im Jobcenter. Also das heißt, wie kann die Person schnellstmöglich in Arbeit integriert werden, bevor eventuell eine Anpassungsqualifizierung oder andere Unterstützungsangebote greifen. Das heißt aber auch, dass die Mitwirkung der Person wieder mehr in den Fokus rückt. Das heißt, die Personen müssen uns auch nachweisen, dass sie sich tatsächlich bemühen, ihre Situation zu verändern.
1: Der Allgemeine Deutsche Automobilclub ADAC erwartet zum Beginn der Sommerferien in Niedersachsen über das Wochenende deutlich mehr Verkehr und längere Staus. Wie der ADAC mitteilt, kommen zum Ferienbeginn in Niedersachsen auch die ersten Ferientage in Bremen, Sachsen, Sachsen-Anhalt, Schleswig-Holstein und Thüringen hinzu. Gleichzeitig sind UrlauberInnen aus Hessen, Rheinland-Pfalz und dem Saarland bereits unterwegs. Auch in mehreren Nachbarländern Deutschlands beginnt die Ferienzeit. Bereits am Freitagnachmittag dürfte das Verkehrsaufkommen deutlich ansteigen. Besonders betroffen seien die Strecken zur Nord- und Ostsee. Verengungen auf der A29 zwischen Oldenburg und Wilhelmshaven könnten weitere Verkehrsbehinderungen hervorrufen. Die Virchowstraße in Wilhelmshaven ist auf Höhe des Stadttheaters ab heute gesperrt. Das teilt die Stadt mit. Grund dafür seien Schäden infolge eines Straßeneinbruchs. Betroffen sind die beiden Fahrspuren in Fahrtrichtung Süden. Die Reparaturarbeiten des städtischen Eigenbetriebs TBW sollen bis Ende der Woche abgeschlossen sein. Eine Umleitung wird ausgeschildert. Nach einem tödlichen Verkehrsunfall auf der Bundesstraße 436 zwischen Itzel und Friedeburg hat die Staatsanwaltschaft Aurich jetzt Anklage gegen den mutmaßlichen Unfallverursacher erhoben, das berichtet die NWZ. Dem 63-Jährigen wird fahrlässige Tötung in Tateinheit mit vorsätzlicher Gefährdung des Straßenverkehrs vorgeworfen. Im November 2025 waren zwei Landwirtschaftsauszubildende im Alter von 19 und 20 Jahren auf dem Weg zur Berufsschule, als es an einer Kurve zum Frontalzusammenstoß mit dem Auto des Angeklagten kam. Die beiden jungen Männer verstarben noch am Unfallort, der Angeklagte erlitt lebensgefährliche Verletzungen. Den Ermittlungen zufolge lag zum Zeitpunkt des Unfalls die Blutalkoholkonzentration des Mannes bei 1,67 Promille. Und soweit die Meldungen aus der Region. 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
1: Es soll heute überwiegend sonnig werden, noch sind aber ein paar Wolken am Himmel unterwegs. Das Ganze bei aktuell 21 Grad hier in Wilhelmshaven. Und so sieht es auch in der gesamten Region aus. Auch in Varel ist es mit 21 Grad noch etwas bewölkt. Über der Stadt Jever kann es gerade auch schon ziemlich regnen. Und von Westen kommt auch noch ein Unwetter in dem Sinne heran. Da kann es sogar noch ein paar Hagelkörner mit dazu geben. Ansonsten ist es hier in der Region bislang noch trocken. Aber schauen wir mal, was die nächste Stunde noch so bringt. Aber über Tag soll es dann auch wieder flächendeckend sonnig werden. Das Ganze bei maximal 22 Grad heute, also ein kleines bisschen Luft nach oben ist noch. Dazu gibt es leichten Wind aus Westen. In der Nacht ist es dann teils bewölkt, teils klar bei 16 Grad. Morgen haben wir dann maximal 21 Grad zu erwarten und am Freitag gibt es dann nur 19 Grad. Auch da wird es wechselhaft mit Sonne und Wolken im Mix. Das Bundesamt für Seeschifffahrt und Hydrographie meldet uns vor Hooksiel das nächste Hochwasser um 14.31 Uhr und das nächste Niedrigwasser dann am Abend um 20.54 Uhr. Schauen wir auf die Straßen.
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1: Der Verkehrsservice hier bei Radio Jade. Auf der A29 ist die Fahrbahn zwischen Farel-Bockhorn und Zetel in beiden Richtungen aufgrund von Sanierungsarbeiten auf jeweils nur einen Fahrstreifen verengt. Die B210 ist zwischen der Heglitzer Straße am Luftwaffenstützpunkt Wittmundhafen und der Stadt Wittmund in beiden Richtungen gesperrt. Und in Esens ist die L8, die Bahnhofstraße, zwischen dem Schützenplatz und dem Bahnhofskreisel in beiden Richtungen wegen einer Baustelle weiterhin voll gesperrt. Weitere Meldungen aus dem Verkehr liegen mir aktuell nicht vor, wo auch immer Sie unterwegs sind. Ich wünsche Ihnen eine gute und vor allem sichere Fahrt. Kommen Sie heil an Ihr Ziel.
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1: Da ist mir bislang einer gemeldet für diesen Mittwoch und der steht im Landkreis Wittmund in Blomberg. Achten Sie dort also nochmal ganz besonders auf Ihre Geschwindigkeit, aber fahren Sie natürlich trotzdem bitte überall vorsichtig. Und wenn Sie einen Blitzer hier in der Region gesehen haben, dann dürfen Sie uns den gerne melden. Das geht unter der Radio Jade Hotline. Das ist die 04421998585 oder einfach mit einer kurzen Facebook-Nachricht. Vielen Dank im Voraus und gute Fahrt wünsche ich Ihnen. 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
1: Am 6. August 1976 wurde in Wilhelmshaven das inzwischen älteste soziokulturelle Zentrum ganz Niedersachsens eröffnet, das Kulturzentrum Pumpwerk. Gebaut worden war das Gebäude, wie der Name sagt, als Pumpwerk Süd zwischen 1903 und 1907. Zweck dieses Pumpwerkes war das Abpumpen von Abwasser aus der neu gegründeten Stadt Wilhelmshaven. Es war ein zentraler Baustein des dritten Hafenbauabschnitts. Noch bis 1974 war das Industriegebäude in Betrieb und pumpte die Abwässer aus der Südstadt in die Nordsee. 1975 wurde der Betrieb eingestellt und das Pumpwerk sollte eigentlich abgerissen werden. Der damalige Leiter des Hochbauamtes, Ingo Sommer, bewahrte das imposante Gebäude vor diesem Schicksal und brachte die Idee einer Umgestaltung ein. Nach Umbaumaßnahmen, die inklusive Planung nur 14 Monate umfassten, wurde 1976 dann das Kulturzentrum Pumpwerk als Veranstaltungsort und soziokulturelles Zentrum eröffnet. In den Anfangsjahren war es besonders von Veranstaltungen mit KünstlerInnen aus der Protestbewegung, aus Folklore und Jazz geprägt und entwickelte sich nach und nach zu einem wichtigen Fixpunkt der internationalen Jazzszene. Später gab es im Pumpwerk Programmkino und auch immer größere und internationalere Veranstaltungen. Durch sein Alter wurde und wird das Pumpwerk immer wieder Sanierungsbedarf unterworfen, bleibt aber seit 1976 ein wichtiger kultureller Baustein der Stadt Wilhelmshaven. Pläne in den 2020er Jahren, den umgebenden Park als Standort für eine neu zu bauende Stadthalle zu nutzen, scheiterten schlussendlich.

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1: Um 11 Uhr mit Claudia Drews. Seit Mitternacht gibt es den Tankrabatt nicht mehr. Damit wird Autofahren ab heute wieder deutlich teurer. Um 12 Uhr dürfen die Mineralölkonzerne die knapp 17 Cent Steuernachlass wieder komplett draufschlagen. Allerdings haben das viele Tankstellen schon gestern gemacht. Nicolas Liefen aus der NDR Info Wirtschaftsredaktion.
2: Viele Tankstellen haben dieses Rabatt aus auf gestern vorgezogen. Das heißt, um 12 Uhr ging es mit den Spritpreisen zum Teil massiv nach oben, 20, 30 Cent pro Liter. Und inzwischen wurden die eben kaum noch gesenkt. Das heißt, ich bin heute früh an mehreren Tankstellen vorbeigefahren und bei allen Spritsorten stand eine 2 vor dem Komma. Und dann im Laufe des Tages wird man dann sehen, ob und wie die Preise nachgeben. Das wird jetzt sicherlich ein paar Tage benötigen, bis man das neue Niveau gefunden hat. Ich befürchte allerdings, Sprit wird vergleichsweise teuer bleiben, denn die Ölpreise sind ja schon auf Vorkriegsniveau.
1: Mit dem heutigen 1. Juli sind außerdem mehrere Änderungen in Kraft getreten. So heißt das Bürgergeld jetzt Grundsicherung. An der Höhe der Leistung ändert sich nichts. Allerdings können Sanktionen schneller verhängt werden. Beispielsweise, wenn Betroffene keine Bewerbungen schreiben oder nicht zu Terminen im Jobcenter erscheinen. Zu den Änderungen zum Monatsanfang gehört auch, dass die Renten steigen. Zudem gilt ein neuer Zoll auf Päckchen aus Ländern außerhalb der EU. Pro Bestellung wird ein Betrag von mindestens 3 Euro fällig. Ziel ist es, die Paketflut durch Waren von Billiganbietern wie Temu oder Shein einzudämmen. Die Spitzen der Bundesregierung treffen sich heute in Berlin, um ein großes Reformpaket auf den Weg zu bringen. Bei möglichst vielen Themen soll der Koalitionsausschuss sich auf konkrete Pläne einigen, darunter eine Steuerreform. Bob Nikschas aus Berlin erklärt, was genau in dem Paket alles drin sein soll.
3: Ja, so ganz klar ist das noch nicht. Auf jeden Fall soll die Rente dabei sein. Da wollen Union und SPD die Vorschläge der Rentenkommission übernehmen und sich heute auf einen Fahrplan einigen, welche Teile da genau wann kommen sollen. Auch um eine Reform der Arbeitszeitregeln ringt die Koalition ja schon länger. Also ob man weggeht vom 8-Stunden-Tag hin zu einer wöchentlichen Höchstarbeitszeit und wie das eigentlich in der Praxis dann aussehen soll. Außerdem soll es heute auch wieder um Bürokratieabbau gehen. Und der größte Brocken, der ist und bleibt wohl die geplante Steuerreform ab kommendem Jahr.
1: Nach den tödlichen Schüssen in Stade wurde am Abend der 6 Opfer gedacht. Etwa 700 Menschen nahmen am Gottesdienst in der St. Wilhardi-Kirche teil. Die Tat hat eine Diskussion darüber entfacht, wie Sozialarbeiter, Kinder und von Gewalt betroffene Elternteile besser geschützt werden können. Der Deutsche Berufsverband für soziale Arbeit warnte davor, sich auf der Idee von Sicherheit durch Kontrollen und Security-Personal auszuruhen. Wichtiger sei eine gute Ausstattung in den Einrichtungen und Jugendämtern, sagte eine Vertreterin auf NDR Info. Der Großbrand in einem Lagerhallenkomplex in Neumünster ist unter Kontrolle. Die Löscharbeiten dauern aber an. Mehrere Hallen sind von dem Feuer betroffen. Dort wurden Akkus von E-Scootern gelagert. Aktuell laufen Abrissarbeiten, damit die Einsatzkräfte besser an mögliche Glutnester herankommen. Weil der Rauch möglicherweise gefährlich ist, gibt es immer noch Warnmeldungen. Mehrere Schulen und Kitas im Umfeld des Brandes bleiben heute geschlossen. Mexiko, Frankreich und Norwegen stehen bei der Fußball-WM im Achtelfinale. Der Co-Gastgeber gewann im Aztekenstadion 2:0 gegen Ecuador. In den Niederlanden ist Teamchef Ronald Koeman nach dem WM aus zurückgetreten. In Deutschland ist die Zukunft von Julian Nagelsmann weiter unklar. Einige Spieler haben sich jetzt über Social Media zum WM aus geäußert. Aus dem ARD-WM-Team Michael Küster.
4: Teilweise emotional und ausführlich oder aber auch ganz kurz und knapp sind die Spieler vor ihrem Abflug ein letztes Mal auf die Fans zugegangen. Dennis Undav zum Beispiel hat auf Instagram geschrieben, wir haben Deutschland enttäuscht, das sitzt, mehr gibt es gerade nicht zu sagen. Florian Wirtz hat gepostet, wir sind mit großen Träumen gekommen, haben als Mannschaft alles gegeben und dennoch war es nicht genug. Es wird Zeit brauchen, aber wir kommen wieder. Und auch Kai Havertz hat sich gemeldet mit den Worten, als Team tut es uns unendlich leid, dass wir die Erwartungen der Nation nicht erfüllen konnten.
1: Und das waren die Nachrichten.
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5: Heute wird es überwiegend sonnig hier in der Region. Das ist es auch aktuell. Allerdings gibt es da und dort noch ein paar Wolken. Und es kann bis zum Mittag hin auch noch Regenschauer geben. Am wahrscheinlichsten gerade im Wangerland und im Stadtnorden von Wilhelmshaven und ebenso rund um Zetel. Ansonsten, wie gesagt, heute eher sonnig. Maximal erreichen wir dabei 22 Grad. Aktuell sind es bereits 21 Grad in Wilhelmshaven und im südlichen Kreis Friesland. 20 Grad sind es im Kreis Wittmund und im nördlichen Kreis Friesland und auf der Insel Wangerooge. Es weht dazu ein leichter Wind aus westlicher Richtung. In der Nacht wird es teils bewölkt, teils klar bei 16 Grad. Morgen haben wir dann maximal 21 Grad und am Freitag maximal 19 Grad. Auch da wird es dann eher wechselhaft mit Sonne und Wolken im Wechsel. Das Bundesamt für Seeschifffahrt und Hydrographie meldet uns vor Hochsiel das nächste Hochwasser für heute Nachmittag um 14.31 Uhr und das nächste Niedrigwasser dann heute Abend um 20.54 Uhr.
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5: Der Verkehrsservice bei Radio Jade mit aktuell drei Meldungen. Auf der Autobahn A29 ist die Fahrbahn zwischen Fahrel-Bockhorn und Zetel in beiden Richtungen aufgrund von Sanierungsarbeiten auf jeweils nur einen Fahrstreifen verengt. Die B210 ist zwischen der Heglitzer Straße am Luftwaffenstützpunkt Wittmundhafen und der Stadt Wittmund in beiden Richtungen gesperrt. Und in Esens ist die L8, die Bahnhofstraße, zwischen dem Schützenplatz und dem Bahnhofskreisel in beiden Richtungen aufgrund einer Baustelle voll gesperrt. Weitere Meldungen vom Verkehr liegen aktuell keine vor. Ich wünsche Ihnen um jetzt 11:06 eine gute und sichere Fahrt.
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1: Lange Land. Auf der dänischen Insel haben sich Fury in the Slaughterhouse in einem geräumigen Ferienhaus einquartiert, um dort die Songs für Changes zu schreiben. Zum ersten Mal gemeinsam als Band. In dieser Gruppendynamik wurden die Songs dann auch gleich aufgenommen. Dafür war Produzent Vincent Sorg mit an Bord, der vorher schon für alle möglichen namhaften deutschen Rockbands die Regler geschoben hat, von H-Blocks über die Donuts und in Extremo bis zu den Toten Hosen. Kein Wunder also, dass das Album dementsprechend amtlich klingt. Jetzt vom Album der Woche Sorrowland. Oh.

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1: Mit Jan Bredow, einen schönen guten Tag wünsche ich Ihnen. Das sind die Schlagzeilen. Fischereidialog berät Auswahl fischereifreier Gebiete. Inflationsrate in Niedersachsen bei 2,5% und Staatsanwaltschaft erhebt Anklage nach tödlichem Verkehrsunfall. Die niedersächsischen MinisterInnen für Umwelt und Landwirtschaft, Christian Meyer und Miriam Staute, beide von den Grünen, haben über die Ergebnisse des Auswahlprozesses zur Bestimmung geeigneter fischereifreier Gebiete informiert. Wie die beiden Ministerien mitteilen, sei dies nach Auswertung und Abwägung von Eingaben und Regionalkonferenzen unter Beteiligung von Fischereibetrieben, Umweltverbänden und lokalen AkteurInnen geschehen. Einzelheiten von Amelie Friedrichs.
2: Entsprechend den Vorgaben der EU-Biodiversitätsstrategie sind strenge Schutzgebiete einzurichten. Insgesamt sollen so 10% des niedersächsischen Küstenmeeres ausgewiesen werden. Eine Karte mit entsprechenden Gebietsvorschlägen soll am 21. Juli den TeilnehmerInnen des Fischereidialogs erläutert werden und so die Grundlage für einen Abschluss des Dialogs bilden. In der Region ist das Gebiet Blaue Balie, Minsener Oog, östlich von Wangerooge sowie das Gebiet Jadebusen im östlichen Teil des Jadebusens vorgesehen.
1: Die Inflationsrate in Niedersachsen ist im Juni gegenüber dem Vormonat leicht gesunken und lag bei 2,5%. Das teilt das Landesamt für Statistik mit. Einen Rückgang gegenüber dem Vormonat gab es bei den Energiepreisen. Allerdings stiegen sie im Jahresvergleich deutlich um 4,6% an. Weiterhin auf einem hohen Niveau bewegten sich die Dienstleistungspreise. Sie lagen im Juni 3,2% höher als im Vorjahresmonat. Dämpfend wirkte sich hier einzig der unterdurchschnittliche Anstieg der Preise für Netto-Kaltmieten aus. Am Montag kam es auf der Hunte erneut zu einer Kollision eines Binnenmotorschiffs mit einer Eisenbahnbrücke. Wie die Wasserschutzpolizei Oldenburg mitteilt, stieß gegen 21 Uhr ein Schiff mit der Eisenbahnbrücke Oldenburg zusammen. Es sei dabei kein Schaden an der Brücke entstanden und es habe keine Verletzten gegeben. Das Steuerhausdach des Schiffs sei allerdings nach hinten gedrückt worden. Eine Beeinträchtigung des Bahnverkehrs sei ebenfalls nicht aufgetreten. Der Schiffsführer, der nach ersten Erkenntnissen die Durchfahrtshöhe der Brücke falsch eingeschätzt hatte, meldete den Vorfall erst am darauffolgenden Morgen. Gegen ihn wurden wegen fehlerhaften Verhaltens bei der Durchfahrt und verspäteter Meldung des Unfalls Ordnungswidrigkeitsverfahren eingeleitet. Die Virchowstraße in Wilhelmshaven ist auf Höhe des Stadttheaters ab heute gesperrt, das teilt die Stadt mit. Grund dafür seien Schäden infolge eines Straßeneinbruchs. Betroffen sind die beiden Fahrspuren in Fahrtrichtung Süden. Die Reparaturarbeiten des städtischen Eigenbetriebs TBW sollen bis Ende der Woche abgeschlossen sein. Eine Umleitung wird bis dahin ausgeschildert. Nach einem tödlichen Verkehrsunfall auf der Bundesstraße B436 zwischen Ezel und Friedeburg hat die Staatsanwaltschaft Aurich jetzt Anklage gegen den mutmaßlichen Unfallverursacher erhoben. Das berichtet die NWZ. Dem 63-Jährigen wird fahrlässige Tötung in Tateinheit mit vorsätzlicher Gefährdung des Straßenverkehrs vorgeworfen. Im November 2025 waren zwei Landwirtschaftsauszubildende im Alter von 19 und 20 Jahren auf dem Weg zur Berufsschule, als es in einer Kurve zum Frontalzusammenstoß mit dem Auto des Angeklagten kam. Die beiden jungen Männer verstarben noch am Unfallort. Der Angeklagte erlitt lebensgefährliche Verletzungen. Den Ermittlungen zufolge lag zum Zeitpunkt des Unfalls die Blutalkoholkonzentration des Mannes bei 1,67 Promille. Und soweit die Meldungen aus der Region. 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
1: Es ist weiterhin wechselhaft, irgendwo zwischen wolkig und sonnig hier in der Region. Eher dicht bewölkt, gerade im südlichen Kreis Friesland. Da kann es gerade auch noch ein bisschen Regen geben. Die Temperaturen liegen dort und auch in der Stadt Wilhelmshaven bei 21 Grad aktuell. 20 Grad sind es in Jever und im Wangerland, ebenso auch in Wittmund und Esens und auf der Insel Wangerooge. Heute wird es den Tag über überwiegend sonnig, auch wenn es wie gesagt jetzt bis zum Mittag noch örtlich leichte Schauer geben kann. Maximal erreichen wir Temperaturen von 22 Grad. Es wird dazu leichter Wind aus westlicher Richtung. In der Nacht teils bewölkt, teils klar bei 16 Grad. Morgen haben wir dann maximal 21 Grad. Am Freitag 19 Grad. Auch da wird es dann jeweils wechselhaft mit Sonne und Wolken im Wechsel. Das Bundesamt für Seeschifffahrt und Hydrographie meldet uns vor Hooksiel das nächste Hochwasser in knapp 3 Stunden. Um 14.31 Uhr nämlich. Das nächste Niedrigwasser dann heute Abend um 20.54 Uhr.
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1: Radio Jade mit der Verkehrsservice. Auf der Autobahn A29 ist die Fahrbahn zwischen Fachel-Bockhorn und Zetel in beiden Richtungen aufgrund von Sanierungsarbeiten auf jeweils nur einen Fahrstreifen verengt. Die B210 ist zwischen der Heglitzer Straße am Luftwaffenstützpunkt Wittmundhafen und der Stadt Wittmund in beiden Richtungen gesperrt. Und in Esens ist die L8, die Bahnhofstraße, zwischen dem Schützenplatz und dem Bahnhofskreisel in beiden Richtungen aufgrund einer Baustelle voll gesperrt. Weitere Meldungen vom Verkehr liegen aktuell keine vor.
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1: Dafür ist uns für den heutigen Mittwoch bis jetzt schon mal ein Blitzer gemeldet. Der steht in Blomberg im Landkreis Wittmund. Und sollten Ihnen weitere Blitzer in der Region auffallen, können Sie uns wie immer gerne Bescheid geben. Telefonisch unter 04421 998585 oder Sie schreiben uns eine kurze Nachricht bei Facebook oder Instagram und lassen uns dort wissen, wo Sie noch Blitzer entdeckt haben. Wir geben das Ganze an dieser Stelle dann an die AutofahrerInnen weiter. Ihnen allen wünsche ich eine gute und vor allen Dingen sichere Fahrt. Es wird gerade 6 Minuten nach 11:30 und Sie hören das Vormittagsprogramm von Radio Jade.

0: 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Der DAX legte um 47 Punkte zu. Goldpreis auf Rekordhoch.
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1: Sie nehmen sich Urlaub, um für Kinder und Jugendliche zu kochen und zu spülen. Sie kleben Pflaster auf kleine Wunden und sie stehen im Kiosk. Sie begleiten eine Gruppe von Kindern oder Jugendlichen durch den Tag und oft auch durch die Nacht. Unser Team in den Wildflecken-Camps. Sie sind genial, sie sind ein Geschenk und halten unsere Gesellschaft im Innersten zusammen. Ehrensache Wildflecken-Camps. Ehrenamtliche, so werden sie genannt, ein altes Wort für Freiwilligenarbeit oder bürgerschaftliches Engagement. Ich nenne sie manchmal Herzensmenschen. Sie machen das, was ihnen am Herzen liegt. Morgen beginnen die Wildflecken-Camps der evangelischen Gemeinden. 360 Kinder und Jugendliche erleben Sommertage in der Rhön am Fuße des Kreuzberges. Das geht nur, weil so viele Herzensmenschen sich einbringen. Die Bibel sagt dazu, lasst uns aufeinander Acht haben und uns anreizen zur Liebe und zu guten Werken. Genau das ist Ehrenamt. Aufeinander Acht haben und sich motivieren, etwas Gutes zu tun. Vielen Dank an die vielen Herzensmenschen.
2: Rainer Klaus, Pastor der Hafenkirche. 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
1: Um 12 Uhr mit Tarek Yusbashi. Seit Mitternacht gibt es den Tankrabatt nicht mehr. Damit wird Autofahren ab heute wieder teurer. In diesen Minuten passen die Mineralölkonzerne ihre Preise an den Tankstellen an und können die knapp 17 Cent Steuernachlass wieder komplett draufschlagen. Allerdings waren die Preise auch gestern schon teilweise deutlich angehoben worden. Nicolas Lieven aus der NDR Info Wirtschaftsredaktion.
2: Viele Tankstellen haben dieses Rabatt aus auf gestern vorgezogen. Das heißt, um 12 Uhr ging es mit den Spritpreisen zum Teil massiv nach oben, 20, 30 Cent pro Liter. Und inzwischen wurden die eben kaum noch gesenkt. Das heißt, ich bin heute früh an mehreren Tankstellen vorbeigefahren und bei allen Spritsorten stand eine 2 vor dem Komma. Und im Laufe des Tages wird man dann sehen, ob und wie die Preise nachgeben. Das wird jetzt sicherlich ein paar Tage benötigen, bis man das neue Niveau gefunden hat. Ich befürchte allerdings, Sprit wird vergleichsweise teuer bleiben, denn die Ölpreise sind ja schon auf Vorkriegsniveau.
1: Mit dem heutigen 1. Juli sind mehrere Änderungen in Kraft getreten. So heißt das Bürgergeld jetzt Grundsicherung. An der Höhe der Leistung ändert sich nichts. Allerdings können Sanktionen schneller verhängt werden, beispielsweise wenn Betroffene keine Bewerbungen schreiben oder nicht zu Terminen im Jobcenter erscheinen. Zu den Änderungen zum Monatsanfang gehört auch, dass die Renten steigen. Zudem gilt ein neuer Zoll auf Päckchen aus Ländern außerhalb der EU. Pro Bestellung wird ein Betrag von mindestens 3 Euro fällig. Ziel ist es, die Paketflut durch Waren von Billiganbietern wie Temu oder Shein einzudämmen. Die Spitzen der Bundesregierung treffen sich am Nachmittag in Berlin, um ein großes Reformpaket auf den Weg zu bringen. Der Koalitionsausschuss soll sich dabei in möglichst vielen Punkten auf konkrete Pläne einigen, darunter eine umfangreiche Steuerreform. Jim Bob Nikschas aus Berlin erklärt, was genau in dem Paket alles drin sein soll.
3: Ja, so ganz klar ist das noch nicht. Auf jeden Fall soll die Rente dabei sein. Da wollen Union und SPD die Vorschläge der Rentenkommission übernehmen und sich heute auf einen Fahrplan einigen, welche Teile da genau wann kommen sollen. Auch um eine Reform der Arbeitszeitregeln ringt die Koalition ja schon länger, also ob man weggeht vom 8-Stunden-Tag hin zu einer wöchentlichen Höchstarbeitszeit und wie das eigentlich in der Praxis dann aussehen soll. Außerdem soll es heute auch wieder um Bürokratieabbau gehen und der größte Brocken, der ist und bleibt wohl die geplante Steuerreform ab kommendem Jahr.
1: In der Straße von Hormus ist nach iranischen Angaben ein Containerschiff auf Grund gelaufen. Der ausländische Frachter sei nicht auf der vom Iran genehmigten Route durch das Gewässer unterwegs gewesen, meldet das iranische Staatsfernsehen. Es wiederholte zudem eine Warnung der Revolutionsgarde, wonach Schiffe ausschließlich den Korridor südlich der iranischen Insel Larak nutzen dürfen. Nähere Angaben zu dem havarierten Schiff gibt es bislang nicht. Der Großbrand in einem Lagerhallenkomplex in Neumünster ist unter Kontrolle. Die Löscharbeiten dauern aber an. Mehrere Hallen sind von dem Feuer betroffen. Dort wurden Akkus von E-Scootern gelagert. Aktuell laufen Abrissarbeiten, damit die Einsatzkräfte besser an mögliche Glutnester herankommen. Weil der Rauch möglicherweise gefährlich ist, gibt es immer noch Warnmeldungen. Mehrere Schulen und Kitas im Umfeld des Brandes bleiben heute geschlossen. In der Zentrale des Deutschen Fußballbundes in Frankfurt am Main hat es heute Durchsuchungen des Landeskriminalamtes Nordrhein-Westfalen gegeben. Hintergrund sind mögliche Verfehlungen rund um die Fußball-EM 2024, die in Deutschland ausgetragen wurde. Aus der Sportredaktion Marcel Stobe.
4: Es geht um Hoteleinladungen und tausende Tickets für Spiele der EM 2024. Diese sollen Mitarbeitern von Stadtverwaltungen illegal zum Vorzugspreis angeboten worden sein. Zuerst wurde deswegen gegen einen ehemaligen Mitarbeiter der Stadt Gelsenkirchen ermittelt. Er soll ein Halbfinale besucht und einen Vorteil von 2.400 Euro erlangt haben. Mittlerweile gibt es aber den Verdacht, dass solche Vergünstigungen strukturell an die Austragungsstädte verteilt wurden. Die Ermittlungskommission untersucht deshalb nun diverse Stadtverwaltungen der damaligen Gastgeber, zu denen auch Hamburg gehört, mehrere Unternehmen und eben die DFB-Zentrale in Frankfurt, den damaligen Sitz der Euro 2024 GmbH.
1: Das waren die Nachrichten.
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5: Aktuell ist es noch überwiegend bewölkt hier in der Region bei Temperaturen von 21 Grad im südlichen Kreis Friesland, ebenso auch hier in der Stadt Wilhelmshaven. Ansonsten zeigen die Thermometer hier in der Region 20 Grad an. Und im südlichen Kreis Friesland kann es zu den Wolken gerade auch noch Regen geben, ganz besonders in Varel und in der Friesischen Wede kann es gerade ein bisschen nass werden. Ansonsten wird es heute überwiegend sonnig. Maximal erreichen wir dabei Temperaturen von 22 Grad, da sind wir also knapp unterhalb gerade. und es wird leichter Wind aus westlicher Richtung. In der Nacht dann teilweise bewölkt, teilweise aber auch klarer Himmel bei 16 Grad. Morgen gibt es dann maximal 21 Grad und Freitag 19 Grad. Auch da wird es dann jeweils wechselhaft mit Sonne und Wolken. Das Bundesamt für Seeschifffahrt und Hydrographie meldet uns vor Hooksiel das nächste Hochwasser für heute Nachmittag um 14.31 Uhr und das nächste Niedrigwasser für den Abend um 20.54 Uhr.
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5: Der Verkehrsservice bei Radio Jade, der Blick auf die Straßen hier in der Region. Auf der Autobahn A29 ist die Fahrbahn zwischen Farel-Bockhorn und Zetel in beiden Richtungen aufgrund von Sanierungsarbeiten auf jeweils nur einen Fahrstreifen verengt. Die B210 ist zwischen der Heglitzer Straße am Luftwaffenstützpunkt Wittmundhafen und der Stadt Wittmund in beiden Richtungen gesperrt. Und in Esens ist die L8, die Bahnhofstraße, zwischen dem Schützenplatz und dem Bahnhofskreisel in beiden Richtungen aufgrund einer Baustelle voll gesperrt. Weitere Meldungen vom Verkehr gibt es gerade keine. Ich wünsche Ihnen eine gute und sichere Fahrt. Es wird gerade 6:56.
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1: Wer gerne singt und das am liebsten nicht alleine tut, kann sich auf das 9. Zwischenahner Rudelsingen im Park der Gärten freuen heute. In schöner Atmosphäre wird dort gemeinsam gesungen. Karten gibt es an den bekannten Vorverkaufsstellen. Los geht es heute Abend um 19.30 Uhr. Einlass ist um 18.30 Uhr. Blaudrucken ist ein traditionelles Handwerk in Jever. Die offene Handwerksvorführung, die heute stattfindet, dauert 45 Minuten. Es wird gezeigt, wie die Muster auf die Stoffe übertragen werden und welche Techniken dahinter stecken. Wer da dabei sein möchte, kann heute um 15 Uhr ohne Anmeldung sich die Kunst der Blaudrucke erklären lassen. Mehr Infos gibt es auf stadt-jever.de. Und hier bei uns auf der 87.8 können Sie heute im Bürgerfunk zuerst ab 19 bis 20 Uhr Erhards Allerlei mit Erhard Bruns hören. Und ab 20 Uhr bis 22 Uhr kommt dann Horse Crew mit Simone Deike. Schalten Sie also gerne ein, wenn Sie mögen.
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1: Mit Amelie Friedrichs. Einen schönen guten Tag wünsche ich Ihnen. Das sind die Schlagzeilen. Fischereidialog berät Auswahl fischereifreier Gebiete. Neue Grundsicherung ersetzt Bürgergeld und Staatsanwaltschaft erhebt Anklage nach tödlichem Verkehrsunfall. Die niedersächsischen MinisterInnen für Umwelt und Landwirtschaft, Christian Meyer und Miriam Staute, beide von den Grünen, haben über die Ergebnisse des Auswahlprozesses zur Bestimmung geeigneter fischereifreier Gebiete informiert. Wie die beiden Ministerien mitteilen, sei dies nach Auswertung und Abwägung von Eingaben und Regionalkonferenzen unter Beteiligung von Fischereibetrieben, Umweltverbänden und lokalen AkteurInnen geschehen. Einzelheiten von Jan Bredul.
2: Entsprechend den Vorgaben der EU-Biodiversitätsstrategie sind strenge Schutzgebiete einzurichten. Insgesamt sollen so 10% des niedersächsischen Küstenmeeres ausgewiesen werden. Eine Karte mit entsprechenden Gebietsvorschlägen soll am 21. Juli den TeilnehmerInnen des Fischereidialogs erläutert werden und so die Grundlage für einen Abschluss des Dialogs bilden. In der Region ist das Gebiet Blaue Balie Minsener Oog östlich von Wangerooge sowie das Gebiet Jadebusen im östlichen Teil des Jadebusens vorgesehen.
1: Die neue Grundsicherung, die ab dem 1. Juli, also ab heute, das Bürgergeld ersetzt, wird auch die Arbeit des Jobcenters Friesland maßgeblich beeinflussen. Die Gesetzesänderung soll den Fokus auf die Vermittlung von Arbeit legen. Durch den sogenannten Vermittlungsvorrang sollen Arbeitssuchende notfalls auch in fachfremde Arbeit vermittelt werden. Auch die Leistungsminderung bei Pflichtverletzung soll neu geregelt werden, erklärt der Leiter des Jobcenters Friesland, Andreas Bruns.
3: Also die Vermittlung in Arbeit hat Vorrang, Arbeitsaufnahme hat Vorrang und das wird natürlich unser Beratungsgeschäft verändern, aber eben auch die Mitwirkung der Leistungsbeziehenden bei uns im Jobcenter. Also das heißt, wie kann die Person schnellstmöglich in Arbeit integriert werden, bevor eventuell eine Anpassungsqualifizierung oder andere Unterstützungsangebote greifen. Das heißt aber auch, dass die Mitwirkung der Person wieder mehr in den Fokus rückt. Das heißt, die Personen müssen uns auch nachweisen, dass sie sich tatsächlich bemühen, ihre Situation zu verändern.
1: Der Allgemeine Deutsche Automobilclub ADAC erwartet zum Beginn der Sommerferien in Niedersachsen über das Wochenende deutlich mehr Verkehr und längere Staus. Wie der ADAC mitteilt, kommen zum Ferienbeginn in Niedersachsen auch die ersten Ferientage in Bremen, Sachsen, Sachsen-Anhalt, Schleswig-Holstein und Thüringen hinzu. Gleichzeitig sind UrlauberInnen aus Hessen, Rheinland-Pfalz und dem Saarland bereits unterwegs. Auch in mehreren Nachbarländern Deutschlands beginnt die Ferienzeit. Bereits am Freitagnachmittag dürfte das Verkehrsaufkommen deutlich ansteigen. Besonders betroffen seien die Strecken zur Nord- und Ostsee. Verengungen auf der A29 zwischen Oldenburg und Wilhelmshaven könnten weitere Verkehrsbehinderungen hervorrufen. Die Virchowstraße in Wilhelmshaven ist auf Höhe des Stadttheaters ab heute gesperrt. Das teilt die Stadt mit. Grund dafür seien Schäden infolge eines Straßeneinbruchs. Betroffen sind die beiden Fahrspuren in Fahrtrichtung Süden. Die Reparaturarbeiten des städtischen Eigenbetriebs TBW sollen bis Ende der Woche abgeschlossen sein. Eine Umleitung wird ausgeschildert. Nach einem tödlichen Verkehrsunfall auf der Bundesstraße 436 zwischen Ezel und Friedeburg hat die Staatsanwaltschaft Aurich jetzt Anklage gegen den mutmaßlichen Unfallverursacher erhoben. Das berichtet die NWZ. Dem 63-Jährigen wird fahrlässige Tötung in Tateinheit mit vorsätzlicher Gefährdung des Straßenverkehrs vorgeworfen. Im November 2025 waren zwei Landwirtschaftsauszubildende im Alter von 19 und 20 Jahren auf dem Weg zur Berufsschule, als es an einer Kurve zum Frontalzusammenstoß mit dem Auto des Angeklagten kam. Die beiden jungen Männer verstarben noch am Unfallort. Der Angeklagte erlitt lebensgefährliche Verletzungen. Den Ermittlungen zufolge lag zum Zeitpunkt des Unfalls die Blutalkoholkonzentration des Mannes bei 1,67 Promille. Und soweit die Meldungen aus der Region. 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
2: Es ist weiterhin überwiegend bewölkt hier in der Region. Rund um Varel kann es auch noch ein bisschen Regen geben. Da sind allerdings auch schon die heutigen Höchsttemperaturen erreicht von 22 Grad. Ebenso auch in Zetel und im Rest des südlichen Kreises Friesland. Ansonsten zeigen die Thermometer auf dem Festland 21 Grad an. Auf der Insel Wangerooge sind es gerade noch 20 Grad. Den restlichen Tag über verziehen sich die Wolken dann heute noch ein bisschen. Es wird dann überwiegend sonnig mit leichtem Wind aus westlicher Richtung. In der Nacht teils bewölkt, teils klar bei 16 Grad. Morgen dann maximal 21 Grad und am Freitag 19 Grad. Auch da wird es eher wechselhaft mit Sonne und Wolken im Wechsel. Das Bundesamt für Seeschifffahrt und Hydrographie meldet uns vor Ruxil das nächste Hochwasser für heute Nachmittag um 14.31 Uhr und das nächste Niedrigwasser entsprechend heute Abend und dann um 20.54 Uhr.
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2: Der Verkehrsservice bei Radio Jade. Auf der A29 ist die Fahrbahn zwischen Farel-Bockhorn und Zetel in beiden Richtungen aufgrund von Sanierungsarbeiten auf jeweils nur einen Fahrstreifen verengt. Die B210 ist zwischen der Heglitzer Straße am Luftwaffenstützpunkt Wittmundhafen und der Stadt Wittmund in beiden Richtungen gesperrt. Und in Esens ist die L8, die Bahnhofstraße, zwischen dem Schützenplatz und dem Bahnhofskreisel in beiden Richtungen aufgrund einer Baustelle voll gesperrt. Weitere Meldungen vom Verkehr liegen aktuell nicht vor.
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2: Dafür ist uns aber schon mal ein Blitzer gemeldet für den heutigen Mittwoch. Der steht in Blomberg im Landkreis Wittmund. Und sollten Ihnen noch weitere Blitzer in der Region auffallen, können Sie uns gerne Bescheid geben. Entweder telefonisch mit einem Anruf bei der Radio Jade Hotline unter 04421 998585 oder Sie schreiben uns eine kurze Nachricht bei Facebook oder Instagram. Und wo auch immer Sie gerade unterwegs sind, ich wünsche Ihnen eine gute und vor allen Dingen sichere Fahrt. Es wird gerade 6 Minuten nach 12:30. 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
1: Um 13 Uhr mit Tarek Yusbaşı. Der sogenannte Tankrabatt ist ausgelaufen. Seit Mitternacht gelten die knapp 17 Cent Mineralölsteuerrabatt nicht mehr. Und heute um 12 Uhr, dem Zeitpunkt, an dem die Konzerne ihre Preise erhöhen dürfen, waren alle Augen auf die Zapfsäulen gerichtet. Wie es da aussah, berichtet Astrid Roller aus der NDR-Nachrichtenredaktion.
2: Klar war sicherlich, dass die Konzerne die knapp 17 Cent auf die Preise draufschlagen. Aber vielerorts waren die Sprünge deutlich höher. So berichtet unser NDR-Reporter in Osnabrück von einem Plus beim Diesel von 33 Cent auf 2,22 Euro, bei Super von 27 Cent auf 2,31 Euro. In Hamburg lag das Plus laut unserer Reporterin beim Diesel bei 23 Cent und bei Super bei 19 Cent. Und dabei hatten viele Anbieter die Preise bereits gestern Mittag kräftig erhöht. Der ADAC kritisiert das Ganze und verweist darauf, dass der Ölpreis weltweit gesunken ist. Nach seiner Einschätzung müsste der Spritpreis eigentlich unter 2 Euro bleiben. Und der Bundesverband der Verbraucherschützer hatte gewarnt, dass das Ende des Tankrabatts für die Mineralölkonzerne zum Startschuss für Extragewinne werden könnte.
1: In einer gemeinsamen Sitzung mit NATO-Generalsekretär Rutte hat das Bundeskabinett heute drei Gesetzentwürfe auf den Weg gebracht. Laut Kanzler Merz ging es um den beschleunigten Bau von militärischer Infrastruktur, ein umfassendes Sicherheitskonzept und die Stärkung der Reserve. Das geplante Gesetz solle es Reservisten ermöglichen, auf Augenhöhe mit der aktiven Truppe ihren Dienst zu versehen, so Verteidigungsminister Pistorius. Dafür wolle man einige Punkte neu organisieren.
3: Wir wollen die doppelte Freiwilligkeit abschaffen. Bisher mussten sowohl Arbeitgeber als auch Reservisten einer Heranziehung zustimmen. Das soll laut Gesetzentwurf entfallen. In Zukunft sollen Reservistinnen verpflichtend zur Reservedienstleistung herangezogen werden können. Die Heranziehung wird aber gestaffelt, sowohl nach der Dauer, in der für die jemand Dienst geleistet hat bei der Bundeswehr, und auch das Alter spielt eine Rolle. Wir werden außerdem die Arbeitgeber früher anschreiben. Heranziehungsbescheide sollen spätestens 8 Wochen vorher vorliegen. Es gibt eine Anhörung und natürlich die Möglichkeit, persönliche Gründe, die dagegen sprechen, jeweils seitens des Arbeitgebers, Unabkömmlichkeit oder auch des Arbeitnehmers zu berücksichtigen. Und die Möglichkeiten für die Arbeitgeber, Kosten für eine Ersatzkraft abzurechnen, werden großzügiger gestaltet.
1: Bundesverteidigungsminister Pistorius. Osnabrück hat eine Steuer auf Einwegverpackungen für Essen und Getränke beschlossen. Sie wird in der Gastronomie ab Mitte Januar 2027 fällig. Die Deutsche Umwelthilfe spricht von einem wichtigen Signal an weitere Städte, durch eine solche Steuer unnötige Müllmengen zu vermeiden. Allein in Osnabrück fallen laut DUH jedes Jahr mehr als 19 Millionen Einwegbecher und Essensboxen als Abfall an. Nach Tübingen, Konstanz, Freiburg und Potsdam ist Osnabrück die 5. deutsche Stadt mit einer solchen Verpackungssteuer. Der Großbrand in Neumünster ist unter Kontrolle, bereitet der Feuerwehr aber nach wie vor Arbeit. Im Stadtteil Wittorf brennt seit mehr als 28 Stunden ein Lagerhallenkomplex, in dem unter anderem Akkus von E-Scootern gelagert wurden. Über die aktuelle Lage berichtet aus Neumünster Moritz Meyer.
4: Zwei Bagger suchen in der Brandruine nach Glutnestern. Immer wieder holen sie Dutzende E-Scooter raus, von denen nur ein schwarzes Gerippe übrig ist. Nach und nach reißen die Bagger die Wände der Lagerhallen ein. Es bleiben große Trümmerhaufen übrig, die teilweise noch etwas qualmen. Anwohner sollen zur Sicherheit weiter Fenster und Türen zulassen, sagte ein Feuerwehrsprecher. Noch ist nicht klar, ob der Rauch möglicherweise asbesthaltig ist. Die Feuerwehr lässt noch Proben auswerten, das könnte noch bis morgen dauern. Mehrere Schulen und Kitas sind heute in Neumünster geschlossen. Rauch zog in die Gebäude, dort wird nun sauber gemacht. Die Brandursache ist noch unklar, sagte eine Polizeisprecherin. Und weiter, der Nutzerin der jetzt brennenden Lagerhalle gehört auch eine weitere Halle in Neumünster, in der vor etwa 2 Wochen auch schon Akkus gebrannt hatten.
1: Das waren die Nachrichten.
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5: Wir messen aktuelle Temperaturwerte hier in der Region von Wilhelmshaven von jetzt aktuell 22 Grad. Dazu ist es teilweise sonnig mit einem leichten Wind bis mäßigen Wind aus der Zeit jetzt in nördlicher Richtung. Im Laufe des Tages können die Temperaturen heute auch nicht mehr allzu groß steigen. 22 Grad bis 23 Grad sind die Maximalwerte für heute. Auch in der restlichen Umgebung von Wilhelmshaven sieht es so ähnlich aus. Wir messen aktuell 22 Grad in Zetel und 21 Grad in der Stadt Wittmund. Das Bundesamt für Seeschifffahrt und Hydrographie meldet uns außerdem vor Hoogsiel das nächste anstehende Hochwasser um 14.31 Uhr, Niedrigwasser dann um 20.54 Uhr.
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5: Der Verkehrsservice hier bei Radio Jade. Auf der A29 ist die Fahrbahn zwischen Varel-Bockhorn und Zetel in beiden Richtungen aufgrund von Sanierungsarbeiten auf nur einen Fahrstreifen verengt. Die B210 ist zwischen der Heglitzer Straße am Luftwaffenstützpunkt Wittmundshafen und der Stadt Wittmund in beiden Richtungen gesperrt. Und in Esens ist die L8, die Bahnhofstraße, zwischen dem Schützenplatz und dem Bahnhofskreisel in beiden Richtungen aufgrund von einer Baustelle vollgesperrt. Soweit die Verkehrsmeldungen, weitere liegen uns nicht vor. Deswegen wünsche ich nur noch eine gute und vor allem sichere Fahrt.
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5: Sie hören das Jade-Echo hier bei Radio Jade. Mein Name ist Lukas Ieben. Ich begleite Sie heute hier durch das Programm und da beschäftigen wir uns gleich unter anderem mit den Zeugnissen und außerdem mit dem Riesenbergklau. Mehr dazu gleich. Jetzt vorher gibt es noch Musik, zum Beispiel von Lowlife Rich Kids mit Bontemps.

0: Es ist jetzt 13.10 Uhr hier im Jarecho bei Radio Jade. Der Riesenbärenklau breitet sich aus. Klingt nach einem maximal zweitklassigen Horrorfilm, ist aber unter denjenigen, die sich mit der Natur auskennen, wirklich ein Grund zum Gruseln. Der Riesenbärenklau kann nämlich bis zu 3 Meter hoch werden, heißt es aus Herkulesstaude, und ist giftig. Einzelheiten dazu von Bente Hüfthein.
1: Der aus dem Kaukasus stammende Riesenbärenklau ist eine große grüne Pflanze mit weißen Blüten. Der Saft der Pflanze setzt den Schutzmantel der Haut herab. Sobald danach die Sonne auf die Kontaktstelle scheint, kann es zu Verbrennung kommen. Bis zu Verbrennungen zweiten Grades. Außerdem können sich nässende Blasen bilden, die über Wochen hinweg nicht abheilen und sogar Kreislaufprobleme, Atemnot und Fieber verursachen. Kurz, am besten hat man einfach gar keinen Kontakt mit der Herkulesstaude. Bei besonders heißem Wetter reicht es dann sogar aus, nur in der Nähe des Bärenklaus zu sein. Die giftigen Stoffe werden auch über die Luft verbreitet. Wer Pflanzen auf dem eigenen Grundstück feststellt, sollte diese vor der Samenreife durch Ausgraben der Speicherwurzel beseitigen. Außerhalb des eigenen Grundstücks können die Funde in Wilhelmshaven der unteren Naturschutzbehörde gemeldet werden.
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Heute gibt es Zeugnisse in Niedersachsen. Das bedeutet auf der einen Seite, dass SchülerInnen morgen und übermorgen dann ja auch wieder frei haben und auch die Sommerferien jetzt beginnen. Auf der anderen Seite bedeuten Zeugnisse für viele Kinder, Jugendliche und ihre Eltern aber auch Sorgen und Ängste. Warum hat das viele Üben nicht geholfen? Wer sich mit solchen Fragen rumkämpft, kann sich an die Beratungsangebote wenden, die zum Beispiel heute die Familienberatung des Landkreises Friesland in Fahre anbietet. Aber es gibt auch Telefonhotlines, wie die Nummer gegen Kummer. Wer nicht mit Menschen auf seinem Umfeld über unangenehme Zeugnisse reden möchte, kann sich zum Beispiel dann an den Verein Nummer gegen Kummer wenden. Die Hilfe können Kinder und Jugendliche auch anonym in Anspruch nehmen. Die Expertinnen raten dort dann den SchülerInnen offen und ehrlich mit ihren Eltern zu reden, notfalls auch mit LehrerInnen ihres Vertrauens zu vermitteln. Darüber hinaus bietet Nummer gegen Kummer auch Elternrat an, wie sie mit ihren Kindern umgehen können, um die psychischen Belastungen der Kinder und Jugendlichen zu vermeiden oder wenigstens zu verringern. Für diejenigen, denen es schwerfällt, per Telefon zu kommunizieren, bieten Vereine oft auch Online-Beratungen per Live-Chat oder E-Mail an unter nummergegenkummer.de. Die Hotline ist telefonisch montags bis samstags von 14 Uhr bis 20 Uhr unter der 116 111 erreichbar und auch die Landesschulbehörde hat eine Hotline eingerichtet, die heute dann nutzt bis 16 Uhr läuft. Sie ist unter der 04261 840630 erreichbar.

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1: Mit Jan Bredol einen schönen guten Tag wünsche ich Ihnen. Das sind die Schlagzeilen. Fischereidialog berät Auswahl fischereifreier Gebiete. Inflationsrate in Niedersachsen bei 2,5% und Staatsanwaltschaft erhebt Anklage nach tödlichem Verkehrsunfall. Die niedersächsischen MinisterInnen für Umwelt und Landwirtschaft, Christian Meyer und Miriam Staute, beide von den Grünen, haben über die Ergebnisse des Auswahlprozesses zur Bestimmung geeigneter fischereifreier Gebiete informiert. Wie die beiden Ministerien mitteilen, sei dies nach Auswertung und Abwägung von Eingaben und Regionalkonferenzen unter Beteiligung von Fischereibetrieben, Umweltverbänden und lokalen AkteurInnen geschehen. Einzelheiten von Amelie Friedrichs.
2: Entsprechend den Vorgaben der EU-Biodiversitätsstrategie sind strenge Schutzgebiete einzurichten. Insgesamt sollen so 10% des niedersächsischen Küstenmeeres ausgewiesen werden. Eine Karte mit entsprechenden Gebietsvorschlägen soll am 21. Juli den TeilnehmerInnen des Fischereidialogs erläutert werden und so die Grundlage für einen Abschluss des Dialogs bilden. In der Region ist das Gebiet Blaue Balie, Minsener Oog, östlich von Wangerooge sowie das Gebiet Jadebusen im östlichen Teil des Jadebusens vorgesehen.
1: Die Inflationsrate in Niedersachsen ist im Juni gegenüber dem Vormonat leicht gesunken und lag bei 2,5%. Das teilt das Landesamt für Statistik mit. Einen Rückgang gegenüber dem Vormonat gab es bei den Energiepreisen. Allerdings stiegen sie im Jahresvergleich deutlich um 4,6% an. Weiterhin auf einem hohen Niveau bewegten sich die Dienstleistungspreise. Sie lagen im Juni 3,2% höher als im Vorjahresmonat. Dämpfend wirkte sich hier einzig der unterdurchschnittliche Anstieg der Preise für Netto-Kaltmieten aus. Am Montag kam es auf der Hunte erneut zu einer Kollision eines Binnenmotorschiffs mit einer Eisenbahnbrücke. Wie die Wasserschutzpolizei Oldenburg mitteilt, stieß gegen 21 Uhr ein Schiff mit der Eisenbahnbrücke Oldenburg zusammen. Es sei dabei kein Schaden an der Brücke entstanden und es habe keine Verletzten gegeben. Das Steuerhausdach des Schiffs sei allerdings nach hinten gedrückt worden. Eine Beeinträchtigung des Bahnverkehrs sei ebenfalls nicht aufgetreten. Der Schiffsführer, der nach ersten Erkenntnissen die Durchfahrtshöhe der Brücke falsch eingeschätzt hatte, meldete den Vorfall erst am darauffolgenden Morgen. Gegen ihn wurden wegen fehlerhaften Verhaltens bei der Durchfahrt und verspäteter Meldung des Unfalls Ordnungswidrigkeitsverfahren eingeleitet. Die Virchowstraße in Wilhelmshaven ist auf Höhe des Stadttheaters ab heute gesperrt, das teilt die Stadt mit. Grund dafür seien Schäden infolge eines Straßeneinbruchs. Betroffen sind die beiden Fahrspuren in Fahrtrichtung Süden. Die Reparaturarbeiten des städtischen Eigenbetriebs TBW sollen bis Ende der Woche abgeschlossen sein. Eine Umleitung wird bis dahin ausgeschildert. Nach einem tödlichen Verkehrsunfall auf der Bundesstraße B436 zwischen Ezel und Friedeburg hat die Staatsanwaltschaft Aurich jetzt Anklage gegen den mutmaßlichen Unfallverursacher erhoben. Das berichtet die NWZ. Dem 63-Jährigen wird fahrlässige Tötung in Tateinheit mit vorsätzlicher Gefährdung des Straßenverkehrs vorgeworfen. Im November 2025 waren zwei Landwirtschaftsauszubildende im Alter von 19 und 20 Jahren auf dem Weg zur Berufsschule, als es in einer Kurve zum Frontalzusammenstoß mit dem Auto des Angeklagten kam. Die beiden jungen Männer verstarben noch am Unfallort. Der Angeklagte erlitt lebensgefährliche Verletzungen. Den Ermittlungen zufolge lag zum Zeitpunkt des Unfalls die Blutalkoholkonzentration des Mannes bei 1,67 Promille. Und soweit die Meldungen aus der Region. 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
3: Wir messen aktuelle Temperaturwerte hier in der Region von Wilhelmshaven von 22 Grad. Das Ganze nach wie vor mit teilweise sonnigen Verhältnissen und einem leichten Wind aus nördlicher Richtung. Ähnlich sieht es auch in der restlichen Region aus. 22 Grad messen wir auch aktuell in Varel. Da ein paar mehr Wolken und 21 Grad sind es momentan in Esens im Landkreis Wittmund. Ansonsten weiterhin teilweise bewölkt, teilweise sonnig hier in der Region. So geht es auch voraussichtlich über den Tag hinweg weiter. Eventuell ist mit leichten Niederschlägen zu rechnen, das aber nur sehr gering. Und auch in den kommenden Tagen bleibt das Wetter so ähnlich. Morgen am Donnerstag dann mit 21 Grad als Maximaltemperatur, am Freitag dann nur noch mit 19 Grad als Maximalwert, dafür dann aber wieder etwas sonniger. Das Bundesamt für Seeschifffahrt und Hydrographie meldet uns außerdem vor Hoogsiel das nächste anstehende Hochwasser um 14.31 Uhr, also in rund einer halben Stunde, und Niedrigwasser dann um 20.54 Uhr.
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3: Der Verkehrsservice hier bei Radio Jade. Auf der A29 ist die Fahrbahn zwischen Varel-Bockhorn und Zetel in beiden Richtungen aufgrund von Sanierungsarbeiten auf nur einen Fahrstreifen verengt. Die B210 ist zwischen der Heglitzer Straße am Luftwaffenstützpunkt Wittmundshafen und der Stadt Wittmund in beiden Richtungen gesperrt. Und in Esens haben wir noch eine Vollsperrung von der L8, die Bahnhofstraße. Die ist nämlich dort zwischen dem Schützenplatz und dem Bahnhofskreisel in beiden Richtungen aufgrund von einer Baustelle vollgesperrt. Soweit die Verkehrsmeldungen. Weitere liegen uns nicht vor. Blicken wir noch fix auf die Blitzer.
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3: Geblitzt wird's aktuell im Landkreis Wittmund und zwar in Blomberg. Achten Sie hier nochmal genauer auf Ihr Tempo. In Blomberg wird's geblitzt. Weitere Blitzer wurden uns bisher nicht mitgeteilt. Falls Sie aber einen entdeckt haben sollten, können Sie uns den gerne mitteilen mit einem Anruf über die Radio Jade Hotline unter der 044 21 99 8585 oder auch mit einer Nachricht über Facebook oder Instagram. Vielen Dank schon mal dafür und ich wünsche noch weiterhin eine gute und vor allem sichere Fahrt.

Wenn die Landesbühne Niedersachsen-Nord die Stücke für die kommende Spielzeit ankündigt, wird das immer freudig erwartet. So weiter bei der Spielplanvorstellung im März. Das Haus der

0: man falsche Scheu zeigte.
1: Also bedienen Sie sich eifrigst, nehmen Sie auch ein paar mehr Hefte mit und verteilen Sie sie eifrigst, wie immer an dieser Stelle gedacht, als gute Nachtlektüre, aber nicht als Einschlafhilfe.
0: Welche Stücke dieser Spielzeit zu seinen Lieblingen zählten, war aus Olaf Strieb im Interview nicht rauszukitzeln, der auch dieses Mal das Musical der Spielzeit inszeniert.
1: Naja, ich bin ja die bekennende Musical-Husche dieses Hauses. Ich mache den großen Gatsby das Musical. Das heißt aber nicht unbedingt, dass das mein Highlight ist. Aber ich werde jetzt keinen Favoriten nennen, weil die Leute sollen logischerweise kommen und sich alles angucken. Das wäre mir natürlich am allerliebsten.
0: Dafür gab es eine unerwartete Überraschung vom neuen Oberspielleiter Nicola Bremer, die beim Publikum ausgesprochen gut ankam.
2: Hausbesuch! So, ja! Also, wie habe ich mir das vorgestellt? Das Angebot steht für den Monat Mai. Es ist selbstverständlich kostenlos, vielleicht ein Glas Wasser, weiß nicht.
1: Und er mag auch Kuchen.
2: Also Sie können ganz einfach bei unserem Service Center, bei der Kasse anrufen. Sie buchen quasi einen Zeitslot und plötzlich klinge ich an der Tür.
0: Besonders gespannt wurde auch gelauscht, als das Krimispiel nach Agatha Christie von Julia Keller vorgestellt wurde.
3: Wir haben es nicht für möglich gehalten, das müssen Sie uns wirklich glauben. Wir haben noch ein Stück der berühmten Cream of Crime gefunden, das wir Ihnen nicht vorenthalten können. Agatha Christie's Alibi, The Murder of Roger Ackroyd in einer Version von Mark Shanahan. Hercule Poirot wollte sich eigentlich in Rente seiner Kürbiszucht widmen, aber ein Mordfall im benachbarten Anwesen fordert seine Expertise. Da kann er natürlich nicht anders und muss hin. Der Tod der reichen Witwe Mrs. Ferrars wird zunächst als Selbstmord eingestuft, doch als auch deren Verlobter Roger Ackroyd tot aufgefunden wird, ist klar, dass es sich um keinen Zufall handeln kann. Auch hier greift Poirot wieder auf seinen messerscharfen Verstand zurück und nimmt sich das Sachverhalt Stück für Stück an.
0: Außerdem kann sich das Publikum auf Macbeth freuen und auch ein vielversprechender Thriller ist dabei mit der Romanadaption Misery nach Stephen King. Ein weiteres musikalisches Stück ist die Geschichte der Freundschaft zwischen Edith Piaf und Marlene Dietrich, Spatz und Engel, gespickt mit den unvergesslichen Chansons der berühmten französischen Sängerin Piaf. Wer die restlichen Stücke in Erfahrung bringen will oder das Programm der Julabü, das wie üblich in dem kompakten Wendeformat auf der anderen Seite des Programmheftes zu finden ist, kann sich dieses im Stadttheater Wilhelmshaven abholen.
4: Und der Vorverkauf ist nun gestartet. Tickets sind entweder online oder auch über das Service Center erhältlich. Das Service Center ist über den ganzen Sommer hinweg besetzt und steht Ihnen montags bis donnerstags von 9 bis 15 Uhr sowie freitags von 9 bis 13 Uhr im Stadttheater sowie telefonisch unter der 04421 940115 zur Verfügung. Und die neue Spielzeit startet dann am 29. August mit der Premiere von Der große Gatsby.

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1: Am 6. August 1976 wurde in Wilhelmshaven das inzwischen älteste soziokulturelle Zentrum ganz Niedersachsens eröffnet, das Kulturzentrum Pumpwerk. Gebaut worden war das Gebäude, wie der Name sagt, als Pumpwerk Süd zwischen 1903 und 1907. Zweck dieses Pumpwerkes war das Abpumpen von Abwasser aus der neu gegründeten Stadt Wilhelmshaven. Es war ein zentraler Baustein des dritten Hafenbauabschnitts. Noch bis 1974 war das Industriegebäude in Betrieb und pumpte die Abwässer aus der Südstadt in die Nordsee. 1975 wurde der Betrieb eingestellt und das Pumpwerk sollte eigentlich abgerissen werden. Der damalige Leiter des Hochbauamtes, Ingo Sommer, bewahrte das imposante Gebäude vor diesem Schicksal und brachte die Idee einer Umgestaltung ein. Nach Umbaumaßnahmen, die inklusive Planung nur 14 Monate umfassten, wurde 1976 dann das Kulturzentrum Pumpwerk als Veranstaltungsort und soziokulturelles Zentrum eröffnet. In den Anfangsjahren war es besonders von Veranstaltungen mit KünstlerInnen aus der Protestbewegung, aus Folklore und Jazz geprägt und entwickelte sich nach und nach zu einem wichtigen Fixpunkt der internationalen Jazzszene. Später gab es im Pumpwerk Programmkino und auch immer größere und internationalere Veranstaltungen. Durch sein Alter wurde und wird das Pumpwerk immer wieder Sanierungsbedarf unterworfen, bleibt aber seit 1976 ein wichtiger kultureller Baustein der Stadt Wilhelmshaven. Pläne in den 2020er Jahren, den umgebenden Park als Standort für eine neu zu bauende Stadthalle zu nutzen, scheiterten schlussendlich.

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1: Um 14 Uhr mit Tarek Yusbashi. Nach dem Auslaufen des Tankrabatts sind die Preise für Diesel und Benzin deutlich über 2 Euro pro Liter gestiegen. Das geht aus bundesweiten Daten des ADAC hervor. Der Club hat die Preise kurz vor und kurz nach 12 Uhr ausgewertet. Aus der NDR-Nachrichtenredaktion Astrid Rolle.
2: Um 11:45 kostete ein Liter E10 im bundesweiten Durchschnitt 2,15 Euro. Ein Plus von 18,2 Cent. Diesel verteuerte sich um 20,4 Cent auf 2,11 Euro pro Liter. Damit fällt der Anstieg zwar etwas kleiner aus als erwartet, allerdings hatten die Preise schon gestern deutlich angezogen. Und vereinzelt wurden heute Mittag auch extreme Sprünge von mehr als 30 Cent gemeldet. Der ADAC kritisiert die Preiserhöhungen der Konzerne scharf. Nach seiner Berechnung müsste der Spritpreis eigentlich unter 2 Euro pro Liter liegen, weil der Ölpreis weltweit gesunken sei. Weiterhin gilt, dass die Tankstellen ihre Preise nur einmal am Tag um 12 Uhr erhöhen dürfen. Preissenkungen sind jederzeit möglich. Ein neuer Tankrabatt ist erst einmal nicht geplant. Der zurückliegende hat den Steuerzahler 1,6 Milliarden Euro gekostet.
1: In einer gemeinsamen Sitzung mit NATO-Generalsekretär Rütte hat das Bundeskabinett heute 3 Gesetzentwürfe auf den Weg gebracht. Laut Kanzler Merz ging es um den beschleunigten Bau von militärischer Infrastruktur, ein umfassendes Sicherheitskonzept und die Stärkung der Reserve. Das geplante Gesetz solle es Reservisten ermöglichen, auf Augenhöhe mit der aktiven Truppe ihren Dienst zu versehen, so Verteidigungsminister Pistorius. Dafür wolle man einige Punkte neu organisieren.
3: Bisher mussten sowohl Arbeitgeber als auch Reservisten einer Heranziehung zustimmen. Das soll laut Gesetzentwurf entfallen. In Zukunft sollen Reservistinnen verpflichtend zur Reservedienstleistung herangezogen werden können. Es gibt eine Anhörung und natürlich die Möglichkeit, persönliche Gründe, die dagegen sprechen, jeweils seitens des Arbeitgebers, Unabkömmlichkeit oder auch des Arbeitnehmers zu berücksichtigen. Und die Möglichkeiten für die Arbeitgeber, Kosten für eine Ersatzkraft abzurechnen, werden großzügiger gestaltet.
1: Bundesverteidigungsminister Pistorius. Bei einem Brand in einem Wohnhochhaus in Antwerpen sind mehrere Menschen ums Leben gekommen. Das Feuer war am Vormittag ausgebrochen und konnte über Stunden hinweg nicht gelöscht werden. Aus Brüssel Andreas Meyer-Feist.
4: Die Feuerwehr sucht nach Vermissten in dem brennenden Gebäude, in dem rund 200 Menschen gemeldet sein sollen. Fernsehbilder zeigen Menschen, die versuchen, über Balkone in benachbarte Wohnungen zu flüchten. Rauch quillt aus Balkonen und Fenstern. Es gab mehrere Todesopfer. Einige Bewohner wurden schwer verletzt und erlitten Rauchvergiftungen. Genaue Zahlen nannte die Feuerwehr noch nicht. Das Feuer soll sich durch Schächte in die oberen Stockwerke ausgebreitet haben. In den lokalen Medien berichteten Zeugen von Arbeiten auf dem Dach und an den elektrischen Anlagen im Inneren des Hauses. Die Brandursache ist unklar.
1: Die Zahl der Fahrgäste in Hamburgs U-Bahnen und Bussen ist vergangenes Jahr weitgehend konstant geblieben. Das städtische Nahverkehrsunternehmen Hochbahn zählte insgesamt 552 Millionen Gäste. Das waren etwa 1 Million mehr als 2024. Hamburgs Verkehrssenator Tjax begrüßte das leichte Plus und sprach von einem Rekord. Das Landeskriminalamt in Nordrhein-Westfalen ermittelt wegen des Verdachts der Vorteilsnahme gegen mehrere Mitarbeiter von Stadtverwaltungen. Dabei geht es um die Fußball-Europameisterschaft vor 2 Jahren, die in Deutschland ausgetragen wurde. Heute früh wurde deshalb auch die Zentrale des Deutschen Fußballbundes durchsucht. Bastian Gerling in Frankfurt am Main mit den Einzelheiten.
5: Der Grund für diese Razzia sind, Zitat, mutmaßlich gewährte, nicht genehmigte Vorteile, unter anderem in Form eines Fußball-Länderspielbesuchs. So steht es in der Pressemitteilung des Landeskriminalamts NRW. Um das Ganze mal runterzubrechen, es geht also wohl um tausende EM-Tickets. Die sollen Stadtverwaltungen zu Vorteilspreisen erhalten haben. Und deswegen wurden eben Stadtverwaltungen verschiedener EM-Spielorte und die DFB-Zentrale durchsucht, mit wohl mehr als 100 Beamten. Ob die Tickets angenommen wurden, und wenn ja, in welchem Umfang, das wird noch ermittelt. Es gelte deshalb auch die Unschuldsvermutung, sagt das LKA.
1: Das waren die Nachrichten.
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6: Wir messen aktuelle Temperaturwerte hier in der Region von Wilhelmshaven von jetzt 22 Grad. So auch ähnlich hier in der restlichen Region mit 22 Grad in Zetel und 21 Grad in Jever. Das Ganze mit ein paar Wolken hier und dort, teilweise aber auch sonnigen Verhältnissen und einem leichten bis mäßigen Wind aus nördlicher Richtung. Im Laufe des Tages werden sich die Temperaturen nicht mehr großartig ändern. In der kommenden Nacht erwarten wir Tiefstwerte von bis zu 15 Grad. Morgen am Donnerstag dann 21 Grad, so ähnliche Verhältnisse wie auch heute. Und am Freitag dann mit 19 Grad wieder ein bisschen sonniger. Das Bundesamt für Seeschifffahrt und Hydrographie meldet uns vor Hoogsiel das nächste anstehende jetzt Hochwasser um 14.31 Uhr und Niedrigwasser um 20.54 Uhr.
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6: Der Verkehrsservice hier bei Radio Jade, da haben wir eine Verkehrsmeldung für die A29. Hier ist die Fahrbahn zwischen Farel, Bockhorn und Zetel in beiden Richtungen aufgrund von Sanierungsarbeiten auf nur einen Fahrstreifen verengt. Die B210 ist zwischen der Heglitzer Straße am Luftwaffenstützpunkt Wittmundshafen und der Stadt Wittmund in beiden Richtungen gesperrt. Und in Esens ist die L8, die Bahnhofstraße, zwischen dem Schützenplatz und dem Bahnhofskreisel in beiden Richtungen aufgrund von einer Baustelle vollgesperrt. Soweit die Verkehrsmeldungen, weitere liegen uns nicht vor. Ich wünsche noch eine gute und vor allem sichere Fahrt.
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6: Sie hören das Jade-Echo hier bei Radio Jade. Mein Name ist Lukas Ieben. Ich begleite Sie heute hier durch das Programm und da beschäftigen wir uns gleich in der kommenden halben Stunde unter anderem mit einem Raub in Wiesmoor. Mehr dazu gleich. Jetzt gibt's vor Musik von Aha mit Take on Me.

0: Morgen beginnen in Niedersachsen die Sommerferien und für viele Menschen bedeutet das auch, dass es in den Urlaub geht. Neben der Unterkunft und der Anreise muss auch vor Ort einiges bezahlt werden, womöglich im Ausland. Wie das möglichst sicher geht und auf was dringend zu achten ist, darüber hat Jan Bredol mit Ronny Sinsel, dem Referenten für Kartensicherheit und Karteninfrastruktur beim Deutschen Sparkassen- und Giroverband aus Berlin gesprochen.
1: Aus meiner Sicht macht es immer die Mischung. Also mit der richtigen Kombination aus verschiedenen Zahlungsmitteln bleibt man unterwegs immer flexibel und auf der sicheren Seite. Also für mich gehört grundsätzlich die Girocard dazu und eine weltweit gültige Debit- oder Kreditkarte und natürlich so ein bisschen Bargeld.
2: Sie sagten gerade eine weltweit gültige Debitkarte. Gilt das für alle Karten, die man so eventuell von seiner Bank schon in der Tasche hat?
1: Das kommt drauf an, muss ich da sagen. Also es gibt die sogenannte Girocard Only, da haben sie wirklich nur eine Girocard. Einige Bankhäuser geben das aus. Die meisten Karten, die man antrifft, haben die Girocard und ein weiteres Zahlmittel drauf, wie zum Beispiel VPay oder Visa Debit oder die Debit Mastercard oder halt Maestro.
2: Viele Banken sind ja momentan dabei umzustellen. Maestro kennen bestimmt viele von ihrer Girokarte bzw. ihrer Debitkarte. Nun steht da häufig Visa und Mastercard drauf. Hat sich da irgendwas bedeutend verändert?
1: Nein, also sie haben die Girocard mit einem weiteren Zahlungsmittel. Das ist halt nur, Maestro ist zum Beispiel auf Debit Mastercard. Das ist ein neueres Produkt. Da haben sie mehr Möglichkeiten, beispielsweise im E-Commerce zu bezahlen. Aber ansonsten, die Akzeptanz ist genauso wie vorher.
2: Dann, wenn man im Ausland unterwegs ist und eventuell doch das Bargeld, was man sich eventuell vorher schon irgendwo besorgt hat fürs Ausland, aufgebraucht ist und man an den Automaten geht, um Neues abzuheben, gibt es da irgendwas, was man beachten sollte?
1: Ja, am besten suchen Sie sich Automaten in Bankgebäuden aus. Am besten auch zur Öffnungszeit, weil falls irgendwas schiefläuft, haben Sie gleich Personal, das Sie ansprechen können. Verdecken Sie bitte immer die PIN bei der Eingabe und suchen Sie sich am Display bitte eine Sprache aus, die Sie auch verstehen, gerade um ungewollte Transaktionen zu vermeiden. Behalten Sie Ihr Umfeld im Blick, lassen Sie sich bitte nicht ablenken und im Zweifel besser einfach einen Vorgang abbrechen. Schauen Sie auch mal so ein bisschen auf Kartenschlitz und Tastaturfeld, auf lose Teile oder Aufsätze. Und wenn irgendwelche Unregelmäßigkeiten sind, wie zum Beispiel der Automat schluckt einfach so die Karte, dann sofort auch die Karte sperren.
2: Sie sagten gerade, am allerbesten ist es natürlich, ein Bankgebäude aufzusuchen, wo man dann auch womöglich weniger Augen um sich drumherum hat, die PIN mitlesen wollen. Nun kennt man das hier in Deutschland auch. Wenn ich jetzt bei einer Bank Geld abhebe, die nicht meine Bank ist, dann bekomme ich trotzdem Geld, muss aber eventuell dafür Gebühren bezahlen. Das wird einem wahrscheinlich im Ausland auch häufiger begegnen, oder?
1: Die Kosten fürs Geld abheben und bezahlen im Ausland finden Sie am besten im Preis-Leistungs-Verzeichnis Ihrer Hausbank oder Ihrer Sparkasse. Im Zweifel fragen Sie einfach bei Ihrem bekannten Sparkassenmitarbeiter oder der Bankmitarbeiterin nach, dann sind Sie auf der sicheren Seite. Vor einer Reise sollten Sie aber auf jeden Fall das alles prüfen, was erwartet Sie in dem Land, wo Sie hinreisen, also auch was die Kartenakzeptanz betrifft, dann sind Sie eigentlich immer auf der sicheren Seite.
2: Dann ist man da schon mal auf der sicheren Seite. Sicherheit natürlich ein wichtiges Ding. Wenn man dann irgendwo Geld aus dem Automaten gezogen hat, dann hat man Geld dabei, man hat seine Zahlungskarten dabei. Wie kann man am besten darauf achten, dass man diese ganzen Zahlungsmittel auch wieder mit zurück nach Hause nimmt am Ende?
1: Wertsachen, die Sie unterwegs nicht benötigen, gehören einfach in den Hotelsafe. Auch im Urlaub sollte man regelmäßig mal einen Blick aufs Konto werfen, beispielsweise über die Banking-App. So können Sie betrügerische Kontobewegungen frühzeitig erkennen. Was Sie auf jeden Fall tun sollten, wie ja eben schon gesagt, die PIN immer verdeckt eingeben, die PIN aber auch nirgendwo notieren oder an irgendwen weitergeben. Auch nicht der Frau oder den Kindern oder einen Bekannten und Verwandten irgendwo zurufen, weil es gerade die Situation ergibt. Unterwegs Bargeld und Karten wirklich getrennt und möglichst nah am Körper aufbewahren, zum Beispiel in verschließbaren Innentaschen. Und wenn Sie mit mehreren Personen unterwegs sind, dann können Sie das auch ein bisschen aufteilen. Ansonsten bleiben Sie bitte etwas wachsam, besonders in Menschenmengen. Nicht auf Ablenkungsmanöver reinfallen, das kann auch im Urlaubsland ganz leicht passieren.
0: Sollte dann doch die Karte oder das Handy mit der digital hinterlegten Karte weg sein, sollten sie direkt gesperrt werden. Am besten ist es schon vor Antritt des Urlaubes, die entsprechende Sperrnummer mit einer eventuell hinzukommenden Vorwahl aus dem Ausland herausgesucht und griffbereit zu haben.

Am frühen Montagmorgen gab es bei uns in der Region einen spektakulären Juwelenraub. In Wiesmoor, ist zwar schon aurig, aber auch noch sehr nah an Wittmund dran, gab es nämlich einen Einbruch beim dortigen Juwelier. Das teilt die Polizei jetzt mit. Eingebrochen wurde dabei gegen 3 Uhr nachts am Montag in den frühen Morgenstunden mit einem Radlader. Die Täter rammten damit gegen die Eingangstür und gelangten so ins Geschäft. Sie krallten sich schnell ein paar Schmuckgegenstände und flüchteten, dann vermutlich mit einem Auto, vom Tatort. Wie hoch der Schaden ist derzeit noch nicht bekannt. Die Polizei hat aber die Ermittlungen aufgenommen und am Tatort umfangreiche Spuren gesichert. Der genutzte Radlader, der stammt dabei vermutlich von einer Baustelle, die gegenüber lag. Was die Polizei aber auch beschäftigt, bereits in der Nacht zu Samstag hatten Unbekannte versucht, einen Radlader in der Schulstraße zu entwenden. Und jetzt liegt natürlich die Vermutung nahe, dass es der erste Versuch war, sich dort einen Radlader für den Einbruch zu sichern. Ob es einen Tatzusammenhang jetzt wirklich gibt, wird die Polizei prüfen. Zeugen, die im Nahbereich verdächtige Beobachtungen gemacht haben, werden gebeten, sich unter der 049 41 60 6215 bei der Polizei zu melden.

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1: Mit Jan Bredul einen schönen guten Tag wünsche ich Ihnen, das sind die Schlagzeilen. Wilhelmshavens Familienzentren unterstützen landesweite Petition, Fischereidialog berät Auswahl fischereifreier Gebiete und Inflationsrate in Niedersachsen bei 2,5%. Die vier Familienzentren in Wilhelmshaven, die ihre Arbeit angesichts steigender Betriebskosten von einem großen finanziellen Defizit bedroht sehen, haben sich einer Petition des Netzwerks Familienzentrumsarbeit Niedersachsen angeschlossen. Damit soll eine Verbesserung der Grundlagen der Arbeit der Familienzentren erreicht werden, denn es brauche dringend eine Erhöhung des Budgets, die von Seiten der Stadt Wilhelmshaven bislang nicht erreicht werden konnte. Deshalb solle sich nun ein Aufruf für eine Förderrichtlinie ans Land Niedersachsen wenden, so Claudia Lehnort, Leiterin der evangelischen Familienbildungsstätte Friesland-Wilhelmshaven.
2: Es geht darum, dass sich ein Netzwerk gebildet hat in Niedersachsen zur Unterstützung der Arbeit der Familienzentren. Die haben eine Petition verfasst. Da braucht es 5.000 Unterzeichner, damit das Ganze dann nachher auch im Petitionsausschuss behandelt wird. Und wir bitten jetzt möglichst viele Wilhelmshavener, diese Petition zu unterzeichnen. Wir brauchen Wind unter den Flügeln. Heißt, wir möchten ganz gerne alle einladen. Machen Sie mit, unterschreiben Sie, setzen Sie sich für die Familienzentren ein.
1: Die niedersächsischen MinisterInnen für Umwelt und Landwirtschaft, Christian Meyer und Miriam Staute, beide von den Grünen, haben über die Ergebnisse des Auswahlprozesses zur Bestimmung geeigneter fischereifreier Gebiete informiert. Wie die beiden Ministerien mitteilen, sei dies nach Auswertung und Abwägung von Eingaben und Regionalkonferenzen unter Beteiligung von Fischereibetrieben, Umweltverbänden und lokalen AkteurInnen geschehen. Einzelheiten von Amelie Friedrichs.
3: Entsprechend den Vorgaben der EU-Biodiversitätsstrategie sind strenge Schutzgebiete einzurichten. Insgesamt sollen so 10% des niedersächsischen Küstenmeeres ausgewiesen werden. Eine Karte mit entsprechenden Gebietsvorschlägen soll am 21. Juli den TeilnehmerInnen des Fischereidialogs erläutert werden und so die Grundlage für einen Abschluss des Dialogs bilden. In der Region ist das Gebiet Blaue Balie, Minsener Oog, östlich von Wangerooge sowie das Gebiet Jadebusen im östlichen Teil des Jadebusens vorgesehen.
1: Die Inflationsrate in Niedersachsen ist im Juni gegenüber dem Vormonat leicht gesunken und lag bei 2,5%, das teilt das Landesamt für Statistik mit. Einen Rückgang gegenüber dem Vormonat gab es bei den Energiepreisen, allerdings stiegen sie im Jahresvergleich deutlich um 4,6% an. Weiterhin auf einem hohen Niveau bewegten sich die Dienstleistungspreise. Sie lagen im Juni 3,2% höher als im Vorjahresmonat. Dämpfend wirkte sich hier einzig der unterdurchschnittliche Anstieg der Preise für Netto-Kaltmieten aus. Am Montag kam es auf der Hunte erneut zu einer Kollision eines Binnenmotorschiffs mit einer Eisenbahnbrücke. Wie die Wasserschutzpolizei Oldenburg mitteilt, stieß gegen 21 Uhr ein Schiff mit der Eisenbahnbrücke Oldenburg zusammen. Es sei dabei kein Schaden an der Brücke entstanden und es habe keine Verletzten gegeben. Das Steuerhausdach des Schiffs sei allerdings nach hinten gedrückt worden. Eine Beeinträchtigung des Bahnverkehrs sei ebenfalls nicht aufgetreten. Der Schiffsführer, der nach ersten Erkenntnissen die Durchfahrtshöhe der Brücke falsch eingeschätzt hatte, meldete den Vorfall erst am darauffolgenden Morgen. Gegen ihn wurden wegen fehlerhaften Verhaltens bei der Durchfahrt und verspäteter Meldung des Unfalls Ordnungswidrigkeitsverfahren eingeleitet. Die Virchowstraße in Wilhelmshaven ist auf Höhe des Stadttheaters ab heute gesperrt. Das teilt die Stadt mit. Grund dafür seien Schäden infolge eines Straßeneinbruchs. Betroffen sind die beiden Fahrspuren in Fahrtrichtung Süden. Die Reparaturarbeiten des städtischen Eigenbetriebs TBW sollen bis Ende der Woche abgeschlossen sein. Eine Umleitung wird bis dahin ausgeschildert. Und soweit die Meldungen aus der Region. 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
4: Wir messen aktuelle Temperaturwerte hier in der Region von Wilhelmshaven von 22 Grad. Das Ganze mit teilweise Wolken, teilweise aber auch Sonne hier in der Region. Ähnlich sieht es auch in Friesland und Wittmund aus. Da momentan 22 Grad in Zetel, 21 Grad in der Stadt Wittmund. Der Wind weht dazu leicht bis mäßig aus nördlicher Richtung und im Laufe des Tages sollen die Temperaturen nicht nochmal steigen. In der kommenden Nacht dann Tiefstwerte von bis zu 15 Grad. Ansonsten in den kommenden Tagen ähnliche Werte. Auch morgen am Donnerstag 21 Grad maximal. Auch dort teilweise sonnig, teilweise bewölkt. Und am Freitag dann ein bisschen mehr Sonne wieder. Das allerdings dann auch nur noch bei maximal 19 Grad. Das Bundesamt für Seeschifffahrt und Hydrographie meldet uns vor Hooksiel das nächste anstehende Niedrigwasser um 20.54 Uhr. Hochwasser gibt es dann erst wieder um 2.54 Uhr.
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4: Der Verkehrsservice hier bei Radio Jade. Da haben wir eine Verkehrsmeldung für die A29. Hier ist die Fahrbahn zwischen Varel, Bockhorn und Zezel in beiden Richtungen aufgrund von Sanierungsarbeiten auf nur einen Fahrstreifen verengt. Die B210 ist zwischen der Heglitzer Straße am Luftwaffenstützpunkt Wittmundshafen und der Stadt Wittmunds in beiden Richtungen gesperrt. Und in Esens ist die L8, die Bahnhofstraße, zwischen dem Schützenplatz und dem Bahnhofskreisel in beiden Richtungen aufgrund von einer Baustelle vollgesperrt. Soweit die Verkehrsmeldungen. Weitere liegen uns jetzt aktuell nicht vor. Deswegen blicken wir nur noch fix auf die Blitzer.
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4: Hier haben wir aktuell nur einen vorliegen, der befindet sich im Landkreis Wittmund und zwar in Blomberg. Wird geblitzt. Achten Sie hier nochmal genau auf Ihr Tempo. Wenn Sie noch weitere Blitzer entdeckt haben sollten, können Sie uns die gerne mitteilen mit einem Anruf über die Radio Jade Hotline unter der 044-2199-8585 oder auch mit einer Nachricht über Facebook oder Instagram. Vielen Dank schon mal dafür und ich wünsche noch weiterhin eine gute und vor allem sichere Fahrt.

sein. Deswegen weist der Fachbereich Bürgerangelegenheiten, öffentliche Sicherheit und Ordnung erneut auf die Gefährlichkeit dieser Gegenstände hin. Besondere Gefahr droht hier bei scharfen Blindgängern, also bei Geschossen, die nicht detoniert sind. Denn bei einem Blindgänger kann niemand ersehen, warum das Geschoss erstens nicht detoniert ist und auch nicht, ob es nicht noch detonieren kann. Denn auch eine nicht abgeschossene Patrone oder auch Granate kann schon bei einem leichten Anstoß explodieren. Die Stadt Wilhelmshaven bittet eindringlich, sofort die Polizei oder den Fachbereich Bürgerangelegenheiten öffentliche Sicherheit und Ordnung zu informieren, wenn entsprechende Munition gefunden wird. Auf gar keinen Fall soll der Finder die Munition selbst beseitigen. Die Stadt und der Fachbereich bitten aber gerade deshalb Eltern nochmal darum, das auch ihren Kindern eindringlich mitzuteilen und auf die Gefahr hinzuweisen.

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1: Wer gerne singt, sonst das am liebsten nicht alleine, kann sich auf das 9. Zwischenahner Rudelsing im Park der Gärten freuen. In schöner Atmosphäre kann dort gemeinsam die Stimme geölt werden. Karten gibt es an den bekannten Verkaufsstellen. Los geht es heute Abend um 19.30 Uhr, Einlass ist aber schon um 18.30 Uhr. Blaudrucke ist ein traditionelles Handwerk in Jever. Die offene Handwerksvorführung dauert 45 Minuten. Es wird gezeigt, wie die Muster auf die Stoffe übertragen werden und welche Technik dahinter steckt. Wer dazu mehr erfahren will, kann heute um 15 Uhr ohne Anmeldung mehr erfahren beim Blaudruck in Jever. 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
1: Sönke Peters. Bundeskanzler Merz hat sich optimistisch gezeigt, dass es heute im Koalitionsausschuss eine Einigung geben wird. Die Spitzen von Union und SPD sind am Nachmittag im Kanzleramt zusammengekommen, um über zentrale Reformprojekte zu beraten, etwa bei Steuern und Gesundheit. Aus Berlin, Jim Bob Nikschas.
2: Die Spitzen von Union und SPD werden über eine ganze Reihe von Vorschlägen diskutieren, kündigt Merz an. Es soll um Bürokratieabbau gehen, um Digitalisierung, Steuern und den Arbeitsmarkt. Merz erwartet, dass die Regierung bei ihrem Treffen einen wirklich großen Sprung nach vorne macht, schränkt jedoch ein, den großen Big Bang, den wird es vorerst nicht geben. Einig sind sich Union und SPD schon darüber, dass sie die Vorschläge der Rentenkommission umsetzen wollen. Auch eine Reform des Gesundheitssystems ist bereits auf dem Weg. Offen ist, ob sich die Koalition auch auf eine größere Steuerreform einigen kann.
1: Nach dem Auslaufen des Tankrabatts sind die Preise für Diesel und Benzin deutlich über 2 Euro pro Liter gestiegen. Das geht aus bundesweiten Daten des ADAC hervor. Der Club hat die Preise kurz vor und kurz nach 12 Uhr ausgewertet. Aus der NDR-Nachrichtenredaktion Astrid Rolle.
3: Um 11:45 kostete ein Liter E10 im bundesweiten Durchschnitt 2,15 Euro. Ein Plus von 18,2 Cent. Diesel verteuerte sich um 20,4 Cent auf 2,11 Euro pro Liter. Damit fällt der Anstieg zwar etwas kleiner aus als erwartet, allerdings hatten die Preise schon gestern deutlich angezogen. Und vereinzelt wurden heute Mittag auch extreme Sprünge von mehr als 30 Cent gemeldet. Der ADAC kritisiert die Preiserhöhungen der Konzerne scharf. Nach seiner Berechnung müsste der Spritpreis eigentlich unter 2 Euro pro Liter liegen, weil der Ölpreis weltweit gesunken sei. Weiterhin gilt, dass die Tankstellen ihre Preise nur einmal am Tag um 12 Uhr erhöhen dürfen. Preissenkungen sind jederzeit möglich.
1: Bei einem Brand in einem Wohnhaus in Antwerpen sind mehrere Menschen ums Leben gekommen. Das Feuer war am Vormittag ausgebrochen und konnte über Stunden hinweg nicht gelöscht werden. Aus Brüssel Andreas Meyer-Feist.
4: Die Feuerwehr sucht nach Vermissten in dem brennenden Gebäude, in dem rund 200 Menschen gemeldet sein sollen. Fernsehbilder zeigen Menschen, die versuchen, über Balkone in benachbarte Wohnungen zu flüchten. Rauch quillt aus Balkonen und Fenstern. Es gab mehrere Todesopfer. Einige Bewohner wurden schwer verletzt und erlitten Rauchvergiftungen. Genaue Zahlen nannte die Feuerwehr noch nicht. Das Feuer soll sich durch Schächte in die oberen Stockwerke ausgebreitet haben. In den lokalen Medien berichteten Zeugen von Arbeiten auf dem Dach und an den elektrischen Anlagen im Inneren des Hauses. Die Brandursache ist unklar.
1: Osnabrück hat eine Steuer auf Einweg-Essens- und Getränkeverpackungen beschlossen. Sie wird in der Gastronomie von Mitte Januar 2027 anfällig. Die Deutsche Umwelthilfe spricht von einem wichtigen Signal an weitere Städte, durch eine solche Steuer unnötige Müllmengen zu vermeiden. Allein in Osnabrück fallen laut DUH jedes Jahr mehr als 19 Millionen Einwegbecher und Essensboxen als Abfall an. Nach Tübingen, Konstanz, Freiburg und Potsdam ist Osnabrück die 5. deutsche Stadt mit einer solchen Verpackungssteuer. Der Großbrand in Neumünster ist unter Kontrolle, bereitet der Feuerwehr aber nach wie vor Arbeit vor. Im Stadtteil Wittorf brennt seit mehr als 28 Stunden ein Lagerhallenkomplex, in dem unter anderem Akkus von E-Scootern gelagert werden. Über die aktuelle Lage berichtet aus Neumünster Moritz Meyer.
5: Zwei Bagger suchen in der Brandruine nach Glutnestern. Immer wieder holen sie Dutzende E-Scooter raus, von denen nur ein schwarzes Gerippe übrig ist. Nach und nach reißen die Bagger die Wände der Lagerhallen ein. Es bleiben große Trümmerhaufen übrig, die teilweise noch etwas qualmen. Anwohner sollen zur Sicherheit weiter Fenster und Türen zulassen, sagte ein Feuerwehrsprecher. Noch ist nicht klar, ob der Rauch möglicherweise asbesthaltig ist. Die Feuerwehr lässt noch Proben auswerten. Das könnte noch bis morgen dauern. Mehrere Schulen und Kitas sind heute in Neumünster geschlossen. Rauch zog in die Gebäude. Dort wird nun sauber gemacht. Die Brandursache ist noch unklar, sagte eine Polizeisprecherin. Und weiter, der Nutzerin der jetzt brennenden Lagerhalle gehört auch eine weitere Halle in Neumünster, in der vor etwa 2 Wochen auch schon Akkus gebrannt hatten.
1: Das waren die Nachrichten.
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6: Wir messen aktuelle Temperaturwerte hier in der Region von Wilhelmshaven von jetzt aktuell 22 Grad. Es ist dazu teilweise sonnig, teilweise aber auch noch ein bisschen bewölkt in der Region mit einem leichten Wind aus nördlicher Richtung. Ähnlich sehen die Verhältnisse auch in Zetel aus, damit auch 22 Grad. Und in Wittmund ein bisschen sonniger, dafür 1 Grad kühler mit 21 Grad. Das Bundesamt für Seeschifffahrt und Hydrographie meldet uns außerdem vor Hooksiel das nächste anstehende jetzt Niedrigwasser um 20.54 Uhr. Hochwasser gibt es dann wieder um 2.54 Uhr.
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6: Der Verkehrsservice hier bei Radio Jade. Da haben wir eine Verkehrsmeldung für die A29. Hier ist die Fahrbahn zwischen Farel-Bockhorn und Zezel in beiden Richtungen aufgrund von Sanierungsarbeiten auf nur einen Fahrstreifen verengt. Die B210 ist zwischen der Heglitzer Straße am Luftwaffenstützpunkt Wittmundshafen und der Stadt Wittmund in beiden Richtungen gesperrt. Und in Esens ist die L8, die Bahnhofstraße, zwischen dem Schützenplatz und dem Bahnhofskreisel in beiden Richtungen aufgrund von einer Baustelle voll gesperrt. Soweit die Verkehrsmeldungen. Weitere liegen uns jetzt aktuell nicht vor. Deswegen wünsche ich nur noch eine gute und vor allem sichere Fahrt.
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6: Sie hören das Jade-Echo hier bei Radio Jade. Mein Name ist Lukas Ieben. Ich begleite Sie heute hier durch das Programm und da blicken wir gleich gemeinsam unter anderem auf unser Album der Woche. In dieser Woche Fury in the Slaughterhouse. Mehr dazu gleich. Jetzt vor noch andere Musik, zum Beispiel von Grace Potter mit Run Baby Run.

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1: Das kommt in dieser Woche von Fury in the Slaughterhouse und zwar mit Changes. Langeland auf der dänischen Insel haben sich Fury in the Slaughterhouse in einem geräumigen Ferienhaus einquartiert, um dort die Songs für Changes zu schreiben. Zum ersten Mal gemeinsam als Band. In dieser Gruppendynamik wurden die Songs dann auch gleich aufgenommen. Dafür war Produzent Vincent Sorg mit an Bord, der vorher schon für alle möglichen namenhaften deutschen Rockbands die Regler geschoben hat. Von Blocks über die Donuts und die Extremo bis zu den Toten Hosen. Kein Wunder, dass das Album dementsprechend amtlich klingt. Jetzt zu hören von Fury in the Slaughterhouse, Sorrowlands.

Die Temperaturen hier in der Region sind jetzt wieder etwas sanfter. Aktuell ist nicht mit Werten über 30 Grad wie in der vergangenen Woche zu rechnen. Allerdings finde ich, es ist trotzdem noch heiß genug, um doch irgendwie ständig ein bisschen zu schwitzen, und die Luft fühlt sich nach wie vor schnell etwas stickig an. Auch das niedersächsische Gesundheitsministerium und das Landesgesundheitsamt geben jetzt nochmal Tipps, um sich gegen die Hitze zu schützen. Eventuell mit Blick auch auf eine weitere Hitzewelle, die uns dieses Jahr noch erwarten könnten. Das Ministerium forderte vor allem zu einem verantwortungsbewussten Umgang mit der Sommerhitze auf. Denn auch bei aller Freude über sommerliches Wetter kann es schnell ohne geeignete Schutzmaßnahmen zu schweren gesundheitlichen Folgen kommen. Angefangen bei Dehydration, über Hautschädigungen durch UV-Strahlen bis hin zu auch Herz-Kreislauf-Erkrankungen. Besonders betroffen sind dabei Kinder, Pflegebedürftige und ältere Menschen. Die Hitze wird gerade dann belastend, wenn die Temperaturen, so wie jetzt zuletzt, auch nachts nicht mehr unter 20 Grad sinken. Der Körper hat in diesen sogenannten Tropennächten Schwierigkeiten, die Wärme in die Umgebung abzugeben und sich dann so wieder zu regulieren. Und um mit der Hitze umzugehen, rät das Gesundheitsministerium dazu, auch ohne Durst ausreichend alkoholfreie Getränke zu trinken, Tätigkeiten im Freien auf die Morgen- und Abendstunden zu beschränken, besonders Sport, sich mit Duschen und Bädern abzukühlen, Schattenplätze aufzusuchen und möglichst leichte, nicht eingehende Bekleidung in hellen Farben zu tragen, sowie Sonnenhüte und Sonnenbrillen. Weiterhin weist das Ministerium aber auch nochmal darauf hin, bei der Einnahme von Medikamenten darauf zu achten, dass diese nicht die Regulierung der Körpertemperatur beeinträchtigen, und im Zweifel deswegen den Hausarzt zu kontaktieren.

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1: Um 3:30 mit Jan Bredul. Einen schönen guten Tag wünsche ich Ihnen. Das sind die Schlagzeilen. Wilhelmshavens Familienzentren unterstützen landesweite Petitionen, Inflationsrate in Niedersachsen bei 2,5% und Land will Steuererklärung mit App vereinfachen. Die 4 Familienzentren in Wilhelmshaven, die ihre Arbeit angesichts steigender Betriebskosten von einem großen finanziellen Defizit bedroht sehen, haben sich einer Petition des Netzwerks Familienzentrums Arbeit Niedersachsen angeschlossen. Damit soll eine Verbesserung der Grundlagen der Arbeit der Familienzentren erreicht werden, denn es brauche dringend eine Erhöhung des Budgets, die von Seiten der Stadt Wilhelmshaven bislang nicht erreicht werden konnte. Deshalb solle sich nun ein Aufruf für eine Förderrichtlinie ans Land Niedersachsen wenden, so Claudia Lehnort, Leiterin der evangelischen Familienbildungsstätte Friesland Wilhelmshaven.
2: Es geht darum, dass sich ein Netzwerk gebildet hat in Niedersachsen zur Unterstützung der Arbeit der Familienzentren. Die haben eine Petition verfasst. Da braucht es 5.000 Unterzeichner, damit das Ganze dann nachher auch im Petitionsausschuss behandelt wird. Und wir bitten jetzt möglichst viele Wilhelmshavener, diese Petition zu unterzeichnen. Wir brauchen Wind unter den Flügeln. Heißt, wir möchten ganz gerne alle einladen. Machen Sie mit, unterschreiben Sie, setzen Sie sich für die Familienzentren ein.
1: Die Inflationsrate in Niedersachsen ist im Juni gegenüber dem Vormonat leicht gesunken und lag bei 2,5%. Das teilt das Landesamt für Statistik mit. Einen Rückgang gegenüber dem Vormonat gab es bei den Energiepreisen. Allerdings stiegen sie im Jahresvergleich deutlich um 4,6% an. Weiterhin auf einem hohen Niveau bewegten sich die Dienstleistungspreise. Sie lagen im Juni 3,2% höher als im Vorjahresmonat. Dämpfend wirkte sich hier einzig der unterdurchschnittliche Anstieg der Preise für Netto-Kaltmieten aus. Nach einem tödlichen Verkehrsunfall auf der Bundesstraße B436 zwischen Ezel und Friedeburg hat die Staatsanwaltschaft Aurich jetzt Anklage gegen den mutmaßlichen Unfallverursacher erhoben, das berichtet die Nordwestzeitung. Dem 63-Jährigen wird fahrlässige Tötung in Tateinheit mit vorsätzlicher Gefährdung des Straßenverkehrs vorgeworfen. Im November 2025 waren zwei Landwirtschaftsauszubildende im Alter von 19 und 20 Jahren auf dem Weg zur Berufsschule, als es in einer Kurve zum Frontalzusammenstoß mit dem Auto des Angeklagten kam. Die beiden jungen Männer verstarben noch am Unfallort. Der Angeklagte erlitt lebensgefährliche Verletzungen. Den Ermittlungen zufolge lag zum Zeitpunkt des Unfalls die Blutalkoholkonzentration des Mannes bei 1,67 Promille. Die Steuererklärung in Niedersachsen soll künftig deutlich einfacher werden. Ab heute gibt es in der Mein Elster Plus App die neue Funktion Steuererklärung mit einem Klick. Das teilt die Finanzverwaltung mit. NutzerInnen können dabei ihre vorausgefüllte Steuererklärung direkt auf dem Smartphone prüfen, bei Bedarf ergänzen und anschließend digital absenden. Zum Start richtet sich das Angebot an ledige, kinderlose ArbeitnehmerInnen sowie RentnerInnen ohne weitere Einkünfte. Nach Angaben des niedersächsischen Finanzministeriums soll die Steuererklärung damit künftig in wenigen Minuten erledigt sein. Voraussetzung sind ein Elster-Konto und die kostenlose Mein Elster Plus App. Ein Kind ist am Montagabend bei einem Unfall auf dem Parkplatz eines Schnellrestaurants an der Ernst-Barlach-Straße in Wilhelmshaven leicht verletzt worden. Wie die Polizei mitteilt, spielte der 12-Jährige dort und lief ohne auf den Verkehr zu achten in die Ausfahrt des Drive-In. Ein Autofahrer, der den Drive-In verlassen wollte, bremste noch und konnte den Zusammenstoß aber nicht mehr verhindern. Der Junge wurde dabei leicht verletzt. Die Polizei hat die Ermittlungen aufgenommen. Und soweit die Meldungen aus der Region. 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
3: Wir messen aktuelle Temperaturwerte hier in der Region von Wilhelmshaven von 22 Grad. Das mit teilweise jetzt wieder viel Sonne, hier zumindest in Wilhelmshaven. Ansonsten sieht es auch in der restlichen Region ähnlich aus, teilweise nur ein bisschen bewölkter. Mit 22 Grad jetzt aktuell auch in Varel und 21 Grad sind es in Wittmund mit viel Sonne. Ansonsten weht der Wind nur leicht aus nördlicher Richtung und im Laufe des Tages ändert sich temperaturmäßig nicht mehr allzu viel. Bloß in den Abendstunden sinken die Temperaturen dann ab auf Tiefstwerte von bis zu 15 Grad. Morgen am Donnerstag und auch übermorgen am Freitag dann ähnliche Verhältnisse, Werte von 21 bis 19 Grad bei teilweise bewölkten, teilweise sonnigen Verhältnissen. Das Bundesamt für Seeschifffahrt und Hydrographie meldet uns vor Hooksiel das nächste anstehende Niedrigwasser um 20.54 Uhr, Hochwasser um 2.54 Uhr.
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3: Der Verkehrsservice hier bei Radio Jade. Auf der A29 ist die Fahrbahn zwischen Varel-Bockhorn und Zetel in beiden Richtungen aufgrund von Sanierungsarbeiten jeweils auf nur einen Fahrstreifen verengt. Die B210 ist zwischen der Heglitzer Straße am Luftwaffenstützpunkt Wittmundshafen und der Stadt Wittmunds in beiden Richtungen gesperrt. Und in Esens ist die L8, die Bahnhofstraße, zwischen dem Schützenplatz und dem Bahnhofskreisel in beiden Richtungen aufgrund von einer Baustelle voll gesperrt. Soweit die Verkehrsmeldungen. Weitere liegen uns jetzt nicht vor. Deswegen wünsche ich schon mal eine gute Fahrt, gebe Ihnen aber noch Blitzer mit auf den Weg.
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3: Geblitzt wird es im Landkreis Wittmunds und zwar in Blomberg. Achten Sie hier nochmal genau auf Ihr Tempo und ansonsten wünsche ich noch weiterhin eine gute und vor allem sichere Fahrt.

0: Der Riesenbärenklau breitet sich aus. Klingt nach einem maximal zweitklassigen Horrorfilm, ist aber unter denjenigen, die sich mit der Natur auskennen, wirklich ein Grund zum Gruseln. Der Riesenbärenklau kann nämlich bis zu 3 Meter hoch werden, heißt auch Herkulesstaude und ist giftig. Einzelheiten dazu von Benze Hüfthein.
1: Der aus dem Kaukasus stammende Riesenbärenklau ist eine große grüne Pflanze mit weißen Blüten. Der Saft der Pflanze setzt den Schutzmantel der Haut herab. Sobald danach die Sonne auf die Kontaktstelle scheint, kann es zu Verbrennung kommen. Bis zu Verbrennungen zweiten Grades. Außerdem können sich nässende Blasen bilden, die über Wochen hinweg nicht abheilen und sogar Kreislaufprobleme, Atemnot und Fieber verursachen. Kurz, am besten hat man einfach gar keinen Kontakt mit der Herkulesstaude. Bei besonders heißem Wetter reicht es dann sogar aus, nur in der Nähe des Bärenklaus zu sein. Die giftigen Stoffe werden auch über die Luft verbreitet. Wer Pflanzen auf dem eigenen Grundstück feststellt, sollte diese vor der Samenreife durch Ausgraben der Speicherwurzel beseitigen. Außerhalb des eigenen Grundstücks können die Funde in Wilhelmshaven der unteren Naturschutzbehörde gemeldet werden.
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0: Eine Gesellschaft kann ganz schön kompliziert werden. Wo viele Menschen miteinander leben, muss natürlich deshalb einiges geordnet sein. Und so gibt es auch in Niedersachsen verschiedenste Ordnungen. Unter anderem die Bauordnung. An der wurde in den vergangenen Jahren immer wieder etwas geändert. Was das bewirkt hat, hat Jan Bredel zusammengefasst.
1: Wer bauen will, muss sich an die Bauordnung halten. Das ist ganz klar. Wenn aber die Bauordnung so kompliziert ist, dass Prozesse lange dauern, dann bremst das irgendwann auch den Wohnungsbau aus. Und gerade den braucht auch Niedersachsen dringend. Um den Weg freizumachen, damit mehr Wohnraum entstehen kann, hat die Landesregierung in den Jahren 2024 und 2025 gleich mehrmals eine Vereinfachung der Bauordnung angestrebt. So sollten Baugenehmigungen schneller möglich werden. Die Standards für Dachgeschossausbauten und Anbauten wurden abgesenkt. Die Pflicht zur Einrichtung von Parkplätzen bei Neubauten wurde abgeschafft. Die Grenzabstände reduziert und bestimmte Bauvorhaben sind sogar ohne Baugenehmigung möglich. Damit sollte der Wohnungsbau vorangetrieben werden. Auch im Angesicht sich erschwerender Bedingungen durch beispielsweise gestiegene Materialkosten. Was hat das nun gebracht? Da die letzte Änderung erst 2025 geschehen ist, lässt sich das zwar noch nicht in absoluten Zahlen sagen. Das Landesamt für Statistik konnte aber für das vergangene Jahr schon einmal festhalten, wie viele neue Wohnungen denn fertiggestellt wurden. Rund 15.400 Stück. Im Vergleich zum Vorjahr 2024 waren das nicht mehr, sondern im Gegenteil sogar 20% weniger. Bis Änderungen und Vereinfachungen ihren Effekt entfalten, dauert es aber natürlich etwas. Der Bauindustrieverband Niedersachsen-Bremen meint für dieses Jahr, 2026, schon erste Lichtblicke zu vernehmen. Das berichten die KollegInnen vom Norddeutschen Rundfunk. So sei die Kurve der erteilten Baugenehmigungen im ersten Quartal bereits nach oben gegangen. Auch wenn Genehmigungen schneller erteilt werden können, sind Bauprojekte natürlich trotzdem nicht von jetzt auf gleich erledigt. Das Sprichwort sagt nicht umsonst, dass Rom nicht an einem Tag erbaut wurde. Wichtig sei es, so Bauindustrieverbands Hauptgeschäftsführer Jörn P. Macko, dass alle Baubeteiligten ihre Haltung anpassten. Die Bauunternehmer, diejenigen, die bauen wollen und schlussendlich auch die Baubehörden. Der neu geschaffene Spielraum, der durch das Streamlining der Bauordnung entstanden ist, müsse durch die Behörden auch genutzt werden. Ganz ohne Einhaltung von Regeln geht es natürlich aber nicht. Für einen Bau braucht es nach wie vor eine Schadstoffkartierung, eine Kampfmittelsondierung, Lärm- und Verkehrsgutachten und natürlich die Berücksichtigung von Denkmal, Arten, Brand, Gewässer und Klimaschutz. Denn auch der Bedarf an Wohnraum kann nicht zu Wildwestverhältnissen im Bau führen.
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0: 16 Uhr mit Sönke Peters. Bundeskanzler Merz hat sich optimistisch gezeigt, dass es heute im Koalitionsausschuss eine Einigung geben wird. Die Spitzen von Union und SPD sind am Nachmittag im Kanzleramt zusammengekommen, um über zentrale Reformprojekte zu beraten, etwa bei Steuern und Gesundheit. Aus Berlin, Jim Bob Nikschas.
1: Die Spitzen von Union und SPD werden über eine ganze Reihe von Vorschlägen diskutieren, kündigt Merz an. Es soll um Bürokratieabbau gehen, um Digitalisierung, Steuern und den Arbeitsmarkt. Merz erwartet, dass die Regierung bei ihrem Treffen einen wirklich großen Sprung nach vorne macht, schränkt jedoch ein, den großen Big Bang, den wird es vorerst nicht geben. Einig sind sich Union und SPD schon darüber, dass sie die Vorschläge der Rentenkommission umsetzen wollen. Auch eine Reform des Gesundheitssystems ist bereits auf dem Weg. Offen ist, ob sich die Koalition auch auf eine größere Steuerreform einigen kann.
0: Nach dem Auslaufen des Tankrabatts sind die Preise für Diesel und Benzin deutlich über 2 Euro pro Liter gestiegen. Das geht aus bundesweiten Daten des ADAC hervor. Der Club hat die Preise kurz und vor nach 12 Uhr ausgewertet. Aus der NDR-Nachrichtenredaktion Astrid Rolle.
2: Um 11:45 kostete ein Liter E10 im bundesweiten Durchschnitt 2,15 Euro, ein Plus von 18,2 Cent. Diesel verteuerte sich um 20,4 Cent auf 2,11 Euro pro Liter. Damit fällt der Anstieg zwar etwas kleiner aus als erwartet, allerdings hatten die Preise schon gestern deutlich angezogen. Und vereinzelt wurden heute Mittag auch extreme Sprünge von mehr als 30 Cent gemeldet. Der ADAC kritisiert die Preiserhöhungen der Konzerne scharf. Nach seiner Berechnung müsste der Spritpreis eigentlich unter 2 Euro pro Liter liegen, weil der Ölpreis weltweit gesunken sei. Weiterhin gilt, dass die Tankstellen ihre Preise nur einmal am Tag um 12 Uhr erhöhen dürfen. Preissenkungen sind jederzeit möglich.
0: Bei einem Brand in einem Wohnhaus in Antwerpen sind mehrere Menschen ums Leben gekommen. Das Feuer war am Vormittag ausgebrochen und konnte über Stunden hinweg nicht gelöscht werden. Aus Brüssel, Andreas Meyer-Feist.
3: Die Feuerwehr sucht nach Vermissten in dem brennenden Gebäude, in dem rund 200 Menschen gemeldet sein sollen. Fernsehbilder zeigen Menschen, die versuchen, über Balkone in benachbarte Wohnungen zu flüchten. Rauch quillt aus Balkonen und Fenstern. Es gab mehrere Todesopfer. Einige Bewohner wurden schwer verletzt und erlitten Rauchvergiftungen. Genaue Zahlen nannte die Feuerwehr noch nicht. Das Feuer soll sich durch Schächte in die oberen Stockwerke ausgebreitet haben. In den lokalen Medien berichteten Zeugen von Arbeiten auf dem Dach und an den elektrischen Anlagen im Inneren des Hauses. Die Brandursache ist unklar.
0: Die Bahnmitarbeitenden im Fernverkehr sollen künftig besser vor Angriffen geschützt werden, indem sie sogenannte Bodycams tragen. Die Deutsche Bahn will die Ausrüstung schrittweise umsetzen. Die Nutzung bleibe aber freiwillig, heißt es in einer Pressemitteilung des Konzerns. Die Bodycams sollen präventiv gegen Gewalt wirken. Bei Straftaten könnten die Videos wichtige Beweismittel sein. Im Februar war in Rheinland-Pfalz ein Zugbegleiter bei einer Ticketkontrolle attackiert und tödlich verletzt worden. Chinas Staatschef Xi Jinping hat den Anspruch auf eine weltweite Führungsrolle seines Landes bekräftigt. Anlass ist der 105. Geburtstag der Gründung der regierenden kommunistischen Partei. Wirtschaftlich und auch militärisch werde China weiter wachsen, so der Staats- und Parteichef. Für das Studio Shanghai berichtet Alfred Schmid.
4: In seiner Rede hob Xi Jinping hervor, dass sein Land in wenigen Jahrzehnten einen wirtschaftlichen Aufstieg erreicht habe, für den die wohlhabenden Staaten Jahrhunderte gebraucht hätten. China ist zur zweitgrößten Volkswirtschaft nach den USA aufgestiegen und mittlerweile Technologieführer, unter anderem in der E-Mobilität. Gleichzeitig bekräftigte der Staatschef erneut, dass sein Land weiter militärisch aufrüsten werde. Xi bekräftigte, dass die chinesische Führung die Insel Taiwan unter ihre Kontrolle bringen werde. Taiwan ist aus Sicht der Staatsführung in Peking ein chinesischer Landesteil. Chinas Führung droht regelmäßig mit Krieg, sollte es nicht zu einem friedlichen Anschluss an die Volksrepublik kommen.
0: Das waren die Nachrichten.
5: 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Wir messen aktuelle Temperaturwerte hier in der Region von Wilhelmshaven jetzt von 22 Grad. Draußen ist es dazu derzeit recht sonnig wieder mit einem nur leichten Wind aus nördlicher Richtung. Ähnlich sieht es auch in der restlichen Region hier aus, auch in Friesland. Jetzt derzeit Werte von 22 Grad bei Zetel und auch in der Stadt Wittmund. 22 Grad, da sogar noch mal ein bisschen mehr Sonne. Und ansonsten soll es in den kommenden Tagen dann auch so ähnlich bleiben. Heute in der Nacht erwarten wir noch Tiefstwerte von um die 15 Grad. Morgen am Donnerstag dann auch 21 Grad wieder mit wechselnder Bewölkung, mal sonnig, mal ein bisschen bewölkter. Am Freitag soll es wieder ein bisschen sonniger werden, dann mit maximal 19 Grad. Das Bundesamt für Seeschifffahrt und Hydrographie meldet uns vor Hochsiel das nächste Niedrigwasser heute, außerdem um 20.54 Uhr. Das nächste Hochwasser gibt es erst spät in der Nacht um 2.54 Uhr.
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5: Der Verkehrsservice hier bei Radio Jade. Blicken wir auf die Straßen der Region, da haben wir nach wie vor eine Meldung für die A29. Hier ist die Fahrbahn zwischen Varel-Bockhorn und Zetel in beiden Fahrtrichtungen aufgrund von Sanierungsarbeiten auf nur einen Fahrstreifen verengt. Die B210 ist außerdem noch weiterhin zwischen der Heglitzer Straße am Luftwaffenstützpunkt Wittmundshafen und der Stadt Wittmunds in beiden Richtungen gesperrt. Und eine letzte Sperrung haben wir noch in Esens. Hier ist die L8, die Bahnhofstraße, zwischen dem Schützenplatz und dem Bahnhofskreisel in beiden Richtungen aufgrund von einer Baustelle vollgesperrt. Soweit die Verkehrsmeldungen, weitere liegen uns nicht vor. Ich wünsche noch eine gute und vor allem sichere Fahrt.
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5: Sie hören das Jade-Echo hier bei Radio Jade. Mein Name ist Lukas Ieben. Ich begleite Sie heute hier durch das Programm und ich habe gleich Gäste bei mir im Studio. Wir sprechen ein bisschen über ein Projekt, was sich hier in Wilhelmshaven schon seit mehreren Jahren gut verbreitet hat, nämlich die Aktion Klippo. Mehr dazu gleich. Jetzt vorher gibt es Musik von Mansfield mit Tell It Like It Is.

0: Always Summer Somewhere von Deckel hier um 16.11 Uhr im Jade Echo bei Radio Jade. Und ich bin jetzt hier nicht mehr allein im Studio zu Gast, sind nun bei mir auch Mani Menkens vom Verein für Kommunale Prävention, kurz VKP aus Wilhelmshaven, und Katja Rehns, Beauftragte für Kriminalprävention bei der Polizei in Wilhelmshaven. Und wir sprechen heute über die Aktion oder das Projekt Klippo. Und ich muss sagen, bei mir Klippo, wenn ich den Begriff Klippo höre, ich denke als erstes zurück an auf dem Schulhof spielen mit den Freunden und dann vermeldet man Klippo, sozusagen, ich bin jetzt hier gesichert, mich darf man jetzt nicht erwischen. Klippo, das ist also bei mir die erste Verbindung. Wofür steht aber Klippo jetzt hier in diesem Kontext?
1: Das ist tatsächlich genau der richtige Gedanke. Ich finde, das ist natürlich auch immer eine Generationsfrage. Tatsächlich kommt Klippo von dem Fangspiel. Also damals wurden sich Gedanken gemacht, wie kann man denn Kinder, vor allen Dingen so ein Kinder- und Jugendschutzprojekt, möglichst nahe bringen. Und da hat man sich an ein Kinderspiel angelehnt. Das ist nämlich ein Fangspiel gewesen, oder das gibt es immer noch. Es kommt immer darauf an, wer das Spiel kennt. Und in diesem Fangspiel konnte man Klippo sagen und dann durfte man nicht mehr getickt werden. Dann war man nämlich sicher, hatte einen sicheren Ort.
0: Also tatsächlich da, wo ich auch meine Erinnerung schon anbiete, da grenzt auch das Projekt an. Jetzt sicherer Ort, wie wirklich stellt sich das jetzt dahin, das ist, soll ein sicherer Ort dann für Kinder sein?
1: Ja, 2014 wurde sich zusammengesetzt mit der Polizei, mit dem Jugendamt, mit der Schulsozialarbeit und man hat sich Gedanken gemacht, wie kann man denn Kindern gerade in der dunklen Jahreszeit einen sicheren Schulweg bescheren. Daraufhin wurde mit Kindern zusammen eben dieses Projekt entwickelt, sehr kindernah, auch mit diesem Namen von dem Fangspiel. Und es wurden dann auch verschiedene Institutionen angesprochen, die halt auch mitwirken. Also vor allen Dingen Geschäfte oder die halt auf oder Firmen, die auf dem Schulweg liegen. Und diese konnten dann mitmachen, indem sie halt einen Sticker an der Tür kleben hatten oder an ihrem Fenster und das Personal dementsprechend auch geschult wurde oder wird. Denn ein Klippo-Partner zu sein bedeutet halt auch, dass alle in diesem Gebäude, in der Institution Bescheid wissen, dass Kinder eventuell reinkommen, weil sie Hilfe brauchen.
0: Und so dann halt ein Projekt, was über die gesamte Gesellschaft dann in der Stadt Wilhelmshaven funktioniert. Und Sie haben jetzt ja gerade schon gesagt, Frau Minkens, von Anfang an, die Polizei war mit dabei, Frau Katharins, Sie sind jetzt da ja auch die Beauftragte für Kriminalprävention und das Ganze grenzt da jetzt auch ja wirklich an dem Thema Prävention ja auch an, sozusagen. Wie wertvoll schätzen Sie das Projekt für die Polizei Wilhelmshaven, auch für die Arbeit hier vor Ort ein?
2: Genau, also ich bin von Anfang an mit im Boot gewesen, gemeinsam mit meinem Kollegen damals noch, Herrn Fein. Todde, wenn du mich jetzt hörst, hi, schöne Grüße. Todde ist Kontaktbeamter gewesen und für die polizeiliche Prävention ist es ein ganz wichtiger Meilenstein. Eine ganz gute Zusammenarbeit haben wir ja eh mit Schulen, wenn wir da vor Ort sind. Wir bieten Gewaltprävention an, Medienprävention. Wir bilden aber auch Kinder als StreitstichterInnen aus, Selbstbehauptungstraining für Kinder an Schulen. Wir arbeiten also ganz eng mit Schulen zusammen. Und jetzt dann also die andere Seite, die Klippo-Partner, also da diese enge Kommunikation, dieses enge Zusammenarbeit zu haben, dass wir also in Wilhelmshaven ein großes Netzwerk haben für Kinder, dass Kinder Vertrauen haben, dass Kinder wissen, wo kann ich mir Hilfe holen, wo werde ich ernst genommen und wo werde ich geschützt. Und das ist auch für die polizeiliche Prävention sehr wertvoll.
0: Und Frau Menkens hatte jetzt gerade ja schon Schulungen angesprochen. Auf was für Aspekte wird bei diesen Schulungen dann geachtet? Weil das ist dann ja sozusagen auch nochmal Ihr Bereich bei der Kriminalprävention. Worauf müssen die vorbereitet werden? Was müssen die wissen?
2: Genau, wir sind dann vor Ort bei den Klippo-Partnern oder die Klippo-Partner werden möchten. Ich sag immer, das gesunde Bauchgefühl ist immer richtig. Ganz niederschwellig, also eigentlich ist das der gesunde Menschenverstand. Es kommt ein Kind ins Geschäft oder Institution oder eine jugendliche Person und man empfängt sie nett und fragt einfach, was ist dein Problem, kann ich dir helfen, hast du irgendwo vor Angst? Und dann sind es ganz unterschiedliche Gründe, was Kinder so suchen. Manchmal, ja, haben sie Durst, brauchen sie ein Glas Wasser oder sie wurden nicht abgeholt von der Schule oder sie sind neu in Wilhelmshaven, haben sich vielleicht verlaufen oder draußen läuft ein Hund unangeleint herum und springt sie an. Was wir aber feststellen, auch von der polizeilichen Seite her, dass es meistens Probleme untereinander gibt, also innerhalb der Kindergemeinschaft oder der Jugendlichen, dass es da Probleme gibt, vielleicht schon Stress in der Schule, das Kind läuft nach Hause und wird vielleicht noch durch die Mitschüler weiterhin verfolgt und so kann man also zum Klippo-Partner gehen und sagen, hallo, ich brauche mal Hilfe. Und das ist für uns auch sehr gut, Denn dann kann das Problem meistens schon im Keim erloschen werden und nicht vielleicht mit in die sozialen Medien zu Hause mitgenommen werden oder vielleicht am nächsten Tag in der Schule, dass sich das so hochschaukelt, das Problem, dass man also direkt ja, den Streit verhindert.
0: Ja, also auch da können diese Klippo-Einrichtungen, diese Klippo-Partner dann ja auch wirklich hilfreich sein. Und ja, Partner, haben wir schon angesprochen. Das Ganze 2014, sagten Sie jetzt schon, läuft das Ganze schon? Ja, Frau Menkens, jetzt, wie viele Partner gibt es denn? Weil letztendlich ist es ja wirklich auch abhängig von den Partnern. Und ich habe hier gehört, über 80 seid ihr schon.
1: Genau, 2014 war ja der ganz große Aufruf. Da sind schon sehr viele Klippo-Partner dazugekommen. In den letzten Jahren sind dann immer wieder noch welche ins, ja, reingeplätschert, sagen wir es mal so. Aber wir haben uns natürlich auch dem angenommen, dieses Projekt nicht im Sande verlaufen zu lassen. Gerade wenn Projekte so lange existieren, dann ist die Koordination super wichtig. Und im letzten Jahr, ich bin tatsächlich auch erst seit 2 Jahren dabei, mich intensiv mit diesem Projekt auseinanderzusetzen, nicht so wie meine Kollegin, die seit 2014 das Projekt schon kennt. Und im letzten Jahr sind wir dabei gewesen, alle Partner mal abzulaufen und halt einfach mal abzufragen. Und da kamen dann auch die Auswertung, dass das Streitigkeiten untereinander sind. Aber halt auch, dass 2/3 der ganzen Klippo-Partner bisher schon helfen konnten, sei es auch niedrigschwellig gewesen. Mhm. Und das ist halt eine Sache, auf die wir stolz sein können, dass das hier so gut in Wilhelmshaven funktioniert. Und deswegen war es für uns nochmal wichtig, in diesem Jahr nochmal in Anführungsstrichen eine kleine Neuauflage zu starten, das Projekt nochmal mehr in die Köpfe der Bürgerinnen und Bürger zu holen und vor allen Dingen sichtbarer zu machen. Klippo arbeitet mit dem Claim, hier bin ich sicher. Und dieser Claim, das ist total wichtig, auch für die Kinder. Wir haben uns dem halt auch angenommen. Zusammen mit der städtischen Schulsozialarbeit haben wir eine AG gegründet. Und diese hat zusammen mit Kindern einen Werbefilm wirklich hergestellt und gedreht. Es gibt einen Klippo-Song, der jetzt auch existiert, total toll. Also wirklich von Kinder für Kinder, so wie es halt, ne, von dem Fangspiel herkommt.
0: Schön.
1: Und das ist eine Sache, auf die wir sehr stolz sein können. Und vor allen Dingen, letztes Jahr waren es 80 Klippo-Partner. Das war auch Anfang des Jahres noch so der Fall. Aber jetzt gerade in den letzten Monaten ist es irgendwie so ins Gespräch gekommen, dieses Projekt, dass wir jetzt in den letzten 2 Monaten über 20 Partner dazugewinnen konnten. Und wir sind jetzt schon bei über 100 Klippo-Partnern. Und das ist total klasse.
0: Also jetzt nochmal ein ordentlicher neuer Schwung, der so sozusagen dem, ja, der Klippo-Gruppe dann auch zugutekommt. Und da dann auch nochmal sozusagen, jetzt hatten wir ja schon ein bisschen darüber gesprochen, was für Fälle sozusagen da ist und wie das dann auch gelöst werden kann. Prävention und sozusagen dann das Gegenteil von Prävention, wenn es so gekommen ist. Prävention ist da ja sowieso auch immer der Fokus dann auch von der Polizei, oder?
2: Genau, Prävention vor Repression, sage ich immer, also bevor das Kind in den Brunnen gefallen ist, ganz, ganz wichtig. Und das hat ja auch viel mit Zivilcourage zu tun, dass man also aufmerksam ist. Und je mehr Bürgerinnen und Bürger in Wilhelmshaven aufmerksam sind, desto weniger Straftaten haben wir zu befürchten.
0: Mhm. Und jetzt Frau Menkens nochmal, wir haben ja schon gesagt, ein bisschen neue Neuauflage und sowas, dieses kleine gelbe Logo, ich würde sagen mit einem Lächeln drauf, das bleibt aber weiterhin bestehen, oder?
1: Genau, also uns war einfach wichtig, dass wir den Stil beibehalten, dass wir noch ein bisschen mehr mit diesem Claim arbeiten, hier bin ich sicher. Wir haben jetzt auch komplett neues Werbematerial herstellen lassen, wir haben Klippo-Partner, die haben noch den alten Sticker, da steht nur Klippo drauf, aber wir haben jetzt auch einen neuen Sticker, wo halt hier bin ich sicher drauf steht. Und das ist halt eben nicht nur für die Kinder in Wilhelmshaven gedacht, sondern natürlich auch für Touristenkinder, die halt eben nicht wissen, Mensch, was bedeutet das denn eigentlich? Und unter dem Satz kann man sich ein bisschen mehr herleiten. Und dadurch, dass dieses Projekt so erfolgreich läuft, wurden wir auch schon vom Landkreis Friesland angefragt, ob wir nicht auch dort stattfinden können, weil die wollen das Rad nicht neu erfinden. Ne? Wenn Dinge gut funktionieren, dann darf man sie auch weiter fortführen. Und es wird so sein, dass Klippo auch bald in Friesland ist.
0: Das ist ja schon mal eine schöne Neuigkeit. Und ja, jetzt wird ein frisch Material verbreitet an allen Stellen. Wie läuft das bisher ab?
1: Man kann das Material bei uns anfragen. Also wir haben es einmal in PDF-Version, ich kann es per Mail verschicken. Oder wir haben auch Plakate in verschiedenen Größen. Wir haben einmal ein Plakat in einfacher Sprache. Das war uns auch wichtig, dass man gerade welche, die der deutschen Sprache nicht so mächtig sind oder halt auch für Kinder, die halt verstehen können, was bedeutet das denn eigentlich, kurz gesagt. Und wir haben auch Plakate, da kann man sich ein bisschen mehr über das Projekt informieren. Und ganz wichtig ist, dass auf unserem Werbematerial halt auch ein QR-Code zu finden ist. Und dieser QR-Code, der führt auf eine Unterstützerkarte. Also ist auf unserer Webseite haben wir das Projekt auch hinterlegt. Und da kann man auf einer Unterstützerkarte nachschauen, wer alles schon Klippo-Partner ist. Und das ist insofern total wichtig und sinnvoll, weil wenn man halt vielleicht Kinder hat, die zu einem Lieblingsspielplatz gehen oder halt eben zur Schule, dass man mit denen absprechen kann, guck mal, wenn du hier auf dem Weg zu Oma oder wie auch immer ein Problem hast, da ist ein Klippopartner und die können dir helfen.
0: Und wenn es jetzt hier irgendwo ein Geschäft noch gibt, die jetzt sozusagen gerade über Klippo erfahren, wie können die an sie herantreten, dass sie vielleicht auch ein Klippo-Partner werden können?
1: Ja, schlichtweg einfach bei uns melden, entweder halt telefonisch oder über unsere E-Mail-Adresse. Wir sind sehr offen. Wir kommen dann auch persönlich vorbei, um dann halt eben diese Schulung durchzuführen. Und dann ist man auch Klippo-Partner, sobald der Sticker am Fenster oder an der Tür klebt.
0: Und dann eine letzte Frage noch mal an Sie, Frau Rehns. Sie haben es ja gerade schon gesagt, Zivilcourage ist wichtig. Vielleicht da sozusagen die kleine Motivation. Warum ist Zivilcourage gerade wie in Wilhelmshaven so bedeutend?
2: Also jeder Bürgerin und Bürger hat die Möglichkeit, nicht wegzuschauen. Man soll sich nicht selbst in Gefahr begeben, aber man kann zumindest die 110 einrufen oder die 112. Je mehr Aufmerksamkeit jeder hat in Wilhelmshaven, desto mehr fühlen sich Täterinnen und Täter beobachtet, entdeckt. Täter wollen immer Macht und Kontrolle ausüben, wenn sie merken, oh, das schaffen wir hier nicht, weil Wilhelmshaven so stark ist und zusammenhält, ist das ein Mehrwert, den man gar nicht weiter beschreiben kann. Und auch wenn wir als Polizei in Schulen unterwegs sind, egal zu welchem Thema, ist Klippo für uns immer ein kleiner Beitrag noch zusätzlich, was wir zusätzlich den Kindern noch erklären, damit sie also diesen Sticker kennenlernen, das Logo kennenlernen, dass auch die Kinder alle wissen, wo sie hingehen können und Schutz suchen können.
0: Ein starkes Netzwerk für der Zivilcourage. Ich finde, das ist ein passender Begriff, um dieses Klippo-Projekt auch ein bisschen zusammenzufassen. Und ja, vielen Dank, dass ihr heute bei mir im Studio wart, um das Ganze einmal vorzustellen. Und jetzt für alle, die es wissen wollen, es gibt neues Material, es gibt weiterhin die Möglichkeit, dem beizutreten. Und dann wünschen wir dem Projekt auf jeden Fall auch für die Zukunft weiterhin alles Gute. Vielen Dank, dass ihr da wart.
1: Dankeschön.
2: Danke.

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1: Um 16:30 mit Jan Bredow. Einen schönen guten Tag wünsche ich Ihnen. Das sind die Schlagzeilen. Wilhelmshavens Familienzentren unterstützen landesweite Petition. Fischereidialog berät Auswahl fischereifreier Gebiete und Inflationsrate in Niedersachsen bei 2,5%. Die vier Familienzentren in Wilhelmshaven, die ihre Arbeit angesichts steigender Betriebskosten von einem großen finanziellen Defizit bedroht sehen, haben sich einer Petition des Netzwerks Familienzentrumsarbeit Niedersachsen angeschlossen. Damit soll eine Verbesserung der Grundlagen der Arbeit der Familienzentren erreicht werden, denn es brauche dringend eine Erhöhung des Budgets, die von Seiten der Stadt Wilhelmshaven bislang nicht erreicht werden konnte. Deshalb solle sich nun ein Aufruf für eine Förderrichtlinie ans Land Niedersachsen wenden, sagt Claudia Lehnort, Leiterin der evangelischen Familienbildungsstätte Friesland Wilhelmshaven.
2: Es geht darum, dass sich ein Netzwerk gebildet hat in Niedersachsen zur Unterstützung der Arbeit der Familienzentren. Die haben eine Petition verfasst. Da braucht es 5000 Unterzeichner, damit das Ganze dann nachher auch im Petitionsausschuss behandelt wird. Und wir bitten jetzt möglichst viele Wilhelmshavener, diese Petition zu unterzeichnen. Wir brauchen Wind unter den Flügeln. Heißt, wir möchten ganz gerne alle einladen. Machen Sie mit, unterschreiben Sie, setzen Sie sich für die Familienzentren ein.
1: Die niedersächsischen MinisterInnen für Umwelt und Landwirtschaft Christian Meyer und Miriam Staute, beide von den Grünen, haben über die Ergebnisse des Auswahlprozesses zur Bestimmung geeigneter fischereifreier Gebiete informiert. Wie die beiden Ministerien mitteilen, sei dies nach Auswertung und Abwägung von Eingaben und Regionalkonferenzen unter Beteiligung von Fischereibetrieben, Umweltverbänden und lokalen AkteurInnen geschehen. Einzelheiten von Amelie Friedrichs.
3: Entsprechend den Vorgaben der EU-Biodiversitätsstrategie sind strenge Schutzgebiete einzurichten. Insgesamt sollen so 10% des niedersächsischen Küstenmeeres ausgewiesen werden. Eine Karte mit entsprechenden Gebietsvorschlägen soll am 21. Juli den TeilnehmerInnen des Fischereidialogs erläutert werden und so die Grundlage für einen Abschluss des Dialogs bilden. In der Region ist das Gebiet Blaue Balie, Minsener Oog, östlich von Wangerooge sowie das Gebiet Jadebusen im östlichen Teil des Jadebusens vorgesehen.
1: Die Inflationsrate in Niedersachsen ist im Juni gegenüber dem Vormonat leicht gesunken und lag bei 2,5%, das teilt das Landesamt für Statistik mit. Ein Rückgang gegenüber dem Vormonat gab es bei den Energiepreisen, allerdings stiegen sie im Jahresvergleich deutlich um 4,6% an. Weiterhin auf einem hohen Niveau bewegten sich die Dienstleistungspreise. Sie lagen im Juni 3,2% höher als im Vorjahresmonat. Dämpfend wirkte sich hier einzig der unterdurchschnittliche Anstieg der Preise für Netto-Kaltmieten aus. Am Montag kam es auf der Hunte erneut zu einer Kollision eines Binnenmotorschiffs mit einer Eisenbahnbrücke. Wie die Wasserschutzpolizei Oldenburg mitteilt, stieß gegen 21 Uhr ein Schiff mit der Eisenbahnbrücke Oldenburg zusammen. Es sei dabei kein Schaden an der Brücke entstanden und es habe auch keine Verletzten gegeben. Das Steuerhausdach des Schiffs sei allerdings nach hinten gedrückt worden. Eine Beeinträchtigung des Bahnverkehrs sei ebenfalls nicht aufgetreten. Der Schiffsführer, der nach ersten Erkenntnissen die Durchfahrtshöhe der Brücke falsch eingeschätzt hatte, meldete den Vorfall erst am darauffolgenden Morgen. Gegen ihn wurden wegen fehlerhaften Verhaltens bei der Durchfahrt und verspäteter Meldung des Unfalls Ordnungswidrigkeitsverfahren eingeleitet. Die Virchowstraße in Wilhelmshaven ist auf Höhe des Stadttheaters ab heute gesperrt. Das teilt die Stadt mit. Grund dafür seien Schäden infolge eines Straßeneinbruchs. Betroffen sind die beiden Fahrspuren in Fahrtrichtung Süden. Die Reparaturarbeiten des städtischen Eigenbetriebs TBW sollen bis Ende der Woche abgeschlossen sein. Eine Umleitung wird so lange ausgeschildert. Und soweit die Meldungen aus der Region. 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
4: Wir messen aktuelle Temperaturwerte hier in der Region von 22 Grad, das zumindest in Wilhelmshaven. Es ist sonnig mit einem leichten Wind aus nördlicher Richtung. Auch in der restlichen Region von Friesland und Wittmund sieht es so ähnlich aus. 22 Grad aktuell in Varel sonnig und 22 Grad auch aktuell in Wittmund sonnig. Das Ganze weiterhin auch heute noch über den frühen Abendstunden. In den späteren Abendstunden sinken die Temperaturen natürlich. Da erwarten wir dann Tiefstwerte von um die 15 Grad in der Nacht. Morgen am Donnerstag dann erneut ähnliche Verhältnisse, maximal 21 Grad, teilweise sonnig, teilweise bewölkt. Am Freitag ein bisschen mehr Sonne, das dann bei maximal 19 Grad. Das Bundesamt für Seeschifffahrt und Hydrographie meldet uns vor Hooksiel das nächste Niedrigwasser um 20.54 Uhr, Hochwasser erst wieder um 2.54 Uhr.
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4: Der Verkehrsservice hier bei Radio Jade. Da haben wir eine Verkehrsmeldung für die A29. Hier ist nach wie vor die Fahrbahn verengt. Zwischen Varelbockhorn und Zezel gibt es jeweils nur einen Fahrstreifen. Die B210 ist zwischen der Heglitzer Straße am Luftwaffenstützpunkt Wittmundshafen und der Stadt Wittmunds in beiden Richtungen gesperrt. Und in Esens ist noch die L8, die Bahnhofstraße, zwischen dem Schützenplatz und dem Bahnhofskreisel in beiden Richtungen aufgrund von einer Baustelle vollgesperrt. Soweit die Verkehrsmeldungen. Blicken wir noch schnell auf die Blitzer.
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4: Geblitzt wird aktuell im Landkreis Wittmunds und zwar in Blomberg. Achten Sie hier nochmal genauer auf Ihr Tempo und ansonsten wünsche ich noch eine gute und vor allem sichere Fahrt.

0: Eine Weile hatte ich den Eindruck, dass es die Antwort auf jedes Problem ist, was ich hatte. Dafür gibt's jetzt eine App. Und meistens war die App aber nur eine etwas bessere Excel-Tabelle und hatte nicht wirklich viel Mehrwert. Mein Kollege Jan Bredol aber weiß, wofür es jetzt eine neue App gibt, die diesmal anscheinend wirklich, wirklich hilfreich sein soll.
1: Ja, und zwar für die Steuererklärung. Damit soll das ganze Verfahren in Niedersachsen deutlich vereinfacht werden.
0: Ja, also für Steuererklärung klingt schon mal gut. Wann soll es denn jetzt losgehen?
1: Heute tatsächlich, wenn man es ganz genau nimmt. Die App gibt es auch schon ein bisschen länger. Wäre ja komisch, wenn das heute alles hauruck passieren würde. Die sogenannte Mein Elster Plus App ist das Ganze. Da kann jetzt die neue Funktion Steuererklärung mit einem Klick angewählt werden. Der praktische Teil daran ist, dass die dort vorausgefüllte Steuererklärung direkt in der App geprüft werden kann. Dann wird einem gesagt, ob noch was fehlt. Sollte das der Fall sein, kann das dann auch ganz einfach ergänzt werden und anschließend dann einfach digital abgesendet werden.
0: Das klingt ja jetzt schon doch echt höchst spannend. Und da kann jeder und jeder jetzt einfach so darüber die Steuererklärung einreichen.
1: Noch nicht, perspektivisch aber schon. Bei vielen neuen Apps oder Funktionen in der Verwaltung ist es ja so, dass sie erstmal für weniger komplexe Fälle an den Start gehen, um dann auch mal zu gucken, wie gut das sich alles durchsetzt und genutzt wird, um das dann auch alle für alle irgendwann verfügbar zu machen. Das ist auch hier so. Der Start heute richtet sich erstmal nur an ledige, kinderlose ArbeitnehmerInnen und auch RentnerInnen, die keine weiteren Einkünfte haben.
0: In Niedersachsen wird heute die Steuererklärung per App eingeführt. Die neue Funktion in der Mein Elster Plus App soll direkt überprüfen, ob die eingereichte Steuererklärung vollständig ist. Damit soll die Steuererklärung künftig in wenigen Minuten wirklich erledigt sein. Infos dazu hatte mein Kollege Jan Bredol. Vielen Dank.
1: Sehr gerne.
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1: Sie nehmen sich Urlaub, um für Kinder und Jugendliche zu kochen und zu spülen. Sie kleben Pflaster auf kleine Wunden und sie stehen im Kiosk. Sie begleiten eine Gruppe von Kindern oder Jugendlichen durch den Tag und oft auch durch die Nacht. Unser Team in den Wildflecken-Camps. Sie sind genial, sie sind ein Geschenk und halten unsere Gesellschaft im Innersten zusammen. Ehrensache Wildflecken-Camps. Ehrenamtliche, so werden sie genannt, ein altes Wort für Freiwilligenarbeit oder bürgerschaftliches Engagement. Ich nenne sie manchmal Herzensmenschen. Sie machen das, was ihnen am Herzen liegt. Morgen beginnen die Wildflecken-Camps der evangelischen Gemeinden. 360 Kinder und Jugendliche erleben Sommertage in der Rhön am Fuße des Kreuzberges. Das geht nur, weil so viele Herzensmenschen sich einbringen. Die Bibel sagt dazu, lasst uns aufeinander Acht haben und uns anreizen zur Liebe und zu guten Werken. Genau das ist Ehrenamt. Aufeinander Acht haben und sich motivieren, etwas Gutes zu tun. Vielen Dank an die vielen Herzensmenschen.
2: Rainer Klaus, Pastor der Hafenkirche. 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

Es ist jetzt 16.55 Uhr und damit steuern wir auch auf das Ende zu vom Jade-Echo hier bei Radio Jade. Mein Name ist Lukas Ieben, ich verabschiede mich an dieser Stelle von Ihnen. Hier geht's aber gleich noch weiter mit dem Regionalmagazin direkt und meinem Kollegen Jan Bredol. Von meiner Seite aus war's das denn jetzt aber. Ich wünsche Ihnen einen schönen Mittwochabend und ein letztes Lied gibt's ja aber noch und das von Wolfgang Michels mit Die Wüste.

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1: Um 17 Uhr mit Sönke Peters. Bundeskanzler Merz hat sich optimistisch gezeigt, dass es heute im Koalitionsausschuss eine Einigung geben wird. Die Spitzen von Union und SPD sind am Nachmittag im Kanzleramt zusammengekommen, um über zentrale Reformprojekte zu beraten, etwa bei Steuern und Gesundheit. Aus Berlin, Jim Bob Nikschas.
2: Die Spitzen von Union und SPD werden über eine ganze Reihe von Vorschlägen diskutieren, kündigt Merz an. Es soll um Bürokratieabbau gehen, um Digitalisierung, Steuern und den Arbeitsmarkt. Merz erwartet, dass die Regierung bei ihrem Treffen einen wirklich großen Sprung nach vorne macht, schränkt jedoch ein, den großen Big Bang, den wird es vorerst nicht geben. Einig sind sich Union und SPD schon darüber, dass sie die Vorschläge der Rentenkommission umsetzen wollen. Auch eine Reform des Gesundheitssystems ist bereits auf dem Weg. Offen ist, ob sich die Koalition auch auf eine größere Steuerreform einigen kann.
1: Nach dem Auslaufen des Tankrabatts sind die Preise für Diesel und Benzin deutlich über 2 Euro pro Liter gestiegen. Das geht aus bundesweiten Daten des ADAC hervor. Der Club hat die Preise kurz vor und kurz nach 12 Uhr ausgewertet. Der ADAC kritisiert die Preiserhöhungen der Konzerne scharf. Nach seiner Berechnung müsste der Spritpreis eigentlich unter 2 Euro pro Liter liegen, weil der Ölpreis weltweit gesunken sei. Die Tankstellen dürfen ihre Preise weiterhin nur einmal am Tag erhöhen. Preissenkungen sind jederzeit möglich. Ein neuer Tankrabatt ist erstmal nicht geplant. Der zurückliegende hat den Steuerzahler 1,6 Milliarden Euro gekostet. Die Bundeswehr legt künftig wieder mehr Wert auf eine gute Ausbildung ihrer Reservisten. Das Bundeskabinett hat heute einen Gesetzentwurf von Verteidigungsminister Pistorius auf den Weg gebracht, wonach ehemalige Soldatinnen und Soldaten ihre Teilnahme an Reserveübungen künftig nur noch aus wichtigem Grund absagen können. Unsere Hauptstadtkorrespondentin Christina Nagel erklärt, was das genau bedeutet.
3: Wenn jemand, der zum Beispiel eben künftig, nachdem das Gesetz in Kraft getreten ist, als Wehrdienstleistender im Einsatz war, dann kann der eben auch die Aufforderung von der Bundeswehr bekommen, wo es heißt, du gehst bitte dann und dann zu der und der Übung. Und dann kann man nicht ohne weiteres sagen, nee, passt mir jetzt aber gerade nicht in den Kram. Und auch der Arbeitgeber kann nicht mehr sagen, passt gerade schlecht, deshalb nein. Sondern es ist dann wieder verpflichtend, so wie man es früher einmal hatte. Es gibt natürlich Ausnahmeregeln, es gibt Härtefallregeln, aber man muss sich wieder an den Gedanken gewöhnen, dass Reserveübungen, wenn man bei der Bundeswehr sich länger verpflichtet oder länger dabei ist, dazugehören werden.
1: Das hanseatische Oberlandesgericht in Hamburg hat Anklage gegen den mutmaßlichen Drahtzieher der Anschläge auf die Nord Stream Pipelines erhoben. Der 49-jährige Ukrainer war im August in Italien festgenommen und im November nach Deutschland ausgeliefert worden. ARD-Terrorismusexperte Holger Schmidt berichtet.
4: Nach den Explosionen an 3 der 4 Nord Stream Gaspipelines im September 2022 schien es monatelang so, als würden die Verursacher unerkannt bleiben. Doch durch intensive kriminalistische Arbeit und ein wenig Glück gelang es der Bundespolizei, dem Bundeskriminalamt und dem Generalbundesanwalt, gemeinsam nicht nur den mutmaßlichen Tatablauf des Anschlags zu rekonstruieren, es konnten auch konkrete Personen mit der Tat in Verbindung gebracht werden. Als dann eine dieser Personen, der nun angeklagte mutmaßliche Chef des Kommandos, allzu sorglos nach Italien und damit in den Schengen-Raum reiste, konnte er festgenommen werden. Das hanseatische Oberlandesgericht muss nun die Anklage prüfen. Dabei wird auch eine Rolle spielen, ob der Angeschuldigte sich darauf berufen kann, als Soldat im Krieg gehandelt zu haben und dadurch straflos zu sein.
1: Bei einer Fußball-WM-Feier sind im Gastgeberland Mexiko mehrere Menschen gestorben. Nach dem Sieg des mexikanischen Teams über Ecuador sind in Mexiko-Stadt in der Nacht 3 Menschen in der Menge von Feiernden erdrückt worden. Ein 44-jähriger Mann und eine 19-jährige Frau sind bereits auf der Straße erstickt. Eine 48-jährige Frau wurde bewusstlos ins Krankenhaus gebracht, wo dann ihr Tod festgestellt wurde, teilte die örtliche Gesundheitsbehörde mit. Ein Autofahrer, der vergangene Woche nach dem Sieg Mexikos gegen Tschechien im Westen des Landes in eine Menschenmenge gefahren war, ist mittlerweile gestorben. Das waren die Nachrichten.
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5: Strahlender Sonnenschein hier in der Region. Nur im südlichen Kreis Friesland gibt es ganz vereinzelt ein paar Wolken zu entdecken. Das bei Temperaturen dort, nämlich im südlichen Kreis Friesland, rund um Zetel und Fahre, bei 22 Grad. Die werden auch in Wittmund und in Esens gemessen. Ansonsten auf dem Festland aktuell Werte von 21 Grad. Auf der Insel Wangerooge aktuell am kühlsten mit 19 Grad. Es bleibt heute auch den restlichen Tag über sonnig. Es weht dazu ein leichter Wind aus nordwestlicher Richtung. In der Nacht dann teils bewölkt, teils klarer Himmel bei Werten um die 16 Grad. Morgen gibt es maximal 21 Grad, maximal 19 Grad am Freitag, dann jeweils wechselhaft mit Sonne wie auch Wolken. Das Bundesamt für Seeschifffahrt und Hydrographie meldet uns vor Hooksiel das nächste Niedrigwasser für heute Abend um 20.54 Uhr und das nächste Hochwasser dann in der Nacht um 2.54 Uhr.
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5: Der Verkehrsservice bei Radio Jade mit aktuell drei Meldungen. Auf der Autobahn A29 ist die Fahrbahn zwischen Farel-Bockhorn und Zetel in beiden Richtungen aufgrund von Sanierungsarbeiten auf jeweils nur einen Fahrstreifen verengt. Die B210 ist zwischen der Heglitzer Straße am Luftwaffenstützpunkt Wittmundhafen und der Stadt Wittmund in beiden Richtungen gesperrt. In Esens ist die L8, die Bahnhofstraße zwischen dem Schützenplatz und dem Bahnhofskreisel, in beiden Richtungen aufgrund einer Baustelle voll gesperrt und weitere Meldungen liegen wie gesagt gerade keine vor. Ich wünsche Ihnen eine gute und vor allen Dingen sichere Fahrt. Kommen Sie gut ans Ziel.
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5: 6:05, heute ist Mittwoch, der 1. Juli und Sie hören direkt Ihr Regionalmagazin hier bei Radio Jade und das heute mit den folgenden Themen. Im Herbst soll es in Wilhelmshaven ein neues Angebot geben, das sich Plauderbank nennt. Außerdem informieren wir über den Riesenbärenklau, der sich aktuell auch in Niedersachsen ausbreitet. Es gibt Änderungen in der Bauordnung in Niedersachsen, die gab es schon im vergangenen und vorvergangenen Jahr. Wir schauen drauf, was sich dadurch verändert hat. Und dann schauen wir noch drauf, jetzt gerade am letzten Tag vor den Sommerferien hier in Niedersachsen, was Sie beachten müssen, wenn Sie sicher im Urlaub bezahlen möchten. Das alles noch bis 18 Uhr in dieser Sendung. Zunächst einmal aber Musik von unter anderem Mara mit Round Eye Blues. Mein Name ist Jan Bredul. Ich wünsche Ihnen einen schönen guten Tag. Moin.

0: Ein ganzer Song aus Palindromen. Bob war das von Weird Al Yankovic hier im Regionalmagazin direkt bei Radio Jade. Und wir bleiben noch bei der Sprache. Norddeutsche sind ja berüchtigt dafür, nicht besonders gesprächig zu sein. So einsilbig, wie uns nachgesagt wird, sind wir aber gar nicht. Auch hier in der Region halten die Leute gerne mal einen Plausch oder einen Schnack. Das ist auch ungemein wichtig, denn ohne Gemeinschaft kann der Mensch nicht leben. Für alle, die gerne mal plaudern wollen, aber niemanden dafür haben, soll es bald ein neues Angebot in Wilhelmshaven geben. Die Plauderbank. Eine Bank im öffentlichen Raum. Eine Person setzt sich darauf. Eine zweite kommt hinzu. Beide schauen erstmal in die Ferne. Dann entspinnt sich ein kurzes Gespräch. Es muss gar nichts Weltbewegendes sein. Manchmal sind es schon so kurze Begegnungen und Austausche, die dem Tag eine besondere Note verleihen. Eine Bank ist genau der richtige Ort, um solche Begegnungen zu ermöglichen, dachte sich auch Ruth Link. Denn vielen Menschen fehlt das Plaudern in ihrem Alltag.
1: Das hat sich mittlerweile sehr verändert. Also gerade in Wilhelmshaven sind hier sehr eine große Anzahl an Single-Haushalten. Das heißt also, die Menschen leben allein, auch viele ältere Menschen leben alleine und haben nicht häufig die Gelegenheit, sich mit anderen Menschen zu unterhalten oder anderen Menschen etwas zu sagen oder zu erzählen.
0: Und deswegen soll es in Wilhelmshaven Plauderbänke geben, auf denen schon jemand zum Zuhören oder gemeinsamen Reden bereit sitzt. Eine erste solche Bank soll am Mehrgenerationenhaus an der Bante Kirche entstehen. Die Bänke sind beim Projekt nicht neu, sondern schon bestehende. Den Charakter als Plauderbank erkennt man dabei an der Ausstattung, erklärt Ruth Link.
1: Wir haben mittlerweile uns überlegt, wie könnte man das natürlich gestalten, dass erkennbar ist, dass da jemand sitzt, der gerne zuhören möchte. Und deswegen hat Frau Möllmann vom Mehrgenerationenhaus Kissen entworfen, wo man eben mit signalisiert, hier bist du gerne gesehen, ich sitze hier und höre dir gerne zu.
0: Auf den Bänken sitzen dann diejenigen, die als Gastgeberinnen oder Gastgeber benannt sind und die ihr offenes Ohr anbieten. Dabei geht es aber ums reine Miteinander sprechen. Therapieangebot soll die Plauderbank ganz explizit nicht sein. Und sollte sich doch im Laufe des Gesprächs zeigen, dass hier jemand eher mit einer Expertin oder einem Experten sprechen sollte, bekommen die GastgeberInnen eine Liste mit Hilfsangeboten an die Hand, die sie weitervermitteln können, sagt Miriam Möllmann, die Leiterin des Mehrgenerationenhauses.
2: Die Gastgeberinnen und Gastgeber erhalten eine Schulung. Und im Rahmen dieser Schulung bekommen die auch Informationen, wo Hilfeangebote zu finden sind für Leute, die dann tatsächlich wirklich Hilfe brauchen.
0: Wer Gastgeberin oder Gastgeber sein will, bekommt also auch eine entsprechende Schulung, die am 25. August stattfinden soll. Im September startet dann das Projekt mit der ersten Bank. Bei entsprechender Nachfrage soll es auf weitere Bänke mit weiteren GastgeberInnen ausgeweitet werden. So wünscht es sich auch Ruth Link.
1: Ich denke, der Bedarf zu plaudern, sich mit jemandem zu unterhalten oder jemandem etwas einfach von seinem Leben zu erzählen, ist sehr groß auch. Und deswegen ist es natürlich schon angedacht, wenn wir viele Interessierte finden, die sich sozusagen ehrenamtlich als Gastgeberin engagieren wollen, dass wir unsere Plauderbänke im Stadtgebiet Wilhelmshaven ausbreiten könnten.
0: In Wilhelmshaven, wie auch sonst in Deutschland, wird aber natürlich längst schon nicht mehr nur Deutsch gesprochen. Das soll nach Möglichkeit auch die Plauderbank abbilden. Andere Sprachkenntnisse sind gern gesehen, um so vielen Menschen wie möglich die Möglichkeit zum Plausch zu bieten, sagt Miriam Möllmann.
2: Wenn jemand eine andere Muttersprache hat, kann er sich einfach melden. Das ist gar nicht auf irgendeine Sprache begrenzt. Man kann sich zum Beispiel auch melden, weil man platt spricht. Ne? Das ist vielleicht für den einen oder anderen auch die Muttersprache und auch eine gute Idee, wenn es eben eine Plauderbank auf Platt gibt.
0: Wer Interesse hat, sich Menschen zum Plaudern anzubieten, kann sich per E-Mail an das Mehrgenerationenhaus in Wilhelmshaven wenden, und zwar unter info@mgh-wilhelmshaven.de. Noch einmal zum Mitschreiben, info@mgh-wilhelmshaven.de. Und wie gerade gehört, eine Schulung für die GastgeberInnen in Spe für die Plauderbank soll es am 25. August von 9.30 Uhr bis 16.30 Uhr geben. Start der ersten von hoffentlich vielen Plauderbänken ist dann im September.

0: Der Riesenbärenklau breitet sich aus. Das klingt erstmal nach einem höchstens zweitklassigen Horrorfilm, ist aber unter denjenigen, die sich mit der Natur auskennen, wirklich ein Grund zum Gruseln. Der Riesenbärenklau kann nämlich bis zu 3 Meter hoch werden, nennt sich auch Herkulesstaude und ist giftig. Einzelheiten von Bente Höft-Hein.
1: Der aus dem Kaukasus stammende Riesenbärenklau ist eine große grüne Pflanze mit weißen Blüten. Der Saft der Pflanze setzt den Schutzmantel der Haut herab. Sobald danach die Sonne auf die Kontaktstelle scheint, kann es zu Verbrennung kommen. Bis zu Verbrennungen zweiten Grades. Außerdem können sich nässende Blasen bilden, die über Wochen hinweg nicht abheilen und sogar Kreislaufprobleme, Atemnot und Fieber verursachen. Kurz, am besten hat man einfach gar keinen Kontakt mit der Herkulesstaude. Bei besonders heißem Wetter reicht es dann sogar aus, nur in der Nähe des Bärenklaus zu sein. Die giftigen Stoffe werden auch über die Luft verbreitet. Wer Pflanzen auf dem eigenen Grundstück feststellt, sollte diese vor der Samenreife durch Ausgraben der Speicherwurzel beseitigen. Außerhalb des eigenen Grundstücks können die Funde in Wilhelmshaven der unteren Naturschutzbehörde gemeldet werden.
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1: Um 17:30 mit Jan Bredul. Einen schönen guten Tag wünsche ich Ihnen. Das sind die Schlagzeilen. Wilhelmshavens Familienzentren unterstützen landesweite Petition, Inflationsrate in Niedersachsen bei 2,5% und Land will Steuererklärung mit App vereinfachen. Die 4 Familienzentren in Wilhelmshaven, die ihre Arbeit angesichts steigender Betriebskosten von einem großen finanziellen Defizit bedroht sehen, haben sich einer Petition des Netzwerks Familienzentrums Arbeit Niedersachsen angeschlossen. Damit soll eine Verbesserung der Grundlagen der Arbeit der Familienzentren erreicht werden, denn es brauche dringend eine Erhöhung des Budgets, die von Seiten der Stadt Wilhelmshaven bislang nicht erreicht werden konnte. Deshalb solle sich nun ein Aufruf für eine Förderrichtlinie ans Land Niedersachsen wenden, so Claudia Lehnort, Leiterin der evangelischen Familienbildungsstätte Friesland Wilhelmshaven.
2: Es geht darum, dass sich ein Netzwerk gebildet hat in Niedersachsen zur Unterstützung der Arbeit der Familienzentren. Die haben eine Petition verfasst. Da braucht es 5000 Unterzeichner, damit das Ganze dann nachher auch im Petitionsausschuss behandelt wird. Und wir bitten jetzt möglichst viele Wilhelmshavener, diese Petition zu unterzeichnen. Wir brauchen Wind unter den Flügeln. Heißt, wir möchten ganz gerne alle einladen. Machen Sie mit, unterschreiben Sie, setzen Sie sich für die Familienzentren ein.
1: Die Inflationsrate in Niedersachsen ist im Juni gegenüber dem Vormonat leicht gesunken und lag bei 2,5%, das teilt das Landesamt für Statistik mit. Einen Rückgang gegenüber dem Vormonat gab es bei den Energiepreisen, allerdings stiegen sie im Jahresvergleich deutlich um 4,6% an. Weiterhin auf einem hohen Niveau bewegten sich die Dienstleistungspreise. Sie lagen im Juni 3,2% höher als im Vorjahresmonat. Dämpfend wirkte sich hier einzig der unterdurchschnittliche Anstieg der Preise für Netto-Kaltmieten aus. Nach einem tödlichen Verkehrsunfall auf der Bundesstraße 436 zwischen Ezel und Friedeburg hat die Staatsanwaltschaft Aurich jetzt Anklage gegen den mutmaßlichen Unfallverursacher erhoben, das berichtet die Nordwestzeitung. Dem 63-Jährigen wird fahrlässige Tötung in Tateinheit mit vorsätzlicher Gefährdung des Straßenverkehrs vorgeworfen. Im November des vergangenen Jahres waren zwei Landwirtschaftsauszubildende im Alter von 19 und 20 Jahren auf dem Weg zur Berufsschule, als es in einer Kurve zum Frontalzusammenstoß mit dem Auto des Angeklagten kam. Die beiden jungen Männer verstarben noch am Unfallort. Der Angeklagte erlitt lebensgefährliche Verletzungen. Den Ermittlungen zufolge lag zum Zeitpunkt des Unfalls die Blutalkoholkonzentration des Mannes bei 1,67 Promille. Die Steuererklärung in Niedersachsen soll künftig deutlich einfacher werden. Ab heute gibt es in der Mein Elster Plus App die neue Funktion Steuererklärung mit einem Klick. Das teilt die Finanzverwaltung mit. NutzerInnen können dabei ihre vorausgefüllte Steuererklärung direkt auf dem Smartphone prüfen, bei Bedarf ergänzen und anschließend digital absenden. Zum Start richtet sich das Angebot an ledige, kinderlose ArbeitnehmerInnen sowie RentnerInnen ohne weitere Einkünfte. Nach Angaben des niedersächsischen Finanzministeriums soll die Steuererklärung damit künftig in wenigen Minuten erledigt sein. Voraussetzung ist ein Elster-Konto und die kostenlose Mein Elster Plus App. Ein Kind ist am Montagabend bei einem Unfall auf dem Parkplatz eines Schnellrestaurants an der Ernst-Barlach-Straße in Wilhelmshaven leicht verletzt worden. Wie die Polizei mitteilt, spielte der 12-Jährige dort und lief ohne auf den Verkehr zu achten in die Ausfahrt des Drive-In. Ein Autofahrer, der den Drive-In verlassen wollte, bremste noch, konnte den Zusammenstoß aber nicht mehr verhindern. Der Junge wurde leicht verletzt, die Polizei hat die Ermittlungen aufgenommen. Und soweit die Meldungen aus der Region. 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
1: Keine Wolke zu sehen am Himmel an diesem Mittwochabend hier in der Region. Dazu allerdings überall Sonnenschein. Temperaturen bei 22 Grad im südlichen Kreis Friesland und auch in Esens. Ansonsten werden 21 Grad gemessen, auf dem Festland, auf der Insel Wangerooge, nämlich 19 Grad aktuell. Sonnig bleibt es heute auch den restlichen Tag über bis zum Sonnenuntergang. Dazu weht ein leichter Wind aus Nordwest. In der Nacht dann teils bewölkt, teils klarer Himmel. Das bei Werten um 16 Grad. Morgen gibt es dann maximal 21 Grad. Höchsttemperaturen von 19 Grad gibt es am Freitag. Und dazu wird es dann jeweils wechselhaft mit Sonne wie auch Wolken. Das Bundesamt für Seeschifffahrt und Hydrographie meldet uns vor Hooksiel das nächste Niedrigwasser für heute Abend um 20.54 Uhr. Das nächste Hochwasser dann entsprechend in der Nacht und zwar um 2.54 Uhr.
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1: Der Verkehrsservice bei Radio Jade. Wir schauen auf die Straßen hier in der Region und da gibt es aktuell drei Meldungen. Auf der Autobahn A29 ist die Fahrbahn zwischen Farel-Bockhorn und Zetel in beiden Richtungen aufgrund von Sanierungsarbeiten auf jeweils nur einen Fahrstreifen verengt. Die Bundesstraße B210 ist zwischen der Heglitzer Straße am Luftwaffenstützpunkt Wittmundhafen und der Stadt Wittmund in beiden Richtungen gesperrt. Und in Esens ist die L8, die Bahnhofstraße, zwischen dem Schützenplatz und dem Bahnhofskreisel in beiden Richtungen aufgrund einer Baustelle voll gesperrt.
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1: Ein Blitzer ist bis jetzt gemeldet für den heutigen Mittwoch. Der steht in Blomberg im Landkreis Wittmund. Sollten Ihnen weitere Blitzer auffallen, können Sie uns immer gerne Bescheid geben. Entweder telefonisch mit einem Anruf bei der Radio Jade Hotline. Und die erreichen Sie unter der folgenden Nummer 04421 998585. Oder schreiben Sie uns eine kurze Nachricht bei Facebook oder bei Instagram. Und lassen Sie uns dort wissen, wo Sie noch Blitzer gesehen haben. Wir geben das Ganze an dieser Stelle dann an die AutofahrerInnen weiter. Ihnen allen wünsche ich eine gute und vor allen Dingen sichere Fahrt. Es wird gerade 6:06. 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Jetzt mit Soul Asylum und Black Gold.

Wer bauen will, muss sich an die Bauordnung halten, das ist ganz klar. Wenn aber die Bauordnung so kompliziert ist, dass Prozesse lange dauern, dann bremst das irgendwann auch den Wohnungsbau aus. Und gerade den braucht auch Niedersachsen dringend. Um den Weg frei zu machen, damit mehr Wohnraum entstehen kann, hat die Landesregierung in den Jahren 2024 und 2025 gleich mehrmals eine Vereinfachung der Bauordnung angestrebt. So sollten Baugenehmigungen schneller möglich werden. Die Standards für Dachgeschossausbauten und Anbauten wurden abgesenkt. Die Pflicht zur Einrichtung von Parkplätzen bei Neubauten wurde abgeschafft. Die Grenzabstände reduziert und bestimmte Bauvorhaben sind sogar ohne Baugenehmigung möglich. Damit sollte der Wohnungsbau vorangetrieben werden. Auch im Angesicht sich erschwerender Bedingungen durch beispielsweise gestiegene Materialkosten. Was hat das nun gebracht? Da die letzte Änderung erst 2025 geschehen ist, lässt sich das zwar noch nicht in absoluten Zahlen sagen. Das Landesamt für Statistik konnte aber für das vergangene Jahr schon einmal festhalten, wie viele neue Wohnungen denn fertiggestellt wurden. Rund 15.400 Stück. Im Vergleich zum Vorjahr 2024 waren das nicht mehr, sondern im Gegenteil sogar 20% weniger. Bis Änderungen und Vereinfachungen ihren Effekt entfalten, dauert es aber natürlich etwas. Der Bauindustrieverband

Regeln geht es natürlich aber nicht. Für einen Bau braucht es nach wie vor eine Schadstoffkartierung, eine Kampfmittelsondierung, Lärm- und Verkehrsgutachten und natürlich die Berücksichtigung von Denkmal, Arten, Brand, Gewässer und Klimaschutz. Denn auch der Bedarf an Wohnraum kann nicht zu Wildwestverhältnissen im Bau führen.

0: Heute ist der 1. Juli und das heißt, morgen beginnen hier in Niedersachsen die Sommerferien und für viele Menschen bedeutet das auch, dass es in den Urlaub geht. Neben der Unterkunft und der Anreise muss auch vor Ort einiges bezahlt werden, womöglich im Ausland. Wie das möglichst sicher geht und auf was dabei dringend zu achten ist, darüber habe ich mit Ronny Sinsel, dem Referenten für Kartensicherheit und Karteninfrastruktur beim Deutschen Sparkassen- und Giroverband aus Berlin gesprochen.
1: Aus meiner Sicht macht es immer die Mischung. Also mit der richtigen Kombination aus verschiedenen Zahlungsmitteln bleibt man unterwegs immer flexibel und auf der sicheren Seite. Also für mich gehört grundsätzlich die Girocard dazu und eine weltweit gültige Debit- oder Kreditkarte und natürlich so ein bisschen Bargeld.
0: Sie sagten gerade eine weltweit gültige Debitkarte. Gilt das für alle Karten, die man so eventuell von seiner Bank schon in der Tasche hat?
1: Das kommt drauf an, muss ich da sagen. Also es gibt die sogenannte Girocard Only, da haben Sie wirklich nur eine Girocard. Einige Bankhäuser geben das aus. Die meisten Karten, die man antrifft, haben die Girocard und ein weiteres Zahlmittel drauf, wie zum Beispiel VPay oder Visa Debit oder die Debit Mastercard oder halt Maestro.
0: Viele Banken sind ja momentan dabei umzustellen. Maestro kennen bestimmt viele von ihrer Girokarte bzw. ihrer Debitkarte. Nun steht da häufig Visa und Mastercard drauf. Hat sich da irgendwas bedeutend verändert?
1: Nein, also Sie haben die Girocard mit einem weiteren Zahlungsmittel. Das ist halt nur, Maestro ist zum Beispiel auf Debit Mastercard. Das ist ein neueres Produkt. Da haben Sie mehr Möglichkeiten, beispielsweise im E-Commerce zu bezahlen. Aber ansonsten, die Akzeptanz ist genauso wie vorher.
0: Dann, wenn man im Ausland unterwegs ist und eventuell doch das Bargeld, was man sich eventuell vorher schon irgendwo besorgt hat fürs Ausland, aufgebraucht ist und man an den Automaten geht, um Neues abzuheben, gibt es da irgendwas, was man beachten sollte?
1: Ja, am besten suchen Sie sich Automaten in Bankgebäuden aus. Am besten auch zur Öffnungszeit, weil falls irgendwas schiefläuft, haben Sie gleich Personal, das Sie ansprechen können. Verdecken Sie bitte immer die PIN bei der Eingabe und suchen Sie sich am Display bitte eine Sprache aus, die Sie auch verstehen, gerade um ungewollte Transaktionen zu vermeiden. Behalten Sie Ihr Umfeld im Blick, lassen Sie sich bitte nicht ablenken und im Zweifel besser einfach einen Vorgang abbrechen. Schauen Sie auch mal so ein bisschen auf Kartenschlitz und Tastaturfeld, auf lose Teile oder Aufsätze. Und wenn irgendwelche Unregelmäßigkeiten sind, wie zum Beispiel der Automat schluckt einfach so die Karte, dann sofort auch die Karte sperren.
0: Sie sagten gerade, am allerbesten ist es natürlich, ein Bankgebäude aufzusuchen, wo man dann auch womöglich weniger Augen um sich drumherum hat, die PIN mitlesen wollen. Nun kennt man das hier in Deutschland auch, wenn ich jetzt bei einer Bank Geld abhebe, die nicht meine Bank ist, dann bekomme ich trotzdem Geld, muss aber eventuell dafür Gebühren bezahlen. Das wird einem wahrscheinlich im Ausland auch häufiger begegnen, oder?
1: Die Kosten fürs Geld abheben und bezahlen im Ausland finden Sie am besten im Preis-Leistungs-Verzeichnis Ihrer Hausbank oder Ihrer Sparkasse. Im Zweifel fragen Sie einfach bei Ihrem bekannten Sparkassenmitarbeiter oder der Bankmitarbeiterin nach, dann sind Sie auf der sicheren Seite. Vor einer Reise sollten Sie aber auf jeden Fall das alles prüfen, was erwartet Sie in dem Land, wo Sie hinreisen, auch was die Kartenakzeptanz betrifft, dann sind Sie eigentlich immer auf der sicheren Seite.
0: Dann ist man da schon mal auf der sicheren Seite. Sicherheit natürlich ein wichtiges Ding. Wenn man dann irgendwo Geld aus dem Automaten gezogen hat, dann hat man Geld dabei, man hat seine Zahlungskarten dabei. Wie kann man am besten darauf achten, dass man diese ganzen Zahlungsmittel auch wieder mit zurück nach Hause nimmt am Ende?
1: Wertsachen, die Sie unterwegs nicht benötigen, gehören einfach in den Hotelsafe. Auch im Urlaub sollte man regelmäßig mal einen Blick aufs Konto werfen, beispielsweise über die Banking-App. So können Sie betrügerische Kontobewegungen frühzeitig erkennen. Was Sie auf jeden Fall tun sollten, wie ja eben schon gesagt, die PIN immer verdeckt eingeben, die PIN aber auch nirgendwo notieren oder an irgendwen weitergeben. Auch nicht der Frau oder den Kindern oder den Bekannten und Verwandten irgendwo zurufen, weil es gerade die Situation ergibt. Unterwegs Bargeld und Karten wirklich getrennt und möglichst nah am Körper aufbewahren, zum Beispiel in verschließbaren Innentaschen. Und wenn Sie mit mehreren Personen unterwegs sind, dann können Sie das auch ein bisschen aufteilen. Ansonsten bleiben Sie bitte etwas wachsam, besonders in Menschenmengen. Nicht auf Ablenkungsmanöver reinfallen, das kann auch im Urlaubsland ganz leicht passieren.
0: Sollte dann doch die Karte oder womöglich das Handy mit der digital hinterlegten Karte weg sein, sollte sie direkt gesperrt werden. Am besten ist es, schon vor Antritt des Urlaubs die entsprechende Sperrnummer mit einer eventuell hinzukommenden Vorwahl fürs Ausland herausgesucht und griffbereit zu haben. Wir kommen ans Ende dieser Sendung und damit des redaktionellen Teils hier des Programms von Radio Jade. Wir haben es nämlich schon 5:05. Noch einen Song gibt's hier gleich, Chris Rea, God's Great Banana Skin. Dann gibt's die Nachrichten von NDR Info und danach geht es weiter mit dem Bürgerfunk. Dort begrüßen Sie dann Sibylla und Wolfgang Dobczynski zur Sendung Anders als erwartet. An dieser Stelle verabschiedet sich Jan Bredul. Ich wünsche Ihnen noch einen schönen Mittwochabend. Machen Sie es gut.

0: gerade mit den Nachrichten von NDR Info.
1: Um 18 Uhr mit Astrid Fietz. Bundeskanzler Merz hat sich optimistisch gezeigt, dass es heute im Koalitionsausschuss eine Einigung geben wird. Die Spitzen von Union und SPD sind am Nachmittag im Kanzleramt zusammengekommen, um über zentrale Reformprojekte zu beraten, etwa bei Steuern und Gesundheit. Aus Berlin, Jim Bobnik-Schass.
2: Die Spitzen von Union und SPD werden über eine ganze Reihe von Vorschlägen diskutieren, kündigt Merz an. Es soll um Bürokratieabbau gehen, um Digitalisierung, Steuern und den Arbeitsmarkt. Merz erwartet, dass die Regierung bei ihrem Treffen einen wirklich großen Sprung nach vorne macht, schränkt jedoch ein, den großen Big Bang, den wird es vorerst nicht geben. Einig sind sich Union und SPD schon darüber, dass sie die Vorschläge der Rentenkommission umsetzen wollen. Auch eine Reform des Gesundheitssystems ist bereits auf dem Weg. Offen ist, ob sich die Koalition auch auf eine größere Steuerreform einigen kann. Die soll ab kommendem Jahr die Menschen entlasten, die nicht zu den Spitzenverdienern im Land gehören. Das aber muss gegenfinanziert werden.
1: Nach dem Auslaufen des Tankrabatts sind die Preise für Diesel und Benzin deutlich über 2 Euro pro Liter gestiegen. Das geht aus bundesweiten Daten des ADAC hervor. Der Club hat die Preise kurz vor und kurz nach 12 ausgewertet. Aus der NDR Nachrichtenredaktion Astrid Rolle.
3: Um 12:15 kostete ein Liter E10 im bundesweiten Durchschnitt 2,15 Euro. Ein Plus von 18,2 Cent. Diesel verteuerte sich um 20,4 Cent auf 2,11 Euro pro Liter. Damit fällt der Anstieg zwar etwas kleiner aus als erwartet, allerdings hatten die Preise schon gestern deutlich angezogen. Und vereinzelt wurden heute Mittag auch extreme Sprünge von mehr als 30 Cent gemeldet. Der ADAC kritisiert die Preiserhöhungen der Konzerne scharf. Nach seiner Berechnung müsste der Spritpreis eigentlich unter 2 Euro pro Liter liegen, weil der Ölpreis weltweit gesunken sei. Weiterhin gilt, dass die Tankstellen ihre Preise nur einmal am Tag um 12 Uhr erhöhen dürfen. Preissenkungen sind jederzeit möglich.
1: In der belgischen Stadt Antwerpen sind beim Brand eines Hochhauses mindestens 6 Menschen ums Leben gekommen. Wie die Polizei mitteilte, wurden außerdem mehrere Bewohner des Hauses verletzt, einige von ihnen schwer. Möglicherweise könnte die Zahl der Opfer noch steigen. Die Feuerwehr sucht in dem Gebäude noch nach Vermissten. Das Feuer war am Vormittag ausgebrochen, die Ursache ist noch unklar. Generalbundesanwalt Rommel hat nach Informationen von ARD, der Süddeutschen Zeitung und der Zeit den mutmaßlichen Drahtzieher der Nord Stream-Sprengung vor dem hanseatischen Oberlandesgericht in Hamburg angeklagt. Der 49-jährige Ukrainer war im August in Italien festgenommen und im November nach Deutschland ausgeliefert worden. ARD-Terrorismusexperte Holger Schmidt berichtet.
4: Nach den Explosionen an 3 der 4 Nord Stream-Gaspipelines im September 2022 schien es monatelang so, als würden die Verursacher unerkannt bleiben. Doch durch intensive kriminalistische Arbeit und ein wenig Glück gelang es der Bundespolizei, dem Bundeskriminalamt und dem Generalbundesanwalt, gemeinsam nicht nur den mutmaßlichen Tatablauf des Anschlags zu rekonstruieren, es konnten auch konkrete Personen mit der Tat in Verbindung gebracht werden. Als dann eine dieser Personen, der nun angeklagte mutmaßliche Chef des Kommandos, allzu sorglos nach Italien und damit in den Schengen-Raum reiste, konnte er festgenommen werden. Das hanseatische Oberlandesgericht muss nun die Anklage prüfen. Dabei wird auch eine Rolle spielen, ob der Angeschuldigte sich darauf berufen kann, als Soldat im Krieg gehandelt zu haben und dadurch straflos zu sein.
1: Eine Woche nach den schweren Erdbeben in Venezuela gibt es mittlerweile fast 2000 Tote. Noch immer suchen Helfer aus dem In- und Ausland weiter nach Zehntausenden Vermissten. Insgesamt haben Rettungsteams über 6400 Überlebende aus den Trümmern gerettet. Die medizinische Lage vor Ort ist unterdessen extrem schlecht, berichtet Jenny Barke aus dem Studio Mexiko.
5: 38 Krankenhäuser sind beschädigt worden durch die 2 Erdbeben. Und natürlich ist das System jetzt komplett überfordert und es fehlt an allen, an Labor, Utensilien, an MRT-Geräten, an Röntgengeräten. Und das ist vor allem so entscheidend, weil diese Wunder, die da jetzt auch noch gerettet werden, die haben teils großflächige Quetschungen und dadurch können Substanzen freigesetzt werden, die langfristig die Nieren schädigen. Hinzu kommen die ganzen Seuchen, die natürlich jetzt ausbrechen können, Stechmückenkrankheiten, viele Impfungen, die fehlen. Das wird langfristig das Gesundheitssystem weiter belasten.
1: Das waren die Nachrichten.
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6: Einige Wolken heute, gebietsweise auch kräftige Schauer und Gewitter. Entsprechend hatten wir jetzt auch immer wieder Unwetterwarnungen. Und da gibt es auch eine neue, die gilt aktuell für Schleswig-Holstein. Südlich des Kanals, in Hamburg und im Nordosten Niedersachsens treten erneut örtlich schwere Gewitter mit heftigen Starkregen, Sturmböen und Hagel auf. In der Nacht dann, nach dem Schauer und Gewitter nachlassen, erstmal neblig bei 10 bis 17 Grad. Und morgen am Donnerstag vermehrt regnerisch. Es gibt einige Auflockerungen und im Süden soll es am längsten sonnig sein, bei 20 bis 26 Grad. 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
7: Moin und herzlich willkommen zu unserer heutigen Sendung, anders als erwartet bei Radio Jade, Bürgerfunk. Wir, das sind
8: Wolfgang
7: und Sibylla. Traurigkeit, Ängste, Unsicherheit oder das Gefühl, mit allem allein zu sein, viele junge Menschen kennen solche Situationen. Doch wenn belastende Gedanken und Gefühle den Alltag dauerhaft bestimmen, kann mehr dahinter stecken. Depressionen und Angststörungen gehören zu den häufigsten psychischen Erkrankungen bei Jugendlichen und jungen Erwachsenen. Darüber möchten wir heute mit unserem Gast Hendrik Sunken sprechen, der sich ehrenamtlich für junge Menschen mit Depressionen und Ängsten engagiert. Gemeinsam wollen wir darüber sprechen, welche Herausforderungen Betroffene erleben, wie Unterstützung aussehen kann und warum es wichtig ist, offen über psychische Gesundheiten zu reden. Schön, dass du da bist, Hendrik.
9: Ja, moin. Freut mich, dass ich hier sein darf.
7: Ja, wir freuen uns auch. Wir machen jetzt noch mal eine kleine Musikpause, falls jemand Papier und Bleistift holen möchte. Und danach geht's dann los. Bis gleich.

0: da sind wir wieder. Erstmal, Hendrik, freuen wir uns, dass du heute etwas über diese Krankheit Depression und deine Selbsthilfearbeit erzählen möchtest. Mein Gott, ist das warm hier drin. Stell dich doch bitte einmal selbst kurz vor. Und wie bist du zum Thema Depression und Ängste und Selbsthilfe überhaupt gekommen?
1: Ja, also ich bin Hendrik Sundgen, ich bin 33 Jahre alt und arbeite beruflich als Redakteur hier bei der Wilhelmshavener Zeitung. Deswegen kennen vielleicht auch manche schon meinen Namen. Persönlich bin ich als Betroffener zum Thema Depression und Ängste gekommen. Ich habe selber eine Zeit lang mit Depressionen zu kämpfen gehabt. Ganz weg geht es ja nie, aber und auch durchaus mit diversen Angstzuständen, sage ich mal. Und habe dann mit der Zeit, nachdem ich selber auch schon Hilfe bekommen hatte, Therapie, habe ich dann mich dazu entschlossen, eine Selbsthilfegruppe zu gründen, speziell für junge Menschen, weil ich den Gedanken hatte, ich möchte jungen Menschen, so zwischen 18 und 35 Jahren, möchte ich einfach eine Möglichkeit geben, sich mit anderen Betroffenen auszutauschen. Und ja, so ist unsere Gruppe Ebbe und Flut entstanden. Und wir treffen uns jetzt seit November 23 regelmäßig.
0: Oh, das ist ja toll. Ja, also du bist ja selbst Betroffener. Ich glaube, das ist auch irgendwie Voraussetzung, ne, wenn man eine Gruppe gründet. Erstmal vielen Dank. Du sagtest bis 33.
1: Bis 35.
0: Bis 35, mhm. Okay. Junge Leute bis 35. Für mich ist jetzt noch die Frage, für wen ist die Gruppe noch gedacht? Können auch oder dürfen auch Gäste kommen oder Angehörige?
1: Grundlegend ist es so, dass es eine Betroffenengruppe gibt, ist. Also wir sind halt eben unter uns Leute, die selber eben diese Erfahrung mit der Krankheit gemacht haben. Wenn jetzt, ich sag mal, Experten da draußen sind, Ärzte oder Fachleute, die Lust haben, sich auch mal in unserer Gruppe vorzustellen, Kontakte zu knüpfen, würde ich sagen, sind auch diese herzlich willkommen. Aber es ist im Kern eine Betroffenengruppe.
0: Okay.
2: Ich habe mal eine Frage. Wie oft trefft ihr euch und wo?
1: Genau.
2: Das ist ja ganz wichtig.
1: Ja, sehr wichtig. Man muss uns ja auch finden. Wir treffen uns in den Räumen der Selbsthilfe-Kontaktstelle an der Bahnhofstraße, neben Triangel, sage ich immer, an jedem zweiten und vierten Donnerstag im Monat.
2: Hier in Wilhelmshaven.
1: Hier in Wilhelmshaven.
2: Also aufgepasst, nochmal, jeden?
1: Jeden zweiten und vierten Donnerstag im Monat in der Bahnhofstraße 4 in Wilhelmshaven.
0: Ja, wir werden nachher nochmal deine Daten ein paar Mal durchgeben. Deswegen sagte ich auch, wohin, holt euch schon mal Papier und Bleistift. Das ist dann ganz wichtig. Wie darf ich mir jetzt diese Treffen vorstellen? Also ich bin jetzt ganz neu, habe die Diagnose Erkrankung, also ich habe Depression, melde mich bei euch in der Gruppe und dann komme ich.
1: Genau, also vorher gibt es natürlich immer ein kleines Vorgespräch, also ich telefoniere dann gerne nochmal mit den Leuten oder treffe mich auch vorher nochmal kurz, einfach um auch herauszufinden, ja, was will diese Person von der Gruppe, was wünscht sie sich, welche Erwartungen hat sie, was bringt sie mit sozusagen, auch welche Erfahrungen und ja, dann ist einfach so, dass die Leute so zu unseren Treffen kommen können und erstmal nur zuhören. Also man muss auch am Anfang noch nicht unbedingt was sagen oder sprechen, sondern kann sich auch anhören, wie wir uns so treffen. Und ja, wir tauschen uns halt dann eben aus und jeder gibt so in einer kurzen Blitzrunde seine Erfahrungen weiter und mal vertiefen wir das Ganze in weiteren Gesprächen oder machen halt irgendwelche kleineren Übungen, sag ich mal, dass man eben sich austauscht, welche Skills zum Beispiel helfen oder uns gezielt über Themen wie halt Kliniken oder sonst etwas austauschen. Also auch das sind dann Themen. Genau.
0: Ja, also das ist ja auch ähnlich zu unserer Gruppe, so Arzt-Patienten-Gespräch steht bei uns im Vordergrund, wie spreche ich mit dem Arzt.
1: Ja, genau. Eine Sache will ich aber auch noch ergänzen, was nämlich ein anderer Aspekt der Gruppe ist, der mir ganz wichtig ist. Und natürlich, dass der eigentliche Kern der Selbsthilfe, eben das Sprechen über die Krankheit, über möglichen Auswege sozusagen auch Hilfe zu finden, professionelle Hilfen, Das ist so der eine Teil. Der andere Teil ist, und auch schon von Anfang an, eben soziale Kontakte. Gerade junge Menschen oder gerade auch Menschen, die an Depressionen erkrankt sind, die leiden auch sehr oft unter Einsamkeit oder Vereinsamung. Und diese Gruppe bietet da so eine kleine Plattform. Wir machen auch Aktivitäten, dass wir auch gemeinsam, ja, keine Ahnung, Spieleabende machen, in Restaurants gehen oder ins Kino oder in Escape Room, Mittelaltermarkt, Oldtimermarkt. Also wir haben uns schon alles Mögliche zusammen angeguckt und sei es auch nur ein Spaziergang oder ein Kaffee. Einfach, dass die Leute, wenn sie zu uns kommen, dass wir auch mal rauskommen von der Tür.
0: Ja, also das finde ich auch richtig toll, also und auch sehr wichtig, ne? Dass man dadurch auch ein bisschen die Ängste verliert, weil darum geht es denn ja auch, ne? Dass ich mich alleine nicht traue, irgendwo hinzugehen. Und in der Gemeinschaft macht es ja auch insgesamt mehr Spaß, ne? So oder so. Viele Menschen, das höre ich denn auch manchmal, benutzen ja den Begriff Depression im Alltag und meinen eigentlich nur, dass sie ihre schlechte Laune erklären möchten oder wie auch immer. Und ich finde das dann gar nicht so lustig, wenn mit dem Wort so rumgespielt wird. Kannst du mal kurz erklären oder überhaupt, was genau ist eigentlich eine Depression?
1: Genau, also ich höre das auch oft, dass Leute sagen, oh, das grummelige Wetter draußen, das macht mich ja ganz depressiv. Genau. Und ich würde es der Person nicht wünschen, dass es so ist. Letztendlich, eine Depression ist eine psychische Erkrankung. Das ist der größte Unterschied von einer einfachen Phase der schlechten Laune. Und damit einhergehen halt Symptome, wie halt eben diese, eine Traurigkeit, ja, aber dann eben eine lang anhaltende Traurigkeit. Eine, die auch immer wieder kommt und auch teilweise auch eben ohne Anlass. Hinzu muss man halt auch eben sagen, das geht dann oft mit einer Antriebslosigkeit einher. Das heißt, man kann einfache Aufgaben nicht mehr bewältigen oder man hat keine Freude an den Hobbys oder der Haushalt steigt einem über den Kopf, weil man schlicht keine Energie mehr hat. Aber eben auch dann keine Energie, um soziale Aktivitäten zu unternehmen. Das ist halt dann eben auch so. Es ist auch oft für Betroffene dann schwer, alleine herauszufinden. Also meist braucht man dann schon irgendwie Unterstützung oder zumindest einen Anker, sage ich mal, um dann wieder rauszukommen. Und wie schon gesagt, das ist keine Welle, das ist keine Phase, die vorübergeht wie normale Traurigkeit, sondern ein Dauerzustand, der dann lang anhält, bis wieder eine positive Phase kommt.
0: Und rufen die Menschen dann in dieser Situation dich an oder jemanden aus der Gruppe?
1: Nein.
0: Oder ist das auch nicht zu schaffen?
1: Das ist nicht zu schaffen, das möchte ich auch wirklich nicht, weil ein wichtiger Punkt ist für mich, wir ersetzen keine Therapie und wir ersetzen keinen Arzt. Mhm. Und wir sind wirklich dazu da, Erfahrungen auszutauschen, vielleicht sich gegenseitig auch Feedback zu geben, wenn man gerade auf einem Weg ist, Richtung Heilung, Richtung Umgang mit dieser Krankheit. Aber wir möchten halt schon, wenn eine akute Phase ist, geht zum Hausarzt, geht zu eurem Therapeuten, zum Psychiater oder ruft die Telefonseelsorge an. Mhm. Dafür sind die auch da. Wir ersetzen eben nicht die professionelle Hilfe. Mhm.
0: Ich dachte jetzt mehr, dass dann Anrufe kommen, so, ich kann nicht mehr, kannst du mal kommen, können wir einen Spaziergang bewältigen?
1: Klar. Nein. Also ne? In dem Fall ja. Also man ist auch gegenseitig, bietet man sich auch natürlich ein offenes Ohr, wenn gerade Sorgen da
0: das
1: ist.
0: Ja,
1: aber wir ersetzen das Professionelle nicht. Das
0: können wir alle nicht, wir Ehrenamtler. Wir sind ja nicht aus dieser Branche, wir sind keine Mediziner. Nee, also das hast du ja schon gut erklärt, worin sich eine Depression unterscheidet. Zwischen einer schlechten Laune oder einer normalen Traurigkeit, die geht einfach vorüber. Und diese Phasen, wie du sagtest, können die plötzlich kommen? Merkt man vorher irgendetwas?
1: Ja, das ist schwierig. Ich kann nur aus eigener Erfahrung sprechen oft. Grundlegend ist es so, dass sie auch eben, wie gesagt, in Wellen kommen. Es kann durchaus sein, dass man mal einen guten Tag hat und dann so am nächsten Tag merkt man, ja, da bahnt sich etwas an und dann ist man doch wieder so ein paar Tage, dann ja, ist man wieder in der Phase drin und wundert sich. Aber gleichzeitig, und vielleicht sprechen wir da später noch drüber, was so mögliche Auslöser sind, aber gleichzeitig gibt es auch externe Faktoren, die natürlich begünstigen, dass man dann in so eine Phase reinrutscht. Ich glaube, wichtig ist dann eben als Betroffener auch zu lernen im Laufe der Therapie, wie gehe ich damit um? Wie verhindere ich, dass diese Phase meinen kompletten Alltag und mein Sozialleben halt einschränkt?
0: Ja. Also das sind ja enorme Herausforderungen, die ich da höre an die jungen Betroffenen im Alltag. Auch in der Schule oder während des Studiums, das sind ja dann so Sachen, kann ich mir gut vorstellen, dass das nicht auf so großes Verständnis stößt.
2: Gibt es denn typische Anzeichen dieser Erkrankung bei den jungen Menschen?
1: Also grundlegend finde ich es schwierig, von Anzeichen zu sprechen allgemein. Also es nicht so wirklich, dass man sagen kann, das unterscheidet sich bei jungen Menschen von erwachsenen Menschen, weil das Problem bei der Depression ist, wie bei vielen psychischen Erkrankungen oder nicht sichtbaren Behinderungen, von denen es ja auch viele gibt, eben man kann sie von außen nicht sehen. Und viele Betroffene schaffen es eben auch gut, das zu maskieren und dann so nach außen hin zu tun, als wäre alles in Ordnung. Aber durchaus natürlich, wenn jemand eine Person aus seinem Umfeld kennt, dann sollte man schon merken können, okay, die Person zieht sich gerade eher zurück, ist eher niedergeschlagen oder nicht mehr so leistungsfähig, auch wenn ich das Wort nicht mag, wie sonst. Und dann lohnt es sich schon, auch mal nachzufragen als Angehöriger oder Arbeitskollege oder als Person aus dem Umfeld.
0: Und die Nachfrage, kann die dann, also wenn ich jetzt Freund bin oder so, kann die dann direkt sein? Oder sagt man denn, der geht's dir jetzt nicht gut? Oder wie stelle ich mir das vor? Wie darf man die Menschen, weil das ist ja auch immer so eine Sache, man möchte ja nicht so plump sagen, oder wir sprachen heute Morgen noch davon, dass ja oft gefragt wird, wie geht's dir? Und dann fängt man an, möchte erzählen, wie es einem geht, und dann merkt man schon, der will das gar nicht wissen, wie es einem geht.
1: Ja, eben.
0: Weißt du, was ich meine?
1: Ich glaube, es ist schwierig, so ein Allzeitrezept jetzt dafür zu erfinden. Ich glaube, ganz einfach, man muss schon zeigen, dass die Frage ehrlich ist, also wirklich ehrlich gemeint ist. Also wirklich sagen, hey, ich merke das an dir, liegt dir was auf dem Herzen, möchtest du drüber reden, kann ich dich irgendwie unterstützen? Und auch oder durchaus auch ruhig konkrete Vorschläge machen. Möchtest du reden? Möchtest du einen Spaziergang machen oder so?
0: Genau, das meine ich. Und also, dann aber auch in Ruhe lassen. Wenn er dann sagt, nein, will ich nicht, dann auch in Ruhe lassen.
1: Aber es reicht auch schon oft, die Hand auszustrecken, den Finger auszustrecken sozusagen, um halt der Person zu zeigen, hey, ich bin hier, ich höre dir zu, wir können über alles reden. Ich glaube, das ist schon ganz wichtig.
0: Ja, das glaube ich auch. Dann fühlt man sich nicht so alleingelassen. Aber Wolfgang, ich hatte dich unterbrochen, du hattest noch eine Frage.
2: Ja, ich hatte nur eine Frage. Gibt es eigentlich immer noch diese Vorurteile gegenüber dieser Erkrankung Depressionen?
1: Davon gehe ich stark aus. Ich meine, wir alle kennen die Tragödie mit Robert Enke, mit dem Nationaltorwart. Ja. Und das ist halt schon ein Fall gewesen, der halt die Leute sehr aufgerüttelt hat. Und es gibt noch viele weitere Promitode, die ich nennen könnte, die auch mit der Krankheit oder eben mit schweren Depressionen und psychischen Erkrankungen zusammenhängen. Und dennoch glaube ich, dass immer noch viele Vorurteile da sind und auch viele Stigmata, die auch verhindern, dass halt Betroffene sich öffnen wollen. Also zum Beispiel, ja, jemand, der sagt, ich habe Depressionen oder ich habe Burnout, das spielt ja auch leicht in diese Richtung, wird dann oft vorgeworfen, ja, du bist ja nur traurig oder du bist halt einfach nur faul und du, ach, geh mal an die frische Luft so. Also ich glaube, das sind so die wesentlichen Dinge und eben auch das Vorurteil, dass jemand, der psychisch erkrankt ist, nicht zurechnungsfähig ist oder auch nicht leistungsfähig für die Gesellschaft oder eben, das sind so wirklich eben Vorurteile, die durchaus noch Betroffenen begegnen können.
0: Und ist immer noch da, ne?
1: Ja.
0: Ja, ich glaube, es ist auch schwierig. Ich habe auch früher immer gesagt, weißt du, wenn du ein Gipsbein hast, dann bedauert dich jeder, nicht, dass wir bedauert werden wollen, aber dann sieht jeder und denkt, oh Gott, du Arme, du kannst jetzt nicht laufen, 6 Wochen lang und so, weil das sieht man. Ja, und was du schon sagtest, psychische Erkrankungen, die man nicht sieht oder andere Erkrankungen, die man nicht sieht, denkt man, wieso, die sieht doch gut aus oder der sieht doch, ist doch gut drauf. Gestern jedenfalls noch. Ne? Ja, also ich glaube, das ist schon sehr, sehr schwer. Denn was kann die Selbsthilfe als Unterstützung leisten, was also Familie oder Freunde manchmal nicht leisten können?
1: Ja, ich glaube, ein ganz wichtiger Punkt ist, es ist ein sicherer Raum. Das heißt, alles, was wir in der Gruppe besprechen, bleibt in der Gruppe. Es wird nichts nach außen getragen, was irgendwie auf die Person identifizierbar ist. Da geht jetzt niemand bei und ruft dann die Angehörigen an. Übrigens, dein Cousin so und so hat das und das gesagt. Das machen wir nicht. Nee. Was eben auch wichtig ist, ist eben die Betroffenen-Sicht. Weil klar, ich finde es auch gut, wenn Angehörige von Betroffenen sich sehr dafür engagieren und interessieren, wie es der Person geht. Aber gewisse Dinge können halt nur Betroffene wirklich nachempfinden, wie es ihnen halt eben geht und wie so eine negative Phase verläuft, wie man sich da fühlt. Weil es gibt Comedians wie Thorsten Sträter und die da sehr gut auch das in Worte fassen, aber selbst dessen Worte schaffen es nicht wirklich, das hundertprozentig abzubilden. Es ist ein Gefühl.
0: Man ist da wirklich dadurch, dass er sich geöffnet hat, und da sind ja noch andere Comedians, dass man wirklich im ersten Moment denkt, aber der doch nicht. Ne? So, dass man denkt, wieso, der ist doch immer lustig, der ist doch immer, der kann doch gar nicht. Aber ich glaube, da sind wir wieder bei dem Gedanken, schlechte Laune. Mhm. Und das ist ja ein Unterschied. Das ist ja ein gravierender Unterschied. Ne? Schlechte Laune geht auch vorbei oder sollte vorbeigehen. Kannst du auch ein bisschen was sagen über Erfahrung und Feedback, wenn die bei dir in der Gruppe sind? Also ich meine jetzt nicht den ersten Tag, wenn da schon Feedback kommt, ist ja auch gut. So für längere Zeit, dass die sagen, das hat mir so geholfen.
1: Doch, also wie gesagt, wir laufen jetzt ja schon seit fast 3 Jahren. Also im November werden wir 3 Jahre alt. Und ich habe schon diverse Mitglieder gehabt, die auch schon die Gruppe verlassen haben. Und andere, die auch noch dabei sind. Aber auch einfach, weil sie sich auch mit engagieren ein bisschen. Und ich merke schon, dass einige von ihnen echt enorm aufgeblüht sind. Also Grüße gehen raus, wo man echt sieht, okay, ich weiß noch genau, wie es war, als ihr zum ersten Mal reingekommen seid und jetzt nach ein paar Jahren einfach Selbstbewusstsein da, auch privat viel gelaufen, was halt sich positiv entwickelt hat. Und ich glaube, das ist auch wirklich schön, wenn man auch als Betroffener, aber eben auch als Begleiter sozusagen dann halt sieht, okay, so fing das an und an dem Punkt bin ich heute und so viel hat man geschafft. Und das ist ein schönes Gefühl.
0: Ich finde auch, das ist ja das, was uns Ehrenamtler auch ausmacht, ne? Dass man sagt, erstens mache ich es gerne, den anderen helfen, und wenn man dann sieht, das bringt auch was, das macht auch was mit einem. Ne? Das ist ein gutes Gefühl.
2: Ich habe noch mal ein besonderes Thema. Gibt es besondere Themen, die die Betroffenen beschäftigen? Dass sie einen Aufhänger haben, sagen, das ist jetzt der Grund, jetzt wende ich mich an die Selbsthilfe. Vielleicht können die mir helfen.
1: Ich glaube, jeder bringt so seine eigenen Themen mit. Aber wenn wir halt eben so über die Themen und die Sorgen und Ängste sprechen, oft ist es halt wirklich Vereinsamung und auch einfach die Suche. Okay, meistens ist es ja so, man steht vor einem großen Haufen Bürokratie, wenn man sich irgendwie in Deutschland einen Arzt wenden möchte. Und ich glaube, jeder, der irgendeine chronische Erkrankung hat, der wird es halt wissen, okay, der Gang zum Arzt, zum Hausarzt ist der Anfang, danach geht die Reise erst los. Aber grundlegend ist halt eben so, dass eben die Suche nach eben Austausch, nach Erfahrungen von anderen, glaube ich, der größte Treiber ist, um in die Gruppe zu kommen. Und ein anderer Punkt ist einfach, dass viele halt auch als Themen dann eben Sorgen und Ängste umtreiben. Eben, wie gesagt, die Vereinsamung, aber eben auch Zukunftssorgen, die Suche. Mhm. Ja, ich bin an einem Punkt, ich suche eigentlich Orientierung. Andere Leute in meinem Alter, die machen eine Weltreise, die machen schon ihr zweites Studium und sind schon in irgendeinem Startup unterwegs oder haben einen vernünftigen Job, Haus, Kinder. Und man selber ist aber noch gefangen in der Depression oder in den Ängsten und sucht diese Orientierung. Mhm. Und da ist halt eben gut, in diese Atmosphäre dann eben reinzukommen.
0: Ja. Und auch, dass man merkt, ich bin gar nicht alleine damit. Ne? Und wir haben auch oft das Thema, man will das nicht, aber dies Vergleichen mit anderen.
1: Genau, ja.
0: Ich glaube, das ist ein großer Übeltäter, dass ich nicht einfach mich so akzeptiere, wie ich bin und mein Ziel mir selber vorgebe und auch, wie sagt man, die Zeit. Nee, die Zeit ist nicht richtig. Das Tempo. So,
1: genau,
0: Tempo,
1: das Tempo wollte ich sagen. Ja. Weil jeder geht seinen eigenen Weg, jeder hat sein eigenes Tempo in der Sache. Und natürlich kann man der Zeit, die man durch die Krankheit oder durch andere Umstände verloren hat, hinterher weinen und denken, ach
0: hilft
1: Mensch,
0: nicht.
1: Es hilft nichts. Nee, du kannst eher sagen, schau auf das, was du gerade geschaffst und geschafft hast.
0: Genau.
1: Und das ist wirklich viel wert.
0: Ja, also das sehe ich auch so.
2: Was sind denn die typischen Sorgen und Ängste dieser jungen Menschen heute?
1: Also
2: es strömt ja auf die alles Mögliche ein. Kann man das noch differenzieren überhaupt?
1: Ja, also wie gesagt, das ist so bei jedem individuell. Also ein bisschen habe ich ja gerade auch schon angeschnitten. Mhm. Also sind eben vor allem diese Zukunftssorgen ganz viel. Eben, wie gesagt, die Suche nach Orientierung. Der Vergleich oder auch der Wunsch anzukommen auch ist bei vielen so einfach, dass man sagt, ich möchte wieder in eine vernünftige Arbeit oder ich möchte wirklich jetzt diesen Bildungsweg auch schaffen, aber ich brauche dazu erstmal die Kraft und ich muss auch erstmal sehen, dass ich mit meinen Depressionen und Ängsten da noch fertig werde.
0: Mhm. Mhm. Und die vertrauensvolle Atmosphäre, hast du es ja vorhin schon gesagt, das ist bei uns auch, diese Verschwiegenheit ist bei uns Pflicht. Wir haben sonst weiter keine Gesetze, sage ich mal, sondern aber das ist ein Gesetz, das absolut, was im Raum gesprochen wird, im Raum bleibt.
1: Verschwiegenheit und ich finde auch urteilsfrei. Also ja. Wenn jemand etwas sagt, dann nehmen wir das auf und natürlich spiegeln wir auch ein bisschen. Ich glaube, das gehört zu jedem guten Gespräch dazu.
0: Ja.
1: Aber man geht da wirklich urteilsfrei ran. Aber das müssen wir auch gar nicht so dringend forcieren, weil glaube jeder von uns hat irgendwo auch einen Tiefpunkt gehabt, wo man heute denken würde, meine Güte, was hast du denn da angestellt oder eben nicht angestellt?
0: Ja, ja,
1: und das ist halt eben wichtig.
0: Ja, also das kenne ich auch in unserer Gruppe. Das ist dann halt so. Ne? Und weil man das ja weiß, ist es auch einfach, damit umzugehen. Magst du noch mal sagen, welche professionellen Hilfsangebote ihr für Betroffene habt?
1: Ja, also grundlegend ist es so, wir selber haben ja nun mal keine direkten Hilfsangebote in deren Sicht. Ich habe ja schon gesprochen, wenn jemand dringenden Hilfebedarf hat, dann sehen wir halt wirklich, dass wir uns dann, oder irgendeiner aus der Gruppe wird sich immer Zeit nehmen, um mit dem zu sprechen.
0: Mhm. Also, ich meine jetzt auch eher so, dass Ärzte eingeladen werden. Ich habe auf eurem schönen Flyer, der gefällt mir sehr gut, Ebbe und Flut, ist Mitglied in der Deutschen Depressionsliga.
1: Genau.
0: Da habt ihr doch bestimmt eher Zugriff auf Fachärzte,
1: Verbindung? Ja, bislang leider noch nicht. Aber noch das nicht. Liegt auch ein bisschen daran, dass die Depressionsliga, die machen sehr tolle Arbeit, die bieten auch unfassbar viel Infomaterial und Wissensportale auch zum Thema an. Die starten jetzt so ziemlich durch erst. Mhm. Also man merkt, die sind immer besser aufgestellt. Ich kann auch jedem, der sich irgendwie in der Selbsthilfe oder generell im Rahmen Depressionen und Ängste engagiert, da auch Mitglied zu werden, sich zu beteiligen. Und dadurch, durch diese Vernetzung, das momentan eben ein Wissenstransfer. Mein Wunsch ist tatsächlich, und vielleicht hört es ja der ein oder andere Fachmann, mein Wunsch ist tatsächlich, mich stärker noch mit Fachärzten auch zu vernetzen und mit anderen Selbsthilfegruppen, um einfach das zu vertiefen und auch wirklich dann mehr professionelles Wissen dann auch durchaus in die Gruppe zu holen.
0: Also ich kann nur sagen, nur Mut, langen Atem. Wir haben es jetzt geschafft nach 20 Jahren, dass die Nuklearmedizin auf uns aufmerksam geworden sind. Also es geht, es funktioniert. Ja. Wir hatten noch das Thema, warte mal, ich habe mir das hier aufgeschrieben.
2: Ich habe noch eine Frage.
0: Ja, mach du. Weg. Ich gucke noch mal.
2: Kannst du auch von etwas Positives aus der Vergangenheit hervorkramen, von Erfolgserlebnissen mit positiven Entwicklungen berichten schon? Du sagst, das ist definitiv unsere Selbsthilfearbeit gewesen, da jemand geholfen zu haben?
1: Also ja, durchaus. Also habe ich ja gerade eben auch angeschnitten. Also es sind durchaus auch, natürlich nenne ich keine Namen oder sonst oder Details,
0: nee,
1: also
0: Namen
1: durchaus
0: man nicht.
1: Mitglieder aus der Gruppe, die inzwischen zum Beispiel Maßnahmen getroffen haben, dass sie wieder ins Arbeitsleben reinfinden oder die nun auch wieder im Beruf sind und so. Ich schreibe das nicht ganz, ich bin da sehr bescheiden auch, was unsere Gruppe angeht. Ich schreibe das nicht nur uns auf die Fahne, aber nur durchaus hat sicherlich auch die Ermutigung geholfen, die man sich gegenseitig gibt, auch zu sagen, hey, mach dir keine Sorgen, geh den Schritt, auch wenn du jetzt Angst hast und zögerst, es wird sich lohnen. Und also das ist halt schon wirklich wertvoll, solche Erlebnisse auch zu haben.
2: Vielleicht ist ja heute jemand bei den Zuhörern dabei, der auch so in der Situation sich befindet und sich sagt, aufgrund unseres Gespräches, ich versuche es mal, ich gehe da mal hin und höre mir das mal an, vielleicht kann man mir helfen. Ich habe da noch eine andere Frage, was man auch von anderen Selbsthilfegruppen in anderen Krankheitsbereichen immer hört. Wie geht eigentlich die Gruppe mit akuten Krisensituationen um?
0: Also da kommt, du meinst jetzt, wenn jetzt so ein Neuer reinkommt, ne? Ihr seid schon gesettelt, ihr kennt euch und jetzt kommt ein Neuer rein, der wirklich in einer Krise ist oder wie sagt man,
2: im Tief ankommt.
1: Tief. Ist schwierig, weil tatsächlich hatten wir noch nicht so einen konkreten Fall, wo jemand so schwer betroffen ist. Auch hier ist so, es ist immer gut, wenn natürlich Mitglieder auch so ein bisschen Therapieerfahrung schon mitbringen. Aber letztendlich wäre das dann auch mein Schritt, wirklich zu sagen, okay, wir hören dir erstmal zu, schilder deine Sorgen, weil das ist wichtig. Die Leute brauchen ein offenes Ohr, die müssen das loswerden und auch die Bestätigung haben, es liegt nicht an dir, mit dir ist nichts falsch, sondern es ist halt eben eine Krankheit, mit der du gerade kämpfst. Und dann halt eben zu sagen, okay, ermutigen, wende dich an deine Hausärztin oder an deinen Hausarzt, weil das immer der gute erste Ansprechpartner, wenn man da auch einen guten Draht zu hat, das hilft dann immer.
0: Ist das auch so bei euch, dass man dann in der Ich-Form spricht, so nach Motto, ich habe das und das gemacht, ich habe, was weiß ich, einen guten Therapeuten, kommt das denn auch so vor, dass man da die Hilfe gibt? Weil das, ich höre das immer nur, das ist ja sehr, sehr schwierig, Therapeuten, also einen Termin beim Therapeuten überhaupt zu bekommen.
1: Ja, klar. Also ich verstehe die Frage, glaube ich, nicht ganz. Also
0: in der Gruppe kommt jetzt ein ganz neuer mit einem richtig akuten Problem. Und erstmal zuhören, klar, das ist das Wichtigste. Und für uns ist dann immer hilfreich bei uns in der Gruppe, wenn die anderen Betroffenen erzählen, wie sie den Weg gefunden haben.
1: Ja, klar.
0: Ne?
1: Also
0: so
1: das,
0: in der Form.
1: Genau, das ist Standard natürlich. Also dann ist auch immer gut, wenn wirklich jemand Neues da ist, dass man eben auch mal. Klar, wenn du irgendwo in eine neue Gruppe kommst, sei es bei der Arbeit oder im Hobby, dann willst du natürlich auch erstmal wissen, wer sitzt denn da. Mhm. Und das ist ja schon mal ein guter Aufhänger, dass dann die Leute auch sehen, oh, ich bin da gar nicht so allein mit.
0: Genau.
1: Und anderen geht es ja auch so doof.
0: Ja.
1: Und
0: Und die lachen dann trotzdem, ne? So irgendwie. Ja, das finde ich auch. Ich habe noch, welche Warnsignale sollte man ernst nehmen? Und können irgendwelche Faktoren eine Depression begünstigen?
1: Ja, also wie gesagt, Warnsignale ist schon ein bisschen schwierig, habe ich auch vorhin schon gesagt, weil es von jedem Menschen zum Menschen
0: anders
1: unterschiedlich ist. Natürlich kann man jetzt als Betroffener selber, oder da komme ich dann gleich so als Angehöriger wirklich eben schauen, okay, verhält sich die Person vielleicht wirklich seit längerer Zeit anders oder so? Merkt man da eben diese Niedergeschlagenheit, die Antriebslosigkeit, wurden gewisse Dinge wie Hobbys oder sonst wie so still und heimlich fallen gelassen, nicht, dass man laut ankündigt, ja, heute gehe ich nicht mehr bowling, so, also das, als Betroffener selber, und ich glaube, da sind wir halt eben bei den eigentlichen Symptomen und Anzeichen der Depression, es halt eben, oder die habe ich ja auch schon erwähnt, eben diese Niedergeschlagenheit etc., Faktoren, das war die Frage nach den Faktoren. Also grundlegend gibt es drei Kategorien, biologisch, psychisch und halt eben so biografisch, nenne ich es mal. Biologische Faktoren, grundlegend kann es auch sein, dass Depressionen auch vererbt werden können. Mhm. Also auch wenn du Menschen mit psychischen Erkrankungen in deiner Familie hast, in deinem Stammbaum, dann ist die Wahrscheinlichkeit da, dass es auch die Kinder haben. Auch generell so die Gehirnchemie spielt auch oft eine Rolle, aber eben auch chronische Erkrankungen können auch durchaus eine Rolle spielen. Also habe ich halt gelesen, Herzerkrankungen oder auch Schilddrüsenerkrankungen können tatsächlich auch das begünstigen. Psychisch grundlegend Menschen, die halt eher ein geringes Selbstwertgefühl haben und sich lange in sehr negativen Gedankenspiralen befinden. Und auch zum Perfektionismus reichen. Also wer sehr perfektionistisch ist, dem seine eigenen Fähigkeiten nie genug sind, der neigt auch leicht dazu, das zu entwickeln. Und ganz entscheidend sind halt eben Dinge, die über den Lebensweg kommen. Traumata, psychische oder körperliche Erfahrungen in der Kindheit, chronischer Stress, Einsamkeit.
0: Das meinte ich damit vorhin auch. Ne? Der Stress, das sind so Sachen, wenn ich das dann weiß, wenn mir das bewusst gemacht wird, ist ja schon ein Teil, was ich dann vermeiden kann.
1: Ja.
0: Oder auch sollte,
1: genau.
0: Ne, damit es mir gut geht.
1: Ja. Ne? Aber Lebenskrisen spielen natürlich auch eine Rolle.
0: Das,
1: Tod, Trennung,
0: das glaube ich gerne.
1: Arbeitslosigkeit.
0: Ja. Ja. Ne, da wieder rauszukommen.
2: Ich
0: finde, das war jetzt schon ganz, ganz viel. Und hier, liebe Leute, ist es sehr warm. Du wolltest noch was fragen?
2: Ja.
0: Ja, was denn?
2: Ich weiß nicht, ob das schon jetzt in unserem Gespräch heute so rausgekommen ist. Nochmal eine wichtige Frage. Welche professionellen Hilfsangebote habt ihr für Betroffene? Habt ihr Hinweise, wo Fachärzte sind?
0: Das hatten wir schon gefragt.
1: Das haben wir schon
0: gefragt.
2: Habe ich das verschlafen?
0: Ja. Ich sag, hast du verschlafen, warst du wohl gerade draußen.
2: Ja.
0: Das haben wir schon gefragt, das haben wir geklärt. Auch, dass wir zum Schluss nochmal deine Daten, deine Kontaktdaten alle durchgeben. Das machen wir nochmal. Wir machen jetzt erstmal eine kleine Pause. Wir müssen uns mal ein bisschen erfrischen. Also bis gleich.

0: So, da sind wir wieder nach der kleinen Pause. Wolfgang, du wolltest direkt
1: Ja,
0: starten.
1: ich habe noch eine direkte Frage. Welche Rolle spielen eigentlich die sozialen Medien für junge Menschen mit Depressionen? Das kann ja auch Fluch und Segen sein, oder?
2: Ja, genau. Also ich fange mal mit dem Positiven an. Ich finde, soziale Medien bieten die Chance, dass man sich auch übers Internet mit Leuten vernetzt. Also ich persönlich kann sagen, ich hatte durchaus Zeiten, wo ich mich durchs Internet mit vielen Betroffenen auch austauschen konnte. Und gleichzeitig bieten die sozialen Medien dank vieler Accounts und Profile von Initiativen, von Verbänden auch sehr viele Informationen. Also das ist auch immer ein guter Aufhänger, um halt wirklich Informationen zu sammeln. Das Negative ist tatsächlich, was auch generell ein Problem der sozialen Medien ist, ist halt eben das Vergleichen. Man vergleicht sich, hatten wir ja
0: Ja,
2: vorhin schon
0: da
2: angesprochen,
0: sind
2: mit
0: wir wieder.
2: anderen Menschen. Man schaut immer, irgendjemand hat mal gesagt online, man sieht immer nur die Bühne, aber man sieht nie das Backstage der Leute. Das heißt, jeder zeigt sich von der besten Seite, wie es am schönsten ist, was man schönes zum Mittagessen ist. Und man kennt aber nur die eigenen Hintergründe und die eigenen Gefühle. Und das ist sehr schwierig. Ein großes Problem, was ich halt auch sehe bei sozialen Medien oder allgemein momentan im Internet, ist, dass einige so Coaches gibt oder halt irgendwelche Kanäle,
0: Oh
2: die dann
0: ja.
2: sich als Therapeuten ausgeben oder als Experten und dann irgendwelche Tipps dann reinstreuen oder Gesprächscoaches, wo man dann eigentlich als Betroffener und jemand, der sich mit dem Thema auskennt, sagen müsste, ui, das ist gerade aber ein bisschen problematisch. Sowas sollte man Betroffenen nicht raten. Also, oder es gibt auch eine Seite, ich kenne den Namen nicht, aber der heißt dann auch irgendwie Depressionshilfe oder echt helfen und der postet nie Tipps, der postet nie Wege, wie man sich Hilfe suchen kann, wie man an Therapieangebote kommt. Immer nur Postings mit, ja, heute geht es mir so schlecht und Depressionen fühlen sich an, als würde man durch warmen Wackelpudding laufen. Und ich denke mir, ja, es ist toll, dass man versucht, die Sachen in Worte zu fassen. Aber wenn du nur solche Beiträge teilst, das verstärkt das Gefühl ja auch. Die Leute, die es lesen, die denken sich, oh, ich komme da so gar nicht mehr raus.
0: Ja,
2: Ja.
0: das ist keine echte Hilfe. Ja,
2: Genau.
0: also das muss ich auch sagen, das mit dem Netz, man muss sehr, sehr vorsichtig sein. Man muss schon gut lesen können, wer das macht. Und

0: leiden, die haben halt durchaus das Problem, dass sie auch anfälliger sind, halt wirklich für Falschinformationen, aber eben auch für Extremismus. Und das ist halt auch ein ganz, ganz großer Faktor, warum das Thema Einsamkeit so wichtig ist in unserer Gesellschaft.
1: Ja.
0: Warum man das bekämpfen muss, sage ich mal so.
1: Hendrik, was wünschst du dir zum Beispiel von Schulen und Arbeitgebern und auch von der Politik? Also wenn du da so Wünsche äußern könntest, so ganz für dich.
0: Ich glaube, dann sitzen wir morgen noch hier.
1: Oh nee, so viel Sendezeit haben wir nicht.
0: Nein, also im Grunde genommen, bei Schulen und Arbeitgebern ist ganz schlicht, aber auch da sehe ich dann wieder die Politik in der Pflicht, die Rahmenbedingungen zu schaffen, dass man klare Ansprechpersonen definiert. Ich finde, psychische Gesundheit ist etwas, was ganz viele Betroffene, also laut einer Studie oder laut Erhebung vom Robert-Koch-Institut 20% der jungen Menschen von 18 bis 29 betrifft. Und dadurch betrifft es auch sehr viele Lebensbereiche. Und wir brauchen einfach in Unternehmen, wir brauchen in Schulen wirklich klare Ansprechpartner, an die sich Betroffene auch mal wenden können, um auch wirklich zu schauen, wie kriegen wir Rahmenbedingungen als Gesellschaft hin, damit diese Betroffenen am Leben teilhaben können. Und dass sich die Situation nicht verschlimmert. So, weil ich glaube, Depression, wenn sie früh erkannt wird und auch früh dagegen gesteuert wird an den Bedingungen, dann kann auch verhindert werden, dass ein Mensch länger ausfällt. Von der Politik wünsche ich mir vor allem mit Blick auf die GKV-Reform, auf die Krankenkassenreform, die jetzt anstehen, lass das, weil wir sind gerade in der Situation, dass ganz viele ambulante Psychotherapeuten vor drastischen Beitragskürzungen stehen und diese auch schon erleben und es sich immer weiter verschlimmert. Wir brauchen mehr Therapieplätze, wir brauchen mehr Versorgungsangebote und es kann nicht sein, dass da gestrichen wird und immer mehr Leute in die Krise stürzen, weil sie keinen Therapieplatz mehr bekommen. Und das ist eine Riesengefahr für unsere Gesellschaft.
1: Ja, das muss ich auch sagen. Also ich glaube, das ist überall das Gleiche irgendwie. Ne? Keine Arzttermine, keine Facharzttermine meine ich jetzt, keine Behandlungsplätze. Das ist schon schlimm. Also das ist, da muss dringend was gemacht werden. Aber ich habe auch den Eindruck, das geht eher rückwärts. Was mich nochmal so interessieren würde, was hast du eigentlich durch die Arbeit in der Selbsthilfegruppe gelernt? Gelernt in Anführungsstrichen.
0: Also grundlegend, als ich die Gruppe gegründet habe, war ich erstmal, ich wurde so ein bisschen ins kalte Wasser gestoßen, aber ich glaube, so geht es jedem, der sowas macht. Ich habe halt echt gedacht, okay, ich habe eine Phase gehabt, wo ich auch durchaus auch so ein Angebot brauchte und ich war froh, dass dann zum ersten Treffen kamen 12 Leute und die Warteliste war lang. Und ich habe halt wirklich gelernt, ja, da draußen sind wirklich Leute, denen es ähnlich geht, ähnliche Erfahrungen gemacht haben, die vielleicht sogar schon längere Erfahrungen gemacht haben und es einfach so wertvoll, diese Plattform für den Austausch zu geben und einfach zu merken, okay, es ist ein Angebot, was auch wirklich gebraucht wurde und was dieser Raum wurde gebraucht, ja.
1: So, ich guck mal eben auf die Uhr, 18:48. Möchtest du noch mal deine Kontaktdaten durchgeben, ihr lieben Leute? Ihr habt ja Papier und Bleistift, habt ihr ja?
0: Genau, also am besten, ich sag mal so, wir sind jetzt seit neuestem auch bei Facebook und Instagram zu finden. Als Selbsthilfegruppe Ebbe und Flut jeweils. Dort kann man uns finden. Ich habe leider die genauen Usernamen nicht im Kopf, das tut mir leid. Aber ansonsten ist der beste Kontaktweg die Selbsthilfe-Kontaktstelle hier in Wilhelmshaven und Wittmund. Telefonisch erreicht man sie unter 044217719329. Außerdem per E-Mail an info@seko-wittmund.de. Also info@seko-wtm-whv.de. Unter der gleichen Domain findet man auch die Internetseite. Dort sind auch ganz viele Selbsthilfegruppen aufgelistet in der Datenbank. So auch unsere, Ebbe und Flut.
1: Ja, super. Ja, damit sind wir jetzt am Ende unserer heutigen Sendung angekommen. Wir haben gehört, dass Depressionen und Ängste junge Menschen oft stärker betreffen, als viele vermuten. Gleichzeitig gibt es Hilfsangebote, Ansprechpartner und Menschen, die sich engagieren, so wie Hendrik, damit Betroffene nicht allein bleiben müssen. Also ein herzlicher Dank geht heute an unseren Gast Hendrik Sunken

0: für die offenen Einblicke und das ehrenamtliche Engagement. Wenn Sie selbst betroffen sind oder jemanden kennen, der Unterstützung braucht, Hilfe anzunehmen ist kein Zeichen von Schwäche, sondern ein wichtiger Schritt. Sprechen Sie mit Menschen Ihres Vertrauens, Selbsthilfe-Kontaktstellen oder wenden Sie sich an professionelle Beratungsstellen oder auch hier an die Kontaktstelle, die SECO hier in Wilhelmshaven. Dort kann man Ihnen auch nochmal die Daten von Ebbe und Flut, also von Hendrik Sugens Selbsthilfe geben. Tun Sie es einfach. So, mit der Musik werden wir uns dann verabschieden. Vielen Dank fürs Zuhören. Uns hören Sie wieder am 5. August. Schalten Sie einfach ein. Ich wünsche Ihnen euch eine gute Zeit und bleiben oder werden Sie gesund. Eure Sibylla.
1: So, und ich bin zum Schluss auch nochmal dran. Und zwar noch ein paar Daten. Unser Termin für das nächste Treffen der Selbsthilfegruppe ist am 27. August von 18.30 Uhr bis 20.30 Uhr im Mehrgenerationenhaus Werfstraße 75, Manterkirche. So, dann könnt ihr noch nachschauen unter www.schilddrüse-whv.de. Drüse mit UE schreiben bitte. Da könnt ihr dann alle aktuellen Informationen und Veranstaltungen nochmal nachlesen. Ich möchte in diesem Rahmen auch noch darauf hinweisen, wir haben auch in diesem Jahr wieder einen Schilddrüsentag im Klinikum hier in Wilhelmshaven, und zwar am 9.9. Ein Programm dazu findet ihr dann im Internet unter der Schilddrüse-WHV. Ja, dann bin ich auch soweit durch. Ganz am Schluss
0: Wollen wir auch noch mal Erhard grüßen.
1: Ja, Erhard folgt uns ja jetzt in der nächsten Sendung. Erhards allerlei. Dort wird viel gefeiert heute mit vielen Gästen. Bleibt einfach dran und hört zu.
0: Genau.
1: Wünschen euch eine erfolgreiche und gute Sendung. Und ich darf mich dann auch persönlich verabschieden und bedanken. Alles Gute, bis zum nächsten Mal. Euer Wolfgang. Tschüss.
0: Tschüss.
2: Tschüss.

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4: Um 19 Uhr mit Astrid Fietz. Im Kanzleramt in Berlin sitzen gerade die Spitzen von Union und SPD zusammen, um über zentrale Reformprojekte der Regierung zu beraten. Es geht um neue Arbeitszeitregeln und Bürokratieabbau, um Rente und Gesundheit. Als dickster Brocken gilt allerdings die Reform der Einkommensteuer. Einzelheiten von unserem Berlin-Korrespondenten Frank Eichmann.
5: Klar, man möchte eine Entlastung auf der einen Seite, da müssen aber andere stärker belastet werden. Und da könnte man sich darauf vielleicht einigen in der Union und der SPD, dass die sogenannte Reichensteuer angehoben wird. Das ist also nicht das, was man zahlt, wenn man viel verdient, sondern das, was man bezahlt, wenn man ganz viel verdient. Da ist ja 280.000 Euro bisher die Grenze. Das könnte man auf 200.000 Euro absenken. Da scheint sich so Einigkeit oder ein Einigungspotenzial zumindest anzudeuten.
4: Knapp 4 Jahre nach den Anschlägen auf die Nord Stream Pipelines in der Ostsee hat die Bundesanwaltschaft den mutmaßlichen Drahtzieher angeklagt. Der Anwalt des Ukrainers bestätigte entsprechende Medienberichte. Wie ARD, Süddeutsche Zeitung und die Zeit berichten, wirft die Bundesanwaltschaft dem Mann unter anderem Kriegsverbrechen vor. Das hanseatische Oberlandesgericht in Hamburg muss die Anklage prüfen. Bei der Sabotageaktion im September 2022 hatten Sprengsätze Leitungen schwer beschädigt, die für den Transport von russischem Gas gebaut worden waren. Der Angeklagte war im vergangenen August in Italien festgenommen und später nach Deutschland ausgeliefert worden. Am ersten Tag nach dem Auslaufen des Tankrabatts sind die Preise für Benzin und Diesel an der Tankstelle deutlich gestiegen. Laut Auswertungen des ADAC kostete ein Liter Super E10 heute Mittag im Durchschnitt gut 18 Cent mehr als vor 12 Uhr. Schon gestern haben die Tankstellen vielerorts die Preise massiv angehoben. Mit dem Tankrabatt wollte die Bundesregierung Autofahrer entlasten. In der belgischen Stadt Antwerpen sind beim Brand eines Hochhauses mindestens 6 Menschen ums Leben gekommen. Wie die Polizei mitteilte, wurden außerdem mehrere Bewohner verletzt, einige schwer. Die Feuerwehr sucht in dem Gebäude noch nach Vermissten. Das Feuer war am Vormittag ausgebrochen. Die Ursache ist unklar. Das waren die Nachrichten.
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6: Ja, es hat mitunter wieder so viel geregnet und es gab auch schwere Gewitter, dass wir in der vergangenen Stunde auch eine Unwetterwarnung hatten. Das sollte sich jetzt aber in den Abendstunden, in den Nachtstunden dann vor allem auch beruhigen. Wir erwarten dann auch das Nachlassen der Schauer und Gewitter. Im Laufe der Nacht soll es nebelig werden bei 10 bis 17 Grad. Morgen vermehrt Regen, einige Auflockerung und im Süden länger sonnig bei 20 bis 26 Grad. NDR Info mit dem Verkehrsservice mit Stau und stockendem Verkehr. Alles ab einer Länge von 3 Kilometern. A1 Hamburg Richtung Bremen zwischen Dreieck Norderelbe und Harburg 4 Kilometer stockend. Die A2 Hannover Richtung Berlin ist zwischen Irxleben und Kreuz Magdeburg wegen Reparaturarbeiten gesperrt. Hier staut es sich. Die Umleitung führt über die U63. A7 Flensburg Richtung Hamburg zwischen Hamburg-Stellingen und Elbtunnel auch hier 3 Kilometer stockend. A7 Hannover Richtung Kassel, hier zwischen Laatzen und Hildesheim-Drispen steht 4 Kilometer Stau. Die A11 Kreuz Uckermark-Stettin, die ist zwischen Penkun und Grenzübergang Pommeln wegen Bauarbeiten bis morgen ca. 20 Uhr in beiden Richtungen gesperrt. Die A20 Kreuz Uckermark Richtung Lübeck, hier zwischen Dummersdorf und Kreuz Rostock, da laufen ja Bauarbeiten und da momentan immer noch bis morgen eine Sperre, 16 Uhr soll es da dann wieder vorangehen. Die letzte Meldung ist die A261, Hamburg-Harburg Richtung A1. Die Autobahn ist zwischen Tötensen und Buchholzer Dreieck nach einem Unfall gesperrt. Und auch da staut es sich. Wir wünschen Ihnen eine gute und sichere Fahrt heute Abend.

0: Dankeschön nach Hamburg für Nachrichten, Wetter und Verkehr. Dankeschön an Sibylle und Wolfgang für die interessante Stunde zuvor. 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

0: Wie Sie hören, ist das Studio C gut gefüllt und es kann losgehen. Mein Name ist Erhard Bruns und meine Gäste und ich heißen Sie herzlich willkommen zu einer neuen Ausgabe von Erhards Allerlei. Guten Abend und
1: Moin!

Heute ist Badetag bei Radio Jade, auch wenn noch nicht Samstag ist. 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

0: Und weg ist er. Aber Sie sind nicht weg, liebe Hörerinnen und Hörer, und auch meine Gäste sind nicht weg, sondern alle sind im Studio C von Radio Jade heute Abend versammelt. Ist auch bannig, muy warm hier borben. Sommerzeit ist Badezeit. Wo bin ich in der Kinder- und Schulzeit schwimmen gegangen? Geschichten und Erlebnisse aus den Freibädern in Isums, Husum und Heidmühle. Das ist heute Abend unser Thema. Und ich habe eingeladen die Wittmunder-Fraktion, angeführt von Margret Holzke, Annegret Sabelus und Heiko Sieling. Aus Jever begrüße ich Christian Omonski und aus Heidmühle Günther Hölzle. Günther ist Schwimmmeister gewesen, ist also vom Fach, und die anderen sind fleißige Schwimmer, auch sicherlich heute noch. Und wir wollen mal sehen, was wir im Einzelnen aus der Zeit, aus der Kinderzeit, aus der Schulzeit so in Erfahrung bringen können, wie der eine oder andere dann zu dieser Zeit geschwommen hat. Wir fangen wieder mit der Vorstellungsrunde an, wie wir das immer machen. Aber bevor die dann kommt, noch ein paar Sätze in eigener Sache. Eine kleine Rückblende. 2 Jahre ist es nun schon her, dass Erhards Allerlei hier bei Radio Jade auf Sendung ist. Am 3. Juli 2024 war meine erste Sendung mit meinem ersten Gast, Nicole Picard aus Jever. Nicole, falls du zuhören solltest, ganz, ganz herzliche Grüße. Es war ein toller Auftakt mit dir. Ja, jetzt gucke ich in die Runde und wir fangen mal mit den Wittmundern an, mit der Vorstellungsrunde. Margret, du bist die Erste.
1: Ja, hier, liebe Hörer, ich bin Margret Holzke aus Wittmund.
0: Genau, und dann machen wir weiter mit Annegret.
2: Ich bin Annegret Sabelus aus Wittmund.
0: Und dann kommt Heiko.
3: Ja, moin moin, mein Name ist Heiko Sieling aus Wittmund. Ich vertrete hier die Boomer-Generation, Baujahr 61, und muss euch ein bisschen erzählen, wie man damals geschwommen hat.
0: Wir sind alle gespannt und leiten jetzt weiter nach Jever. Christian Omonski ist da.
4: Ja, moin, ich bin Christian Omonski, komme aus Jever, bin dort aufgewachsen und zur Schule gegangen und wohne auch heute noch in Jever und habe viel Zeit im Schwimmbad in Husum verbracht.
0: Und dann kommt der liebe Günther aus Heidmühle.
5: Mein Name ist Günther Hölzle, ich bin Schwimmmeister in Heidmühle gewesen, bin aber groß geworden im Schwimmbad Husum, welches mein Vater damals hatte.
0: So, liebe Hörerinnen und Hörer, jetzt können Sie sich so ungefähr vorstellen, welche illustre Gesellschaft hier sich versammelt hat. Und jetzt steigen wir einfach mal so ein wenig in die Geschichte ein. Wir wollen das heute Abend alles nicht chronologisch aufarbeiten. Es geht eigentlich nur darum, wie man in seiner Zeit, in der Kinderzeit geschwommen hat, wo man hingegangen ist und wie dann die entsprechenden Badeanstalten ausgesehen haben. Wir fangen in Wittmund an und da wird ja auch in diesem Jahr gefeiert, nämlich am kommenden Samstag. Dazu werden wir später noch etwas erfahren. Jetzt wollen wir erstmal gucken, wir reden hier von Isums. Und wie hat das denn seinerzeit, lieber Heiko, zu deiner Zeit ausgesehen in Isums?
3: Ja, Erhard, ich muss eben noch eins sagen. Die Jubiläumsfeier ist am Freitag. Also übermorgen am Freitag feiern wir 30 Jahre Isums. Und ja, das Schwimmbad Isums gibt es schon sehr viel länger. Also ich habe ja gesagt, ich bin 61 geboren und kam aus Wilden. Also ich war ein Dorfkind und für mich war Wittmund eine Stadt. Und wenn ich schwimmen wollte, dann ja, mit dem Fahrrad war das ungefähr 25 Minuten Fahrt. Man fuhr durch die Stadt und nach Isums. Und ja, für alle Hörerinnen und Hörer kann ich eins sagen. Wie bin ich zum Schwimmen gekommen? Wo ich das erste Mal da war mit einem Freund. Ich habe am Beckenrand gesessen, ich konnte nicht schwimmen. Und dann kam jemand und hat mir von hinten einen Stups gegeben. Ich bin ins Wasser rein. Das war ein Moorbad. Das Wasser war sehr dunkel. Und ich bin mehr oder weniger fast ertrunken. Und das werde ich nie wieder vergessen in dem Moment. Ich habe noch irgendwann eine Stange zu fassen gekriegt. Mich hat auch keiner gesehen, weil es ja dunkles Wasser war. Und das war für mich so ein Erlebnis, wo ich wieder rauskam, habe ich gesagt, jetzt will ich schwimmen lernen. Und dann bin ich in die DLRG gegangen und habe dann auch, genau wie mein Günther nebenan hier, den Kindern das Schwimmen beigebracht.
0: Der offizielle Start war ja dann im Jahre 1996. Aber da hat ja das Bad noch nicht so ausgesehen in der heutigen Ausstattung, so wie heute, sondern da ist man sicherlich auch klein angefangen.
3: Ich gebe mal an Annegret weiter, weil Annegret ist etwas älter wie ich. Und Annegret, du bist ja auch von Anfang an als Kind da gewesen.
6: Ja.
3: Wie sah's da aus?
6: Ja, das war eben, wenn man reinging in dieses Moorbad, kam man eben moorig wieder raus. Wasser war und Fische schwammen unter uns, weil das ja an der Halle angeschlossen war. Ja. Also war Silberfische und Aale alles normal und ja, wir kannten nichts anderes als Kinder und es war wunderschön.
0: Das kann ich mir lebhaft vorstellen. Ja, und dann 1996 hat man also dann dieses Bad entsprechend, denke ich mal, so nach und nach immer wieder ausgebaut. Wie hast du das so erlebt?
6: Wie habe ich das erlebt?
3: Also 1996 muss man eigentlich sagen, da wurde das Bad war viele Jahre geschlossen, weil es war ein muss man wirklich sagen, direkt am Bad vorbei fließt die Halle und das Wasser aus der Halle, das war ja dieses Moorwasser, das war auch der Reiz. Es war etwas Besonderes, aber Annegret hat es eben schon gesagt, man ging dreckig rein und man käme wie rot. Das war einfach so und man hatte die Duschen, aber es war ein Erlebnis. Es war einfach ein Erlebnis damals. Der Bademeister, Günther, du wirst das gleich noch sagen können, weiß gekleidet, braun gebrannt, es gab Eis, der Eiswilli kam, in Begriff bei uns, ne? Da kostete dann 10 Pfennig kostete eine Eis Kugel und das war einfach ein Erlebnis. Und dann war das Bad viele, viele Jahre geschlossen, weil es einfach überhaupt nicht mehr ging. Und dann ist für ganz viel Geld 1995 ein neues Bad entstanden. Und liebe Hörerinnen und Hörer, ich kann Ihnen nur empfehlen, ich will nun nicht Werbung machen für Wittmund. Jever hat auch ein tolles Bad, aber wir haben in Wittmund wirklich ein wunderschönes Freibad. Und wie gesagt, da sagen wir noch ein bisschen mehr gleich zu.
0: Ich habe nachgelesen, dass also tatsächlich zunächst ein Testlauf stattgefunden hat. Und das war so in der Verantwortung des damaligen Bürgermeisters Krüger. Und dann hat es darauf anschließend eine Saison gegeben. Und wenn ich die Zahl richtig gelesen habe, mit 52.000 Gästen, das ist natürlich eine Top-Leistung gewesen, die man sicherlich bis dahin auch bis heute nicht noch mal wieder erreicht hat. Schulklassen sind natürlich auch nach Isums gegangen und so nach und nach hat man die Ausstattung sicherlich immer wieder verbessert. Das kann man ja vergleichen mit allen anderen Bädern, die ja irgendwann mal mit einer, wie, wenn ich von der Mühle spreche, mit einer Kuhle angefangen haben und wurden dann ja auch entsprechend mit dem Umfeld, mit entsprechenden Gebäuden für Sanitär und dergleichen ausgestattet. Ja, und in Isums kann man das ja jetzt auch als Erfolgsgeschichte bezeichnen, denn jetzt mittlerweile ist das ein Campingplatz dazu bekommen, also eine Freizeitanlage. Wer kann dazu noch ein bisschen was sagen? Heiko war ja schon ordentlich bei der Werbung dabei.
3: Ja, der Campingplatz, muss ich sagen, das ist der Hammer. Ne? Also ist wirklich, der Friesensee ist ein unglaublich toller Campingplatz. Nur der Friesensee offiziell war früher eine Kieskuhle, ist also kein Badesee. Und die Gäste des Campingplatzes gehen dann also auch in Isum schwimmen. Und du hast eben die Zahl genannt, er hat 53.000 Leute im ersten Jahr. Also ich glaube, so ein Sommer wie dieses Jahr werden wir die Zahl toppen, weil es ist einfach unglaublich viel los. Und es ist auch ein sicheres Schwimmbad. Über alle anderen Sachen, das auch mit den Schulklassen und so weiter. Das wäre schon ganz gut, wenn wir da regelmäßig Schwimmunterricht bekommen würden. Aber dann kommt wieder die Kostenschiene, ne? Mit dem Transport.
0: Das ist immer das Problem, die Finanzen. Annegret, du hast eben erzählt, dieses Moorbad. Und wenn du denn da unterwegs warst, warst du in Gesellschaft von Silberfischen und Aalen und alles das, was in der Halle so unterwegs war. Ja. Hast du dann das, was Heiko gerade beschrieben hat, auch so miterlebt und fällt dir dazu irgendwie eine Geschichte ein oder irgendwas, wo du sagen kannst, da kann ich mich bis zum heutigen Tage drin erinnern, weil das habe ich nur in Isums erlebt beispielsweise.
6: Ja, was wir in Isums erlebt haben, das ist, weil man ja auch im Sand gesessen hat Und man kriegte denn ja, wenn man denn, man kriegte Zuckerbrot und diese Brause mit. Und dann waren natürlich auch Sandkörner dazwischen. Es fiel aber nicht auf, weil man ja Zuckerbrot knirschte ja schon. Und das ist so ein Erlebnis, was man als Kinder nicht vergisst.
0: Das war diese berühmte Ahoi-Bräuse.
6: Ja, und ja. Genau.
0: Ja, du kennst die Grund noch was fahren. Ja, toll. Und es ist schön, dass jetzt nun am kommenden Freitag, Heiko, gut, dass du das noch eben berichtigt hast, am kommenden Freitag nun also diese große Fete jetzt stattfindet, damit das Ganze auch eine entsprechende Würdigung hat. Und es ist so schön, dass hier die Wittmunder zusammenhalten und die Vereine entsprechend auch dort vor Ort sind und an diesem Fest beteiligt sind. Und jetzt kommt Margit ins Spiel, denn Margit ist bekanntlich ganz aktiv beim Wittmunder Heimatverein. Margit ist auch, da habe ich mir hier eine 3 hingeschrieben, du bist für dort dritten Mal hier. Na, da haben wir endlich noch einen Schluck trinken oder was. Das werden wir noch regeln nach der Sendung. Margit, du bist mit im Orga-Team, erzähl uns eben, was erwartet die Gäste am kommenden Freitag?
1: Ja, also uns erwartet sehr viel da in dem, oder euch erwartet sehr viel da und natürlich für mich auch ganz toll. Wir bieten da vom Heimatverein vormittags für die Frühschwimmer und die ehemaligen, also für die ehemaligen und für die zukünftigen Schwimmer, Frühschwimmer bieten wir von 8.30 Uhr bis 12 Uhr Saté und Klinstut oder Rosinenbrot, wie man auch sagt, an. Und ja, ich denke, das schmieren wir da vor Ort und mit Butter und ja, und allem drum und dran. Wir servieren das. Denn ab 14 Uhr beginnt dann die Poolparty oder Jubiläumsparty und die läuft bis 18 Uhr. Heiko macht Musik, Heiko Sieling macht da Musik. Der MTV Wittmund bietet Volleyball und Turnangeboten zum Zuschauen und Ausprobieren an. Das Jugendzentrum Wittmund bietet Glitzer-Tattoos und Dosenwerfen an. Also ist für alle was dabei. Präventionsrat Harlingerland ist mit verschiedenen Spielen und einem Infostand vertreten. Die Deutsche Lebensrettungsgesellschaft Wittmund baut eine Hüpfburg auf für Kinder. Für Kinder, Erwachsene ist das ja, glaube ich, nichts. Ne? Geräteschau ist eine riesige Ente, sie ist für Erinnerungsfotos da. Da kann man also ein Foto machen und dann kann man das als Erinnerung mitnehmen. So wie Schwimm-, Rutsch- und Tauchwettbewerbe finden statt vom DLRG. Dann wird noch angeboten Wassergymnastik mit Sandra Götz. Ja, da ist also für alle das dabei.

0: 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Im Studio hier in der Sendung Ihr Herz allerlei sind Margit Holzke, Annegret Sabelius, Heiko Sieling, Christian Omonski und Günther Hölzle. Wir haben uns gerade eben sehr ausführlich über das Freibad in Isums unterhalten und Heiko hat dazu noch einige Nachträge.
1: Ja, also betrifft die Veranstaltung am Freitag. Margret hat ja gesagt, für die Frühschwimmer. Die Frühschwimmen beginnt übrigens um 8.30 Uhr bis 10 Uhr. Und wie bitte?
2: Bis 12 Uhr.
1: Ja, ja, aber normalerweise immer in der Woche dann. Ne?
2: Ja, wir bleiben da bis 12 Uhr.
1: Genau, ihr bleibt bis 12 Uhr. So, ich mache so ein bisschen die musikalische Unterhaltung. Das bedeutet, am Vormittag bringe ich mein Akkordeon mit und dann können wir ein bisschen singen, können ein bisschen schunkeln. Und am Nachmittag ab 14 Uhr natürlich Party für die Jüngeren. Also ich bin zwar nicht das jüngere Kaliber, aber...
2: Die Älteren können auch kommen.
1: Ja, die Älteren können auch kommen, natürlich, ja,
2: sonst
1: aber
2: werden die ausgehen.
1: Ja, aber die... Ich spreche nun hauptsächlich mal die jungen Leute an, natürlich auch die. Also ich verspreche Ihnen und euch allen, wir kriegen dann eine tolle Party und es wäre schön, wenn wir viele Gäste haben. Erzählen Sie es bitte weiter. Lohnt sich einfach mal vorbeizugucken. Ist ein schönes Schwimmbad.
0: Das wollen wir tun und das ist ja auch der Sinn unserer Sendung hier. Dazu habe ich euch ja eingeladen, damit eben auch diese Veranstaltung wirklich gewürdigt wird und überall bekannt gemacht wird. Wir wandern jetzt von Isums langsam Richtung Husum. Da musst du, Christian, vielleicht unseren Hörerinnen und Hörern doch nochmal eben beschreiben, wo dieses Husum liegt und dann kommen wir so langsam zu diesem Bad, was es da seinerzeit gegeben hat.
3: Ja, also das Husum erreicht man von Jever oder wir jedenfalls damals, als es noch kein Freibad in Jever gab, mit dem Fahrrad. Man fuhr also über Radum am Blumenkohl vorbei, über Radum in Richtung Flugplatz und wo heute auf dem Kreisel das Leitwerk des Tornados steht, biegt man dann rechts in den Husumer Weg ein und fährt ein Stück auf der Straße lang. Und dann hat man auf der linken Seite in der Kurve den Eingang zum damaligen Freibad Husum gehabt. Und da konnte man seine Fahrräder dann abstellen und dann beim Schwimmen sich vergnügen.
0: Dann gehen wir noch ein bisschen in die Geschichte. Hier ist von einer Ziegelei, einer ehemaligen Ziegelei die Rede und ich möchte auch gerne ein Buch hier zitieren, aus dem ich die Information gezogen habe. Unser lieber Pressefreund Helmut Theobart aus Jever hat 2011 ein Buch herausgebracht, von Balljongleuren bis Zielakrobaten, Sport, 65 Jahre Sport in Jever. Und da hat er in einigen Seiten das Freibad in Husum gewürdigt und auch ein bisschen zur Geschichte Aussagen gemacht. Also eine ehemalige Ziegelei mit einer daran befindlichen Ziegelkuhle und es gab da sogar eine unterirdische Wasserader als Quelle. Das ist sozusagen dann die Entstehung dieses Freibades dann in Husum.
3: Ja, und um jetzt nochmal auf die Vorrednerin zurückzukommen, auch in Husum bei uns war das Wasser nicht klar, nicht weiß oder durchsichtig, sondern auch ein wenig morastig. Und das hat uns Kinder natürlich damals so ein bisschen abgeschreckt. Also wir wollten da eigentlich nicht rein und das ging uns ähnlich so, wenn man in Husum aus dem Wasser kam, sah man nicht unbedingt anders aus, als wie man reinging und musste sich dann hinterher natürlich auch kräftig abduschen. Und da kann ich mich noch an eine Szene von unserem Schwimmmeister Kuddel Hartkopf erinnern, der natürlich gesehen hat, wie skeptisch wir waren und eigentlich keine Anstalten machten, ins Wasser zu gehen. Und dann sehe ich ihn noch heute vor mir. Er nahm sich eine Pilztulpe vom Jever Pilz, die Werbung darf man ja hier machen, und hielt die ins Wasser und hielt sie hoch. Und siehe da, das Wasser war nicht morastig, das war klar. Und er hat es dann auch noch getrunken. Und das hat uns dann in irgendeiner Form dann doch überzeugt, dann das Wasser doch zu benutzen.
0: Wir gehen tatsächlich zurück in das Jahr 1946, 1947. Da kam es zu einer Pachtung des Geländes durch Willy Hölzle. Und wir haben ja heute das große Glück, dass wir seinen Sohn Günther Hölzle hier im Studio haben. Das Gelände selber umfasste 3 Hektar. Und der Schwimmbereich war 50 bis 60 Meter breit und sage und schreibe 200 Meter lang. Günther, jetzt gehen wir mal in deine Kinderzeit und die Erinnerung daran.
4: Also mein Name ist Günther Hölzle und ich kann mich an die Zeit in Husum sehr gut erinnern, weil mein Vater das ja unter seine Fittiche genommen hatte. Und er hatte das 2 Jahre geleitet alleine. Dann ist ein Kollege dazu gekommen, der Kurt Hartkopf. Und die beiden zusammen haben das dann gemacht und haben dort auch den MTV-Schwimmverein gegründet. Und der ist sehr gut angenommen worden damals. Sie haben damals sehr gute Schwimmer da ausgebildet. Und was mein Vorredner gerade schon sagte, es war tatsächlich so, dass das Wasser dunkel war. Man hatte irgendwie Beklemmungen gehabt, aber man hatte sich daran gewöhnt und es war tatsächlich so, es war wirklich klares Wasser. Diese ganze Angelegenheit da mit Husum ist natürlich auch eine Sache gewesen, die damals nach dem Krieg entstanden ist durch meinen Vater, der Gott sei Dank auch Englisch konnte, die Besatzungsmitglieder. Da konnte er ein bisschen organisieren und da war auch eine Rundsprechanlage damals schon installiert worden. Und die haben natürlich dementsprechend auch gebadet und so weiter. Und es war, muss ich sagen, eine schöne Zeit. Die ging bis 1952. Dann hatte mein Vater das aufgegeben. Und zwar war auch die Sache da, die Hygienesache, da konnte man nicht so einfach so drüber weggehen. Und da ist das abgegeben worden. Und 1954 war das, glaube ich, hatte das der Blau-Weiß-Jever dann übernommen. Und das war dann alles privat allerdings, was vorher nicht der Fall war. Und der Blau-Weiß, der hat natürlich dementsprechend auch seine Familien, also seine ihr Angehörigen, seine Familien und so weiter, da immer schön unterbringen können. Aber ich bin dann von da ab, von 1954 ab, bin ich dann nach Altmühle gekommen und habe da dann sozusagen meine restliche Kindheit sozusagen verbracht. Und da bin ich groß geworden. Und das war auch eine schöne Zeit, muss ich sagen. Der Schwimmmeister Kretschmer, der damals da war, der hatte auch genau wie wir Spaß daran, Spiele zu machen und etc. Ich werde nachher auch noch mal.
0: Ja, schönen Dank, Günther, schon mal für die Ausführungen, was Husum betrifft. Aber wir sind ich stöber hier gerade in den Heft von Theo Barth und er hat hier so eine schöne Aufnahme drin, der den See zeigt. Und er beschreibt es hier mit Idyll und Naturparadies zugleich, das ehemalige Freibad Husum. Christian, beschreib nochmal deine Kindheitserinnerung zu diesem Naturparadies.
3: Ja, also das kann ich nur bestätigen, was der Autor in seinem Buch festgehalten hat. Also ich habe die Familie Hartkopf immer sehr beneidet um dieses tolle Grundstück. Ich fand es also fantastisch, wenn sie aus dem Haus kamen, hatten sie eine kleine hölzerne Terrasse und von dort ging sogar eine Leiter herunter, dass sie also praktisch von der Terrasse aus direkt ins Becken einsteigen konnten und schwimmen konnten. Und was die Idylle belangt, war natürlich durch die Landschaft bedingt und natürlich auch, was man auf dem See fand, eine ganze Menge Seerosen. Und das hat uns natürlich auch so ein bisschen Angst gemacht, weil man kriegt ja dann immer zu hören, wenn man sich da mit den Beinen verfängt, dann wird man ins Wasser gezogen und so ein Quatsch. Wir haben das ja damals alles geglaubt. Und was jetzt vorhin auch über das Bad in Isums gesagt wurde, da kann ich auch eine kleine Anekdote für Husum erzählen. Auch wir hatten im Gewässer Fische. Und ich kann mich noch daran erinnern, dass einer der Bademeister, ich weiß gar nicht mehr, wer es war, ich glaube, es war Herr Dinges, Robert Dinges, der fuhr dann einmal mit einem Wachboot auf den See raus, weil einer was gesehen hatte. Und dann nahm er ein Netz und kam dann auch wieder zurück und zeigte uns Kindern alles, was er gesehen hatte. Einen riesengroßen Aal. Und der hatte versucht, einen kleinen Aal zu fressen. Und das ist ihm nicht gut bekommen. Der ist ihm im wahrsten Sinne des Wortes im Halse stecken geblieben. Und daran ist er dann buchstäblich erstickt. Nicht? Also der hatte einen riesengroßen Aal im Boot und den kleinen Bal hatte der große Aal im Maul. Und das ist natürlich auch ein Erlebnis, was geprägend war. Und wenn ich an Husum denke, denke ich auch an diese Begebenheit. Und das ist ein prägendes Erlebnis für mich gewesen.
1: Wenn ich mal fragen darf. Machst du gerne noch Aalbrötchen oder nicht mehr?
3: Eigentlich schon, ja. Ja. Also am Anfang nicht, aber heute mache ich das noch gern. Schmutaal esse ich gerne, ja.
0: Wir wollen noch mal eben, das ist eben schon angekündigt, Günther hat es gesagt, dass ab 1954 oder bis 1954 war die Anlage öffentlich und 1951, nach den Unterlagen hier, kam es schon zur Gründung vom SV Blau-Weiß-Jever. Das wissen ja die wenigsten noch, das muss ja dann, ich glaube, der Verein hatte in Spitzenzeiten 600 Mitglieder und hat erstmal zahlreiche Wettbewerbe dort veranstaltet, aber der Verein selber hat auch seine Schwimmer zu entsprechenden Wettbewerben rundum zugeschickt in den 50er Jahren. Helmut Barth schreibt hier, dass der SV Blau-Weiß war gefürchtet und gerade auch was seine Jugendmannschaften angeht. Christian, hast du das, dieses Wettbewerbsleben auch noch miterlebt?
3: Also ich persönlich nicht mehr. Ich bin ja Jahrgang 59, also da waren jetzt schon die ganz goldenen Zeiten des Blau-Weiß-Husum vorbei. Aber gehört hat man das natürlich. Und wenn man sich heute auch das Buch von Theo Barth noch anguckt, den einen oder anderen kennt man schon, nicht? Also das ist schon toll.
0: Ein reges Vereinsleben hat er hier in seinem Buch beschrieben. Es gab also Bälle im Schützenhof Jever von diesem Verein. Und es gab eine Veranstaltung, die im Bad stattgefunden hat unter dem Namen oder unter dem Motto Husum im Flammen. Also ein richtiges Fackelschwimmen. Das ist also schon wirklich eine ganze Menge, was da dann stattgefunden hat. Und das ist alles vorbei, denn 1984 verstarb Herr Hartkopf und 1988 ist dann diese Anlage geschlossen worden. Und 1980, also schon vorher, hat die Stadt Jever damit begonnen, im Sportforum das heutige Freibad zu errichten. Und Theo Barth schreibt abschließend in seinem Aufsatz hier, was nicht gelungen ist im Freibad Jever, den Spitzensport, den Spitzenschwimmsport dort wieder zu etablieren mit entsprechenden Wettkämpfen. Das hat bis zum heutigen Tage nicht funktioniert. Günther, hast du dazu noch eine Anmerkung?
4: Ja, also das stimmt, was du jetzt gerade gesagt hast. Ich kann mich an die Zeit erinnern, wo in Husum wirklich Wettkämpfe stattgefunden hatten, wo richtig Power gezeigt wurde. Also ich kann mich entsinnen an viele gute Schwimmerinnen noch, die hat Theo in seinem Buch auch beschrieben. Und wenn ich mich nicht versehe, dann meine ich sogar, wir haben damals eine gute Schwimmerin gehabt aus Ursel Brunner, und zwar aus Heidelberg, die bei uns geschwommen hat. Das ist bei mir nun auch so. Ich bin ein anderer Jahrgang, das ist über 70 Jahre bei mir her. Da versuche ich mich natürlich zu erinnern, aber manches ist nur halb dabei noch. Und deswegen muss ich immer so ein bisschen vorsichtig sein. Aber ich glaube, das ist alles noch so, wie ich sage.
1: Günther, ich glaube, du machst die Zuhörer jetzt so ein bisschen neugierig. Also 70 Jahre ist das nun schon her. Und du warst ja Bademeister. Ja. Und wenn ich dich so sehe, also liebe Zuhörerinnen und Zuhörer, der Günther, wenn Sie das jetzt sehen könnten, ne? Günther, wir müssen ja sagen, du hast erzählt, du bist 84, ne?
4: Ja.
1: Also ich hatte so gedacht, also Christian, was hast du so gesagt? Verehrte Damen, was sagt ihr so?
2: Sieht noch viel jünger aus.
1: Ja, also 75 würde ich sagen. Und damit können wir sagen, Günther, als Bademeister, Baden oder Schwimmen ist gesund für die Jugend.
4: Ich war ja auch immer mit vielen Jugendlichen während meiner ganzen Dienstzeit zusammen. Und das hat natürlich auch dazu beigetragen. Ich habe da, ich weiß gar nicht, wie vielen Leuten ich das Schwimmen beigebracht habe. Da waren schöne Sachen dabei, da waren manchmal auch ein bisschen kriffelige Sachen dabei. Und in dem Schwimmbad nachher, in dem Hallenbad, wo ich dann 35 Jahre gearbeitet habe, da habe ich dann auch vieles erleben dürfen. Da war Damenbaden, da war hier textilfreies Baden. Wir hatten eine Wasserrutsche gehabt und so weiter. Und ja, da kann man ruhig drüber lächeln, aber es war
0: tatsächlich so. Ich gehe jetzt mal eben dazwischen. Lass uns mal eben zusammen auf den Baggersee gehen.

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1: Und wir schwimmen von Freibad zu Freibad. Heute ist Badetag bei Radio Jade im Bürgerfunk, die Sendung Er hat's allerlei mit Erhard Bruns am Mikrofon und unseren Gästen aus Wittmund, Jever und Heidmühle. Wir gehen jetzt nochmal wieder zurück in das tolle Freibad nach Husum, denn der dortige langjährige Schwimmmeister Kurt Hakopf war natürlich auch ein Original. Und aber bevor wir da noch zu was sagen, hat Günther noch was irgendwie mit einer Wasserrutsche.
2: Das ist aber die Wasserrutsche, die ist im Schwimmbad gewesen, und zwar im Aquatoll damals in Heidmühle. Aber ich kann es trotzdem erzählen. Ja. Ja. Ich hatte Dienst in der Halle und in dem Freibereich, wo die Rutsche ist und so weiter. Und da kommt ein kleiner Junge an und will auf die große Rutsche. Und da sagte ich, du, wie alt bist du? Er sagte 5. Ich sage, ja, ab 5 darf man noch nicht alleine rutschen, erst ab 6 Jahren. Dann zog er natürlich ein langes Gesicht und haute ab. Tränen standen ihm in den Augen. Ich machte meinen Dienst weiter. Kurze Zeit später kam er wieder zu mir und sagt, ich habe mir doch überlegt, ich bin doch schon 6.
3: Klasse.
2: Da habe ich ihn rutschen lassen und habe aufgepasst.
1: Ja. Ja, das sind so Geschichten, meine lieben Hörerinnen und Hörer, Schwimmmeister, da erlebt man natürlich viel. Wir kommen ja gleich zu Heidmühle, aber wir wollen noch eben von Kurt Hakopf sprechen. Christian, da hast du noch was zu berichten.
4: Ja, Kurt Hakopf war ja bekannt für seine markigen Sprüche. Einige sind mir natürlich in Erinnerung geblieben, vor allem, wenn es im Frühjahr das erste Mal ins Bad ging. Es war teilweise lausig kalt, das Wasser. Die Außentemperaturen waren eigentlich schon ganz angenehm, 20, 21 Grad. Aber das Wasser war dementsprechend kühl. Der See war ja teilweise auch bis zu 14 Meter tief. Und ja, man hielt die Füße ins Wasser, ziemlich kalt. Und dann, ja, wat denn nu? Ich sage ja, es ist zu kalt. Und dann kam von Kurt Hakopf der Spruch, es ist 17 Grad, das Wasser kocht. Wenn man dann nicht reinging, dann kriegte man gleich wieder was zu hören. Was stellst du dich so an? Meine Mutter hat heute Morgen bei 16 Grad eine große Runde geschwommen. Also was stellst du dich so an? Geh ins Wasser. Ein Junge, der wollte das natürlich gar nicht. Der fing dann auch an zu weinen. Ich sage jetzt auch nur den Vornamen. Er hieß Robert mit Namen. Und da war Kurt Hakopf doch ein Stück weit angefasst. Also der war also ganz schön am Flennen. Und dann guckt er ihn an und sagt, Mensch, was hast du denn? Ja, das Wasser ist mir zu kalt und ich wollte nicht rein. Und dann kam ein Spruch, den ich nie im Leben vergessen werde. Wenn man Robert heißt, weint man nicht. Und beim Schwimmen achtete er sehr genau, ich habe ja hier nur zwei Schwimmmeister neben mir sitzen, dass man den Beinschlag

0: eine Zeit.
1: Kurz zu Kurt noch einmal, Kurt Hartkopf. Er war für uns als Kinder, war er Onkel Kurt. Und in der Zeit, wo es den Blaubeeren gab und sowas, denn er war auch öfters zum Essen bei uns ja, oder wir haben da im Bad ja auch gegessen. Und hatte meine Mutter dann auch wohl mal so einen Pudding gemacht und so weiter. Und dann, wenn er denn gekleckert hatte, mal, dann hieß es dann, Kurt, das musst du mit Geld abdecken.
2: Aber Günther, was mich interessiert, du bist ja nun 35 Jahre Bademeister gewesen.
1: Ja.
2: Weißt du, und für mich war der Bademeister, für euch war das vielleicht auch so. Bei uns in Isums war das Max Kinder.
3: Und so. Herr Riedel.
2: Ja, Herr Riedel, aber der Max Kinder, das war für mich einer, weiße Shirt, weiße Hose, braun gebrannt. Was war das für ein Kerl? Und Götter, ich stelle mir das gerade so vor, jo, du sitzt hier vor mir und du hast immer noch einen guten Körper. Das ist unglaublich.
1: Ich habe den Bauch eingezogen.
2: Ja, Götter, das ist unglaublich. Aber erzähl doch mal, Götter, was hast du so erlebt als Bademeister? Also, wir erzählen jetzt nur unter uns fünf, hört keiner zu. Erzähl auch die Internas mal.
1: Also, wir haben ja auch Behindertenschwimmen bei uns gehabt.
2: Okay.
1: Und bei den Behinderten sind einige dabei gewesen. Wir haben ja auch ein Leerschwimmbecken, das ging dann von 60 cm auf 1,20 m dann runter. Und da war einer dabei, der wollte partout nicht mal die Treppenstufen runter und ins Wasser rein. Und ich hatte von der Aufsichtsperson, die hatten ja auch immer ihre Pfleger und so weiter mit dabei, gehört, der mag so gerne Gummibärchen. Und da habe ich mir mal Gummibärchen besucht. Und bin ins Wasser gegangen, habe mich vor die Treppenstufen gesetzt und dann habe ich ihm immer so ein Gummibärchen gezeigt. Und dann habe ich ihn damit gelockt, bis ich ihn einmal so weit hatte, dass er dann tatsächlich von allein ins Wasser ging.
2: Na super.
1: So muss man das auch versuchen mal.
4: Ja, lass uns noch, die Zeit schreitet voran, lass uns jetzt noch eben weiterschwimmen nach Heidmühle. Denn hier reden wir ja auch von einer Kuhle. Und wir sind in der Jahreswende 1947-48. Da kam also der damalige Gemeinderat mit dem Bürgermeister Tönjes auf die Idee, an dieser Sandkuhle ein Freibad zu machen und das wilde Baden endlich unter Kontrolle zu bekommen und in Grenzen zu halten. Anhand eines Sandkastenmodells wurde das Bad damals gestaltet und angelegt. Und 1948 im Frühjahr hat man dann mit den Arbeiten begonnen. Und der Name ist schon gefallen, der erste Schwimmmeister war dann Richard Kretschmar. Zu dem hast du ja schon ausgeführt, Günther. Und die Eröffnung in Heidmühle war dann im 1948 durch den eben schon genannten Bürgermeister. Und dann nahm die Sache in Heidmühle den Lauf, auch mit unheimlich großen Besucherzahlen, schon in der ersten Saison mit 20.000 Besuchern. Das ist dann entsprechend immer angestiegen. Und irgendwann, Günther, bist du auch dann in dieses Bad gekommen, in deiner Funktion als Schwimmmeister. Erzähl uns bitte davon.
1: Als Schwimmmeister bin ich damals noch nicht hingekommen. Ich bin ja als Rettungsschwimmer hingekommen. Ja. Das heißt, ich habe mein hier Leistungsabzeichen, meinen Lehrschein gemacht und so. Und so habe ich praktisch auch Aufsicht mitgemacht und so weiter, weil ich auch bei der DLRG tätig war. Und wir haben Besucherzahlen sehr gut gehabt damals. Ich kann mich noch entsinnen an ein Pfingstwochenende, wohlgemerkt, ein Pfingstwochenende. Da hatten wir an beiden Tagen 40.000 Besucher. 4.000 Besucher, Entschuldigung. 4.000 Besucher. Ich habe mich versprochen, Entschuldigung. Aber wie gesagt, dann hatten wir natürlich auch die DLG da, die mit natürlich einsteigen musste da. Denn alleine kann man das hier nicht mit ein oder zwei Schwimmmeistern bewerkstelligen. Aber wir haben gute Besucherzahlen gehabt. Aber das hat im Laufe der Jahre nachher abgenommen, weil dann ja ein Hallenbad gebaut wurde. Und dann kann man sich natürlich vorstellen, dass die gesagt haben, bei dem Wetter gehe ich nicht, da gehe ich lieber in die Halle.
4: DLRG, das ist nochmal ein Stichwort. Da müssen wir ganz kurz wieder nach Husum zurückspringen, denn die Gründung der Ortsgruppe Jefer Schortens, heißt sie richtig, hat tatsächlich in Husum stattgefunden und ist dann im weiteren Bestehen, also zur heutigen Badestelle Heidmühle umgezogen und hat also in der Zeit, wo dieses Freibad Heidmühle betrieben wurde, auch den Wachdienst gemacht, Günther.
1: Ja, Der Wachdienste wurde da auch gemacht, und zwar

0: hatten wir zu dem Zeitpunkt, ich kann mich an zwei Personen erinnern, die mitgearbeitet haben da, aber die Namen sind mir entfallen. Aber ich weiß, dass zwei da waren, die über die DLG auch in Husum Aufsicht mitgemacht haben, wenn es jetzt starker Betrieb war.
1: Dann gab es noch eine Klein Erna, sagt dir das was?
0: Ja, das Klein Erna, das war das Boot, was sie in Heidmühle hatten, in dem Schwimmbad. Und wenn da hier Schwimmprüfungen abgenommen wurden, dann hatte denn der Schwimmmeister, damals der Herr Kretschmer, im Boot gesessen, hatte dann gerudert und wir mussten dann sehen, dass der, der hinter dem Boot her schwamm, auch immer in derselben Richtung blieb. Dann hatte er seinen Rettungsring in der Hand, falls mal einer nicht mehr weiter konnte.
2: Aber das weiß ich ja noch genau, oder? Weil meine Oma wohnte in Schortens, also in Heidmühle. Und da bin ich ja immer, du weißt das ja, Heidmühle über die Bahnschienen drüber, beim Schlachter vorbei und dann ab ins Schwimmbad.
0: Ja.
2: Und wo ich mein Fahrtenschwimmen gemacht habe, da musste ich ja vom 3-Meter-Brett springen.
0: Ja.
2: So, und irgendwie hatte ich die falsche Badehose, ich glaube, die von meinem Vater hatte ich an, die war ein bisschen zu groß. Und ja, dann stand ich oben auf dem 3-Meter-Brett und ich wusste nun nicht, was ich festhalten sollte zuerst. Irgendwie saß die Büchse nicht richtig. Und ihr kennt das ja, ich wollte eine Arschbombe machen, aber da hat er gesagt, du musst einen Kopfsprung machen. Und ich habe auch einen Kopfsprung gemacht. Und er sagte, nun komm mal aus dem Wasser raus. Ich konnte aber nicht aus dem Wasser raus, Leute, weil da fehlte irgendwas. Und da bin ich so lange getaucht, bis ich die Badehose wieder hatte. Also... war,
0: das Wasser,
2: ja, mach dir drauf zu lachen.
3: Kann ich mir vorstellen.
0: Nee, aber das Wasser in Heidmühle war auch nicht so durchsichtig. Ja. Wir hatten ja, wenn wir jetzt Übungen, das waren ja Übungen, die wir von der DLG auch machten mit Tieftauchen. Und wenn ich da jetzt einen Stein reingeschmissen habe oder einen Ring, wie soll ich den denn finden? Dann ging das dann los, reinspringen und dann hatte man ja die Augen zu und da wurde dann rechts oder links mit der Hände gekrabbelt, solange bis man was in der Hand hatte. Und da wurde man natürlich auch oft irritiert. Wir hatten nämlich einen Klinker, den haben wir weiß angestrichen mit einem roten Balken da drauf. Und dann hat einen anderen Klinker reingeschmissen. Da hatte man den verkehrten hochgebracht.
1: Ja. Also wenn man sich die Eintrittspreise anguckt, Heidmühle, 10 Pfennig für Kinder, 20 für die Erwachsenen, Schulklassen waren frei. Die entsprechenden Wettbewerbe haben natürlich auch stattgefunden. Und weil wir jetzt gerade von der DLG gesprochen haben, die Rettungsschwimmer, da hat es also Veranstaltungen mit bis zu 300 Rettungsschwimmern in Heidmühle gegeben. Das kann man sich gar nicht mehr vorstellen. 1961 bis 1998 war Kurt Döring, der Name ist heute schon, glaube ich, gefallen, der Schwimmmeister. Der Pavillon, der irgendwann errichtet wurde, ist heute noch ein Hingucker. Und es haben sogar Fallschirmsprünge stattgefunden, mit dem Ergebnis direkt in diesem Bad zu landen. Und auch in der Winterzeit ist dieses Freibad in Heidmühle genutzt worden. Da hatten wir noch entsprechende Winter und da gab es dann Eisfest, Günther.
0: Eisrettung haben wir schon mal gemacht. Das war auch sehr schön. Die haben ein großes Loch ins Eis reingehauen, haben das dann wieder zufrieren lassen. Und nächsten Tag haben wir dann die Vorführung gehabt da. Da war dann hier die Feuerwehr mit Leitern und allen möglichen da. Und dann wurde dann gezeigt, wie das ist, wenn man so über das Eis spazieren geht und man bricht dann ein, dass dann jemand kommt und dann einen rausholt. Ja, ne? Ja, anschließend sind wir natürlich mit Badehose eben schnell auch noch reingesprungen. War natürlich sehr kalt, aber der Kotek hinterher, der hat wieder gut geschmeckt.
1: An dieser Stelle muss ich ein ganz, ganz herzliches Dankeschön und aussprechen, vielleicht hört er zu, an Rüdiger Ratzmann. Ich habe Rüdiger am vergangenen Samstag bei ihm zu Hause besucht und ihr könnt es euch nicht vorstellen, er hatte schon 5 Leitsordner bereitgelegt mit einer lückenlosen Geschichte zu diesem Freibad zu seiner Dienstzeit. Also wirklich ein tolle Aufzeichnung. Alle Presseberichte und sonstige Fotos waren enthalten und ich weiß gar nicht, wie lange ich ihn besucht habe. Bin ja anschließend zu dir geradelt, Günther. Es war schon weit in Feierabend rein, aber ich kann mich immer nur freuen bei Vorbereitungen von solchen Sendungen. Treffe ich immer wieder Leute, die so toll die Geschichte bewahren und das alles in einzelnen Aufzeichnungen dann niedergeschrieben haben. Ja, wir haben jetzt kurz von Heidmühle gesprochen, um den heutigen Stand noch mal kurz zu beleuchten. Es ist dann 2005 dort ein Campingplatz angelegt worden. der in der ersten Zeit von der Stadt Diefe und der Stadt Schortens gemeinsam betrieben wurde. Jetzt ist er, glaube ich, in einen Privatbetrieb übergegangen. Und wenn man daran vorbeifährt, sieht man eigentlich immer, dass dieser Platz entsprechend ausgelastet ist. Das war also die richtige Geschichte, so einen Campingplatz diesem Freibad anzuschließen. Ja, liebe Leute, wir kommen so langsam in die Schlussrunde. Ich möchte aber noch mal erwähnen, wer das nachlesen möchte, was Halbmühle angeht, der muss sich noch mal, versuchen, den Historienkalender, den ja das Diefische Wochenblatt viele Jahre verlegt hat, zu besorgen, und zwar aus dem Jahr 2016. Und da ist eine große Abhandlung drin von Annemarie Fette. Die hat also da zu der Geschichte des Freibades Halbmühle sehr viele Informationen und Daten zusammengetragen. Also wer diesen Historienkalender noch besorgen kann, sollte sich das doch wirklich mal ansehen. Ja, liebe Leute aus Wittmund, aus Diefe, aus Halbmühle, aber ich glaube, Christian, du hattest mir gerade eben noch ein Zeichen gegeben. Hattest du da irgendwie noch eine Anmerkung, weil wir gerade so schön bei den Geschichten waren?
3: Ja, Geschichten, und es ging jetzt auch um die Aufsicht, die Badeaufsicht. Ich kann ja nur aus meiner Zeit berichten. Also neben Kurt Hartkopf hatten wir Robert Dinges, Otten und Herrn Fellensieg. Die waren bei uns tätig. Und was jetzt Geschichten anbelangte, Fahrtenschwimmer, hattest du ja aufgebracht, musste man ja vom 3-Meter-Brett springen. Und da gab es natürlich auch einige Kandidaten, die Angst hatten. Und dann gab es entweder das Angebot von Kurt Hartkopf, dreimal vom 1-Meter-Brett oder doch vom 3-Meter-Brett mit einer großen Tafel Schokolade. Und dann haben doch die Mehrzahl aller Leute dann ihre Angst überwunden und haben dann sich für die Schokolade entschieden und sind dann doch vom Dreier gesprungen.
1: Ja, liebe Hörerinnen und Hörer, unsere Badezeit ist zu Ende. Wir müssen raus aus dem Wasser. Ich darf mich ganz herzlich bedanken bei meinen Gästen fürs Kommen und bei Heiko, habe ich vergessen zu sagen. Heiko hat nämlich heute die Musik zusammengestellt. Dafür auch nochmal herzliches Dankeschön. Ich bedanke mich bei Ihnen, liebe Hörerinnen und Hörer, für Ihr Interesse. Wenn es Ihnen gefallen hat, sagen Sie es bitte gerne weiter. Ein Dankeschön geht durch die Glasscheibe an unsere liebe Fatima, die uns heute von der Technik begleitet hat. Ich darf alle einladen wieder zum nächsten Allerlei. Das gibt es am 15. Juli. Dann ist der Literaturkreis Wittmund wieder bei mir zu Gast. Hier im Bürgerfunk geht es nach den 20 Uhr Nachrichten weiter mit Simone Deike und der Horst Crew. Simone ist schon gewaltig in Feierstimmung, denn Wilhelmshaven feiert ab heute sein Wochenende an der Jade und lädt alle Gäste aus nah und fern herzlich ein. Kommen Sie und feiern Sie mit. Und dann müssen Sie vom 17. bis zum 19. Juli nach Wittmund kommen, denn da wird Bürgermarkt gefeiert. Ihnen allen im Namen aller meiner Gäste eine schöne Zeit. Bleiben Sie gesund und auf Weiterhören.

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1: Mit Astrid Fietz. Im Kanzleramt in Berlin sitzen gerade die Spitzen von Union und SPD zusammen, um über zentrale Reformprojekte der Regierung zu beraten. Es geht um neue Arbeitszeitregeln und Bürokratieabbau, um Rente und Gesundheit. Als dickster Brocken gilt allerdings die Reform der Einkommensteuer. Einzelheiten von unserem Berlin-Korrespondenten Frank Eichmann.
2: Klar, man möchte eine Entlastung auf der einen Seite, da müssen aber andere stärker belastet werden. Und da könnte man sich darauf vielleicht einigen, in der Union und der SPD, dass die sogenannte Reichensteuer angehoben wird. Das ist also nicht das, was man zahlt, wenn man viel verdient, sondern das, was man bezahlt, wenn man ganz viel verdient. Da ist ja 280.000 Euro bisher die Grenze. Das könnte man auf 200.000 Euro absenken. Da scheint sich so Einigkeit oder ein Einigungspotenzial zumindest anzudeuten.
1: Knapp 4 Jahre nach den Anschlägen auf die Nord Stream Pipelines in der Ostsee hat die Bundesanwaltschaft den mutmaßlichen Drahtzieher angeklagt. Der Anwalt des Ukrainers bestätigte entsprechende Medienberichte. Wie ARD, Süddeutsche Zeitung und die Zeit berichten, wirft die Bundesanwaltschaft dem Mann unter anderem Kriegsverbrechen vor. Das hanseatische Oberlandesgericht in Hamburg muss die Anklage prüfen. Bei der Sabotageaktion im September 2022 hatten Sprengsätze Leitungen schwer beschädigt, die für den Transport von russischem Gas gebaut worden waren. Der Angeklagte war im vergangenen August in Italien festgenommen und später nach Deutschland ausgeliefert worden. Am ersten Tag nach dem Auslaufen des Tankrabatts sind die Preise für Benzin und Diesel an der Tankstelle deutlich gestiegen. Laut Auswertungen des ADAC kostete ein Liter Super E10 heute Mittag im Durchschnitt gut 18 Cent mehr als vor 12 Uhr. Schon gestern haben die Tankstellen vielerorts die Preise massiv angehoben. Mit dem Tankrabatt wollte die Bundesregierung Autofahrer entlasten. In der belgischen Stadt Antwerpen sind beim Brand eines Hochhauses mindestens 6 Menschen ums Leben gekommen. Wie die Polizei mitteilte, wurden außerdem mehrere Bewohner verletzt, einige schwer. Die Feuerwehr sucht in dem Gebäude noch nach Vermissten. Das Feuer war am Vormittag ausgebrochen. Die Ursache ist unklar. Das waren die Nachrichten.
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Ja, liebe Freunde der Nacht, schon gleich mit der ersten Panne gestartet. Herzlich willkommen beim Bürgerfunk von Radio Jade. Am Mikrofon ist Simone Deike. Und ja, meine Sendung heißt Horst Crew. Und meinem Vorredner der Sendung wünsche ich nochmal vielen Dank für die nette Ankündigung. Ich bin tatsächlich schon in Feierlaune, aber deshalb ist der Fehler jetzt gerade nicht passiert. Das war einfach... Naja, sagen wir, das Wetter ist schon schön sonnig und warm. Also ich hoffe, ihr genießt alle den schönen Sommerabend und ja, genießt auch die nächsten 2 Stunden, denn dann gehören eure Ohren mir. Viel Spaß.

Ich denke, diese schwungvolle Musik hat die kleine Pause am Anfang wieder weggemacht. Ich hoffe, ihr seid gut angekommen in der Sendung. Und ja, worum geht's heute? Ich bin heute mal wieder ganz allein hier im Mikro. Ist schon sehr lange her, glaube ich. Das heißt, ich muss den Spaß hier ganz alleine betreiben und das wird wohl auch noch zu schaffen sein. Mein Thema heute, das habe ich mir schon vor längerer Zeit überlegt, bedeutet, es kommen ja immer wieder Ereignisse dazu, die das dann nochmal verstärken und auch neue Musik noch mit dazu reinspielen. Aber mein Thema für heute heißt Familienliebe. Und damit meine ich nicht nur die kleine Familie, also zumindest zum Beispiel denen, die man sich selber ausgesucht hat und denen, die man selbst gemacht hat, die kommen natürlich auch gleich erstmal dran, sondern auch die ganz große, weite Familie bis zu Cousins, Nichten, Neffen. Da gibt es ja mal wieder tolle Ereignisse, nämlich jetzt auch demnächst. Wir werden bald eine schöne große Hochzeit feiern und kommen da auch alle in der Riesenfamilie zusammen. Da freue ich mich schon riesig drauf. Und es war eigentlich die Ausgangslage, um heute mal das Thema zu spielen. Also ich hoffe, ihr kommt mit der Musik auch in Stimmung und habt auch ein paar Gedanken zum Thema. Und jetzt geht's erstmal weiter mit dem Burschi, der jetzt demnächst nach Hause kommt. 1000 Miles, noch ist er entfernt, aber demnächst ist er wieder da. Vanessa Carlton, los geht's.

sagen, ja, diesmal war unser Benzo nur ein halbes Jahr unterwegs. Er war ja davor schon mal auf der anderen Seite der Welt, in Alabama. Und das kommt natürlich jetzt auch. Sweet Home Alabama in einer Version live von 1974.

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Ja, das ist immer schön zu sehen, wie dann die nächste Generation Flügel ausbreitet und ganz schön anfängt zu fliegen und wir sie auch noch mal besuchen können bei dem Flug und sie auch wieder zurückkommen. Denn die Wurzeln sind ja da und deshalb hatten wir ja mal, da könnt ihr euch sicherlich in größerer Familienrunde erinnern und auch Freunde, die damit gemacht haben, an das Video, was wir für Ben mal produziert haben, mit einem Tanz zu diesem nächsten Song.

Huiuiuiui, ganz schön live, ne? Ja, wer noch mittanzen konnte, wunderbar. Ich habe es, glaube ich, inzwischen wieder vergessen, aber kann man sich ja schnell wieder auf die Pfanne holen. Das nächste Lied, You Are von Lionel Richie, steht für mich irgendwie, weiß ich auch nicht, für uns drei als Familie, aber irgendwie ist es einfach so ein positiver Vibe und ich liebe das Lied einfach schon seit Jahrzehnten und daher muss das hier auch rein.

Und damit gehen schon mal die Grüße an den ich mir ausgesucht habe, also an Jensi, raus nach Polen, denn der ist gerade unterwegs auf Radtour mit dem lieben Christian. Ja, das nächste Lied habe ich, ist eigentlich jetzt ein ruhigeres, aber ansonsten geht es gleich wieder munter weiter. Aber den habe ich irgendwie jetzt bei Simply Red beim Konzert letztes Jahr wieder neu entdeckt. You Make Me Feel Brand New. Und ja, es finde ich auch ein Thema für jegliche Liebesgeschichte. Immer wieder neu.

Schön, ne? Ist das nicht schön? Also jetzt mit dem nächsten Lied will ich daran erinnern, alle kommen ja jetzt wieder zusammen, alle coming, auch viele, manche kommen home, auf jeden Fall doch einige.

Also puh, bei mir im Studio, ne, hier ist eine Anzeige, sind schon wieder über 30 Grad, weil ich mich so viel bewege. Also jetzt kommt wieder ein Lied zum Bewegen, glaube ich, aber auch ein sehr schönes. Eigentlich die Originalfassung One von U2 hier in der Version Mary J. Blige.

Puh, Sisters and Brothers, da zähle ich euch jetzt mal alle mit rein. We are one, but we are not the same. Ja, genau so ist es, ne? So, jetzt geht's nämlich weiter mit den Schwestern und Brüdern, beziehungsweise mit dem Feiern.

Ja, ich kann tatsächlich von Glück sagen und wir alle können sicherlich von Glück sagen, dass egal in welche Richtung in dieser Riesenfamilie wir gucken, dass man da nicht nur feiern kann, sondern auch klarkommt miteinander, wenn es mal ernster wird. Und deshalb fehlt hier dieses Lied, Ain't No Mountain High Enough, aber diesmal in der Version von Diana Ross.

Ich hoffe, ihr könnt ein bisschen tanzen oder euch bewegen oder mitsingen, was auch immer. Jetzt geht's gleich munter weiter durch die Nachrichten, aber dann bin ich gleich wieder bei euch. Und dann geht's natürlich weiter mit attraktiven Songs für die Freunde der Nacht, ne? Jetzt kommt noch, was kommt denn jetzt? Elvis Costello, Every Day I Write the Book. Ich finde auch ein Dauerbrenner. Und ja, irgendwie passt das ja auch zu Familie und dem Leben im Allgemeinen, dass man ja eigentlich mit jedem Tag eine neue Seite aufschlägt und auch die Möglichkeit immer hat. So, Damantau.

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1: Um 21 Uhr mit Astrid Fietz. Die Bundesanwaltschaft hat den mutmaßlichen Drahtzieher der Anschläge auf die Nord Stream Gasleitungen vor knapp 4 Jahren angeklagt. Nach Recherchen von ARD, Süddeutscher Zeitung und der Zeit soll sich der Ukrainer unter anderem in abgehörten Telefonaten selbst belastet haben. Aus Hamburg Anna Klüspies.
2: Dem Ukrainer Sergej K. werden Angriffe auf die zivile Energieinfrastruktur, nach dem Völkerstrafrecht ein Kriegsverbrechen, die Herbeiführung einer Sprengstoffexplosion sowie die Zerstörung von Bauwerken vorgeworfen. Sergej K. und weitere Personen sollen laut Ermittlern von Bord der Segeljacht Andromeda den Sprengstoffanschlag auf die Pipelines im Herbst 2022 ausgeführt haben. Die wichtige und politisch brisante Frage, was die ukrainische Staatsführung über den Anschlag wusste, ob sie ihn gar befohlen hat, ist aber bis heute offen.
1: Die Spitzen von Union und SPD treffen sich zurzeit im Kanzleramt, um die Weichen für wichtige Reformen zu stellen. Die Themenpalette ist breit. Aus Berlin Jim Bobnik-Schass.
3: Es soll um Bürokratieabbau gehen, um Digitalisierung, Steuern und den Arbeitsmarkt. Merz erwartet, dass die Regierung bei ihrem Treffen einen wirklich großen Sprung nach vorne macht. Schränkt jedoch ein, den großen Big Bang, den wird es vorerst nicht geben. Einig sind sich Union und SPD schon darüber, dass sie die Vorschläge der Rentenkommission umsetzen wollen. Auch eine Reform des Gesundheitssystems ist bereits auf dem Weg. Offen ist, ob sich die Koalition auch auf eine größere Steuerreform einigen kann.
1: Nach dem Auslaufen des Tankrabatts sind die Preise für Diesel und Benzin deutlich über 2 Euro pro Liter gestiegen. Das geht aus bundesweiten Daten des ADAC hervor. Der Club hat die Preise kurz vor und kurz nach 12 Uhr ausgewertet. Der ADAC kritisiert die Erhöhungen der Konzerne scharf. Nach seiner Berechnung müsste der Spritpreis eigentlich unter 2 Euro pro Liter liegen, weil der Ölpreis weltweit gesunken sei. Die englische Nationalmannschaft hat den Einzug ins Achtelfinale der Fußball-Weltmeisterschaft geschafft. Lange sah es aber nach einer Sensation für die Demokratische Republik Kongo aus. Aus dem ARD-WM-Team Desiree Krause.
4: Die große Überraschung war nah, aber dann kam Harry Kane. Nachdem England gegen die Kongolesen fast 70 Minuten lang einem 0:1 Rückstand hinterhergelaufen war, traf der Kapitän in der 75. und 86. Minute, vermied so eine Blamage und schoss die Three Lions in die Runde der letzten 16 Mannschaften der Weltmeisterschaft. Dort treffen die Engländer am Montag auf Co-Gastgeber Mexiko. Eine weitere Achtelfinalbesetzung klärt sich am Abend und in der Nacht. Belgien spielt gegen Senegal, danach die USA gegen Bosnien-Herzegowina. Die beiden Sieger der Partien treffen dann am Dienstag aufeinander.
1: Das waren die Nachrichten. Das Wetter in Norddeutschland. Nachts häufig klar, vereinzelt noch Schauer und Gewitter, später neblig. Tiefstwerte 17 bis 10 Grad. Morgen vermehrt Regen, einige Auflockerungen, im Süden länger sonnig, 20 bis 26 Grad. 21.03 Uhr.
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6: Ja, hier ist wieder der Bürgerfunk von Radio Jade zurück. Ich bin Simone Deike, begrüße euch herzlich in meiner zweiten Stunde Horst Crew. Und ja, starten wir gleich mal wieder durch mit ein bisschen tanzbaren und schwungvollen für diesen herrlichen Sommerabend. Viel Vergnügen!

passend für jede Sommerparty, würde ich sagen. Jetzt geht es weiter, Ach ja, genau, mit einer Live-Version von Home von Michael Bublé. Da ist der Blake Shelton mit dabei. Ich glaube, der ist eigentlich sonst eher im Bereich, naja, wie heißt es denn jetzt? Also in einer anderen Musikrichtung unterwegs. Viel Spaß.

0: Blake Shelton.
1: Michael Bublé, everybody.
2: Ja, der gute Blake Shelton ist natürlich Country Star. Der Name fiel mir doch gerade nicht ein, aber man hört ja auch durch seine Stimme schon quasi den Cowboy-Hut durch. Und so ist das eine ganz gute Kombination, gerade für aktuell, weil ja Michael Bublé Kanadier ist. Und so, wenn da jetzt noch ein Mexikaner dabei wäre, dann hätten es die Weltmeisterschaft. Aber mit dem Thema fangen wir jetzt lieber nicht mehr an. Weiter geht's. 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

Ja, genau, ihr sagt es immer wieder gut. Das nächste erinnert mich total an meine Kindheit. Ich glaube, dass wir vielleicht die Single davon früher hatten. Aber es lohnt sich auch, da einfach mal laut mitzusingen, haben Claudia und ich jedenfalls kürzlich erst gemacht.

Herrlich. Auch in der Version von Dieter Thomas Kuhn übrigens sehr, sehr hörenswert und sehr spaßig. Das war jedenfalls das Original von Daniel Gérard. Das muss ja ein hübsches Kerlchen gewesen sein, so wie ihr hier schwärmt von dem Lied. Also, habe ich euch ein bisschen überrascht, ne? Jetzt kommt mal wieder ein bisschen was mit Groove.

Da war sie dann also nochmal unsere Mary J. Blige und diesmal mit George Michael, der ja nun wirklich viel zu früh gestorben ist. What have we more in the program? Ja, nehmen wir den.

Yes, do it my way. Jetzt sind wir schon. Wo sind wir denn jetzt hier? Ach ja. Okay, ja, zu dem nächsten kann ich auch gar nicht so viel sagen. Einfach mal mitmachen.

Upsi, schon zu Ende. Also, ich schwitze mir hier einen ab. Das glaubt ihr ja gar nicht, ne? Jetzt kommt ein schöner Titel wieder von Ellie Goulding, You My Everything.

Jetzt geht's noch ein bisschen mal zu den Roots, Going Back to My Roots von Odyssey aus einer Sendung mit Ilja Richter. Disco, Disco, bitteschön.

Na gut, auch wenn ich schwitze, einen schnellen machen wir noch, ne?

Den nächsten Song verbinde ich unglaublich mit Kieler Zeiten. Und da ist natürlich die Familie auch wieder live dabei, denn Tante und Onkel grüße ich hiermit auch ganz herzlich von hier nach da. Und ja, der Song heißt You Gotta Be von Desiree mit so ein paar Aufträgen, was man alles so werden und machen soll im Leben. Viel Spaß. Mhm.

Ja, genau. You gotta be cool, you gotta be calm. Wie wäre das denn jetzt mal? Wir machen es ein bisschen ruhiger mit dem Wind Song von Gregory Porter, Liquid Spirit.

mit diesen wunderschönen Klängen bringe ich euch so langsam in die Nachtruhe, würde ich mal sagen. Aber man kann natürlich noch wunderbar draußen rumsitzen und die Luft genießen. Das werde ich auch gleich tun, weil ich schwitze wirklich doll. Jetzt kommt aber nochmal vorher. Was kommt denn jetzt noch vorher? Genau, ich wollte sagen, A Song for You mit Michael Bublé und Chris Bode. Weil ich, mein Thema war ja heute engere und weitere und größere und kleinere.

0: herrlich, ne? Ja, also ich bin in voller Vorfreude auf alle Wiedersehen, die da jetzt demnächst kommen. Und ja, spätestens bei der Hochzeit sind ja immer zwei Leute beteiligt, die sich sagen, you've got it. Und so heißt auch unser letzter Titel. Ist das nicht toll? Also, euch allen schönen Dank fürs Zuhören und habt einen schönen Abend, eine schöne Zeit und ja, bleibt mir wohl gesonnen, ne? Auf bald!
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1: Um 22 Uhr mit Astrid Fietz. Die Bundesanwaltschaft hat den mutmaßlichen Drahtzieher der Anschläge auf die Nord Stream Gasleitungen vor knapp 4 Jahren angeklagt. Nach Recherchen von ARD, Süddeutscher Zeitung und der Zeit soll sich der Ukrainer unter anderem in abgehörten Telefonaten selbst belastet haben. Aus Hamburg Anna Klüspies.
2: Dem Ukrainer Sergej K. werden Angriffe auf die zivile Energieinfrastruktur, nach dem Völkerstrafrecht ein Kriegsverbrechen, die Herbeiführung einer Sprengstoffexplosion sowie die Zerstörung von Bauwerken vorgeworfen. Sergej K. und weitere Personen sollen laut Ermittlern von Bord der Segeljacht Andromeda den Sprengstoffanschlag auf die Pipelines im Herbst 2022 ausgeführt haben. Die wichtige und politisch brisante Frage, was die ukrainische Staatsführung über den Anschlag wusste, ob sie ihn gar befohlen hat, ist aber bis heute offen.
1: In Berlin treffen sich zur Stunde die Spitzen von Union und SPD im Koalitionsausschuss. Zuvor hat sich Kanzler Merz zuversichtlich gezeigt, dass das Treffen umfassende Ergebnisse liefert. Seine Erwartung sei, dass man wirklich einen großen Sprung nach vorn mache in der Modernisierung unseres Landes. Bei dem Treffen geht es unter anderem darum, wie man Menschen mit kleinen und mittleren Einkommen steuerlich entlasten kann. Am ersten Tag nach dem Auslaufen des Tankrabatts sind die Preise für Benzin und Diesel an der Tankstelle deutlich gestiegen. Laut Auswertungen des ADAC kostete ein Liter Super E10 heute Mittag im Durchschnitt gut 18 Cent mehr als vor 12 Uhr. Schon gestern haben die Tankstellen vielerorts die Preise massiv angehoben. Mit dem Tankrabatt wollte die Bundesregierung Autofahrer entlasten. Die englische Nationalmannschaft hat den Einzug ins Achtelfinale der Fußball-Weltmeisterschaft geschafft. Lange sah es aber nach einer Sensation für die Demokratische Republik Kongo aus. Aus dem ARD-WM-Team Desiree Krause.
3: Die große Überraschung war nah, aber dann kam Harry Kane. Nachdem England gegen die Kongolesen fast 70 Minuten lang einem 0:1 Rückstand hinterhergelaufen war, traf der Kapitän in der 75. und 86. Minute, vermied so eine Blamage und schoss die Three Lions in die Runde der letzten 16 Mannschaften der Weltmeisterschaft. Dort treffen die Engländer am Montag auf Co-Gastgeber Mexiko. Eine weitere Achtelfinalbesetzung klärt sich am Abend und in der Nacht. Belgien spielt gegen Senegal, danach die USA gegen Bosnien-Herzegowina. Die beiden Sieger der Partien treffen dann am Dienstag aufeinander.
1: Das waren die Nachrichten. Das Wetter in Deutschland. In der Nacht bis auf letzte Schauer und Gewitter meist trocken. Tiefstwerte 17 bis 8 Grad. Morgen im Norden und in der Mitte gebietsweise Schauer, im Süden meist trocken. Höchstwerte 20 bis 30 Grad. Am Freitag oft heiter, an den Alpen Gewitter, im Nordosten einzelne Schauer, 19 bis 28 Grad. Und am Samstag im Süden viel Sonne, im Norden wechselhaftes Schauerwetter bei 20 bis 30 Grad. Es ist 22.03 Uhr.
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4: Achtung, Falschfahrer auf der A980, Abzweig Waltenhofen, Autobahn Dreieck-Allgäu. Zwischen Durach und Dreieck-Allgäu kommt Ihnen ein Falschfahrer entgegen. Fahren Sie äußerst rechts, überholen Sie nicht. Auf der A980, Abzweig Waltenhofen, Autobahn Dreieck-Allgäu. Zwischen Durach und Dreieck-Allgäu ist ein Falschfahrer unterwegs. Vorsicht bitte in beiden Richtungen. A1 Dortmund Richtung Köln, zwischen dem Kreuz Dortmund-Unna und Westhofener Kreuz 3 Kilometer Stau. Die A2 Hannover Richtung Berlin ist zwischen Cieser und Wollin gesperrt, dadurch staut es sich. A5 Karlsruhe Richtung Frankfurt zwischen Karlsruhe Nord und Bruchsal ist wegen Bauarbeiten nur eine Spur frei, 3 Kilometer Stau. A5 Frankfurt in Richtung Kassel zwischen Homberg-Ohm und Ohmtal-Dreieck, 3 Kilometer Stau auf den beiden linken Fahrstreifen. Die A11 Kreuz Uckermark-Stettin ist zwischen Penkun und Grenzübergang Pommelen wegen Bauarbeiten bis etwa 20 Uhr in beiden Richtungen gesperrt. A14 Magdeburg Richtung Schwerin zwischen Kreuz Magdeburg und Dahlen Warsleben wegen Fahrbahnschäden gesperrt. Die A20 Kreuz Uckermark Richtung Lübeck zwischen Dummersdorf und Kreuz Rostock bis 16 Uhr noch gesperrt. A23 Hamburg Richtung Heide zwischen Hohenfelde und Legerdorf gesperrt. Dann A31 Oberhausen Richtung Gronau ist zwischen Borken und Gescher-Coesfeld nach einem Unfall gesperrt. Die A38 Göttingen in Richtung Leipzig bleibt weiterhin zwischen Eisleben und Querfurt nach einem Unfall bis 7 Uhr früh noch gesperrt. A71 Erfurt Richtung Schweinfurt zwischen

0: man sie heute im Koalitionsausschuss wohl nicht. Denn die Koalition übt sich in neuer Harmonie. Und daran hat auch Bärbel Baas ihren Anteil, durch Kompromissbereitschaft. Allen Vorschlägen der Rentenkommission will sie zustimmen, obwohl das für die SPD nicht einfach ist. Frühzeitige Rente ohne Abschläge, weg. Renteneintrittsalter, rauf. Baas hat sich überzeugen lassen von der Notwendigkeit. Damit hat sie den Bundeskanzler an ihrer Seite und der drückt jetzt aufs Tempo.
1: Alle Elemente dieses Reformpakets müssen jetzt zügig umgesetzt werden. Wir können es uns nicht erlauben, einzelne Maßnahmen herauszunehmen oder abzulehnen.
0: Merz und Baas in seltener Einigkeit. Es geht also. Zwar gibt es in Union und SPD einzelne Stimmen, die moppern, aber es gibt auch die anderen, so wie Olaf Lies, SPD-Ministerpräsident in Niedersachsen.
2: Das Paket in sich ist geschlossen und muss auch so umgesetzt werden.
0: Rentenpaket und Gesundheitsreform sind Großprojekte, die Jahrzehnte liegen geblieben sind. Die Koalition packt das jetzt an. Und sie will, nein, sie muss noch mehr. Einfach ist das nicht. Wenn es ums Geld geht, droht wieder Ungemach. Alle wollen eine Steuerreform, aber wie sie finanziert werden soll, da liegen Union und SPD auseinander. Sollen Topverdiener mehr zahlen, damit diejenigen mit kleinen und mittleren Einkommen entlastet werden können? Johannes Winkel, Junge Union, meint, nein.
3: Topverdiener in Deutschland sind schon sehr, sehr stark belastet. Und das Ziel der Einkommensteuerreform muss ja sein, alle schrittweise zu entlasten.
0: Anders blickt Juso-Chef Philipp Türmer auf Leute mit hohem Einkommen.
4: Die sind in den letzten Jahren immer reicher geworden. Jetzt müssen wir die breite Mehrheit entlasten. Und diejenigen, die ganz, ganz viel haben, müssen endlich ihren gerechten Anteil leisten.
0: Bei denen, die ganz, ganz viel haben, mehr als 270.000 Euro im Jahr verdienen, da könnte sich die Union sogar vorstellen, mitzugehen und mehr Reichensteuer einzuziehen. Aber den Spitzensteuersatz, also für diejenigen mit rund 70.000 Euro jährlich, den will die Union nicht anpacken. Denn das würde auch Handwerksbetriebe belasten. Und die will man ja entlasten, so wie die Wirtschaft insgesamt. Bürokratieabbau ist da das Schlagwort. Was aber wird nun aus einer schlagkräftigen Steuerreform? Am Ende soll sie auf jeden Fall spürbar sein und die Leute zu der Erkenntnis bringen, die tun was. Handlungsfähigkeit beweisen, Vertrauen aufbauen und nicht zuletzt die Demokratie retten. Denn die AfD liegt in Umfragen vorn.
1: Deswegen ist Scheitern keine Option.
0: Die Option ist, verhandeln, bis ein Steuerkompromiss da ist und auch einer beim Arbeitszeitgesetz. Es geht um das Stretching des 8-Stunden-Tages. Die Union will mehr Flexibilität, womit wir wieder bei Bärbel Baas wären, die der Jacke Positives berichten will.
5: Die Bundesregierung will viele ihrer Reformen möglichst noch vor der parlamentarischen Sommerpause abräumen. Dazu das Treffen der Spitzen der Koalition zur Rente, Gesundheit, Pflege. Es soll auch um Steuerentlastung gehen. Aber wie kann das gehen? Ein Vorschlag kommt von Holger Stichnoth. Er ist Ökonom und Leiter der Forschungsgruppe Ungleichheit und Verteilungspolitik am Leibniz-Zentrum für europäische Wirtschaftsforschung. Er schlägt vor, Streuverluste bei einer Steuerreform zu verringern. Bernhard Kempf vom RBB hat ihn gefragt, was damit eigentlich gemeint ist.
6: Wir schlagen einen Tarif vor, der eben genau die Politik beim Wort nimmt und die Mitte vor allem entlastet. Wir wissen, dass die Entscheidung schwer ist. Also die Politik hat angekündigt, kleine und mittlere Einkommen zu entlasten. Gleichzeitig ist wenig Geld da. Und deswegen haben wir ausgerechnet, wie man das eben kosteneffizient machen kann, wie man die Streuverluste minimiert. Und dazu schlagen wir einen Sprungtarif vor, der eben genau an der Stelle, an der man maximal entlasten möchte, zum Beispiel 40.000 Euro zu versteuerndes Einkommen, da kann man an der Stelle eben maximal viel rausholen.
7: Sprungtarif, können Sie das noch ein bisschen genauer erklären, was Sie damit meinen?
6: Ja, das ist eigentlich die Idee, das minimal invasiv zu machen. Also man würde den Tarif, den wir jetzt haben, unverändert lassen. Man würde nur unterhalb von 40.000 Euro eine neue flache Zone einführen. Das geht auch so ein bisschen in Richtung Bierdeckel. Das war ja mal auch ein Plan von Friedrich Merz von vor 20 Jahren, dass man eben da einen ganz einfachen Tarif hat, der eben eine konstante Grenzsteuerbelastung vorsieht. Und das ist eben, und dann springt es an dieser Stelle hoch auf den alten Tarif, deswegen Sprungtarif.
7: Wenn Sie das in konkreten Zahlen mal ausdrücken könnten, was meinen Sie unterm Strich für die Bürgerinnen und Bürger bei einem Einkommen von 40.000 Euro im Jahr, was wäre da für eine Entlastung drin?
6: Wir waren am Montag noch in unserem Gutachten von 10 Milliarden Gesamtvolumen ausgegangen. Da wären 520 Euro pro Jahr drin für Bürger an dieser Stelle. Und das ist eben dann doch deutlich mehr als der sprichwörtliche Cappuccino pro Monat, also 500 Euro immerhin mehr. Jetzt haben wir das gestern noch aktualisiert. Die Klingbeil-Pläne sind bekannt geworden. Und da gab es dann auch Pläne, die bis zu 20 Milliarden Entlastung gehen, also 28 Milliarden, netto 20 Milliarden. Und dann kommt man noch ungefähr doppelt so hoch.
7: Jetzt steht es aktuell nicht wirklich gut um die deutsche Wirtschaft. Viele Unternehmen entlassen Mitarbeiter. Bei VW, haben wir diese Woche gehört, stehen ganze Werke auf dem Prüfstand. Vor diesem Hintergrund hat die Politik Steuerentlastungen versprochen. Was man sieht, ist das nicht ein Widerspruch?
6: Das ist am Ende eine politische Abwägung, wo wir auch als Wissenschaftler gar nicht so viel dazu sagen können. Unser Beitrag ist eben, dass wir angesichts der schwierigen Gemengelage konkrete Vorschläge machen, wie man dann die Ziele möglichst kosteneffizient erreichen kann. Und insbesondere haben wir auch Vorschläge im Angebot, die wirklich niemanden schlechter stellen. Das ist auch noch wichtig. Es wird gelegentlich diskutiert oder es wird im Koalitionsausschuss sicherlich Thema sein, ob man auch den Spitzen- und Reichensteuersatz erhöht zur teilweise Gegenfinanzierung. Und wir haben eben auch Vorschläge gerechnet, bei denen das nicht erforderlich ist, was sicherlich auch für die Wirtschaft und die Arbeitsanreize von Vorteil wäre.
7: Ein anderes Instrument, was in dieser Debatte auch immer wieder aufploppt, ist die Frage, soll die Mehrwertsteuer wieder nach oben gehen? Was meinen Sie?
6: Ja, da streiten die Gelehrten. Auch das ist eine politische Frage. Das Einzige, was ich als Wissenschaftler sagen kann, ist, dass es derzeit einen gesplitteten Mehrwertsteuersatz gibt. Da gibt es auch ganz verrückte bürokratische Auswüchse, was jetzt ermäßigt ist und was nicht bei der Mehrwertsteuer. Da könnte es sich lohnen, diese Ermäßigung zu reduzieren oder abzuschaffen und dafür den allgemeinen Satz zu senken.
7: Jetzt gibt es ein Urteil vom Bundesverfassungsgericht und es sagt, es muss einen Ausgleich für die kalte Steuerprogression geben. Anhebung des steuerlichen Grundfreibetrages ist da eine Forderung, da muss man mal runterrechnen. Kommen wir am Ende da überhaupt eigentlich netto auf Zahlen, die für die Bürgerinnen und Bürger überhaupt was ausmachen?
6: Ich denke schon, also mit unserem Vorschlag kommt man schon bei 10 Milliarden auf in der Mitte 520 Euro pro Jahr. Und in den Varianten, die wir gerechnet haben, noch mehr. Das macht schon was aus. Das ist schon zumindest ein Städtetrip oder je nachdem, wofür man das Geld ausgeben möchte. Das andere steht noch auf dem anderen Blatt. Das ist die kalte Progression. Die adressiert unser Vorschlag nicht direkt. Aber unser Argument ist, egal was man macht, man sollte es eben kosteneffizient und möglichst geschickt machen. Und da können wir unsere Vorschläge, die wollten wir in die Debatte einbringen.
7: Diese Vorschläge, über die wir sprechen, die haben Sie auch der schwarz-roten Bundesregierung zugänglich gemacht?
6: Ja, das haben wir über die Medien und über unsere Medienpartner, über die Öffentlichkeit und auch auf anderen Wege.
7: Sie sind Wissenschaftler, sind Steuerexperte, dann schauen wir mal raus aus Deutschland. Wie sieht es eigentlich bei unseren europäischen Nachbarn aus, Frankreich oder auch andere Länder? Gibt es da eigentlich irgendwas, wo wir mal uns ein Beispiel nehmen können, was wir möglicherweise besser machen können?
6: Ja, besser oder schlechter, weiß ich gar nicht. Aber dieser Sprungtarif, den wir vorgeschlagen haben, oder dieser Bierdeckel-Stufentarif, das ist unser Tarif für einen Schritt in diese Richtung, der ist international weit verbreitet. Also das ist ja, manche Leute haben uns gesagt, oh, euer Tarif ist ja noch komplizierter als der jetzige Tarif. Das sehen wir natürlich ein bisschen anders und wir sehen das als Einstieg in einen eigentlich einfacheren Tarif. Und auch international sind solche Stufentarife sehr üblich, zum Beispiel in Frankreich oder den USA.
5: Das sagt Holger Stichnoth. Er ist Ökonom und Leiter der Forschungsgruppe Ungleichheit und Verteilungspolitik am Leibniz-Zentrum für europäische Wirtschaftsforschung.

0: Mittwochabend, es ist 22.15 Uhr.
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0: Nach der Gewalttat in einer Mutter-Kind-Wohngruppe in Stade werden Forderungen nach besserem Schutz für Jugendhilfeeinrichtungen laut. Vorgestern wurden dort 6 Menschen getötet, 4 Frauen und 2 Männer, die in der Einrichtung und beim Jugendamt arbeiteten. Tatverdächtig ein 45-jähriger Vater, der dort einen Gesprächstermin zum Sorgerecht für seine Tochter hatte. So eine Tat ist kein Moment, nachdem man einfach zur Tagesordnung übergeht. Sie trifft ein Arbeitsfeld, in dem Beschäftigte ohnehin immer wieder mit Drohungen, Druck und aggressiven Situationen konfrontiert sind. Über diese zunehmenden Gewaltandrohungen im Alltag hat meine NDR-Kollegin Andrea Häuslinger mit Lisa Krehmeier gesprochen. Sie ist stellvertretende Leiterin des Jugendamts im niedersächsischen Holzminden. Und zuerst hat sie gefragt, was hat die Tat in Stade ausgelöst?
2: Ich finde das erschreckend. Und es spiegelt so ein bisschen das wider, was wir hier auch inzwischen erleben. Natürlich ist das noch mal viel, viel heftiger. Aber ich mache mir hier auch große Sorgen um meine Mitarbeiter. Also das nimmt zu. Ich arbeite jetzt seit fast 15 Jahren hier. Und als ich hier gestartet bin, war von alledem noch gar nicht die Rede, war gar nicht dran zu denken. Das hat sich in den letzten Jahren als sehr, sehr schwierig entwickelt. Also ich bin da sehr, sehr betroffen. Ich kenne auch die Einrichtung, da damals auch schon mal Eltern untergebracht mit ihren Säuglingen. Schlimm, also wirklich, wirklich schlimm. Und das zeigt ja auch, dass sowas jederzeit und überall passieren kann.
3: Genau. Sie haben ja gerade schon gesagt, Gewaltandrohungen haben zugenommen. Haben Sie da ein Beispiel?
2: Ja, wir haben immer mehr Eltern, die Gewalt androhen, die zu Terminen mit Messern in der Tasche kommen. Also es gibt Eltern, die haben Umgangskontakte nach den Obhutnahmen, haben sie Umgangskontakte mit ihren eigenen Kindern und haben dann Messer in der Tasche, drohen Gewalt an, drohen massive Gewalt an. Wir haben immer häufiger den Sicherheitsdienst bei uns im Haus, wenn so etwas passiert. Ich stelle mich da vor, die Mitarbeiter, und wenn es um Anzeigen geht, gebe ich meinen Namen schon, damit die Mitarbeiter geschützt werden. Also alles Unangenehme, was ich von den Mitarbeitern fernhalten kann, nehme ich auf mich. Wir haben mit hochaggressiven, polizeibekannten Menschen hier zu tun, und das bereitet mir ganz, ganz große Sorgen, weil das tatsächlich inzwischen nicht mehr die Seltenheit ist, sondern immer häufiger wird und eigentlich zur Regel wird.
3: Und wenn jemand dann ein Messer dabei hat bei so einem Umgangstermin, was kann man dann machen?
2: Wir haben hier im Eingangsbereich Notfallknöpfe. Ich habe hier organisiert, aber schon vor, ich mache mir da immer mal wieder Gedanken und möchte unser Sicherheitskonzept anpassen, dass wir hier im Allgemeinen Sozialen Dienst auch Notfallknöpfe bekommen. Weil als der Vater mit dem Messer im Umgangskontaktraum war, musste männliche Unterstützung dazugeholt werden, weil der Vater total eskaliert ist. Dann wurde Polizei gerufen und männliche Kollegen aus anderen Bereichen. Und ich möchte, dass wir hier bei uns im Allgemeinen Sozialen Dienst beziehungsweise auch im gesamten Jugendamt Notfallknöpfe bekommen, damit sich alle möglichst sicher fühlen.
3: Sie haben aber auch einen Sicherheitsdienst, haben Sie gesagt. Ist der immer vor Ort? Also muss der vor Ort sein?
2: Ja, also wir haben keinen festen Sicherheitsdienst. Wir haben vor ein paar Monaten, und da bin ich ganz, ganz froh, dass uns das gelungen ist, geregelt, dass die Türen zu sind, dass niemand mehr völlig ungesteuert in dem Haus rumlaufen kann, sondern dass vorne sitzt jemand im Empfang und dann holen die Mitarbeiter des Jugendamtes die Person zu den Terminen. Das heißt, es kann niemand ungesteuert in das Haus laufen. Das ist erstmal das Erste. Wenn wir aber massiv bedroht werden oder meine Mitarbeiter hier massiv bedroht werden oder wir mit der Polizei in Kontakt treten und die Rückmeldung bekommen, das ist hochgefährlich, diese Personen sind hochgefährlich, dann haben wir die Möglichkeit, einen Sicherheitsdienst zu buchen, der dann, je nachdem, was anliegt, entweder Begleitung zu Gerichtsterminen oder Begleitung, das hatte ich vor 2 Wochen, wurde ich zum Gerichtstermin begleitet. Da hatte eine Mitarbeiterin ganz, ganz große Angst, dahin zu gehen. Dann habe ich als Leitung diesen Gerichtstermin wahrgenommen mit Sicherheitsdienst. Und ja, kommt drauf an, in unterschiedlichen Situationen buchen wir dann den Sicherheitsdienst, der, wie gesagt, entweder Wege begleitet oder hier vor Ort im Eingangsbereich steht, weil angedroht wird, ins Jugendamt zu kommen, Jugendamtsmitarbeiter verletzen zu wollen und solche Geschichten. Und das war vor ein paar Jahren selten, da habe ich selten angefragt und das ist jetzt immer häufiger.
3: Wie oft passiert denn sowas? Also Sie haben gerade gesagt, das ist fast die Regel. Haben Sie da irgendwie für mich einmal pro Woche? Wie muss ich mir das vorstellen?
2: Ja, die Spanne ist natürlich groß und die Frage ist auch, wann fängt, das ist ja auch immer für jeden unterschiedlich, wann fängt eine Bedrohungslage an? Das ist für Erfahrene oftmals viel, viel später erst da als für die neuen Mitarbeiter. Aber man kann schon sagen, dass wir einmal die Woche, alle zwei Wochen eine wirklich gefährliche Situation haben. Wir sind in der Nähe der Polizei mit unserem Jugendamt, sodass wir auch immer mal wieder die Polizei zur Unterstützung dazu rufen. Aber man muss einfach auch sagen, es kann jederzeit etwas passieren. Wir haben mit Menschen zu tun, die aggressiv sind, immer aggressiver werden und wir haben generell keinen Schutz. Wir begegnen dem Menschen ja oftmals ohne Anwesenheit der Polizei. Wir machen Hausbesuche, wir sind dann in deren Räumlichkeiten. Und wenn wir im Vorfeld keine Hinweise bekommen, dass es da sich um gewalttätige Menschen handelt, dann sind wir dort ohne Schutz.
3: Das klingt alles nicht so, als wenn Sie sich besonders sicher in diesem Job fühlen würden, alle miteinander, oder? Das verstehe ich schon richtig.
2: Ich bin schon sehr lange hier und dadurch habe ich für mich als Person wenig Bedenken, weil ein bisschen ein Risiko besteht und das ist in der sozialen Arbeit und das ist im Jugendamt so. Ein Restrisiko besteht und wir können nicht vollumfänglich alle Risiken beiseite schieben und alles richtig einschätzen. Vollumfänglich sicher können wir nicht sein. Das ist so, aber das ist auch die Realität in der sozialen Arbeit. Und ganz sicher waren wir auch vor ein paar Jahren nicht. Auch da gab es immer mal Menschen, aber die eskaliert sind, aber das wird jetzt häufiger und das ist das Schwierige.
3: Haben Sie selber schon mal so eine gefährliche Situation erlebt?
2: Ja, ich habe diverse gefährliche Situationen erlebt. Das liegt einfach daran, weil ich schon sehr, sehr lange hier arbeite. Ich hatte die Situation, dass nach einer Inobhutnahme die Eltern an meiner Hausanschrift aufgetaucht sind. Eine Stunde von dem Wohnort der Eltern entfernt wohne ich. Und die Begründung des Vaters war es, ich wollte nur mal gucken, ob sie auch eigene Kinder haben. Ich bin für den Fall immer noch zuständig. Das ist eigentlich, habe ich keine Sachbearbeitung, aber diesen Fall kann ich an niemanden hier im Team abgeben. Das ist natürlich schwierig. Das ist belastend. Wenn es hier eskaliert vor Ort, ist es belastend. Wenn die Menschen, die aggressiv sind und mit ihren eigenen Kindern schlimme Dinge gemacht haben und dann noch in dem privaten Umfeld, im Zuhause, wo man ja geschützt sein möchte, wenn die dann da auftauchen, ist das sehr, sehr belastend, gerade wenn man eigene Kinder hat. Ja, das ist ein Fall, wo ich tatsächlich auch zum Gericht, da ist nicht das Gericht zuständig in Holzminden, sondern im Nachbarlandkreis, da fahre ich auch mit Sicherheitsdienst zu den Gerichtsterminen, weil die Polizei das so einschätzt.
0: Thema Gewaltdrohungen im Jugendamt. Das war Lisa Krämeyer, die stellvertretende Leiterin des Jugendamts im niedersächsischen Holzminden.
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0: Und einer der Mitfavoriten ist bei der Fußball-WM heute gestrauchelt, aber nicht gefallen, Max Seib.
4: Ja, das stimmt. Das war ein hartes Stück Arbeit für Thomas Tuchel und seine Engländer im 16. Finale gegen den Kongo. Die Kongolesen zum ersten Mal seit mehr als 50 Jahren bei einer Fußball-WM dabei. Doch der klare Underdog, der führte lange. Erst in der Schlussphase kam ein Mann und rettete die Engländer und das war Harry Kane. Der Bayern-Star erzielte beide Tore beim 2:1 Arbeitssieg und war am Ende entsprechend zufrieden.
5: Nach schwierigen Spielen wie diesen, die du eigentlich gewinnen musst und du gewinnst nicht, dann feierst du auch nicht. Aber heute ist so ein Augenblick. Heute wird gefeiert. Das muss man genießen, jeden Augenblick.
4: Ja, die Engländer nun also im Achtelfinale und dieses Achtelfinale wird ein echtes Auswärtsspiel, denn der Co-Gastgeber Mexiko wartet und zwar im Aztekenstadion in Mexiko-Stadt. Seit rund 25 Minuten läuft ein weiteres 16. Finale zwischen Belgien und Senegal. Da steht es noch 0:0. Wer wagt sich als erstes aus der Deckung? Das schildert uns jetzt unser Reporter Jan Wochner.
6: Partystimmung in Seattle. Wir kommen genau richtig zum ersten Tor. Und ein Tor, das sich abgezeichnet hat. Denn Belgien kriegt kaum einen Fuß auf den Boden. Senegal seit Minuten mit Powerplay. Und jetzt gibt's die Belohnung. Das 1:0. Ausgangspunkt ist der ehemalige Bayern-Spieler Sadio Mané. Dessen Flanke in die Mitte wird aufs Tor geköpft. Und klatscht an den rechten Pfosten. Wieder der rechte Pfosten. Der stand eben schon mal im Weg. Diesmal beim Kopfball aus zentraler Position von Ismaïla Assar. Aber dann ist da ein Senegalese gedankenschnell. Habib Diarra und drückt den Ball aus kurzer Distanz über die Linie zum 1:0 für Senegal, die Mannschaft, die in der Vorrunde die ersten beiden Spiele verloren hat, mit dem Rücken zur Wand stand, dicht vor dem WM aus, aber es doch noch in dieses 16. Finale geschafft hat, schockt die Belgier und führt verdientermaßen mit 1:0.
4: Also da kamen wir doch gerade richtig. Jan Wochner war das. Senegal also mit 1:0 nun vorne gegen Belgien. Wie dieses Spiel weitergeht, das können Sie hier bei uns in der ARD-Infonacht verfolgen. Wir bleiben da oder halten Sie da auf dem Laufenden. Wie geht es weiter beim DFB-Team nach dem blamablen Aus gegen Paraguay? Darf Julian Nagelsmann als Bundestrainer weitermachen? Das ist immer noch offen. Es wird aber bereits mit Jürgen Klopp oder über Jürgen Klopp als möglichem Nachfolger spekuliert. Und das wäre keine schlechte Lösung, sagt Weltmeister und ARD-Experte Sebastian Schweinsteiger.
7: Nach so einem Ausscheiden ist es immer so, dass man über den Trainer sprechen muss. Und ich glaube, dass Jürgen Klopp ein großer Trainer ist und dass er eine Aufbruchsstimmung erzeugen kann. Und ich glaube, hinblicklich der Europameisterschaft wäre das sehr wichtig. Ja.
4: Da also Unruhe drin und zusätzliche Unruhe gab es nun durch Razzien beim DFB. Was da heute los war, das erklärt uns Bastian Gerling.
8: Da steht die Euro 2024 GmbH im Fokus. Das ist ein gemeinsames Unternehmen, das vom DFB und der UEFA gegründet worden war und auch heute noch Veranstaltungen ausrichtet. Und diese GmbH soll eben tausende Tickets zur internen Verwendung an die 10 Austragungsorte vergeben haben. Und das ist dann womöglich eine Vorteilsgewährung. Ob die Tickets angenommen wurden und wenn ja, in welchem Umfang, das wird noch ermittelt. Außerdem, so heißt es aus Sicherheitskreisen, sind zwei Personen beschuldigt, nämlich ein 46-jähriger Franzose und ein 66-jähriger Deutscher. Und der soll als Beschäftigter der Stadt Gelsenkirchen zum EM-Halbfinale nach München eingeladen worden sein und hätte dadurch einen finanziellen Vorteil von rund 2.400 Euro erlangt. Er konnte sich bisher aber noch nicht zu diesen Vorwürfen äußern. Es gelte deshalb auch die Unschuldsvermutung, sagt das LKA.
4: Wir schauen zum Tennis und nach Wimbledon. Beim wichtigsten Rasenturnier des Tenniskalenders liegt Tag 3 hinter uns mit deutschen Höhen und Tiefen. Aus London, Matthias Kammern.
9: Es war ein Tag mit sehr viel Drama in Wimbledon. Viele enge Matches, am Ende mal mit Favoritensiegen, mal mit Außenseitererfolgen. Und auch ein Deutscher war daran beteiligt. Zunächst aber das unspektakuläre Ergebnis von Tatjana Maria. Die Halbfinalistin von 2022 war gegen die 18-jährige Amerikanerin Iva Jovic chancenlos. Verlor in etwas über einer Stunde mit 1-6 und 2-6. Der Druck der Nummer 16 der Weltrangliste war einfach zu groß. Absolute Hochspannung brachten dagegen zwei andere Frauenmatches. Coco Gauff, zweimalige Grand-Slam-Siegerin, lag gegen die Argentinierin Sierra im dritten Satz schon 3:5 und später im Tiebreak 5:7 zurück, gewann das Match dennoch. Und Barbara Krejcikova vergab gegen French-Open-Siegerin Mira Andreeva im dritten Satz bei 5:3 und eigenem Aufschlag 6 Matchbälle, um dann ein Spiel später bei Service von Andreeva den 7. Matchball zu verwandeln. Ähnlich spannend ging es bei Jan-Lennard Struff gegen den Amerikaner Brandon Nakashima zu. Nach verlorenem ersten Satz holte der 36-jährige Deutsche die nächsten beiden im Tiebreak. Nach dem Verlust des 4. Durchgangs, erneut im Tiebreak, wurde das Match wegen einbrechender Dunkelheit vertagt.
4: Für ihn geht's also weiter und Deutschlands bester Tennisprofi Alexander Zverev ist morgen wieder dran mit seinem Zweitrundenmatch, dann gegen den Franzosen Valentin Rouillet.
0: Max Seib war das mit dem Sport. Nachher sind wir natürlich nochmal bei der WM-Partie Belgien-Senegal. Der Senegal führt momentan 1:0.

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1: Um 22.30 Uhr mit Astrid Fietz. Knapp 4 Jahre nach den Anschlägen auf die Nord Stream Pipelines in der Ostsee hat die Bundesanwaltschaft den mutmaßlichen Drahtzieher angeklagt. Der Anwalt des Ukrainers bestätigte entsprechende Medienberichte. Wie ARD, Süddeutsche Zeitung und die Zeit berichten, wirft die Bundesanwaltschaft dem Mann unter anderem Kriegsverbrechen vor. Das hanseatische Oberlandesgericht in Hamburg muss die Anklage prüfen. Bei der Sabotageaktion im September 2022 hatten Sprengsätze Leitungen schwer beschädigt, die für den Transport von russischem Gas gebaut worden waren. Der Angeklagte war im vergangenen August in Italien festgenommen und später nach Deutschland ausgeliefert worden. Die Atommüll-Endlagersuche soll nach dem Willen von Bundesumweltminister Schneider deutlich beschleunigt werden. Der SPD-Politiker nannte bei einem Besuch im Zwischenlager Lubmin in Mecklenburg-Vorpommern das Jahr 2050 als Ziel und verwies auf einen Gesetzentwurf seines Ministeriums. Aus Lubmin Katharina Seiler.
2: Die Erkundung möglicher Endlagerstandorte soll schneller gehen. Bisher war vorgesehen, dafür extra Bergwerke zu errichten, was viele Jahre gedauert hätte. Diese Zeit soll jetzt verkürzt werden, indem stattdessen neuartige Bohrtechnologien eingesetzt werden sollen. Der Gesetzentwurf muss allerdings noch vom Kabinett und später vom Bundestag beschlossen werden. Damit könnte sich die Endlagersuche um rund 25 Jahre verkürzen. Zuletzt hatte ein Gutachten nämlich davon gesprochen, dass ein Standort für ein Endlager erst 2074 feststehen könnte.
1: Eine Woche nach den Erdbeben in Venezuela hat Übergangspräsidentin Rodriguez eine Staatstrauer ausgerufen. Sie solle 7 Tage dauern, erklärte Rodriguez auf Telegram. Nach offiziellen Angaben wurden bisher mehr als 1.900 Todesopfer geborgen. Nach offiziellen mindestens 10.500 Menschen wurden verletzt, mehrere 10.000 gelten noch als vermisst. Die ersten internationalen Rettungsteams verlassen das Land wieder. Morgen wollen die Einsatzkräfte vom deutschen THW abreisen. Die Wahrscheinlichkeit, nach so vielen Tagen noch Lebende unter den Trümmern zu finden, gehe gegen null, hieß es. Volkswagen und Bosch stoppen ihre Partnerschaft zur Entwicklung automatisierter Fahrsysteme. Beide Unternehmen teilten mit, das Projekt sei nach 4,5 Jahren abgeschlossen und bestätigten damit Medienberichte. Demnach ging das Ende der Zusammenarbeit von Volkswagen aus. Trotz Investitionen von 1,5 Milliarden Euro sei die Technik nicht wettbewerbsfähig. VW will nun Hard- und Software für automatisiertes Fahren extern zukaufen, statt sie selbst zu entwickeln. Das Wetter in Deutschland. In der Nacht bis auf letzte Schauer und Gewitter meist trocken. Tiefstwerte 17 bis 8 Grad. Morgen im Norden und in der Mitte gebietsweise Schauer. Im Süden meist trocken bei Höchstwerten von 20 bis 30 Grad. Das waren die Nachrichten.
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3: Dortmund Richtung Köln zwischen dem Kreuz Dortmund-Unna und Westhofener Kreuz 3 Kilometer Stau. Die A2 Hannover Richtung Berlin ist zwischen Ziesar und Wollin wegen Straßenschäden gesperrt. A8 Stuttgart Richtung München, der Tunnel Grübingen ist wegen Wartungsarbeiten auch gesperrt. Und A9 München Richtung Nürnberg zwischen dem Dreieck Holledau und Manching 3 Kilometer Stau. Kommen Sie gut und sicher an.
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3: Mit Birgit Hasselbusch, schönen guten Abend. Im September ist der Anschlag auf die Nord Stream Pipelines in der Ostsee 4 Jahre her. 2022 wurden die Röhren, die Erdgas aus Russland nach Deutschland transportierten, gesprengt. Jetzt hat der Generalbundesanwalt die erste Anklage erhoben, auch gerade in den Nachrichten gehört. Der damalige ukrainische Soldat Serhiy K. soll damals laut Ermittlern das Sabotageteam angeführt haben. Anna Klüspies, Jörg Diehl und Manuel Bewader befassen die aktuelle Recherche zusammen.
4: Es ist das erste Mal, dass ein mutmaßlicher Saboteur der Nord Stream Pipelines angeklagt wird. Dem Ukrainer Serhiy K. werden Angriffe auf die zivile Energieinfrastruktur, nach dem Völkerstrafrecht ein Kriegsverbrechen, die Herbeiführung einer Sprengstoffexplosion sowie die Zerstörung von Bauwerken vorgeworfen. Wer ist dieser Mann? Wer ist Serhiy K.? Der Bundesgerichtshof beschreibt ihn in einem Beschluss aus dem Dezember als Anführer des Sabotageteams.
5: Dem Beschuldigten, der Offizier einer Spezialeinheit der ukrainischen Streitkräfte war, kam die Aufgabe zu, die Aktivitäten zu koordinieren und die Mannschaft anzuführen. Hochwahrscheinlich waren er und die Mitbeteiligten in fremdstaatlichem Auftrag tätig.
4: Sergi K. und weitere Personen sollen laut Ermittlern von Bord der Segeljacht Andromeda den Sprengstoffanschlag auf die Pipelines im Herbst 2022 ausgeführt haben. Mit Zeitzündern versehene Sprengsätze zerstörten damals 3 der 4 Stränge der Pipelines Nord Stream 1 und Nord Stream 2. Ein maßgeblicher Teil der früheren deutschen Gasversorgung brach unwiederbringlich weg. Anfangs war völlig unklar, wem der Angriff auf die Gaspipelines zuzurechnen war. Unter anderem ein Rechercheteam von ARD, Süddeutscher Zeitung und Die Zeit begab sich auf Spurensuche und rekonstruierte die Route der Segeljacht. In Schweden wurde die Andromeda und ihre Crew damals von einem deutschen Segler, Thorsten Bruns, beobachtet. Nach dem Anschlag erinnerte er sich.
6: Da standen zwei Herren, die waren mit kurzen Haaren, militärisch würde ich sagen, oder so kurze Haare halt, also so ganz kurz. Und eine Dame im Hintergrund, eine brünette Dame.
4: Thorsten Bruns meinte damals zu erkennen, die Besatzung habe eine osteuropäische Sprache gesprochen. Eine ähnliche Beobachtung machte damals auch der Hafenmeister im polnischen Kolberg.
7: Am Nachmittag sind die gekommen und am Morgen haben sie wieder losgemacht. Die Flagge war deutsch und der Akzent war östlich. Das hat mich aufmerksam gemacht und deshalb habe ich den Grenzschutz angerufen.
4: In akribischer Ermittlungsarbeit, auch im Austausch mit polnischen Behörden, gelingt es Bundespolizei und Bundeskriminalamt, den mutmaßlichen Tätern auf die Schliche zu kommen. Es gelingt ihnen, Sergi K. zu identifizieren. Gegen ihn wird im August 2025 ein europäischer Haftbefehl erlassen. Nur 3 Tage später wird er in Italien festgenommen und anschließend nach Deutschland ausgeliefert. Hier muss er sich nun bald vor Gericht verantworten. Die Beweislast gegen ihn soll nach Informationen von ARD, SZ und Zeit erdrückend sein. Unter anderem soll er sich in abgehörten Telefonaten aus der Auslieferungshaft heraus selbst belastet haben. Die wichtige und politisch brisante Frage, was die ukrainische Staatsführung über den Anschlag wusste, ob sie ihn gar befohlen hat, ist aber bis heute offen. Der ukrainische Präsident Volodymyr Zelensky hat in der Vergangenheit immer wieder dementiert, dass sein Land involviert war.
8: Die Ukraine war das nicht. Das wird nur behauptet, um die Hilfen an uns zu verlangsamen.
4: Sergi K. äußert sich auf Anfrage nicht zur Erhebung der Anklage gegen ihn. Offenbar streitet er aber nicht ab, in die Anschläge involviert zu sein. In der Vergangenheit hatten seine Anwälte argumentiert, dass für ihn eine funktionelle Immunität gelten müsse, weil die Pipelines im Verteidigungskrieg gegen Russland ein legitimes militärisches Ziel seien und er als Soldat gehandelt habe. Die deutschen Ermittler hatten gehofft, einen weiteren Tatverdächtigen vor Gericht bringen zu können, den Ukrainer Volodymyr Schuralew. Er soll als Taucher ebenfalls am Anschlag auf die Nord Stream Pipelines beteiligt gewesen sein. Auch gegen ihn liegt ein europäischer Haftbefehl vor. Vergangenes Jahr wurde er in Polen festgenommen, doch ein Gericht verweigerte die Auslieferung. Im polnischen Fernsehen sagte er damals:
9: Ich habe in Deutschland kein Verbrechen begangen und ich habe Nord Stream nicht gesprengt.
4: Und so endet die Reise der Segeljacht Andromeda vorerst nur für ein Besatzungsmitglied vor Gericht. Der Prozess gegen Sergi K. soll im Herbst in Hamburg beginnen.
3: Infos zur ersten Anklage gegen den mutmaßlichen Nord Stream-Saboteur.
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3: Mit Münzen und Scheinen bezahlen, also für die meisten Schwedinnen und Schweden schon lange kein Thema mehr. Fast jede Zahlung, auch für kleinste Beträge, geht das hier mit der Karte. Einige Länder nehmen gar kein Bargeld mehr an. Und das soll sich jetzt aber ändern, denn ein Gesetz tritt jetzt in Kraft. Lebensmittelgeschäfte und Apotheken im ganzen Land müssen wieder Bargeld annehmen. Charlotte Littgen weiß mehr.
10: Dieses Geräusch hört man in Schweden kaum noch, denn hier wird fast alles mit der Karte bezahlt, selbst das Eis am Kiosk um die Ecke. Viele zahlen digital, die meisten direkt mit dem Handy. Anders geht es oft gar nicht, denn in vielen Geschäften hängt ein Hinweisschild: VR kontantfrei, wir sind bargeldlos. Björn Eriksson sieht darin ein Problem.
11: Ich finde, dass die Verbraucher selbst entscheiden sollten. Wer digital bezahlen will, soll das gerne tun. Aber es muss doch trotzdem möglich sein, mit Bargeld zu bezahlen, wenn man das möchte.
10: Der Stockholmer kämpft mit seiner Initiative schon lange für den Erhalt des Bargelds. Seit neuestem ist das auch ein Anliegen der schwedischen Regierung. Seit dem 1. Juli ist ein neues Bargeldgesetz in Kraft. Es verpflichtet Lebensmittelgeschäfte und Apotheken dazu, wieder Münzen und Scheine anzunehmen. Gerade jetzt ein wichtiger Schritt, sagt Elin Ritola von der schwedischen Zentralbank.
12: Dann neue Geopolitik.
4: Durch die neue geopolitische Lage hat Bargeld wieder eine größere Bedeutung. Es geht dabei um Sicherheit, darum, dass es Bezahlmöglichkeiten gibt, die auch dann funktionieren, wenn beispielsweise das Internet oder die Stromversorgung ausfällt.
10: Zurück zum Bargeld. Auch die schwedische Regierung sieht darin eine Art Krisenvorsorge. Die Zivilschutzbehörde empfiehlt, alle Erwachsenen sollen immer etwa um die 1.000 Kronen in bar zu Hause liegen haben. Das sind etwa 90 Euro. Im Krisenfall würde das reichen, um zumindest das Nötigste einzukaufen. Viele Schweden haben nicht mal das, denn sie haben seit Jahren nicht mehr mit Bargeld bezahlt, sondern ausschließlich mit der Karte oder per Swish, einem rein schwedischen Online-Bezahlsystem. Elin Ritola von der schwedischen Zentralbank.
4: Ich würde sagen, dass Schweden ein Land mit einer Bevölkerung ist, die Technik gegenüber recht positiv eingestellt ist. Viele haben diese neuen praktischen Lösungen begeistert angenommen.
10: Doch sich allein auf das digitale Bezahlen zu verlassen, kann auch ein Risiko sein. Das haben die Schweden 2021 gemerkt, als nach einem Cyberangriff insgesamt 800 Supermarktfilialen im ganzen Land lahmgelegt waren. Björn Eriksson und seiner Initiative zum Erhalt von Bargeld geht es nicht nur um die Sicherheit, sondern auch um die Inklusion.
11: Es gibt viele Menschen, die Probleme mit dem digitalen Bezahlen haben. Etwa Menschen mit einer Behinderung und ältere Menschen.
10: Für Björn ist das neue Gesetz ein erster Schritt in die richtige Richtung. Er freut sich, dass er zumindest im Supermarkt und in der Apotheke jetzt wieder ohne Probleme mit Bargeld bezahlen kann.
3: Bar zahlen kann man auch beim Kölner Dom, Weltkulturerbe, Wahrzeichen. Ja, und seit heute nicht mehr kostenlos. 12 Euro kostet der Besuch. Und wer zum Gottesdienst kommt oder beten will, darf aber weiter ohne Eintritt rein. Für alle anderen gilt, der Blick ins Innere hat jetzt seinen Preis. Begründet wird das mit den hohen Kosten für Erhalt und Sicherheit. Bei rund 6 Millionen Besuchern im Jahr kann da schon eine ganz ordentliche Summe im Klingelbeutel zusammenkommen. Wie kommt denn das am ersten Tag an? Eine erste Bilanz gibt's aus Köln.
12: Patty, Talin und Linda kommen aus Kanada und sind auf große Europatour. Da ist der Stopp am Weltkulturerbe Dom natürlich Pflicht. Dass sie dafür Tickets brauchen, überrascht sie nicht. Das sind sie von anderen weltberühmten Bauwerken gewöhnt. Also gehen sie brav zum Ticketshop und bezahlen zusammen 36 Euro. Ich tue, was ich tun muss, und wir sind nun wirklich einen langen Weg gekommen, um uns hier alles anzuschauen. Ich mache das gerne, weil es für eine gute Sache ist und nicht nur um Geld einzunehmen. Aber hier geht es um die Restaurierung und das ist absolut gut. Um 10 Uhr öffnet der Dom. An der Hauptpforte gibt es die Ticketkontrolle. Es läuft eher schleppend an, aber immerhin Beschwerden gibt es nicht. Die Kosten für die Instandhaltung des Doms steigen immer weiter, sagen die Verantwortlichen. Es würde zum Beispiel noch bis 2070 dauern, bis die Schäden alleine aus dem Zweiten Weltkrieg behoben seien, sagt der Dompropst Guido Assmann.
13: Der Ukraine-Krieg nach Corona, die Materialkosten sind gestiegen, Energiepreise sind gestiegen, das merken wir ja alle in unseren eigenen Wohnungen. Und wer ein kleines Häuschen hat oder eine Reparatur an einem Auto hat, was das alles kostet. Und diese Schere, die müssen wir wieder schließen.
12: Der Erhalt und Unterhalt des Weltkulturerbes beschäftigt 170 Mitarbeitende und kostet rund 16 Millionen Euro jährlich. Das Thema hat die Kölnerinnen und Kölner in den vergangenen Wochen ganz schön erhitzt. Die Älteren zeigen kaum bis gar kein Verständnis, die Jüngeren schon.
14: Es gibt ja auch in der Türkei zum Beispiel eine Moschee, da muss man ja auch Eintritt zahlen. Deswegen finde ich das ganz gut, dass man eigentlich Eintritt zahlen muss.
15: Die Touristen sollen hier, sage ich mal, auch frei reingehen können und besichtigen. Also ich finde das nicht in Ordnung mit dem Eintritt.
16: Ich esse mal dramatisch. Weil jetzt wird schon in Aachen überlegt, ob die eventuell nachziehen.
17: Ich finde es sehr gut. Ich war noch nie im Dom drinne. Das ist jetzt mein erstes Mal. Und ich finde es atemberaubend. Das ist sehr schön.
12: Im Nordbereich des Doms ist ein kleiner Teil des gewaltigen Innenraums abgesperrt. Hier darf gratis gebetet werden. Oder die Gläubigen stellen Kerzen auf. Domschweizer sorgen für Ordnung. Das Bild vor und im Dom hat sich jedenfalls verändert. Die Offenheit, die der Dom bisher zeigte, ist dahin, sagen einige Kölnerinnen und Kölner. In Köln spricht man von unserem Dom. Unser Dom kostet jetzt Eintritt. Daran werden sich viele noch gewöhnen müssen.
3: Seit heute kostet der Blick in den Kölner Dom also 12 Euro. Wie das angekommen ist, das hat sich Jochen Hilgers angesehen.

0: Es ist jetzt 22.45 Uhr.
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0: Wie soll ich das jetzt schreiben? Einen gewaltigen Buchstabenaufruhr gab es vor genau 30 Jahren bei der Neuregelung zur deutschen Rechtschreibung. Dazu verpflichteten sich am 1. Juli 1996 die deutschen Bundesländer, Österreich dazu, die Schweiz, Liechtenstein und weitere Staaten mit deutschsprachigen Bevölkerungsteilen, also wie zum Beispiel in Belgien oder Italien. Kurz zur Rechtschreibreform. Festgehalten in der sogenannten Wiener Absichtserklärung, die reformierte Orthographie sollte dann zum 1. August 98 eingeführt werden. Allerdings führten die neuen Regeln der Rechtschreibung bei vielen zu einem richtigen Sturm der Entrüstung. Die Wogen haben sich inzwischen geglättet. Es gab in der Zwischenzeit so eine Art Reform der Reform, die die Schreibregeln entschärft hat. Uwe Beutler vom Hessischen Rundfunk hat mit einem der Herausgeber der Frankfurter Allgemeinen Zeitung, mit Jürgen Kaube, auf die Rechtschreibreform von damals bis heute geblickt und die Frage an ihn: Was haben Sie eigentlich damals vor 30 Jahren gedacht, als die Rechtschreibreform verabschiedet wurde?
2: Die erste Frage, die einem durch den Kopf ging, ist: Muss man etwas reformieren, von dem gar nicht ganz klar ist, dass es nicht funktioniert? Was war eigentlich das Problem, das durch die Reform gelöst werden sollte? Dann hieß es damals, das ist zu schwierig für die Schüler, die deutsche Sprache. Und wenn man das reformiere, dann würden sich deren Rechtschreibleistungen verbessern. Das wissen wir inzwischen, dass das gar nicht der Fall ist. Die ersten Befunde, also die sprachlichen Befunde, waren ja so merkwürdig. Sie erinnern sich vielleicht an die Debatten, ob Schifffahrt mit wie viel F das eigentlich zu schreiben sei oder ein Saxophon noch mit PH schreibt oder Grizzlybär. Da gab es ja die Idee, das nicht mit Doppel-Z und L-Y zu schreiben, sondern wie Müslibär, also mit ISL.

0: Da haben wir erstmal gesagt, nee, wir bleiben beim Alten. Dann hat sich das, wie soll man sagen, mit der Zeit haben wir dann gesagt, naja, manche Sachen sind sinnvoll, andere nicht. Wir entwickeln eine eigene Rechtschreibung in der Zeitung. Und das ist auch bis zum heutigen Tage zum Teil so geblieben, dass wir manche Dinge einfach nicht übernommen haben. Insbesondere in diesem Bereich getrennt und auseinanderschreiben. Also ob jemand zusammengeschlagen wird oder zusammengeschlagen wird, also getrennt geschrieben, ist ja ein großer Unterschied, insbesondere für denjenigen, der da geschlagen wird. Sodass sich inzwischen, glaube ich, eine Situation ergeben hat, wo wir gar nicht mehr genau sagen können, ob wir alte Schreibweisen, neue Schreibweisen, zurückgenommene neue Schreibweisen haben. Im Grunde, glaube ich, ist das nicht untypisch, dass die Leute inzwischen gar nicht mehr so recht wissen, was jetzt eigentlich gilt. Und damit aber ganz gut leben können, weil die Sprachverwendung ist ohnehin ein bisschen regelgebunden, aber in weiten Bereichen dann auch nur darauf angewiesen, dass die Leute sich nicht falsch verstanden sehen, wenn sie irgendetwas schreiben. Normalerweise ist es ja nicht die Situation des Deutschunterrichts, dass da jemand mit einem roten Filzstift dasteht und alles anstreicht, was falsch ist. Das macht man ja in der normalen Kommunikation mit Behörden oder so, macht man das ja gar nicht, sondern selbst wenn man etwas findet, von dem man denkt, das ist aber jetzt seltsam, das hätte ich anders geschrieben, dass man es akzeptiert in dem Moment, in dem man es versteht.
1: Ziel der Reform war ja, die komplizierten Regeln etwas zu vereinfachen, vor allem die Zusammen- und Getrenntschreibung. Sie haben sie eben auch schon angesprochen. Wenn wir mal insgesamt draufschauen, Sie haben ja auch schon ein paar Beispiele genannt, verstehen Sie diesen Ansatz? Aber Sie haben eben gesagt, das ist irgendwie alles dann doch nicht gelungen, oder?
0: Ja, wie gesagt, das eine ist diese Empirie an den Schulen, dass eben inzwischen sind wir so weit, dass in manchen Bundesländern ja die besondere Berücksichtigung der Rechtschreibung in den späteren Klassen bei irgendwelchen Arbeiten zurückgenommen wurde, weil die Schüler so viele Fehler machen, dass man es dann gar nicht durchhalten kann, wenn ich am Ende alle eine 4 haben sollen. Ich höre auch, dass lokal an der einen oder anderen Schule der Deutschunterricht inzwischen als schrecklicher gilt als der Mathematikunterricht, was wirklich eine Situation ist, die in meiner Jugend ganz anders war. Also da wird das offenkundig nicht als Vereinfachung wahrgenommen. Hat natürlich auch damit zu tun, dass vielleicht an mancherorts das Lesen ein bisschen rückläufig ist und die Vertrautheit mit der Sprache, insbesondere der geschriebenen Sprache, hängt natürlich naturgemäß von Leseübungen stark ab. Also ob man Leute noch dafür sensibilisieren kann, dass es einen Unterschied macht, ob zusammengeschlagen oder zusammengeschlagen wird, ist, glaube ich, situationsabhängig. Also kommt das in einem Roman vor? Mündlich ist es ohnehin, wird es ja gleich ausgesprochen. In dem Maß, in dem die Mündlichkeit die Sprache dominiert, sind viele Rechtschreibfragen ohnehin sekundärer Natur. Also ich glaube, wir haben eine große Anarchie und ein großes Durcheinander. Finde aber, man kann, wenn man jetzt nicht eine Zeitung ist oder ein Schriftsteller oder eine Schriftstellerin, ganz gut mit einem solchen Durcheinander leben. Und dort, wo zum Beispiel Schriftsteller agieren, hat man ja auch diese Sonderform. Manche insistieren auf alter Rechtschreibung, manche insistieren in ihren Manuskripten auf einem scharfen S, wo andere inzwischen das Doppel-S hätten. Und ins Unverständliche geraten keine der beiden Varianten. Man wird das, wenn Hass mit scharfem S geschrieben wird oder mit Doppel-S, man wird es beides mal als denselben Hass erkennen.
2: Das mit einfachem S, sagt Jürgen Kaube, der Herausgeber der Frankfurter Allgemeinen Zeitung, mit zur Rechtschreibreform von damals bis heute. Sie sind klein, grau, haben Knopfaugen, unfassbar flauschig, sehr laut, wenn sie hungrig sind. Schreiadlerküken. In Potsdam werden über 20 davon per Hand aufgezogen. Was es dabei zu beachten gilt, das hat sich rbb24-Reporterin Magdalena Bienert heute mal sehr intensiv angehört.
3: Mitten im Wald auf idyllischem Gelände liegt der Falkenhof und die Aufzuchtstation für 26 Schreiadlerküken. Ursprünglich kommen sie aus Polen, wo die Population stabil ist, im Gegensatz zu Brandenburg. Hier leben rund 130 Schreiadlerpaare. Jedes bekommt zur Brutzeit 2 Eier. Das kleinere, das wird gerettet, erklärt die Polin Roxana Kaluja.
4: Das zweite Ei ist quasi ein Ersatzei, falls das erste Ei nicht befruchtet wurde und kein Küken schlüpft. Aber viele Raubvögel haben das Verhalten, was wir Kainismus nennen, von Kain und Abel. Es gibt eine große Aggressivität zwischen den Küken.
3: Das Küken, was 1 bis 2 Tage später schlüpft, wird vom Geschwisterküken getötet. Um das zu vermeiden, also die notwendige Entnahme der kleineren Eier und der sehr vorsichtige Transport aus Polen nach Brandenburg. Roxana Kaluja muss die Kleinen nun 3-mal täglich füttern. Da die Tiere später

0: ausgewildert werden, dürfen sie keinen für sie erkennbar menschlichen Kontakt haben. Auf dem Handy macht Roxana mütterliche Schreiadlerrufe an. Jetzt wissen die Kleinen, es gibt Futter. Roxana und auch ich streifen uns braune Umhänge über und setzen Masken mit Schnabel auf. Sie sind wirklich zu niedlich mit ihrem fluffig zerzausten Flaum. Auf dem Speiseplan stehen zerkleinerte Mäuse und Hasen. Sobald die Küken fliegen können, müssen sie die dann in unseren Wäldern selber fangen. Bis dahin gibt's aber noch All-Inclusive-Verpflegung im Falkenhof Potsdam.
1: Bei den Schreiadlerküken in Potsdam war Magdalena Bienert.
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1: Der kanadische Filmemacher Daniel Roha gewann 2023 einen Oscar für seinen Dokumentarfilm Nawalny, liefert jetzt sein Spielfilmdebüt ab. Der Film heißt The Piano Tuner, ein tragikomischer Genre-Mix und mit Dustin Hoffmann wirklich richtig prominent besetzt. Und Bettina Dunkel stellt genau diesen Piano Tuner vor.
3: Gute Jazzmusiker beherrschen nicht nur ihre Instrumente. Sie sind obendrein unschlagbar in der Kunst des Improvisierens. Ein Talent, das auch Nicky und Harry besitzen. Nicky war mal ein Wunderkind am Klavier. Harry gehörte zum Inner Circle von Jazzgrößen wie Herbie Hancock. Dann entwickelte Nicky ein Gehörleiden. Harry hatte einen Herzinfarkt. Als harmonisches Ersatzvater-Sohn-Gespann tingeln sie jetzt durch Manhattan und stimmen die Pianos von neureichen Möchtegern-Kulturbeflissenen. Aber die schätzen weder die Instrumente in ihren Wohnzimmern noch die erstklassige Arbeit der beiden.
4: Entschuldigung?
5: Ja, Ma'am?
4: Die Toilette ist undicht. Ich gebe Ihnen 100 extra.
5: Was sagt sie?
6: Sie will, dass wir die Toilette reparieren.
7: Wir sind Klavierstimmer. Wir reparieren Klaviere.
4: 200.
7: Höre ich 500?
3: Die vielschichtige Tragikomödie The Piano Tuner wirkt zu Beginn wie eine charmante Charakterstudie über gescheiterte Künstler am Klavier. Aber wie der hakenschlagende Jazz-Soundtrack, der dem Film seinen Rhythmus verleiht, steckt auch die Handlung voller Twists und Überraschungen. Diese werden nach und nach, um nicht zu sagen vorsichtig, integriert. Da wären zunächst romantische Elemente, die nach Drehbuchstandard klingen, aber durchaus originell sind. Denn die Art und Weise, wie zwischen Klavierstimmer Nicky und Kompositionsstudentin Ruthie die ersten Funken fliegen, hat man so noch nicht gesehen bzw. gehört.
8: Hast du das absolute Gehör?
5: Ja.
8: Was ist das?
5: C Fis. As E. E7, B9. F7, Kreuz 5, Kreuz 9. Fis, G, A, Eis, H über Dis.
3: Als der von Dustin Hoffman gespielte Harry ins Krankenhaus muss, werden dramatische Noten hinzugefügt. Weil aber auch das keine allzu überraschende Wendung ist, kommen Thriller-Komponenten dazu. Und die verleihen der Handlung dann doch eine unerwartete Dynamik.
5: Hallo? Wie lange brauchen Sie noch? Es ist laut.
9: So lange, wie wir brauchen. Es sei denn, du öffnest den Safe.
3: Mit seinem hochsensiblen Gehör kann Nicky selbst modernste Safes und deren Kombinationen knacken. Und weil Harrys Krankenhauskosten explodieren, lässt sich Nicky von einer Einbrecherbande anheuern.
9: Heilige Scheiße. Wenn du richtig Geld verdienen willst, ruf mich an.
3: Würde The Piano Tuner in voller Konsequenz dem Aufbau einer Jazz-Improvisation folgen, müsste die Handlung ab diesem Moment absolut unberechenbares Terrain betreten. Dazu allerdings fehlt dem Film leider der Mut. Vieles ist vorhersehbar, manches arg konstruiert. Demgegenüber steht die hervorragende Schauspielleistung von Hauptdarsteller Leo Woodell und das immersive Sounddesign von Johnny Byrne, der schon mit The Zone of Interest eine Glanzleistung abgeliefert hat. Dennoch, über den Rohdiamant-Status kommt The Piano Tuner nicht hinaus. Was okay ist, wenn man bedenkt, dass Regisseur und Drehbuchautor Daniel Roha zuvor ausschließlich Dokumentarfilme gemacht hat. Für einen, Nawalny, wurde er 2023 mit einem Oscar ausgezeichnet. Gerade mal 29 Jahre alt war der Kanadier damals. Der Druck war enorm. Roha wurde depressiv, hatte eine kreative Blockade. Entsprechend ist sein Spielfilmdebüt auch eine Art Selbsttherapie. Handelt The Piano Tuner doch unter anderem davon, wie man nach einer Krise wieder zu sich findet. Dafür braucht es Zeit. Und dieser Film ist ein sehr guter Anfang.
1: Bettina Dunkel über den Film The Piano Tuner, der morgen in die Kinos kommt.
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1: Favoritenwackel, nichts Besonderes bei dieser Weltmeisterschaft. Nach dem Deutschland aus zum Beispiel, Niederlande raus und wirklich einige enge Partien, hat England vorhin einen Rückstand gegen Kongo aufholen müssen. Harry Kane war dann derjenige, der das Team dann doch zum Schluss noch ins Achtelfinale geschossen hat. Aber da war ganz schön viel Schweiß dabei und momentan ist es so, dass Halbzeitpause ist bei der Partie Belgien gegen Senegal. Und wir schalten zu Jan Wochner, denn der weiß, wie die ersten 45 Minuten gelaufen sind, dabei mit Senegal am Drücker.
6: Mit den Belgiern ist es wie so oft bei den jüngsten fußballerischen Großereignissen. Große Erwartungen, aber wenig dahinter. Zumindest gilt das bislang in diesem 16. Pause in Seattle. Der Senegal führt hochverdient mit 1:0 nach 45 phasenweise durchaus schwungvollen Minuten. Aber das lag vor allem am Team aus Afrika. Der Senegal von Beginn an mit mehr Struktur im Spiel und mit mehr Offensivdrang, auch mit einem frühen Pfostentreffer Ismaïla Sarr. Und er wiederholte das Ganze dann in der 25. Minute nach Flanke von Mané, dem ehemaligen Bayern-Spieler, köpfte Sarr an den Pfosten, traf den ein zweites Mal, aber beim zweiten Mal war dann ein Teamkollege zur Stelle. Habib Diarra drückte den Ball aus kurzer Distanz über die Linie zur hochverdienten Führung für den Senegal. Belgien mit zahlreichen Topstars in der Startelf, Kevin De Bruyne beispielsweise, auch Yuri Tielemans, aber sie alle kommen nicht so richtig in Fahrt und vor allem nicht zu Torchancen. Ein abgefälschter Schuss prüfte den senegalesischen Schlussmann mal, aber ansonsten kam da wenig bis gar nichts aufs Tor. So führt der Senegal zur Pause in Seattle vor mehr als 60.000 Zuschauern mit 1:0.
1: Und wir bleiben natürlich am Ball auch in der zweiten Halbzeit bei der Partie Belgien gegen Senegal.

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1: Um 23 Uhr mit Astrid Fietz. Die Bundesanwaltschaft hat den mutmaßlichen Drahtzieher der Anschläge auf die Nord Stream Gasleitungen vor knapp 4 Jahren angeklagt. Nach Recherchen von ARD, Süddeutscher Zeitung und der Zeit soll sich der Ukrainer unter anderem in abgehörten Telefonaten selbst belastet haben. Aus Hamburg Anna Klüspies.
2: Dem Ukrainer Sergej K. werden Angriffe auf die zivile Energieinfrastruktur, nach dem Völkerstrafrecht ein Kriegsverbrechen, die Herbeiführung einer Sprengstoffexplosion sowie die Zerstörung von Bauwerken vorgeworfen. Sergej K. und weitere Personen sollen laut Ermittlern von Bord der Segeljacht Andromeda den Sprengstoffanschlag auf die Pipelines im Herbst 2022 ausgeführt haben. Die wichtige und politisch brisante Frage, was die ukrainische Staatsführung über den Anschlag wusste, ob sie ihn gar befohlen hat, ist aber bis heute offen.
1: Die Koalitionsspitzen von Union und SPD haben am späten Abend ihre Gespräche im Kanzleramt beendet. Informationen über den Stand der Beratungen über weitere Reformen wurden zunächst nicht bekannt. Beim Koalitionsausschuss ging es unter anderem darum, wie man Menschen mit kleinen und mittleren Einkommen steuerlich entlasten kann. Weitere Themen sollten etwa die Rentenreform und Bürokratieabbau sein. Bei neuen israelischen Angriffen im Gazastreifen sind nach palästinensischen Angaben mindestens 3 Menschen getötet worden. 2 von ihnen seien bei einem Luftangriff im Nordwesten der Stadt Gaza ums Leben gekommen. Der 3. starb demnach bei einer Attacke auf ein Auto im Zentrum der Stadt, so der von der Hamas kontrollierte Zivilschutz. Nach Angaben des israelischen Militärs handelte es sich um bewaffnete Kämpfer. Offiziell gilt seit Oktober vergangenen Jahres eine Waffenruhe im Gazastreifen. Die englische Nationalmannschaft hat den Einzug ins Achtelfinale der Fußball-Weltmeisterschaft geschafft. Lange sah es aber nach einer Sensation für die Demokratische Republik Kongo aus. Aus dem ARD-WM-Team Desiree Krause.
3: Die große Überraschung war nah, aber dann kam Harry Kane. Nachdem England gegen die Kongolesen fast 70 Minuten lang einem 0:1 Rückstand hinterhergelaufen war, traf der Kapitän in der 75. und 86. Minute, vermied so eine Blamage und schoss die Three Lions in die Runde der letzten 16 Mannschaften der Weltmeisterschaft. Dort treffen die Engländer am Montag auf Co-Gastgeber Mexiko. Eine weitere Achtelfinalbesetzung klärt sich am Abend und in der Nacht. Belgien spielt gegen Senegal, danach die USA gegen Bosnien-Herzegowina. Die beiden Sieger der Partien treffen dann am Dienstag aufeinander.
1: Das waren die Nachrichten. Das Wetter in Deutschland. In der Nacht bis auf letzte Schauer und Gewitter meist trocken, Tiefstwerte 17 bis 8 Grad. Morgen im Norden und in der Mitte gebietsweise Schauer, im Süden meist trocken, Höchstwerte 20 bis 30 Grad. Am Freitag oft heiter, an den Alpen Gewitter, im Nordosten einzelne Schauer. Temperaturen 19 bis 28 Grad. Es ist 23.03 Uhr.
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4: A1 Dortmund Richtung Köln, zwischen dem Kreuz Dortmund-Unna und Westhofener Kreuz 3 Kilometer Stau. Die A2 Hannover Richtung Berlin ist zwischen Ziesar und Wollin wegen Straßenschäden gesperrt. A9 München Richtung Nürnberg, zwischen Dreieck-Holledau und Manching 3 Kilometer Stau. Die A11 Kreuz Uckermark-Stettin ist zwischen Penkun und Grenzübergang Pommelen wegen Bauarbeiten bis morgen etwa 20 Uhr in beiden Richtungen noch gesperrt. Die A14 Magdeburg Richtung Schwerin, zwischen Kreuz Magdeburg und Dahlen-Warsleben wegen Fahrbahnschäden gesperrt. A20 Kreuz Uckermark Richtung Lübeck zwischen Dummerstorf und Kreuz Rostock wegen Bauarbeiten bis 16 Uhr noch gesperrt. Dann haben wir die A38 Göttingen Richtung Halle ist zwischen Querfurt und Scharfstedt wegen Bergungsarbeiten bis 7 Uhr früh gesperrt. A71 Suhl Richtung Schweinfurt, der Tunnel Bergbock und der Tunnel Hochwald sind wegen einer Nachtbaustelle bis etwa 6 Uhr früh gesperrt. Berlin, die A100 Wilmersdorf Richtung Neukölln ist zwischen Wechsstraße und Innsbrucker Platz bis etwa 5 Uhr früh gesperrt. Und A261 Richtung A1 zwischen Tötensinn und Buchholzer Dreieck wegen Bergungsarbeiten gesperrt.
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4: Aus dem Studio von NDR Info in Hamburg kommt die mit Birgit Hasselbusch. Schön, dass Sie dabei sind. Meine Erwartung ist, dass wir wirklich einen großen Sprung nach vorn machen in der Modernisierung unseres Landes. Das sagte Bundeskanzler Friedrich Merz vor dem Koalitionsausschuss in Berlin. SPD und Union seien zuversichtlich. Das Treffen sollte umfassende Ergebnisse bringen und hat es jetzt wohl auch in Sachen Modernisierung des Staatswesens, zur Digitalisierung und zu den Themen Steuern und Arbeitsmarkt. Denn vor wenigen Augenblicken ist das Treffen zu Ende gegangen und mein Kollege Ingo Zamperoni hat dazu in den ARD-Tagesthemen mit dem Leiter des ARD-Hauptstadtstudios Markus Preis gesprochen und ihn nach seinen Informationen zum aktuellen Stand gefragt.
5: Ja, nach dem, was wir hören, sind die Verhandlungen beendet, gerade eben, und zwar mit einer Einigung, Zitat, auf ein umfassendes Paket für Wachstum und Beschäftigung und einer Einigung auf eine Einkommensteuerreform. Das deckt sich ein bisschen mit dem, was wir den ganzen Abend versucht haben zu recherchieren. Worum geht es genau? Wo sind die Knackpunkte? Wir haben gehört, dass Steuer sozusagen der letzte Punkt war, der noch verhandelt wurde, was ja im Umkehrschluss bedeutet, dass man sich in Sachen Arbeitsmarktreform auf etwas verständigt haben musste. Aber sozusagen alle Beteiligten, muss man einfach sagen, man hat das ja auch schon mehrfach hier erlebt, waren da sehr, sehr zurückhaltend, sehr vorsichtig, haben versucht, dass keine Details nach außen dringen. Aber es sieht danach aus, dass die Einkommensteuerreform steht, kommt, dass es also auch irgendwo Veränderungen geben muss, Entlastung und aber auch Belastung. Wie genau die aussehen, werden wir dann wahrscheinlich, so hören wir es, morgen früh um 9 Uhr erfahren.
6: Ja, es sollte jedenfalls einen großen Sprung geben, so der Kanzler. Und vermutlich hat man sich jetzt geeinigt, weil man wahrscheinlich wusste, was auf dem Spiel steht, wenn es jetzt keine nennenswerte Entscheidung oder Einigung gegeben hätte, oder?
5: Ja, also es ist natürlich eine Situation, die in den letzten Wochen für die Bundesregierung dann doch wieder etwas besser aussah. Nach diesen ganzen Schwierigkeiten der vergangenen Monate war doch die Reaktion auf das Verfahren, was man gewählt hatte bei der Gesundheitsreform, aber auch eben mit der Rentenkommission, dann erstaunlich positiv in der Reaktion. Und deswegen war natürlich hier der Druck auch groß, zu einem Ergebnis zu kommen. Man hat es offenbar jetzt geschafft, also neben Einkommensteuer und dem Arbeitsmarkt geht es auch um Bürokratieabbau. Wie gesagt, Details dann wahrscheinlich morgen früh um 9.
4: Sagt der Leiter des ARD-Hauptstadtstudios Markus Preis. Die Schlagzeile, jetzt geht's um alles, wird gern mal genommen. Und im Kern stimmt die Richtung auch. Für Schwarz-Rot geht's darum, ob sie ihren Reformanspruch noch mit Substanz füllen kann. Die Koalition verhandelt eben auch über ihr eigenes Versprechen, dass sie dieses Land aus der wirtschaftlichen Starre herausführen kann. Darum ging's. Trauen sich Unternehmen wieder zu investieren? Wird Bürokratie tatsächlich weniger? Was sich die Wirtschaft jetzt wünscht, was sie von der Regierung erwartet, darüber hat meine NDR-Kollegin Nina Zimmermann mit Helena Melnikow gesprochen, Hauptgeschäftsführerin der Deutschen Industrie- und Handelskammer. Und sie fordert, Wirtschaft muss wieder einfacher, attraktiver, verlässlicher werden. Die Frage an sie war, was darf die Koalition auf keinen Fall beschließen? Ist ja eben vor diesem Tag nochmal geführt worden, das Interview.
7: Also eine Steuererhöhung wäre heute der Super-GAU. Das heißt zum Beispiel, die ganzen Überlegungen über eine Anhebung des Spitzensteuersatzes oder die sogenannte Reichensteuer, das trifft vor allem Personenunternehmen. Das bedeutet, ich habe dann die Personenunternehmen im Handel, in Familienunternehmen, die industriellen Zulieferer. Das ist das Rückgrat unserer Wirtschaft, die ohnehin schon seit Jahren belastet sind. Das sind genau diejenigen, die noch investieren, die ausbilden und die vor Ort ganz konkret Verantwortung übernehmen, auch Arbeitsplätze bis heute sichern und schaffen, wenn es gut läuft. Und denen jetzt noch eine Belastung aufzudrücken, das wäre komplett kontraproduktiv.
8: Wir haben gesagt, das wäre sogar der GAU. Wo soll denn der Staat dann ansetzen, um Milliardenlöcher zu schließen? Weil eine Erhöhung der Mehrwertsteuer wollen Sie ja auch ausschließen.
7: Eine höhere Mehrwertsteuer ist genauso der falsche Weg. Man muss ja mal schauen, das gesamte Steueraufkommen liegt in diesem Jahr bei rund 990 Milliarden Euro. Das hat sich in den vergangenen 20 Jahren verdoppelt. Die Antwort auf unsere Wachstumsschwäche ist also eher nicht, Unternehmen noch stärker zu belasten, sondern ich muss mir dann die Ausgaben strukturell anschauen und überprüfen und konsequent Prioritäten setzen. Und wenn ich darauf gehe, wo kann man denn sozusagen Geld herholen? Das ist ja Ihre Frage. Und nicht, wo sollte man es nicht tun? Ein ganz großer Hebel liegt beim Bürokratieabbau. Und wir haben viele Ankündigungen gehört und wir haben viele sinnvolle Versuche. Nur das ist klein, klein, klein. Bis das in den Unternehmen ankommt, sind die wahrscheinlich nicht mehr da. Das heißt, wir müssen das ganze System eigentlich auf den Kopf stellen. Beim Bürokratieabbau haben wir aktuell eine Wirtschaftsleistung jedes Jahr, die uns entgeht, an 146 Milliarden Euro. Das sind 3% des BIP. Das heißt, wenn wir bei der Bürokratie im Abbau konsequent ansetzen, über das Klein-Klein hinaus, dann können wir das massiv heben. Aber dafür müssen wir es tatsächlich umdrehen und zum Beispiel sagen, wir schaffen die Berichts-, Nachweis- und Dokumentationspflichten so weit ab, wie sie nicht europarechtlich oder grundrechtlich zwingend vorgegeben sind.
8: Also da wäre schon die rote Linie, dass Sie sagen, also man muss das abbauen, was aber auch immer Kontrolle, Transparenz und Schutzstandards bedeutet. Aber die Linie ist, diese Standards nicht zu schwächen.
7: So ist es. Die Linie ist natürlich immer das Grundrecht und das Europarecht. Das ist das eine. Und nach dieser Linie ist es ja so, dass man sagt, es kann ja sein, dass es trotzdem noch gewisse Pflichten gibt, die darüber hinaus sinnvoll sind. Aber die müssen dann, wenn sie eine Belastung darstellen für die Unternehmen, eben von der Behörde begründet werden, dass sie wirklich notwendig sind. Und aktuell ist es ja umgekehrt, dass wir bei jeder Regelung argumentieren, warum sie eine Belastung ist und nicht notwendig ist. Und so würden wir es umdrehen.
8: Wir haben also das Thema Bürokratieabbau. Ein großes, dickes Brett, das da auf dem Kanzleramtstisch liegt. Wir haben gesagt, wir würden auf keinen Fall eine Erhöhung der Steuern sehen. Und dann ist ja noch das große Thema der Arbeitsmarktreform. Wir haben es gerade gehört, flexiblere Arbeitszeiten, also weg vom klassischen 8-Stunden-Tag. Das begrüßen Sie bei der DIHK auch als neuen Spielraum für die Arbeitgeber. Aber Frau Melnikow, jetzt haben wir ja auch viele Reformvorschläge, die bedeuten für Beschäftigte eine Veränderung, vielleicht auch eine Zumutung. Der Chef entscheidet über Arbeitszeit, vielleicht muss man länger arbeiten, Renteneintrittsalter wird erhöht. Reformen müssen ja nicht nur wirtschaftlich sinnvoll sein. Wie bleibt so ein Wachstumspaket gesellschaftlich tragfähig?
7: Aber die Arbeitsmarktreformen sind dafür doch ein sehr gutes Beispiel. Mhm. Zum Beispiel bei der Wochenarbeitszeit. Wenn man die nimmt, anstatt die starre Tageshöchstgrenze, dann ist das nicht eine Belastung der Beschäftigten, sondern das ist ein Update an die Realität moderner Arbeit und auch an die Lebensrealität vieler Menschen, die natürlich vielleicht noch mal zu einem Zeitpunkt den Rechner anwerfen und nicht sozusagen nach einer starren Tageshöchstgrenze gehen. Das würde vielen nach meiner Erfahrung entgegenkommen und nicht als Belastung empfunden werden. Und es würde in der Wirtschaft obendrein, Auftragsspitzen abfedern, Produktivität erhöhen etc. Damit wäre eigentlich allen geholfen, weil es Luft schafft und auch Flexibilität schafft und das ganze System atmen lässt.
8: Ja, das hatten wir in der Tat auch bei uns im Programm schon öfter, dass das sich viele Unternehmer wünschen, da eben flexibler rangehen zu können, gerade wenn die Peaks kommen, die großen Arbeitswellen bewältigt werden müssen. Frau Melnikow, das sind so viele Themen, so ein großer Reformstau, auf den wir ja auch letztendlich schauen, ein Stau der letzten Jahrzehnte. Was macht Sie da zuversichtlich, dass das heute was wird oder die kommenden Tage? Man kann sich auch ein bisschen mehr Zeit nehmen.
7: Naja, der Druck ist ja mittlerweile so groß, weil wir ja ansonsten in ein weiteres Jahr Stagnation oder Rezession hineinlaufen. Und das verändert ja am Ende auch politische Realitäten und Handlungsspielräume, die dadurch nicht größer werden. Wir sind seit 7 Jahren praktisch nicht gewachsen in Deutschland als Wirtschaft. Das heißt, dieser Grundgedanke allgemeiner Reformbedarf, ja, wie groß ist der eigentlich, der muss dadurch geleitet sein, dass ich sage, ich mache Reformen nur zu dem Zweck, dass sie tatsächlich dem Wachstum auch dienen. Denn wenn ich das jetzt nicht tue, dann bin ich damit beschäftigt, mir zu überlegen, wie ich den Kuchen noch filigraner kleiner schneide, damit jeder ein Stückchen abbekommt, anstatt mir zu überlegen, wie kann ich es denn größer machen, damit die Stückchen auch für alle perspektivisch größer werden. Und diese letztere Weichenstellung, für die ist jetzt der Zeitpunkt gekommen.
9: Das sagt Helena Melnikow, Hauptgeschäftsführerin der Deutschen Industrie- und Handelskammer, mit der Sicht der Arbeitgeber, was man sich in Industrie und Unternehmen von dem Koalitionsausschuss heute im Kanzleramt erwartet hat, vor allem auch ablehnt. Die Details über das, worauf sich der Koalitionsausschuss geeinigt hat, bekommen wir dann morgen früh, halten Sie aber natürlich auch weiterhin hier in der ARD-Infonacht auf dem Laufenden.

0: Es ist 23.15 Uhr jetzt.
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0: Kurzer Blick zur Fußball-Weltmeisterschaft. Der Senegal führt jetzt 2:0 gegen Belgien in der 53. Minute im 16. Finale. Und dann, es war ein langer Arbeitstag für die Beteiligten. Heute Vormittag kam die Regierung wie üblich am Mittwoch schon zum Kabinettstreffen zusammen. An einem besonderen Ort in der Stauffenbergstraße im Verteidigungsministerium. Es ging um zwei Gesetzentwürfe, die die Bundeswehr stärken sollen. Zum einen soll militärische Infrastruktur schneller gebaut werden können. Zum anderen die Reserve gestärkt werden. Reservistinnen und Reservisten sollen künftig wieder zu Übungen verpflichtet werden können. Kirsten Gierschick berichtet.
2: Es geht darum, Deutschlands Verteidigungsfähigkeit zu stärken. Ein Ziel, das auch der Bundeskanzler nach der Kabinettssitzung im Verteidigungsministerium erneut betont.
3: Sie sehen, wir machen sicherheitspolitisch Tempo. Das braucht es in einer Weltlage, in der wir als Europäer schnell und entschieden Verantwortung für unsere Freiheit, für unsere Sicherheit und auch für unseren Wohlstand übernehmen müssen und wollen.
2: Dafür soll nicht nur die Zahl der aktiven Soldatinnen und Soldaten steigen, sondern auch die der Reservistinnen und Reservisten. Heute sind es rund 60.000. Die Zahl soll auf 200.000 steigen, also bis zum Jahr 2035 mehr als verdoppelt werden. Und sie sollen aktiv einbezogen werden, so Verteidigungsminister Boris Pistorius heute.
4: Eine Reserve, die auf Augenhöhe mit der aktiven Truppe ihren Dienst versehen soll, ihnen die Bedeutung zu geben, die sie haben, unsere Reservistinnen und Reservisten am Ball zu halten, also sie auch weiterentwickeln zu können in ihren Qualifikationen, damit sie dann eben im Ernstfall auch Systeme, auch die neuen Systeme beherrschen können. All dafür dient dieses Gesetz.
2: Die entscheidende Neuerung. Reservisten sollen in Zukunft verpflichtet werden können, an Übungen oder Diensten teilzunehmen, mit nur wenigen Ausnahmen. Je nach Dauer ihrer aktiven Dienstzeit in der Truppe können das zwischen 3 und maximal 12 Wochen pro Jahr sein. Bisher gilt, die Teilnahme ist für Reservistinnen und Reservisten freiwillig, genauso die Freistellung durch die Arbeitgeber. Bastian Ernst, Präsident des Reservistenverbands und Bundestagsabgeordneter der CDU, begrüßt die Abschaffung der sogenannten doppelten Freiwilligkeit. Angesichts der Bedrohungen, insbesondere durch Russland, müsse die Reserve schnellstmöglich gestärkt werden.
5: Die Reserve ist 43% unseres gesamten Personalkörpers, den wir der NATO zugesichert haben. 260.000 Aktive, 200.000 Reservisten. Und die müssen wir jetzt befüllen. Und deswegen ist es ein Einsatz auch für die Heimat, für unser Land hier. Und die müssen natürlich üben, die müssen ausgestattet sein, die müssen wissen, was sie tun.
2: Nicht nur für die Reservisten selbst, auch für ihre Arbeitgeber gilt künftig, sie sind in der Regel verpflichtet, ihre Mitarbeiter freizustellen. Sie erhalten eine Entschädigung für die Zeit, in der diese an einer Reserveübung teilnehmen. Angesichts des Fachkräftemangels macht diese Verpflichtung vielen Firmen Sorgen. Rainer Kambeck von der Deutschen Industrie- und Handelskammer betont, die Stärkung der Reserve sei wichtig, aber
6: Verpflichtungen sind immer insofern schlecht, weil man viele Unternehmen dann schon gar nicht mitnimmt, eben Reservisten zur Verfügung zu stellen und mit einer größeren Bereitschaft auch in diese ganze Aufgabe zu gehen, dass man auf einen sogar immer kleiner werdenden Pool an Fachkräften zusammenzugreift.
2: Die Arbeitgeber plädieren für mehr Absprachen und auch eine höhere Entschädigung für Betriebe, deren Arbeitnehmer zu Übungen eingezogen werden. Wichtig ist, die Verpflichtung, an Reserveübungen teilzunehmen, gilt erst für die Zukunft. Das betont der Verteidigungsminister heute noch einmal ausdrücklich.
4: Deswegen gelten die neuen Regelungen nicht für freiwillig Wehrdienstleistende, die sich vor Inkrafttreten des Gesetzes verpflichtet haben. Also auch nicht für die freiwillig Wehrdienstleistenden, die aktuell ihren Wehrdienst leisten. Und sie gelten natürlich erst recht nicht für die ehemaligen Wehrpflichtigen bis 2011.
2: Das heißt aber auch umgekehrt, wer nach Verabschiedung des Gesetzes den neuen freiwilligen Wehrdienst leistet, muss sich dann darauf einstellen, dass er oder sie später auch zu Reserveübungen antreten muss.
0: Zwei Gesetzentwürfe also, mit denen die Bundeswehr schneller bauen und die Reserve verbindlicher einplanen können soll. Jetzt muss der Bundestag darüber beraten. Die Bundeswehr soll wachsen, ihre Ausrüstung und deren Beschaffung ist das eine, aber es braucht auch eine neue Truppenstärke und hier ist Sold nur ein Faktor. Als Bundesverteidigungsminister im April seine neue Militärstrategie präsentierte, da nannte er die angestrebte Truppenstärke von 460.000, meinte, dies sei keine Obergrenze. Aber sind die überhaupt rasch mobilisierbar? Mein NDR Parteikollege Markus Schubert hat darüber mit dem Vorsitzenden des Bundestagsverteidigungsausschusses, dem Bremerhavener Christdemokraten Thomas Röwekamp, gesprochen. Und die erste Frage an ihn war, ist es höchste Zeit, die Reservisten wieder enger an die Truppe zu binden? Also hat man die Fühlung zu Ehemaligen verloren und verschenkt damit viele Erfahrungen und Ausbildungen?
7: Ja, das ist leider der Fall. Wir haben mit dem Aussetzen der Wehrpflicht nur die künftigen Wehrpflichtigen nicht mehr zum Dienst herangezogen, sondern wir haben auch die bereits ausgebildeten ehemaligen Soldatinnen und Soldaten aus den Augen verloren und nicht mehr zu Reserveübungen herangezogen. Und damit ist uns viel Wissen und Erfahrung in der Vergangenheit verloren gegangen.
8: Aber sind die 200.000, die der Verteidigungsminister behende in die Sollstärke addiert hat, wirklich im Ernstfall mobilisierbar oder dient die Zahl jetzt erstmal der Abschreckung?
7: Nein, das ist ein militärisches Ziel. Es ist also kein politisches Programm, sondern wir müssen mit unserer Anzahl der Soldatinnen und Soldaten, aber auch der Reservistinnen und Reservisten aufwachsen. Nicht, weil eine Partei das beschlossen hat oder eine Koalition das vereinbart hat, sondern weil wir diese Fähigkeiten der NATO zugesagt haben. Die Zahl ist also nicht verhandelbar und deswegen kommt es entscheidend darauf an, dass wir jetzt Strategien entwickeln, wie wir diese Zahlen für die aktive Truppe und für die Reservistinnen und Reservisten möglichst schnell erreichen.
8: Nur zum Verständnis, greifen wir zurück auf alle, die mal Reservisten waren oder hätten werden können, oder geht es nur um eine neue Reserve, die aus den neuen Wehrdienstleistern jetzt aufwächst?
7: Es geht zunächst einmal darum, natürlich viele von denen, die wir bereits ausgebildet haben und die vielleicht auch schon vor längerer Zeit in der Bundeswehr ihren Dienst getan haben, reaktivieren und ermutigen, wieder Teil der Reserve und damit der Verteidigungsfähigkeit Deutschlands zu werden. Aber die Regeln gelten insbesondere für diejenigen, die wir jetzt gewinnen, als Wehrpflichtige, als Wehrdienstleistende in den Dienst der Bundeswehr einzutreten. Die werden wir in Zukunft in die Reserve überführen und dann auch verpflichten, regelmäßig ihr Wissen und ihr Können durch entsprechende Übungen am Laufen zu halten.
8: Wie läuft es denn aktuell, wenn Sie gesagt haben, wir haben die Fühlung verloren? Also wenn aktive Reservisten zu Übungen der Bundeswehr, der NATO kommen sollen oder auch wollen, ist das wie eine Einladung zu einem Klassentreffen oder eine Hochzeit eines Bekannten, zu dem man kann, aber nicht muss? Oder ist das der Hinweis, finden Sie sich am kommenden Dienstag um 6 Uhr in der Max-Mustermann-Kaserne ein?
7: Bisher ist es tatsächlich so, dass es ausschließlich auf Freiwilligkeit beruht. Das heißt, Reservisten und Reservisten haben sich grundsätzlich bereit erklärt, auch an Reserveübungen teilzunehmen. Wir haben bisher noch das sogenannte Prinzip der doppelten Freiwilligkeit. Das heißt, niemand, der in der Lage wäre, als Reservist in der Bundeswehr zu dienen, kann zu dem Dienst und zu einer Übung verpflichtet werden. Und selbst wenn er bereit ist, brauchen wir noch das Einverständnis des Arbeitgebers. Das ist in diesen Zeiten aus meiner Sicht nicht mehr haltbar. Und deswegen sieht das Gesetz ja unter anderem auch vor, dass Reservistinnen und Reservisten jetzt auch verpflichtet werden können, ihre Reserveübungen zu absolvieren und dass der Arbeitgeber kein Vetorecht mehr hat.
8: Ist das Reservestärkungsgesetz, wie es heißt, dann nicht auch ein Wirtschaftsschwächungsgesetz? Denn die Reservisten warten eben nicht zu Hause auf den Anruf aus der Truppe, sondern sie stecken in Handwerksbetrieben, in Behördendienstplänen, in der Polizei. Da kann was zusammenbrechen, wenn Marinereservisten oder Gebirgsjäger mal 2 Wochen oder länger einberufen werden und nicht Nein sagen dürfen und die Arbeitgeber auch nicht. Was sagen Ihnen die Wirtschaftspolitiker Ihrer Partei?
7: Es gibt natürlich Skepsis, aber meine Antwort ist relativ klar. Auch der Frieden, die Bewahrung von Frieden und Freiheit ist auch im unternehmerischen Interesse und man wird keine Heizung einbauen und keine Versicherung verkaufen können, wenn wir nicht im Frieden leben. Und deswegen müssen auch diese Unternehmen, diese Betriebe einen Beitrag dazu leisten, dass Deutschland weiterhin verlässlich in Frieden und in Demokratie und in Freiheit leben kann. Das ist auch in ihrem Interesse. Und dagegen ist das Freistellen eines Mitarbeiters für eine kurzfristige Reserveübung wirklich ein geringer Preis.
0: Sagt der Vorsitzende des Bundestagsverteidigungsausschusses, der Bremerhavener Christdemokrat Thomas Röwekamp.
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0: Premiere bei der laufenden Fußball-WM. Zum ersten Mal überhaupt treffen Belgien und der Senegal im Rahmen eines offiziellen Spiels aufeinander. Und beide wollen ins Achtelfinale. Mehr dazu jetzt im Sport mit Stefan Grothoff.
9: Belgiens goldene Generation mit Superstars wie Kevin De Bruyne und Romelu Lukaku wartet immer noch auf einen großen internationalen Titel. Vielleicht klappt es ja bei dieser Weltmeisterschaft. Die Roten Teufel bislang noch ungeschlagen, wenn auch noch nicht so richtig überzeugend. Der Senegal dagegen rutschte als schlechtes Gruppendritter nur gerade noch so in die K.O.-Phase, obwohl der Kader fast ausschließlich in europäischen Top-Ligen kickt und sehr viele große Namen dabei sind, wie zum Beispiel Sadio Mane, Ismaila Sarr oder Moussa Niakate. Aktuell aber ist es richtig spannend, denn der Senegal liegt mit 2:0 tatsächlich vorn. Die belgischen Fans machen lange Gesichter. Aus dem Stadion in Seattle, jetzt live, Jan Wochner.
10: Die WM ist immer auch eine Frage des Timings. Der Senegal in der Gruppenphase mit 2 Niederlagen gestartet. Das WM-Aus vor Augen. Im letzten Spiel der Gruppenphase dann groß aufgespielt. 5:0 gegen den Irak gewonnen. Doch noch auf den allerletzten Drücker das 16. Finalticket gelöst. Und heute hier in Seattle gegen Belgien. Groß aufgespielt bislang. Senegal führt mit 2:0, 63 Minuten um. Die Torschützen in der ersten Hälfte, Diarra in der zweiten Hälfte. Sarr, der schon seinen 4. WM-Treffer markiert hat. Beide Tore hervorragend rausgespielt. Viel Spielfreude auf Seiten des Senegals. Wenig Spielfreude auf Seiten der Belgier. Eben Majestätsbeleidigung. Trainer Rudi Garcia wechselte seine Topstars aus. Jeremy Doku und Kevin De Bruyne. Völlig zu Recht. Beide waren mehr Hemmschuhe denn Aktivposten im Spiel ihrer Mannschaft. Belgien aber hat nicht mehr allzu viel Zeit. Nur rund eine halbe Stunde, um hier das WM-Aus abzuwenden.
9: Wow, überraschendes Ergebnis. Also muss man sagen, nur ziemlich knapp hat England heute eine WM-Blamage vermieden. Lange hatte der Kongo vorn gelegen, weil er gut mitspielte und England zahlreiche Chancen liegen ließ. Dann aber schnürte Harry Kane den Doppelpack. Quasi im Alleingang hiefte der 32-jährige Ausnahmestürmer seine Three Lions ins Achtelfinale. Eine Hommage von Stefanie Batzig.
11: Das K in Kane steht für Kapitän, Killerinstinkt und absolute Weltklasse. Harry Kane köpft und schießt England ins WM-Achtelfinale, braucht dafür in der zweiten Hälfte nur 11 Minuten. Der Underdog, die Demokratische Republik Kongo, liefert in diesem 16. Finale einen Wahnsinnskampf. Der Gegner verteidigt mit Intensität und Herz und trifft zum zwischenzeitlichen 1:0 durch Brian Sipenga. Ein weiterer heimlicher Held dieses Spiels ist der kongolesische Keeper Lionel Mpazi. Er glänzt mit mehreren starken Paraden, aber Kane kann auch er am Ende nicht stoppen. Die Three Lions gewinnen mit 2:1 und sind eine Runde weiter.
9: Bundesweite Razzia heute beim Deutschen Fußballbund in Frankfurt. Mehr als 100 Ermittler waren im Einsatz. Der DFB soll bei der Ticketvergabe für die EM 2024 nicht korrekt gehandelt haben. Deshalb rückt die Frage nach der Zukunft von Bundestrainer Julian Nagelsmann etwas in den Hintergrund. Ex-DFB-Sportdirektor Oliver Bierhoff hat dennoch eine ziemlich klare Vorstellung von der Personalie Bundestrainer.
12: Ich finde gut, dass Sie sich Zeit nehmen, dass Sie alles in Ruhe analysieren, nicht nur das Turnier, die ganzen 4 Jahre und dann zu einer Entscheidung kommen, von der sie alle überzeugt sind. Zu Jürgen Klopp habe ich auch eine gute, enge Verbindung. Ist natürlich außer Frage, sollte Julian Nagelsmann aufhören, muss Jürgen Klopp die Nummer 1 oder die erste Wahl sein und ist er natürlich auch und er hätte natürlich auch die Fähigkeiten, das Ding hier wieder nach vorne zu treiben.
9: Beim Fußball ist Ball im Netz ziemlich gut, beim Tennis überhaupt nicht. Rasenklassiker im britischen Wimbledon, es gab heute keine großen Überraschungen. Evergreen, Djokovic, genauso weiter wie Jungstar Fonseca und der Weltranglistenerste Sinner. Bei den Frauen Sabalenka, Osaka, Goff ohne Probleme. Andreeva allerdings unterlag Ex-Wimbledon-Siegerin Krejcikova. Der Tennistag aus deutscher Sicht, jetzt mit Ina Kast.
13: Die deutschen Männer sind absolut im Soll, da ist bislang ja nur Daniel Altmaier ausgeschieden. Jannik Hanfmann kann in die dritte Runde kommen, genauso Jan-Lennard Struff, dessen Match ja gegen Dunkelheit unterbrochen werden musste. Und klar, dann ist da der, der in den vergangenen Jahren mit Abstand die besten Ergebnisse für Tennis Deutschland geholt hat. Und das ist Alexander Zverev. Er spielt nach dem Sieg bei den French Open jetzt auch um den Titel in Wimbledon mit. Davon sind die deutschen Frauen Lichtjahre entfernt. Einfach bitter, dass nach diesem Turnier in Wimbledon keine von ihnen mehr unter den besten 70 der Tennis-Weltrangliste stehen wird.
9: Sehenswert vermutlich auch der Mixed-Wettbewerb in diesem Jahr. Der Coburger Kevin Krawitz möchte nämlich mit US-Star Venus Williams zusammen den Titel 2026 holen. Und jetzt geht's weiter mit Birgit Hassebusch.
0: Und das war der Sportüberblick mit Stefan Grothoff.

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1: Um 23.30 Uhr mit Ronald Lessig. Knapp 4 Jahre nach den Anschlägen auf die Nord Stream Pipelines in der Ostsee hat die Bundesanwaltschaft den mutmaßlichen Drahtzieher angeklagt. Der Anwalt des Ukrainers bestätigte entsprechende Medienberichte. Aus der Nachrichtenredaktion Astrid Fietz.
2: Wie ARD, Süddeutsche Zeitung und die Zeit berichten, wirft die Bundesanwaltschaft dem Mann unter anderem Kriegsverbrechen vor. Das hanseatische Oberlandesgericht in Hamburg muss die Anklage prüfen. Bei der Sabotageaktion im September 2022 hatten Sprengsätze Leitungen schwer beschädigt, die für den Transport von russischem Gas gebaut worden waren. Der Angeklagte war im vergangenen August in Italien festgenommen und später nach Deutschland ausgeliefert worden.
1: Bundesumweltminister Schneider treibt die Pläne für eine schnellere Suche nach einem Atommüllendlager voran. Es gebe Möglichkeiten, einen Standort bis zum Jahr 2050 festzulegen, sagte der SPD-Politiker bei einem Besuch im Zwischenlager in Lubmin in Mecklenburg-Vorpommern. Schneider verwies auf einen Gesetzentwurf, der ein verändertes Erkundungsverfahren beinhaltet. Er hoffe, dass das Kabinett noch in diesem Jahr das Vorhaben auf den Weg bringen wird. Nach Einschätzung von Experten könnte die laufende Endlagersuche für den deutschen Atommüll bis zum Jahr 2074 dauern. Bei seinem 3-tägigen Besuch in Lörrach hat Bundespräsident Steinmeier heute mit Bürgern über Wohnungsnot und Sicherheit diskutiert. 3 Tage lang hatte das Staatsoberhaupt seinen Amtssitz von Berlin ins Dreiländereck verlegt, um mit den Menschen ins Gespräch zu kommen. Aus Lörrach Marion Eiche.
3: Die Kontrollen an den Grenzen zur Schweiz und zu Frankreich belasten die Menschen im Dreiländereck, ebenso wie die grenzüberschreitende Kriminalität. Das hörte sich Bundespräsident Frank-Walter Steinmeier bei der traditionellen Kaffeetafel kontrovers mit geladenen Gästen aus Einzelhandel, Kultur, Asylarbeit und Kommunalpolitik aufmerksam an. Und auch, dass die erdrückenden Bauvorschriften dazu führen, dass etwa die städtische Wohnbau sich den Bau günstiger Wohnungen kaum mehr leisten kann. So finden etwa Auszubildende für Pflegeberufe keine Unterkunft in Lörrach.
1: Bei einer riesigen Feier von Fußballfans in Mexiko sind in der vergangenen Nacht mindestens 4 Menschen ums Leben gekommen. Den Behörden der Hauptstadt zufolge erstickten eine 19-Jährige, ein 44-Jähriger und eine 48-Jährige. Zudem starb demnach ein 30-Jähriger an einem epileptischen Anfall. Mehr als 1 Million Menschen hatte laut Verwaltung auf den Straßen von Mexiko-Stadt den Einzug ihres Teams ins Achtelfinale der WM gefeiert. Das Wetter in Deutschland. In der Nacht bis auf letzte Schauer oder Gewitter trocken bei 17 bis 8 Grad. Morgen im Norden und in der Mitte gebietsweise Schauer, im Süden trocken, 20 bis 30 Grad. Am Freitag oft heiter, 19 bis 28 Grad. Am Samstag im Süden Sonne, im Norden Schauerwetter bis 30 Grad. Das waren die Nachrichten.
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4: A2 Hannover Richtung Berlin zwischen Ziesar und Wollin wegen Straßenschäden gesperrt. A11 Kreuz Uckermark Stettin zwischen Penkun und Grenzübergang Pomellen wegen Bauarbeiten bis morgen etwa 20 Uhr in beiden Richtungen gesperrt. A14 Magdeburg Richtung Schwerin zwischen Kreuz Magdeburg und Dahlen-Warsleben außerdem noch gesperrt. Und ansonsten wünschen wir Ihnen weiterhin eine gute Fahrt.
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4: Mit Birgit Hasselbusch, willkommen. Der direkte Austausch mit den Menschen vor Ort, der ist Bundespräsident Frank-Walter Steinmeier wichtig. Deswegen hat er seinen Amtssitz für mehrere Tage nach Lörrach verlegt. Der Besuch dort, einer der von Berlin am weitesten entfernten Städte, soll das Leben an der Grenze zur Schweiz und die besonderen Herausforderungen der Region thematisieren. Steinmeier möchte mit Leuten eben in Kontakt treten und diskutieren, was das Dreiländereck prägt, zum Beispiel wissen, und wie es um Sicherheit und bezahlbaren Wohnraum steht. Daniel Friedrich war dabei.
5: Es lebt sich gut im Dreiländereck. Darüber sind sich die Bürgerinnen und Bürger, die sich der Bundespräsident eingeladen hat, anfangs einig. Doch schnell wird deutlich, die spezielle Lage Lörrachs an der Grenze führt auch immer wieder zu Problemen, die vielen bekannt sind. Für Lilian Fischer, der Leiterin einer Pflegeschule, ist es die Wohnungsnot. Die bekommt sie vor allem durch ihre potenziellen Auszubildenden zu spüren.
6: Wir verlieren Bewerber an große Unikliniken, die Wohnheime zur Verfügung stellen können, worum worüber wir sehr neidisch sind. Das ist oft der Absagegrund. Das ist tatsächlich sehr schade und es tut dann auch weh.
5: Die Pflegeschule bildet den Nachwuchs für das Kreisklinikum Lörrach aus. Dass dort dringend benötigtes Personal fehlt, nur weil es nicht genügend bezahlbaren Wohnraum gibt, das wollen die Verantwortlichen nun gemeinsam angehen. So gab es kürzlich Gespräche mit der städtischen Wohnungsbaugesellschaft, sagt Lilian Fischer.
6: Stichwort WGs ist gefallen, um zu schauen, ob man nicht große Wohnungen einfach an mehrere junge Leute vermieten kann.
5: Nicht nur Auszubildende haben das Problem. Auch Studenten der dualen Hochschule im Ort klagen seit längerem darüber, dass sie nach ihrem Studium keine bezahlbare Wohnung finden und verlassen die Region deshalb. Ähnliches würden alleinerziehende Mütter und Migranten erleben, berichtet Stefan Heinz. Er leitet die Lörracher Wohnungslosenhilfe.
7: Die Personen, die jetzt sozusagen auch ihr Einkommen nicht in der Schweiz erzielen, aber quasi unter den gestiegenen und hohen Mieten leiden. Um hier mal eine Zahl zu nennen, sind etwa nach der aktuellen Erhebung 2000 Menschen im Landkreis Lörrach wohnungslos.
5: In vielen Fällen müsste der Staat für die Unterbringungskosten einspringen. Das wäre letztendlich viel teurer, als in sozialen Wohnungsbau zu investieren, ist Stefan Heinz überzeugt. Die hohen Einkommen im Nachbarland Schweiz bringen aber auch Vorteile mit sich. Die Innenstadt von Lörrach trumpft mit einer Vielzahl an Geschäften auf, die es wohl sonst in keiner deutschen 50.000 Einwohnerstadt gibt. Peter Vogel betreibt hier ein Sportgeschäft und ist sich sicher:
8: Wir als Lörracher profitieren natürlich durch den überproportionalen Einkauf der Schweiz, profitieren wir Bürger aus Lörrach extrem auch, weil wir Warensortimente anbieten können, die wir sonst nicht anbieten dürfen.
5: So hätte er auf seinen 1.800 Quadratmetern Verkaufsfläche allein 7 Laufschuhmarken im Angebot. Die Markenwaren ziehen aber auch immer wieder Diebe an. Der Wert der gestohlenen Ware habe sich seit der Corona-Pandemie ungefähr verdoppelt, sagt er. Damit könnte er eine komplette Vollzeitkraft bezahlen.
8: Ich habe die Ware kaufen müssen, ich habe sie bezahlt und dieses Geld fehlt mir schlicht in meinem eigenen Geldbeutel. Und das ist schon eine große Frustration, ja.
5: Eine Entwicklung, die deutschlandweit zu beobachten sei. Ob er glaubt, dass der Bundespräsident da etwas tun kann?
8: Nein, aber mit dieser Erwartung bin ich nicht hingegangen. Aber ich glaube, das ist trotzdem wichtig, dass man darüber redet und dass man sagt und nicht verschweigt. Weil nur dann kann man vielleicht eine Änderung herbeiführen.
4: Stimmen aus Lörrach. Der Bundespräsident diskutiert dort mit Menschen über die Lebensbedingungen.
0: Wirtschaft.
4: Die Erhöhung der Renten in Deutschland seit gestern wirksam. Also der Aufschlag von mehr als 4% hat für manche Rentnerinnen und Rentner allerdings einen ungewollten Nebeneffekt. Sie müssen in Zukunft eine Steuererklärung abgeben. Wolfgang Brauer hat sich das genauer angeschaut.
9: Viele Ruheständler können sich freuen. Ihre gesetzliche Rente steigt mit dem heutigen Tag um 4,24%. Eigentlich eine gute Nachricht. Doch für rund 100.000 Rentnerinnen und Rentner bedeutet das, sie rutschen durch die Anhebung erstmals in die Steuerpflicht. Viele Betroffene sind verunsichert.
10: In 2 Monate gehe ich in Rente und lass mich beraten. Es ist einfach so, wir haben unser Leben dafür gearbeitet, die Jahre, haben einbezahlt. Wir haben ja eigentlich alles schon versteuert sowieso. Und von daher, das jetzt nochmal zu versteuern, ist Sauerei.
11: Sind Sie schon im Ruhestand?
12: Ja, seit 1. Januar. Ist ein heikles Thema, Steuern. Ja, weil auch Rentner Steuern zahlen, je nachdem, wie hoch die Rente ist. Und ich lasse es auf mich zukommen.
9: Dabei wissen viele Rentenbezieher gar nicht, dass sie eine Steuererklärung abgeben müssen. Sie werden oft kalt erwischt, wenn plötzlich Post vom Finanzamt kommt, bestätigt Steuerberaterin Bärbel Metzger.
13: Das hängt damit zusammen, ob der zu besteuernde Betrag höher ist als der Grundfreibetrag. Deshalb passiert es gerne auch, dass ein Rentner mal vom Finanzamt aufgefordert wird, eine Steuererklärung einzureichen.
9: Neue Rentner sollten deshalb zunächst einmal prüfen, ob sie unterhalb der Freibetragsgrenze liegen. Derzeit sind das 12.348 Euro im Jahr für einen alleinstehenden Rentner oder Rentnerin. Rentner-Ehepaare, die zusammen veranlagt werden, bekommen 24.696 Euro Freibetrag. Dazu kommt noch ein individueller Steuerabzugsbetrag, erklärt Ronny Hübsch vom Sozialverband VdK Baden-Württemberg.
14: Es wissen ja viele nicht, dass es momentan so ist. Also im Jahr 2026 werden nur 84% der Renteneinkünfte tatsächlich zur Einkommensteuer veranlagt. Das heißt, man muss von der Jahresrente einen entsprechenden Prozentsatz abziehen und das wird dann nur versteuert.
9: Für jeden Neurentnerjahrgang steigt der Anteil danach jeweils um 0,5 Prozentpunkte, bis ab dem Jahr 2058 die Rente zu 100% versteuert werden muss. Aber auch Rentner können Ausgaben von der Steuer absetzen. So werden etwa die Beiträge zur Kranken- und Pflegeversicherung vom Finanzamt abgezogen, ebenso wie Arzt- und Apothekenrechnungen oder eine neue Brille. Allerdings nur, wenn eine zumutbare Eigenbelastung überschritten wird. Wird das alles abgezogen, kann es sein, dass viele Rentner wieder unter der Grenze landen und gar keine Steuern mehr zahlen müssen. Das gilt aber nur, wenn Rentner und Rentnerinnen ansonsten keine weiteren Einkünfte haben. Ein Minijob zählt nicht dazu, sagt Steuerberater Hartmut Dicke.
11: Minijobs sind grundsätzlich steuerfrei und sind auch gar nicht in der Erklärung anzugeben.
9: Anders dagegen Einnahmen aus einem regulären Arbeitsverhältnis. Hier gibt es ab diesem Jahr eine Neuerung.
11: Ab 2026 ändert sich die Besteuerung von Bezügen von Rentnern, Arbeitsbezügen, sehr großzügig. Auf 2000 Euro sind da die Hinzuverdienstmöglichkeiten.
9: Pro Monat. Auch wenn sich viele Rentnerinnen und Rentner jetzt über mehr Geld freuen, wichtig ist genau zu prüfen, ob man damit über die steuerfreie Grenze kommt. Im Zweifelsfall hilft es, bei einem Steuerberater, der Lohnsteuerhilfe oder beim Finanzamt nachzufragen.
4: Wirtschaftsmeldungen zu Rentenerhöhung und möglichen Steuern mit Wolfgang Brauer. Von Krise zu Krise wächst hier in Deutschland das ungute Gefühl. Wir sind ganz schön abhängig von anderen. Öl, von Gas, von Warenlieferungen aus dem Ausland. Haben wir auch zuletzt gemerkt im Zuge des Iran-Kriegs. Stichwort Spritpreise. Nun gibt es Fachleute, die sagen, wir müssen in Deutschland einfach das sogenannte Fracking wieder erlauben. Also damit wird Gas aus tiefen Gesteinsschichten gefördert, indem mit hohem Druck Wasser, Sand, Chemikalien in den Boden gejagt werden. Aber wie gut ist diese Idee und was gäbe es da überhaupt zu holen? Ralf Geißler ist dem nachgegangen.
15: Der Letzte, der in Ostdeutschland auf Fracking-Gas gehofft hat, war ein Österreicher. Klaus Angerer suchte 2012 auf der Fahnerhöhe in Thüringen nach Gas und er erklärte, wie er es für die Firma BNK Petroleum aus 1000 Metern Tiefe holen will.
16: Um diese Durchlässigkeit zu verbessern, muss das Gestein aufgebrochen werden, müssen künstliche Risse erzeugt werden. Um diese künstlichen Risse offen zu halten, muss ein Sand eingelagert werden.
15: Doch aus dem Fracking-Projekt wurde nichts. Nach Protesten von Anwohnern gab Angerer auf und 2017 verbot die Bundesregierung Fracking generell. Das war ein Fehler, findet heute der Geophysiker Hans-Joachim Kümpel, der fast 10 Jahre Präsident der Bundesanstalt für Geowissenschaften und Rohstoffe war.
17: Das Fracking-Verfahren ist mittlerweile weltweit millionenfach erprobt. Unterm Strich ist es so, dass das Verbot bei uns aus politischen Gründen erlassen worden ist.
15: Die Sorge vor verseuchtem Grundwasser, die Bilder brennender Wasserhähne, nennt Kümpel Mythen und Märchen. Angesichts weltweiter Krisen sollte sich Deutschland unabhängiger von Importen machen. Jährlich benötige das Land 80 Milliarden Kubikmeter Gas.
17: Das wird in den nächsten Jahren weniger werden, weil wir ja aus Gründen des Klimaschutzes 2045 aus der energetischen Nutzung ausgestiegen sein wollen. Förderbar wären aber ohnehin nur 20 Milliarden Kubikmeter bei uns, aber immerhin ein Viertel unseres derzeitigen Bedarfs. Und das hätten wir zur Verfügung auf viele Jahrzehnte hinaus.
15: Kümpel argumentiert, Deutschland kaufe Fracking-Gas aus Amerika, beim Transport ginge aber viel Energie verloren. Eine Förderung in Deutschland wäre deshalb sogar klimafreundlicher. Ähnlich argumentiert auch Karin Pittel, Leiterin des IFO-Zentrums für Energie, Klima und Ressourcen.
18: Ich wäre da schon dafür, dass man dieses Verbot aufheben sollte.
15: Eine rasche Förderung hält Pittel dennoch für unrealistisch, denn schon die Aufhebung des Verbots im Bundestag dürfte dauern.
18: Und dann ist natürlich der nächste Aspekt auch, es braucht eine ganze Reihe von verschiedenen Genehmigungen, ob die jetzt bergrechtlicher Art sind, ob die umweltrechtlicher Art sind. Das heißt also, die Branchenvertreter meinten, bei der heutigen Ausgestaltung der Regulierung und der Abfolge quasi der Genehmigung kann das durchaus 8 Jahre dauern.
15: Das ließe sich verkürzen, sagt Pittel, vielleicht auf 6 Jahre. Die zuständigen Behörden in Sachsen, Thüringen und Sachsen-Anhalt sind allerdings zurückhaltend. Fragt man sie nach Fracking-Potenzialen in ihren Ländern, bekommt man keine konkreten Regionen genannt. Ein Sprecher des Thüringer Umweltministeriums schreibt, dass es im Land keine bekannten Erdgaslagerstätten mehr gäbe.
19: Unabhängig davon ist Fracking nach dem Thüringer Wassergesetz rechtlich ausgeschlossen zum Schutz des Grundwassers.
15: Tatsächlich hat Thüringen das Fracking-Verbot mit eigenen Regeln verschärft. Bei Geologen stehen die ostdeutschen Länder aber ohnehin nicht oben auf der Liste, weil kaum etwas zu holen sein dürfte. Genaues weiß man aufgrund mangelnder Probebohrungen allerdings nicht. Hans-Joachim Kümpel sagt, nennenswerte Erdgasressourcen gäbe es vor allem in Niedersachsen, Nordrhein-Westfalen und im Saarland.
4: Es ist gleich 23.45 Uhr.
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4: In Deutschland steigt die Zahl der Menschen, die die AfD wählen würden. Im Bundestrend liegt die jetzt bei einem Zustimmungswert von knapp unter 30%. Auffällig ist, dass AfD-Politiker versuchen, auch in Sportvereinen Präsenz zu zeigen. Also in mehreren Sportheimen, Gaststätten dort, fanden in den vergangenen Monaten politische Veranstaltungen der AfD statt. Parallel dazu gab es Proteste. Sebastian Krause hat sich in Sportvereinen umgehört, denn viele stellen sich die Frage, wie umgehen mit AfD-Veranstaltungen und AfD-Wählern in den eigenen Reihen.
19: Das Sportheim des TSV Bogen in Niederbayern. Gerade erst im Mai. In der Sportgaststätte findet eine AfD-Veranstaltung statt. Der Raum ist mit rund 60 Leuten voll besetzt.
20: Ja, wunderschönen guten Abend von meiner Seite aus. Ich freue mich, dass Sie...
19: Der AfD-Politiker und Bundestagsabgeordnete Martin Hess ist da, hält einen Vortrag, kritisiert dabei die sogenannten Altparteien und macht unter anderem kriminelle Zuwanderer zum Thema.
20: Ich bereise das ganze Bundesgebiet und bin schon des Öfteren in Sportgaststätten gewesen. Wir müssen selbstverständlich auch außerhalb von Wahlkampfzeiten bei den Bürgern vor Ort sein. Und dann schauen wir, wo sich uns die Möglichkeiten bieten. Und die, die sich bieten, die nutzen wir. Wir müssen stärker in die Fläche kommen.
19: Auftritte wie dieser in Bogen, kein Einzelfall. AfD-Veranstaltungen in Vereinsheimen und Sportgaststätten gab es in den vergangenen Monaten auch in Markdorf in Baden-Württemberg, in Offheim in Hessen oder in Nürnberg. Zum Teil unter großem Protest der betroffenen Vereine. In Nürnberg wehrte sich die Eintracht Falkenheim mit Vorstand Felix Steinbach vergeblich.
21: Unsere Vereinsgaststätte ist verpachtet und wir haben das tatsächlich erstmals nur über Dritte mitbekommen. Und wir sind dann den Pachtvertrag durchgegangen und haben dann gesagt, also juristisch haben wir da wirklich leider echt keine Handhabe, dagegen vorzugehen.
19: Die Eintracht Falkenheim organisierte dann eine Protestaktion. Und auch in Polling bei Mühldorf in Oberbayern gab es bei einer AfD-Veranstaltung im Sportheim des örtlichen Sportvereins eine Demonstration. Auf die Barrikaden,
22: diese Demo war halt wie andere Demos auch, sondern natürlich laut, mit Schildern, mit vielen Menschen. So das offene, tolerante, positive vom Sportverein, der ja eben auch die Verantwortung für Kinder und Jugendliche hat. Also ist einfach unvereinbar mit den Positionen der AfD, die halt einfach Ausgrenzung betreibt. Und da wollen wir einfach darauf aufmerksam machen.
19: Sagen Andrea Moser und Andrea Müller, beide bei den Grünen und in der Bürgerinitiative Polling miteinander engagiert. Dass der Sport und die AfD, die in Teilen als gesichert rechtsextrem gilt, nicht

0: gegen politischen Extremismus, gruppenbezogene Menschenfeindlichkeit und Diskriminierung. Der Dachverband bezeichnet in dem Zusammenhang unter anderem die AfD als relevante antidemokratische Gruppierung.
1: Wir erwarten nicht, dass jeder Verein sich positioniert. Was wir uns aber erhoffen, ist, dass Vereine sich mit gesellschaftspolitischen Themen auseinandersetzen, dass Sportvereine sich widerständig machen, indem sie zum Beispiel gute Satzungen haben. Und das ist etwas, wozu wir aufrufen.
0: Oft sind die Satzungen von Vereinen veraltet. Aber tatsächlich, sagt Nina Reib, würden sich derzeit auch viele Sportvereine vornehmen, ihre Satzungen zu ändern, um bei Vorfällen rechtssicher durchgreifen zu können. Bei der Eintracht Falkenheim in Nürnberg machen sie es so. Bei Rassismus und klar antidemokratischen Handlungen zieht der Verein eine rote Linie. Mit Vereinsmitgliedern, die gerade einfach nur mit der AfD sympathisieren, versuchen sie im Gespräch zu bleiben.
2: Wir reden miteinander, wir diskutieren. Selbst in der eigenen Mannschaft kommen Diskussionen in der Kabine auf. Die hauen ihre Parolen raus, die sie irgendwo mitbekommen haben, aufgeschnappt haben. Und dann geht man mit denen in den Diskurs und sagt, ich sehe das anders. Also, und diese Gespräche passieren hier oft. Und da geht man meistens tatsächlich raus und denkt sich, ich glaube, den habe ich heute erreicht. Und das klappt woanders nicht mehr.
3: Meinungen zum Thema, wie Sportvereine mit der AfD umgehen. Sebastian Krause berichtete. Am 1. Juli, Mittwoch, ist heute. Die Pius-Bruderschaft, eine ultrakonservative katholische Gemeinschaft, die viele Reformen der modernen Kirche ablehnt, hat in der Schweiz, also im Wallis, 4 Priester zu Bischöfen geweiht. Und das gegen den ausdrücklichen Willen von Papst Leo. Kirchenrechtlich ist das ein schwerer Bruch. Bischofsweihen ohne päpstliche Zustimmung gelten als spaltender Akt und können zur Exkommunikation führen. Der Konflikt mit Rom schwelt seit Jahrzehnten. Jetzt ist er also wieder offen eskaliert. Stefan Detjen berichtet aus Ekon.
4: Wer auf ein Zeichen des Himmels gewartet hatte, bekam es in aller Deutlichkeit. Unmittelbar nachdem die konservativen Pius-Brüder ihre umstrittene Bischofsweihe vollzogen haben, geht ein mächtiges Gewitter mit Sturzregen auf die mehr als 15.000 Gläubigen unter freiem Himmel nieder. Nur Bischöfe, Priester und Ordensleute sind unter einem Zeltdach geschützt. Für sie wird das himmlische Donnergrollen nicht die einzige Folge der Bischofsweihe im Schweizer Kanton Wallis sein. Denn die Pius-Brüder begehen damit einen Akt des offenen Ungehorsams gegenüber dem Papst.
5: Avetis mandatum apostolicum.
4: Habt ihr die apostolische Erlaubnis? Fragt der Weihbischof getreu dem traditionellen lateinischen Ritus zu Beginn der Messe. Doch statt einer päpstlichen Ernennungsurkunde wird an diesem Vormittag eine Erklärung der Pius-Bruderschaft verlesen. Es ist eine Scheidungserklärung an den Vatikan. Die Leitung der Kirche ist von einem Geist beseelt, der dem Glauben und der heiligen Tradition entgegensteht. Noch bis zuletzt hatte Papst Leo XIV. Die Pius-Brüder vor einer Spaltung der Kirche und der schärfsten Konsequenz des Kirchenrechts gewarnt, der Exkommunikation, dem Ausschluss aller Beteiligten aus der katholischen Kirche. Warum werden wir nicht verstanden? Fragt David Pagliarini, der Generalobere der Gemeinschaft von mehr als 800 Priestern, in seiner Predigt. Für die Pius-Brüder ist die Bischofsweihe eine Art Nothilfe in eigener Sache. Die erzkonservative Bewegung hat weltweit Zulauf. Um mehr Gläubige zu betreuen, braucht sie mehr Priester. Und um Priester weihen zu können, braucht sie Bischöfe. Die Pius-Brüder sehen sich dabei als Hüter des einzig wahren Glaubens und Beschützer der katholischen Kirche gegen Reformen, gegen weltliche Einflüsse und auch gegen die herrschende Macht im Vatikan.
6: Alors que nous voulons servir et aimer l'Église.
4: Wir wollen der Kirche dienen, die wir lieben. Gott verlangt uns das Opfer ab, dass wir wie Rebellen behandelt werden. Der Konflikt zwischen den Pius-Brüdern und dem Vatikan reicht bis in die 60er Jahre des letzten Jahrhunderts zurück, als sich die katholische Kirche mit dem Zweiten Vatikanischen Konzil, einer Versammlung aller Erzbischöfe mit dem Papst, stärker als zuvor zur modernen Welt öffnete. Der Vatikan suchte den Dialog mit anderen Religionen auf Augenhöhe. Die Gläubigen wurden stärker in die Feier der Messe einbezogen. Die katholische Kirche habe dadurch ihr Wesen verloren, sagt Michel Rion, Theologe am Priesterseminar der Pius-Brüder in Econ.
7: On est dans une situation, c'est évident, depuis le Concile.
4: Wir sind seit dem Konzil in einer Situation der Verwirrung der Kirche. Es ist eine Verblendung, in der die Bedeutung der Tradition verkannt wird. Für viele Gläubige sind es besonders die traditionellen Rituale, die sie zu den Pius-Brüdern hinziehen. Die Messe wird auf Lateinisch gefeiert. In Zeremonien wie der Bischofsweihe spiegelt sich die strenge Hierarchie.

0: die von Bischöfen, Priestern, Ordensleuten und Gläubigen. Besonders in Frankreich ist die Bewegung verbreitet und auch politisch im bürgerlichen bis rechten Lager wirksam. Marine Le Pen etwa, mehrfache Präsidentschaftskandidatin des extrem rechten Rassemblement National, ließ ihre Kinder bei den Pius-Brüdern taufen. In Deutschland unterhält die Gemeinschaft etwa 50 Kirchen, ein Priesterseminar und mehrere Schulen.
1: Stefan Dethchen über die Bischofsweihen der Pius-Brüder. Der Querpass mal eben zur Fußball-Weltmeisterschaft. Aufholjagd von Belgien. Die haben ausgeglichen zum 2:2, nachdem Senegal schon mit 2:0 geführt hatte. Die reguläre Spielzeit ist um, aber 7 Minuten Nachspielzeit. Wir halten Sie auf dem Laufenden, ob es da dann noch in die Verlängerung geht.
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1: Taylor Swift heiratet nicht nur am Freitag ihren Footballstar Travis Kelce. Nee, sie ist längst mehr als ein Popstar. Ein globales Phänomen. Kaum eine Künstlerin bestimmt die Schlagzeilen so sehr wie sie. Kaum eine bewegt Millionen Fans weltweit. Also wie aus einer Country-Sängerin, die vielleicht einflussreichste Musikerin ihrer Generation wurde, erzählt die neue Doku-Serie The Taylor Swift Years, Schicksalsjahre eines Superstars, in der ARD-Mediathek.
3: Schon der Untertitel der Doku-Serie The Taylor Swift Years macht deutlich, zu was für einem Mythos die Sängerin geworden ist. Schicksalsjahre eines Superstars. Die Ähnlichkeit mit einem Film über die legendäre Kaiserin Sissi ist nicht zufällig. Denn längst ist auch Taylor Swift eine übermenschliche Projektionsfläche.
4: Wie wurde aus Taylor Taylor Swift? Aus dem American Sweetheart der globale Superstar.
3: Swift-Expertinnen und Experten aus unterschiedlichen Ländern und Fachgebieten helfen, diese Frage zu beantworten. Sie erklären das Phänomen Taylor Swift in all seinen Facetten. Darunter der Kulturwissenschaftler Jörn Glasenapp.
5: Ich glaube, sie ist kein Mozart gewesen, auch kein Michael Jackson. Sie ist kein Wunderkind. Das zeigt wahrscheinlich auch so ein bisschen schon die Durchsetzungsfähigkeit Taylor Swifts.
3: Schon als kleines Kind hat Taylor Swift Musik gemacht, vor allem Country. Als 11-Jährige versucht sie auf eigene Faust einen Plattenvertrag in der Country-Hochburg Nashville zu ergattern.
4: Sie geht in Nashville Klinken putzen, zieht von Label zu Label. Sie kämpft für ihren Traum.
6: Taylor erzählt oft, dass sie zum Gitarrenunterricht ging und auf einer Kindergitarre spielen sollte, weil ihre kleinen Finger eine große Gitarre nicht packen würden. Und dass sie zu Hause so lange mit der großen übte, bis ihre Finger bluteten und sie damit umgehen konnte.
3: Erzählt die Kulturjournalistin und Podcasterin Sing Tseng. Mit 15 dann der erste Lohn für Taylors Mühen, ein Vertrag mit einem Plattenlabel. Seitdem geht es steil bergauf, wobei es in ihrem Aufstieg immer wieder Momente gab, die sie hätten ausbremsen oder sogar scheitern lassen können. Auch das spart die dreiteilige Doku-Reihe nicht aus. Zum Beispiel die Auseinandersetzung mit ihrem ersten Plattenboss, die schließlich dazu führte, dass sie ihre ersten Alben neu einspielte, um die Rechte an den Originalaufnahmen zu sichern. Ein Akt der künstlerischen Selbstermächtigung, der bis dahin nicht vorgesehen war im profitorientierten Pop-Business.
4: Taylor Swift lädt ihren Kampf moralisch auf. Hier geht es um Kunst. Und Kunst hat einen Wert. Ich habe meine Musik immer selbst geschrieben, alles kuratiert. Aber die Tatsache, dass ich mein Werk jetzt ganz besitze, übertrifft alles.
3: Die ARD-Doku ist keine reine Huldigung Taylor Swifts. Vielmehr zeichnet sie ein differenziertes Bild der Sängerin. Dabei wird auch ihre Rolle im letzten US-amerikanischen Wahlkampf nicht ausgespart, indem sie Donald Trump mal öffentlich kritisierte, mal auffällig schweigsam war. Die Dokumentation erinnert auch an den grauenhaften Angriff auf Kinder während eines Taylor Swift-Tanzworkshops und daran, dass ihre Shows trotzdem immer weitergehen mussten. So lange, bis islamistische Anschlagspläne Konzerte während der Eras-Tour unmöglich machten. Dass die anstehende Traumhochzeit mit Footballer Travis Kelce natürlich auch einen Marketingzweck verfolgt, wird ebenso deutlich.
7: Diese Verlobungsankündigung war der perfekte Marketing-Move zur richtigen Zeit.
3: Bei all dem kommen die Swifties ohnehin auf ihre Kosten. Alle anderen verstehen spätestens nach den insgesamt knapp 1,5 Stunden Videomaterial, warum Taylor Swift der größte Popstar unserer Zeit ist.
1: Mareike Gries berichtete über The Taylor Swift Years, Schicksalsjahre eines Superstars. 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
1: Um 0 Uhr mit Ronald Lessig. Die Bundesanwaltschaft hat den mutmaßlichen Drahtzieher der Anschläge auf die Nord Stream Gasleitungen vor knapp 4 Jahren angeklagt. Nach Recherchen von ARD, Süddeutscher Zeitung und der Zeit soll sich der Ukrainer unter anderem in abgehörten Telefonaten selbst belastet haben. Aus Hamburg Anna Klüspies.
2: Dem Ukrainer Sergej K. werden Angriffe auf die zivile Energieinfrastruktur, nach dem Völkerstrafrecht ein Kriegsverbrechen, die Herbeiführung einer Sprengstoffexplosion sowie die Zerstörung von Bauwerken vorgeworfen. Sergej K. und weitere Personen sollen laut Ermittlern von Bord der Segeljacht Andromeda den Sprengstoffanschlag auf die Pipelines im Herbst 2022 ausgeführt haben. Die wichtige und politisch brisante Frage, was die ukrainische Staatsführung über den Anschlag wusste, ob sie ihn gar befohlen hat, ist aber bis heute offen.
1: Die Koalitionsspitzen von Union und SPD haben bei ihren Beratungen im Kanzleramt offenbar eine Einigung erzielt. Bis in den späten Abend war über mehrere Reformprojekte beraten worden. Die Ergebnisse wollen die Parteivorsitzenden am Vormittag präsentieren. Es ging bei den Gesprächen insbesondere um die Themen Arbeitsmarkt und Steuern. Dabei geht es etwa darum, wie man Menschen mit kleinen und mittleren Einkommen steuerlich entlasten kann. Eine Woche nach dem Erdbeben in Venezuela hat die Übergangspräsidentin Rodriguez eine Staatstrauer ausgerufen. Sie solle 7 Tage dauern, erklärte Rodriguez auf Telegram. Nach offiziellen Angaben wurden bisher fast 2300 Todesopfer geborgen. Mehr als 11.000 Menschen wurden verletzt. Mehrere 10.000 gelten noch als vermisst. Bei der Fußball-Weltmeisterschaft hat England das Achtelfinale erreicht. Das Team von Trainer Thomas Tuchel setzte sich im 16. Finale mit 2:1 gegen den Kongo durch. Aus dem ARD-WM-Team Hendrik Lückhoff.
3: Top-Stürmer Harry Kane führte England fast im Alleingang ins Achtelfinale. Der Ausnahmefußballer des FC Bayern erzielte in der Schlussviertelstunde beide Treffer und drehte damit die Partie. Der Kongo war früh in Führung gegangen. England hatte lange große Mühe. Im Achtelfinale geht's jetzt gegen Co-Gastgeber Mexiko. Nach dem Ausscheiden der deutschen Nationalmannschaft hat es laut DFB viel Hass und Hetze im Netz gegen deutsche Spieler gegeben. Kritik an unseren Leistungen stellen wir uns. Hass und Rassismus akzeptieren wir nicht, hieß es in einem Statement des DFB auf seinen Online-Accounts.
1: Und das 16. Finale zwischen Belgien und dem Senegal geht in die Verlängerung. Nach der regulären Spielzeit stand es 2:2. Das waren die Nachrichten. Das Wetter in Deutschland. Fast überall trocken bei 17 bis 8 Grad. Tagsüber im Norden und in der Mitte gebietsweise Schauer, im Süden trocken. 20 bis 30 Grad. Am Freitag oft heiter, an den Alpen Gewitter, im Nordosten einzelne Schauer. 19 bis 28 Grad. Die Zeit, es ist 0:03.
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4: Die A2 Hannover Richtung Berlin ist zwischen Zieser und Wollin wegen Straßenschäden gesperrt. Die A11 Kreuz Uckermark-Stettin ist zwischen Penkun und Grenzübergang Pomellen wegen Bauarbeiten bis ca. 20 Uhr in beiden Richtungen gesperrt. Die A14 Magdeburg Richtung Schwerin ist zwischen Kreuz Magdeburg und Dahlins-Warsleben wegen Fahrbahnschäden ebenfalls gesperrt. Die A20 Kreuz Uckermark Richtung Lübeck ist zwischen Dummersdorf und Kreuz Rostock wegen Bauarbeiten bis 16 Uhr gesperrt. Die A38 Göttingen Richtung Halle ist zwischen Querfurt und Schafstedt wegen Bergungsarbeiten bis 7 Uhr gesperrt. A71 Suhl Richtung Schweinfurt, der Tunnel Bergbock und der Tunnel Hochwald, beide sind wegen einer Nachtbaustelle bis ca. 6 Uhr gesperrt. Nach Berlin die A100 Wilmersdorf Richtung Neukölln ist zwischen Wechsstraße und Innsbrucker Platz bis ca. 5 Uhr gesperrt und eine Sperrung gibt es noch. Die A261 Richtung A1 ist zwischen Tötensen und Buchholzer Dreieck wegen Bergungsarbeiten gesperrt.
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4: Aus dem Studio von NDR Info in Hamburg. Mein Name ist Ben Wotzny. Hallo, schön, dass Sie dabei sind. Meine Erwartung ist, dass wir wirklich einen großen Sprung nach vorn machen in der Modernisierung unseres Landes. Das sagte Bundeskanzler Friedrich Merz vor dem Koalitionsausschuss in Berlin. SPD und Union seien zuversichtlich, das Treffen soll umfassende Ergebnisse bringen in Sachen Modernisierung des Staatswesens, zur Digitalisierung und zu den Themen Steuern und Arbeitsmarkt. Und wie wir am späten Abend gehört haben, gab es offensichtliche Ergebnisse. Bianca Schwarz aus unserem Hauptstadtstudio hat das Treffen beobachtet. Bianca, was kannst du uns denn über die Resultate schon sagen?
5: Ja, leider wenig. Es ist tatsächlich nichts nach außen gedrungen, aber das könnte ja auch schon ein Zeichen sein, ne? Insgesamt waren alle sehr, sehr vorsichtig. Es haben wirklich alle gemeinsam großen Wert darauf gelegt, dass bis zur Pressekonferenz, die ist geplant, heute um 9 Uhr, keine Details verraten werden. Und das einzige Ergebnis ist, es gibt zwei Einigungen, eine im Bereich Wachstum und Beschäftigung und eine in Sachen Einkommensteuerreform.
4: Eine Einigung also noch vor 23 Uhr und das bei diesem extrem großen Reformpaket. Kam die schneller als erwartet?
5: Naja, ich glaube, das war auch so ein bisschen Erwartungsmanagement, ne? Also lieber mal sagen, das kann dauern und dann freuen sich alle, wenn es dann eben doch schneller geht. Aber die Bundesregierung steht ja unter Druck, ne? Also wir erinnern uns, dass Bundeskanzler Merz schon kurz nach der Bundestagswahl im letzten Jahr vom Herbst der Reformen gesprochen hat, aus dem jetzt ein Sommer der Reformen dreiviertel Jahr später geworden ist. Also die Bundesregierung muss liefern und die Menschen im Land, die wollen spüren, dass sich halt auch was tut, ne?
4: Ja, du hast es gesagt, der Druck ist groß und die Bundesregierung hat ja die Erwartungen selbst auch hochgeschraubt, den Druck damit nochmal erhöht. Kann das jetzt tatsächlich der große Wurf sein, der diese Koalition wieder aufs Gleis setzt?
5: Ja, das bleibt so ein bisschen abzuwarten. Zumindest an einer Stelle hat die Bundesregierung auch versucht, die Hoffnungen wieder ein bisschen nach unten zu senken, und zwar bei der Steuerreform. Das sollte ja eine richtig große Steuerreform werden. Sich darauf zu einigen, das war aber anscheinend schwierig. Und es gab in den letzten Tagen Anzeichen, dass es eine etwas schmalere Variante von diesem ganz großen Plan werden könnte. So ein bisschen nach dem Motto, besser als nichts, und auf weniger konnte man sich eben einfacher einigen, ne, als auf mehr. Das kann sich ja aber bei diesem Treffen in den letzten Stunden heute alles noch mal geändert haben. Also wirklich mal sehen, was man da erfahren wird.
4: Okay, morgen wissen wir also mehr. Und das war ja jetzt offenbar der große Koalitionsausschuss. Damit ist aber jetzt noch nicht alles beschlossene Sache. Wie geht's denn jetzt dann weiter?
5: Also die Einigungen müssen in Gesetze überführt werden und die dann im Bundestag beraten und beschlossen werden. Und da kann es auch noch mal hakelig werden, ne? Da ist jetzt zum Beispiel in Sachen Gesundheit und Pflege schon ein bisschen was passiert. Es gab einen Vorschlag von der CDU-Gesundheitsministerin Nina Wagen. Da ist jetzt aber die Verabschiedung gerade von der Tagesordnung des Bundestags genommen worden. Also da gab es anscheinend dann doch noch Gesprächsbedarf. Und bei allem, was aus diesen Gesprächen gestern dann jetzt am Vormittag vorgestellt werden könnte. Da sind halt die Details entscheidend. Also dann wissen wir auch erst genau nach dieser Pressekonferenz am Vormittag, worüber wir reden, wie genau das weitergeht, wie sehr das noch haken könnte auf dem Weg.
4: Das waren sehr aktuelle Informationen. Vielen Dank, Bianca Schwarz aus unserem Hauptstadtstudio in Berlin. Die Bundesregierung will viele ihrer Reformen möglichst noch vor der parlamentarischen Sommerpause abräumen. Dazu also dieses Treffen der Spitzen der Koalition zu Rente, Gesundheit und Pflege. Eine Einigung ist offenbar erzielt. Die Details, die kennen wir noch nicht, haben wir gerade gehört. Aber es soll auch um Steuerentlastung für kleine und mittlere Einkommen gehen. Wie kann das gehen? Das ist die Frage. Ein Vorschlag kommt von Holger Stichnoth. Er ist Ökonom und Leiter der Forschungsgruppe Ungleichheit und Verteilungspolitik am Leibniz-Zentrum für europäische Wirtschaftsforschung. Er schlägt vor, Streuverluste bei einer Steuerreform zu verringern. Bernhard Kempf vom RBB hat ihn gefragt, was damit gemeint ist.
6: Wir schlagen einen Tarif vor, der eben genau die Politik beim Wort nimmt und die Mitte vor allem entlastet. Wir wissen, dass die Entscheidung schwer ist. Also die Politik hat angekündigt, kleine und mittlere Einkommen zu entlasten. Gleichzeitig ist wenig Geld da. Und deswegen haben wir ausgerechnet, wie man das eben kosteneffizient machen kann, wie man die Streuverluste minimiert. Und dazu schlagen wir einen Sprungtarif vor, der eben genau an der Stelle, an der man maximal entlasten möchte, zum Beispiel 40.000 Euro zu versteuerndes Einkommen, da kann man an der Stelle eben maximal viel rausholen.
4: Sprungtarif, können Sie das noch ein bisschen genauer erklären, was Sie damit meinen?
6: Ja, das ist eigentlich die Idee, das minimal invasiv zu machen. Also man würde den Tarif, den wir jetzt haben, unverändert lassen. Man würde nur unterhalb von 40.000 Euro eine neue flache Zone einführen. Das geht auch so ein bisschen in Richtung Bierdeckel. Das war ja mal auch ein Plan von Friedrich Merz von vor 20 Jahren, dass man eben da einen ganz einfachen Tarif hat, der eben eine konstante Grenzsteuerbelastung vorsieht. Und das ist eben, und dann springt es an dieser Stelle hoch auf den alten Tarif, deswegen Sprungtarif.
4: Wenn Sie das in konkreten Zahlen mal ausdrücken könnten, was meinen Sie unterm Strich für die Bürgerinnen und Bürger bei einem Einkommen von 40.000 Euro im Jahr, was wäre da für eine Entlastung drin?
6: Wir waren am Montag noch in unserem Gutachten von 10 Milliarden Gesamtvolumen ausgegangen. Da wären 520 Euro pro Jahr drin für Bürger an dieser Stelle. Und das ist eben dann doch deutlich mehr als der sprichwörtliche Cappuccino pro Monat, also 500 Euro immerhin mehr. Jetzt haben wir das gestern noch aktualisiert. Die Klingbeil-Pläne sind bekannt geworden. Und da gab es dann auch Pläne, die bis zu 20 Milliarden Entlastung gehen, also 28 Milliarden, netto 20 Milliarden. Und dann kommt man noch ungefähr doppelt so hoch.
7: Jetzt steht es aktuell nicht wirklich gut um die deutsche Wirtschaft. Viele Unternehmen entlassen Mitarbeiter. Bei VW, haben wir diese Woche gehört, stehen ganze Werke auf dem Prüfstand. Vor diesem Hintergrund hat die Politik Steuerentlastungen versprochen. Was man sieht, ist das nicht ein Widerspruch?
6: Das ist am Ende eine politische Abwägung, wo wir auch als Wissenschaftler gar nicht so viel dazu sagen können. Unser Beitrag ist eben, dass wir angesichts der schwierigen Gemengelage konkrete Vorschläge machen, wie man dann die Ziele möglichst kosteneffizient erreichen kann. Und insbesondere haben wir auch Vorschläge im Angebot, die wirklich niemanden schlechter stellen. Das ist auch noch wichtig. Es wird gelegentlich diskutiert oder es wird im Koalitionsausschuss sicherlich Thema sein, ob man auch den Spitzen- und Reichensteuersatz erhöht zur teilweise Gegenfinanzierung. Und wir haben eben auch Vorschläge gerechnet, bei denen das nicht erforderlich ist, was sicherlich auch für die Wirtschaft und die Arbeitsanreize von Vorteil wäre.
7: Ein anderes Instrument, was in dieser Debatte auch immer wieder aufploppt, ist die Frage, soll die Mehrwertsteuer wieder nach oben gehen? Was meinen Sie?
6: Ja, da streiten die Gelehrten. Auch das ist eine politische Frage. Das Einzige, was ich als Wissenschaftler sagen kann, ist, dass es derzeit einen gesplitteten Mehrwertsteuersatz gibt. Da gibt es auch ganz verrückte bürokratische Auswüchse, was jetzt ermäßigt ist und was nicht bei der Mehrwertsteuer. Da könnte es sich lohnen, diese Ermäßigung zu reduzieren oder abzuschaffen und dafür den allgemeinen Satz zu senken.
7: Jetzt gibt es ein Urteil vom Bundesverfassungsgericht und es sagt, es muss einen Ausgleich für die kalte Steuerprogression geben. Anhebungen des steuerlichen Grundfreibetrages ist da eine Forderung. Da muss man mal runterrechnen. Kommen wir am Ende da überhaupt eigentlich netto auf Zahlen, die für die Bürgerinnen und Bürger überhaupt was ausmachen?
6: Ich denke schon. Also mit unserem Vorschlag kommt man schon bei 10 Milliarden auf in der Mitte 520 Euro pro Jahr und in den Varianten, die wir gerechnet haben, noch mehr. Das macht schon was aus. Das ist schon zumindest ein Städtetrip oder je nachdem, wofür man das Geld ausgeben möchte. Das andere steht noch auf dem anderen Blatt, das ist die kalte Progression. Die adressiert unser Vorschlag nicht direkt, aber unser Argument ist, egal was man macht, man sollte es eben kosteneffizient und möglichst geschickt machen und da können wir unsere Vorschläge, die wollten wir in die Debatte einbringen.
7: Diese Vorschläge, über die wir sprechen, die haben Sie auch der schwarz-roten Bundesregierung zugänglich gemacht?
6: Ja, das haben wir über die Medien und über unsere Medienpartner, über die Öffentlichkeit und auch auf anderen Wege.
7: Sie sind Wissenschaftler, sind Steuerexperte, dann schauen wir mal raus aus Deutschland. Wie sieht es eigentlich bei unseren europäischen Nachbarn aus, Frankreich oder auch andere Länder? Gibt es da eigentlich irgendwas, wo wir mal uns ein Beispiel nehmen können, was wir möglicherweise besser machen können?
6: Ja, besser oder schlechter, weiß ich gar nicht. Aber dieser Sprungtarif, den wir vorgeschlagen haben, oder dieser Bierdeckel-Stufentarif, das ist unser Tarif für einen Schritt in diese Richtung, der ist international weit verbreitet. Also das ist ja, manche Leute haben uns gesagt, oh, euer Tarif ist ja noch komplizierter als der jetzige Tarif. Das sehen wir natürlich ein bisschen anders und wir sehen das als Einstieg in einen eigentlich einfacheren Tarif. Und auch international sind solche Stufentarife sehr üblich, zum Beispiel in Frankreich oder den USA.
8: Sagt Holger Stichnoth, er ist Ökonom und Leiter der Forschungsgruppe Ungleichheit und Verteilungspolitik am Leibniz-Zentrum für europäische Wirtschaftsforschung. Es ist jetzt 0.13 Uhr.
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8: Alle müssen arbeiten. Das ist seit gestern das Motto in Sachsen-Anhalt, jedenfalls in zwei Testregionen, in Mansfeld-Südharz und im Burgenlandkreis. Da führt Sachsen-Anhalt nämlich die sogenannte Bürgerarbeit ein. Das heißt, Langzeitarbeitslose und Asylbewerber sollen so in Arbeit gebracht werden und langfristig bestenfalls auch in reguläre Jobs. Wer nicht mitmacht, muss mit Sanktionen rechnen. Doreen Jonas hat sich erklären lassen, wie das ganz genau laufen soll.
9: Der Burgenlandkreis ganz im Süden von Sachsen-Anhalt ist eine der Modellregionen, in denen die neue Bürgerarbeit ausgerollt werden soll. So ganz neu aber, sagt Landrat Götz Ulrich, sind die Arbeitsgelegenheiten gar nicht. Nur hatte es bislang keine Konsequenzen, wenn sich jemand verweigerte. Das, sagt der CDU-Politiker, ändere sich nun mit der Grundsicherung.
10: Wir wollen auch Personen zuweisen, von denen wir erahnen, dass sie nicht bereit sind, in solche Maßnahmen zu gehen. Um die wurde mitunter ein Bogen bisher gemacht.
9: Bislang gibt es laut Ulrich etwa in Naumburg, Weißenfels und Zeitz jeweils 15 Plätze für solche Arbeitsgelegenheiten. Die sollen nun deutlich erhöht werden. Für junge Menschen unter 35 sollen einige zusätzliche Plätze geschaffen werden.
10: Und wir wollen 120 Personen, die Grundsicherung, das ehemalige Bürgergeld bekommen und bisher mit verweigernder Haltung aufgefallen sind, ebenfalls ab 13. Juli dann solchen Arbeitsgelegenheiten zuweisen. Also das ist schon eine deutliche Ausweitung.
9: Im Fall von Asylbewerbern gäbe es im Burgenlandkreis ohnehin schon länger verpflichtende Arbeitsgelegenheiten. Der Aufwand, sagt Ulrich, halte sich in Grenzen. Für die Koordination sei bislang eine Stelle nötig. Wo die Menschen eingesetzt werden, ist ganz unterschiedlich, erzählt der Landrat. Viel in der Grünpflege, aber auch beim Tierschutzverein oder im Naumburger Kunstverein. Einige arbeiteten als Hilfskräfte in der Küche des Klinikums oder aber helfen in der Kita aus.
10: Es geht uns nicht um das Drangsalieren der Menschen, sondern um das Aktivieren. Das gilt unabhängig davon, welchen Pass jemand hat.
9: Oder, wie Ministerpräsident Sven Schulze, CDU, sagt, Menschen, die eine Leistung vom Staat erhalten, müssten auch eine Gegenleistung bieten.
11: Wir wollen Menschen in den Arbeitsmarkt zurückbekommen. Wir wollen das nicht als erstes mit Druck machen, sondern als allererstes auch Möglichkeiten zur Verfügung stellen. Aber ich sage auch als Ministerpräsident, wenn man sich dem verweigert, dann wird es zukünftig mehr Druck geben zum einen und Möglichkeiten geben, auch Leistungen, die der Staat im Moment noch gibt, dann bis zur vollständigen Leistungsentzug auch zurückzufahren.
9: Aber es geht auch um gesellschaftliche Teilhabe durch Beschäftigung und dass Unternehmen im Land wieder leichter Arbeitskräfte finden, sagt der Präsident der Industrie- und Handelskammer Halle Dessau, Sascha Gläser.
12: Oftmals ist auch sowas wie die Bürgerarbeit der erste Schritt wieder in eine reguläre Beschäftigung, die wir als Arbeitgeber natürlich sehr begrüßen würden, weil wir Fachkräfte suchen, brauchen. Und auch im ungelernten Bereich ist es inzwischen so, dass viele Stellen offen bleiben.
9: Reguläre Arbeitsplätze aber würden nicht durch Bürgerarbeit ersetzt werden. Wichtig sei es nun, erst einmal loszulegen, fügt der Präsident der Handwerkskammer Magdeburg, Andreas Diekmann, hinzu. Nachsteuern könne man später ja immer noch.
13: Aber bisher ist es etwas Positives und es ist sehr, sehr viel Arbeit in Sachsen-Anhalt, in ganz Deutschland, die gemacht werden muss und liegen bleibt.
9: Kritik kommt von Gewerkschaften, auch von den Linken. Fraktionschefin im Landtag Eva von Angern befürchtet enorme bürokratische Leistungen, die viel Geld kosten würden.
14: Und nur wenige der Menschen, die so in Arbeit gebracht werden, werden auch tatsächlich auf dem ersten Arbeitsmarkt ankommen. Bei den Asylbewerbern ist es noch prekärer. Sie brauchen Integrations- und vor allem Sprachkurse, die gekürzt worden sind. Aber nur wenn sie die Sprache beherrschen, kommen sie auch tatsächlich auf dem ersten Arbeitsmarkt an.
9: Wie erfolgreich die verpflichtende Bürgerarbeit in Sachsen-Anhalt letztlich funktioniert und auch wie viele Menschen dadurch in eine reguläre Beschäftigung gebracht werden, im November soll es eine erste Zwischenbilanz geben.
8: Alle müssen arbeiten, das neue Motto also in Sachsen-Anhalt. Seit gestern ist das Bürgergeld endgültig Geschichte. Nach dem Prinzip fördern und fordern soll die Grundsicherung Menschen wieder stärker dazu zwingen, sich einen Job zu suchen. Sozialverbände kritisieren, dass damit viele Schutzrechte für Leistungsbezieher wegfallen. Das große Wahlversprechen der Union war ja, dass so Milliardenbeträge gespart werden und vor allem sogenannte Totalverweigerer soll es an den Kragen gehen. 9 von 10 Befragten in repräsentativen Umfragen sagen, sie fänden das gut. Das ist das Stichwort für Thomas Wasilewski vom Bündnis für Menschenwürde und Arbeit, der selbst seit Jahren angewiesen ist auf soziale Unterstützung, weil er erwerbsunfähig ist als gelernter Außenhandels- und Informatikkaufmann. Uwe Schulz vom WDR hat ihn gefragt, was er von der Reform hält.
15: Bei den Totalverweigerern spricht man von ungefähr 15.000 bis 16.000 Menschen. Und dafür so einen Popanz aufzublasen, ist aus meiner Sicht nicht gerechtfertigt, denn in der Öffentlichkeit werden die Betroffenen alle über einen Kamm geschert. Es ist das Bild entstanden des faulen Arbeitslosen. Und das ist so nicht richtig. Wir haben einen sehr, sehr schwierigen Arbeitsmarkt, auf dem wir wenige offene Stellen haben und dafür keine qualifizierten Bewerber haben. Das heißt, den Menschen fehlt ganz einfach das Wissen, das Know-how, um diese Arbeitsplätze besetzen zu können. Und dieses Problem wird die Regierung nicht lösen, indem man mehr Druck auf die Betroffenen ausübt und die diffamiert als faul. Und das ist in den letzten Monaten passiert. Die Menschen wollen nicht arbeiten, so die Äußerungen der Politik. Und das ist ein Zerrbild, was man so nicht stehen lassen sollte.
16: Das speist sich aus Thomas Wasilewskis eigener Erfahrung als Beschäftigter bei der Agentur für Arbeit. 10 Jahre lang unter anderem auch damit beschäftigt, Menschen wieder in den Arbeitsmarkt zu integrieren, auch jüngere Menschen. 3 Jahrzehnte Erwerbstätigkeit, dann ein tiefer Einschnitt nach einer schweren Erkrankung, seither erwerbsunfähig und jetzt engagiert für die Rechte von Menschen in einer ähnlichen Lage, nämlich angewiesen auf Sozialleistungen des Staates mit Familie und 3 Kindern zum Beispiel. Sie haben gerade dieses Argument, das wir oft gehört haben in der Diskussion, nochmal gebracht. Es ist ein verschwindend geringer Anteil von Totalverweigerern in den Akten zu finden. Unsere ZDF-Kollegin Sarah Tacke hat sehr viel Aufsehen erregt vor ein paar Wochen mit ihrer Reportage zu diesem Thema und hat zu der Statistik, die Sie aufgerufen haben, das hier gesagt.
17: Wieso haben wir nur 1% Bürgergeldempfänger, die so hart durchsanktioniert werden? Das liegt daran, dass wir ein Sanktionssystem haben, das unfassbar komplex ist. Und man muss einladen, dann muss man nochmal einladen, dann einladen mit Rechtsbelehrung, dann anhören, dann dagegen vorgehen. Und in den Jobcentern sagen sie mir alle, ich kümmere mich lieber um die 60-70%, die ansprechbar sind und mitmachen. Das ist so mühsam, das mache ich nicht.
16: Merken Sie, dass es in diese Richtung geht? Ja, es ist ja nur die Spitze des Eisbergs. Die Verwaltung kommt gar nicht nach denen, die sich drücken, auf den Leib zu rücken.
15: Wir leben in einem Rechtsstaat und da ist ein kurzer Prozess nicht angebracht, sondern man sollte sich jeden einzelnen Fall anschauen. Und wenn ich auf das Thema Sarah Tacke zu sprechen komme und dem ZDF, möchte ich hier mal anmerken, schon alleine der Titel dieser Sendung, Leben ohne Leistung, als ob 5 Millionen Menschen, die im Bürgergeld leben, ein Leben führen ohne Leistung. Das erinnert mich an die dunkelsten Zeiten, die wir in Deutschland erlebt haben. Und so pauschal im öffentlichen Rundfunk über Menschen zu sprechen, halte ich für grundlegend verkehrt. Deshalb habe ich mich auch mit einer Programmbeschwerde, genauso wie Helena Steinhaus und der Verein Sanktionsfrei und viele andere, an den Ausschuss im ZDF gewandt, an den Programmausschuss mit einer Beschwerde, weil ich das so nicht stehen lassen kann. Die Kritik halte ich auch für berechtigt, weil da zu pauschal über Menschen geurteilt wird.
16: Nun stehen Sie nicht zufällig vor dem Landesarbeitsministerium, wo jemand sitzt mit einem großen Herz. Karl-Josef Laumann hat sich immer für Arbeitnehmerrechte eingesetzt. Ich habe auch hier im Interview ihn gefragt, ist das nicht eine Stigmatisierung? Ist es nicht all das, was Sie auch mit Ihrer Mahnwache zum Ausdruck bringen? Und hat gesagt, nein, es klärt einfach das Leistungsprinzip des Sozialstaates. Du hilfst dir selbst und wenn du nicht mehr kannst, dann hilft dir der Staat. Was erwarten Sie denn jetzt von ihm noch mit dieser Mahnwache?
15: Also ich denke, wer die Menschen am Arbeitsmarkt vermitteln möchte, und das halte ich für einen grundlegend richtigen Gedanken, die Menschen so schnell wie möglich wieder in Arbeit zu bringen, muss erstmal den Menschen helfen, wieder auf die Beine zu kommen. Und wenn ich als Bewerber mit heute 63 mich am Arbeitsmarkt bewerbe und die Qualifikationen nicht habe, hilft mir das nichts, eine Bewerbung zu schreiben, sondern ich muss erstmal qualifiziert werden. Und auf eine ungelernte Stelle, das ist ja der Vermittlungsvorrang, den die Bundesregierung wieder eingeführt hat, auf eine ungelernte Stelle kommen mehr als 10 Bewerber. Und da habe ich mit 63 keine Chance mehr. Auch derjenige mit über 50 in der Regel nicht, weil er die körperlichen Voraussetzungen nicht mehr hat. Und dann muss die Regierung mehr in Ausbildung investieren und das tut sie nicht. Sie macht sich das Problem ganz einfach und sagt, wir setzen auf eine leichte Lösung, wir üben mehr Druck auf die Menschen aus, die ohne Beschäftigung sind. Und so löst man dieses Problem nicht.
8: Sagt Thomas Wasilewski vom Bündnis für Menschenwürde und Arbeit.

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1: Ja, eigentlich schien das 16. Finale zwischen Senegal und Belgien schon entschieden. Senegal lag nämlich mit 2:0 vorne, doch dann gab es keinen belgischen Kreisel, sondern ein belgisches Comeback, Max Seib.
2: Ja, das stimmt. Und zwar wirklich auf den letzten Metern. Lukaku in der 86. Tielemans in der 89. Minute und plötzlich stand es 2:2. Heißt Verlängerung und genau da in dieser Verlängerung befinden wir uns jetzt. 107 Minuten sind gespielt, weiter steht es 2:2 und wir wollen jetzt schauen, ob die Belgier in der Verlängerung ihren Schwung mitnehmen können. Wie präsentieren sich die beiden Teams? Das schildert uns jetzt unser Reporter für dieses Spiel, Jan Wochner.
3: Was für ein wilder Ritt ist dieses 16. Finale, bitte. Wir sind mittendrin in der zweiten Hälfte der Verlängerung. Es läuft die 108. Minute. 2:2 steht es zwischen Belgien und Senegal. Lange führten die Senegalesen scheinbar sicher mit 2:0 bis wenige Minuten vor dem Ende. Doch dann kam Belgien auf und wie Anschlusstreffer durch den WM-Rekordtorschützen auf belgischer Seite, durch Lukaku. Und der Ausgleich nach einem heftigen Torwartfehler von Joao durch Tielemans, den belgischen Kapitän. Das war in der 89. Minute. Die Verlängerung bislang, ehrlich gesagt, ein Schuss in den Ofen. Hätten wir uns auch sparen können, so wie sie läuft, hätten wir auch eigentlich direkt vorspulen können zum Elfmeterschießen. Denn es passiert wenig bis gar nichts. Beide Mannschaften sind voll auf Defensive und Stabilität aus. Wollen hier bislang nichts riskieren. Deswegen der Ball auch jetzt wieder im Mittelfeld. Wobei jetzt spielen mal die Senegalesen nach vorne und haben eine Chance. Pass in den Rückraum. Schuss vorbei. Beste Chance in dieser Verlängerung. Aber Ball nicht drin. Bleibt bei 2:2.
2: Also 2:2 weiter. Jan Wochner war das an dieser Stelle schon mal. Vielen Dank. 108 Minuten sind gespielt und wir bleiben da natürlich dran. Halten Sie in der Infonacht auf dem Laufenden. Schauen jetzt aber erstmal auf ein anderes Spiel und zwar auf ein hartes Stück Arbeit für Thomas Tuchel und seine Engländer im 16. Finale gegen den Kongo. Die Kongolesen, die sind ja zum ersten Mal seit mehr als 50 Jahren bei einer Fußball-WM dabei. Doch der klare Underdog, der hat gegen England lange geführt. Erst in der Schlussphase kam ein Mann und rettete die Engländer. Und das war, wenig überraschend, Harry Kane. Der Bayern-Star erzielte beide Tore beim 2:1 Arbeitssieg und war am Ende auch entsprechend zufrieden.
4: Nach schwierigen Spielen wie diesen, die du eigentlich gewinnen musst und du gewinnst nicht, dann feierst du auch nicht. Aber heute ist so ein Augenblick. Heute wird gefeiert, das muss man genießen, jeden Augenblick.
2: Die Engländer nun also im Achtelfinale und dieses Achtelfinale, das wird ein echtes Auswärtsspiel, denn es geht gegen den Co-Gastgeber Mexiko und zwar im Aztekenstadion in Mexiko-Stadt. Ein Blick in die Bundesliga, da wird es heute spannend, denn die DFL veröffentlicht den Spielplan für die neue Saison. Schon jetzt ist klar, eröffnet wird diese neue Saison mit einem echten Topspiel. Am 28. August empfängt der FC Bayern als deutscher Meister den VfB Stuttgart. Wir schauen zum Tennis und nach Wimbledon. Beim wichtigsten Rasenturnier des Tenniskalenders liegt Tag 3 hinter uns. Mit Favoritensiegen von Jannik Sinner und auch dem Altmeister Novak Djokovic. Aber auch mit einer gemischten deutschen Bilanz. Für Tatjana Maria zum Beispiel ist das Turnier bereits vorbei. Aus London, Matthias Kammann.
5: Nach so einem Ausscheiden ist es immer so, dass man über den Trainer sprechen muss. Und ich glaube, dass Jürgen Klopp ein großer Trainer ist.
2: Das war nicht Matthias Gammann, das war Bastian Schweinsteiger, wie wir gehört haben, der sich zur Nationalmannschaftsfrage, und zwar zur Frage, ob Jürgen Klopp ein guter Bundestrainer wäre, geäußert hat. Er sagt, ja, Klopp wäre ein guter Bundestrainer, das in Kürze zusammengefasst. Und jetzt wieder der Blick aufs Tennis und auf das Aus von Tatjana Maria in Wimbledon.
6: Die Halbfinalistin von 2022 war gegen die 18-jährige Amerikanerin Iva Jovic chancenlos. Verlor in etwas über einer Stunde mit 1-6 und 2-6. Der Druck der Nummer 16 der Weltrangliste war einfach zu groß. Absolute Hochspannung brachten dagegen zwei andere Frauenmatches. Coco Gauff, zweimalige Grand-Slam-Siegerin, lag gegen die Argentinierin Sierra im dritten Satz schon 3:5 und später im Tiebreak 5:7 zurück, gewann das Match dennoch. Und Barbara Krejcikova vergab gegen French-Open-Siegerin Mira Andreeva im dritten Satz bei 5:3 und eigenem Aufschlag 6 Matchbälle, um dann ein Spiel später bei Service von Andreeva den 7. Matchball zu verwandeln. Ähnlich spannend ging es bei Jan-Lennard Struff gegen den Amerikaner Brandon Nakashima zu. Nach verlorenem ersten Satz holte der 36-jährige Deutsche die nächsten beiden im Tiebreak. Nach dem Verlust des vierten Durchgangs Erneut im Tiebreak wurde das Match wegen einbrechender Dunkelheit vertagt.
2: Jan-Lennard Struff muss sich also noch gedulden. Deutschlands bester Tennisprofi Alexander Zverev ist heute Nachmittag dann dran.
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7: Um 0.30 Uhr mit Ronald Lessig. Der Generalbundesanwalt hat erstmals Anklage wegen der gesprengten Nord Stream Pipelines vor knapp 4 Jahren erhoben. Sie richtet sich gegen den mutmaßlichen Drahtzieher. Das hat dessen Anwalt bestätigt. Nach Informationen von ARD, Süddeutscher Zeitung und der Zeit werden dem Ukrainer unter anderem Angriffe auf zivile Infrastruktur, das Herbeiführen einer Sprengstoffexplosion und Kriegsverbrechen vorgeworfen. Das Hanseatische Oberlandesgericht in Hamburg muss die Anklage nun prüfen. Fast 8 Stunden hat die schwarz-rote Koalition gestern im Kanzleramt um ihr Reformpaket gerungen und offenbar eine Einigung erreicht. Die Ergebnisse sollen am Vormittag vorgestellt werden. Aus Berlin Bianca Schwarz.
8: Klar ist, es gibt eine Einigung im Bereich Wachstum und Beschäftigung und es gibt eine Einigung in Sachen Einkommenssteuerreform. Im Großen und Ganzen einig waren sich CDU, CSU und SPD bereits vor den Gesprächen in den Punkten, die sie schon im Koalitionsvertrag festgehalten hatten. Kleine und mittlere Einkommen sollen entlastet, die Arbeitszeit flexibler werden. Strittig waren die Details, zum Beispiel die Frage, wie eine Steuerreform gegenfinanziert werden könnte.
7: Bei 9 israelischen Angriffen im Gazastreifen sind nach palästinensischen Angaben mindestens 3 Menschen getötet worden. 2 von ihnen seien bei einem Luftangriff im Nordwesten der Stadt Gaza ums Leben gekommen. Der 3. starb demnach bei einer Attacke auf ein Auto im Zentrum der Stadt, sodass der von der Hamas kontrollierte Zivilschutz. Nach Angaben des israelischen Militärs handelte es sich um bewaffnete Kämpfer. Offiziell gilt seit Oktober vergangenen Jahres eine Waffenruhe im Gazastreifen. Die Zahl der Verdachtsmeldungen zu rechtsextremistischen Vorfällen bei der Bundeswehr ist erneut leicht gestiegen. Im Jahr 2025 gab es 302 solcher Meldungen, im Vorjahr waren es 280. Die Gründe sind dabei vielfältig. Aus Köln, Andrea Braun.
9: In rund 70 Fällen etwa wurden rassistische oder ausländerfeindliche Äußerungen gemeldet. Aber auch aufgefundene NS-Symbole oder Hakenkreuzschmierereien, bei denen keine Täter ausfindig gemacht werden konnten, beschäftigten unter anderem die Bundeswehr. Die Meldungen betreffen insgesamt rund 350 Bundeswehrangehörige. Das geht aus einer Anfrage der Linksfraktion an das Bundesverteidigungsministerium hervor, die dem WDR vorliegt. Demnach wurden bereits mehr als 90 Personen davon entlassen, das entspricht ungefähr dem Vorjahresniveau.
7: Das Wetter in Deutschland. Fast überall trocken, noch letzte Schauer bei 17 bis 8 Grad. Tagsüber im Norden und in der Mitte gebietsweise Schauer, im Süden trocken bei 20 bis 30 Grad. Am Freitag heiter, an den Alpen Gewitter, im Nordosten einzelne Schauer, 19 bis 28 Grad. Am Samstag im Süden viel Sonne, im Norden Schauerwetter bis 30 Grad. Das waren die Nachrichten.
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1: Keine aktuellen Meldungen auf den Straßen. Kommen Sie weiterhin gut durch.
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1: Mit Ben Watzny. Hallo, schön, dass Sie dabei sind. Im September ist der Anschlag auf die Nord Stream Pipelines in der Ostsee 4 Jahre her. 2022 wurden die Röhren, die Erdgas aus Russland nach Deutschland transportieren, gesprengt. Jetzt hat der Generalbundesanwalt die erste Anklage erhoben. Der damalige ukrainische Soldat Sergei K. soll damals laut Ermittlern das Sabotageteam angeführt haben. Anna Klüspies, Jörg Diehl und Manuel Bewada fassen die aktuelle Recherche zusammen.
10: Es ist das erste Mal, dass ein mutmaßlicher Saboteur der Nord Stream Pipelines angeklagt wird. Dem Ukrainer Sergei K. werden Angriffe auf die zivile Energieinfrastruktur, nach dem Völkerstrafrecht ein Kriegsverbrechen, die Herbeiführung einer Sprengstoffexplosion sowie die Zerstörung von Bauwerken vorgeworfen. Wer ist dieser Mann? Wer ist Sergei K.? Der Bundesgerichtshof beschreibt ihn in einem Beschluss aus dem Dezember als Anführer des Sabotageteams.
11: Dem Beschuldigten, der Offizier einer Spezialeinheit der ukrainischen Streitkräfte war, kam die Aufgabe zu, die Aktivitäten zu koordinieren und die Mannschaft anzuführen. Hochwahrscheinlich waren er und die Mitbeteiligten in fremdstaatlichem Auftrag tätig.
10: Sergi K. und weitere Personen sollen laut Ermittlern von Bord der Segeljacht Andromeda den Sprengstoffanschlag auf die Pipelines im Herbst 2022 ausgeführt haben. Mit Zeitzündern versehene Sprengsätze zerstörten damals 3 der 4 Stränge der Pipelines Nord Stream 1 und Nord Stream 2. Ein maßgeblicher Teil der früheren deutschen Gasversorgung brach unwiederbringlich weg. Anfangs war völlig unklar, wem der Angriff auf die Gaspipelines zuzurechnen war. Unter anderem ein Rechercheteam von ARD, Süddeutscher Zeitung und Die Zeit begab sich auf Spurensuche und rekonstruierte die Route der Segeljacht. In Schweden wurde die Andromeda und ihre Crew damals von einem deutschen Segler, Thorsten Bruns, beobachtet. Nach dem Anschlag erinnerte er sich.
12: Da standen zwei Herren, die waren mit kurzen Haaren, militärisch würde ich sagen, oder so kurze Haare halt, also ganz kurz. Und eine Dame im Hintergrund, eine brünette Dame.
10: Thorsten Bruns meinte damals zu erkennen, die Besatzung habe eine osteuropäische Sprache gesprochen. Eine ähnliche Beobachtung machte damals auch der Hafenmeister im polnischen Kolberg.
13: Am Nachmittag sind die gekommen und am Morgen haben sie wieder losgemacht. Die Flagge war deutsch und der Akzent war östlich. Das hat mich aufmerksam gemacht und deshalb habe ich den Grenzschutz angerufen.
10: In akribischer Ermittlungsarbeit, auch im Austausch mit polnischen Behörden, gelingt es Bundespolizei und Bundeskriminalamt, den mutmaßlichen Tätern auf die Schliche zu kommen. Es gelingt ihnen, Sergi K. zu identifizieren. Gegen ihn wird im August 2025 ein europäischer Haftbefehl erlassen. Nur 3 Tage später wird er in Italien festgenommen und anschließend nach Deutschland ausgeliefert. Hier muss er sich nun bald vor Gericht verantworten. Die Beweislast gegen ihn soll nach Informationen von ARD, SZ und Zeit erdrückend sein. Unter anderem soll er sich in abgehörten Telefonaten aus der Auslieferungshaft heraus selbst belastet haben. Die wichtige und politisch brisante Frage, was die ukrainische Staatsführung über den Anschlag wusste, ob sie ihn gar befohlen hat, ist aber bis heute offen. Der ukrainische Präsident Volodymyr Zelensky hat in der Vergangenheit immer wieder dementiert, dass sein Land involviert war.
14: Die Ukraine war das nicht. Das wird nur behauptet, um die Hilfen an uns zu verlangsamen.
10: Sergi K. äußert sich auf Anfrage nicht zur Erhebung der Anklage gegen ihn. Offenbar streitet er aber nicht ab, in die Anschläge involviert zu sein. In der Vergangenheit hatten seine Anwälte argumentiert, dass für ihn eine funktionelle Immunität gelten müsse, weil die Pipelines im Verteidigungskrieg gegen Russland ein legitimes militärisches Ziel seien und er als Soldat gehandelt habe. Die deutschen Ermittler hatten gehofft, einen weiteren Tatverdächtigen vor Gericht bringen zu können, den Ukrainer Volodymyr Schuralew. Er soll als Taucher ebenfalls am Anschlag auf die Nord Stream Pipelines beteiligt gewesen sein. Auch gegen ihn liegt ein europäischer Haftbefehl vor. Vergangenes Jahr wurde er in Polen festgenommen, doch ein Gericht verweigerte die Auslieferung. Im polnischen Fernsehen sagte er damals:
15: Ich habe in Deutschland kein Verbrechen begangen und ich habe Nord Stream nicht gesprengt.
10: Und so endet die Reise der Segeljacht Andromeda vorerst nur für ein Besatzungsmitglied vor Gericht. Der Prozess gegen Sergi K. soll im Herbst in Hamburg beginnen.
1: Dann nach etwas mehr als 4 Jahren nach den Anschlägen auf die Pipeline. Die deutsche Stahlindustrie befindet sich in der Dauerkrise. Hohe Energiekosten und wachsende Konkurrenz machen es den Unternehmen schwer. Hinzu kommen neue US-Zölle auf europäischen Stahl, die von heute an in Kraft treten. Trotzdem glänzten Stahlaktien zuletzt mit steigenden Kursen, unter anderem die Salzgitter-Aktie. Wie passt das zusammen? Stefan Wolf berichtet.
16: Hohe Verluste, Personalabbau, wenige Aufträge. Die deutsche Stahlindustrie sticht nicht gerade mit guten Nachrichten hervor. Ganz im Gegenteil, durchläuft die Branche eine tiefe Krise. Europas Industrie braucht zwar sehr viel Stahl, doch kommt dieser mehr und mehr aus dem Ausland. Warum, weiß Martin Brückner vom Rohstoffportal Madflex.
17: Schlichtweg, weil er billiger ist, das ist der erste Punkt. Und schlichtweg, weil die Energiekosten im Ausland, insbesondere im asiatischen Ausland, eben deutlich niedriger sind. Das können bis zu 50% sein.
16: Ein klares Argument für ausländischen Stahl, zumal die Unternehmen zusätzlich ein weiteres Projekt verfolgen, nämlich den Umbau hin zu grüner, also nachhaltiger Stahlerzeugung, was die Produkte erst einmal teurer, also weniger wettbewerbsfähig macht. Sich andere Märkte zu suchen, erscheint da wenig sinnvoll, zumal einer der wichtigsten Abnehmer, die USA, erneut die Zollschrauben angezogen haben. Je nach Warenkategorie fallen ab heute Zusatzzölle zwischen 15% und 50% an. Für die Unternehmen wird es nun noch schwerer, seriös zu kalkulieren. Denn bei der Maßnahme geht es nicht mehr nur um Stahl.
18: Sie richtet sich aber auch nicht mehr gegen den Metallanteil, sondern gegen den Warenwert. Und das ist natürlich für die Unternehmen eine erneute Anpassung der Bedingungen,
16: sagt Ascani Redi von der Plutos Vermögensverwaltung. Auch wenn die Europäische Union ebenfalls Zölle gegen billige Stahlimporte eingeführt hat, sind die US-Zölle also ein herber Schlag für die Branche. Und trotzdem sind die Kurse der Stahlkocher an der Börse durchaus gefragt. Papiere von Salzgitter oder Thyssen legten in den vergangenen 3 Monaten zweistellig zu.
18: Der Erfolg hat aktuell verschiedene Eltern,
16: sagt Ascani Redi.
18: Denn es ist zum einen die Diskussion um den vergünstigten Industriestrompreis. Es ist sicherlich auch, dass die Kapazitäten mittlerweile sehr gut der Nachfrage angepasst worden sind. Und ja, insgesamt man ja die nächsten Jahre schon mit stabiler Nachfrage rechnen kann.
16: Die Unternehmen sind also schon schlanker geworden, auch auf Kosten von Beschäftigung. Außerdem orientieren sich viele Anbieter um, spezialisieren sich, zum Beispiel auf Rüstung. Die Rettung ist das nicht, urteilt Martin Brückner.
17: Also diese Spezialstähle, damit kann man viel mehr Geld verdienen, teilweise das 5- bis 7-fache im Vergleich zu so normalen 0815 Autostählen. Und insofern kann es natürlich auf der Ergebnisseite sich positiv auswirken oder wirkt es sich auch schon aus, aber von den Mengen her sicherlich nicht.
16: Die Probleme bleiben also bestehen, die Stahlindustrie eine Baustelle, weshalb zum Beispiel Thyssen seit einiger Zeit versucht, das Stahlgeschäft ganz zu verkaufen und damit ein Drittel des gesamten Konzernumsatzes. Der ist allerdings verlustreich.
18: Natürlich ist das alles am Ende nicht befriedigend,
16: sagt Ascani Redi. Doch die Börse neigt gern auch mal dazu, nach einem Strohhalm zu greifen.
1: Die Steuererklärung gehört vermutlich für die meisten nicht zu den Lieblingsaufgaben, eher im Gegenteil. Formulare ausfüllen, Belege sortieren, hin und her rechnen, da kann man natürlich einen Steuerberater engagieren und das abgeben, aber das kostet Geld, nicht alle können oder wollen oder brauchen das. Also selber machen, und für diese Selbermacher soll ab heute etwas gelten, das sehr verlockend klingt. Die Steuererklärung mit nur einem Klick. Geht das wirklich? Uta Georgi hat sich das mal genauer angeguckt.
19: Elster, das ist in dem Fall kein Vogel, sondern das Online-Portal der deutschen Steuerverwaltung. Der Begriff setzt sich zusammen aus den Anfangsbuchstaben für elektronische Steuererklärung. Die ist online auch via Handy-App erreichbar und seit heute gibt es dort eine neue Funktion. Ein Klick genügt, die Steuererklärung ist fertig und beim Finanzamt. Von diesem Angebot können jedoch nur rund 11,5 Millionen deutsche Steuerbürger Gebrauch machen, erklärt Sabina Büttner vom Bund der Steuerzahler.
20: Das betrifft nur diejenigen, die eine recht einfache Steuererklärung überhaupt abgeben können. Das heißt insbesondere ledige Arbeitnehmer, Arbeitnehmer, die keine Kinder haben, aber auch Rentner können davon profitieren, die überschaubare Einkommensverhältnisse haben.
19: Damit schließt sich schon der Kreis derjenigen, die von der Ein-Klick-Steuererklärung profitieren können. Alle anderen müssen weiterhin auf dem bisherigen Weg ihre Erklärung abgeben. Dazu gehören Arbeitnehmer mit Kindern oder Selbstständige. Es kämen also nur ganz einfache Standardfälle in den Genuss, sagt Sabina Büttner vom Bund der Steuerzahler. Möglich werde das dadurch,
20: dass die Angaben zu der Steuer-ID verknüpft sind. Ich sag mal, die persönlichen Angaben wie der Name sind dort vorausgefüllt. Und die sind dann verknüpft mit Daten, die dem Finanzamt ohnehin vorliegen, die also vielleicht von anderen Stellen wie dem Arbeitgeber oder auch der Krankenversicherung ohnehin elektronisch an das Finanzamt übermittelt werden.
19: So müsse der Steuerzahler diese Daten nur noch prüfen und könne sie mit nur einem Klick an das Finanzamt schicken. Was so einfach klingt, bringe aber auch Risiken mit sich. Darauf macht nicht nur der Bund der Steuerzahler aufmerksam, sondern auch der Bundesverband der Lohnsteuerhilfevereine. Die Gründe erklärt Geschäftsführer David Martens.
21: Die App bildet eben nicht ab, was als Werbungskosten, Sonderausgaben und außergewöhnliche Belastungen das Steuerergebnis mindert der Steuerpflichtigen. Und da liegt dann auch gleich der Punkt, wo der Steuerpflichtige natürlich aufpassen muss. Er muss trotz alledem den Vorschlag, den er dort in diese App erhält, genau prüfen, um auch das optimale Ergebnis steuerlich zu erzielen.
19: Wer nicht genau prüfe und Kosten geltend mache, der verschenke gegebenenfalls Geld, so Martens, indem er auf eine mögliche Steuererstattung verzichte. Hinzu käme, dass man bei der Ein-Klick-Erklärung auch nur ein einziges Einkommen haben dürfe. Das treffe all diejenigen, die noch zusätzlich Geld verdienen.
21: Sie können es erstmal nicht nutzen, weil keine weiteren Einkünfte erzielt werden dürfen. Inwieweit diese App möglicherweise irgendwann ausgebaut wird, sei mal dahingestellt, aber zum jetzigen Zeitpunkt, gerade bei den Themen Vermietung und Verpachtung, wo es dann ja Themen wie Abschreibung gibt, sollte man einen Experten hinzuziehen.
19: Übrigens, wer seine Steuererklärung mit einem Klick abgeschickt hat und danach feststellt, dass etwas geändert werden muss, der kann auch in diesem Fall die Möglichkeit nutzen, innerhalb der regulären Frist Einspruch einzulegen.
1: Nach der Idee der Steuererklärung auf dem Bierdeckel nun also die Erklärung mit nur einem Klick. Und wir machen einen kurzen Abstecher zum Fußball. Im 16. Finale zwischen Belgien und Senegal hat Belgien durch einen Elfmeter kurz vor Ablauf der Verlängerung das 3:2 erzielt. Das Spiel ist also in wenigen Sekunden, eventuell Minuten beendet. Belgien führt gegen den Senegal 3:2. 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Mein Name ist Ben Wotzny. Schön, dass Sie dabei sind. Nach der Gewalttat in einer Mutter-Kind-Wohngruppe in Stade werden Forderungen nach besserem Schutz für Jugendhilfeeinrichtungen laut. Am Montag wurden dort 6 Menschen getötet, 4 Frauen und 2 Männer, die in der Einrichtung und beim Jugendamt arbeiteten. Tatverdächtig ist ein 45-jähriger Vater, der dort einen Gesprächstermin zum Sorgerecht für seine Tochter hatte. So eine Tat ist kein Moment, nach dem man einfach zur Tagesordnung übergeht. Sie trifft ein Arbeitsfeld, in dem Beschäftigte ohnehin immer wieder mit Drohung, Druck und aggressiven Situationen konfrontiert sind. Über diese zunehmenden Gewaltandrohungen im Alltag hat meine NDR-Kollegin Andrea Heusinger mit Lisa Krämeyer gesprochen. Sie ist stellvertretende Leiterin des Jugendamts in niedersächsischen Holzminden. Zuerst hat sie gefragt, was hat die Tat in Stade ausgelöst?
3: Ich finde das erschreckend. Und es spiegelt so ein bisschen das wider, was wir hier auch inzwischen erleben. Natürlich ist das noch mal viel, viel heftiger. Aber ich mache mir hier auch große Sorgen um meine Mitarbeiter. Also das nimmt zu. Ich arbeite jetzt seit fast 15 Jahren hier. Und als ich hier gestartet bin, war von alledem noch gar nicht die Rede, war gar nicht dran zu denken. Das hat sich in den letzten Jahren als sehr, sehr schwierig entwickelt. Also ich bin da sehr, sehr betroffen. Ich kenne auch die Einrichtung, da damals auch schon mal Eltern untergebracht mit ihren Säuglingen. Schlimm, also wirklich, wirklich schlimm. Und das zeigt ja auch, dass sowas jederzeit und überall passieren kann.
4: Genau. Sie haben ja gerade schon gesagt, Gewaltandrohungen haben zugenommen. Haben Sie da ein Beispiel?
3: Ja, wir haben immer mehr Eltern, die Gewalt androhen, die zu Terminen mit Messern in der Tasche kommen. Also es gibt Eltern, die haben Umgangskontakte nach den Obhutnahmen, haben sie Umgangskontakte mit ihren eigenen Kindern und haben dann Messer in der Tasche, drohen Gewalt an, drohen massive Gewalt an. Wir haben immer häufiger den Sicherheitsdienst bei uns im Haus, wenn so etwas passiert. Ich stelle mich da vor die Mitarbeiter und wenn es um Anzeigen geht, gebe ich meinen Namen schon, damit die Mitarbeiter geschützt werden. Also alles Unangenehme, was ich von den Mitarbeitern fernhalten kann, nehme ich auf mich. Wir haben mit hochaggressiven, polizeibekannten Menschen hier zu tun und das bereitet mir ganz, ganz große Sorgen, weil das tatsächlich inzwischen nicht mehr die Seltenheit ist, sondern immer häufiger wird und eigentlich zur Regel wird.
4: Und wenn jemand dann ein Messer dabei hat bei so einem Umgangstermin, was kann man dann machen?
3: Wir haben hier im Eingangsbereich Notfallknöpfe. Ich habe hier organisiert, aber schon vor, ich mache mir da immer mal wieder Gedanken und möchte unser Sicherheitskonzept anpassen, dass wir hier im Allgemeinen Sozialen Dienst auch Notfallknöpfe bekommen.

0: niemand mehr völlig ungesteuert in dem Haus rumlaufen kann, sondern dass vorne sitzt jemand im Empfang und dann holen die Mitarbeiter des Jugendamtes die Person zu den Terminen. Das heißt, es kann niemand ungesteuert in das Haus laufen. Das ist erstmal das Erste. Wenn wir aber massiv bedroht werden oder meine Mitarbeiter hier massiv bedroht werden oder wir mit der Polizei in Kontakt treten und die Rückmeldung bekommen, das ist hochgefährlich, diese Personen sind hochgefährlich, dann haben wir die Möglichkeit, einen Sicherheitsdienst zu buchen, der dann, je nachdem, was anliegt, entweder Begleitung zu Gerichtsterminen oder Begleitung, das hatte ich vor 2 Wochen, wurde ich zum Gerichtstermin begleitet. Da hatte eine Mitarbeiterin ganz, ganz große Angst, dahin zu gehen. Dann habe ich als Leitung diesen Gerichtstermin wahrgenommen mit Sicherheitsdienst. Und ja, kommt drauf an, in unterschiedlichen Situationen buchen wir dann den Sicherheitsdienst, der, wie gesagt, entweder Wege begleitet oder hier vor Ort im Eingangsbereich steht, weil angedroht wird, ins Jugendamt zu kommen, Jugendamtsmitarbeiter verletzen zu wollen und solche Geschichten. Und das war vor ein paar Jahren selten, da habe ich selten angefragt und das ist jetzt immer, immer häufiger.
1: Wie oft passiert denn sowas? Also Sie haben gerade gesagt, das ist fast die Regel. Haben Sie da irgendwie für mich einmal pro Woche? Wie muss ich mir das vorstellen?
0: Ja, die Spanne ist natürlich groß und die Frage ist auch, wann fängt, das ist ja auch immer für jeden unterschiedlich, wann fängt eine Bedrohungslage an? Das ist für Erfahrene oftmals viel, viel später erst da als für die neuen Mitarbeiter. Aber man kann schon sagen, dass wir einmal die Woche, alle 2 Wochen eine wirklich gefährliche Situation haben. Wir sind in der Nähe der Polizei mit unserem Jugendamt, sodass wir auch immer mal wieder die Polizei zur Unterstützung dazu rufen. Aber man muss einfach auch sagen, es kann jederzeit etwas passieren. Wir haben mit Menschen zu tun, die aggressiv sind, immer aggressiver werden und wir haben generell keinen Schutz. Wir begegnen dem Menschen ja oftmals ohne Anwesenheit der Polizei. Wir machen Hausbesuche, wir sind dann in deren Räumlichkeiten. Und wenn wir im Vorfeld keine Hinweise bekommen, dass es da sich um gewalttätige Menschen handelt, dann sind wir dort ohne Schutz.
1: Das klingt alles nicht so, als wenn Sie sich besonders sicher in diesem Job fühlen würden, alle miteinander, oder? Das verstehe ich schon richtig.
0: Ich bin schon sehr lange hier und dadurch habe ich für mich als Person wenig Bedenken, weil ein bisschen ein Risiko besteht und das ist in der sozialen Arbeit und das ist im Jugendamt so. Ein Restrisiko besteht und wir können nicht vollumfänglich alle Risiken beiseite schieben und alles richtig einschätzen. Vollumfänglich sicher können wir nicht sein. Das ist so, aber das ist auch die Realität in der sozialen Arbeit. Und ganz sicher waren wir auch vor ein paar Jahren nicht. Auch da gab es immer mal Menschen, aber die eskaliert sind, aber das wird jetzt häufiger und das ist das Schwierige.
2: Sagt Lisa Krämeyer, stellvertretende Leiterin des Jugendamts im niedersächsischen Holzminden. Und wir beenden den roten Faden Fußball-WM, zumindest was das 16. Finale Belgien gegen Senegal angeht. Und auf unserem Monitor sehen wir jubelnde Belgier und sehr traurige Senegalesen, denn das Spiel endete nach Verlängerung. 3-2. Im Süden Ghanas und der Elfenbeinküste ist gerade Regenzeit. Die starken Regenfälle haben in den Hauptstädten der beiden westafrikanischen Länder zu Überschwemmungen und Erdrutschen geführt. Nach bisherigen Informationen kamen dabei mindestens 24 Menschen ums Leben. Viele gelten noch als vermisst. Hunderte Menschen saßen in überschwemmten Gebäuden fest. Inzwischen sind die Rettungsarbeiten angelaufen, berichtet Karin Bensch.
3: Ein Kran zieht ein verbeultes Autowrack aus einem überfluteten Kanal. Möbel, Matratzen, Kleidungsstücke liegen vor Häusern ausgebreitet zum Trocknen. Menschen retten, was noch zu retten ist. Bilder der Nachrichtenagentur Reuters von den Aufräumarbeiten in Accra, der Hauptstadt des westafrikanischen Landes Ghana. Gleichzeitig wird noch immer nach Vermissten gesucht. Der ghanaische Innenminister Mohamed Mubarak Muntaka spricht von den schwersten Überschwemmungen in Ghana seit Jahren. Es sind

0: nahezu 8000 Haushalte betroffen. Fast 40.000 Menschen haben ihr Zuhause verloren. Noch werden einige Menschen vermisst. Bislang sind mindestens 12 Personen ums Leben gekommen. Die Regierung hat eine Nothilfe in Höhe von umgerechnet rund 17 Millionen Euro zugesagt, um Menschen in Not zu unterstützen und Häuser wieder aufzubauen. Starke Regenfälle hatten die Überflutung ausgelöst. Hunderte Menschen saßen in Gebäuden fest. In der Hauptstadt Accra standen ganze Straßenzüge unter Wasser. Zufahrtsstraßen zu mehreren Stadtteilen waren unterbrochen. Accra wird während der Regenzeit regelmäßig überflutet. Ein großes Problem in der Hauptstadt ist eine schlechte Entwässerung. Deshalb laufen Straßen und Stadtviertel bei Starkregen schnell voll. Zudem gibt es viele illegal gebaute Wohnhäuser ganz in der Nähe von Kanälen und Wasserwegen. Sie sind bei Überschwemmungen besonders stark betroffen. Auch im Nachbarland Elfenbeinküste haben tagelange Regenfälle für Überschwemmungen gesorgt. In der Hauptstadt Abidjan kamen mehr als ein Dutzend Menschen ums Leben. Die Überflutungen, sie sind möglicherweise noch nicht vorbei. Die Wetterbehörde in Ghana warnt vor weiteren Regenfällen im Laufe der Woche.
1: Karin Bentsch berichtete.
2: Kultur.
1: Der kanadische Filmemacher Daniel Roer gewann 2023 einen Oscar für seinen Dokumentarfilm Navalny und liefert jetzt sein Spielfilmdebüt ab. Der Film heißt The Piano Tuner und ist ein tragisch-komischer Genre-Mix und mit Dustin Hoffmann sehr prominent besetzt. Bettina Dunkel stellt The Piano Tuner vor.
3: Gute Jazzmusiker beherrschen nicht nur ihre Instrumente. Sie sind obendrein unschlagbar in der Kunst des Improvisierens. Ein Talent, das auch Nicky und Harry besitzen. Nicky war mal ein Wunderkind am Klavier. Harry gehörte zum Inner Circle von Jazzgrößen wie Herbie Hancock. Dann entwickelte Nicky ein Gehörleiden. Harry hatte einen Herzinfarkt. Als harmonisches Ersatzvater-Sohn-Gespann tingeln sie jetzt durch Manhattan und stimmen die Pianos von neureichen Möchtegern-Kulturbeflissenen. Aber die schätzen weder die Instrumente in ihren Wohnzimmern noch die erstklassige Arbeit der beiden.
4: Entschuldigung?
5: Ja, Ma'am?
4: Die Toilette ist undicht, ich gebe Ihnen 100 extra.
5: Was sagt sie?
6: Sie will, dass wir die Toilette reparieren.
5: Wir sind Klavierstimmer, wir reparieren Klaviere.
4: 200.
5: Höre ich 500?
3: Die vielschichtige Tragikomödie The Piano Tuner wirkt zu Beginn wie eine charmante Charakterstudie über gescheiterte Künstler am Klavier. Aber wie der hakenschlagende Jazz-Soundtrack, der dem Film seinen Rhythmus verleiht, steckt auch die Handlung voller Twists und Überraschungen. Diese werden nach und nach, um nicht zu sagen vorsichtig, integriert. Da wären zunächst romantische Elemente, die nach Drehbuchstandard klingen, aber durchaus originell sind. Denn die Art und Weise, wie zwischen Klavierstimmer Nicky und Kompositionsstudentin Ruthie die ersten Funken fliegen, hat man so noch nicht gesehen bzw. gehört.
7: Hast du das absolute Gehör?
8: Ja.
7: Was ist das?
8: C Fis. As E. E7, B9. F7, Kreuz 5, Kreuz 9. Fis, G, A, Eis, H über das.
3: Als der von Dustin Hoffman gespielte Harry ins Krankenhaus muss, werden dramatische Noten hinzugefügt. Weil aber auch das keine allzu überraschende Wendung ist, kommen Thriller-Komponenten dazu. Und die verleihen der Handlung dann doch eine unerwartete Dynamik.
8: Hallo?
6: Wie lange brauchen Sie noch? Es ist laut.
9: So lange, wie wir brauchen. Es sei denn, du öffnest den Safe.
3: Mit seinem hochsensiblen Gehör kann Nicky selbst modernste Safes und deren Kombinationen knacken. Und weil Harrys Krankenhauskosten explodieren, lässt sich Nicky von einer Einbrecherbande anheuern.
9: Heilige Scheiße. Wenn du richtig Geld verdienen willst, ruf mich an.
3: Würde The Piano Tuner in voller Konsequenz dem Aufbau einer Jazz-Improvisation folgen, müsste die Handlung ab diesem Moment absolut unberechenbares Terrain betreten. Dazu allerdings fehlt dem Film leider der Mut. Vieles ist vorhersehbar, manches arg konstruiert. Demgegenüber steht die hervorragende Schauspielleistung von Hauptdarsteller Leo Woodell und das immersive Sounddesign von Johnny Byrne, der schon mit The Zone of Interest eine Glanzleistung abgeliefert hat. Dennoch, über den Rohdiamantstatus kommt The Piano Tuner nicht hinaus. Was okay ist, wenn man bedenkt, dass Regisseur und Drehbuchautor Daniel Roher zuvor ausschließlich Dokumentarfilme gemacht hat. Für einen, Navalny, wurde er 2023 mit einem Oscar ausgezeichnet. Gerade mal 29 Jahre alt war der Kanadier damals. Der Druck war enorm. Roher wurde depressiv, hatte eine kreative Blockade. Entsprechend ist sein Spielfilmdebüt auch eine Art Selbsttherapie. Handelt The Piano Tuner doch unter anderem davon, wie man nach einer Krise wieder zu sich findet. Dafür braucht es Zeit. Und dieser Film ist ein sehr guter Anfang.
1: Bettina Dunkel über den Film The Piano Tuner, der heute, denn es ist schon Donnerstag, in die Kinos kommt.

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1: Um 1 Uhr mit Ronald Lessig. Knapp 4 Jahre nach den Anschlägen auf die Nord Stream Pipelines in der Ostsee hat die Bundesanwaltschaft den mutmaßlichen Drahtzieher angeklagt. Der Anwalt des Ukrainers bestätigte entsprechende Medienberichte. Aus der Nachrichtenredaktion Astrid Fietz.
2: Wie ARD, Süddeutsche Zeitung und die Zeit berichten, wirft die Bundesanwaltschaft dem Mann unter anderem Kriegsverbrechen vor. Das hanseatische Oberlandesgericht in Hamburg muss die Anklage prüfen. Bei der Sabotageaktion im September 2022 hatten Sprengsätze Leitungen schwer beschädigt, die für den Transport von russischem Gas gebaut worden waren. Der Angeklagte war im vergangenen August in Italien festgenommen und später nach Deutschland ausgeliefert worden.
1: Die Koalitionsspitzen von Union und SPD haben bei ihren Beratungen im Kanzleramt offenbar eine Einigung erzielt. Bis in den späten Abend war über mehrere Reformprojekte beraten worden. Die Ergebnisse wollen die Parteivorsitzenden am Vormittag präsentieren. Es ging bei den Gesprächen insbesondere um die Themen Arbeitsmarkt und Steuern. Dabei geht es etwa darum, wie man Menschen mit kleinen und mittleren Einkommen steuerlich entlasten kann. Bundesumweltminister Schneider treibt die Pläne für eine schnellere Suche nach einem Atommüllendlager voran. Es gäbe Möglichkeiten, einen Standort bis zum Jahr 2050 festzulegen, sagte der SPD-Politiker bei einem Besuch im Zwischenlager in Lubmin in Mecklenburg-Vorpommern. Schneider verwies auf einen Gesetzentwurf, der ein verändertes Erkundungsverfahren beinhaltet. Er hoffe, dass das Kabinett noch in diesem Jahr das Vorhaben auf den Weg bringen wird. Nach Einschätzung von Experten könnte die laufende Endlagersuche für deutschen Atommüll bis zum Jahr 2074 dauern. Belgien steht im Achtelfinale der Fußball-WM. Die Belgier haben ihr 16. Finale gegen den Senegal mit 3:2 nach Verlängerung gewonnen. Aus dem ARD-WM-Team Hendrik Lückhoff.
3: Ein Elfmeter in der Nachspielzeit der Verlängerung entschied dieses dramatische Spiel. Kapitän Tielemans traf vom Punkt für die Belgier, verhinderte damit ein Elfmeterschießen und sorgte fürs Weiterkommen seines Teams. Dabei sah der Senegal kurz vor Ende der regulären Spielzeit schon wieder sichere Sieger aus, führte völlig verdient mit 2:0, ehe Belgien innerhalb von 3 Minuten 2 Tore schoss und damit die Verlängerung erzwang. Da passierte nicht viel, bis zum Elfmeter unmittelbar vor Schluss. Auch England ist eine Runde weiter durch einen mühsamen 2:1-Sieg gegen den Kongo.
1: Das waren die Nachrichten. Das Wetter in Deutschland. Fast überall trocken bei 17 bis 8 Grad. Tagsüber im Norden und der Mitte Schauer, im Süden trocken bei 20 bis 30 Grad. Am Freitag oft heiter, an den Alpen Gewitter, im Nordosten Schauer, 19 bis 28 Grad. Am Samstag im Süden sonnig, im Norden Schauerwetter, bis 30 Grad. Es ist 1:03 Uhr.
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4: Die A2 Hannover Richtung Berlin ist zwischen Ziesa und Wollin wegen Straßenschäden gesperrt. Die A11 Kreuz Uckermark-Stettin ist zwischen Penkun und Grenzübergang Pomellen wegen Bauarbeiten bis ca. 20 Uhr in beiden Richtungen gesperrt. Die A14 Magdeburg Richtung Schwerin ist zwischen Kreuz Magdeburg und Dahlens-Warsleben wegen Fahrbahnschäden gesperrt. Die A20 Kreuz Uckermark Richtung Lübeck ist zwischen Dummersdorf und Kreuz Rostock wegen Bauarbeiten bis 16 Uhr gesperrt. Wir gehen zur A38 Göttingen Richtung Halle, die ist zwischen Querfurt und Schafstedt wegen Bergungsarbeiten bis 7 Uhr gesperrt. Die A71 Suhl Richtung Schweinfurt, der Tunnel Bergbock und der Tunnel Hochwald ist wegen einer Nachtbaustelle bis ca. 6 Uhr gesperrt. Berlin, die A100 Wilmersdorf Richtung Neukölln ist zwischen Wechsstraße und Innsbrucker Platz bis ca. 5 Uhr gesperrt.
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4: Aus dem Studio von NDR Info in Hamburg, mein Name ist Ben Wozny. Hallo, schön, dass Sie dabei sind. Meine Erwartung ist, dass wir wirklich einen großen Sprung nach vorn machen in der Modernisierung unseres Landes. Das sagte Bundeskanzler Friedrich Merz vor dem Koalitionsausschuss in Berlin. SPD und Union seien zuversichtlich, das Treffen sollte umfassende Ergebnisse bringen in Sachen Modernisierung des Staatswesens, zur Digitalisierung und zu den Themen Steuern und Arbeitsmarkt. Und wie wir am späten Abend gehört haben, gab es offensichtlich Ergebnisse. Bianca Schwarz aus unserem Hauptstadtstudio hat das Treffen beobachtet und ich habe sie vorhin gefragt, was über die Resultate schon bekannt ist.
5: Ja, leider wenig. Es ist tatsächlich nichts nach außen gedrungen, aber das könnte ja auch schon ein Zeichen sein. Ne? Insgesamt waren alle sehr, sehr vorsichtig. Es haben wirklich alle gemeinsam großen Wert darauf gelegt, dass bis zur Pressekonferenz, die ist geplant, heute um 9 Uhr, keine Details verraten werden. Und das einzige Ergebnis ist, es gibt zwei Einigungen, eine im Bereich Wachstum und Beschäftigung und eine in Sachen Einkommensteuerreform.
4: Eine Einigung also noch vor 23 Uhr und das bei diesem extrem großen Reformpaket. Kam die schneller als erwartet?
5: Ja, ich glaube, das war auch so ein bisschen Erwartungsmanagement. Ne? Also lieber mal sagen, das kann dauern und dann freuen sich alle, wenn es dann eben doch schneller geht. Aber die Bundesregierung steht ja unter Druck. Ne? Also wir erinnern uns, dass Bundeskanzler Merz schon kurz nach der Bundestagswahl im letzten Jahr vom Herbst der Reformen gesprochen hat, aus dem jetzt ein Sommer der Reformen dreiviertel Jahr später geworden ist. Also die Bundesregierung muss liefern und die Menschen im Land, die wollen spüren, dass sich halt auch was tut. Ne?
4: Ja, du hast es gesagt, der Druck ist groß und die Bundesregierung hat ja die Erwartungen selbst auch hochgeschraubt, den Druck damit nochmal erhöht. Kann das jetzt tatsächlich der große Wurf sein, der diese Koalition wieder aufs Gleis setzt?
5: Ja, das bleibt so ein bisschen abzuwarten. Zumindest an einer Stelle hat die Bundesregierung auch versucht, die Hoffnungen wieder ein bisschen nach unten zu senken, und zwar bei der Steuerreform. Das sollte ja eine richtig große Steuerreform werden. Sich darauf zu einigen, das war aber anscheinend schwierig. Und es gab in den letzten Tagen Anzeichen, dass es eine etwas schmalere Variante von diesem ganz großen Plan werden könnte. So ein bisschen nach dem Motto, besser als nichts, und auf weniger konnte man sich eben einfacher einigen, ne, als auf mehr. Das kann sich ja aber bei diesem Treffen in den letzten Stunden heute alles nochmal geändert haben. Also wirklich mal sehen, was man da erfahren wird.
4: Okay, morgen wissen wir also mehr. Und das war ja jetzt offenbar der große Koalitionsausschuss. Damit ist aber jetzt noch nicht alles beschlossene Sache. Wie geht's denn jetzt dann weiter?
5: Also die Einigungen müssen in Gesetze überführt werden und die dann im Bundestag beraten und beschlossen werden. Und da kann es auch noch mal hakelig werden. Ne? Da ist ja zum Beispiel in Sachen Gesundheit und Pflege schon ein bisschen was passiert. Es gab einen Vorschlag von der CDU-Gesundheitsministerin Nina Wagen. Da ist jetzt aber die Verabschiedung gerade von der Tagesordnung des Bundestags genommen worden. Also da gab es anscheinend dann doch noch Gesprächsbedarf. Und bei allem, was aus diesen Gesprächen gestern dann jetzt am Vormittag vorgestellt werden könnte. Da sind halt die Details entscheidend. Also dann wissen wir auch erst genau nach dieser Pressekonferenz am Vormittag, worüber wir reden, wie genau das weitergeht, wie sehr das noch haken könnte auf dem Weg.
4: Informationen von Bianca Schwarz aus unserem Hauptstadtstudio. Jetzt also steht offensichtlich eine Einigung. Die Details ja dann morgen früh, haben wir eben gehört. Wir dürfen also gespannt sein, denn für Schwarz-Rot geht es darum, ob sie ihren Reformanspruch noch mit Substanz füllen kann. Die Koalition verhandelt auch über ihr eigenes Versprechen, dass sie dieses Land aus der wirtschaftlichen Starre herausführen kann. Trauen sich Unternehmen wieder zu investieren? Wird Arbeit einfacher organisierbar? Wird Bürokratie tatsächlich weniger? Was sich die Wirtschaft jetzt wünscht, was sie von der Regierung erwartet, darüber hat meine Kollegin Nina Zimmermann mit Helena Melnikow gesprochen, Hauptgeschäftsführerin der Deutschen Industrie- und Handelskammer. Sie fordert, Wirtschaften muss wieder einfacher, attraktiver und verlässlicher werden. Frage an Sie, was darf die Koalition auf keinen Fall beschließen?
6: Also eine Steuererhöhung wäre heute der Super-GAU. Das heißt zum Beispiel, die ganzen Überlegungen über eine Anhebung des Spitzensteuersatzes oder die sogenannte Reichensteuer, das trifft vor allem Personenunternehmen. Das bedeutet, ich habe dann die Personenunternehmen im Handel, in Familienunternehmen, die industriellen Zulieferer. Das ist das Rückgrat unserer Wirtschaft, die ohnehin schon seit Jahren belastet sind. Das sind genau diejenigen, die noch investieren, die ausbilden und die vor Ort ganz konkret Verantwortung übernehmen, auch Arbeitsplätze bis heute sichern und schaffen, wenn es gut läuft. Und denen jetzt noch eine Belastung aufzudrücken, das wäre komplett kontraproduktiv.
7: Wir haben gesagt, das wäre sogar der GAU. Wo soll denn der Staat dann ansetzen, um Milliardenlöcher zu schließen? Weil eine Erhöhung der Mehrwertsteuer wollen Sie ja auch ausschließen.
6: Eine höhere Mehrwertsteuer ist genauso der falsche Weg. Man muss ja mal schauen, das gesamte Steueraufkommen liegt in diesem Jahr bei rund 990 Milliarden Euro. Das hat sich in den vergangenen 20 Jahren verdoppelt. Die Antwort auf unsere Wachstumsschwäche ist also eher nicht, Unternehmen noch stärker zu belasten, sondern ich muss mir dann die Ausgaben strukturell anschauen und überprüfen und konsequent Prioritäten setzen. Und wenn ich darauf gehe, wo kann man denn sozusagen Geld herholen? Das ist ja Ihre Frage. Und nicht, wo sollte man es nicht tun? Ein ganz großer Hebel liegt beim Bürokratieabbau. Und wir haben viele Ankündigungen gehört und wir haben viele sinnvolle Versuche. Nur das ist klein, klein, klein. Bis das in den Unternehmen ankommt, sind die wahrscheinlich nicht mehr da. Das heißt, wir müssen das ganze System eigentlich auf den Kopf stellen. Beim Bürokratieabbau haben wir aktuell eine Wirtschaftsleistung jedes Jahr, die uns entgeht, an 146 Milliarden Euro. Das sind 3% des BIP. Das heißt, wenn wir bei der Bürokratie im Abbau konsequent ansetzen, über das Klein-Klein hinaus, dann können wir das massiv heben. Aber dafür müssen wir es tatsächlich umdrehen und zum Beispiel sagen, wir schaffen die Berichts-, Nachweis- und Dokumentationspflichten so weit ab, wie sie nicht europarechtlich oder grundrechtlich zwingend vorgegeben sind.
7: Also da wäre schon die rote Linie, dass Sie sagen, also man muss das abbauen, was aber auch immer Kontrolle, Transparenz und Schutzstandards bedeutet. Aber die Linie ist, diese Standards nicht zu schwächen.
6: So ist es. Die Linie ist natürlich immer das Grundrecht und das Europarecht. Das ist das eine. Und nach dieser Linie ist es ja so, dass man sagt, es kann ja sein, dass es trotzdem noch gewisse Pflichten gibt, die darüber hinaus sinnvoll sind. Aber die müssen dann, wenn sie eine Belastung darstellen für die Unternehmen, eben von der Behörde begründet werden, dass sie wirklich notwendig sind. Und aktuell ist es ja umgekehrt, dass wir bei jeder Regelung argumentieren, warum sie eine Belastung ist und nicht notwendig ist. Und so würden wir es umdrehen.
7: Wir haben also das Thema Bürokratieabbau. Ein großes, dickes Brett, das da auf dem Kanzleramtstisch liegt. Wir haben gesagt, wir würden auf keinen Fall eine Erhöhung der Steuern sehen. Und dann ist ja noch das große Thema der Arbeitsmarktreform. Wir haben es gerade gehört, flexiblere Arbeitszeiten, also weg vom klassischen 8-Stunden-Tag. Das begrüßen Sie bei der DIHK auch als neuen Spielraum für die Arbeitgeber. Aber Frau Melnikow, jetzt haben wir ja auch viele Reformvorschläge, die bedeuten für Beschäftigte eine Veränderung, vielleicht auch eine Zumutung. Der Chef entscheidet über Arbeitszeit, vielleicht muss man länger arbeiten, Renteneintrittsalter wird erhöht. Reformen müssen ja nicht nur wirtschaftlich sinnvoll sein. Wie bleibt so ein Wachstumspaket gesellschaftlich tragfähig?
6: Aber die Arbeitsmarktreformen sind dafür doch ein sehr gutes Beispiel. Mhm. Zum Beispiel bei der Wochenarbeitszeit. Wenn man die nimmt, anstatt die starre Tageshöchstgrenze, dann ist das nicht eine Belastung der Beschäftigten, sondern das ist ein Update an die Realität moderner Arbeit und auch an die Lebensrealität vieler Menschen, die natürlich vielleicht noch mal zu einem Zeitpunkt den Rechner anwerfen und nicht sozusagen nach einer starren Tageshöchstgrenze gehen. Das würde vielen nach meiner Erfahrung entgegenkommen und nicht als Belastung empfunden werden. Und es würde in der Wirtschaft obendrein, Auftragsspitzen abfedern, Produktivität erhöhen etc. Damit wäre eigentlich allen geholfen, weil es Luft schafft und auch Flexibilität schafft und das ganze System atmen lässt.
4: Sagt Helena Melnikow, Hauptgeschäftsführerin der Deutschen Industrie- und Handelskammer. Was genau rauskam heute beim Koalitionsausschuss, worauf sich geeinigt wurde, das bekommen wir dann alles morgen früh. Jetzt ist es 1.13 Uhr.
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4: Es war ein langer Arbeitstag für die Beteiligten des Koalitionsausschusses, denn schon gestern Vormittag kam die Regierung wie üblich am Mittwoch zum Kabinettstreffen zusammen, allerdings an einem besonderen Ort, nämlich in der Stauffenbergstraße im Verteidigungsministerium. Dort ging es um zwei Gesetzesentwürfe, die die Bundeswehr stärken sollen. Zum einen soll militärische Infrastruktur schneller gebaut werden können, zum anderen soll die Reserve gestärkt werden. Reservistinnen und Reservisten sollen künftig wieder zu Übungen verpflichtet werden können. Kirsten Gierschick berichtet.
8: Es geht darum, Deutschlands Verteidigungsfähigkeit zu stärken. Ein Ziel, das auch der Bundeskanzler nach der Kabinettssitzung im Verteidigungsministerium erneut betont.
9: Sie sehen, wir machen sicherheitspolitisch Tempo. Das braucht es in einer Weltlage, in der wir als Europäer schnell und entschieden Verantwortung für unsere Freiheit, für unsere Sicherheit und auch für unseren Wohlstand übernehmen müssen und wollen.
8: Dafür soll nicht nur die Zahl der aktiven Soldatinnen und Soldaten steigen, sondern auch die der Reservistinnen und Reservisten. Heute sind es rund 60.000. Die Zahl soll auf 200.000 steigen, also bis zum Jahr 2035 mehr als verdoppelt werden. Und sie sollen aktiv einbezogen werden, so Verteidigungsminister Boris Pistorius heute.
10: Eine Reserve, die auf Augenhöhe mit der aktiven Truppe ihren Dienst versehen soll, ihnen die Bedeutung zu geben, die sie haben, unsere Reservistinnen und Reservisten am Ball zu halten, also sie auch weiterentwickeln zu können in ihren Qualifikationen, damit sie dann eben im Ernstfall auch Systeme, auch die neuen Systeme beherrschen können. All dafür dient dieses Gesetz.
8: Die entscheidende Neuerung: Reservisten sollen in Zukunft verpflichtet werden können, an Übungen oder Diensten teilzunehmen, mit nur wenigen Ausnahmen. Je nach Dauer ihrer aktiven Dienstzeit in der Truppe können das zwischen 3 und maximal 12 Wochen pro Jahr sein. Bisher gilt: Die Teilnahme ist für Reservistinnen und Reservisten freiwillig, genauso die Freistellung durch die Arbeitgeber. Bastian Ernst, Präsident des Reservistenverbands und Bundestagsabgeordneter der CDU, begrüßt die Abschaffung der sogenannten doppelten Freiwilligkeit. Angesichts der Bedrohungen, insbesondere durch Russland, müsse die Reserve schnellstmöglich gestärkt werden.
11: Die Reserve ist 43% unseres gesamten Personalkörpers, den wir der NATO zugesichert haben. 260.000 Aktive, 200.000 Reservisten. Und die müssen wir jetzt befüllen. Und deswegen ist es ein Einsatz auch für die Heimat, für unser Land hier. Und die müssen natürlich üben, die müssen ausgestattet sein, die müssen wissen, was sie tun.
8: Nicht nur für die Reservisten selbst, auch für ihre Arbeitgeber gilt künftig: Sie sind in der Regel verpflichtet, ihre Mitarbeiter freizustellen. Sie erhalten eine Entschädigung für die Zeit, in der diese an einer Reserveübung teilnehmen. Angesichts des Fachkräftemangels macht diese Verpflichtung vielen Firmen Sorgen. Rainer Kambeck von der Deutschen Industrie- und Handelskammer betont, die Stärkung der Reserve sei wichtig, aber
12: Verpflichtungen sind immer insofern schlecht, weil man viele Unternehmen dann schon gar nicht mitnimmt, eben Reservisten zur Verfügung zu stellen und mit einer größeren Bereitschaft auch in diese ganze Aufgabe zu gehen, dass man auf einen sogar immer kleiner werdenden Pool an Fachkräften zusammenzugreift.
8: Die Arbeitgeber plädieren für mehr Absprachen und auch eine höhere Entschädigung für Betriebe, deren Arbeitnehmer zu Übungen eingezogen werden. Wichtig ist, die Verpflichtung, an Reserveübungen teilzunehmen, gilt erst für die Zukunft. Das betont der Verteidigungsminister heute noch einmal ausdrücklich.
10: Deswegen gelten die neuen Regelungen nicht für freiwillig Wehrdienstleistende, die sich vor Inkrafttreten des Gesetzes verpflichtet haben. Also auch nicht für die freiwillig Wehrdienstleistenden, die aktuell ihren Wehrdienst leisten. Und sie gelten natürlich erst recht nicht für die ehemaligen Wehrpflichtigen bis 2011.
8: Das heißt aber auch umgekehrt: Wer nach Verabschiedung des Gesetzes den neuen freiwilligen Wehrdienst leistet, muss sich dann darauf einstellen, dass er oder sie später auch zu Reserveübungen antreten muss.
4: Zwei Gesetzesentwürfe also für die Bundeswehr. Jetzt muss der Bundestag darüber beraten. Die Bundeswehr soll wachsen, ihre Ausrüstung und deren Beschaffung ist das eine, aber es braucht auch eine neue Truppenstärke und hier ist Sold nur ein Faktor. Als Bundesverteidigungsminister Pistorius im April seine neue Militärstrategie präsentierte, nannte er die angestrebte Truppenstärke von 460.000 und meinte, dies sei keine Obergrenze. Aber sind die überhaupt rasch mobilisierbar? Mein NDR-Kollege Markus Schubert hat darüber mit dem Vorsitzenden des Bundestagsverteidigungsausschusses, dem Bremerhavener Christdemokraten Thomas Röwekamp, gesprochen. Und die erste Frage an ihn war: Ist es höchste Zeit, die Reservisten wieder enger an die Truppe zu binden? Hat man die Fühlung zu Ehemaligen verloren und verschenkt damit viele Erfahrungen und Ausbildungen?
13: Ja, das ist leider der Fall. Wir haben mit dem Aussetzen der Wehrpflicht nur die künftigen Wehrpflichtigen nicht mehr zum Dienst herangezogen, sondern wir haben auch die bereits ausgebildeten ehemaligen Soldatinnen und Soldaten aus den Augen verloren und nicht mehr zu Reserveübungen herangezogen. Und damit ist uns viel Wissen und Erfahrung in der Vergangenheit verloren gegangen.
14: Aber sind die 200.000, die der Verteidigungsminister behende in die Sollstärke addiert hat, wirklich im Ernstfall mobilisierbar oder dient die Zahl jetzt erstmal der Abschreckung?
13: Nein, das ist ein militärisches Ziel. Es ist also kein politisches Programm, sondern wir müssen mit unserer Anzahl der Soldatinnen und Soldaten, aber auch der Reservistinnen und Reservisten aufwachsen. Nicht, weil eine Partei das beschlossen hat oder eine Koalition das vereinbart hat, sondern weil wir diese Fähigkeiten der NATO zugesagt haben. Die Zahl ist also nicht verhandelbar. Und deswegen kommt es entscheidend darauf an, dass wir jetzt Strategien entwickeln, wie wir diese Zahlen für die aktive Truppe und für die Reservistinnen und Reservisten möglichst schnell erreichen.
14: Nur zum Verständnis, greifen wir zurück auf alle, die mal Reservisten waren oder hätten werden können? Oder geht es nur um eine neue Reserve, die aus den neuen Wehrdienstleistern jetzt aufwächst?
13: Es geht zunächst einmal darum, natürlich viele von denen, die wir bereits ausgebildet haben und die vielleicht auch schon vor längerer Zeit in der Bundeswehr ihren Dienst getan haben, reaktivieren und ermutigen, wieder Teil der Reserve und damit der Verteidigungsfähigkeit Deutschlands zu werden. Aber die Regeln gelten insbesondere für diejenigen, die wir jetzt gewinnen, als Wehrpflichtige, als Wehrdienstleistende in den Dienst der Bundeswehr einzutreten. Die werden wir in Zukunft in die Reserve überführen und dann auch verpflichten, regelmäßig ihr Wissen und ihr Können durch entsprechende Übungen am Laufen zu halten.
14: Wie läuft es denn aktuell, wenn Sie gesagt haben, wir haben die Fühlung verloren? Also wenn aktive Reservisten zu Übungen der Bundeswehr, der NATO kommen sollen oder auch wollen, ist das wie eine Einladung zu einem Klassentreffen oder eine Hochzeit eines Bekannten, zu dem man kann, aber nicht muss? Oder ist das der Hinweis, finden Sie sich am kommenden Dienstag um 6 Uhr in der Max-Mustermann-Kaserne ein?
13: Bisher ist es tatsächlich so, dass es ausschließlich auf Freiwilligkeit beruht. Das heißt, Reservistinnen und Reservisten haben sich grundsätzlich bereit erklärt, auch an Reserveübungen teilzunehmen. Wir haben bisher noch das sogenannte Prinzip der doppelten Freiwilligkeit. Das heißt, niemand, der in der Lage wäre, als Reservist in der Bundeswehr zu dienen, kann zu dem Dienst und zu einer Übung verpflichtet werden. Und selbst wenn er bereit ist, brauchen wir noch das Einverständnis des Arbeitgebers. Das ist in diesen Zeiten aus meiner Sicht nicht mehr haltbar. Und deswegen sieht das Gesetz ja unter anderem auch vor, dass Reservistinnen und Reservisten jetzt auch verpflichtet werden können, ihre Reserveübungen zu absolvieren und dass der Arbeitgeber kein Vetorecht mehr hat.
14: Ist das Reservestärkungsgesetz, wie es heißt, dann nicht auch ein Wirtschaftsschwächungsgesetz? Denn die Reservisten warten eben nicht zu Hause auf den Anruf aus der Truppe, sondern sie stecken in Handwerksbetrieben, in Behördendienstplänen, in der Polizei. Da kann was zusammenbrechen, wenn Marinereservisten oder Gebirgsjäger mal 2 Wochen oder länger einberufen werden und nicht Nein sagen dürfen und die Arbeitgeber auch nicht. Was sagen Ihnen die Wirtschaftspolitiker Ihrer Partei?
13: Es gibt natürlich Skepsis, aber meine Antwort ist relativ klar. Auch der Frieden, die Wahrung von Frieden und Freiheit ist auch im unternehmerischen Interesse. Und man wird keine Heizung einbauen und keine Versicherung verkaufen können, wenn wir nicht im Frieden leben. Und deswegen müssen auch diese Unternehmen, diese Betriebe einen Beitrag dazu leisten, dass Deutschland weiterhin verlässlich in Frieden und in Demokratie und in Freiheit leben kann. Das ist auch in ihrem Interesse. Und dagegen ist das Freistellen eines Mitarbeiters für eine kurzfristige Reserveübung wirklich ein geringer Preis.
15: Sagt der Vorsitzende des Bundesverteidigungsausschusses, der Bremerhavener Christdemokrat, Thomas Röwekamp.
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15: Der Name Nostradamus steht bis heute für düstere Vorhersagen und Prophezeiungen. Heute vor 460 Jahren starb der berühmte französische Zukunftsdeuter.
16: Wie konnte ein Mann, der 1503 in der Provence geboren wird, bis zum heutigen Tage Teile der Welt mit seinen Prophezeiungen in Atem halten? Michel de Notre-Dame heißt der Mann, der als Arzt und Apotheker in Südfrankreich zum Ausbruch der Pest ungewöhnliche Behandlungsmethoden empfiehlt.
17: Sägemehl aus besonders frisch gepressten Zypressen, Gewürznelken, Kalmus, Schwertlilien und als wichtigstes 300 bis 400 Rosen, knospend und noch vor dem Aufblühen gepflückt.
16: Klingt interessant, hilft aber nicht. Seine Frau und Kinder sterben an der Pest. Michel de Notre-Dame irrt jahrelang ziellos durch Europa auf Wanderschaft, kehrt nach Südfrankreich zurück und heiratet eine reiche Witwe. Auf Erwerbsarbeit ist er nun nicht mehr angewiesen. Er muss nicht mehr als Arzt praktizieren und so veröffentlicht er unter dem Namen Nostradamus ab 1550 Almanache mit Prophezeiungen fürs kommende Jahr, später dann für kommende Jahrtausende.
17: Es sind die meisten meiner prophetischen Strophen dermaßen holprig, dass man weder einen Weg darin finden, noch sie interpretieren kann.
16: Als Nostradamus den Tod eines jungen Löwen voraussagt und einige Zeit später Heinrich II., dessen Wappentier ein Löwe ist, in einem Ritterturnier stirbt, festigt sich sein Ruf als erfolgreicher Wahrsager. was Verschwörungstheoretiker und Freunde des Weltuntergangs bis heute nutzen. Irgendein Spruch passt immer. Und was nicht passt, wird passend gemacht. So Bernd Harder von der Gesellschaft zur wissenschaftlichen Untersuchung von Parawissenschaften.
18: Da stolpert man immer wieder über das Wort Hister. Es wird sofort als Hitler übersetzt. Dann findet man sehr schnell heraus, dass das der alte lateinische Name für die Donau gewesen ist. Und genau in diesem Wortsinn ist das auch von Nostradamus gebraucht worden.
19: Es ist fürchterlich, es ist die größte Katastrophe, die Manhattan je erfasst hat.
20: In der goldenen Stadt wird es einen großen Donner geben.
16: Mit ein bisschen Fantasie und geschürter Angst lässt sich halt Geld machen. In vielen Buchveröffentlichungen sei einfach nur falsch übersetzt und fehlinterpretiert worden. So Mireille Chan, Professorin an der Pariser Sorbonne und Nostradamus-Biografin.
21: Neuinterpretationen gibt es vor allem im Nachhinein, nach dem Ereignis. Man sagt dann, Nostradamus habe das vorausgesehen. Das ist so, seit er seine Prophezeiungen gemacht hat.
16: Seit Mitte des 16. Jahrhunderts also. Und große Katastrophen gab es ja seitdem genug. Nostradamus hat diese nicht mehr erlebt. Er starb am 2. Juli 1566. Heute vor 460 Jahren.
15: Der Stichtag war das von Oliver Rustemeyer.
22: Die FIFA-Fußball-WM 2026.
15: Und zwar im XXL-Format mit 16-Finale. Und da gab es heute zwei sehr spannende Spiele. Stefan Grothoff.
23: So sieht das aus. Beinahe hätte nämlich der Kongo die WM-Sensation geschafft. Im Duell mit England spielten die Afrikaner richtig frech auf und gingen sogar in Führung. Die Three Lions dagegen unsicher, unpräzise und äußerst ineffizient bei ihren zahlreichen Torchancen. Es brauchte wieder mal Ausnahmestürmer Harry Kane für den Sieg. Mit einem Doppelpack binnen 11 Minuten hiefte der 32-Jährige sein Team quasi im Alleingang in die nächste Runde. Eine Hommage von Stefanie Batzig. Na?
24: Das K in Kane steht für Kapitän, Killerinstinkt und absolute Weltklasse. Harry Kane köpft und schießt England ins WM-Achtelfinale, braucht dafür in der zweiten Hälfte nur 11 Minuten. Der Underdog, die Demokratische Republik Kongo, liefert in diesem 16-Finale einen Wahnsinnskampf. Der Gegner verteidigt mit Intensität und Herz und trifft zum zwischenzeitlichen 1:0 durch Brian Sipenga. Ein weiterer heimlicher Held dieses Spiels ist der kongolesische Keeper Lionel Mpasi. Er glänzt mit mehreren starken Paraden, aber Kane kann auch er am Ende nicht stoppen. Die Three Lions gewinnen mit 2:1 und sind eine Runde weiter.
23: Mit seinen WM-Treffer 12 und 13 überholt Harry Kane übrigens Jürgen Klinsmann und die brasilianische Legende Pelé in der Liste der besten WM-Torschützen. England trifft am kommenden Montag um 2 Uhr früh auf Mexiko. Belgiens goldene Generation mit Superstars wie Kevin De Bruyne und Romelu Lukaku darf weiter von ihrem ersten großen internationalen Titel träumen. Gegen den Senegal holten die Roten Teufel zunächst einen 0:2 Rückstand auf, dann drehten sie die Partie in der Verlängerung per Foul-Elfmeter. Martina Knief fasst das Drama zusammen. Na, auch da gibt es ein kleines Problem.
25: Aber mit einer tollen Schlussphase und dem glücklichen Ende in der Verlängerung drehten die Belgier das Spiel. Diarra und Saar brachten die Senegalesen mit 2:0 in Führung. Erst in den letzten 5 Minuten der regulären Spielzeit trafen Lukaku und Tielemans noch zum Ausgleich für Belgien. In der Nachspielzeit der Verlängerung gab es nach langem VAR-Studium einen Foul-Elfmeter für Belgien. Tielemans verwandelte den zum 3:2-Erfolg sicher. Belgien erreicht damit das Achtelfinale der WM und trifft entweder auf die USA oder auf Bosnien-Herzegowina.
23: Beim Tennis-Rasenklassiker im britischen Wimbledon gab es bislang keine großen Überraschungen. Evergreen Djokovic, Jungstar von Fonseca und der Weltranglistenerste Sinner genauso problemlos weiter wie Sabalenka, Osaka, Goff bei den Frauen. Mit Tatjana Maria ist die letzte deutsche Frau ausgeschieden. Bei den Herren sieht's noch etwas besser aus, weiß Ina Kast.
26: Jan-Lennard Struff muss nachsitzen. Sein Match gegen den US-Amerikaner Brandon Nakashima konnte wegen einbrechender Dunkelheit nicht zu Ende gespielt werden. Der Weltranglistendritte Alexander Zverev darf heute nicht auf dem Center Court spielen. Sein Gegner Valentin Royer aus Frankreich ist laut Zverev einer, der die große Bühne sehr mag. Vermutlich zeitgleich mit Zverev wird Jannik Hanfmann um den Drittrundeneinzug spielen. Hanfmann war nach seinem ersten Hauptfeldsieg überhaupt in Wimbledon sehr erleichtert. Statt auf einen Top-10-Spieler zu treffen, muss er in der zweiten Runde gegen Karen Khachanov darauf ran. Von den Topstars ist heute unter anderem Titelverteidigerin Iga Świątek gegen die frühere Wimbledon-Finalistin Karolina Pliskova gefordert.
23: Und sehenswert vermutlich noch der Mixed-Wettbewerb in diesem Jahr in Wimbledon. Der Coburger Kevin Krawitz möchte nämlich mit US-Star Venus Williams zusammen den Titel 2026 holen. Und das guckt sich ganz bestimmt auch Ben Wozni an.
15: Auf jeden Fall. Ich bin jetzt schon ganz gespannt. Der Sport war das mit Stefan Grotor. Vielen Dank.
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2: Um 1.29 Uhr mit Ronald Lessig. Der Generalbundesanwalt hat erstmals Anklage wegen der gesprengten Nord Stream Pipelines vor knapp 4 Jahren erhoben. Sie richtet sich gegen den mutmaßlichen Drahtzieher. Das hat dessen Anwalt bestätigt. Nach Informationen von ARD, Süddeutscher Zeitung und der Zeit werden dem Ukrainer unter anderem Angriffe auf zivile Infrastruktur, das Herbeiführen einer Sprengstoffexplosion und Kriegsverbrechen vorgeworfen. Das Hanseatische Oberlandesgericht in Hamburg muss die Anklage nun prüfen. Fast 8 Stunden hat die schwarz-rote Koalition gestern im Kanzleramt um ihr Reformpaket gerungen und offenbar eine Einigung erreicht. Die Ergebnisse sollen am Vormittag vorgestellt werden. Aus Berlin, Bianca Schwarz.
3: Klar ist, es gibt eine Einigung im Bereich Wachstum und Beschäftigung und es gibt eine Einigung in Sachen Einkommenssteuerreform. Im Großen und Ganzen einig waren sich CDU, CSU und SPD bereits vor den Gesprächen in den Punkten, die sie schon im Koalitionsvertrag festgehalten hatten. Kleine und mittlere Einkommen sollen entlastet, die Arbeitszeit flexibler werden. Strittig waren die Details, zum Beispiel die Frage, wie eine Steuerreform gegenfinanziert werden könnte. Die Koalitionspartner arbeiten seit Monaten an einem großen Reformpaket. Das Treffen im Kanzleramt galt als entscheidende Runde.
2: Eine Woche nach den Erdbeben in Venezuela hat Übergangspräsidentin Rodriguez eine Staatstrauer ausgerufen. Sie solle 7 Tage dauern, erklärte Rodriguez auf Telegram. Nach offiziellen Angaben wurden bisher fast 2.300 Todesopfer geborgen. Mehr als 11.000 Menschen wurden verletzt. Mehrere 10.000 gelten noch als vermisst. Der deutsch-französische Rüstungskonzern KNDS verschiebt seinen Börsengang auf frühestens September. Grund ist offenbar, dass Rüstungsaktien aktuell an Wert verlieren. Damit verschiebt sich auch die geplante Beteiligung des Bundes an dem Panzerbauer. Aus der Nachrichtenredaktion Heike Lüttich.
5: Beim Börsengang möchte Deutschland direkt von den deutschen Privateigentümern 40% der Anteile übernehmen. Das Bundeswirtschaftsministerium teilte am Abend mit, man halte an diesen Plänen trotz der Verschiebung fest. Erst am vergangenen Freitag hatte der Haushaltsausschuss des Bundestags für den Einstieg bis zu 7,2 Milliarden Euro bewilligt. KNDS produziert unter anderem die Panzer Leopard 2 und Puma. Verteidigungsminister Pistorius bezeichnete das Unternehmen als unverzichtbar für die Einsatzbereitschaft der Landstreitkräfte.
2: Das Wetter in Deutschland. Fast überall trocken, noch letzte Schauer bei 17 bis 8 Grad. Tagsüber im Norden und in der Mitte Schauer, im Süden trocken, 20 bis 30 Grad. Am Freitag heiter, an den Alpen Gewitter, im Nordosten Schauer, 19 bis 28 Grad. Und am Samstag im Süden viel Sonne, im Norden Schauerwetter bis 30 Grad. Das waren die Nachrichten.
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15: Keine aktuellen Meldungen von den Straßen. Kommen Sie gut durch weiterhin.
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15: Mit Ben Wozni, schön, dass Sie dabei sind. Der direkte Austausch mit den Menschen vor Ort, der ist Bundespräsident Frank-Walter Steinmeier sehr wichtig. Deswegen hat er seinen Amtssitz für mehrere Tage nach Lörrach verlegt. Der Besuch in Lörrach, einer der von Berlin am weitesten entfernten Städte, soll das Leben an der Grenze zur Schweiz und die besonderen Herausforderungen der Region thematisieren. Steinmeier möchte mit Leuten in Kontakt treten und diskutieren, was das Dreiländereck prägt und wie es um Sicherheit und bezahlbaren Wohnraum steht. Daniel Friedrich, der war dabei.
6: Es lebt sich gut im Dreiländereck. Darüber sind sich die Bürgerinnen und Bürger, die sich der Bundespräsident eingeladen hat, anfangs einig. Doch schnell wird deutlich, die spezielle Lage Lörrachs an der Grenze führt auch immer wieder zu Problemen, die vielen bekannt sind. Für Lilian Fischer, der Leiterin einer Pflegeschule, ist es die Wohnungsnot. Die bekommt sie vor allem durch ihre potenziellen Auszubildenden zu spüren.
7: Wir verlieren Bewerber an große Unikliniken, die Wohnheime zur Verfügung stellen können, worüber wir sehr neidisch sind. Das ist oft der Absagegrund. Das ist tatsächlich sehr schade und es tut dann auch weh.
6: Die Pflegeschule bildet den Nachwuchs für das Kreisklinikum Lörrach aus. Dass dort dringend benötigtes Personal fehlt, nur weil es nicht genügend bezahlbaren Wohnraum gibt, das wollen die Verantwortlichen nun gemeinsam angehen. So gab es kürzlich Gespräche mit der städtischen Wohnungsbaugesellschaft, sagt Lilian Fischer.
7: Stichwort WGs ist gefallen, um zu schauen, ob man nicht große Wohnungen einfach an mehrere junge Leute vermieten kann.
6: Nicht nur Auszubildende haben das Problem. Auch Studenten der dualen Hochschule im Ort klagen seit längerem darüber, dass sie nach ihrem Studium keine bezahlbare Wohnung finden und verlassen die Region deshalb. Ähnliches würden alleinerziehende Mütter und Migranten erleben, berichtet Stefan Heinz. Er leitet die Lörracher Wohnungslosenhilfe.
8: Die Personen, die jetzt sozusagen auch ihr Einkommen nicht in der Schweiz erzielen, aber quasi unter den gestiegenen und hohen Mieten leiden. Um hier mal eine Zahl zu nennen, sind etwa nach der aktuellen Erhebung 2000 Menschen im Landkreis Lörrach wohnungslos.
6: In vielen Fällen müsste der Staat für die Unterbringungskosten einspringen. Das wäre letztendlich viel teurer, als in sozialen Wohnungsbau zu investieren, ist Stefan Heinz überzeugt. Die hohen Einkommen im Nachbarland Schweiz bringen aber auch Vorteile mit sich. Die Innenstadt von Lörrach trumpft mit einer Vielzahl an Geschäften auf, die es wohl sonst in keiner deutschen 50.000 Einwohnerstadt gibt. Peter Vogel betreibt hier ein Sportgeschäft und ist sich sicher.
9: Wir als Lörracher profitieren natürlich durch den überproportionalen Einkauf der Schweiz, profitieren wir Bürger aus Lörrach extrem auch, weil wir Warensortimente anbieten können, die wir sonst nicht anbieten dürfen.
6: So hätte er auf seinen 1.800 Quadratmetern Verkaufsfläche allein 7 Laufschuhmarken im Angebot. Die Markenwaren ziehen aber auch immer wieder Diebe an. Der Wert der gestohlenen Ware habe sich seit der Corona-Pandemie ungefähr verdoppelt, sagt er. Damit könnte er eine komplette Vollzeitkraft bezahlen.
9: Ich habe die Ware kaufen müssen, ich habe sie bezahlt und dieses Geld fehlt mir schlicht in meinem eigenen Geldbeutel. Und das ist schon eine große Frustration, ja.
6: Eine Entwicklung, die deutschlandweit zu beobachten sei. Ob er glaubt, dass der Bundespräsident da etwas tun kann?
9: Nein, aber mit dieser Erwartung bin ich nicht hingegangen. Aber ich glaube, das ist trotzdem wichtig, dass man darüber redet und dass man sagt und nicht verschweigt. Weil nur dann kann man vielleicht eine Änderung herbeiführen.
15: Stimmen waren das aus Lörrach. Der Bundespräsident diskutiert dort mit Menschen über die Lebensbedingungen.
10: Wirtschaft.
15: Mit Münzen und Scheinen bezahlen, das ist für die meisten Schwedinnen und Schweden schon lange kein Thema mehr. Das Land ist da Vorreiter. Fast jede Zahlung, auch für Kleinbeträge, läuft hier mit der Karte. Einige Läden nehmen gar kein Bargeld mehr an. Das soll sich aber jetzt ändern. Ab sofort tritt ein Gesetz in Kraft. Lebensmittelgeschäfte und Apotheken im ganzen Land müssen wieder Bargeld annehmen. Charlotte Littgen berichtet.
11: Dieses Geräusch hört man in Schweden kaum noch, denn hier wird fast alles mit der Karte bezahlt, selbst das Eis am Kiosk um die Ecke. Viele zahlen digital, die meisten direkt mit dem Handy. Anders geht es oft gar nicht, denn in vielen Geschäften hängt ein Hinweisschild: VR kontantfrei. Wir sind bargeldlos. Björn Eriksson sieht darin ein Problem.
12: Ich finde, dass die Verbraucher selbst entscheiden sollten. Wer digital bezahlen will, soll das gerne tun. Aber es muss doch trotzdem möglich sein, mit Bargeld zu bezahlen, wenn man das möchte.
11: Der Stockholmer kämpft mit seiner Initiative schon lange für den Erhalt des Bargelds. Seit neuestem ist das auch ein Anliegen der schwedischen Regierung. Seit dem 1. Juli ist ein neues Bargeldgesetz in Kraft. Es verpflichtet Lebensmittelgeschäfte und Apotheken dazu, wieder Münzen und Scheine anzunehmen. Gerade jetzt ein wichtiger Schritt, sagt Elin Ritola von der schwedischen Zentralbank.
27: Dann neue Geopolitik.
0: Durch die neue geopolitische Lage hat Bargeld wieder eine größere Bedeutung. Es geht dabei um Sicherheit, darum, dass es Bezahlmöglichkeiten gibt, die auch dann funktionieren, wenn beispielsweise das Internet oder die Stromversorgung ausfällt.
11: Zurück zum Bargeld. Auch die schwedische Regierung sieht darin eine Art Krisenvorsorge. Die Zivilschutzbehörde empfiehlt, alle Erwachsenen sollen immer etwa um die 1.000 Kronen in Bar zu Hause liegen haben. Das sind etwa 90 Euro. Im Krisenfall würde das reichen, um zumindest das Nötigste einzukaufen. Viele Schweden haben nicht mal das, denn sie haben seit Jahren nicht mehr mit Bargeld bezahlt, sondern ausschließlich mit der Karte oder per Swish, einem rein schwedischen Online-Bezahlsystem. Elin Ritola von der schwedischen Zentralbank.
0: Ich würde sagen, dass Schweden ein Land mit einer Bevölkerung ist, die Technik gegenüber recht positiv eingestellt ist. Viele haben diese neuen praktischen Lösungen begeistert angenommen.
11: Doch sich allein auf das digitale Bezahlen zu verlassen, kann auch ein Risiko sein. Das haben die Schweden 2021 gemerkt, als nach einem Cyberangriff insgesamt 800 Supermarktfilialen im ganzen Land lahmgelegt waren. Björn Eriksson und seiner Initiative zum Erhalt von Bargeld geht es nicht nur um die Sicherheit, sondern auch um die Inklusion.
12: Es gibt viele Menschen, die Probleme mit dem digitalen Bezahlen haben. Etwa Menschen mit einer Behinderung und ältere Menschen.
11: Für Björn ist das neue Gesetz ein erster Schritt in die richtige Richtung. Er freut sich, dass er zumindest im Supermarkt und in der Apotheke jetzt wieder ohne Probleme mit Bargeld bezahlen kann.
15: In Schweden darf wieder bar bezahlt werden. Wer hätte das gedacht? In unserem nächsten Thema geht es um Drogenkonsum in Großstädten. Vor allem die Bahnhofsviertel gelten in vielen Metropolen als Hotspots. Was gibt es für Lösungen? Das Zürcher Modell zum Beispiel erlaubt den Handel von kleinen Mengen Drogen in zum Beispiel Drogenkonsumräumen. Dirk Planert mit einem Beispiel, wie die Drogenszene die Innenstädte verändert, unterwegs in Dortmund.
4: Entschuldigung, eine Frage. Hätten Sie vielleicht was Kupferges, was klein, was nicht wehtut?
10: Marcel steht genau in der Mitte der Dortmunder Einkaufsmeile Westenhellweg. Passanten strömen vorbei. Er spricht viele an, es muss schnell gehen. Der 42-Jährige hat Suchtdruck. Was soll ich denn machen, sagt er. Ich brauche Kokain. Passantin Annegret Köhler kennt das. 3 bis 4 Mal werde sie angesprochen, wenn sie einmal durch die City gehe.
13: Allein der Gedanke, auf der Straße das Portemonnaie rauszuziehen und zu öffnen, das ist mir einfach unangenehm. Und ich habe auch keine Lust, jeden Tag, wenn ich in die Stadt gehe, 10 Euro in Kleingeld in der Tasche zu haben. Das läppert sich dann auch mit der Zeit. Ne?
10: Marcel riecht nach Alkohol, Schweiß und Straße. Der Duft, den der Wind jetzt herüberweht, der kommt aus der Welt ohne Suchtdruck. Eine Parfümerie hat eine offene Vorderfront. Filialleiter Matthias Schneider erzählt, dass es seine Kunden stört, wenn sie aktiv von Bettlern angesprochen werden. Das größere Problem aber sei die Beschaffungskriminalität.
14: Wenn die jetzt bei uns ins Store betreten, werden die direkt, sage ich mal, rausbegleitet, rauseskortiert. Oftmals auch zu spät, dann ist der Ladendiebstahl schon passiert. Ne? Nimmt man denjenigen nach hinten, ruft die Polizei und dann nach 10 Minuten wird er wieder entlassen auf dem Westenhellweg und geht dann quasi zu unseren Kollegen nebenan, wird dann da auch wieder aufgegriffen.
10: Bis zu 100.000 Euro Schaden im Jahr, sagt der Parfümeriechef.
14: Das ist ein Fass ohne Boden. Man ist da machtlos. Ne?
10: In den ersten 6 Monaten dieses Jahres musste die Polizei fast 8 Mal pro Tag wegen Ladendiebstahls in die City. Das geht allerdings nicht allein auf das Konto der Drogenkranken. Auch organisierte Banden mischen beim Ladendiebstahl mit. Am Westenhellweg gibt es nicht nur Geschäfte und Gastronomie, auch Wohnungen. Eine davon hat Weinhändler Matthias Hilgering direkt über seinem Weinladen.
17: Das Krasseste ist, dass meine Frau mal von einem Drogenkranken bedroht wurde hier in der Passage bei uns im Hauseingang. Und er nur gesagt hat, ich stech dich ab.
10: Es braucht Lösungen aus der Politik, sagt Hilgering. Einige hat der Rat bereits beschlossen. Das Züricher Modell soll in Dortmund etabliert werden. Heißt, der Verkauf kleiner Mengen Drogen soll im offiziellen Drogenkonsumraum erlaubt sein. So sollen zumindest die Dealer aus dem Stadtbild verschwinden. Weinhändler Hilgering sieht darin keinen Vorteil. Denn die Drogenkranken bleiben trotzdem auch vor seinem Laden, um zu betteln. Der Konsumraum in der City ist gerade mal 2 Minuten Fußweg vom Westenhellweg entfernt. Er hat rund 2000 registrierte Nutzer. Ein zweiter Konsumraum soll kommen, etwa 30 Minuten zu Fuß von der City entfernt. In der Strecke liege das Problem, meint ein bettelnder Punker, der sich Pudel nennt.
18: Das ist totaler Schwachsinn, weil die Geldeinnahmequelle, also sprich Hellwig,
16: wäre viel zu weit weg zur Konsummöglichkeit.
10: Auf dem alten Markt sind die Cafés voll. Ein junger Mann spricht Gäste an. Das ist aggressives Betteln und verboten. 1700 Mal hat die Stadt im vergangenen Jahr deshalb ein Bußgeld von 50 Euro verhängt. Der bettelnde Mann heißt Kevin, ist 27 und schon mehrfach vom Ordnungsamt angezeigt worden. Die Strafen bezahlt hat er bisher nicht.
18: Das wird dann vermutlich darauf hinauslaufen, dass ich im Gefängnis lande oder die Zeitstunde machen muss.
10: Ein paar Meter weiter sitzt Anja. Vor ihr ein leerer Pappbecher. Sie spricht niemanden an, dann ist das Betteln erlaubt. Das sei alles eine Katastrophe hier, sagt sie. Was man nicht vertreiben könne, das müsse man integrieren. Aber wie? Ich brauche eine Wohnung, dann komme ich von der Straße, sagt sie. Aber in meinem Ausweis steht, ohne festen Wohnsitz. Keine Chance.
15: Wie Drogenkonsum eine Innenstadt verändert, Dirk Planert war unterwegs in Dortmund. Es ist jetzt 1.44 Uhr.
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15: In Deutschland steigt die Zahl der Menschen, die die AfD wählen würden. Im Bundestrend liegt die jetzt bei einem Zustimmungswert von knapp unter 30%. Auffällig ist, dass AfD-Politiker versuchen, auch in Sportvereinen Präsenz zu zeigen. In mehreren Sportheimen und Gaststätten dort fanden in den vergangenen Monaten politische Veranstaltungen der AfD statt. Parallel dazu gab es Proteste. Sebastian Krause hat sich in Sportvereinen umgehört. Viele stellen sich die Frage, wie umgehen mit AfD-Veranstaltungen und Wählern in den eigenen Reihen.
19: Das Sportheim des TSV Bogen in Niederbayern. Gerade erst im Mai. In der Sportgaststätte findet eine AfD-Veranstaltung statt. Der Raum ist mit rund 60 Leuten voll besetzt.
20: Ja, wunderschönen guten Abend von meiner Seite aus. Ich freue mich, dass Sie...
19: Der AfD-Politiker und Bundestagsabgeordnete Martin Hess ist da, hält einen Vortrag, kritisiert dabei die sogenannten Altparteien und macht unter anderem kriminelle Zuwanderer zum Thema.
20: Ich bereise das ganze Bundesgebiet und bin schon des Öfteren in Sportgaststätten gewesen. Wir müssen selbstverständlich auch außerhalb von Wahlkampfzeiten bei den Bürgern vor Ort sein. Und dann schauen wir, wo sich uns die Möglichkeiten bieten. Und die, die sich bieten, die nutzen wir. Wir müssen stärker in die Fläche kommen.
19: Auftritte wie dieser in Bogen, kein Einzelfall. AfD-Veranstaltungen in Vereinsheimen und Sportgaststätten gab es in den vergangenen Monaten auch in Markdorf in Baden-Württemberg, in Offheim in Hessen oder in Nürnberg. Zum Teil unter großem Protest der betroffenen Vereine. In Nürnberg wehrte sich die Eintracht Falkenheim mit Vorstand Felix Steinbach vergeblich.
21: Unsere Vereinsgaststätte ist verpachtet und wir haben das tatsächlich erstmals nur über Dritte mitbekommen. Und wir sind dann den Pachtvertrag durchgegangen und haben dann gesagt, also juristisch haben wir da wirklich leider echt keine Handhabe, dagegen vorzugehen.
19: Die Eintracht Falkenheim organisierte dann eine Protestaktion. Und auch in Polling bei Mühldorf in Oberbayern gab es bei einer AfD-Veranstaltung im Sportheim des örtlichen Sportvereins eine Demonstration. Auf die Barrikaden,
22: diese Demo war halt wie andere Demos auch, sondern natürlich laut, mit Schildern, mit vielen Menschen.
24: So das offene, tolerante, positive vom Sportverein, der ja eben auch die Verantwortung für Kinder und Jugendliche hat. Also ist einfach unvereinbar mit den Positionen der AfD, die halt einfach Ausgrenzung betreibt. Und da wollen wir einfach darauf aufmerksam machen.
19: Sagen Andrea Moser und Andrea Müller, beide bei den Grünen und in der Bürgerinitiative Polling miteinander engagiert. Dass der Sport und die AfD, die in Teilen als gesichert rechtsextrem gilt, nicht zusammenpassen, diesen Vorwurf weisen AfD-Vertreter vor Ort zurück. Für viele Sportvereine in Deutschland stellt sich derzeit die Frage, wie umgehen mit AfD-Veranstaltungen und AfD-Wählern in den eigenen Reihen. Nina Reib, Referentin für Demokratieförderung beim DOSB und der Deutschen Sportjugend, bestätigt,
27: dass das Thema doch verstärkt an uns herangetragen wird. Über Mitgliedsorganisationen, die sich damit auseinandersetzen, und auch über Sportvereine, die auf uns zukommen.
19: Vor diesem Hintergrund haben sich der DOSB und die Deutsche Sportjugend gerade noch einmal klar positioniert. Gegen politischen Extremismus, gruppenbezogene Menschenfeindlichkeit und Diskriminierung. Der Dachverband bezeichnet in dem Zusammenhang unter anderem die AfD als relevante antidemokratische Gruppierung.
27: Wir erwarten nicht, dass jeder Verein sich positioniert. Was wir uns aber erhoffen, ist, dass Vereine sich mit gesellschaftspolitischen Themen auseinandersetzen, dass Sportvereine sich widerständig machen, indem sie zum Beispiel gute Satzungen haben. Und das ist etwas, wozu wir aufrufen.
19: Oft sind die Satzungen von Vereinen veraltet. Aber tatsächlich, sagt Nina Reib, würden sich derzeit auch viele Sportvereine vornehmen, ihre Satzungen zu ändern, um bei Vorfällen rechtssicher durchgreifen zu können. Bei der Eintracht Falkenheim in Nürnberg machen sie es so. Bei Rassismus und klar antidemokratischen Handlungen zieht der Verein eine rote Linie. Mit Vereinsmitgliedern, die gerade einfach nur mit der AfD sympathisieren, versuchen sie, im Gespräch zu bleiben.
21: Wir reden miteinander, wir diskutieren.

0: Das DIMAP im Auftrag des RBB hervor. Angela Ulrich fasst zusammen, wie es für die übrigen Parteien aussieht.
1: Wenn am Sonntag gewählt würde, käme die Linke auf 20%, gefolgt von den Grünen mit 19% und der AfD mit 18%. Die CDU verliert weiter und käme mit 17% nur noch auf Platz 4, vor der SPD mit 13%. FDP und BSW würden es nicht ins Abgeordnetenhaus schaffen. Die aktuelle schwarz-rote Koalition hätte damit weiter keine Mehrheit. Möglich wären Dreierbündnisse zwischen Linken, Grünen und SPD oder Grünen, CDU und SPD. Eine Zusammenarbeit mit der AfD schließen die großen Parteien aus. Als wichtigstes Problem sehen die Berlinerinnen und Berliner derzeit mit weitem Abstand das Thema Wohnen und Mieten. Es folgen Verkehr, Flüchtlinge, Bildung und innere Sicherheit. Allerdings traut nur eine Minderheit den Parteien zu, diese Probleme auch zu lösen. Bei den Kompetenzwerten haben Linke und AfD dazu gewonnen, während CDU und SPD verlieren.
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0: Taylor Swift ist längst mehr als ein Popstar. Sie ist ein globales Phänomen, schafft es immer wieder in die Schlagzeilen, bewegt Millionen Fans weltweit. Wie aus einer Country-Sängerin, die vielleicht einflussreichste Musikerin ihrer Generation wurde, erzählt jetzt eine neue Doku-Serie.
3: Schon der Untertitel der Doku-Serie The Taylor Swift Years macht deutlich, zu was für einem Mythos die Sängerin geworden ist. Schicksalsjahre eines Superstars. Die Ähnlichkeit mit einem Film über die legendäre Kaiserin Sissi ist nicht zufällig. Denn längst ist auch Taylor Swift eine übermenschliche Projektionsfläche.
4: Wie wurde aus Taylor Taylor Swift? Aus dem American Sweetheart der globale Superstar.
3: Swift-Expertinnen und Experten aus unterschiedlichen Ländern und Fachgebieten helfen, diese Frage zu beantworten. Sie erklären das Phänomen Taylor Swift in all seinen Facetten. Darunter der Kulturwissenschaftler Jörn Glasenapp.
5: Ich glaube, sie ist kein Mozart gewesen, auch kein Michael Jackson. Sie ist kein Wunderkind. Das zeigt wahrscheinlich auch so ein bisschen schon die Durchsetzungsfähigkeit Taylor Swifts.
3: Schon als kleines Kind hat Taylor Swift Musik gemacht, vor allem Country. Als Elfjährige versucht sie auf eigene Faust einen Plattenvertrag in der Country-Hochburg Nashville zu ergattern.
4: Sie geht in Nashville Klinken putzen, zieht von Label zu Label. Sie kämpft für ihren Traum.
6: Taylor erzählt oft, dass sie zum Gitarrenunterricht ging und auf einer Kindergitarre spielen sollte, weil ihre kleinen Finger eine große Gitarre nicht packen würden. Und dass sie zu Hause so lange mit der großen übte, bis ihre Finger bluteten und sie damit umgehen konnte.
3: Erzählt die Kulturjournalistin und Podcasterin Xing Jiang. Mit 15 dann der erste Lohn für Taylors Mühen, ein Vertrag mit einem Plattenlabel. Seitdem geht es steil bergauf, wobei es in ihrem Aufstieg immer wieder Momente gab, die sie hätten ausbremsen oder sogar scheitern lassen können. Auch das spart die dreiteilige Doku-Reihe nicht aus. Zum Beispiel die Auseinandersetzung mit ihrem ersten Plattenboss, die schließlich dazu führte, dass sie ihre ersten Alben neu einspielte, um die Rechte an den Originalaufnahmen zu sichern. Ein Akt der künstlerischen Selbstermächtigung, der bis dahin nicht vorgesehen war im profitorientierten Pop-Business.
4: Taylor Swift lädt ihren Kampf moralisch auf. Hier geht es um Kunst. Und Kunst hat einen Wert. Ich habe meine Musik immer selbst geschrieben, alles kuratiert. Aber die Tatsache, dass ich mein Werk jetzt ganz besitze, übertrifft alles.
3: Die ARD-Doku ist keine reine Huldigung Taylor Swifts. Vielmehr zeichnet sie ein differenziertes Bild der Sängerin. Dabei wird auch ihre Rolle im letzten US-amerikanischen Wahlkampf nicht ausgespart, indem sie Donald Trump mal öffentlich kritisierte, mal auffällig schweigsam war. Die Dokumentation erinnert auch an den grauenhaften Angriff auf Kinder während eines Taylor Swift-Tanzworkshops und daran, dass ihre Shows trotzdem immer weitergehen mussten. So lange, bis islamistische Anschlagspläne Konzerte während der Eras-Tour unmöglich machten. Dass die anstehende Traumhochzeit mit Footballer Travis Kelce natürlich auch einen Marketingzweck verfolgt, wird ebenso deutlich.
7: Diese Verlobungsankündigung war der perfekte Marketing-Move zur richtigen Zeit.
3: Bei all dem kommen die Swifties ohnehin auf ihre Kosten. Alle anderen verstehen spätestens nach den insgesamt knapp anderthalb Stunden Videomaterial, Warum Taylor Swift der größte Popstar und

0: unserer Zeit ist.
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1: In Deutschland kommen immer weniger Kinder zur Welt. Laut dem Statistischen Bundesamt wurden 2025 etwas mehr als 654.000 Babys geboren. Das ist der niedrigste Stand seit 1945. Im Schnitt hat jede Frau im letzten Jahr 1,32 Kinder zur Welt gebracht. So wenig waren es zuletzt Ende der 90er Jahre. Unser Gastautor heute ist Harald Likus, Politredakteur bei der Braunschweiger Zeitung. Für ihn ist die niedrige Geburtenrate ein hochpolitisches Thema. Sie berge viel Stoff für weiteren Generationentwist.
3: Hui, bei dem Thema wird scharf geschossen. Wer auf der Website seines Vertrauens den Bericht übers Absacken der Geburtenrate in Deutschland liest, sollte sich auch die Leserkommentare anschauen. Da mokieren sich Ältere über den Egoismus der Jüngeren, der nämlich das Hindernis sei in puncto Fortpflanzung. Und da beschweren sich die Jüngeren über Kinderfeindlichkeit und Kostenexplosionen. Auffällig ist, fast alle Kommentare sind giftig. Das Thema Geburtenrate scheint ein echter Schmerzpunkt zwischen den Generationen zu sein. Und es stimmt ja auch. Generationengerechtigkeit ist nicht nur in Sachen Rentensystem, sondern auch mit Blick auf politische Repräsentanz ein Riesenthema. Fest steht aber auch, herbeizetern lassen sich Kinder nicht. Immerhin können eine familienfreundliche Politik und ein familienfreundliches Klima, zu dem übrigens alle etwas beizutragen hätten, zumindest die Voraussetzung schaffen für einen Wiederanstieg der Geburtenrate. Und sowieso gilt es, neu und konstruktiv darüber nachzudenken, mit welchen sozialen und technischen Mitteln eine überalterte Gesellschaft möglichst gut zurechtkommen kann. Wir werden darauf angewiesen sein.
1: Ein Kommentar von Harald Likus. Die Medien beschäftigt heute noch ein weiteres Thema. Am Wochenende findet in Erfurt der Bundesparteitag der AfD statt. Organisationen und auch Parteien haben zu Demonstrationen und Blockaden aufgerufen. Die Frankfurter Rundschau findet das absolut gerechtfertigt.
4: Dass faschistische Kräfte in Deutschland an Einfluss gewinnen, ist kein akzeptabler Zustand. Deswegen ist Protest dagegen eine demokratische Pflicht. Das gilt auch an diesem Wochenende, wenn sich die extrem rechte AfD in Erfurt trifft. Wann, wenn nicht in dieser Situation, erst recht in Deutschland, ist ziviler Widerstand angebracht und erforderlich. Demokratische Rechte kann es nur in den Grenzen eines Grundkonsenses geben. Rechtsextremismus und Faschismus stehen außerhalb davon. Deshalb ist es auch kein Widerspruch, sich ihnen wortwörtlich in den Weg zu stellen und Rechten einen Platz im politischen Diskurs oder einer Stadt zu verwehren.
1: Die Taz sieht das anders und sagt, demonstrieren ja, blockieren nein.
4: Die angekündigten Blockaden des AfD-Parteitags werden ihr nicht schaden, sondern nützen. Denn sie ermöglichen ihr, sich ausnahmsweise mit einer gewissen Plausibilität als Opfer darzustellen. Solange die AfD nicht verboten ist, darf sie Parteitage abhalten. Deshalb ist die Polizei verpflichtet, gegen rechtswidrige Blockaden vorzugehen. Ausgerechnet die AfD will sich dann als Kämpferin gegen politische Gewalt und Extremismus gerieren. Für viele Linke klingt das wie Hohn. Aber ein erheblicher Teil der Gesellschaft scheint sich dann nicht so sicher zu sein, wie Umfragewerte und Wahlergebnisse zeigen. Diese Menschen werden es für intolerant halten, Andersdenkende zu hindern, ihr Versammlungsrecht wahrzunehmen.
1: Die Zeitung Die Welt meint, die Staatsgewalt dürfe nicht in den Verdacht einer politischen Schieflage geraten.
4: Für die Polizei ist das Einsatzziel klar. Der Parteitag soll stattfinden. Im Zweifel bedeutet das auch, mit der Staatsgewalt Leute von der Straße zu räumen. Vor gut einem halben Jahr in Gießen klappte das nicht. Damals gründete sich dort die neue Jugendorganisation der AfD. Rund 6.000 Polizisten waren im Einsatz. Dennoch gelang es der Staatsmacht nicht einmal, die Wege freizuhalten. Der Staat zeigte sich in Gießen schwach und setzte sich so dem Verdacht aus, insgeheim linksextreme Gewalt zu billigen. Der Staat darf seinen Schutz aber nicht nach der Gesinnung ausrichten. Gießen war ein Warnsignal. Am Wochenende zeigt sich, ob daraus gelernt wurde.
1: Das waren die Standpunkte, heute zusammengestellt von Constanze Semide. Und das war der erste Teil der ARD Infonacht. Ben Wotzny verabschiedet sich am Mikrofon. Hier übernimmt gleich Detlef Karg.

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1: Um 2 Uhr mit Ronald Lessig. Die Bundesanwaltschaft hat den mutmaßlichen Drahtzieher der Anschläge auf die Nord Stream Gasleitungen vor knapp 4 Jahren angeklagt. Nach Recherchen von ARD, Süddeutscher Zeitung und der Zeit soll sich der Ukrainer unter anderem in abgehörten Telefonaten selbst belastet haben. Aus Hamburg, Anna Klüschpies.
2: Dem Ukrainer Sergej K. werden Angriffe auf die zivile Energieinfrastruktur, nach dem Völkerstrafrecht ein Kriegsverbrechen, die Herbeiführung einer Sprengstoffexplosion sowie die Zerstörung von Bauwerken vorgeworfen. Sergej K. und weitere Personen sollen laut Ermittlern von Bord der Segeljacht Andromeda den Sprengstoffanschlag auf die Pipelines im Herbst 2022 ausgeführt haben. Die wichtige und politisch brisante Frage, was die ukrainische Staatsführung über den Anschlag wusste, ob sie ihn gar befohlen hat, ist aber bis heute offen.
1: Die Koalitionsspitzen von Union und SPD haben bei ihren Beratungen im Kanzleramt offenbar eine Einigung erzielt. Bis in den späten Abend war über mehrere Reformprojekte beraten worden. Die Ergebnisse wollen die Parteivorsitzenden am Vormittag präsentieren. Es ging bei den Gesprächen insbesondere um die Themen Arbeitsmarkt und Steuern. Der Gerichtshof der Europäischen Union entscheidet heute im Rechtsstreit über eine EU-Wettbewerbsstrafe gegen Google von mehr als 4 Milliarden Euro. Die Europäische Kommission hatte die Buße 2018 verhängt. Die Behörde wacht darüber, dass die Wettbewerbsregeln eingehalten werden. Sie warf dem Internetgiganten vor, das Betriebssystem Android auszunutzen, um die Marktposition seiner Suchmaschine auf unfaire Weise zu festigen. Die ursprüngliche Strafe war nach einer ersten Klage des Konzerns etwas herabgesetzt worden, wogegen Google jedoch erneut Einspruch einlegte. Belgien steht im Achtelfinale der Fußball-WM. Die Belgier haben ihr 16. Finale gegen den Senegal mit 3:2 nach Verlängerung gewonnen. Aus dem ARD-WM-Team Hendrik Lückhoff.
3: Ein Elfmeter in der Nachspielzeit der Verlängerung entschied dieses dramatische Spiel. Kapitän Tielemans traf vom Punkt für die Belgier, verhinderte damit ein Elfmeterschießen und sorgte fürs Weiterkommen seines Teams. Dabei sah der Senegal kurz vor Ende der regulären Spielzeit schon wieder sichere Sieger aus, führte völlig verdient mit 2:0, ehe Belgien innerhalb von 3 Minuten 2 Tore schoss und damit die Verlängerung erzwang. Da passierte nicht viel, bis zum Elfmeter unmittelbar vor Schluss. Auch England ist eine Runde weiter durch einen mühsamen 2:1-Sieg gegen den Kongo.
1: Das waren die Nachrichten. Das Wetter in Deutschland. Fast überall trocken, noch letzte Schauer bei 17 bis 8 Grad. Am Tage im Norden und in der Mitte gebietsweise Schauer, im Süden trocken bei 20 bis 30 Grad. Am Freitag oft heiter, an den Alpen Gewitter, im Nordosten einzelne Schauer bis 28 Grad, am Samstag bis 30 Grad. Es ist 2:03 Uhr.
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4: Die A2 Hannover Richtung Berlin ist zwischen Irxleben und Kreuz Magdeburg wegen Bauarbeiten gesperrt. Die A2 Hannover Richtung Berlin ist zwischen Ziesar und Wollin wegen Straßenschäden gesperrt. A8 Saarlouis Richtung Luxemburg. Die Moseltalbrücke ist nach einem Unfall gesperrt. Die A11 Kreuz Uckermark-Stettin ist zwischen Penkun und Grenzübergang Pomellen wegen Bauarbeiten bis ca. 20 Uhr in beiden Richtungen gesperrt. Die A14 Magdeburg Richtung Schwerin ist zwischen Kreuz Magdeburg und Dahlen-Warsleben wegen Fahrbahnschäden gesperrt. Die A20 Kreuz Uckermark Richtung Lübeck ist zwischen Dummersdorf und Kreuz Rostock wegen Bauarbeiten bis 16 Uhr gesperrt. Die A38 Göttingen Richtung Halle ist zwischen Querfurt und Schafstedt wegen Bergungsarbeiten bis 7 Uhr gesperrt. A71 Suhl Richtung Schweinfurt, der Tunnel Bergbock und der Tunnel Hochwald ist wegen einer Nachtbaustelle bis ca. 6 Uhr gesperrt. Die A96 München Richtung Lindau ist zwischen Windach und Schöffelding nach einem Unfall gesperrt. Eine Meldung für Berlin, die A100 Wilmersdorf Richtung Neukölln ist zwischen